0: das digitale Funksystem gestört. Gegen 1 Uhr gab die Bahn Entwarnung. Man habe das Problem identifizieren und lösen können. Seither laufe der Schienenverkehr Schritt für Schritt wieder an. In der Folge müsse weiter mit Verspätungen gerechnet werden. Genauere Informationen zur Ursache gab es zunächst nicht. Zunächst waren alle Züge des Regional- und Fernverkehrs vorläufig an den Bahnhöfen mit der Begründung zurückgehalten worden, dass wegen der Kommunikationsstörung keine sichere Weiterfahrt gewährleistet werden können. Aus vielen Großstädten war zudem der Ausfall des S-Bahn-Verkehrs gemeldet worden. Auch private Bahnanbieter waren von der Störung betroffen, ebenso der Güterverkehr. Bundesverkehrsminister Schnieder hat die Einigung der Koalition auf beschleunigte Bahn- und Straßenbauprojekte als Paradigmenwechsel bezeichnet. Der Gesetzentwurf zeige, wie groß der gemeinsame Wille sei, Planungs- und Genehmigungsverfahren spürbar zu beschleunigen, sagte der CDU-Politiker in Berlin. Dies sei dringend nötig. Geplant ist, zentrale Projekte zum Bau von Straßen, Brücken und Schienen als Vorhaben des überragenden öffentlichen Interesses einzustufen. Aus dem Umweltministerium hieß es, man trage den Entwurf mit, auch wenn Belange des Umweltschutzes teilweise zurücktreten müssten. Der Naturschutzbund Deutschland kritisierte das Vorhaben, die geplante Änderung schwäche an vielen Stellen bestehende Naturschutzstandards. Über den Gesetzentwurf soll der Bundestag noch in dieser Woche abstimmen. Eine unabhängige Untersuchungskommission der Vereinten Nationen wirft israelischen Sicherheitskräften vor, gezielt palästinensische Kinder ins Visier genommen zu haben. Dies habe zu Völkermord, Verbrechen gegen die Menschlichkeit und Kriegsverbrechen im Gazastreifen sowie im besetzten Westjordanland geführt, heißt es in einem Bericht. Allein im Gazakrieg seien rund 30% der Todesopfer Kinder. Die vom UNO-Menschenrechtsrat gegründete Kommission warf Israel auch Folter und Misshandlung von palästinensischen Kindern in Gefängnissen vor. Es ist bereits der 2. Völkermordvorwurf der UNO-Kommission gegen Israel. Dessen Außenministerium kritisierte den Bericht scharf. Das Dokument sei voller Verzerrungen, deren einziger Zweck darin bestehe, eine politisch motivierte anti-israelische Erzählung voranzutreiben. Der Mangel an Blutreserven in Deutschland spitzt sich zu. Das Deutsche Rote Kreuz sprach in einem kritischen Niveau. Die aktuellen Reserven reichten nur noch für 3 bis 4 Tage. Blut zu spenden sei auch an sehr heißen Tagen möglich, betonte das DRK. Die tägliche Trinkmenge sollte dann jedoch auf rund 3 Liter erhöht werden. Der Sänger Herbert Grönemeyer hat den diesjährigen Deutschen Nationalpreis erhalten. Wie die Jury mitteilte, sollen damit seine künstlerische Leistung und sein Engagement für die Werte der Demokratie gewürdigt werden. Mit dem Deutschen Nationalpreis werden seit 1997 Personen und Organisationen geehrt, die sich für eine demokratische Gesellschaft engagieren. Im vergangenen Jahr erhielten die BioNTech-Gründer Özlem Türeci und Uğur Şahin den Preis. Bei der Fußball-Weltmeisterschaft hat Portugal am Abend 5:0 gegen Usbekistan gewonnen. Der portugiesische Stürmer Ronaldo schoss 2 Tore und ist damit der erste Spieler überhaupt, der bei insgesamt 6 Weltmeisterschaften getroffen hat. In der 2. Partie des Spieltages trennten sich England und Ghana torlos 0:0. Zur Stunde läuft die Begegnung Panama gegen Kroatien. Am frühen Morgen treffen noch Kolumbien und Kongo aufeinander. Das Wetter. In der Nacht letzte Gewitter am Alpenrand, sonst überall gering bewölkt bis klar bei nachlassenden Schauern. Temperaturrückgang auf 21 bis 10 Grad. Am Tage heiter bis sonnig, über dem südlichen Bergland im Verlauf einzelne kräftige Hitzegewitter. 27 bis 39 Grad mit den mildesten Werten im Norden. Die weiteren Aussichten am morgigen Donnerstag sonnig und überwiegend trocken, nur im süddeutschen Bergland einzelne Gewitter, lokal mit Unwettergefahr durch Starkregen und Hagel. Höchstwerte von Nord nach West 27 bis 40 Grad. Das waren die Nachrichten.
1: 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Wir schauen jetzt gleich näher auf das Leben von James Baldwin. Das ist ein ziemlich spannender Autor mit einigen Widersprüchen. In seiner Kindheit, da wächst er in Harlem auf, streng religiös, mit Gottesdiensten, Predigten, steht selbst auf der Kanzel als Jugendlicher, aber dann kommt irgendwann der Bruch. Er geht raus aus der Kirche, aber so ganz los wird er das Thema dann nicht, obwohl er ein ziemlich scharfer Kirchenkritiker wird. Warum ihn die Religion trotzdem bis zuletzt begleitet hat, hören Sie in knapp 10 Minuten hier in der Radionacht. Ich bin Julian Cooper, freut mich, dass Sie dabei sind.

0: Schauen wir zuerst aber auf das große Diskussionsthema im Moment, die Rente. Wir alle sollen erst später in Rente gehen und Teile unseres Beitrags sollen am Aktienmarkt angelegt werden. Das sind ein paar der Vorschläge der Rentenkommission. Die Bundesregierung hat jetzt auf jeden Fall klar gesagt, das wollen wir genauso umsetzen. Ein guter Ansatz, meint dazu unser Hauptstadtkorrespondent Volker Findheimer in seinem Kommentar.
1: Wenn das keinen Richtungswechsel markiert. Die gesetzliche Rente werde allenfalls noch eine Basisabsicherung für das Alter sein, hatte Bundeskanzler Friedrich Merz vor noch nicht allzu langer Zeit vor Bankenvertretern erklärt und dabei den Aufbau der privaten und betrieblichen Altersvorsorge als zentrale Bausteine für eine künftig noch angemessene Altersvorsorge beschrieben. Jetzt bleibt die gesetzliche Rente auch in Zukunft die wichtigste Säule in unserem System, betonte Friedrich Merz bei der Entgegennahme des Berichts der Rentenkommission. Denn darin wird ein klarer Schwenk vollzogen. Die künftige Kapitalrente soll mit in die erste Säule, also der gesetzlichen Rente, integriert werden, um darüber sowohl den Verwaltungsaufwand wie auch die möglichen Erträge nachhaltiger zu gestalten, als das etwa bei der breit gestreuten Riester-Rente jemals der Fall war. Allein ein Aspekt ist dabei nicht von der Hand zu weisen. Auch wenn diese Kapitalrente in ferner Zukunft dafür sorgen soll, dass das Niveau der gesetzlichen Rente wieder steigen und bei einem guten Verlauf auch die Beiträge wieder sinken könnten. Erst einmal steigen die Beiträge für die gesetzliche Rente und der zusätzlichen Kapitalrente deutlich an. Und die Kritik der Wirtschaft ist schon berechtigt, dass dadurch auch die Arbeitskosten wieder steigen werden, was die Koalition politisch eigentlich verhindern wollte, zumal es mit der Pflege- und der Krankenkassenreform noch zwei weitere Hürden zu nehmen gilt, die sich auch auf die Arbeitskosten niederschlagen werden. Das bleibt unweigerlich eine Gratwanderung. Vor diesem Hintergrund sind die Empfehlungen der Kommission eine idealtypische Betrachtung, deren Umsetzung die Koalition noch herausfordern dürfte. Doch anders als bei der noch zuletzt verabschiedeten Haltelinie für das Rentenniveau deuten sich hier trotz des umfangreichen Pakets bislang keine neuen Gräben an, die erneut zu einem langwierigen Streit in der Koalition führen könnten. Das mag vielleicht auch daran liegen, dass mit Annika Klose, Pascal Reddich und Florian Dorn gerade die jüngeren Parlamentarier in die Kommission entsandt wurden, die sich vor einem halben Jahr beim Streit über das Rentenniveau noch ziemlich unversöhnlich gegenüberstanden. Alle drei erweckten heute zumindest den Eindruck, als hätten sie sich aufeinander zubewegt und dass die Kommission trotz fortbestehender Differenzen in einzelnen Punkten sich geschlossen hinter die Empfehlungen stellt, soll da wohl auch ein politisches Signal sein. Eine Rosinenpickerei und Zerreden der Empfehlungen soll es deshalb auch nicht geben, betonten Bundeskanzler Friedrich Merz und Sozialministerin Bärbel Baas gleichermaßen. Jetzt stellt sich nur noch die Frage, wie weit reicht diese demonstrative Geschlossenheit? Denn die Alternative wäre nüchtern und brutal. Scheitert die Reform, scheitert auch die Koalition.
0: Ein Kommentar von Volker Findheimer war das. Und ich hab's ja eben schon versprochen, wir lernen jetzt gleich James Baldwin näher kennen und seine besondere Geschichte. Er wächst im New Yorker Stadtteil Harlem auf, in einer Welt, in der Kirche für die meisten sehr viel mehr ist als einfach nur ein Ort, wo man sonntags hingeht. Und für Baldwin, da wird diese Welt auch erstmal seine eigene. Als Jugendlicher, da predigt er sogar selbst. Dann will er mit der Kirche aber erstmal nichts mehr zu tun haben. Mit der Kirche, mit dem moralischen Druck und ihrer Heuchelei, wie er das dann nennt. Aber Religion verschwindet nicht aus seinem Denken. Auch später als Schriftsteller und als Stimme der Bürgerrechtsbewegung, da ringt Baldwin weiter mit dem Glauben, mit Macht, mit Rassismus und Nächstenliebe. Sandro Paul Heidelbach erzählt diese Geschichte.
2: Mein Vater war Prediger in einer Kirche.

0: Bäckereien, Friseursalons, alten Autowerkstätten abhalten. In Harlem sieht man sie Anfang der 20er Jahre an jeder zweiten Ecke. Eine Folge der Great Migration. Afroamerikanische Familien fliehen vor rassistischer Gewalt aus den Südstaaten in den Norden des Landes. So kommt auch Baldwins Vater, ein Baptistenprediger, aus Louisiana nach Harlem. 1927 heiratet er Emma Burdes, die einen kleinen Sohn mit in die Ehe bringt. Erst mit 16 wird James Baldwin erfahren, dass er ein uneheliches Kind, sein Vater in Wahrheit sein Stiefvater ist. Die nachträgliche Erklärung für eine von Gewalt geprägte Beziehung.
1: My father said that I was the ugliest child he'd ever seen.
2: Mein Vater hat immer gesagt, ich sei das hässlichste Kind, das er je gesehen habe.
1: He told me that all his life.
2: Und ich habe es ihm geglaubt.
1: And I believed him.
0: Auch James' Glauben wird von seinem Stiefvater beeinflusst. Er gehört zu den ersten Generationen von Afroamerikanern, die in Freiheit geboren wurden. Die Erinnerung an die Sklaverei, an Rassentrennung und Lynchmorde ist in der Familie noch unmittelbar lebendig.
1: But for my father, there was much more to the church than this.
2: Für meinen Vater war die Kirche ein Weg, es den Weißen heimzuzahlen. Er hatte Gott und Gott würde über sie richten. Gott würde sie bestrafen. Diese dunkle Sehnsucht nach Rache begegnete mir auch in den Kirchen von Harlem.
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0: In der High School freundet sich James mit einem Jungen namens Arthur Moore an. Dessen Familie geht, wie die Familie Baldwin, in den Gottesdienst einige Straßenblöcke entfernt. Wie einige andere schwarze Gemeinden zu der Zeit wird auch diese geleitet von einer Predigerin. Rosa Horn.
4: There were a number of women.
3: Es gab einige wenige Frauen, die Gemeinden und ganze Netzwerke von Kirchen leiteten. Horn war eine von ihnen.
4: One of a few women.
0: Erklärt Clarence Hardy. Er hat ein Buch über Baldwins religiöse Erfahrungen geschrieben. Baldwin blickt in seinem Essayband »Nach der Flut das Feuer« auf seine Begegnung mit Rosa Horn zurück, die damals alle nur Mother, Mutter nennen.
2: Mein Freund wollte mich ihr gerade vorstellen, da sah sie mich an und fragte lächelnd, »Whose little boy are you? Zu wem gehörst du, Kleiner?« Nun war das exakt der Wortlaut, mit dem mich auch die Zuhälter und Gangster auf den Straßen in Harlem ansprachen, um zu fragen, ob ich nicht mit ihnen abhängen wollte.
0: Für Clarence Hardy liefert diese Erinnerung einen Schlüssel, um Baldwins Zugang zur Religion zu verstehen.
4: One of the ways that he defines religion is a kind of group-centered identity.
3: Er hat Religion als eine Form gruppenbezogener Identität verstanden, vergleichbar mit anderen kollektiven Strukturen bis hin zu Straßengangs.
4: Whose little boy are you? And that happens three times.
3: In »Nach der Flut das Feuer« wird ihm wieder und wieder dieselbe Frage gestellt. Zu wem gehörst du? Bezeichnend ist dann Baldwins letzte Antwort. Er gerät ins Stocken und sagt, ich bin nichts, ich bin Schriftsteller. Schreiben wird für ihn zu einer Art Religionsersatz.
0: Doch damals vor Mother Horn steht noch nicht der gefeierte Literat, sondern ein schmächtiger Junge aus der Nachbarschaft, den sein Gewissen plagt. Er spürt den Sog der Kriminalität, dem viele Freunde bereits erlegen sind. Und erste sexuelle Sehnsüchte, die sich später auch auf seinen Freund Arthur Moore richten. Als ihn die Predigerin fragt, zu wem er gehöre, findet er also rasch eine Antwort.
2: Wieso? Ich gehöre doch zu Ihnen.
0: Fortan stellt sich Baldwin in den Dienst der Pfingstgemeinde. Er probt seine Stimme auf der Kanzel, wie Clarence Hardy erzählt.
4: That was separate from his upbringing.

0: Das war eine Erfahrung, die ganz anders war als die Erziehung seines Vaters. Die war zwar religiös verwurzelt, hatte aber nicht diese Ausdrucksstärke, die er in der Pfingstkirche von Rosa Horn erlebt hat. Man kann das an seinen frühen Romanen, besonders in Go Tell It on the Mountain, sehen. Seine Rolle in den Pfingstgemeinden hat ihm ein Gefühl von Macht verliehen. Das hat ihm ermöglicht, gegen seinen Vater aufzubegehren.
1: Baldwins Debütroman Go Tell It on the Mountain oder auf Deutsch Von dieser Welt erzählt die Ereignisse eines einzigen Tages, dem 14. Geburtstag von John Grimes, einem schüchternen Predigersohn, der unverkennbar Züge des Autors trägt. Wie einst Baldwin, der den Roman als 29-Jähriger vollendet, durchläuft John einen Reifeprozess, der in seiner Aufnahme in die Pfingstgemeinschaft gipfelt. Baldwins Erzählung greift Elemente der Pfingsttheologie auf und verwandelt sie, etwa wenn er von der erotischen Sehnsucht schreibt, die John für Elisha empfindet, den jugendlichen Kantor der Kirche.
2: Eine zarte Sehnsucht nach Elisha hatte sich in seinem Herzen geregt. Das Verlangen, scharf und gefährlich wie ein blitzendes Messer, sich Elishas Körper zu bemächtigen. Dort zu liegen, wo Elisha lag. In Zungen zu reden wie Elisha und mit derselben Kraft, um seinen Vater zu bestürzen.
3: In der Bibel kommt die Zungenrede ja vor im Pfingstereignis,
1: sagt Jörg Haustein, Professor für globales Christentum an der Universität Cambridge.
3: Dort wird sie als Sprachwunder erzählt. Das heißt, die Apostel können plötzlich Sprachen sprechen.
1: Die frühe Pfingstbewegung dachte dabei zunächst an real existierende Fremdsprachen. Doch diese Vorstellung wandelt sich bald. Zungenrede dient nun vor allem als Sprache des Gebets. Wenn der oder die Gläubige vom Heiligen Geist erfüllt, von ihm begabt wird, spricht er oder sie in Zungen.
3: Zungenrede ist eine Form der Sprache, die keine erkennbare Semantik transportiert. Sie ist hörbar, sie scheint laute Worte zu formulieren, sie hat einen gewissen Rhythmus vielleicht sogar. Kann auch gesungen werden, eine Verrätselung des Sprechens, um eben absolute Sprache vielleicht kenntlich zu machen.
2: John sah zu, sah die Gesichter und die schwerelosen Körper und lauschte den zeitlosen Rufen. Eines Tages, so behaupteten alle, würde diese Kraft sich auch seiner bemächtigen. Er würde singen und schreien wie sie jetzt. Und vor seinem König tanzen.
1: In Zungen reden. Darin liegt das Versprechen, in engster Gemeinschaft aufzugehen. Baldwin erkennt dies bald als ein leeres Versprechen. Insofern lässt sich der Roman Von dieser Welt auch als eine Abrechnung mit der Pfingstkirche lesen, sagt René A. Giger, Autor eines Baldwin-Porträts und Ressortleiter Literatur bei Deutschlandfunk Kultur.
4: Womit wird abgerechnet? Erstens restriktive Sexualmoral, zweitens Heuchlertum. Gemeindemitglieder, die sowas wie Nächstenliebe im Mund führen, aber auf eine durchtriebene Weise im echten Leben agieren. Baldwin zeichnet diese Gemeindemitglieder liebevoll bösartig. Also man hat da tatsächlich schlechtredende, also übel Nachrede praktizierende alte Frauen vor Augen.
1: Baldwin hat Angst, so zu werden wie die anderen. Seine Neugierde auf das Leben, seine Liebe zu Männern, hinter einer Fassade moralischer Reinheit verbergen zu müssen. Mit 17 hält Baldwin seine letzte Predigt.
5: Diese 3 Jahre auf der Kanzel waren es, die mich zum Schriftsteller gemacht haben, auch wenn ich es damals nicht begriffen habe. Ich konnte die Kanzel nicht verlassen, ohne zugleich mein Zuhause zu verlassen. Also verließ ich beide am selben Tag.
4: James Baldwin nach diesem Austritt aus der Kirche, also 17 fortfolgende, ist nicht mehr kirchlich, in weiten Teilen antikirchlich, kann man sagen. Zugleich hat er eine derartige Prägung durch diese frühe Begegnung mit dem Christentum abbekommen, von der ich sagen würde, dass er sie nicht abschütteln kann,
1: sagt René Agiga. Unter diesem frühen Einfluss steht auch Baldwins politisches Bewusstsein. Mitte der 50er Jahre lebt Baldwin in Paris, wo er sich eine Existenz als Schriftsteller eingerichtet hat. Dort erreicht ihn aus Alabama die Stimme eines jungen Baptistenpfarrers und lässt ihn nicht mehr los. Martin Luther King führt in Montgomery einen Busboykott an. Baldwin reist 1957 zum ersten Mal in den amerikanischen Süden, schreibt Reportagen über die Bürgerrechtsbewegung und schließt sich bald selbst der Bewegung an. Marschiert 1963 zum Lincoln Memorial, wo Martin Luther King seine ikonische Rede hält.
6: I have a dream. My four little children will one day live in a nation where they will not be judged by the color of their skin, but by the content of their character.
1: Und Baldwin debattiert vor laufenden Kameras über Rassismus und den zerplatzten amerikanischen Traum.
7: Until this moment, there is scarcely any hope for the American dream, because the people who are denied participation in it.
1: Baldwin ist plötzlich Prophet einer politischen Bewegung. Und ihn holen gewisse Konflikte aus seiner Zeit auf der Kanzel wieder ein. Er glaubt an die Kraft religiöser Botschaften und Traditionen, gerade wenn es darum geht, gesellschaftlich etwas in Bewegung zu setzen. Zugleich hegt er tiefes Misstrauen gegenüber dem Versuch, Gefühle und Erfahrungen zu verallgemeinern, sie in feste Gemeinschaften und Zugehörigkeiten zu überführen.
4: Selbst die große zentrale Lebenserfahrung mit der schwarzen Bürgerrechtsbewegung ist ja eine, wo er am Rande steht und nicht im Zentrum der Bewegung. Und in sehr wichtig ist, auch um James Baldwin zu verstehen, dass er eine Art von Äquidistanz zu Malcolm X und dem christlichen Pfarrer Martin Luther King hält. Also er fühlt sich sowohl dem vermeintlich radikalen Malcolm X eng verbunden, als auch dem vermeintlich angepassten Martin Luther King sehr eng verbunden, weil er in ihnen beiden Prediger sieht, die ihre Gemeinde lieben.
8: Thank you very much and good evening. Good afternoon.
1: Uppsala, Schweden. Einige Jahre später, im Sommer 1968. Baldwin spricht vor einem weltweiten Zusammenschluss christlicher Kirchen. Um seinen Hals trägt er einen Anhänger mit dem Porträt von Martin Luther King, der an diesem Tag an seiner Stelle hätte stehen sollen. Doch King lebt nicht mehr. Vier Monate zuvor wurde er von einem vorbestraften Rassisten erschossen. Vom Mord an seinem Weggefährten tief getroffen, erhebt Baldwin schwere Vorwürfe gegen die Kirche.
5: Ich spreche zu Ihnen als eines jener Geschöpfe Gottes, an dem die christliche Kirche den größten Verrat begangen hat.
1: Dieser Verrat habe vor Jahrhunderten seinen Anfang genommen. Mit der von weiten Teilen der Kirche legitimierten Versklavung und Zwangsbekehrung afrikanischer Menschen. Baldwin zitiert aus dem Matthäus-Evangelium.
8: Insofar as you've done it to the least of these, you have done it unto me.
5: Was ihr getan habt einem von diesen meinen geringsten Brüdern, das habt ihr mir getan.
4: In dem Sinn ist er weiter Jesuaner und bringt diese Botschaft in Anschlag gegen die real existierende Kirche, gegen deren Rassismus durchzogene Gesellschaft.
1: Meint René Agiga.
9: This is Night Call. Tonight's subject, the Christian Black Betrayal.
1: Eine Woche nach der Rede ist Baldwin am Abend zu Gast bei Night Call, einer legendären Radiosendung, bei der Hörerinnen und Hörer erstmals live anrufen können. Erstaunlich viele bitten Baldwin um geistlichen Rat.
10: Hello, Mr. Baldwin.
11: Hello, how are you?
10: Fine, thank you. How are you?
11: Okay.
10: What would you suggest that we do to carry out Christ's word?
1: Eine Anruferin fragt, was sie tun kann, um das Wort Christi in die Tat umzusetzen. Der sonst so schlagfertige Baldwin ringt mit den Worten, auch bei der Frage nach seinem eigenen Glauben. In abstrakten Begriffen darüber zu sprechen, fällt ihm schwer.
5: Das Gefühl, das ich noch immer habe, für die Welt, für Bäume, Felsen, Blumen, für Männer, Frauen, Kinder. Ich fühle mich dem noch immer näher als diesem Christus aus Alabaster und diesem blutigen Kreuz.
11: One single-minded natured God and that Alabaster Christ and that bloody cross.
1: In seinen Schriften findet Baldwin bisweilen heraus aus dieser Sprachlosigkeit.
5: Der Begriff Gott ist nur dann gültig und nützlich, wenn er uns größer, freier und liebensfähiger macht.
1: Auch hier allerdings bestimmt er Gott vorwiegend im Modus der Kritik. Bis zu seinem Lebensende hält er an dieser gleichsam negativen Theologie fest. Ende der 70er Jahre zieht sich Baldwin immer weiter aus der Öffentlichkeit zurück, zieht in ein Bauernhaus in Südfrankreich. Von dort aus beobachtet er, wie in seinem Heimatland neue, konservative Kräfte an die Macht drängen. Unter ihnen evangelikale Christen, die dem Republikaner Ronald Reagan 1981 zum Wahlsieg verhelfen.
12: It's the 700 Club. Here's your host, Pat Robertson.
1: Die Zeit der selbsternannten moralischen Mehrheit bricht an. Der Boom charismatischer Fernsehprediger wie Pat Robertson, die ein Millionenpublikum vor dämonischen Einflüssen warnen und AIDS zur Strafe Gottes erklären.
5: Ich kann diese Gang, die sich moralische Mehrheit nennt, nicht ernst nehmen. Ebenso wenig wie ihre zungenredenden Verwandten um den Prediger Robertson. Sie haben den Mann aus Galiläa als Geisel genommen. Er kennt sie nicht und sie kennen ihn nicht.
1: In einem späten Essay, kurz vor seinem Tod 1987, verteidigt Baldwin ein letztes Mal einen auf Nächstenliebe gegründeten Glauben.
5: Erlösung ist nicht Trennung. Sie ist der Beginn einer Vereinigung mit allem, was ist, war und jemals sein wird. Sie ist so wirklich, so mächtig und unpersönlich wie der Regen, zugleich aber auch so persönlich wie der Regen, der einem ins Gesicht fegt.

0: Und vom Leben von James Baldwin gehen wir jetzt quasi nach Klagenfurt. Da laufen gerade nämlich wieder die Tage der deutschsprachigen Literatur. Im letzten Jahr, da hat Boris Schumotzky dort den Deutschlandfunkpreis bekommen. Und aus seinem damaligen Text, da ist mittlerweile ein Roman geworden, Die Seine fließt ins Schwarze Meer. Darin geht es um einen russisch-jüdischen Schriftsteller, der erfährt, dass seine Mama in Moskau schwer krank ist. Er kann aber nicht einfach zu ihr fahren, weil er Angst hat, verhaftet zu werden. Der Roman erzählt also von sehr privater Sorge, aber auch vom Krieg gegen die Ukraine, von Antisemitismus und von Paul Celan. In der Lesezeit, da spricht Carsten Hück zuerst mit Boris Schumotzky. Danach liest der Autor selbst aus seinem neuen Roman vor.
1: Wie war denn jetzt dieses zurückliegende Jahr, durch das du als Deutschlandfunkpreisträger gegangen bist?
2: Dieses Jahr war für mich schön und auch furchtbar. Ich kann sagen, ich bin in den letzten 12 Monaten so richtig auf dem Zahnfleisch gegangen. Das Buch nämlich, aus dem ich jetzt lesen werde, habe ich erst vor einer Woche abgeschlossen, mehr oder weniger abgeschlossen. Die Korrekturen sind noch nicht alle eingetragen. Also ich schreibe noch da dran. Und das ist mein 4. Buch. Und bei keinem anderen habe ich so lange und so intensiv geschrieben. Ich habe mich natürlich beim Schreiben über jede fertige Seite gefreut, aber mein soziales Leben und auch sogar meine Gesundheit habe ich regelrecht aufs Spiel gesetzt.
1: Ist das so, dass man als Preisträger sich dann irgendwie nochmal doppelt verpflichtet fühlt? Also muss das dann gut werden? Verändert das den Umgang mit dem eigenen Text? Also wird man nochmal strenger?
2: Ich glaube nicht unbedingt. Oder ganz im Gegenteil, dieser Erfolg ist sehr, sehr hilfreich. Ich muss vielleicht ein bisschen ausholen, was das mit einem macht. Also zum Beispiel dieses Buchprojekt, wo ich zugleich über Paul Celan und dann auch über mich schreibe, diese Nähe, das ist ein großes Risiko. Und dieses Risiko ist mir beim Schreiben jede Sekunde, bei jedem Satz bewusst. Und irgendwann ist man schon wirklich an der Grenze des Zusammenbruchs, weil das sich so gefährlich anfühlt. Man ist in Gefahr und dieser Erfolg, den man hatte, gibt einem schon ein bisschen Sicherheit. Also man schöpft die Sicherheit natürlich woanders, aus dem Literarischen, sage ich mal, aber auch der Erfolg hilft und ich bin dafür wirklich sehr dankbar.
1: Bleibt denn die Erinnerung ans Lesen, an diese Situation, wo man dann da sitzt, die Jury, die Zuhörer und Zuhörerinnen, ist das noch präsent für dich?
2: Ja, das ist eine wunderbare Erinnerung im Grunde genommen. Und im Leben eines Autors, einer Autorin, eine tolle Abwechslung, finde ich. Und ich erinnere mich, wie ich dahin gefahren bin. Und nach 1-2 Tagen war ich sehr überrascht, wie gut man miteinander einfach rausgekommen ist. Ich meine, in unserer polarisierten Zeit, Kriege und so weiter und so fort, und dieser Zeit, in der es nur 2 Klicks braucht, um einfach herauszufinden, wo einer politisch steht, würde man oder würde ich fast schon erwartet, dass man sich dann gleich in die Haare geht.
1: Und das ist ausgeblieben.
2: Das ist ausgeblieben, das ist nicht passiert und das ist sehr schön.
1: Naja, und dann habe ich gesehen, also die Teilnehmer auch dieses Jahr, die meisten sind geboren in den 80er oder 90er Jahren des letzten Jahrhunderts, also doch relativ jung. Und es gibt sehr wenig Lesende in Klagenfurt, die über 60 sind. War das für dich ein Problem oder ein komisches Gefühl?
2: Eigentlich nicht. Ich fühle mich ehrlich gesagt noch nicht richtig alt und es hat auch viel ältere Teilnehmerinnen gegeben in Klagenfurt. Und grundsätzlich ist es für mich so, dass ich ziemlich spät angefangen, meine Schreibsprache überhaupt zu sprechen und Deutsch zu schreiben. Ich war Mitte 20, als ich nach Deutschland gekommen bin und wie nennt man das? Ich bin so ein Spätstarter. Also von meinem Alter sollte man vielleicht 20 Jahre abziehen.
1: Das tun wir gerne. Was rätst du denn den Teilnehmern, die dieses Jahr in Klagenfurt lesen?
2: 2 Sachen vielleicht. Also die erste Sache, ich würde sagen, reserviert euch auf jeden Fall ein Fahrrad. Das hilft einem, eine gute sportliche Form zu behalten. Und Ich meine, der ganze Wettbewerb ist eine sportliche Angelegenheit in diesem guten alten englischen Sinne des Wortes, sportlich. Und ich meine, man ist ein Autor, eine Autorin, aber zugleich ist man auch ein bisschen ein Pferd, das von jemandem ins Rennen geschickt wurde. Und so gesehen bin ich zum Beispiel meinem Juroren Philipp Tingler sehr dankbar, der auf mich gesetzt hat. Also würde ich den Teilnehmenden heute wirklich raten, auch ein bisschen eine Portion Selbstironie mit einzupacken nach Klagenfurt. Und noch eine andere Sache, was die sachliche Seite des Wettbewerbs angeht, da gab es eine Veränderung in dem Abstimmungsverfahren. Und auch die langjährige Jurorin Danielle Strigel hat diese Veränderung sehr scharf kritisiert. Was ist nämlich passiert? Früher hat man diese Abstimmung so gemacht, zuerst wurde intern eine Shortlist bestimmt und dann wurde die Abstimmung öffentlich durchgeführt und die Punktevergabe der Jurys, sie mussten sie mehr oder weniger mindestens mit einem Satz begründen. Das finde ich sehr wichtig. Und der Nachteil von diesem ganzen Prozedere war, dass die Preise sozusagen von unten nach oben vergeben wurden. Zuerst der kleinste Preis und dann am Ende der größte, der eigentliche, der Hauptpreis. Jetzt weiß man überhaupt nicht, wie abgestimmt wurde. Jetzt weiß man überhaupt nicht, warum so viele Punkte vergeben wurden oder so wenig Punkte vergeben wurden. Das ist, erfährt man nicht. Und während der Abstimmung werden irgendwelche Spielchen gemacht, die mit dem eigentlichen Wettbewerb wenig zu tun haben. Ich finde das alte Prozedere viel, viel, viel besser und transparenter.
1: Das neue Buch, was jetzt von dir herauskommt, an dem du, wie gesagt, noch gerade arbeitest, die Seine fließt ins Schwarze Meer, heißt es. Da ist aber auch etwas eingeflossen, eben aus dem Text, den du letztes Jahr in Klagenfurt gelesen hast. Worum geht es denn in diesem neuen Buch?
2: Ja, ich habe an diesem Buch 5 Jahre lang gearbeitet. Also ich habe noch lange vor Klagenfurt angefangen. Und das ist wieder das Thema Angst und Erfolg, weil ich dort nämlich etwas ausprobiert habe, wo ich mir überhaupt nicht sicher war, ob ich jetzt damit scheitere oder gewinne, durchkomme. Und dieses, was ich ausprobiert habe, war nämlich dieses Persönliche. Der Gedanke dahinter war für mich, dass wer ich denn bin, um über Paul Celan zu schreiben? Wie, unter welchen Voraussetzungen darf ich das überhaupt? Und meine Idee war und ist, dass ich das nur dann tun darf, wenn ich auch miterzähle, wer ich bin, wer das alles schreibt und warum. Und diese Transparenz war für mich sehr, sehr, sehr, sehr, sehr wichtig. Und sie war natürlich in diesem Material, an dem ich seit 5 Jahren, wie gesagt, gearbeitet habe, sehr, sehr, sehr schwierig. Wo ist die Verbindung? Wie traut man sich sowas überhaupt? Und dann habe ich das ausprobiert. Nicht zum ersten Mal. Das war nicht der erste Versuch. Aber es hat geklappt. Und seitdem habe ich mich noch mal sichere Gefühl bestärkt. Das war eine gute Erfahrung als Schreiber.
1: Welche Bedeutung hat denn Paul Celan für dein Schreiben überhaupt?
2: Das ist eine Frage, die mit meiner Schreibsprache verbunden ist für mich. Das Erste, was mir dabei einfällt, ist das, was er in und mit der deutschen Sprache getan hat, wo er gezeigt hat, was überhaupt möglich ist. Und weil diese Sprache eigentlich ursprünglich nicht meine Sprache ist, das ist ja nicht meine Muttersprache, macht das meinen Weg in die deutsche Sprache noch weiter, weil ich sehe, was da am Horizont steht, Paul Celan. Aber das gibt mir diese zusätzliche Sicherheit, ich bin da richtig.
1: Und worum geht es denn in dem Ausschnitt, den wir heute in der Lesezeit hören?
2: Wie ich schon erzählt habe, in diesem Buch gibt es einen Ich-Erzähler, mein alter Ego. Also ich sage einfach ich. Und ich hatte damals noch in Moskau eine Nachbarin Natalia, die in ihrer Jugend Paul Celan gekannt hatte. Als sie noch in Paris lebte, hieß sie Nathalie und sie arbeitete da einfach als Concierge in einem Hotel. Und in diesem Hotel wohnte auch Paul Celan. Meine zukünftige Nachbarin nutzte damals ihre Stellung, um in Celans Abwesenheit seine Briefe zu lesen, heimlich. Und sie beobachtete ein bisschen, wie es zu ihrem Beruf gehört, wer da reinkommt, wer geht, und hat sich so ein bisschen Gedanken gemacht über sein Leben, über seine Biografie, und dann haben sie sich auch angefreundet.
1: Das war aber dann schon zu einer Zeit, in der er als Dichter bekannt war, oder?
2: Eigentlich noch nicht. Das war in der Zeit, als er erst nach Paris gekommen ist, als junger Immigrant. Also das kann ich sehr gut nachvollziehen, weil ich auch irgendwann ein junger Immigrant war.
1: Ja, aber dann hat Nathalie ja ein gutes Gespür gehabt. Also ich meine, man geht doch nicht an die Briefe von jemandem, den man eigentlich nicht kennt, der keine prominente Persönlichkeit ist. Das ist ja eine spannende Geschichte.
2: Das ist auf jeden Fall eine spannende Geschichte und ich will jetzt nicht alles verraten, aber diese Nachbarin von mir hatte ganz persönliche Gründe und sehr starke Motive, um so ein bisschen herumzuspionieren, sage ich mal. Und dann Jahrzehnte später, als ich sie kennengelernt habe in Moskau, erzählt sie mir sehr viel aus ihrem Leben und auch von der großen Liebe von Paul Celan, die aber nicht Ingeborg Bachmann hieß, übrigens. Und das klingt jetzt alles ein bisschen so, ein bisschen zu leicht, hier rumzuspionieren. Das ist eine Geschichte, die auch mir unter die Haut geht, weil ich in dem, was Paul Celan damals erleben musste, einige Parallelen zu unserer Zeit und zu meinem Leben führe und schreibe auch darüber. Sie erzählte mir damals zum Beispiel über den Verrat von seinen vielen Freunden und unter diesen Freunden war zum Beispiel Heinrich Böll und auch Ingeborg Bachmann. Das ist keine Boy-Meets-Girl-Geschichte. Und in diesem Kapitel, aus dem ich jetzt lese, geht es um Folgendes. Kurz davor habe ich als Ich-Erzähler ein Video gesehen, in dem ein ukrainischer Kriegsgefangener von einem russischen Uniformierten mit blauen Einweghandschuhen gefoltert wird. Ich erinnere mich daran, wie ich selbst damals vor vielen Jahrzehnten in Moskau Angst vor der Einberufung in diese Sowjetarmee hatte, weil nämlich Wehrdienstleistende dort systematisch misshandelt wurden und werden immer noch. Und damals hat mich eine Geschichte sehr stark beeindruckt und fast verletzt. Geschichten können ja auch verletzen, wenn man sie hört. Und ich hörte damals, wie meine Mutter damals von einem Sohn ihrer Kollegen ihren Freunden am Telefon erzählte. Sie wollte nicht, dass ich das höre. Sie hat die Tür zugemacht und ich habe gehört, wie sie weint und eine furchtbare Geschichte von diesem Sascha, von diesem Sohn der Kollegen erzählt, was ihm damals zugestoßen war. Und das waren sehr schlimme Tage in meinem Leben. Ich stand, wie gesagt, kurz vor der Einberufung. Ich sollte bald 18 Jahre alt werden und ich wusste überhaupt nicht, ob ich mein 18. Lebensjahr überlebe. Und dann bin ich aus diesem sowjetischen Leben quasi geflohen zu meiner Nachbarin zwei Etagen tief und zu dieser Natalie, die in Paris Nathalie hieß, und mit ihr zusammen nach Paris zu Paul Celan.
1: Gut, dann hören wir jetzt Boris Schumatzky, die Seine fließt ins Schwarze Meer.
2: Ich habe mich nicht mehr geschlagen, seit ich 12 war, das sagte ich damals zu Natalia. Andere Erwachsene sehen mir das auf den ersten Blick an. Sie sagten, der wird es in der Armee nicht leicht haben. Natalia zuckte aber nur mit den Schultern, für sie war das offenbar kein großes Manko. Zu meiner Mutter meinte sie zu dieser Zeit oft, Galle, beruhig dich doch, er wird es schon überleben. Irgendwann müssen alle lernen, wie das Leben wirklich ist. Oh, hätte ich das nur früher gelernt, dann würde ich jetzt in Paris leben und nicht. Wir würden dich dann vermissen, antwortete meine Mutter für uns beide, doch so leblos, dass Natalie sie fragend ansah. Natalie wusste nicht, was die Leute bei uns meinten, wenn sie sagten, jemandem das wahre Leben beibringen. Das stand im Russischen für nichts Gutes. Und noch schrecklicher klang es, wenn sie sagten, dort wirst du endlich ein Mann. Zum Beispiel in der Armee. Oder sie würden dort einen Mann aus dir machen, dir beibringen, ein Mann zu sein. Die letzte Stufe war, wenn sie sagten, wir bringen dir schon bei, deine Heimat zu lieben. Das ist es, was sie gerade in der Ukraine tun. Meine Liebste liegt im Sarg. Ich mach mich an sie ran. Ich fixe. Ob es dir Spaß macht oder nicht, schlaf weiter, meine Schöne. Dieser feine russische Volksreim hat eine noch feinfühligere Variante, in der die Lips, der statt zu schlafen, sich fügen oder es aushalten soll, Zirpi. Diese Variante hatte Putin einmal öffentlich an die Ukraine gerichtet. Er zitierte damals nur die beiden letzten Zeilen und fügte dann hinzu, anders geht's nicht. 2 Wochen später dringen seine Truppen in die Ukraine ein, um ihr beizubringen, die russische Heimat zu lieben, sich zu fügen und alles auszuhalten, was dann kommt. Mariupol, Bucha, Isium und Videos wie das mit dem Mann mit hellblauen Einweghandschuhen. Der ukrainische Gefangene liegt mit dem Gesicht zum Boden, seine Hose ist hinten aufgeschnitten, die Unterhose auch. Er brüllt nicht mehr. Hoffentlich ist er nicht ganz bei Bewusstsein. Der zweite Russe hat ihn gerade hart in den Nacken getreten. Der Mann mit den Handschuhen kann ruhig weiterschneiden. Der hat sich ja bis zum Äußersten gesträubt, stellt dieser zweite Russe fest. Ach, sag mal, fährt er fort, was ist mit Arbeitshandschuhen? Haben wir wirklich keine hier? Die Latexhandschuhe des anderen Mannes sind zu dünn, außerdem zerrissen. Er muss sich ekeln vor seiner Arbeit, vor dem Körper, an dem er herumschneidet. Ich habe Berichte über die Arbeit der Henker in der frühen Neuzeit und im Mittelalter gelesen. Die beiden Männer arbeiten anders. Sie stellen ihr Video online, wie jemand sein Prüfungszeugnis an die Wand hängt. Schaut her, wir gehören zur russischen Welt. Als ich das Video zum ersten Mal sah, hielt ich mir an einigen Stellen die Hand vor die Augen. Dann aber sah ich mir alles, alle Details an, weil ich nur dann darüber schreiben durfte. Da hast es, du Pederast, kommentiert der mit den blauen Handschuhen. Ich glaube, auch einer wie er kann das, was er tut, nicht ohne Begründung aushalten. Egal wie absurd sie ist, er braucht eine. Dabei klingt Kinderschänder in seinem Russisch nicht wie Monster. Eher wie Opfer auf dem deutschen Schulhof oder wie Geist, so werden frisch eingezogene Wehrdienstleistende in russischen Kasernen genannt. Die russischen Mörder in der Ukraine sagten über die Menschen, die sie folterten, dasselbe, was ich als Jugendlichen in der Schule und auf der Straße gehört hatte. Damals taten diese Worte auch ohne einen nachfolgenden Schlag in die Fresse fast schon körperlich weh. Jetzt schnitt man zu diesen Sprüchen den Menschen in den Körper oder schoss ihnen ins Knie. Ich habe gesehen, was ich bisher nur gehört hatte, schon damals, als sie mir beibringen wollten, meine Heimat zu lieben und ich durch die geschlossene Wohnzimmertür hörte, wie Mama weinte. Sie erzählte ihren Freunden am Telefon, was sie nach und nach über Sascha von seiner Mutter erfahren hatte. Zunächst darüber, wie sie ihm beibrachten, seine Heimat zu lieben. Das geschah, wie Mama mir schon erzählt hatte, in der Toilette ihrer Kaserne. 2 oder 3 von ihnen hielten Sascha fest, damit er sich nicht wehren, nicht ausweichen konnte. Die anderen schlugen zu. Sie haben ihm alles gebrochen, hörte ich Mama schluchzen. Alles. Sie prügelten lange, die ganze Nacht. Sie traten gezielt gegen die Stelle, erzählte Mama einer anderen Freundin. Du weißt schon, wo es den Jungen am schlimmsten wehtut. Das war vielleicht das erste Mal, dass ich hörte, wie sich meine Mutter nicht traute, ein Wort auszusprechen. Sie haben ihm dort alles adbili. Ich erinnere mich, wie ihre Stimme klang, als sie dieses Wort aussprach. Ich kann es nicht elegant übersetzen. Adbili bedeutet, innere Organe oder Körperteile durch gezielte Schläge lebensgefährlich beschädigen oder zerstören. Man sagt das auch über Fleisch, wie auf Deutsch klopfen, etwa mit einem Küchenhammer. Meine Mutter hätte aber nie gesagt, sie haben ihm die Hoden weich geklopft, obwohl sie genau das taten. Sascha, meine Mutter sagte nur Junge oder ihr Junge, wenn sie von ihm sprach, wurde ins Lazarett gebracht. Seine Mutter wusste davon nichts. Sie bekam keine Briefe mehr und dachte zunächst, dass ihr Sohn nicht mehr schrieb, um nicht als Muttersöhnchen ausgelacht zu werden. Dann fand sie durch Beziehung die Telefonnummer der Einheit heraus und hörte von der Sekretärin, so jemanden haben wir hier nicht. Die Kollegin meiner Mutter fuhr hin. Die Einheit ihres Sohnes war tausende Kilometer von Moskau entfernt. Das machten sie damals gerne so, damit zwischen den jungen Leuten und ihrem Zuhause viel Raum lag. Denn Raum war das Einzige, was im Überfluss vorhanden war. Mutters Kollegin war mehr als einen Tag unterwegs. Flug, Zug, Bus, LKW, dann musste sie stundenlang am rostigen Eisentor warten, bis ein Junge mit Kalaschnikow den Befehl bekam, sich hereinzulassen. Sie lief durch ein Gelände, das aussah, als hätte es Atomkrieg und Nuklearwinter hinter sich. So sah es auch in der Umgebung von mehreren Kilometern aus. Sümpfe, kranke Bäume, Industrieruinen, Schlamm. Nur die Bordsteine des löchrigen Zufahrtsstraße waren grellweiß. Zwei schüchterne Jungen strichen sie gerade mit kleinen Pinseln. Sie zeigten auf eine Baracke. Dort musste sie nicht mehr warten und wurde direkt zum Hauptmann vorgelassen, der nicht mal betrunken war. Er sagte, dass sie Vaterlandsverteidiger und keine Muttersöhnchen seien und sie soll ihn mit ihrem Weibergejammer nicht von der Arbeit abhalten. Als die Kollegin nicht locker ließ, nannte sie eine Moskauer Fotze. Sie weigerte sich zu gehen und musste ihm wahrscheinlich Geld geben, denn schließlich erhielt sie die Adresse des zuständigen Militärkrankenhauses. Es war das Falsche. Mutters Kollegen erfordert lediglich, dass ihr Junge in einem sehr schlechten Zustand eingeliefert worden war und an das zentrale Krankenhaus dieses sibirischen Gebiets überstellt werden musste. Weitere hunderte Kilometer weg. Dort erfuhr sie endlich alles. Ich hörte an der Tür mit und erfuhr das auch. Die Krankenhausärzte waren in Ordnung, aber es war natürlich nicht Moskau. Wobei selbst Moskau ihrem Sohn nicht mehr helfen konnte. Der Junge war so schlimm zugerichtet worden, dass er Krebs bekam. Als ich galoppierende Hodenkrebs hörte, ging ich rein. Gerade erzählte Mama, dass ihre Kollegin noch Wochen in dieser Stadt warten musste, bis ihr Sohn transportfähig war. Dann bekam sie den Jungen zurück. Mama sagte, sie hat ihren Sohn, der ein gut trainierter Sportler war, ein Karatekämpfer, der einen ganzen Kopf größer war als sie, wie ein Baby aus dem Lazarett rausgetragen. Meine Mutter hatte mich noch nicht gesehen. Sie klemmte den Hörer zwischen Schulter und Ohr, streckte beide Hände nach vorn, als wollte sie etwas entgegennehmen und schluchzte, er wog nichts mehr. Sie haben ihm alles rausgeschnitten. Dann ließ meine Mutter die Hände sinken, weil sie mich endlich sah. Natalia hatte nur eine ausländergerechte Version dieser Geschichte zu hören bekommen, sonst hätte sie zu meiner Mutter hoffentlich nicht gesagt, sie solle sich mal beruhigen und zu mir, dass ich irgendwann lernen müsse, wie das Leben wirklich ist. Anscheinend hast du es selbst noch nicht verstanden, sagte Mama zu ihr. Natalia wollte antworten, doch meine Mutter stand auf und ging. Ich blieb. Ich musste gerade jetzt unbedingt hören, dass ein schöneres Leben überhaupt irgendwo möglich war. Auf einmal bekam ich nicht genug von Natalias Romanzen, von all ihren süßen Problemchen. Ich habe in meinem ganzen Leben noch nie einen Menschen gesehen, der so schön verliebt war, auch später nicht. Als Natalia mir das sagte, war mein erster Impuls zu fragen, und was ist mit meinen Eltern? Ist es nicht eine schöne Liebe? Ich wollte aber nicht gestehen, dass ich meine Eltern für ein ideales Liebespaar hielt. So ein Muttersöhnchen wollte ich nicht sein, auch weil Muttersöhnchen im echten Leben nicht lange überlebten, nicht in der Armee. Warte, ich muss dir was zeigen, sagte Natalia. Ich wusste, was jetzt kommen würde. Mit jedem Jahr, das seit ihrer Abreise aus Paris vergangen war, hing sie mehr an den Sachen, die sie damals nach Moskau mitgenommen hatte. Ich kannte sie alle. Ihren tragbaren Kassettenrekorder, die Polaroid-Kamera oder die Beatles-Platte Abbey Road. All das würde mir nicht helfen, nachdem sie mich geholt hatten. Natalia legte ein Notizheft vor mir auf den Küchentisch, das ich später mit nach Berlin genommen habe. Es hat einen Umschlag aus schwarzem Kalbsleder, inzwischen ziemlich abgegriffen, der von einem elastischen Band zusammengehalten wird. Jetzt liegt er aufgeschlagen neben meinem Notebook. Damals hatte Natalie mit einem einzigen Blick erkannt, dass Pauls neueste Eroberung ganz anderes war als seine sonstigen Freundinnen. Und nicht etwa, weil sie eine Französin war oder eine Aristokratin. Beides war natürlich wichtig, wird sie mir später erzählen, aber wirklich besonders sei nur die Luft gewesen, die zwischen ihnen hing. Wenn man die beiden auf der Treppe traf, roch man plötzlich die Toiletten nicht mehr. Die gab es auf jeder halben Etage und je höher man stieg, desto billiger und kleiner waren die Zimmer, desto stärker der Geruch. Die Toilettentüren waren öfter nicht abgesperrt, nur angelehnt. Natalie gab sich nun auch etwas mehr Mühe mit dem Putzen und sie verbrachte viel mehr Zeit in Pauls Zimmer. Giselle und er schrieben sich auf Französisch und Natalie schrieb einige Passagen aus den Briefen in ihr Notizheft ab, um sie später mit dem Wörterbuch besser zu verstehen oder einfach, weil sie so besonders waren. Es war der dritte Musketier, der Giselle und Paul einander vorgestellt hatte. Anders als seine Freunde war er kein Student mehr, er arbeitete bereits als wissenschaftlicher Assistent in der ethnologischen Abteilung des Musée des Arts et Traditions Populaires, in dem Giselle gerade als Sekretärin angefangen hatte. Der Musketier wollte Giselle natürlich zuerst für sich erobern, doch sie war nicht interessiert. Also stellte er ihr, wie es Musketiere immer und überall auf der Welt nur einmal tun, seinen Freund Paul vor und sagte, dass die beiden gute Freunde werden könnten. Ein Café, Spaziergänge durch Paris, die Seine, der wegfahrende letzte Bus, alles sehr gewöhnlich. Es ist der 36er Bus, der Giselle nach einem langen Spaziergang in das 16. Arrondissement bringt, wo sie wohnt. Paul winkt ihr noch lange hinterher, während sich der Bus auf der langen, gerade Rue des Écoles durch den Verkehr kämpft und der Giselle nicht mehr sehen kann, weil die zugestiegenen Passagiere hinten auf der offenen Plattform stehen. Sobald der Bus außer Sichtweite ist, dreht sich Paul um, nickt lächelnd mehrere Male, sagt aber nichts. Nathalie hatte nur selten miterlebt, wie Giselle und Paul miteinander sprachen. Aber war es nicht fast genauso spannend, wie sie einander schrieben? Und das, erzählte mir Natalia, habe ich sehr genau gelesen. Heute sind die meisten Briefe längst veröffentlicht und wenn ich Natalias Erinnerungen und ihre Notizen im schwarzen Büchlein mit den abgedruckten Originalen vergleiche, entdecke ich immer wieder Details, die nicht übereinstimmen oder Passagen aus Briefen und Tagebüchern, die sie in der Eile offensichtlich verkürzt abgeschrieben hat. Hier gebe ich sie allerdings so wieder, wie ich es von Natalia in ihrer Moskauer Küche gehört habe. Einfach, weil sie noch die Luft eingeatmet hatte, die Paul und Giselle umgab, wenn die beiden an ihrer Concierge-Loge im Hotel d'Orléans vorbeigingen. Giselle ging immer vor, wenn sie das Haus verließen und wenn sie zurückkamen, ließ sie Paul vorgehen. Das hatte keine besondere Bedeutung. Giselle war damals 24 Jahre alt, für die 21-jährige Nathalie fast eine Gleichaltrige, während Paul 10 Jahre älter war. Schon in einem ihrer ersten Briefe schrieb Giselle, »Wie liebe ich es, dich anzuschauen und ich weiß, wie schwierig es sein wird, wie schwierig es ist, einen Dichter zu lieben, einen schönen Dichter.« Wenn Nathalie später solche Sätze wieder in ihrem Notizbuch las, wurde sie noch neidischer, denn manchmal war sie sich nicht sicher, wie er gerade schrieb, eine Frau an einen Mann oder ein Mann an eine Frau. Ich schaue dich an, bereits jenseits des Nebenschleiers, den die Hoffnung immer mehr durchleuchtet, oder ich schicke dir meine zärtlichsten Gedanken und meinen Blick ganz für dich, weil du sagst, dass du ihn magst. »Was sagt Paul, was Giselle?« fragte mich Natalia. »Ah, d'accord, du bist tatsächlich noch zu. Also, deine Mutter hat das gleich gewusst.« In diesen ersten Liebeswochen putzte Natalie so oft bei Paul, dass sie die beiden Täubchen zweimal überraschte. Doch wirklich überrascht schienen sie nicht zu sein. Natürlich bemerkten sie, wenn die Tür aufging und eine Putzfrau kurz darin auftauchte, um dann sofort wieder zu verschwinden. Sonst waren sie tagsüber meistens beschäftigt. Giselle war in ihrem Museum und Paul an der Sorbonne oder bei seinen Französischschülern. Sie schickten sich Briefe, wenn sie sich einen Tag lang nicht gesehen hatten. Sie verabredeten sich, gingen aus, schrieben sich am nächsten Tag, wie der Abend war. Nathalie las das allein in Pauls Zimmer. Manchmal erzählten sie sich aus ihrem Alltag. Giselle berichtete von dem Streit mit ihrer Familie, sie wohnte noch mit ihren Schwestern bei der Mutter, und Paul von dem Stress mit einem Übersetzungsauftrag einer Frau, die später damit prahlen würde, dass sie es gewesen sei, die ihn ermordet habe. Das war jetzt aber kein Thema und kaum eine Zeile wert.
0: Boris Schumatzky hat vorgelesen aus seinem Roman »Die Seine fließt ins Schwarze Meer«, kommt raus am 10.8.
3: Sternzeit, 24. Juni. Beerdigung am Mond-Südpol. Vor einigen Wochen ging es in der Sternzeit um Beisetzungen im Weltraum, also den Transport von menschlicher Asche ins All. Ein Hörer vermisste dabei Eugene Shoemaker, dessen Bestattung am Mond-Südpol ist eine eigene Sternzeit wert. Der Geologe hat gemeinsam mit seiner Frau, der Astronomin Carolyn Shoemaker, Einschlagskrater, Kometen und Asteroiden erforscht. Einst hatte er selbst als Astronaut zum Mond fliegen wollen, war jedoch bei medizinischen Tests durchgefallen. Shoemaker starb 1997, als sein Auto mitten im Outback Australiens mit einem anderen Wagen zusammenstieß. Seine Frau überlebte. Einige Monate später startete die Raumsonde Luna Prospector. Die große Planetenforscherin Carolyn Porco sorgte dafür, dass ein paar Gramm von Shoemakers Asche an Bord der Sonde kamen. Anderthalb Jahre lang kreiste die Sonde um den Mond. Zum Ende der Mission wurde der Lunar Prospector gezielt in einen 50 Kilometer großen Krater nahe dem Mond-Südpol gelenkt. Man hatte gehofft, dass beim Einschlag mögliches Wassereis im Boden des schattigen Kraters emporgeschleudert wird. Das schlug zwar fehl, aber Eugene Shoemaker ist nun auf dem Mond beerdigt. Er hat also doch noch sein Traumziel erreicht. Ein Jahr später benannte die Internationale Astronomische Union den bis dahin namenlosen Krater Shoemaker. Sollten tatsächlich Siedlungen auf dem Mond oder einem anderen Himmelskörper entstehen, so werden dort früher oder später auch mal Menschen sterben. Beisetzungen auf dem Mond könnte es dann häufiger geben.
0: Die Sternzeit war das von uns mit Dirk Lorenzen. Gleich nach den Nachrichten geht's dann für uns in die USA. Und wer kein Fußballfan ist, es geht um was anderes.
4: 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Drei Uhr, die Nachrichten. Der Zugverkehr der Deutschen Bahn ist am späten Abend wegen eines technischen Problems vorübergehend bundesweit eingestellt worden. Wie das Unternehmen mitteilte, war das digitale Funksystem gestört. Gegen 1 Uhr gab die Bahn Entwarnung. Man habe das Problem identifizieren und lösen können. Seither laufe der Schienenverkehr Schritt für Schritt wieder an. In der Folge müsse weiter mit Verspätungen gerechnet werden. Genauere Informationen zur Ursache gab es zunächst nicht. Zunächst waren alle Züge des Regional- und Fernverkehrs vorläufig an den Bahnhöfen mit der Begründung zurückgehalten worden, dass wegen der Kommunikationsstörung keine sichere Weiterfahrt gewährleistet werden könne. Aus vielen Großstädten war zudem der Ausfall des S-Bahn-Verkehrs gemeldet worden. Auch private Bahnanbieter waren von der Störung betroffen, ebenso der Güterverkehr. Im Rahmen der Friedensverhandlungen mit den USA hat sich der iranische Präsident Pezeshkian mit hochrangigen pakistanischen Vertretern getroffen. Er sei zuversichtlich, dass Frieden und regionale Stabilität erreicht werden könnten, sagte Pezeshkian nach Gesprächen mit Pakistans Präsident Zardari und Ministerpräsident Sharif in Islamabad. Die iranische Verteidigungsfähigkeit sei jedoch nicht verhandelbar. Momentan beraten Arbeitsgruppen in der Schweiz über die Details einer Friedensvereinbarung zwischen den USA und dem Iran. Die Staats- und Regierungschefs der sogenannten E5-Gruppe treffen sich heute in Berlin, um den NATO-Gipfel im kommenden Monat vorzubereiten. Bundeskanzler Merz empfängt dazu den scheidenden britischen Premierminister Starmer, Frankreichs Präsidenten Macron, den polnischen Regierungschef Tusk und Italiens Ministerpräsidentin Meloni. NATO-Generalsekretär Rutte wird zu dem Treffen per Video zugeschaltet. Zentrales Thema der Gespräche soll die weitere Unterstützung der Ukraine durch die europäischen Partner sein. Berlin hatte sich bislang über das Thema vor allem im kleineren E3-Format mit London und Paris abgestimmt, was in Warschau und Rom Verstimmungen auslöste. Rutte trifft im Anschluss in Washington mit US-Präsident Trump zusammen. Der NATO-Gipfel findet in 2 Wochen in der türkischen Hauptstadt Ankara statt. Über einen Monat nach dem Ebola-Ausbruch in der Demokratischen Republik Kongo ist die Zahl der Todesopfer auf 277 gestiegen. Wie die Behörden des Zentralafrikanischen Landes mitteilten, wurden mittlerweile 1094 Infektionsfälle bestätigt. Demnach liegt die Sterblichkeitsrate bei nunmehr etwa 25%. Besonders 3 Provinzen im Osten des Landes sind von dem Ausbruch betroffen. Für den aktuell grassierenden Bundibugyo-Typ des Virus gibt es derzeit weder einen Impfstoff noch eine zugelassene Therapie. Das von dem Erreger ausgelöste Ebola-Fieber ist eine ansteckende und lebensbedrohliche Infektionskrankheit. Übertragen wird es durch Körperkontakt und Kontakt mit Körperflüssigkeiten. Experten zufolge zirkulierte das Bundibugyo-Virus monatelang unbemerkt, bevor am 15. Mai offiziell der Ausbruch erklärt wurde. In Schottland ist der frühere Vorsitzende der Regierungspartei SNP, Murrell, wegen der Veruntreuung von Parteifinanzen zu 5 Jahren und 3 Monaten Haft verurteilt worden. Der Ex-Mann von Schottlands ehemaliger Regierungschefin Sturgeon hatte sich im vergangenen Monat schuldig bekannt, umgerechnet rund 460.000 Euro Parteivermögen entwendet zu haben. Der Richter sprach bei der Urteilsverkündung von einem erheblichen Vertrauensbruch gegenüber den Parteimitgliedern und Spendern. Der 61-jährige Murrell war 2 Jahrzehnte lang Geschäftsführer der SNP. 2023 wurde er festgenommen. Die frühere schottische Regierungschefin war im Zuge der Ermittlungen ebenfalls vorübergehend festgenommen worden und trat im Februar 2023 zurück. Die Vorwürfe gegen sie wurden jedoch fallen gelassen. Das Wetter. In der Nacht letzte Gewitter am Alpenrand, sonst überall gering bewölkt bis klar bei nachlassenden Schauern. Temperaturrückgang auf 21 bis 10 Grad, am Tage heiter bis sonnig. Über dem südlichen Bergland im Verlauf einzelne kräftige Hitzegewitter, 27 bis 39 Grad, mit den mildesten Werten im Norden. Das waren die Nachrichten.
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Die USA feiern bald 250 Jahre Unabhängigkeit. Ja, und klar, Nationalstolz hat zu diesem Land schon immer dazu gehört. Also, wer mal da war, weiß, da hängen überall Flaggen, dauernd wird die Hymne gesungen, es gibt große Feuerwerke. Aber unter Donald Trump, da bekommt diese Geschichte des Nationalstolzes nochmal einen ganz anderen Ton. Alles ist noch größer, noch lauter, noch stärker auf das ausgerichtet, was in sein Bild von Amerika passt. Was dabei aber verschwindet und was neu erzählt wird, darum geht's jetzt gleich hier in der Radionacht. Ich bin Julian Cooper und begleite Sie durch diese Nacht.

0: In den USA, da wird bald so richtig gefeiert. Ein großes Jubiläum, 250 Jahre Unabhängigkeit. Eigentlich wäre das ein Moment, in dem ein Land sich näher mit seiner Geschichte auseinandersetzen könnte. Natürlich einerseits auch stolz sein kann auf eine riesige Freiheit, die es gibt. Aber es wäre eigentlich auch ein Moment, in dem ein Land auch auf die Brüche schauen könnte. Unter Donald Trump wird daraus aber vor allem eine Erzählung von Größe, Great eben, mit Gedenkmünzen, mit neuen Denkmälern, neuen Gebäuden und einem Blick auf Geschichte, der sehr genau auswählt, was zu diesem Amerika passt und was eher stört und was dann wohl nicht erwähnt wird. In unserer Weltzeit, da beginnt dazu eine dreiteilige Reihe. Heute geht's um Nationalstolz und das Selbstbild der USA mit Jana Adu und André Zanto.
1: Ja, es geht um Freiheit, um das Versprechen, dass alles, vor allem auch finanziell, möglich ist in den USA. Und jetzt in der ersten Folge, da schauen wir uns den Nationalstolz an und was da auch kollidiert mit der eigenen Geschichte.
2: Unsere USA-Korrespondentin Anna Reit hat sich das in Maryland angeschaut.
3: Auf dem Campus der Universität von Maryland ist eine gespannte Vorfreude zu spüren. Fast 3000 Schülerinnen und Schüler sind aus dem ganzen Land in den US-Bundesstaat an der Ostküste gereist, um an der Endrunde des nationalen Geschichtswettbewerbs teilzunehmen. Sie alle haben recherchiert, Archive durchforstet, mit Zeitzeugen gesprochen und in den vergangenen Monaten viel Zeit und Energie in ihre Projekte gesteckt. Vier Mädchen aus Texas spielen der Jury gerade auf der Bühne die Geschichte des 6888 Battalions vor, der einzigen ausschließlich aus Frauen bestehenden Einheit der US-Armee, die während des Zweiten Weltkriegs ins Ausland entsandt wurde. Fast alle von ihnen schwarz. Wer sich die Aufführungen anschaut oder durch die Ausstellungsräume schlendert, merkt schnell, dass die Schülerinnen und Schüler kaum ein Kapitel der US-Geschichte aussparen. Im Gegenteil. Die diesjährige Leitidee Revolution, Reaktion und Reform hat viele von ihnen dazu inspiriert, die eher dunklen Ecken auszuleuchten. Die erzwungene Assimilierung von Native Americans, den Einsatz des Pflanzengifts Agent Orange während des Vietnamkriegs, die Segregation in den Südstaaten. Man kann sich ziemlich sicher sein, dass es nicht das ist, was der US-Präsident im Sinn hat, wenn er im 250. Gründungsjahr der Vereinigten Staaten in seiner Rede zur Lage der Nation von amerikanischer Größe spricht.
4: An diesem 4. Juli feiern wir 2,5 Jahrhunderte Freiheit, Triumph und Fortschritt in der unglaublichsten und außergewöhnlichsten Nation, die es je auf der Erde gegeben hat. Und das ist erst der Anfang.
3: Die Idee, dass die Vereinigten Staaten einzigartig sind, ist nicht neu. Sie speist sich aus der Gründungsgeschichte, auf die sich auch Donald Trump in seiner Rede bezieht. Aus dem Optimismus und Pioniergeist dieser Zeit, aus einer neuen Gesellschaft, die die alte Welt hinter sich gelassen hat, erläutert der Historiker Thomas James vom Teachers College an der Columbia University in New York.
5: The exceptionalism also comes out of the revolution, you know, that we are a new society, we're going to be doing something that overcomes the corruption of the old world and of, you know, the ancient old world.
3: Ihre Entsprechung fand die Idee in der Metapher der Shining City upon a Hill, die die USA als strahlendes Vorbild stilisierte. Genährt wurde sie durch die Führungsrolle, die die USA einzunehmen begannen. Und geteilt wird sie heute von Menschen in fast allen politischen Milieus. Doch sie hatte schon immer ihre Schattenseiten, betont James.
4: Die Idee des Exzeptionalismus dient auch zur Selbstvergewisserung. Wenn man Macht hat, will man sich vergewissern, dass man überlegen ist, die eigenen Ideale fortschrittlicher sind. Das kann zu einer Möglichkeit werden, die Komplexität unseres Tuns auszublenden.
3: Genau das ist gerade wieder zu erleben.
6: And nothing will stand in our way because we are Americans, the future.

0: er im August 2025.
1: Das Smithsonian ist völlig aus dem Ruder gelaufen. Dort dreht sich alles nur darum, wie schrecklich unser Land ist, wie schlimm die Sklaverei war und wie wenig die Unterdrückten erreicht haben. Nichts über Erfolg, nichts über Brillanz, nichts über die Zukunft.
0: Das Weiße Haus hat die Kontrolle über Ausstellungskonzepte gefordert und mit dem Entzug staatlicher Fördergelder gedroht. In Museen oder Nationalparks wurden Schilder und Inhalte überarbeitet oder entfernt, die sich zum Beispiel mit Sklaverei oder indigener Geschichte befassen. Auch Militärstützpunkte tragen heute wieder Namen, die an Generäle der Südstaaten, an die Zeit der Sklaverei erinnern. Und die ein oder andere Statue, die nach dem Mord an dem schwarzen George Floyd als Symbol der Ausbeutung gestürzt worden war, steht heute wieder auf ihrem Sockel.
2: I have been doing History Day since 1986, so it's been a while, yeah.
0: Sabrina Shaw ist Lehrerin an einer Schule im Bundesstaat Washington im Nordwesten der USA. Seit 30 Jahren nimmt sie mit ihren Schülerinnen und Schülern am unabhängigen nationalen Geschichtswettbewerb teil und beobachtet die Veränderungen mit Unbehagen.
3: Ich sehe, dass viel Geschichte versteckt wird, dass die Überzeugung herrscht, dass wir nicht stolz sein sollen auf die Herausforderungen, denen unser Land gegenüberstand. Aber die machen mich am meisten stolz.
0: Sie zum Beispiel denkt an die Herausforderungen in ihrem Bundesstaat Washington, an die sogenannten Fischkriege, bei denen indigene Gemeinschaften in den 60er und 70er Jahren zivilen Ungehorsam geleistet haben, um die ihnen zugesicherten Fischereirechte einzufordern.
3: Es ist doch toll, dass Menschen für ihre Rechte aufstehen und Dinge verändern können. Das kann man nicht überall auf der Welt.
0: Dass in der Vergangenheit nicht alle glücklich waren mit der Geschichtsschreibung der Vereinigten Staaten, kann Katie Gorka nachvollziehen. Sie ist offen für Kritik. Und doch hält sie die Politik der US-Regierung für eine notwendige Korrektur.
4: Unfortunately, I think there are those who went too far.
3: Es gibt Leute, die haben es zu weit getrieben, die unsere Geschichte richtiggehend zerstört haben. Jetzt ist eine Art Gegenbewegung zu spüren, um unsere Geschichte wieder den an ihr gebührenden Platz zu rücken.
0: Katie Gorka arbeitet für das America First Policy Institute, eine konservative Denkfabrik in Washington, die zum Ende der ersten Trump-Amtszeit gegründet wurde, um seine politische Agenda zu fördern. Sie leitet dort die Koalition für politische Bildung, die anlässlich des 250. Jahrestages der Vereinigten Staaten gegründet wurde, um, wie es heißt, patriotische Bildung zu fördern.
4: People do need to be taught to love their country. It's not to say it's a blind.
3: Menschen müssen lernen, ihr Land zu lieben. Das ist keine blinde, chauvinistische Liebe, die das Schlechte ignoriert oder sagt, wir sind perfekt oder großartig. Eher im Sinne des französischen Denkers de Tocqueville, ein reflektierter Patriotismus, der die Komplexität unserer Geschichte anerkennt, aber auch betont, dass unsere Fundamente gut sind. Lasst uns also nach diesen Idealen unserer Gründer streben.
0: Kenne Amerika, liebe Amerika, lautet der Leitspruch der Koalition aus etwa 50 Organisationen. Unter ihnen auch Turning Point USA, die Bewegung des im vergangenen Jahr ermordeten rechten Aktivisten Charlie Kirk. Die Koalition solle sicherstellen, heißt es in der Erklärung zum Start im vergangenen Jahr, dass die nächste Generation die Gründungsprinzipien Amerikas verstehe, sie mit Zuversicht und Stolz weiterführe und eine Zukunft in Freiheit gewährleiste. Civic Education, politische Bildung sei dabei absolut zentral, glaubt Katie Gorka. Die Geschichte seines Landes zu kennen, zu wissen, wie die Regierung funktioniert, was es bedeutet, ein Bürger zu sein.
4: It's important in a self-governing republic.
3: In einer selbstverwalteten Republik ist es wichtig, dass die Menschen Verantwortung füreinander empfinden, dass sie aktiv werden. Du kannst nicht nur zu Hause sitzen und hoffen, dass es schon klappen wird. Du musst dich für dich und andere einsetzen oder alles fällt zusammen.
0: Mit dieser Botschaft touren Vertreter der Koalition durch die Bundesstaaten. Carl Lowe hält nichts davon, vorzugeben, wie Geschichte zu interpretieren ist. Er ist Geschichtslehrer an einer Middle School in Michigan, unterrichtet dort eine 8. Klasse. Auch seine Schülerinnen und Schüler sind mit Projekten beim unabhängigen nationalen Geschichtswettbewerb vertreten.
5: And I tell the students, my job is to give you the facts of history.
1: Ich sage meinen Schülern, mein Job ist, euch die Fakten beizubringen. Und ihr entscheidet, was ihr damit macht. Sie werden ja diejenigen sein, die wählen. Also möchte ich, dass sie kritisch nachdenken und einen Aha-Moment erleben. So funktioniert Geschichte.

0: You got him in history.
1: Selbst bei Themen wie Bürgerkrieg und Sklaverei versuche er nicht zu werten, sondern die verschiedenen Perspektiven aufzuzeigen und die Schüler zu einer Bewertung kommen zu lassen.
0: I'm an African American, so when we get to the point where
2: ich bin Afroamerikaner. Wenn wir über Sklaverei sprechen, denken meine Schüler, oh, Sklaverei ist nicht richtig. Aber ich möchte, dass sie verstehen, warum Menschen das vielleicht anders gesehen haben. Wir haben verlernt, die Perspektiven anderer zu verstehen. Du musst sie nicht mögen, aber man muss sie äußern dürfen. Und dann kannst du deine Sichtweise deutlich machen.
1: Bildung ist in den Vereinigten Staaten Sache der Bundesstaaten. Bei Carl Lowe in Michigan sieht der Lehrplan vor, mit einer Unterrichtseinheit über Native Americans zu beginnen, gefolgt von der europäischen Besiedlung, dem Bürgerkrieg. Es werden keine Kapitel ausgelassen, auch die dunklen nicht, beteuert Lowe.
0: But the thing about history is everybody makes mistakes.
2: Die Sache ist doch, jeder macht Fehler. Das Wichtigste ist, was wir daraus gelernt haben, was die positiven und negativen Folgen waren und wie wir als Gesellschaft gemeinsam weiter vorangehen können.
3: No male, no morale. We are the 6888 Battalion. Revolution, reaction, reform. Their legacy still delivers.
1: Für die vier Mädchen aus Texas, die beim nationalen Geschichtswettbewerb auf der Bühne stehen, waren es fehlende Perspektiven, die sie zu ihrem Wettbewerbsbeitrag inspiriert haben. Den schwarzen Frauen des 6888 Battalions war es damals gelungen, den Rückstand von 17 Millionen Postsendungen aufzuarbeiten und dadurch die Moral der Truppe während des Zweiten Weltkriegs zu retten. No male, no morale.
4: Es ist wichtig, über solche Kapitel der Geschichte zu sprechen, weil sie nicht anerkannt wurden. Schwarze Frauen haben etwas geleistet, von dem weiße Leute gesagt haben, das könnt ihr nicht. Und schwarze Frauen wollten zeigen, wir können das.
1: Erklärt die 12-jährige Campbell. Sie liebe es, gerade bei den Geschichten tiefer zu graben, die nicht so bekannt sind.
5: Ich liebe es, tiefer in Parts, die Leute nicht wirklich erkennen.
1: In den vergangenen Jahren sind die Lehrstellen in den Geschichtsbüchern republikanischer Bundesstaaten größer geworden. Texas, Florida oder Oklahoma haben neu definiert, wie schwarze Geschichte unterrichtet werden darf. Oder wie nicht. Diskussionen darüber, ob die USA systemisch rassistisch seien, sollen nicht geführt werden. Dass sich Schüler, weiße Schüler, für historische Ungerechtigkeiten schuldig fühlen, vermieden werden.
6: You know, as a historian, I see this happening all the time.
1: Als Historiker beobachte er diese Pendelbewegungen, die Versuche, Geschichte neu zu deuten oder umzuschreiben, die ganze Zeit, sagt Thomas James von der Columbia University in New York. Er erinnert an die Zeit nach dem Bürgerkrieg, in der vor allem die Südstaaten die vermeintlich guten Seiten der Sklaverei in den Vordergrund rückten. Oder an die 1776 Commission aus der ersten Amtszeit von Donald Trump. Auch sie sollte für eine patriotischere Bildung sorgen und hat viele Bundesstaaten im Süden zu ihren neuen Lehrplänen inspiriert. Doch wenn es so etwas wie amerikanische Größe gibt, eine besondere Strahlkraft, die von den Vereinigten Staaten ausgeht, dann gehe es nicht ohne die Erkenntnis, dass dieses Land auch viel Schlimmes getan habe, glaubt Thomas James und erinnert zum Beispiel an die Unterdrückung Indigener oder die Inhaftierung japanischstämmiger Amerikaner im Zweiten Weltkrieg.
2: Vom Höhepunkt amerikanischer Macht in der zweiten Hälfte des 20. Jahrhunderts geht eine Botschaft aus. Wenn du großartig sein willst, musst du auch gut sein. Wenn ein Land die zerstörerischen Tendenzen überwinden will, die mit dem Aufbau eines Nationalstaats und dem Aufstieg zur Weltmacht einhergehen, muss es weiter darum ringen, gut zu sein. Es braucht einen ethischen Kern.
1: Katie Gorka vom konservativen America First Policy Institute sieht die Schattenseiten der eigenen Geschichte. Doch sie will den Blick auch in die Zukunft richten.
7: I think first of all, we have helped contribute to the freedom of many, many.
8: Wir haben vielen anderen Ländern zur Freiheit verholfen. Wir sind ein Vorbild dafür, was Menschen erreichen können, wie Freiheit aussehen kann. Nicht ohne Probleme, aber das ist nichts im Leben. Der Mensch ist nicht perfekt. Wichtig sind die Ideale, nach denen wir streben. Und ich glaube, dass wir das weiterhin tun.
7: And I think we still uphold those aspirations.
1: Eine Bundesrichterin hat das zuletzt anders gesehen und ordnete per einstweiliger Verfügung an, dass die US-Regierung ihre Eingriffe in die Erinnerungskultur in Nationalparks und an öffentlichen Plätzen vorerst rückgängig machen muss. Sie bezeichnete das Vorgehen als gefährlichen Präzedenzfall der Zensur und ordnete an, alle entfernten Inhalte wiederherzustellen. Und zwar bis zum 4. Juli, dem Tag, an dem die Vereinigten Staaten vor 250 Jahren unabhängig wurden und ihre Ideale von Freiheit, Gleichheit und der Souveränität des Volkes definiert haben. We the people. Auch für Lehrerin Sabrina Shaw aus Washington State sind es am Ende die Menschen, die Amerika ausmachen.
9: Who we are as Americans and the values when we uphold.
8: Wer wir sind als Amerikanerinnen und Amerikaner, welche Werte wir vertreten, unsere in der Verfassung verankerten Werte, Leben, Freiheit, das Streben nach Glück, Religionsfreiheit, das macht uns besonders. Es sind auch die normalen Menschen, die Geschichte schreiben, nicht jene im Weißen Haus. Die Menschen, die vor Ort sind, diesen Alltag leben, das macht unser Land zu etwas Besonderem.
10: Der Blick auf die Geschichte, und wir haben eben auch schon gehört von einigen Versuchen, da was zu ändern von der Trump-Administration, und da musste auch einiges wieder zurückgenommen werden. Das Kennedy Center, eine große Kultureinrichtung in Washington, heißt jetzt auch wieder so und nicht Trump Kennedy Center.
11: Ja, und Trump, den dürfte das vermutlich nicht freuen. Eine Niederlage für ihn, aber das äußert er ja eigentlich nie. Alles ist immer großartig. Wir hören mal ein paar Zitate von dem US-Präsidenten.
12: This will be a great day for the world. With the greatest Navy in the world, from the greatest military the world has ever seen. By the way, the Border Patrol, 2 weeks ago, gave us the strongest endorsement you've ever heard. They said he's the greatest president in history.
10: Der Präsident sei der größte der Geschichte. Das Militär ist das größte der Welt und der Tag der Einigung mit dem Iran sei großartig für die Welt. Warum redet Donald Trump immer so? Wir wollen das fragen. Jemand, der ihm schon lange zuhört.
11: Max Friedman ist Politikwissenschaftler und Historiker an der American University in Washington D.C. und jetzt bei uns im Studio in Berlin. Hallo.
13: Hallo.
10: Herr Friedman, wir haben gerade Donald Trump gehört, wie er ständig von der eigenen Größe spricht oder der Größe des Landes. Ist das nur Rhetorik oder was steht dahinter?
13: Also bei Trump würde ich zwischen Persönlichkeit und politische Funktion unterscheiden. Sein öffentliches Verhalten zeigt ein sehr starkes Muster. Er betrachtet die Welt als Wettbewerb zwischen Starken und Schwachen, Siegern und Verlierern. Und er möchte nicht zu den Verlierern gehören. Einen Fehler einzugestehen oder etwas weniger als groß zu sein, wäre für ihn nicht einfach, eine Aussage zu korrigieren, sondern es hieße, sich auf die Seite der Verlierer zu stellen. Und man könnte sich zum Beispiel auf Trumps Persönlichkeit konzentrieren. Wir schauen zum Beispiel das, was in dem Buch von seiner Nichte Mary Trump steht, über seine Kindheit. Er hatte einen sehr dominanten Vater, der Unternehmer Fred Trump. Der war sowohl nachlässig als auch missbräuchlich. Und so sehr, dass Donalds älterer Bruder Alkoholiker geworden ist und mit 42 Jahren gestorben ist. Und Trump versuchte, seinem Vater zu beweisen, dass er immer perfekt sei. Und das wurde dann eine Lehre fürs Leben. Er wurde zudem nachtragend und etwas emotional verkümmert. Und entwickelte ein Bild von Männlichkeit, das aggressiv und gegenüber Schwäche wirklich intolerant war. Viele Menschen wachsen mit dominanten Vätern auf, ohne später so zu handeln wie Donald Trump. Aber dieses Kontext könnte helfen, seine extreme Abneigung gegen Schwäche und Niederlage zu verstehen.
11: Ja, Trump pflegt ja dieses Bild der Unfehlbarkeit, also persönlich quasi, aber ja auch politisch. Wie wirkt sich das denn auch aus auf die Gesellschaft, also die USA, wenn eine Regierung gar keine Selbstkritik übt? Wie wirkt sich das auf die Menschen aus?
13: Gut, also das ist kein Geheimnis. Trump lebt wie ein König, er regiert wie ein Autokrat und vergleicht sich mit dem Papst. Und wenn er so intolerant ist gegen Schwäche oder Widerstand, dann gibt es weniger Raum in unserer Gesellschaft für Protest, für Kritik. Und die Angriffe von der Regierung auf Journalisten Und Universitäten sind, glaube ich, gut berichtet worden in Deutschland und anderswo. Und das ist ein unwohles Gefühl. Und das gehört, ich glaube ich, nicht nur zu seinem Stil, sondern das ist auch eine politische Strategie. Nach dem Attentatsversuch in Pennsylvania hat er gesagt, er sei von Gott gerettet worden, um Amerika wieder groß zu machen. Und zu den Problemen Amerikas hat er mal gesagt, nur ich kann die lösen. Ja, nur ich. Meines Erachtens spielt es eigentlich keine große Rolle, ob dies eine echte Überzeugung seinerseits ist oder ob er nur Phrasen von sich gibt, von denen er glaubt, dass sie bei seinen glühenden Anhängern gut ankommen. Aber wenn er Gottes Werkzeug und besser als der Papst ist, wie könnte er dann Fehler machen?
10: Aber diese besondere Mischung aus Nationalismus, Übertreibung, Hybris, wie kommt die auf der Welt an? Sie sind ja auch, Herr Friedman, kennen sich gut aus in Europa, sind regelmäßig hier, haben hier gelebt, auch in Lateinamerika, kennen sich gut aus, wissen also um die Fremdwahrnehmung und Eigenwahrnehmung von den USA. Wie würden Sie quasi die Rolle der USA oder das Bild der USA beschreiben, auch in den vergangenen Jahren jetzt unter Trump? Wie hat es sich vielleicht verändert?
13: Dies verweist auf einen noch interessanteren Aspekt, glaube ich, des amerikanischen Exzeptionalismus. Das ist ein Konzept, das uns viel weiterbringt, Amerika zu verstehen. Es gibt eine lange Tradition, in der amerikanische Staats- und Regierungschefs eine gewisse Erwartung an den Tag legen, dass andere die Unfehlbarkeit der Vereinigten Staaten auf der internationalen Bühne akzeptieren. Amerikanischer Exzeptionalismus ist nicht nur der Glaube, dass wir was Besonderes sind oder dass wir anders sind, sondern dass wir besser sind. In besonderer Weise sind wir tugendhafter und wir haben eine Mission, die Welt anzuführen. In meinem Buch Rethinking Anti-Americanism habe ich viele Fälle beschrieben, in denen die USA auf Widerstand gegen unsere Außenpolitik stoßen. Und die Politiker waren schockiert, weil wir haben erwartet, dass Ausländer, insbesondere in Europa und Lateinamerika, das sind die beiden Regionen, wo wir seit langem das meisten Einfluss haben, sich unter unserer aktuellen Politik fügen würden. Unabhängig davon, wie diese Politik aussah. Viele Amerikaner, wir beurteilen uns nach unseren Idealen und unseren Absichten. Ja? Wir sagen, wir wollen Freiheit, Sicherheit oder Demokratie fördern. Wobei Menschen im Ausland beurteilen uns stärker nach unseren Handlungen und Folgen. Im Ausland fragt man sich, was hat die amerikanische Politik konkret in unserem Land bewirkt? Gut, also die Lateinamerikaner haben noch lange Erinnerungen an militärische oder politische Interventionen der USA in ihren Ländern. Wir haben die Hälfte Mexikos genommen durch Gewalt. Wir haben Regierungen gestürzt in Guatemala, Chile, Nicaragua und so weiter und so fort. Der mexikanische Schriftsteller Carlos Fuentes hat es mal so formuliert. Die USA sei wie Dr. Jekyll und Mr. Hyde. Ein gütigen Dr. Jekyll, der uns tagsüber Faulkner und Mark Twain und Hollywood-Filme und Jazz schenkt, um dann nachts als Mr. Hyde zurückzukehren und unsere Länder zu überfallen. Also als sie Einwände gegen die einseitige Politik des Kolosses aus dem Norden erhoben, fragten wir uns, warum diese emotionalen Latinos sich nicht beruhigen und unsere Führung folgen konnten. Es ist doch offensichtlich, dass wir ihnen überlegen sind. In Europa wird weniger Unterwerfung als vielmehr Dankbarkeit erwartet. Selbstverständlich, die USA waren die Befreier Europas. Ja, die Sowjetunion spielt keine Rolle in dieser Geschichte, diese Selbstwahrnehmung der Geschichte. Und daher solltet ihr uns heute folgen, ungeachtet eure eigenen Interessen oder eure eigenen Einschätzungen.
14: Das sagt Max Friedman, Politikwissenschaftler und Historiker von der American University in Washington, D.C. im Gespräch mit André Zante und Jana Adu.

0: kurz nach 3:30. 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Und bei uns geht's jetzt um rare Ressourcen. Klingt erstmal sehr technisch, ist aber ziemlich konkret aus unserem Leben. Denn ohne Nickel, Gallium, Lithium oder bestimmte andere Seltenerdmetalle, da funktioniert nicht sehr viel, was wir jeden Tag so brauchen. Unsere Kolleginnen und Kollegen von Forschung aktuell schauen deswegen in einer Reihe sich diese raren Ressourcen genauer an. Heute geht's um Lithium. Das steckt in Akkus, in unseren Handys, in Laptops und auch in Elektroautos. Volker Mrasek berichtet.
1: Rare Ressourcen. Lithium, Schlüsselelement für Akkus.
2: Felder, Weinberge, Windräder. Sie prägten bisher das Bild im ländlichen Raum um den kleinen Winzerort Insheim in der Pfalz. Neuerdings ragt hier aber noch etwas anderes in den Himmel. Ein rund 60 Meter hoher Bohrturm.
3: Eine große Gittermaststruktur, in der ungefähr in 10 Meter Höhe eine Arbeitsbühne ist, wo die ganzen Bohrarbeiter bei Wind und Wetter ihren Dienst hier verrichten.
2: Auf dem Bohrplatz steht ein riesiger knallgelber Mobilkran. Tiefbohrtechniker Marco Köpsel richtet seinen Blick in 40 Meter Höhe. Dort hängt ein Personenkorb am Teleskopausleger, der jetzt wieder runterfährt. Eben waren noch zwei Arbeiter drin.
3: Die haben eine Aufhängung getauscht im Mast, wo man sonst nicht so einfach hingeklettert kommt. Das war ein abgesprochenes Signal. Wenn der Kran zweimal gubt, dann können die Hörfunkreporter sogar in diesen abgesperrten Bereich wieder treten. Wollen wir mal auf die Arbeitsbühne gehen? Na komm.
2: Insheim liegt im Oberrheingraben. Hier will das Unternehmen Vulcan Energy ab 2028 Lithium fördern. Ein Rohstoffprojekt mit großen Vorschusslorbeeren. Die EU-Kommission betrachtet es als strategisch wichtig für Europa. Sehr zur Freude von Horst Kreuter. Er ist Ingenieurgeologe und Mitgründer von Vulcan Energy.
4: Wir haben das Glück, dass im Oberrheingraben im Thermalwasser in Tiefen zwischen 2,5 und 5 Kilometern Lithium im Thermalwasser gespeichert ist. Dieses Lithium steckt in Mineralen, die im Grundgebirge enthalten sind. Und wenn durch dieses Gestein heißes Wasser zirkuliert, wird das Lithium aus dem Mineral herausgelöst. Das Thermalwasser ist in einem riesigen Reservoir im Oberrheingraben gespeichert. Das bedeutet, wir können sehr viel Wasser nach oben holen und damit können wir sehr viel Lithium gewinnen.
1: Lithium. Wofür wird es gebraucht?
2: Das Leichtmetall ist ein Schlüsselelement für die Energie- und Mobilitätswende. Es steckt in den Akkumulatoren von Elektroautos und Stromspeichern.
5: Es gibt keine Lithium-Ionen-Batterie, die, wie der Name schon sagt, ohne Lithium funktioniert. Und es gibt keine Batteriespeichertechnologie, die in diesem Umfang wächst in den nächsten 10, 20 Jahren.
2: Michael Schmidt von der Deutschen Rohstoffagentur in Berlin. Derzeit benötige Europa zwar noch nicht so viel Lithium, sagt der Geologe, nur ein paar tausend Tonnen pro Jahr. Aber
5: wir hatten in einer eigenen Studie für das Jahr 2030 mal so einen Lithiumbedarf von 100.000 Tonnen. Das bedeutet, der Bedarf wächst hier in Europa, in Deutschland.
2: Und zwar so rasant, dass Fachleute über kurz oder lang mit Lieferengpässen rechnen.
1: Woher kommt Lithium bisher?
5: Es gibt zwei chemische Produkte, die hauptsächlich gehandelt werden. Das ist ein Lithiumcarbonat und ein Lithiumhydroxid, je nach Batterietechnologie. Und im Bereich Lithiumcarbonat stammen die europäischen Importe und auch die deutschen Importe aus dem Andendreieck, also Chile, Bolivien, Argentinien. Das ist eine sehr sichere Versorgung, auch wenn es nur aus 2-3 Ländern kommt. Das Risiko eines Ausfalls ist sehr gering, das gab es bis dato nie.
2: Anders sieht es laut Schmidt beim Lithiumhydroxid aus. Diese Verbindung eignet sich gut für die Herstellung von Lithium-Eisenphosphat-Zellen. Das sind sehr kostengünstige Akkus. Sie werden heute in den meisten neuen E-Autos verbaut.
5: Im Bereich Lithiumhydroxid ist die Welt, und nicht nur Europa, sondern die Welt, tatsächlich importabhängig von China. Da kommen mehr als 80% her und das ist eben eine andere Prozessroute. Aber die positive Nachricht in diesem Ganzen ist, dass wir in Deutschland und in Europa sehr große Potenziale haben für eine Eigenversorgung.
1: Wie könnte Lithium künftig gewonnen werden?
2: Zum Beispiel so wie in Insheim im Oberrheingraben.
3: Das sind die Rohre, die später eingebaut werden, nachdem das Loch gebohrt wurde.
2: Hier soll in Zukunft heißes, salzhaltiges Wasser aus kilometertiefen Gesteinsporen gefördert werden. Geothermische Kraftwerke nutzen es dann, um daraus Strom und Wärme zu gewinnen. Parallel dazu filtert eine Extraktionsanlage das begehrte Lithium aus der Thermalsohle. Zunächst als Chlorid. Das geht dann in eine Raffinerie von Vulcan Energy in Frankfurt Höchst. Dort werde es zu Lithiumhydroxid für die Batterieindustrie veredelt, sagt Horst Kreuter.
4: Insgesamt werden wir über 22 Bohrungen bohren, um diese Region zu erschließen. Im Endeffekt werden wir 24.000 Tonnen Lithiumhydroxid produzieren, das für ungefähr 500.000 Automobilbatterien genügt.
2: Lithium aus tiefen Thermalwässern könnte man noch an vielen anderen Stellen im Oberrheingraben gewinnen und auch im ganzen norddeutschen Becken. Dort laufen weitere Explorationsprojekte. Der Ort Zinnwald im Erzgebirge sitzt auf einem der größten Vorkommen lithiumhaltiger Erze in Europa. Dort gibt es Pläne für ein Untertagebergwerk nebst Aufbereitungsanlage. Michael Schmidt von der Deutschen Rohstoffagentur erweitert die Liste noch.
5: Wir haben Spanien, wir haben Portugal, wir haben Finnland, wir haben Frankreich. All diese Projekte sind in unterschiedlichsten Umsetzungsphasen und Stadien. Wir haben im Moment diese beinahe 100%ige Importabhängigkeit und die könnten wir um 30-40% senken. Aber was wir uns bewusst sein müssen, ist, eine strategische Unabhängigkeit in Europa hat ein Preisschild. Und es muss frühzeitig geklärt werden, wer dieses Preisdelta bezahlt. Ob das der Hersteller ist oder der Endkunde oder über irgendein Subventionsprogramm einer Regierung in einem Land.
2: Denn so billig wie China zum Beispiel werde niemand in Europa die begehrten Lithiumverbindungen fabrizieren können.
1: Wie lässt sich Lithium ersetzen?
2: Zum Beispiel durch so etwas Simples wie Natrium, Bestandteil von Kochsalz. Tatsächlich sind Natrium-Ionen-Akkumulatoren bereits auf dem Markt. Horst Kreuter traut ihnen aber nicht zu, dass sie Lithium-Ionenzellen verdrängen.
4: Das wird nicht der Fall sein, warum Lithium herausragend ist. Dass es ein kleines Element ist, ein leichtes Element ist und sehr schnell Kontakt sucht. Das sind Vorteile, die sich auswirken auf die Reichweite, auf die Schnellladefähigkeit und das Gewicht. Für den größten Teil des Verkehrs wird Lithium weiter die größte Rolle spielen.
1: Wie kritisch ist die Versorgung wirklich?
2: Für Michael Schmidt schon ziemlich kritisch. Uns laufe die Zeit davon, sagt er.
5: Wenn wir wollen, dass wir eine Automobilindustrie in 20, 30, 40 Jahren hier noch haben und die bei der Musik mitspielen, dann braucht es da Entscheidungen. Es ist halt schon 5 vor 12. Die Umsetzung von einem Bergbauprojekt, das sind 10, 15 Jahre im schlimmsten Fall.
2: Soll heißen, wir brauchen schnellere Genehmigungsverfahren für Projekte wie im Oberrheingraben, aber auch die nötige Akzeptanz in der Gesellschaft.
5: Wenn ich etwas haben möchte, ein Telefon, ein Fernseher, ein E-Auto, muss auch die Bereitschaft dafür da sein, auch lokal den Eingriff in den Naturraum zuzulassen. Denn Bergbau ist immer ein Eingriff in den Naturraum.
6: Sieg Nummer 1 ist okay.
5: Aber ich glaube, dass wenn wir es hier in Europa machen, eine deutlich bessere Kontrolle drüber haben, als wenn wir es im Kongo machen oder in China oder sonst wo.
2: Europas Industrie müsste dann auch keine so starken Preisschwankungen mehr fürchten. Rund 10.000 Euro muss sie im Moment für die Tonne Lithium berappen. Doppelt so viel wie noch im Vorjahr. 2022 war der Schock noch viel größer. Da schoss der Preis für Lithium zeitweilig sogar um das Achtfache in die Höhe.
7: Lithium, Schlüsselelement für Akkus, das war Folge 1 unserer Serie Rare Ressourcen. In Folge 2 übermorgen hier in Forschung aktuell geht's um selten Erdmetalle, die Dauermagneten zu Kraftprotzen machen. Ob die Waffen am Persischen Golf dauerhaft schweigen, dürfte auch davon abhängen, ob sich der Iran und die USA in den nächsten Wochen auf ein Nuklearabkommen einigen können. Auf einen Deal also, der regelt, was mit dem hoch angereicherten Uran passieren soll, dass Iran den Weg zur Atombombe ebnen könnte. Vor einem Jahr hatte man schätzungsweise 9 Tonnen davon, und zwar in Form von Uranhexafluorid, einem Salz, das in Fässern gelagert wird. Rund 400 Kilogramm davon waren wohl auf 60% angereichert, und laut kürzlich unterzeichnetem Rahmenabkommen soll genau dieser Stoff künftig wieder verdünnt werden, unter Aufsicht der Internationalen Atomenergiebehörde. Frage an die Wissenschaftsjournalistin Dagmar Röhlich: Warum ist dieses auf 60% angereichte Uranhexafluorid denn so kritisch aus Sicht der USA?
6: Also Reaktorbrennstoff, der liegt normalerweise so bei 3-5%. Und in manchen Forschungsreaktoren, auch in dem iranischen, da kann Uran-235 auf 20% angereichert sein. Aber für das, was die ganzen Mengen, die man da hoch angereichert hat, gibt's einfach im zivilen Bereich keine plausible Erklärung. Der Verdacht liegt also durchaus nahe, dass da irgendetwas passieren soll, was nicht passieren sollte. Für eine klassische Nuklearwaffe braucht man 90% angereichertes Uran-235, aber auch eine Bombe kann man auch mit 60%igem bauen, die ist dann nur ein bisschen größer. Außerdem steckt der größte Teil der Anreicherungsarbeit in diesen Schritten bis zu den 60%. Je nach Analyse braucht man dann, um auf 90% zu kommen, je nach Zentrifugen, dann nur noch 1-4 Wochen. Das geht also dann sehr schnell und das zeigt, welches Risiko da drin steckt.
7: Jetzt habe ich gerade gesagt, vor einem Jahr waren das ungefähr 400 Kilogramm von diesem gefährlichen Stoff. Dann gab es Luftangriffe, einen Krieg. Seitdem weiß man denn, wie viel davon gerade noch da ist im Iran?
6: Weiß man nicht, denn die IAEA hat damals aufgehört, nach den israelischen Luftangriffen vor Ort Kontrollen aus Sicherheitsgründen durchzuführen. Und vor ziemlich genau einem Jahr, am 2. Juli 2025, hat Teheran die Zusammenarbeit mit der Behörde dann per Gesetz suspendiert. Seitdem gibt es nur noch sehr geringe einzelne Inspektionen in dem Kernkraftwerk Mejir. Aber die IAEA schreibt in ihren am Anfang des Monats erschienenen Bericht, dass man halt nicht weiß, was wo liegt und wie viel wovon wo liegt.
7: Jetzt wurde in diesem Kontext ja immer wieder dieser unterirdische Nuklearkomplex in Isfahan erwähnt. Was weiß man darüber? Ist das vielleicht der Ort, wo man suchen müsste?
6: Isfahan ist der wichtigste Hinweis. Da wurde in einem Tunnelkomplex das gelagert. Und seit Februar 26 sieht die IAEA auf Satellitenbildern da auch viele Fahrzeugbewegungen. Aber man weiß natürlich nichts Genaues. Man lässt keine Inspektoren rein. Und von daher kann die IAEA nicht sagen, was da liegt oder nicht liegt. Und auch wie viele funktionsfähige Zentrifugen der Iran noch hat, kann niemand sagen. Also man weiß nicht, wie schnell man dann zum waffenfähigen Uran käme.
7: Jetzt sieht dieses Rahmenabkommen zwischen den USA und dem Iran ja offenbar vor, dass diese Bestände an hochgereichertem Uran abgereichert werden sollten, also verdünnt quasi. Wie würde man sowas denn technisch überhaupt machen?
6: Also dieses gasförmige Uranhexafluorid wurde ja in Zentrifugen angereichert und zum Abreichern würde man dann diese hoch angereicherten Stoffe mit schwach oder gar nicht angereichertem Uranhexafluorid vermischen in den Zentrifugen, bis man wieder im Bereich ist von Reaktorbrennstoffen. Die IAEA sagt aber in ihrem Bericht ganz deutlich, wir wissen nicht, was wo liegt, wir haben keinen Zugang zu den Anlagen und können auch jetzt gar nicht sagen, wie viel Material für dieses Downblending, wie das so schön heißt, überhaupt zur Verfügung stehen oder ob nicht irgendwo doch noch angereichert wird.
7: Mal angenommen, die IAEA käme infolge eines neuen Deals sozusagen an die Informationen und bekäme auch Zugänge für Inspektionen bei den Nuklearanlagen, wie das gefordert ist. Wäre denn das Ergebnis dann wirklich ein Fortschritt verglichen mit dem Nukleardeal, den man bis 2018 schon hatte, bevor die USA den dann gekündigt haben?
6: Das kann man erst sagen, wenn das Ganze dann vorliegt, der Vertrag. Denn diese Zeit, die soll halt auch genutzt werden, um ganz viele andere Fragen zu klären. Also beispielsweise Straße von Hormuz. Bei diesem Atomteil, da geht es dann darum, was passiert mit dem hoch angereicherten Uran, wie hoch darf der Iran künftig noch anreichern und bekommt die IAEA wirklich so viel Zugang, dass sie es klar sagen kann, das ist so oder so. Man weiß aus Erfahrung, dass die früheren Atomverhandlungen extrem ermüdend waren für die Gegenpartei, die mit dem Iran verhandelte, weil sie um jedes bisschen falschen musste.
7: Das heißt, der Ausgang bleibt offen bis auf Weiteres. Was wird aus dem hoch angereicherten Uran im Iran? Infos und Einschätzungen dazu waren das von Dagmar Röhlich. Vielen Dank. Aus den Augen, aus dem Sinn. Das gilt auf der Toilette vielleicht noch mehr als anderswo. Dabei spülen wir auf dem Klo ständig wertvolle Ressourcen in den Orkus. Wie man sie nutzen könnte, kann man jetzt in Eberswalde sehen. Denn da wurde in einem Wohnhaus eine innovative Trockentoilette mit Rohrpostanschluss in Betrieb genommen. Und zwar im Dienste der Kreislaufwirtschaft. Annegret Faber weiß mehr.
8: Genau, also das ist unsere Rohrposttoilette namens Floop, die wir 4 Jahre lang entwickelt haben. Florian Augustin, der Gründer der Firma Finizio, ist ganz schön stolz. Endlich hängt sie an der Wand in einem Eberswalder Mietshaus. Eine weiße Keramik-Trenn-Trockentoilette. Sie sieht aus wie eine normale Kloschüssel. Diese hier hat in der Mitte aber eine Keramikbrücke, die Kot und Urin trennt. Beides landet in unterschiedlichen Behältern unten im Keller des dreistöckigen Hauses und wird regelmäßig abgeholt.
9: Also ich kann mir auch vorstellen, dass wenn Menschen so zu Besuch sind, dass es ihnen erstmal gar nicht auffällt, dass das gar kein normales Wasserklo ist.
8: Altes Haus, neue Toilettentechnik. Ohne Wasserspülung, ohne Klobrille, dafür mit beheizter Sitzfläche und einer Bidet-Funktion. Aber diese Trockentoilette ist nur der Anfang der Geschichte. Das Flubrohrpostsystem ist quasi die Benutzerschnittstelle, um an wertvolle Nährstoffe zu kommen, sagt Florian Augustin. 5 Kilometer entfernt am Stadtrand von Eberswalde ist ein Recyclinghof. Seit 2019, also seit der Firmengründung von Finizio, werden hier Kot und Urin recycelt. Der Urin wird in einen Ammoniak-Nitrat-Dünger verwandelt. Dazu wird er zunächst mit Sauerstoff versetzt und dann über einen Aktivkohlefilter geleitet und aufkonzentriert. Der Kot hingegen wird erst einmal erhitzt in einem 30 Kubikmeter großen Hygienisierungsbehälter aus Edelstahl.
10: Also wir müssen hier lediglich 80 Watt an Stromzufuhr aufbringen, um Luft in den Boden dieses Containers zu blasen, der dann Mikroorganismen auf Hochtouren bringt, die dann anfangen, die Biomasse zu verdauen und dabei sehr hohe Temperaturen generieren.
8: Medikamentenrückstände, Schwermetalle oder Krankheitserreger werden so beseitigt, sagt Augustin. Nach 7 Tagen Hitzebehandlung wird der Container von einem LKW am Haken gegriffen und entleert. Zu den fermentierten Fäkalien kommen dann noch Grünschnitt, Wiesenmat und Tonmineralien, bevor eine Wendemaschine den Mix mehrere Tage lang durchwühlt.
10: Sodass das Material eben perfekt mit Sauerstoff versorgt wird.
8: Sauerstoff ist wichtig, damit kein Methan oder Lachgas entsteht wie in Biogasanlagen. Nach 6 bis 8 Wochen liegt dann hier so eine Art Humus, der als Dünger taugt.
10: Der dann eben also nicht nur den Acker mit Nährstoffen versorgt, sondern eben auch als Bodenverbesserer dient.
8: Neben dem Container ist ein 2 Meter hoher Haufen dunkler, feinkörniger Erde, der Humusdünger. Augustin greift beherzt hinein und riecht daran.
10: Es riecht nach Erde bzw. nahezu nach gar nichts.
8: Mit im Boot bei der Entwicklung war das Deutsche Biomasseforschungszentrum. Claudia Kirsten hat dort untersucht, über welche Prozessschritte man menschlichen Kot zu geruchsneutralem Humusdünger verarbeiten kann.
11: Durch die Hygienisierung habe ich keine Probleme mit Schwermetallen, ich habe keine Probleme mit Pharmazeutika oder mit Hygieneparametern oder sowas, wenn der Prozess gut geführt wird.
8: Das Ergebnis war eine vorläufige DIN-Norm, der nun eine rechtsverbindliche DIN-Norm folgen soll. Bis dahin darf der Humusdünger nur mit Sondergenehmigung aufs Feld. Doch es fehlt noch an Akzeptanz, erklärt Jubi Helmholtz im Eberswalder Haus mit dem ersten Trenntoilettensystem Deutschlands. Vom Bauamt etwa gab es keine Genehmigung dafür.
9: Die waren total damit überfordert, dass wir da Trockentrenntoiletten anbauen wollten und haben uns gezwungen, auch Wassertoiletten pro Etage einzubauen.
8: So hängen sie nun nebeneinander, eine Toilette mit Wasser, die andere ohne. Würden alle WCs in Deutschland auf Trockentrenntoiletten umgerüstet, könnten wir 30% des Trinkwasserverbrauchs einsparen. So viel spülen wir laut Bundesumweltministerium ins Klo. Laut Finizio könnten wir so außerdem auf rund 1/4 aller synthetischen Düngemittel verzichten, die hierzulande auf Äckern ausgebracht werden.
7: Annegret Faber über die Vorteile der Trockentrenntoilette mit Rohrpostanschluss aus Eberswalde. Hitzestress, das kennen wir gerade alle irgendwie ziemlich gut in Deutschland und es ist auch das Thema der ersten Meldung heute von und mit Michael Stang.
12: Durch die Klimaerwärmung nehmen Hitzewellen weltweit zu. Auch die gefühlten Temperaturen haben sich erhöht. Dazu gibt es erstmals konkrete Daten von 1950 bis 2024. Diese stellt ein Team vom Europäischen Zentrum für mittelfristige Wettervorhersage im Fachblatt Nature Climate Change vor. Die Forschenden hatten das Hitzestressrisiko auf globaler Ebene berechnet. Berücksichtigt haben sie dabei nicht nur die Lufttemperatur, sondern auch Faktoren wie Luftfeuchtigkeit, Wind und Sonnenstrahlung. Global hat sich demnach die gefühlte Temperatur an den 10 heißesten Tagen des Jahres seit den 1970er Jahren um 0,27 Grad Celsius pro Dekade erhöht. Besonders stark sind die Veränderungen in Europa, Nordafrika und auf der arabischen Halbinsel. Dort liegt die maximale gefühlte Temperatur heute um bis zu 4, lokal sogar um 5 Grad höher als noch vor 50 Jahren.
7: Die Zahl der Ebola-Fälle in Afrika steigt weiter.
12: Gut einen Monat nach Beginn der Epidemie ist die Zahl der offiziellen Fälle in der Demokratischen Republik Kongo auf mehr als 1000 gestiegen. Wie die Weltgesundheitsorganisation WHO heute mitteilte, sind von den 1048 bestätigten Erkrankten insgesamt 267 gestorben. Auch im Nachbarland Uganda steigt die Zahl der bestätigten Infektionsfälle auf nunmehr 20. Zwei davon verliefen bislang tödlich. Das Ebola-Fieber ist eine lebensbedrohliche Krankheit. Das Virus wird durch Körperkontakt und Kontakt mit Körperflüssigkeiten übertragen.
7: Menschen in Deutschland sehen die digitale Entwicklung zwiespältig.
12: Über 80% der Menschen hierzulande fühlen sich durch Cyberangriffe und KI-Betrug bedroht. Und zwar stärker als durch Terrorkriege, Gewaltkriminalität oder Naturkatastrophen. Das ist das Ergebnis des Technikradars 2026 von AKTech, der Deutschen Akademie der Technikwissenschaften. Auf die Frage nach der größten Bedrohung für die Sicherheit Deutschlands dominieren demnach digitale Risiken. 85% sehen Cyberangriffe auf Bürgerinnen und Bürger und KI-basierten Betrug als bedrohlich. 83% fürchten Cyberangriffe auf Staat und Verwaltung.
7: In Deutschland erkranken mehr jüngere Menschen an Darmkrebs.
12: Betroffen ist aktuellen Daten zufolge vor allem die Gruppe der 20- bis 39-Jährigen. Verglichen mit den USA ist dieser Trend aber noch deutlich schwächer ausgeprägt. Das ist die Schlussfolgerung der Autorinnen und Autoren einer Krebsregisterauswertung aus 9 deutschen Bundesländern, die im International Journal of Cancer erscheint. Ein Großteil des Anstiegs der Darmkrebsdiagnosen entfällt demnach auf Formen mit vergleichsweise guter Prognose wie kleine oder weniger aggressive Tumore. Eine mögliche Senkung des Alters für das Darmkrebs-Screening, aktuell wird es ab 50 Jahren empfohlen, erscheint daher derzeit nicht gerechtfertigt.
7: Eine Spinne fängt Ameisen per Katapult.
12: Australische Ballistaspinnen haben eine bislang unbekannte Fangtechnik entwickelt. Sie spannen mit Hilfe von dutzenden Fäden ein Netz, das wie ein gespanntes Katapult funktioniert und das von der Beute selbst ausgelöst wird, schreibt ein internationales Forschungsteam im Fachblatt Current Biology. Die Spinnen leben in der Nähe der Wanderwege der grünen Weberameisen, die als aggressiv und territorial gelten. Am Ende des Fangnetzes bauen die Spinnen einen kleinen kegelförmigen Seitenkörper, den sie vermutlich mit Duftstoffen versehen. Kaum ist der Kegel fertig, erscheinen die Ameisen, tasten ihn mit ihren Fühlern ab und beißen in die fremde Struktur, ähnlich wie bei einem Angriff auf Eindringlinge. Dabei löst sich der Kegel vom Boden und die Fäden katapultieren die Beute in das zentrale Spinnennetz.
0: Ziemlich faszinierend. Das waren die neuesten Meldungen aus dem Bereich der Wissenschaft hier in der Sendung Forschung aktuell in der Radionacht.

0: 3.54 Uhr haben wir es. Und klar, wenn heute der Name Pablo Picasso erwähnt wird, dann ist jedem klar, es geht um Weltkunst, es geht um Kubismus und um einen Künstler, der das 20. Jahrhundert geprägt hat wie kaum irgendein anderer. Aber als Picasso zum ersten Mal in Paris ausgestellt hat, da ist er 19 Jahre alt, junger Spanier, arm, ehrgeizig. In Barcelona zwar schon bekannt, in Paris aber noch ein Niemand. Und genau da, also in dieser Kunstmetropole um 1900, da beginnt dann der rasante Aufstieg. Wie aus diesem jungen Maler der spätere Kunsttitan wird, erzählt Anne Quirin in unserem Kalenderblatt.
1: Es ist die Blütezeit der Belle Époque in Paris um 1900. Die Weltausstellung lockt Millionen in die Stadt. Und mit dem wenige Jahre zuvor errichteten Eiffelturm steht hier das bis dato höchste Bauwerk der Welt. Fortschritt und Aufbruch beleben auch die Kulturszene. Mehr als jede andere europäische Metropole ist Paris ein Magnet für Künstler. Unter den vielen, die es hierher zieht, ist auch ein gewisser Pablo Ruiz Picasso. Ein junger Spanier, der den Drill seines Vaters und die Traditionen der klassischen Kunstakademien seines Heimatlandes hinter sich lassen will. In Barcelona ist er in Avantgarde-Kreisen bereits bekannt. Und ein Gemälde von ihm hat es in den spanischen Pavillon der Pariser Weltausstellung geschafft. Der große Erfolg ist aber noch nicht in Sicht. Markus Müller, Direktor des Picasso-Museums in Münster.
2: Picasso mit 19 Jahren ist ein junger, vorwärtsstrebender Künstler, der sehr virtuos ist. Er ist aber im Schmelztiegel Paris ein No-Name.
1: Noch. Mit seinem Künstlerfreund Carlos Casagemas saugt er Ende 1900 einige Wochen lang in Paris alles auf, was die Avantgarde zu bieten hat. Er lässt sich von Toulouse-Lautrec, Van Gogh oder Degas inspirieren und kreiert daraus einen eigenen Stil. Gleichzeitig knüpft er wichtige Kontakte.
2: Picasso setzt darauf, dass in dieser Kunstmetropole Paris es so etwas wie landsmannschaftliche Seilschaften gibt und derer bedient er sich.
1: In Pere Manac, einem katalanischen Kunsthändler, findet Picasso seinen ersten Förderer. Er ist es auch, der in der Galerie von Ambroise Vollard die erste Ausstellung für Picasso in Paris arrangiert. Gezeigt werden 64 Gemälde, Aquarelle und Pastelle sowie Zeichnungen, darunter Bilder von Stierkämpfen und spanischen Landschaften sowie erste Werke der melancholischen blauen Periode. Noch vor der offiziellen Eröffnung am 24. Juni 1901 werden 15 Bilder verkauft und es gibt anerkennende Kritiken in der Tagespresse. Picassos Einstieg in den Pariser Kunstmarkt ist besiegelt.
2: Man muss sagen, dass die Vollard-Ausstellung ein enormer Steigbügelhalter für den Erfolg des jungen Picasso war.
1: Viele Kritiker staunen damals über die rasante Wandlungsfähigkeit des Künstlers. Trotzdem folgen noch einige schwierige Jahre, in denen Picasso unter sehr ärmlichen Bedingungen im Bohème-Viertel Montmartre lebt. 1906 kauft Ambroise Vollard einen Großteil der Bilder aus der Rosa-Periode. Die finanziellen Sorgen haben ein Ende. 1907 malt Picasso Les Demoiselles d'Avignon, das als Vorläufer des Kubismus für großes Aufsehen sorgt. Der deutsch-französische Galerist Daniel-Henri Kahnweiler ist davon so beeindruckt, dass er fortan zum wichtigsten Förderer und auch Freund von Picasso wird. In einer Laudatio zu Picassos 80. Geburtstag äußert er sich rückblickend:
3: Ich halte ihn für einen der größten Künstler aller Zeiten, denn er steht am Ausgangspunkt dessen, was man den Kubismus nennt. Das heißt, der Abkehr von einer nachahmenden Malerei. Ich glaube nicht, dass heutzutage irgendetwas geschaffen wird, was hätte geschaffen werden können, wenn Pablo Picasso nicht gelebt, nicht geschaffen hätte.
1: Tatsächlich ist sein Einfluss auf die moderne Kunst des 20. Jahrhunderts kaum zu unterschätzen. Auch wenn Picasso heute wegen seines Umgangs mit Frauen als Mensch kritisch gesehen wird, bleibt sein Werk mit rund 50.000 Arbeiten eines der radikalsten der Moderne. 1961, gut 10 Jahre vor seinem Tod, formuliert er sein Credo so:
4: Ich glaube, man muss immer weitermachen, immer etwas Neues, in anderer Weise. Sagen wir, man muss loslassen können. Um den Sachen auf den Grund zu gehen, muss man alles riskieren. Das kann sehr gefährlich werden. Aber das ist es genau, was ich suche.
2: diese schillernde Figur eines lebenlang schöpferisch tätigen Menschen, der nie in Routine verfallen ist, das ist, glaube ich, das, was Picasso vor allen anderen im 20. Jahrhundert auszeichnet.
1: Die Ausstellung damals in der Galerie Vollard markiert also den Anfang von etwas ganz Großem.
0: Und dieser Anfang war heute vor 125 Jahren, da hat Picasso zum ersten Mal in Paris ausgestellt. Anne Quirin hat in unserem Kalenderblatt daran erinnert.

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1: Vier Uhr, die Nachrichten. Der Zugverkehr der Deutschen Bahn ist am späten Abend wegen eines technischen Problems vorübergehend bundesweit eingestellt worden. Wie das Unternehmen mitteilte, war das digitale Funksystem gestört. Gegen 1 Uhr gab die Bahn Entwarnung. Man habe das Problem identifizieren und lösen können. Seither laufe der Schienenverkehr Schritt für Schritt wieder an. In der Folge müsse weiter mit Verspätungen gerechnet werden. Genauere Informationen zur Ursache gab es zunächst nicht. Zuvor waren alle Züge des Regional- und Fernverkehrs vorläufig an den Bahnhöfen mit der Begründung zurückgehalten worden, dass wegen der Kommunikationsstörung keine sichere Weiterfahrt gewährleistet werden könne. Aus vielen Großstädten war zudem der Ausfall des S-Bahn-Verkehrs gemeldet worden. Auch private Bahnanbieter waren von der Störung betroffen, ebenso der Güterverkehr. Bundesverteidigungsminister Pistorius plant einem Medienbericht zufolge den Ausstieg aus einem der größten Rüstungsprojekte in der Geschichte der deutschen Marine. Nach Informationen des Magazins Der Spiegel will der SPD-Politiker das von vielen Problemen geplagte Projekt zum Bau von Modellen des Typs F-126 nicht fortführen. Ursprünglich war die niederländische Werft Dame Neville mit dem Bau der 6 Kriegsschiffe beauftragt. Später sollte die Produktion vom deutschen Rüstungsunternehmen Rheinmetall übernommen werden. Dem Bericht zufolge flossen bereits über 2 Milliarden Euro in das 2020 gestartete Projekt. Dennoch wolle Pistorius für die Bundeswehr stattdessen Fregatten des Typs MEKO A200 vom deutschen Hersteller TKMS beschaffen. Weiter heißt es, der Verteidigungsminister habe dafür auch die Rückendeckung der Marineführung eingeholt. In den USA hat nach dem Repräsentantenhaus auch der Senat eine Resolution gebilligt, die weitere Militäreinsätze gegen den Iran ohne Zustimmung des Kongresses blockieren soll. Mit den Demokraten für den Beschluss stimmten auch 4 Senatoren der Republikaner von Präsident Trump. Das Repräsentantenhaus hatte das Papier bereits Anfang des Monats gebilligt. Auch dort unterstützten republikanische Abgeordnete die Demokraten. Ausgenommen sind demnach nur Einsätze, die zur Verteidigung der Vereinigten Staaten oder eines Verbündeten gegen unmittelbar bevorstehende Angriffe erforderlich seien. Die Resolution hat keine Gesetzeskraft und ist für Trump rechtlich nicht bindend. Das Votum gilt in den USA dennoch als politisches Signal und reflektiert Unmut auch in Trumps eigenem Lager. Laut Umfragen lehnt eine große Mehrheit der Bürger den Krieg gegen den Iran ab. In der Debatte über Social-Media-Verbote für Kinder und Jugendliche überreicht die zuständige Expertenkommission heute Handlungsempfehlungen an Bundesfamilienministerin Prien. Seit September hatten sich in dem Gremium Fachleute mit dem Umgang mit digitalen Medien, der Handynutzung an Schulen und Risiken im Internet beschäftigt. Prien und auch Bundeskanzler Merz zeigten sich zuletzt offen für gesetzliche Altersgrenzen bei der Nutzung von Apps wie TikTok oder Instagram, wollten sich aber vor den Empfehlungen der Kommission nicht festlegen. Hintergrund der Debatte ist die Sorge vor gesundheitlichen Gefahren für Kinder und Jugendliche, einerseits durch Inhalte wie Pornografie, Hass oder Mobbing, andererseits durch überlange Nutzungszeiten. Bei der Fußball-Weltmeisterschaft in Nordamerika hat Portugal 5:0 gegen Usbekistan gewonnen. Stürmer Cristiano Ronaldo schoss 2 Tore und ist damit der erste Spieler überhaupt, der bei insgesamt 6 Weltmeisterschaften Treffer erzielte. In der zweiten Partie des Spieltages trennten sich England und Ghana torlos 0:0. Anschließend verlor die Auswahl Panamas gegen Kroatien mit 0:1, die damit keine Chance mehr auf ein Weiterkommen in die nächste Runde hat. Zur Stunde treffen noch Kolumbien und Kongo aufeinander. Das Wetter: verbreitet heiter bis sonnig über dem südlichen Bergland, im Verlauf einzelne kräftige Hitzegewitter, 27 bis 39 Grad mit den mildesten Werten im Norden. Morgen sonnig und überwiegend trocken, nur im süddeutschen Bergland einzelne Gewitter, lokal mit Unwettergefahr durch Starkregen und Hagel. Höchstwerte von Nord nach Südwest 27 bis 40 Grad. Die weiteren Aussichten: am Freitag erst sonnig und trocken, später im Westen und Südwesten einzelne Schauer und Gewitter, lokal auch unwetterartig. Das waren die Nachrichten.
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Das ist eine Situation, die einfach verdammt nervig ist. Es ist später Abend, man sitzt im Zug, will eigentlich nur noch nach Hause. Tja, und dann kommt die Durchsage, es geht nicht weiter. Nicht nur dieser Zug, sondern erstmal alle können nicht weiter. Genau das ist in dieser Nacht passiert. Seit dem späten Abend gab es eine bundesweite Großstörung bei der Bahn. Der digitale Bahnfunk war gestört, Sie haben es gerade in den Nachrichten gehört. Aus Sicherheitsgründen durften die Züge nicht einfach weiterfahren. Viele Menschen saßen fest an Bahnhöfen in Zügen. Was bisher bekannt ist zur Störung und wie groß das Chaos auch am Morgen noch sein kann, darauf schauen wir in knapp 10 Minuten hier in der Radio Nachts. Ich bin Julian Cooper. Schönen guten Morgen.

0: Es ist das große Diskussionsthema im Moment, die Rente. 33 Vorschläge hat die Rentenkommission gemacht zu dem, was sich ändern sollte, und das würde fast jeden betreffen. Wir schauen jetzt nochmal im Detail auf die Pläne, was genau die Kommission vorgeschlagen hat, wie die Reaktionen in der Politik sind und welche Reaktionen es auch heute Morgen in den Medien gibt. Grob gesagt hat die Kommission vorgeschlagen, dass wir später in Rente gehen sollen und Teile unseres Beitrags am Aktienmarkt angelegt werden. Wie die Vorschläge im Detail sind, fasst Uwe Berndt nochmal kurz zusammen.
1: Nach 45 Jahren abschlagfrei in Rente gehen soll künftig nicht mehr möglich sein. Was Arbeitsministerin Bärbel Baas gerne die fleißigen Rente nannte, ist für das System schlicht zu teuer. Wer früher in den Ruhestand gehen will, muss Abschläge in Kauf nehmen, damit die Gemeinschaft nicht belastet wird. Jedoch soll es mehr Ausnahmen geben für Menschen, die gesundheitlich nicht in der Lage sind, bis zum regulären Renteneintritt zu arbeiten. Das offizielle Renteneintrittsalter soll künftig an die durchschnittliche Lebenserwartung gekoppelt werden. Das bedeutet, es wird langsam steigen, schätzungsweise um 6 Monate in 10 Jahren. Ein Renteneintrittsalter ab 70, wie es auch diskutiert wurde, ist damit für die kommenden Jahrzehnte vom Tisch. Das Rentenniveau soll dauerhaft auf 48% stabilisiert werden. Allerdings soll die Rente künftig wieder etwas langsamer steigen als die Löhne. Dafür wird der sogenannte Nachhaltigkeitsfaktor wieder eingeführt. Als Gamechanger bezeichnen die Kommissionsmitglieder die neue verpflichtende kapitalgedeckte Zusatzrente. Das bedeutet, künftig sollen zusätzlich zum Rentenbeitrag 2% des Einkommens eingezahlt werden, die dann von der Rentenversicherung am Kapitalmarkt angelegt werden. Auch davon zahlt der Arbeitgeber die Hälfte. Jeder Versicherte kann seine individuelle Rendite über die Jahre und Jahrzehnte verfolgen. Langfristig sollen diese Gewinne aus dem Kapitalmarkt dazu beitragen, dass das Rentenniveau deutlich über die garantierten 48% steigt.
0: Und die Bundesregierung, die findet diese Vorschläge gut. Kanzler Merz meint dazu:
2: Die Rente bleibt sicher und die Lasten werden gerecht verteilt über alle gesellschaftlichen Gruppen, über alle Generationen hinweg.
0: Und auch Arbeitsministerin Baas ist dafür, die Pläne genauso umzusetzen. Welche Reaktion es von Merz, von ihr und allen anderen gibt, sagt Katrin Aue.
3: Der Kanzler sieht in den Rentenvorschlägen ein Gesamtkonzept, das nur im Paket funktioniere. Die Arbeitsministerin warnt vor Rosinenpickerei. Merz und Baas sind voll des Lobes für die Arbeit der Rentenkommission und wollen die 33 Empfehlungen, so wie sie sind, durch den Bundestag bringen. Linken-Fraktionschefin Reichenick kontert, das Parlament sei kein Abnickgremium. Sie kündigt eine harte Debatte an. Die Linke kritisiert das Rentenpaket als so wörtlich massives Kürzungsprogramm, vor allem für Menschen mit mittleren und geringen Einkommen. Die Vorsitzende der Grünen-Fraktion, Hasselmann, pocht darauf, dass das Rentenniveau langfristig bei 48% bleiben müsse. Alles andere würde zu höherer Altersarmut führen. Die Empfehlungen der Kommission seien hier nicht eindeutig. Komplett ohne Einwände wollen offenbar auch die Regierungsfraktionen das Paket nicht durchwinken. Die Vize-Fraktionschefin der SPD Schmidt und CSU-Landesgruppenchef Hoffmann sprechen beide von einer guten bzw. sehr guten Grundlage. In den Bundestag kommen die Vorschläge voraussichtlich nach der Sommerpause.
0: Die Rentenvorschläge und die Reaktionen darauf sind heute Morgen auch eins der großen Kommentarthemen in den Zeitungen. Wir haben da schon mal für Sie reingelesen.
4: Endlich denkt eine Bundesregierung mal wieder über den nächsten Wahltag hinaus, meint der Kölner Stadtanzeiger. Unter dem Strich verdient diese Reform tatsächlich ihren Namen. Sie ist auf die Zukunft gerichtet und verzichtet, anders als die Sozialpolitik der vergangenen Jahrzehnte, auf per Gießkanne verteilte

0: Tageszeitung Taz. Aus guten Gründen hat Bundeskanzler Adenauer in den 1950er Jahren die Rente von der Kapitaldeckung auf das Umlageverfahren umgestellt. Nach zwei Weltkriegen war nicht mehr genug Kapital da. Abgesehen davon werden die Zeiten nicht friedlicher. Vor Börsencrashs ist niemand sicher. Die Reaktionen an den Börsen auf Trumps Kapriolen zeigen, wie schnell Finanzmärkte ins Wanken geraten. Die Volksstimme aus Magdeburg kritisiert die Abschaffung der Minijobs. Während Gewerkschaften monieren, dass die 603-Euro-Tätigkeit kaum was an Rentenpunkten bringe, macht sich in der Gastronomie Katastrophenstimmung breit. Allein in dieser Branche arbeiten gut 1 Million Menschen auf dieser Basis. Schülerarbeit wird die Lücken nicht füllen können. Insgesamt gibt es fast 7 Millionen Minijobber in Deutschland. Das Beschäftigungsmodell wurde nach Einführung vor gut 20 Jahren gefeiert als Mittel gegen die Schattenwirtschaft. Genau da könnten diejenigen landen, die ihren Job nun verlieren. Auch die Neue Osnabrücker Zeitung glaubt, dass die Abschaffung der Minijobs negative Folgen für Millionen haben könnte. Viele Menschen stocken ihre Teil- oder Vollzeitstelle mit einem Minijob auf, um über die Runden zu kommen. Bricht das Modell weg, zahlen sie auf die Nebentätigkeit Steuern und Abgaben und hätten am Monatsende bei gleicher Stundenzahl weniger Geld auf dem Konto. Wenn Kanzler Merz mehr Arbeit fordert, sollte die Regierung nicht die bestrafen, die diese bereits leisten.
1: Die wichtigsten Kommentare aus den Zeitungen heute früh waren das.

0: Bei der Bahn ging am späten Abend in ganz Deutschland nichts mehr. Grund war offenbar eine Störung beim digitalen Bahnfunk. Das heißt also bei dem System, über die Züge und Leitstellen miteinander kommunizieren. Aus Sicherheitsgründen hat die Bahn dann alle Züge gestoppt bzw. noch bis zum nächsten Bahnhof fahren lassen. Davon betroffen waren nicht nur Fernzüge wie ICEs, sondern auch Regios, S-Bahnen und Privatbahnen. Dann wurde viel gearbeitet. In der Nacht kam dann noch die Meldung, die Züge fahren wieder. Aber bis sich der Verkehr normalisiert, da dürfte es noch dauern. Lars Hoffmann hat zusammengefasst, was in dieser Nacht passiert ist und wie es weitergeht.
1: Eine lange Schlange am Informationsschalter der Bahn im Frankfurter Hauptbahnhof. Weit nach Mitternacht. Mittendrin ein junger Mann, der auf dem Weg nach Stuttgart hier hängen geblieben ist.
2: Ich warte seit 3 Stunden hier. Und ich weiß nicht, was soll ich machen. Ich stehe einfach hier in die Schlange und warte auf, vielleicht kriege ich einen Gutschein. Ja, damit ich kann hier übernachten.
1: Was genau passiert ist, weiß er nicht.
2: Ich weiß gar nichts. Die sagen in ganz Deutschland Stromproblem oder keine Ahnung. Ja, ich weiß nicht überhaupt, was geht.
3: Und letztendlich kam halt auch gar nichts mehr, bis eine Ansage kam. Und ja, hier ging es darum, dass auf einmal der Zug einfach stehen bleibt, aufgrund irgendwelcher Störungen.
1: Er hat mit seiner Freundin einen Kurzurlaub gemacht. Unfreiwillige Endstation. Frankfurt Hauptbahnhof.
3: War ein sehr schöner Urlaub für 2 Tage. Und jetzt stehen wir hier und warten auf die Bahn. Aber es gibt die leider nicht. Seit 5 Stunden, 6 Stunden warten wir die ganze Zeit in dieser Hitze. Ne?
1: Ihm und auch anderen in der Schlange steht der Schweiß auf der Stirn. Mitarbeiterinnen und Mitarbeiter der Bahn versuchen, die Leute zu beruhigen, versorgen sie mit Wasser. Eine junge Frau auf dem Weg nach Köln weiß immerhin, warum sie hier gestrandet ist.

0: ist.
1: Tatsächlich schon, dass es eine Funkstörung ist. Also das haben sie gut hinbekommen bei mir im Zug, ja. Und ich habe eigentlich auch schon die Zugchefin überredet, dass sie mir einen Taxigutschein hier ausstellt oder fürs Hotel. Aber jetzt muss ich ja doch an der Information warten. Ich glaube, da kann ich jetzt noch ein bisschen länger warten.
2: Kurz nach Mitternacht gibt die Bahn bekannt, das Problem sei erkannt. Man arbeite mit Hochdruck daran, die Störung endgültig zu beheben. Und nach fahren dann einzelne Züge. Am Gleis 11 steht ein Mann, der irgendwie nach Heppenheim muss.
3: Also ich war erst im anderen Zug gewesen. Und dann gab es ja diese bundesweite Störung. Und da wollte ich erst einen Taxigutschein haben. Aber jetzt habe ich gehört, dass hier an dem Gleis, ich glaube, das ist jetzt hier Gleis 11, dass hier ein Zug einfährt von Heidelberg und der fährt dann zurück nach Heppenheim-Bergstraße.
2: Tatsächlich, ein Zug kommt.
3: Genau, das ist jetzt mein Zug hier. Okay.
2: So viel Glück haben Michael und seine Frau nicht. Sie warten auch lange nach Mitternacht noch immer in der Schlange am Infoschalter. Immerhin mit Snacks und Wasser versorgt.
4: Unsere Tochter könnte uns eventuell holen. Die muss halt von Heidelberg hierher und wieder zurück. Was auch nicht unbedingt angenehm ist. Und dann gäbe es noch die Möglichkeit Hotel. Aber ich weiß nicht, wenn hier eine Messe oder was ist, dann hat man ja eh keine Chance. Mal sehen, wie sich die Bahn das vorstellt. Ich lasse mich überraschen.
2: Er nimmt es mit Humor. Bei der Bahn dürfte vielen das Lachen vergangen sein. Und auch wenn die bundesweite Störung behoben ist, wie es zu dem kompletten Stillstand kommen konnte, was die Ursache für die IT-Störung war, ist noch nicht bekannt.
5: Rund 2 Stunden ging nichts mehr bei der Bahn am späten Abend. Gegen 0.30 Uhr fuhren dann so langsam die ersten Züge wieder. Jetzt heißt es aber, ja, es wird alles noch so ein bisschen dauern, bis es sich eingeruckelt hat. Einfach, weil die Züge jetzt an ganz anderen Orten sind, wo sie eigentlich erwartet waren. Und zum Beispiel auch Mitarbeiterinnen und Mitarbeiter ihre Dienste anders antreten mussten. Wir halten sie also weiter auf dem Laufenden in unserem Programm.

0: 4.21 Uhr haben wir es. Schlaglöcher, kaputte Sporthallen, Schwimmbäder, die schließen müssen. Oft merkt man erst an solchen Sachen, wie knapp das Geld in vielen Städten ist. Und das betrifft längst nicht mehr nur einige hochverschuldete Kommunen, zum Beispiel im Ruhrgebiet. Viele Städte und Gemeinden in Nordrhein-Westfalen kommen finanziell kaum noch hinterher. Sie sagen, ja, liegt daran, dass der Bund uns immer mehr Aufgaben aufdrückt, die wir dann selbst bezahlen sollen. Letzte Woche haben die Kommunen bundesweit mit einem Aktionstag darauf aufmerksam gemacht. Wie sehr Städte in NRW am Limit sind, hat sich Jonas Panning genauer angeschaut, zuerst in Köln.
1: Philipp Meise geht durch die Unterrichtsräume für Naturwissenschaften im Heinrich-Mann-Gymnasium. Die Schüler sind längst zu Hause an diesem Nachmittag. Es gab hitzefrei. Im Chemieraum tropft es von der Decke. Der Elternvertreter zeigt auf große braune Pfützen auf dem Linoleumboden und geht weiter in den Physikraum.
2: Ja, aber hier zum Beispiel haben wir seit 15 Jahren in diese Verdunklungsanlagen nicht zu. Und deswegen können wir keine optischen Experimente machen.
1: Dabei sei die Schule im Kölner Norden beliebt gewesen, weil sie bis vor kurzem noch Leistungskurse in allen drei naturwissenschaftlichen Fächern angeboten habe, sagt Meise.
3: Obwohl jetzt, die letzten zwei Jahre, die Lehrer das nicht mehr anbieten. Die Lehrer weigern sich, LKs zu machen in Naturwissenschaften. Weil in Chemie und Physik müssen in den Prüfungen Versuche gemacht werden, teilweise vorgeführt werden. Und wenn man es nicht lernen kann, weil man keine Möglichkeiten hat, geht es natürlich auch nicht, die zu machen, ne?
1: Der desolate Zustand der über 50 Jahre alten Schule im Kölner Norden ist nur ein Symptom der Haushaltslage der Millionenstadt, für die Stadtkämmerin Dörte Diemert nicht mit Superlativen spart. Man erlebe eine historische Krise.
4: Unsere Haushalte fliegen uns gerade um die Ohren. Wir wissen nicht mehr, wie wir sie vor Ort ausgleichen sollen. Und die Probleme resultieren ganz überwiegend aus den pflichtigen Bereichen.
1: Eine Grafik, die Diemert an die Wand eines Besprechungsraumes im Kölner Rathaus geworfen hat, zeigt tiefrote Zahlen. Fast 444 Millionen Euro beträgt das erwartete Defizit Kölns in diesem Jahr. Mit pflichtigen Bereichen meint die Haushaltsexpertin Aufgaben, die die Kommunen umsetzen müssen, obwohl sie auf Gesetzen des Bundes oder des Landes beruhen.
4: Zur Ehrlichkeit gehört aber dazu, dass das Problem, was wir im Moment bei uns in den Haushalten erleben, in Teilen zwar auf neue Aufgaben zurückgeht, in Teilen aber auch auf bestehende alte Aufgaben, wo sich aber die Fallzahlen oder aber auch die Standards in der Aufgabenwahrnehmung verändert haben. Und hier haben wir eine Dynamik, der wir aktuell nicht mehr Herr werden. Deswegen müssen wir auch an solche Aufgaben ran.
1: Zwei Beispiele. Die Kosten im Bereich Kinder- und Jugendhilfe haben sich zwischen 2013 und 2023 nach Auskunft des Deutschen Städtetages verdoppelt. Bei Leistungen für Menschen mit Behinderung gab es eine Steigerung um mehr als die Hälfte. In beiden Fällen tragen die Kommunen die Hauptlast. Dabei müsste ihrer Ansicht nach derjenige bezahlen, der bestellt hat. Im Vokabular des Staatsrechts heißt dieses Prinzip Konnexität.
5: Das Thema Konnexität mögen die in Berlin ungefähr so gerne wie Fußballs.
1: So NRW-Ministerpräsident Hendrik Wüst vor zwei Wochen vor Bürgermeistern aus seinem Bundesland. Die Bundesregierung hatte sich schon in ihrem Koalitionsvertrag zur Konnexität bekannt. Zitat:
6: Wenn Bundesgesetze oder andere Maßnahmen des Bundes bei den Ländern und Kommunen zu Mehrausgaben oder Mindereinnahmen führen, muss sichergestellt werden, dass die Mittel bei der ausführenden Ebene ankommen.
5: Wer bestellt, bezahlt. Das muss das Prinzip sein. Und dann kann es Ausnahmen geben und Aufgreifschwellen und irgendwelche Klauseln bei kleinsten Summen. Alles geschenkt. Aber auch da ist wichtig, das Bekenntnis zum Prinzip einzufordern. Und ich tue das und ich bitte herzlich um Unterstützung dafür.
1: Der CDU-Politiker als Vorkämpfer für die Interessen seiner Städte und Gemeinden. Ohnehin sind die Länder laut Grundgesetz verantwortlich für eine aufgabengerechte Finanzausstattung ihrer Kommunen. Erst kürzlich kam das Land NRW für gut die Hälfte der kommunalen Altschulden auf. Die Schuldenberge dürften in den Rathäusern jedoch schnell wieder ansteigen, denn auch die schwarz-grüne Landesregierung gibt Aufgaben an ihre Kommunen weiter. Ab dem 1. August haben Grundschulkinder einen Rechtsanspruch auf einen Ganztagsplatz. Darauf hatten sich Bund und Länder geeinigt. Vor Ort müssen die Kommunen Räumlichkeiten und Personal zur Verfügung stellen. Thomas Kufen ist Oberbürgermeister von Essen und Parteifreund von Hendrik Wüst.
7: Und bei Geld hört bekanntlich ja die Freundschaft auf. Ich will es mal ganz klar sagen, ob Rechtsanspruch auf einen OGS-Platz oder auch mit guten Argumenten Rechtsanspruch auf einen Platz im Frauenhaus. Jede Maßnahme für sich sind sehr nachvollziehbar und auch richtig. Aber können wir uns das aktuell leisten? Nein.
1: In NRW klagen mehrere Kommunen gegen das Land. Dabei geht es nicht nur um den Rechtsanspruch auf einen Ganztagsplatz, sondern auch um die Betreuung unter Dreijähriger in einer Kita. Auch hier erwarten sie eine deutlich höhere finanzielle Beteiligung des Landes. Was die Auswirkungen, Klammer Städte und Gemeinden angeht, so Essens Oberbürgermeister Kufen, sind sich Bund, Land und Kommunen einig.
7: Ich glaube, wir haben kein Erkenntnisdefizit. Wir erhalten viel Schulterknopfen von Bundespolitik und Landespolitik, aber ohne wirklich auch eine Lösung präsentiert zu bekommen. Das Verständnis, die mitfühlenden Worte helfen mir ehrlicherweise nicht.
1: Kufen meint damit auch einen weiteren Parteifreund, Kanzler Friedrich Merz, der im September vergangenen Jahres kurz vor den Kommunalwahlen in NRW zu den Folgen leerer Stadtkassen gesagt hatte.
5: Wenn Landkreise und große Städte politisch nicht mehr handlungsfähig sind, wenn sie keine Entscheidungen mehr treffen können, wenn sie die grundlegenden Dinge der sogenannten Daseinsvorsorge nicht mehr gewährleisten können, dann geht die Demokratie dort zuerst vor die Hunde, weil die Menschen kein Vertrauen mehr haben in die Institutionen, die sie jeden Tag sehen und mit denen sie jeden Tag ihre Begegnungen haben.
8: Das sind hier die ganzen Toiletten.
1: Im Heinrich-Mann-Gymnasium geht Elternvertreter Philipp Meise an den bunten Toilettenkabinen vorbei. Keine der 8 Türen lässt sich mehr abschließen. Im nahen Chorweiler holte der Oberbürgermeisterkandidat der AfD fast 45%. Als die Schule ein paar Wochen zuvor ihren 50. Geburtstag feierte, hätten Schulministerin und Oberbürgermeisterin kurzfristig abgesagt. Immerhin, in ein paar Wochen soll nun endlich mit dem Bau für neue Räume der Naturwissenschaften begonnen werden.
9: Wir haben sogar schon Eltern, die sagen, ja, also wir brauchen da nicht drüber zu reden. Wir diskutieren das, wenn das da ist, aber nicht vorher, weil einfach das Vertrauen komplett weg ist.
0: Jonas Panning über Klammerkassen bei Kommunen in NRW, zum Beispiel in Köln. 4:28 haben wir es. Nach den Nachrichten um 4:30 gibt es dann den Sport hier in der Radionacht. Und da schauen wir ganz ausführlich drauf, was bei der WM in dieser Nacht passiert ist.

0: Deutschlandfunk. 4.30 Uhr, die Nachrichten. Der Zugverkehr der Deutschen Bahn ist am späten Abend wegen eines technischen Problems vorübergehend bundesweit eingestellt worden. Wie das Unternehmen mitteilte, war das digitale Funksystem gestört. Gegen 1 Uhr gab die Bahn Entwarnung. Man habe das Problem identifizieren und lösen können. Seither laufe der Schienenverkehr Schritt für Schritt wieder an. In der Folge müsse weiter mit Verspätungen gerechnet werden. Genauere Informationen zur Ursache gab es zunächst nicht. Zuvor waren alle Züge des Regional- und Fernverkehrs vorläufig an den Bahnhöfen mit der Begründung zurückgehalten worden, dass wegen der Kommunikationsstörung keine sichere Weiterfahrt gewährleistet werden könne. Aus vielen Großstädten war zudem der Ausfall des S-Bahn-Verkehrs gemeldet worden. Auch private Bahnanbieter waren von den Störungen betroffen, ebenso der Güterverkehr. In der Ukraine sind auch in dieser Nacht wieder russische Luftangriffe gemeldet worden. Im südostukrainischen Gebiet Dnipropetrovsk wurden laut den örtlichen Behörden 3 Menschen durch Drohnenattacken im Kreis Nikopol getötet. 5 weitere seien verletzt worden. Im benachbarten Gebiet Saporischschja wurde nach Angaben des Militärgouverneurs 1 Mensch durch einen Angriff mit Gleitbomben getötet. 2 weitere Menschen hätten Verletzungen erlitten. In der südukrainischen Stadt Cherson wurde 1 Mensch durch russischen Beschuss getötet. In Peru droht nach dem knappen Ausgang der Präsidentschaftswahl eine politische Krise. Der linksgerichtete Kandidat Sanchez erklärte, das offiziell verkündete Ergebnis der Stichwahl nicht zu akzeptieren. Er warf der Wahlbehörde Manipulation vor und rief seine Anhänger zu Protesten auf. Zuvor war seine rechtsgerichtete Rivalin Fujimori mit rund 50,1% zur Siegerin erklärt worden. Sanchez kam demnach auf 49,9%. Keiko Fujimori ist die Tochter des vor knapp 2 Jahren gestorbenen früheren Staatschefs Alberto Fujimori, der im Jahr 2000 unter anderem wegen Korruption zu einer langen Haftstrafe verurteilt worden war. Sanchez war früher Minister in der Regierung des wegen eines versuchten Staatsstreichs inhaftierten Präsidenten Castillo. Peru leidet seit langem unter politischer Instabilität, Kriminalität und Korruption. Über einen Monat nach dem Ebola-Ausbruch in der Demokratischen Republik Kongo ist die Zahl der Todesopfer auf 277 gestiegen. Wie die Behörden des zentralafrikanischen Landes mitteilten, wurden mittlerweile 1094 Infektionsfälle bestätigt. Demnach liegt die Sterblichkeitsrate bei nunmehr etwa 25%. Besonders 3 Provinzen im Osten des Landes sind von dem Ausbruch betroffen. Für den aktuell grassierenden Bundibugyo-Typ des Virus gibt es derzeit weder einen Impfstoff noch eine zugelassene Therapie. Das von dem Erreger ausgelöste Ebola-Fieber ist eine ansteckende und lebensbedrohliche Infektionskrankheit. Übertragen wird es durch Körperkontakt und Kontakt mit Körperflüssigkeiten. Die Bundesregierung sollte aus Sicht von Hilfswerken mindestens 2,8 Milliarden Euro pro Jahr für humanitäre Zwecke bereitstellen. Das fordern Terre des Hommes und die Welthungerhilfe in ihrem sogenannten Kompass 2026, der im Laufe des Tages vorgestellt wird. Dafür müssten die von 2 auf 1 Milliarde Euro gekürzten Mittel im Auswärtigen Amt wieder aufgestockt werden. Beide Organisationen appellieren zudem an die schwarz-rote Koalition, von den geplanten Kürzungen in der Entwicklungszusammenarbeit abzusehen. So müsse humanitäre Hilfe bedarfsorientiert, neutral und unabhängig sein und dürfe nicht sicherheits-, migrations- oder geopolitischen Interessen untergeordnet werden. Der jährlich erscheinende Bericht soll nach Angaben der Ersteller den Kurs der Bundesregierung in Zeiten geopolitischer Krisen analysieren. Das Wetter: verbreitet heiter bis sonnig, über dem südlichen Bergland im Verlauf einzelne kräftige Hitzegewitter, 27 bis 39 Grad, mit den mildesten Werten im Norden. Morgen sonnig und überwiegend trocken, nur im süddeutschen Bergland einzelne Gewitter, lokal mit Unwettergefahr durch Starkregen und Hagel. Höchstwerte von Nord nach Südwest, 27 bis 40 Grad. Das waren die Nachrichten.
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2: Das war eine Ansage. Portugal ist ja eher mäßig in die WM gestartet. Am Abend ging es dann gegen Usbekistan. Und da war immer wieder... Direkt nach dem Spiel läuft Ronaldo auf die Kamera zu und dann kommt: Ich bin zurück. Wie sehr und was sonst bei der WM passiert ist in dieser Nacht, das schauen wir uns jetzt gleich an. Ich bin Julian Cooper, schönen guten Morgen. Eine dunkle Woche war das für ihn, hat Cristiano Ronaldo gesagt. Das ist jetzt vorbei. Thomas Wieler aus unserer Sportredaktion ist jetzt bei mir im Studio. Das lief jetzt rund für Portugal, oder?
3: Es lief rund für Portugal, aber wir gehen jetzt erstmal live nach Guadalajara zu Kolumbien gegen die Demokratische Republik Kongo. Florian Winkler.
4: Ja, Gruppe K zwischen Kolumbien und dem Kongo. Noch 0:0 steht nach 36 Minuten in Guadalajara. Ist wirklich absolut überraschend. Kolumbien hat so viel Torchancen, macht so viel Tempo, so viel Druck schon zu Beginn weg. Aber da ist eben ein Lionel Mpasi im Tor des Kongo, der bisher die Top-Chancen der Kolumbianer absolut verhindert. 50.000 sind im Stadion, locker 80-85% davon kolumbianische Fans. Also das Ganze eher so ein Heimspiel. Jetzt muss Camilo Vargas aufpassen, wird sofort angegangen von Cedric Bakambu, dem Stürmer des Kongos. Und es gibt einen Einwurf mal für die Kongolesen von der linken Seite, die jetzt mal ein bisschen für Entlastung sorgen. Aber klar ist auch, Kolumbien ganz nah dran am Führungstreffer, der würde auch absolut in Ordnung gehen, denn den Kongolesen fällt in der Offensive viel zu wenig ein. Aus ihrer Sicht glücklicherweise steht es hier jetzt nach knapp 37 Minuten im zweiten Spiel, am zweiten Spieltag der Gruppe K 0:0.
3: Und vor gut 90 Minuten ist die Partie Panama gegen Kroatien zu Ende gegangen. Kroatien-Star heißt Luka Modric. Nach der Niederlage gegen England führte der 40-Jährige sein Team gegen die Mittelamerikaner zu einem mühevollen Sieg. Martina Knief.
5: Kroatien hat sich mit diesem Erfolg zurückgemeldet im Rennen um den Einzug in die K.O.-Runde. Panama dagegen ist bereits raus. Nach einer torlosen ersten Halbzeit mit mehr Spielanteilen für Panama reichte den Kroaten eine gelungene Aktion in der 54. Minute für den Sieg. Josip Stanisic flankte von der rechten Seite und der eingewechselte Ante Budimir stand in der Mitte genau richtig und traf zum 1:0. Wenig später vergab Marko Pasalic die große Möglichkeit per Konter zum 2:0. Panama hatte ebenfalls gute Chancen, war am Abschluss aber nicht konsequent genug oder scheiterte an Kroatiens gutem Torhüter Dominik Livakovic. So kam Kroatien am Ende auch glücklich zu einem 1:0-Erfolg gegen Panama.
3: England hat bei einer Fußball-Weltmeisterschaft noch nie gegen eine Mannschaft aus Afrika verloren. Das bleibt auch so nach dem Match gegen Ghana. Was die Three Lions und Harry Kane gegen die Westafrikaner boten, entzauberte sie jedoch zunächst als Titelfavorit. Felix Mansel.
6: Gänsehaut gibt's an diesem Abend nur vor dem Spiel. Bei der englischen Nationalhymne singt fast das ganze Stadion mit. Dann nur noch lange Gesichter bei den Three Lions. Die erste Halbzeit aus Sicht der Engländer zum Vergessen. Das Aufbauspiel läuft über lange Strecken der Partie gefühlt wie in Zeitlupe ab. Keine Schärfe, kaum Passgenauigkeit, keine Aggressivität im englischen Spiel. Englands Trainer Thomas Tuchel warnt schon vor der Begegnung, dass es gegen Ghana eine ganz harte Nuss werden wird. Seine Vorahnung bestätigt sich zu 100%. Und trotzdem hat England den Last-Minute-Treffer auf dem Fuß.
7: Flanke in die Mitte, Latte! Und Nachschuss, Kane drüber! Du glaubst es nicht aus 6 Metern! Tschüssikowski, ab in den Himmel!
8: Denkst du, ist er drin und dann Latte und dann schaust du und dann fällt der Ball und dann siehst du, er fällt zu Harry und dann kannst du dich normalerweise fertig machen zum Loslaufen. Ja, 99 von 100 Mal, aber nicht heute.
6: Englands Trainer Thomas Tuchel wirkt nach der Begegnung relativ gelassen. Der, der den Matchball gegen Ghana vergibt, klingt nach der Partie überraschend aufgeräumt. Harry Kane will von Frust nichts wissen.
1: Es war nicht unser bestes, es war aber auch nicht unser schlechtestes Spiel. Ghana war ein guter Gegner, gut organisiert. Wir mussten geduldig sein. Die Chancen waren da, aber insgesamt, ein Punkt ist ein Punkt. Weiter geht's.
6: Kein Glitzer für England. Spielt Thomas Tuchels Mannschaft allerdings weiter in dieser Verfassung, muss bei dieser WM keine Angst vor ihr haben.
3: Mit Portugal haben wir angefangen, mit Portugal hören wir auf. Seine Majestät Ronaldo hat sich mit den Südeuropäern im Kreis der Titelanwärter zurückgemeldet durch ein souveränes 5:0 gegen WM-Neuling Usbekistan.
2: Thomas Wheeler war das mit dem Überblick über die Fußball-WM heute Morgen und allem, was wichtig ist.

0: 4.43 Uhr hier in der Radionacht. Der AfD-Bundesparteitag in Erfurt ist erst am 1. Juli-Wochenende. Aber die Anspannung in der Stadt, die ist schon jetzt zu spüren. Denn Erfurt muss sich auf ein Wochenende einstellen, an dem einiges zusammenkommt. Die AfD trifft sich in der Messe, Gegendemonstrationen sind angekündigt, auch Blockaden werden erwartet. Dazu kommen dann noch zwei große Konzerte auf dem Domplatz. Für Polizei, Stadtverwaltung und alle Beteiligten heißt das, das wird ein großer Einsatz. Wie sich Erfurt darauf vorbereitet und wie angespannt die Lage schon jetzt ist, erzählt unser Thüringen-Korrespondent Henry Bernhardt.
1: Ein Abend Mitte Juni in der Kaufmannskirche in Erfurt. Eine junge Frau am Megafon. Etwa 150 junge Leute in den Kirchenbänken hören ihr zu. Sie wollen erfahren, wie sie am besten Straßen blockieren, in den Wirren einer Demo zusammenbleiben oder sich wiederfinden und wie sie sich der Polizei widersetzen können, ohne sie strafbar zu machen.
2: Ich kann den Polizeisprech nicht super, aber es wird jetzt geräumt.
1: Die Übung soll die Teilnehmer auf die Blockade des Bundesparteitags der AfD am 4. und 5. Juli in Erfurt vorbereiten. Mehrere junge Frauen moderieren das Ganze, Namen spielen keine Rolle.
3: Widersetzen ist eine besondere Aktion. Widersetzen ist nicht eine Demo, einfach so, sondern es ist ziviler Ungehorsam. Die AfD ist eine faschistische Partei. Wir wollen nicht, dass sie in Erfurt ihren Parteitag abhalten. Wir machen die Zufahrtswege dicht und wie wir das am besten machen, lernen wir heute hier.
1: Sie sollen Bezugsgruppen von jeweils 8 Personen bilden, sollen zusammenbleiben und sich gegenseitig helfen. Jeder an seinem Platz.
4: Wir wollen den AfD-Parteitag verhindern. Es gibt viele Wege, um dorthin zu kommen. Wir wollen alle Wege zumachen. Das heißt, es wird nicht einen Demozug geben, sondern es wird ganz viele kleine Demozüge geben. Und deswegen heißen diese Demozüge auch nicht Demos, sondern Finger. Weil es sozusagen nicht sozusagen ein Zug ist wie so eine Faust, sondern wie so die Finger, die von verschiedenen Richtungen zur Stadt kommen.
1: Ihnen ist klar, dass sie sich mit dem Plan, den Parteitag der AfD verhindern zu wollen, mit der Polizei anlegen, die eben diesen Parteitag als demokratisches Recht und sogar als Pflicht der Partei ermöglichen muss. Die Konfrontation nehmen die befragten jungen Leute in Kauf.
5: Weil ich glaube, dass reines Demonstrieren nicht mehr ausreicht. Ich glaube, jetzt braucht es mehr.
6: Der Parteitag findet einfach an einem historischen Datum statt, 100 Jahre nach dem Parteitag in Weimar. Und abgesehen davon, dass es einfach grundsätzlich immer überall wichtig ist, faschistische Parteien zu blockieren, ist das eben hier eine absolute Frechheit, das überhaupt in Erfurt, in unserer Stadt, stattfinden zu lassen.
1: Vor 100 Jahren hat in Weimar, nicht weit entfernt von Erfurt, der Reichsparteitag der NSDAP stattgefunden. Es gibt keine Belege, dass die AfD dieses Datum bewusst gewählt hat. Die AfD will die Blockadeversuche nicht hinnehmen. Sie hat Strafanzeige gestellt wegen öffentlich angekündigter Massenblockaden. Der Thüringer Bundestagsabgeordnete und stellvertretende AfD-Bundesvorsitzende Stefan Brandner begründet diese so.
7: Wir sind gesetzlich gehalten, Parteitage abzuhalten. Das ist also eine Pflicht, die wir erfüllen. Und das ist natürlich völlig unverständlich, warum Menschen mit Gewalt gegen Parteitage von demokratisch legitimierten Parteien vorgehen. Hier geht es um die Veranstaltung eines Bundesparteitags. Das ist also unter aller Sau und wirft ein schlechtes Licht auf die demokratischen Verhältnisse in unserem Land.
1: Widersetzen ist nicht der einzige geplante Protest gegen den AfD-Bundesparteitag. Unter dem Slogan Zusammenstehen hat sich ein Bündnis aus Parteien, Gewerkschaften, Kirchen, Wohlfahrtsverbänden, Initiativen und so weiter gegründet, das Kundgebungen, Informationsveranstaltungen und Proteste in der Erfurter Innenstadt als auch am etwas außerhalb liegenden Messegelände, wo der Parteitag stattfindet, plant. Michael Rudolph, Vorsitzender des DGB Hessen-Thüringen, kündigt an.
8: Wir verwandeln zusammen im Bündnis Erfurt an dem Tag in ein großes Demokratiefest für Menschenwürde und für den gesellschaftlichen Zusammenhalt, weil das ist das, was uns eint. Und erst daraus ergibt sich der Protest gegen die AfD.
1: Anders als widersetzen soll zusammenstehen, nur gegen den Parteitag protestieren, nicht ihn verhindern.
8: Gewalt ist aus unserer Sicht nicht tolerabel, egal auch von welcher Seite aus die kommt. Und das ist nicht das, was wir an dem Tag vorhaben. Und wir gehen auch nicht davon aus, dass andere Leute mit einem Gewaltvorsatz dort anreisen.
1: Von Seiten der Stadt Erfurt bereitet man sich seit Monaten auf das Wochenende vor. Nicht nur der Parteitag, die Proteste dagegen, auch zwei Großkonzerte auf dem Domplatz sollen insgesamt 35.000 bis 50.000 Menschen in die Stadt bringen. Der Oberbürgermeister Andreas Horn spricht von einer in der Stadt noch nie gesehenen Ausnahmesituation.
9: Als Stadt ist für uns das oberste Ziel, die Sicherstellung der Daseinsvorsorge. Wir wollen das öffentliche Leben in unserer Stadt aufrechterhalten.
1: Es werde viele Einschränkungen geben. Manche Straßenbahnen werden nicht mehr verkehren. Einsatzleiter der Polizei ist der Präsident der Landespolizeidirektion, Thomas Quittenbaum.
10: Es gibt bundesweit Aufrufe zu Störaktionen. Diese Störaktionen genießen natürlich nicht den Schutz des Grundgesetzes. Für uns steht im Kern unseres Einsatzes, die konkurrierenden Grundrechte zu gewährleisten. Und dazu gehört es auch, den störungsfreien Ablauf des Bundesparteitages in der Messe zu ermöglichen.
0: Wie sich Erfurt auf den AfD-Bundesparteitag vorbereitet, das hat sich Henry Bernhard angeschaut.

0: Als ich in die Schule gegangen bin, da war Internet erstmal kaum ein Thema. Irgendwann kam ICQ, bisschen chatten, später dann das erste Handy. Natürlich war damals nicht alles besser. Also ich meine, viele Dinge, über die wir heute bewusster sprechen, waren damals viel weniger Thema. Aber trotzdem bin ich froh, nicht mit Social Media groß geworden zu sein. Denn Jugendliche heute, die müssen mit einer digitalen Welt umgehen, die ständig da ist, in der man sich zeigen kann, vergleichen kann, verlieren kann und ja, in denen auch dauernd Druck entstehen kann. Und vor allem, indem man auch darauf achten muss, dass eben nicht alles stimmt, was einem angezeigt wird. Die einen versuchen bewusster damit umzugehen, andere machen Pausen und manche sagen, klappt doch alles, die Vorteile von Social Media, die überwiegen trotzdem. Johannes Kulms hat 3 Jugendliche getroffen, die sehr unterschiedlich darauf schauen, welche Rolle Social Media in ihrem Leben spielt.
1: Elias war einer der letzten in seiner Klasse, die ein Handy bekam. 14 Jahre war er damals alt. Viele Mitschüler hätten schon mit 9 oder 10 ihr eigenes Handy gehabt. Auch von den Social-Media-Plattformen hat sich Elias lange ferngehalten, was auch mit seinen Eltern zu tun hat, erklärt er.
2: Na, es ging vor allem so um diese Flut an Content, dieses kontinuierlich Informationen sozusagen aufsaugen, egal ob sie relevant sind oder nicht. Und nach der Lesart meiner Eltern quasi das Denken so ein bisschen zerstört sozusagen oder selber denken und es eher so eine Art verdummt ist.
1: Elias möchte nur seinen Vornamen im Radio nennen. Der 18-jährige Berliner mit dem leicht verwuschelten Haar sitzt auf einer Bank nahe des Landwehrkanals. Rundherum toben Kinder auf einem Spielplatz. In TikTok, Instagram und Co. sieht Elias vor allem eines: Zeitverschwendung.
2: Weil die meistens die Informationen so in diesen Beiträgen, die dann tatsächlich mal interessant sind, nicht hängen bleiben, sondern einfach nur in der Flut untergehen des ewigen Weiterscrollens.
1: Natürlich sei er mit dieser Haltung immer wieder aufgefallen in seinem Freundeskreis. Manche Veranstaltungen, aber auch neue Trends auf Social Media sind Elias entgangen. Technikfeindlich sei er aber nicht, betont er. Nur glaubt er nicht daran, dass man lernen kann, mit Social Media vollständig vernünftig umzugehen. Diese hohen Anforderungen an die eigene Medienkompetenz sieht auch die Abiturientin Ronja Hamel.
3: Und dass, wenn man sich jetzt gerade auf einem guten Bildungsstand befindet, das in einem Jahr schon wieder ganz anders aussehen kann und dass man sich eigentlich immer weiterbilden muss, was Medienkompetenz angeht.
1: Die Potsdamerin war 13, als sie ihre ersten Erfahrungen auf der Videoplattform TikTok machte. Zu früh, findet die heute 17-Jährige.
3: Weil damals hat es wirklich nur zur Ablenkung gedient und eben nicht zu anderen positiven Aspekten, die Social Media auch mit sich bringen kann.
1: Ronja Hamel ist auch Mitglied des Jugendrates der Medienanstalt Berlin-Brandenburg. Der Jugendrat wurde 2023 gegründet, als erster dieser Art in Deutschland. Er soll jungen Menschen in der Medienlandschaft eine Stimme geben und sie auf diese vorbereiten. Anna Padjokova hat den Jugendrat mitgegründet. Die 18-Jährige stammt ebenfalls aus Potsdam. Beim Interview in einem Besprechungsraum der Medienanstalt Berlin-Brandenburg sagt Padjokova, dass sie durch den Jugendrat in den vergangenen 3 Jahren viel gelernt habe.
4: Wenn man sich gleich in Social Media reinstürzt ohne Plan, dann gibt es eben auch bestimmte Fallen, in die man reinstolpern kann.
1: Umgang mit Cybermobbing, Deepfakes, politische Radikalisierung oder auch Schönheitsideale auf Social Media. Das sind einige der Themen, mit denen sich die beiden jungen Frauen gemeinsam mit anderen Mitgliedern des Jugendrates intensiv beschäftigt haben. Zuletzt war Mediensucht ein Thema. Knappe 4 Stunden täglich verbringen Jugendliche am Handy. Mehrere Studien belegen, dass lange intensive Mediennutzung die psychische Gesundheit von Kindern und Jugendlichen belastet. Auch ein Grund, wieso im März 74 Berliner Jugendliche am Projekt Handy-Experiment teilnahmen. 3 Wochen lang ließen sich die SiebtklässerInnen der evangelischen Schule in Köpenick ihr Handy komplett ausgeschaltet in der Schule und zu Hause. Die meisten hätten sich über die gewonnene Zeit für Familie, Freunde und Hobbys gefreut, heißt es auf der Schul-Homepage. Ein generelles Social-Media-Verbot für junge Menschen lehnt der Jugendrat der Medienanstalt Berlin-Brandenburg ab, sondern tritt stattdessen ein für eine reflektierte Nutzung der Angebote, passend für die jeweilige Altersstufe.
4: Und dazu gehört eben auch einerseits eine starke Verantwortungsnahme der Plattform, ein starker Druck, dass sie eben auch die Richtlinien umsetzen, die eben schon gegen bestimmte altersbedingte Risiken da eingeführt werden. Und das ist eben einer der Schlüssel, wie man auf eine bewusste und gesunde Mediennutzung kommt.
1: Doch daneben kommt es natürlich auch auf die Nutzenden selber an. Sie müssten ihren Medienkonsum immer wieder hinterfragen und gegebenenfalls anpassen. Eine wichtige Rolle käme hier bei den Eltern zu, aber natürlich auch den Schulen, sagt Ronja Hamel. Zum Beispiel beim Umgang mit dem Thema Mediensucht.
3: Also bei mir war es tatsächlich viel durch Vertrauenslehrer auch, mit dem man irgendwie so locker angefangen hat, im Unterricht damit zu reden. Und dann ist daraus irgendwie so eine Klassendebatte draus entstanden.
1: Andererseits wissen beide Jugendratsmitglieder auch, dass die Plattformen nur einen bestimmten Teil des Lebens abbilden. Und vielleicht auch deswegen bei manchen Mitgliedern die Sehnsucht wächst nach einer Welt, die nicht von Algorithmen bestimmt ist. Betont auch Anja Padjokova.
4: Merke ich bei mir im Freundeskreis auch, immer mehr Leute haben plötzlich einen Plattenspieler und ich habe mir auch einen zum Geburtstag gewünscht. Wenn ich dann in meinem Zimmer sitze, denke ich auch zweimal drüber nach, mache ich jetzt doch Spotify an oder haue ich da jetzt diese Platte rauf.
1: Zurück zu Elias. Inzwischen kennt der 18-jährige Berliner mehr Leute in seinem Umfeld, die sich wieder von den Plattformen verabschieden und ihre Accounts löschen.
2: Ich weiß es nicht, ich kann es mir nicht ganz erklären, aber gewissermaßen ja, hat der Reiz vielleicht von Social Media langsam abgenommen.
1: Elias selbst hat seit einem knappen Jahr einen Instagram-Account, denn er träumt von einer Karriere als Musiker. Und da müsste man nun mal auf Social Media sichtbar sein, glaubt der Gitarrist. Mögen tue er es nicht, aber das Leben findet nun mal auch online statt.
0: Johannes Kulms hat drei Jugendliche getroffen und sie gefragt, wie sie jeweils mit Social Media umgehen, und er hat drei sehr unterschiedliche Antworten bekommen.

Und eine Menge Antworten, die gibt's auch gleich. Was der Co-Vorsitzende der Grünen zu den Vorschlägen der Rentenkommission sagt, welche Reaktion es darauf gibt, dass die EU direkt mit Vertretern der Taliban verhandelt. Das sind gleich zwei der Themen in den Informationen am Morgen. Heute mit Christiane Käs. Die Radionacht ist damit vorbei. Ich bin Julian Cooper. Schönen Mittwoch Ihnen.

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1: Fünf Uhr, die Nachrichten. Nach der bundesweiten Störung bei der Deutschen Bahn ist der Zugverkehr in der Nacht wieder angelaufen. Wie das Unternehmen mitteilte, musste zunächst eine Störung des digitalen Funksystems behoben werden. Gegen 1 Uhr gab die Bahn schließlich Entwarnung. Seither laufe der Schienenverkehr Schritt für Schritt wieder an. In der Folge müsse aber weiter mit Verspätungen und Ausfällen gerechnet werden. Genauere Informationen zur Ursache der Störung gab es zunächst nicht. Am späten Abend waren alle Züge des Regional- und Fernverkehrs vorläufig an den Bahnhöfen mit der Begründung zurückgehalten worden, dass wegen Kommunikationsproblemen keine sichere Weiterfahrt gewährleistet werden könne. Aus vielen Großstädten war zudem der Ausfall des S-Bahn-Verkehrs gemeldet worden. Auch private Bahnanbieter waren von der Störung betroffen, ebenso der Güterverkehr. Bundesverteidigungsminister Pistorius plant einem Medienbericht zufolge den Ausstieg aus einem der größten Rüstungsprojekte in der Geschichte der deutschen Marine. Nach Informationen des Magazins Der Spiegel will der SPD-Politiker das von vielen Problemen geplagte Projekt zum Bau von Modellen des Typs F-126 nicht fortführen. Ursprünglich war die niederländische Werft Damen Neville mit dem Bau der 6 Kriegsschiffe beauftragt. Später sollte die Produktion vom deutschen Rüstungsunternehmen Rheinmetall übernommen werden. Dem Bericht zufolge flossen bereits über 2 Milliarden Euro in das 2020 gestartete Projekt. Dennoch wolle Pistorius für die Bundeswehr stattdessen Fregatten des Typs MEKO A200 vom deutschen Hersteller TKMS beschaffen. Weiter heißt es, der Verteidigungsminister habe dafür auch die Rückendeckung der Marineführung eingeholt. In den USA hat nach dem Repräsentantenhaus auch der Senat eine Resolution gebilligt, die weitere Militäreinsätze gegen den Iran ohne Zustimmung des Kongresses blockieren soll. Mit den Demokraten für den Beschluss stimmten auch 4 Senatoren der Republikaner von Präsident Trump. Das Repräsentantenhaus hatte das Papier bereits Anfang des Monats gebilligt. Auch dort unterstützten republikanische Abgeordnete die Demokraten. Ausgenommen sind demnach nur Einsätze, die zur Verteidigung der Vereinigten Staaten oder eines Verbündeten gegen unmittelbar bevorstehende Angriffe erforderlich seien. Die Resolution hat keine Gesetzeskraft und ist für Trump rechtlich nicht bindend. Das Votum gilt in den USA dennoch als politisches Signal und reflektiert Unmut auch in Trumps eigenem Lager. Laut Umfragen lehnt eine große Mehrheit der Bürger den Krieg gegen den Iran ab. Die Staats- und Regierungschefs der sogenannten E5-Gruppe treffen sich heute in Berlin, um den NATO-Gipfel im kommenden Monat vorzubereiten. Bundeskanzler Merz empfängt dazu den scheidenden britischen Premierminister Starmer, Frankreichs Präsidenten Macron, den polnischen Regierungschef Tusk und Italiens Ministerpräsidentin Meloni. NATO-Generalsekretär Rutte wird zu dem Treffen per Video zugeschaltet. Zentrales Thema der Gespräche soll die weitere Unterstützung der Ukraine durch die europäischen Partner sein. Berlin hatte sich bislang über das Thema vor allem im kleineren E3-Format mit London und Paris abgestimmt, was in Warschau und Rom Verstimmungen auslöste. Der NATO-Gipfel findet in 2 Wochen in der türkischen Hauptstadt Ankara statt. Bei der Fußball-Weltmeisterschaft in Nordamerika hat Portugal 5:0 gegen Usbekistan gewonnen. Stürmer Cristiano Ronaldo schoss 2 Tore und ist damit der erste Spieler überhaupt, der bei insgesamt 6 Weltmeisterschaften Treffer erzielte. In der 2. Partie des Spieltages trennten sich England und Ghana torlos 0:0. Anschließend verlor die Auswahl Panamas gegen Kroatien mit 0:1 und hat damit keine Chance mehr auf ein Weiterkommen in die nächste Runde. Am frühen Morgen treffen noch Kolumbien und Kongo aufeinander. Das Wetter verbreitet heiter bis sonnig. Über dem südlichen Bergland im Verlauf einzelne kräftige Hitzegewitter. 27 bis 39 Grad mit den mildesten Werten im Norden. Morgen sonnig und überwiegend trocken, nur im süddeutschen Bergland einzelne Gewitter. Lokal mit Unwettergefahr durch Starkregen und Hagel. Höchstwerte von Nord nach Südwest 27 bis 40 Grad. Die weiteren Aussichten am Freitag erst sonnig und trocken, später im Westen und Südwesten einzelne Schauer und Gewitter. Das waren die Nachrichten.
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2: Mit Christiane Kess einen schönen guten Morgen. Im Moment herrscht in der schwarz-roten Regierungskoalition eine Einigkeit, wie es sie schon lange nicht mehr gab. Der Grund ist die angestrebte Rentenreform. Und da scheint es geholfen zu haben, dass eine Kommission aus Expertinnen und Experten sowie Vertretern der Politik lange darüber beraten hat, wie man das deutsche Rentensystem fit für die Zukunft machen könnte. Und in diesem Prozess offenbar Verständnis für den jeweils anderen Blickwinkel gezeigt wurde. Gestern hat die Rentenkommission ihre Empfehlung an Bundeskanzler Friedrich Merz von der CDU und Bundesarbeitsministerin Bärbel Baas von der SPD übergeben. Das Thema begleitet uns durch die Sendung. Wir berichten gleich über den bundesweiten Ausfall des Bahnverkehrs in der Nacht. Sie haben es in den Nachrichten gehört, also auch dazu gleich mehr Informationen. Und wie immer während der Fußball-WM blicken wir auf die neuesten Entwicklungen rund um die Spiele. Gestrandete Reisende und sehr lange Warteschlangen an den Bahnhofsinformationen. Eine deutschlandweite Störung hat bei der Deutschen Bahn in der vergangenen Nacht für rund 2 Stunden Stillstand gesorgt. Es waren etliche Reisende betroffen. Gegen 0.30 Uhr fuhren die ersten Züge dann wieder. Katharina Thoms berichtet.
3: Bahnen halten auf freier Strecke, an Bahnsteigen stehen Züge still, Menschen hasten ratlos durch Bahnhöfe. In ganz Deutschland ging ab dem späten Abend nichts mehr im Bahnverkehr, wie hier am Berliner Hauptbahnhof.
4: Und wir sind Touristen. Gerade eben erfahren und wir sind sehr unglücklich.
5: Dann steht hier Winter. Erst hatten die Züge 90 Minuten Verspätung. Und dann wurde gesagt, dass hier irgendwas wegen Datenprobleme. Reisezentrum ist zu seit 18 Uhr. Das kann ja nicht normal sein, das für eine Hauptstadt.
3: Die Bahn informierte am Abend zunächst knapp. Eine Störung des digitalen Bahnfunks sei Ursache für den Stillstand. Das Funksystem GSMR dient als eine Art Sicherheitsbackup. Wenn es ausfällt, dürfen Züge in der Regel nicht weiterfahren. Bahnchefin Evelyn Paller sagte der Bild-Zeitung am Abend, man versuche, Züge in die Bahnhöfe zu bekommen. Passagiere berichteten, Züge wurden per Handy in die Bahnhöfe gelotst. Gestrandete Fahrgäste im Fernverkehr sowie das Bahnpersonal blieben lange ratlos, aber auch ansprechbar und freundlich, berichteten Passagiere in verschiedenen Regionen Deutschlands. Auch der Güterverkehr und die Berliner S-Bahn stellte den Verkehr vorübergehend komplett ein.
6: Keine Bahn, keine Regio, keine S-Bahn, nichts fährt.
7: Nicht so ein Drama.
8: Berlin-Mitte, da findet man jetzt die S-Bahn. Hier gibt es irgendwie Buslinien. Ja. Also insofern.
9: Notfalls gehen wir zu Fuß, aber es ist 1,5 Stunden.
3: Auch in Stuttgart blieben Züge der S-Bahn stehen. Sie und die S-Bahn Berlin werden von der Deutschen Bahn betrieben. Gegen Mitternacht begann die Bahn teilweise Hotel- und Taxigutscheine zu verteilen. Eine halbe Stunde später hieß es, die Ursache der Störung sei identifiziert und wenig später war sie auch behoben. IT-Experten hätten pausenlos daran gearbeitet, so die Bahn. Warum das Funksystem ausgefallen ist, beantwortete die Bahn zunächst nicht. Der Bahnverkehr rollte in der Nacht Schritt für Schritt wieder an.
2: Soweit die Informationen von Katharina Thoms. Und teils sollten die Probleme bis zum Berufsverkehr am Morgen anhalten. So teilte etwa die DB Regio Mitte auf der Plattform X mit. Bis sich der Bahnverkehr wieder normalisiert habe, müsse heute mindestens bis 6 Uhr mit hohen Folgeverspätungen und kurzfristigen Fahrtausfällen gerechnet werden. Jetzt ist es offiziell, die Rentenkommission hat ihre Reformvorschläge der Öffentlichkeit präsentiert. Bundeskanzler Merz kündigte an, alle 33 Empfehlungen im Paket umzusetzen, überwiegend Lob auch vom Koalitionspartner der SPD. Nach dem rauen Ton der letzten Monate scheint es aktuell ein neues Miteinander am Kabinettstisch zu geben. In Berlin könnte es doch noch zu einem gemeinsamen Sommer der Reformen kommen, berichtet Jakob Mayer.
7: Sie wirken konzentriert und zufrieden, als sie am Vormittag die 33 Empfehlungen der 13 Rentenfachleute entgegennehmen. Friedrich Merz, der Bundeskanzler und CDU-Chef, und Bärbel Baas, die zuständige Ministerin und SPD-Vorsitzende. Als sie sich mit dem druckfrischen Bericht in der Hand fürs Foto aufstellen, demonstrieren die beiden schwarz-rote Harmonie, die es so in den vergangenen Wochen nicht immer gab.
10: So, und der Bärbel, das wichtigste Exemplar, muss ins Archiv des Arbeitsministeriums und deswegen nimmst du das jetzt mit.
11: Das nehme ich mit. Gut. Ich nehme das mit. Ja? Dankeschön.
7: Beide wissen, nie war Geschlossenheit wichtiger. Die Koalition muss liefern. Die überfällige Rentenreform soll ihr Meisterstück werden, dem weitere schwierige Vorhaben folgen. Beim Tag der Industrie des BDI stellt sich Merz auch begrifflich hinter Baas.
12: Ich habe mit der Bundesarbeitsministerin verabredet, dass wir die Vorschläge als, so hat sie es ausgedrückt, und ich mache mir diesen Begriff zu eigen, als Gesamtkunstwerk vollständig jetzt in Gesetzessprache übersetzen.
7: Soll heißen, beim Thema Rentenreform passt zwischen uns kein Blatt Papier. Und fast beschwörend fordert Merz nicht nur bei dieser Gelegenheit, das Paket nicht aufzuschnüren, sondern die Kommissionsvorschläge im Ganzen umzusetzen. Denn das liegt nicht in seiner Hand. Jetzt sind die Abgeordneten von Union und SPD am Zug.
13: Ich möchte dieses Paket umsetzen. Wir müssen dafür noch sicherlich auch in unseren eigenen Reihen die Fraktionen mitnehmen.
12: Ich muss beide Bundestagsfraktionen auf diesem Weg mitnehmen. Und ich kann Ihnen sagen, wir sind zusammengewachsen in den letzten 14 Monaten. Das Arbeitsklima ist gut.
7: Daran arbeiten die Führungen beider Seiten seit Wochen. Das Koalitionstreffen in der Villa Borsig im April war von Streit geprägt und gilt als Tiefpunkt im koalitionsinternen Verhältnis. Damals wurde klar, so geht's nicht weiter. Seitdem demonstrieren beide Seiten Zusammenhalt. Der wird durch die Rentenreformvorschläge auf die erste Probe gestellt. Vor allem SPD-Abgeordnete müssen Kröten schlucken, etwa ein höheres Renteneintrittsalter oder das geplante Aus für die sogenannte Rente mit 63.
14: Wir werden jetzt in den Einzelheiten sicherlich über die eine oder andere Ausgestaltung mit diskutieren müssen.
7: Sagt am Nachmittag SPD-Fraktionschef Matthias Mirsch, stellt sich aber grundsätzlich hinter das Vorhaben. Sein Unionskollege Jens Spahn betont:
15: Jeder, der einen einzelnen Baustein reißgreift und kritisiert, muss erstmal zeigen, wie man denn anders zu einem besserem Gesamtpaket gekommen wäre.
7: Schon wieder das Gesamtpaket. Und fast wortgleich betonen

0: Die Rente bleibt sicher und die Lasten sind gerecht verteilt auf Arbeitgeber, Arbeitnehmer, junge und alte Menschen. Das sagten Bundeskanzler Merz und Sozialministerin Bärbel Baas von der SPD. Was sagen Sie?
1: Naja, aus unserer Sicht sind die Lasten natürlich nicht so ganz gerecht verteilt. Also wir finden schon, dass diese Vorschläge, die da jetzt gemacht werden, auch in ihrer Gesamtheit, schon vor allem auch zu Lasten von Menschen gehen, die vielleicht auch jetzt schon schlechter gestellt sind. Also beispielsweise Menschen in Armut, Menschen mit niedrigerem Bildungsstand oder auch in prekären Verhältnissen.
0: Inwiefern?
1: Ja, also wir haben ja beispielsweise die Abschaffung der Rente für besonders langjährig Versicherte, auch die Anhebung der Altersgrenze für die Rente für langjährig Versicherte. Und das trifft natürlich aus unserer Sicht schon Menschen, die einfach seit 45 Jahren harte Arbeit leisten, Menschen in Ausbildungsberufen, die diese Zeiten schon erworben haben. Und da würden wir uns natürlich wünschen, dass die Leute auch weiterhin frühzeitig in Rente gehen können und auch ihre Rente noch ein bisschen genießen können. Eins der Hauptgegenargumente ist ja immer, dass die Leute so gesund sind, wenn sie das in Anspruch nehmen. Und das ist aus unserer Sicht einfach völlig falsch. Menschen sollen gesund sein, wenn sie in Rente gehen.
0: Ich wollte diesen Punkt gerade mal aufgreifen. Die Rente Mitte 63, so heißt sie ja, nach 45 Beitragsjahren ohne Abschläge in den Ruhestand gehen zu können, die soll abgeschafft werden. Tatsächlich ist sie ja jetzt schon eine Rente mit 64. Eigentlich hatte die SPD ja immer drauf gepocht und jetzt macht sie den Weg frei, das doch abzuschaffen. Aber die Realität, Frau Vollert, hat doch auch gezeigt, dass nicht unbedingt nur die mit den schweren Jobs abschlagsfrei in den Vorruhestand gehen, sondern viele, viele, die durchaus noch arbeiten könnten. Und das ist mit immensen Kosten verbunden.
1: Ja, ich glaube, ehrlich gesagt, das ist einfach vielleicht auch eine Grundsatzfrage, was für eine Haltung man eigentlich hat. Aus meiner Sicht sind 45 Jahre Arbeit einfach genug und die Menschen sollten dann die Möglichkeit haben, auch frei über ihren Renteneintritt zu entscheiden.
0: Ja, aber ist die Frage, ob es finanzierbar ist.
1: Genau, Sie haben gerade die immensen Kosten angesprochen. Auch da haben wir ja in den letzten Wochen, Monaten eine wahnsinnig verzerrte Debatte erlebt. Immer wieder steht diese Zahl von 13 Milliarden Euro im Raum. Wir haben dazu die Bundesregierung befragt und die Fakten zeigen ganz deutlich, wir reden bei der Rente für besonders langjährig Versicherte von 1% der Gesamtausgaben für die Rente. Also hier werden einfach Zahlen durcheinander geworfen. So teuer ist das Ganze nicht. Wir reden von 3 Milliarden Euro. Das heißt, für die Finanzierung ist das mit Sicherheit nicht der große Wurf, aber es ist definitiv eine Anerkennung von Lebensleistungen, wenn man Menschen erlaubt, nach 45 Jahren auch in Rente zu gehen. Und das finden wir sehr wichtig.
0: Ist aber ja auch nur ein Teil dieses ganzen Modells. Union und SPD sagen ja, alle müssen ihren Beitrag leisten. Sie haben auch das Renteneintrittsalter angesprochen. Das soll ja behutsam steigen, abhängig von der Entwicklung der Lebenserwartung. Also rund um ein halbes Jahr pro Jahrzehnt. Ist es nicht so, Frau Vollert, wenn wir immer länger leben, dann sollten wir auch länger arbeiten? Ist das nicht vernünftig?
1: Ja, also das mit der Lebenserwartung, das ist eben nicht so einfach, wie Union und SPD das jetzt gerade gerne darstellen. Es ist einfach so, dass wir in der Lebenserwartung massive, beispielsweise regionale Unterschiede haben. Männer in Baden-Württemberg leben 2 Jahre länger als Männer in Sachsen-Anhalt. Da tun sich schon ganz schöne Gerechtigkeitslücken auf. Auch sozioökonomische Faktoren, Bildungsgrad oder Armut führen einfach dazu, dass Menschen deutlich früher sterben. Und das ist eben auch einer der Punkte, warum wir sagen, das findet jetzt wieder auf dem Rücken der Leute statt, die sowieso schon benachteiligt sind. Menschen, die wenig Geld haben, sterben früher. Menschen, die keinen hohen Bildungsgrad haben, sterben früher. Menschen in strukturschwachen Gegenden sterben früher. Und das steht dem dann gegenüber, dass man sagt, alle Menschen werden älter. So einfach ist es eben nicht.
0: Die Linke, Frau Vollert, die spricht ja von Rentenkürzungen, de facto Rentenkürzungen durch dieses Konzept. Aber alle Säulen zusammengefasst, also erste, zweite und dritte, die gesetzliche Rente, also die betriebliche und auch die private Vorsorge. Damit sollen Rentner in Zukunft auf rund 70% ihres letzten Gehalts kommen. Und das wäre mehr als jetzige Rentner bekommen. Das sagt nicht ich, sondern das sagt der ehemalige Chef der Arbeitsagentur, Frank-Jürgen Weise. Der ist nämlich Co-Vorsitzender dieser Kommission gewesen. Und für Härtefälle soll es Sonderregeln geben, es soll Gesundheitschecks geben, die Berufsunfähigkeitsversicherung soll ausgebaut werden und unterm Strich soll gelten, wer zu krank ist, um im letzten Job zu arbeiten, der darf früher in die Rente.
1: Naja, das ist eben genau das, was ich vorhin meinte, warum das für uns keine Lösung ist. Es wird immer von Härtefallregelung geredet und wer krank ist, darf in Rente gehen. Für die Linke steht einfach fest, Menschen müssen in der Lage sein, in Rente zu gehen, wenn sie noch gesund sind und wenn sie auch ihre Rente dann noch viele Jahre genießen können und auch noch was davon haben. Wir möchten nicht, dass die Menschen arbeiten, bis sie krank umfallen.
2: Sagt die rentenpolitische Sprecherin der Fraktion der Linken im Bundestag, Sarah

0: Vollert. Die Fragen stellte mein Kollege Dirk Oliver Heckmann. In Potsdam findet ab heute eine Konferenz für nationale Cybersicherheit statt. Das Hasso-Plattner-Institut organisiert sie. Angesichts geopolitischer und wirtschaftlicher Verwerfungen und der technischen Abhängigkeit von den USA und China verändert sich auch der Blick auf die europäische Souveränität und Sicherheit. Auf der Rednerliste der Konferenz heute stehen unter anderem Verfassungsschutzpräsident Seelen, BKA-Vizepräsidentin Link oder die Präsidentin des Bundesamts für Sicherheit in der Information Technik Plattner sowie Unternehmensvertreter unter anderem von Microsoft und Amazon. Jessica Wiener blickt voraus.
1: Für den Vorsitzenden und wissenschaftlichen Leiter der Konferenz, Christian Dörr, steht fest, die Bedrohung auch im Cyberraum wächst.
2: Wir sehen, es hat sich im vergangenen Jahr extrem verändert. Die geopolitische Situation ist rasant dynamisch. Wir haben Allianzen, die scheinbar nicht mehr so viel wert sind. Die regelbasierte Ordnung, mit der wir uns Europa immer sehr angefreundet haben, von der wir sehr stark profitiert haben, ist eigentlich so nicht mehr viel wert. Das sehen wir zum einen natürlich, wenn wir sehen, dass ein Konflikt einfach mal so passieren kann, ein Angriffskrieg. Wir sehen aber auch, dass zum Beispiel im Cyberraum bestimmte Werteabsprachen nicht mehr viel wert sind. Da wird es ganz normal, dass Krankenhäuser angegriffen wird, dass kritische Infrastruktur angegriffen wird.
1: Die Folge: Unsicherheit und die Frage, was jetzt? Unter dieser Überschrift steht die Konferenz in Potsdam. Die Antwort folgt im zweiten Teil: Cybersicherheit neu gestalten. Eine entscheidende Maßnahme dabei: digitales De-Risking. Denn es stellen sich Fragen.
2: Was machen wir denn, wenn zum Beispiel ein großer Cloud-Anbieter, wenn ihm verboten wird, nach Deutschland bestimmte Unternehmen zu beliefern? Wenn ich bestimmtes Vorprodukt einfach nicht mehr aus China bekomme? Wenn ein bestimmter Seeweg einfach geschlossen wird, nicht zur Verfügung steht? Wir haben das gerade mit Öl mitgemacht.
1: Es gibt Abhängigkeiten. Die müssten erkannt, verringert und Alternativen gefunden werden, sagt Dörr.
2: Cybersicherheit ist erstmal der Punkt, dass ich eine gute Planung habe, dass ich weiß, was habe ich überhaupt, was ist verwundbar, wie kann ich damit umgehen. Vieles davon sind ganz einfache organisatorische Maßnahmen oder ein bisschen Lagerhaltung oder im Prinzip eine Multivendor-Strategie oder auch Pläne vorgefertigt in der Schublade zu haben, die ich dann im Zweifelsfall abspulen kann, die mir Zeit gewinnen.
1: Künstliche Intelligenz sei bei all dem ein Beschleuniger und zeige empfindlich auf, wie nachlässig bis dato mit dem Thema Cybersicherheit umgegangen worden sei.
2: Wir haben eigentlich über viele, viele Jahre Schulden aufgebaut. Wir haben Systeme gebaut, die nicht sicher waren. Wir haben uns viel zu lange nicht drum gekümmert. Und jetzt haben wir aber das Problem, dass Schwachstellen effektiv gefunden werden konnten. Die waren vorher auch schon da. Die hätten auch Menschen finden können. Bloß hatten wir nie die Zeit und die Ressourcen, dass Tausende von Menschen sich die Software angeguckt haben und diese Schwachstellen finden können. Jetzt auch mal habe ich eine KI, die das sehr, sehr effizient möglich macht.
1: Aber auch der Schutz jedes Einzelnen ist ein Schwerpunkt bei der Konferenz. Das HPI stellt dafür seinen aktuellen Identity Leak Checker vor. Ein Online-Tool, mit dem Nutzerinnen und Nutzer prüfen können, ob ihre E-Mail-Adresse oder Passwörter in Datenlecks aufgetaucht sind.
0: Informationen von Jessica Wiener.

0: Seit Ende 2025 gilt in Australien ein striktes Social-Media-Verbot für Jugendliche unter 16 Jahren. Kein TikTok, Instagram oder Facebook für die jüngste Generation. In einigen europäischen Ländern wie Frankreich oder Großbritannien gibt es bereits ähnliche Planungen. Auch in Deutschland läuft die Debatte. Die Meinungen der Parteien gehen bislang allerdings weit auseinander. Heute legt eine von Bildungsministerin Prien eingesetzte Expertenkommission ihre Empfehlungen vor. Claudia van Laak hat die Informationen dazu.
1: Familien- und Jugendministerin Karin Prien hat sich nicht genau festgelegt, verweist auf die Empfehlungen der Kommission. Nichtstun sei allerdings keine Option.
2: Naja, das ist eine Katastrophe. Dann verlieren wir ganz klar eine ganze Generation.
1: Prien betont die negativen Folgen von unkontrollierter Social-Media-Nutzung. Entwicklungsverzögerungen bei Kindern und Jugendlichen, Cybermobbing, sexualisierte Kontaktaufnahme, Handysucht. Die CDU-Politikerin drängt auf zügiges Handeln. Passiere das nicht?
2: Dann setzen wir Kinder und Jugendlichen vollkommen ungeschützt diversen Gefahren für ihre Gesundheit, für ihre mentale Gesundheit und auch für ihre Möglichkeit, sich gesund zu entwickeln, aus. Das steht für mich völlig außer Frage.
1: Die Regierungsfraktionen im Bundestag vertreten derzeit unterschiedliche Positionen in dieser Frage. Die SPD hat sich festgelegt. Kindern unter 14 soll die Nutzung von Social-Media-Plattformen pauschal verboten werden. Der SPD-Digitalpolitiker Armand Zorn.
3: Wir als Politik müssen auch Orientierung geben und deswegen ist es richtig, ein Mindestalter von 14 auf den Weg zu bringen.
1: CSU und CDU vertraten eine Zeit lang unterschiedliche Positionen. Die CDU hatte auf einem Parteitag eine Altersbeschränkung auf 14 beschlossen. Die CSU war skeptisch. Ein generelles Verbot sei nicht zielführend und schwer durchsetzbar. Jetzt hat man sich auf einen Kompromiss geeinigt. Verschiedene Altersgrenzen ja, ein pauschales Verbot, wie es die SPD-Fraktion will, nein. Die Grünen im Bundestag haben sich, wie die Sozialdemokraten, auf ein gesetzliches Mindestalter von 14 festgelegt. Linke und AfD sind sich ausnahmsweise einig und lehnen Altersbeschränkungen generell ab. Annemieke Bremer ist in der linken Fraktion Sprecherin für Games und digitale Infrastruktur.
4: Der digitale Raum ist fester Bestandteil unserer Gesellschaft. Er gehört zur Lebensrealität von uns Erwachsenen, aber er gehört genauso zu der Lebensrealität von Kindern und Jugendlichen. Wer Kinder und Jugendliche davon ausschließen möchte, nimmt ihnen die Möglichkeit der gesellschaftlichen Teilhabe und er nimmt ihnen die Chance, unter Begleitung einen verantwortungsbewussten Umgang mit Medien zu erlernen.
1: Ähnlich sehen dies verschiedene Jugendverbände und auch die Bundesschülerkonferenz. Amy Kirchhoff aus dem sächsischen Meißen ist Generalsekretärin der Bundesschülerkonferenz.
5: Wir sagen, hierzulande haben wir bereits eine Altersbeschränkung für viele Apps, beispielsweise Instagram und TikTok, dass man erst ab 13 Jahren benutzen darf. Und wir wollen erstmal, dass diese Altersbeschränkung umgesetzt wird, weil die brauchen wir gar nicht erhöhen, wenn wir sie gar nicht repräsentativ umsetzen können. Deswegen sagen wir, bestehende Altersbeschränkungen umsetzen, aber zeitgleich die Medienkompetenz ausbauen.
1: So unterschiedlich wie die Positionen in dieser Frage sind, einig ist man sich in einem Punkt. Die Plattformbetreiber sollten stärker in die Pflicht genommen werden, selbst gesetzte Altersbeschränkungen auch wirklich durchzusetzen. Ob es überhaupt ein eigenes deutsches Gesetz geben wird, ist fraglich. Die generelle Zuständigkeit liegt bei der EU. In Brüssel wird derzeit an einer Regelung gearbeitet. Eine Entscheidung von Bundesregierung und/oder Parlament könnte den Druck auf Brüssel erhöhen. Mit der digitalen Brieftasche der EU, der EuD-Wallet, könnte künftig das Alter von Social-Media-Nutzern festgestellt werden.
0: Der Bericht von Claudia van Laak.

0: Der russische Angriffskrieg gegen die Ukraine hat viele Fronten. Während im Osten die Grabenkämpfe eher an die Schlachten des Ersten Weltkrieges erinnern, wird im Inland der moderne Krieg mit KI-gesteuerten Drohnen und Marschflugkörpern geführt. Immer wichtiger wird deshalb eine gut funktionierende Luftabwehr, um die heimische Infrastruktur zu schützen. Hier geht die Ukraine nun neue Wege mit privaten Firmen. Aus Kiew berichtet Frederik Ruther.
1: Ein Feld am Stadtrand von Kiew. Der Ort wird von Yefen Shevchenkos Sicherheitsfirma immer wieder für Drohnentests genutzt. Gleich hebt eine Drohne ab. Es ist die sogenannte schwarze Gurke. Wegen ihrer Form und Farbe wird sie so genannt. Sie ist etwa 50 cm hoch, hat 4 Propeller. Dann geht es los. Die schwarze Gurke schießt plötzlich wie eine Rakete senkrecht in die Luft. Yefen Shevchenko erklärt, was sie kann. Das ist eine Abfangdrohne. Sie jagt russische Shahed-Drohnen. Sie kann Shaheds in einer Entfernung von bis zu 10 Kilometern abfangen. Diese Fähigkeiten wissen ukrainische Firmen, die Teil der kritischen Infrastruktur sind oder nah an der Front arbeiten, zu schätzen. Um sich vor russischen Angriffen zu schützen, können sie seit ein paar Monaten eigene Flugabwehrteams aufstellen oder private Dienstleister wie Yefen Shevchenkos Unternehmen Sherif beauftragen, die Flugabwehr zu übernehmen. Alles auf eigene Rechnung. Es ist ein Pilotprojekt der ukrainischen Regierung. Es gab Anfragen aus der Wirtschaft. Die konnte nämlich bisher keine private Flugabwehr einkaufen oder das Militär beauftragen. Daraufhin hat das Verteidigungsministerium dann tatsächlich einen Beschluss für das Pilotprojekt auf den Weg gebracht. Unter anderem, um kritische Infrastruktur besser zu schützen und eigene Kräfte zu entlasten. Wenn ein Betrieb Schutz möchte, muss er einen Antrag beim Verteidigungsministerium stellen. Gibt das grünes Licht, kann der Betrieb starten. Die Waffen kommen vom ukrainischen Militär. Das Flugabwehrteam darf aber nicht einfach loslegen, wenn eine feindliche Drohne anfliegt. Für jedes Abfangen, jeden Abschuss braucht es die Erlaubnis des Militärs. In einem Kiewer Wohngebiet hat Sherif ein Zelt aufgebaut. In dem sind die Waffen und Systeme zu sehen, mit denen sie ihre Kunden schützen. Die schwarze Gurke ist dabei, ein Computer, um den ukrainischen Luftraum zu überwachen, und eine sogenannte Bodendrohne. Sie hat 8 traktorartige Räder, eine Ladefläche. Auf der ist ein Geschütztor mit einem großkalibrigen Maschinengewehr installiert. Der Turm kann sich drehen, das Maschinengewehr kann hoch und runter fahren, alles in Sekundenschnelle. Dass private Teams oder Sicherheitsfirmen Flugabwehraufgaben übernehmen, für die eigentlich der Staat verantwortlich ist, ist weltweit selten. Vadim Kushnikov sieht dennoch erste positive Ergebnisse. Er arbeitet für das Online-Portal Militarny, das zu Militärthemen recherchiert. Zum Beispiel haben die Systeme einer privaten Sicherheitsfirma eine russische Shahed-Drohne mit Düsenantrieb abgeschossen. Und auch einige andere Drohnen, die Russland täglich gegen zivile und kritische Infrastruktur einsetzt. Abschüsse gibt es bisher nur wenige. Von rund 20 Drohnen ist die Rede. Über 40 Firmen aus dem ganzen Land haben nach offiziellen Angaben einen Antrag beim Verteidigungsministerium gestellt. Mehr ist nicht bekannt.
0: Aus Kiew berichtete Frederik Ruther.

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1: 5:30 Uhr, die Nachrichten. Nach der bundesweiten Störung bei der Deutschen Bahn ist der Zugverkehr in der Nacht wieder angelaufen. Wie das Unternehmen mitteilte, musste zunächst eine Störung des digitalen Funksystems behoben werden. Gegen 1 Uhr gab die Bahn schließlich Entwarnung. Seither laufe der Schienenverkehr Schritt für Schritt wieder an. In der Folge müsse aber weiter mit Verspätungen und Ausfällen gerechnet werden. Genauere Informationen zur Ursache der Störung gab es zunächst nicht. Am späten Abend waren alle Züge des Regional- und Fernverkehrs vorläufig an den Bahnhöfen mit der Begründung zurückgehalten worden, dass wegen Kommunikationsproblemen keine sichere Weiterfahrt gewährleistet werden könne. Aus vielen Großstädten war zudem der Ausfall des S-Bahn-Verkehrs gemeldet worden. Auch private Bahnanbieter waren von der Störung betroffen, ebenso der Güterverkehr. In der Ukraine sind auch in dieser Nacht wieder russische Luftangriffe gemeldet worden. Im südostukrainischen Gebiet Dnipropetrovsk wurden laut den örtlichen Behörden 3 Menschen durch Drohnenattacken im Kreis Nikopol getötet. 5 weitere seien verletzt worden. Im benachbarten Gebiet Saporischschja wurden nach Angaben des Militärgouverneurs 1 Mensch durch einen Angriff mit Gleitbomben getötet. 2 weitere Menschen hätten Verletzungen erlitten. In der südukrainischen Stadt Cherson wurde 1 Mensch durch russischen Beschuss getötet. In Peru droht nach dem knappen Ausgang der Präsidentschaftswahl eine politische Krise. Der linksgerichtete Kandidat Sanchez erklärte, das offiziell verkündete Ergebnis der Stichwahl nicht zu akzeptieren. Er warf der Wahlbehörde Manipulation vor und rief seine Anhänger zu Protesten auf. Zuvor war seine rechtsgerichtete Rivalin Fujimori mit rund 50,1% zur Siegerin erklärt worden. Sanchez kam demnach auf 49,9%. Keiko Fujimori ist die Tochter des vor knapp 2 Jahren gestorbenen früheren Staatschefs Alberto Fujimori, der im Jahr 2000 unter anderem wegen Korruption zu einer langen Haftstrafe verurteilt worden war. Sanchez war früher Minister in der Regierung des wegen eines versuchten Staatsstreichs inhaftierten Präsidenten Castillo. Peru leidet seit langem unter politischer Instabilität, Kriminalität und Korruption. In der Debatte über Social-Media-Verbote für Kinder und Jugendliche überreicht die zuständige Expertenkommission heute Handlungsempfehlungen an Bundesfamilienministerin Prien. Seit September hatten sich in dem Gremium Fachleute mit dem Umgang mit digitalen Medien, der Handynutzung an Schulen und Risiken im Internet beschäftigt. Prien und auch Bundeskanzler Merz zeigten sich zuletzt offen für gesetzliche Altersgrenzen bei der Nutzung von Apps wie TikTok oder Instagram, wollten sich aber vor den Empfehlungen der Kommission nicht festlegen. Hintergrund der Debatte ist die Sorge vor gesundheitlichen Gefahren für Kinder und Jugendliche, einerseits durch Inhalte wie Pornografie, Hass oder Mobbing, andererseits durch überlange Nutzungszeiten. Aus Sicht der Expertenkommission zeigen viele Jugendliche ein Suchtverhalten. Über einen Monat nach dem Ebola-Ausbruch in der Demokratischen Republik Kongo ist die Zahl der Todesopfer auf 277 gestiegen. Wie die Behörden des zentralafrikanischen Landes mitteilten, wurden mittlerweile 1094 Infektionsfälle bestätigt. Demnach liegt die Sterblichkeitsrate bei nunmehr etwa 25%. Besonders 3 Provinzen im Osten des Landes sind von dem Ausbruch betroffen. Für den aktuell grassierenden Bundibugyo-Typ des Virus gibt es derzeit weder einen Impfstoff noch eine zugelassene Therapie. Das von dem Erreger ausgelöste Ebola-Fieber ist eine ansteckende und lebensbedrohliche Infektionskrankheit. Übertragen wird es durch Körperkontakt und Kontakt mit Körperflüssigkeiten. Experten zufolge zirkulierte das Bundibugyo-Virus monatelang unbemerkt, bevor am 15. Mai offiziell der Ausbruch erklärt wurde. Das Wetter: verbreitet heiter bis sonnig. Über dem südlichen Bergland im Verlauf einzelne kräftige Hitzegewitter. 27 bis 39 Grad. mit den mildesten Werten im Norden. Morgen sonnig und überwiegend trocken, nur im süddeutschen Bergland einzelne Gewitter. Lokal mit Unwettergefahr durch Starkregen und Hagel. Höchstwerte von Nord nach Südwest 27 bis 40 Grad. Das waren die Nachrichten.
0: Deutschlandfunk, 5.35 Uhr, die Presseschau. Kommentiert werden die Vorschläge für eine Rentenreform in Deutschland. Endlich denkt eine Bundesregierung mal wieder über den nächsten Wahltag hinaus, meint der Kölner Stadtanzeiger. Unter dem Strich verdient diese Reform tatsächlich ihren Namen. Sie ist auf die Zukunft gerichtet und verzichtet, anders als die Sozialpolitik der vergangenen Jahrzehnte, auf per Gießkanne verteilte Wohltaten, die künftige Generationen zahlen müssen. Im Gegenteil, verteilt werden soll, was zunächst durch Arbeit erwirtschaftet wird, unterstreicht der Kölner Stadtanzeiger. Mit dem paritätisch finanzierten Kapitalstock wagt die Regierung einen überfälligen Schritt, lobt auch die Pforzheimer Zeitung. Das ist der Versuch, die Lasten gerechter zu verteilen und die Rente unabhängiger von der reinen Umlage zu machen. Gelingt das, stabilisiert es Beiträge und Rentenniveau zugleich. Vor allem aber sendet es ein wichtiges Signal an die Jüngeren. Ihre Beiträge verschwinden nicht nur im System, sondern sichern ihre Zukunft. Wenn etwa die Lebenserwartung weiter steigt, ist es richtig, das Renteneintrittsalter sukzessive zu erhöhen, betont die Zeitung Die Glocke aus Oelde. Für Arbeitnehmer in Jobs mit gesundheitlichen Härten sollen zu Recht Sonderregelungen greifen, die einen früheren Berufsausstieg ermöglichen. Eine längst überfällige Neuerung ist der Einstieg in den lukrativen Aktienmarkt über die Kapitalrente. Schweden hat damit gute Erfahrungen gemacht, die man sich zunutze machen sollte. Die Kapitalrente ist nicht sicher, schreibt hingegen die Tageszeitung Taz. Aus guten Gründen hat Bundeskanzler Adenauer in den 1950er Jahren die Rente von der Kapitaldeckung auf das Umlageverfahren umgestellt. Nach zwei Weltkriegen war nicht mehr genug Kapital da. Abgesehen davon werden die Zeiten nicht friedlicher. Vor Börsencrashs ist niemand sicher. Die Reaktionen an den Börsen auf Trumps Kapriolen zeigen, wie schnell Finanzmärkte ins Wanken geraten, notiert die Taz. Die Volksstimme aus Magdeburg kritisiert die Abschaffung der Minijobs. Während Gewerkschaften monieren, dass die 603-Euro-Tätigkeit kaum was an Rentenpunkten bringe, macht sich in der Gastronomie Katastrophenstimmung breit. Allein in dieser Branche arbeiten gut 1 Million Menschen auf dieser Basis. Schülerarbeit wird die Lücken nicht füllen können. Insgesamt gibt es fast 7 Millionen Minijobber in Deutschland. Das Beschäftigungsmodell wurde nach Einführung vor gut 20 Jahren gefeiert, als Mittel gegen die Schattenwirtschaft. Genau da könnten diejenigen landen, die ihren Job nun verlieren, befürchtet die Volksstimme. Auch die Neue Osnabrücker Zeitung glaubt, dass die Abschaffung der Minijobs negative Folgen für Millionen haben könnte. Viele Menschen stocken ihre Teil- oder Vollzeitstelle mit einem Minijob auf, um über die Runden zu kommen. Bricht das Modell weg, zahlen sie auf die Nebentätigkeit Steuern und Abgaben und hätten am Monatsende bei gleicher Stundenzahl weniger Geld auf dem Konto, merkt die Neue Osnabrücker Zeitung an. Blicken wir auf die Verhandlungen zwischen den USA und dem Iran. Die Frankfurter Rundschau sieht Stillstand statt Fortschritt bei den Gesprächen. Der erhoffte Frieden ist wieder in weite Ferne gerückt. Wie die Entspannung für die Weltwirtschaft, weil die zugesicherte freie Durchfahrt von Schiffen durch die Straße von Hormus in Frage steht. Zwei scheinbar unüberwindliche Hürden stehen Washington im Weg. Zum einen die Mullahs, die verhandeln, ohne Zugeständnisse zu machen. Zum anderen die israelische Regierung von Netanyahu, die weder die vereinbarte Waffenruhe im Libanon einhält, noch ihre Armee aus dem Nachbarland abziehen will. Das könnte dazu führen, dass die Verhandlungsfrist von ursprünglich 60 Tagen verlängert wird, analysiert die Frankfurter Rundschau. Die Frankfurter Allgemeine Zeitung beobachtet, dass das Ansehen Trumps in der Welt immer weiter sinke. Angesichts der Tatsache, wie er in den vergangenen 1,5 Jahren agiert hat, wen er alles vor den Kopf gestoßen und beleidigt hat, ist das kein Wunder. Wer selbst seine Verbündeten so behandelt wie Trump, muss sich nicht wundern, dass er nicht geliebt wird. Tief blicken lässt dabei eine Einschätzung aus Deutschland. Trump vertrauen hierzulande sogar fast so wenige Leute wie dem russischen Präsidenten Putin. heißt es in der FAZ. Und damit endet diese Presseschau. Redaktion Cengiz Ünal, Sprecher Jodokus Krämer.
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3: Und damit geht's jetzt weiter mit meinem Kollegen Thomas Wieler, der ins Studio dafür gekommen ist.
4: Es hat lange gedauert, bis in Guadalajara in Mexiko etwas passiert ist beim Spiel zwischen Kolumbien und der Demokratischen Republik Kongo. Aber jetzt ist ein Tor gefallen. In der 76. Minute sind die Kolumbianer durch Munoz in Führung gegangen. Bis dahin, da sah es so aus, dass der FC Bayern-Star Luis Diaz mit Kolumbien einen schweren Stand hatte gegen den WM-Neuling aus Zentralafrika. Denn die Demokratische Republik Kongo, die zeigte schon beim Auftakt unentschieden gegen Portugal, dass sie nicht zu unterschätzen ist, holte ja nach einem Rückstand dann noch ein 1:1 Remis und heute, wie gesagt, stand es lange torlos in dieser Partie, die mittlerweile in der 80. Minute angelangt ist und alles weitere hören wir jetzt nun live aus Guadalajara, vielleicht wieder mit einem Tor, Florian Winkler.
5: Ein Spiel für die Kolumbianer, das lange zur Geduldsprobe wurde. Aber jetzt ist die Führung perfekt seit der 76. Minute. Und jetzt ist Luis Diaz im Strafraum, der Stürmer von Bayern München. Tor! Wieder aber abgepfiffen von Luis Diaz, weil er im Abseits steht. Der Profi des FC Bayern München. Frust pur zum zweiten Mal jetzt innerhalb weniger Minuten. Nicht das 2:0. Denn beim Pass stand der FC Bayern-Profi minimal im Abseits. Aber 76. Minute, Teamkollege Daniel Munoz, der Rechtsverteidiger, stand richtig, halbrechte Position aus 15 Metern, einfach mal draufgezogen und dann doch den starken kongolesischen Keeper Mpazi endlich aus Sicht der Kolumbianer, die hier alles im Griff haben, die nach vorne spielen, die sich Torchance um Torchance erspielen, aber auf das Tor so lange warten mussten, bis eben zur 76. Minute Munoz mit dem erlösenden 1:0 in Guadalajara und die kolumbianischen Fans zu 10.000 hier im Stadion feiern eine große Party. Kolumbien führt aktuell mit 1:0.
4: Unser WM-Reporter Matthias Friebe ist momentan in Miami. Dort wird er morgen Schottland gegen Rekordweltmeister Brasilien sehen. Matthias, Portugal war noch nie Weltmeister, würde einen Titelgewinn aber sicherlich Cristiano Ronaldo widmen. Ist der Mannschaftskapitän mit den Südeuropäern nach dem 5:0 gegen Usbekistan bei der WM angekommen?
6: Ja, das ist ja auf jeden Fall. Man muss dazu sagen, Usbekistan ist jetzt nicht die Mannschaft gewesen, die eine wirkliche Herausforderung für Portugal dargestellt hat. Aber nach dem schwierigen Auftakt gegen Kongo, wir haben es ja gerade auch aus dem Stadion gehört, wie unangenehm es gegen Kongo zu spielen ist, ist dieses Team da. Ronaldo hat seine Tore erzielt und ist jetzt der erste Spieler überhaupt, der bei 6 aufeinanderfolgenden Weltmeisterschaften getroffen hat und hat sich jetzt so auch in dieser Weltmeisterschaft, wo so oft die Stars eine große Rolle spielen, auch persönlich angemeldet in diesem Turnier.
4: Für England gab es nach dem Auftaktsieg gegen Kroatien Lobeshymnen. Beim 0:0 spielten die Three Lions gegen Ghana aber eher wie harmlose kleine Kätzchen. Wie erklärst du diesen Rückschlag?
6: Ich erkläre das so, dass die ghanaische Mannschaft ziemlich genau das getan hat, was der englische Mannschaft gar nicht gut getan hat. Sie hat sehr intensiv verteidigt. Sie hat quasi die ganze Zeit lang sich nicht auf die Spieleröffnung konzentriert, sondern nur auf das Zerstören des englischen Spiels. Und da war die englische Mannschaft von Trainer Thomas Tuchel ein bisschen unkreativ. Es war nicht die richtige Durchschlagskraft am Ende, wie noch im ersten Spiel gegen Kroatien, die es den Engländern ein bisschen leichter gemacht haben mit ihrem Topstürmer Harry Kane. Und so war es dann am Ende ein 0:0, eine Art Abwehrschlacht der Ghanaer. Und die englischen Fans waren wirklich nicht begeistert davon. Es fielen Worte nachher, so war zu hören, dass die Mannschaft einfach nur schrecklich gespielt habe. Und das muss man jetzt schnell abstellen. Und in der letzten Partie dann gegen Panama, wo man natürlich der haushohe Favorit ist, dann alle Zeichen wieder auf den Gruppensieg stellen.
4: Englands Abwehrspieler Jed Spence hat Ghanas Mittelfeldmann Thomas Partey vor dem Spiel den Handschlag verweigert. Was war da los?
6: Ja, das hat ja eine Vorgeschichte. Thomas Partey durfte nicht nach Kanada einreisen, ist jetzt bei diesem Spiel, was in den USA stattgefunden hat, aber dann auf dem Platz gewesen. Ihm wird seit einem Jahr fünffache Vergewaltigung vorgeworfen vor einem englischen Gericht. Inzwischen spielt er in Spanien und die englischen Spieler, beziehungsweise dieser eine englische Spieler, Jed Spence, hat in Anbetracht der Vorwürfe, die gegen ihn gemacht werden, die er bestreitet, das müssen wir an dieser Stelle natürlich auch sagen, hat angesichts der Vorwürfe ihm den Handschlag verweigert, als einziger aber aus dem englischen Team, auch als einziger aus dem englischen Trainerteam. Er wollte ein Zeichen setzen, das mag aber auch daran liegen, dass beide vorher bei konkurrierenden Londoner Vereinen gegeneinander gespielt haben. Das auf jeden Fall das sichtbare Zeichen dessen, dass er nicht damit einverstanden ist, dass Thomas Partey bei dieser Partie heute in den USA mit dem Kader stehen konnte.
4: Matthias, vielen Dank. Um 7.54 Uhr hören wir uns noch einmal.

0: Die derzeitige Hitzewelle trifft Frankreich gerade mit voller Wucht. Temperaturen, die stellenweise deutlich über 40 Grad liegen. Rund 1300 Schulen, die am Dienstag landesweit wegen Hitze geschlossen waren. Und Menschen, die beinahe verzweifelt nach Abkühlung suchen. Regierungschef Sébastien Lecornu appelliert an seine Ministerinnen und Minister, für diese Woche geplante Reisen abzusagen, um sich voll auf Maßnahmen zum Umgang mit der Hitze zu konzentrieren. Viele fühlen sich an die verheerende Hitzewelle von 2003 erinnert und es kommen zunehmend Fragen auf, ob Frankreich ausreichend Lehren aus dieser Erfahrung gezogen hat. Aus Paris, Caroline Düller.
1: 38 Grad in Paris. Für viele hilft da nur noch eins. Ein Sprung in den Canal Saint-Martin im Nordosten der Stadt.
2: Ouais, on n'était pas du tout prévu pour faire ça. On est passé en voiture et on allait enchaîner les réunions au boulot et tout ça. On s'est dit allez. Et après on repart travailler.
1: Der Badeausflug sei gar nicht geplant gewesen, sagt Wanda. Aber in der Mittagspause sind sie und ihr Mann Loven mit dem Auto am Kanal vorbeigefahren und haben die Gelegenheit für eine spontane Abkühlung genutzt, bevor es zurück zur Arbeit geht.
3: Ah, bah, c'est fait chaud, hein, c'est dur, hein.
2: Ouais, c'est dur.
3: On prend des glaçons, on prend des ventilateurs.
2: Ce qui est le plus impacté, je trouve, c'est le sommeil, vraiment.
1: Das größte Problem bei der Hitze, der Schlaf, sagt Wanda. Während Loven versucht, die Hitze zu Hause mit Eiswürfeln und einem Ventilator in den Griff zu kriegen. Immerhin haben die beiden einen Ventilator, denn die würden jetzt zur Mangelware, erzählt José Manier, der für eine große Baumarktkette arbeitet, im Sender France Info.
4: Le stock est éclusé en quelques heures, on va dire une à deux heures.
1: Der Vorrat ist in ein bis zwei Stunden aufgebraucht. Wir sehen viele wirklich schwierige Situationen, kleine Kinder und alte Menschen, die wirklich verzweifelt sind. Aber wir haben nach kurzer Zeit keine Lösung mehr, weil alles ausverkauft ist. Laut dem Wetterdienst Météo France wurde die 40-Grad-Marke am Dienstag in mehreren Städten gerissen. Etwa in Rennes oder im nordfranzösischen Caen. In Pissos in Südwestfrankreich wurden fast 45 Grad gemessen. Regierungschef Sébastien Lecornu hat das Thema zur obersten Priorität gemacht. Bei einer Krisensitzung des Kabinetts am Dienstag sagte Lecornu: Wir haben viel zu besprechen. Leider auch das traurige Übel, dass Menschen bei Badeunfällen ertrinken. Seit dem 18. Juni gab es 40 solcher Todesfälle, vor allem Jugendliche. Das sind zwar keine Hitzetoten im strengen Sinn, aber Badeunfälle, die indirekt mit der Hitzewelle zusammenhängen. Auf der Plattform X kündigte Lecornu außerdem eine erhöhte Alarm- und Personalbereitschaft in Krankenhäusern und Altenheimen an. Rund 2000 Schulen blieben am Dienstag wegen Hitze geschlossen. Weitere 800 haben die Unterrichtszeiten angepasst oder verkürzt. Ein Atomkraftwerk wurde heruntergefahren, weil das Wasser der Garonne nicht mehr ausreichend kühlt. Und im Radio laufen die offiziellen Warnhinweise des Gesundheitsministeriums in Dauerschleife. Währenddessen suchen die Menschen in Paris weiter nach Abkühlung im Canal Saint-Martin. Dass Baden an dieser Stelle eigentlich verboten ist und erst recht von den Brücken ins Wasser zu springen, hält viele Jugendliche nicht davon ab. Wasser? Herrlich. Wir verstehen, dass das verboten ist, aber man müsste es erlauben. Es erfrischt uns und für den Körper ist das sehr wichtig. Wenn es wirklich gefährlich wäre, dann gäbe es mehr Maßnahmen dagegen. Sie lassen die Jugendlichen ja trotzdem baden und springen. Es sind fast 40 Grad, das erfrischt und die Stimmung ist gut. Letzte Woche hatte die Stadt Paris die offizielle Badestelle am Kanal eröffnet, deutlich früher als geplant. Außerdem bleiben viele Parks in der Hauptstadt bis auf Weiteres rund um die Uhr geöffnet. Für Mittwoch gilt in mehr als der Hälfte der französischen Departements die Vigilance Rouge, die höchste Hitzewarnstufe.
0: Caroline Düller berichtete aus Paris.

0: Spaniens Regierungschef Pedro Sánchez und seine Partei kommen nicht aus den Negativschlagzeilen. Ein Gericht verurteilte in dieser Woche den früheren Verkehrsminister und Sánchez Vertrauten zu 24 Jahren Gefängnis wegen Korruption im Fall eines Maskenankaufs während der Corona-Pandemie. In diversen weiteren Fällen wird zu Korruptionsvorwürfen ermittelt, gegen frühere Parteifunktionäre und auch gegen Familienangehörige von Sánchez. Heute will sich der Regierungschef im spanischen Kongress zu den Vorwürfen erklären. Aus Madrid, Marc Hoffmann.
1: Den spanischen Medien geht das Futter nicht aus.
2: Zapatero niega haber influido en el rescate público.
1: Vergangene Woche. Spaniens Ex-Ministerpräsident Zapatero erscheint zur Anhörung vor Gericht. Der Vorwurf, unter anderem illegale Einflussnahme und Geldwäsche.
3: Begoña Gómez no podrá salir de España.
1: Am Wochenende dann ist die Frau des aktuellen Regierungschefs Pedro Sánchez Breaking News. Sie soll ihre Position als First Lady für berufliche Zwecke ausgenutzt haben. Der Prozess gegen sie soll so bald wie möglich beginnen. Das Land darf sie derzeit nicht verlassen, nach einer umstrittenen Entscheidung des Ermittlungsrichters. Anfang der Woche dann setzt der oberste Gerichtshof in Madrid ein Ausrufezeichen. 24 Jahre Haft für den früheren Verkehrsminister und Sánchez-Vertrauten José Luis Ábalos, verurteilt wegen Korruption im Zusammenhang mit dem Ankauf von 13 Millionen Schutzmasken in der Corona-Krise.
4: Ni Pedro Sánchez hubiese sido posible sin Ábalos, ni Ábalos hubiese sido posible sin Pedro Sánchez.
1: Sánchez wäre ohne Ábalos nicht möglich und andersherum, so reagiert Oppositionsführer Alberto Núñez Feijóo und versucht das Urteil politisch zu nutzen. Ábalos trägt die juristischen Konsequenzen. Sánchez als Regierungschef trägt die politische Verantwortung für die Korruption seiner amtierenden Minister. Die juristische Aufarbeitung ist längst nicht abgeschlossen. Im Fokus der Ermittlungen steht ein weiterer früherer Parteifunktionär, Santos Cerdán, einst die Nummer 3 der regierenden sozialistischen Partei. Gegen Sánchez selbst wird bislang nicht ermittelt. Aus dem politisch linken Lager hieß es zuletzt, hier sei eine Verschwörung im Gange. Der Politologe Fernando Valespín widerspricht. Die beiden wohl relevantesten Fälle, darunter der gegen Zapatero, liegen in den Händen von zwei Richtern, denen man eigentlich keine Vorwürfe machen kann. Einen der beiden Richter kann man sogar als progressiv bezeichnen und sehr akribisch.
5: Tremendamente meticuloso.
1: Dieser akribisch arbeitende Richter untersucht Hinweise darauf, dass die Regierungspartei gezielt versucht haben könnte, Korruptionsermittlungen im Umfeld von Ministerpräsident Pedro Sánchez zu torpedieren und beteiligte Richter zu diskreditieren, finanziert mit Parteigeldern. Allerdings gilt auch hier, bewiesen ist bislang nichts. Trotzdem, die Korruptionsdauerberichterstattung, die setzt Sánchez politisch erheblich unter Druck. Bündnispartner und die Opposition fordern seit Wochen Erklärungen vom Partei- und Regierungschef. Hat er wirklich von nichts gewusst? Sánchez will sich an diesem Vormittag erstmals im Kongress ausführlich äußern. Einen Rücktritt lehnt er ab.
6: Seguimos para esto, para mejorar.
1: Wir machen weiter, um das Leben der Menschen zu verbessern. Wir machen weiter, um die sozialen Rechte auszuweiten und zu stärken und eine gerechtere, bessere Welt aufzubauen. Mit konkreten Gesetzesvorhaben will die sozialdemokratische Regierung offenbar medial ankämpfen gegen immer neue Enthüllungen aus Polizei- und Justizkreisen. Am Dienstag kündigte etwa die Regierung eine Reform der spanischen Pflegeversicherung an. Dafür will sie 7,2 Milliarden Euro in die Hand nehmen. In den letzten Meinungsumfragen verliert Sánchez Partei nur leicht, aber bisher auch kein großer Zustimmungszuwachs für die Konservativen in der Opposition. Politikwissenschaftler Valespín sieht einen entscheidenden politischen Faktor, Stichwort Rechtsruck. Gäbe es nicht die Partei Vox, dann würden die Umfragen zweifellos einen enormen Rückgang für die Sozialisten zeigen. Aber es gibt viele im linken Spektrum, die die Sozialisten unterstützen, auch wenn sie nicht damit einverstanden sind, was da gerade passiert. Valespín glaubt, dass Sánchez Partner weiter an Bord bleiben werden, so lange wie möglich. Denn die Konservativen haben klargemacht, für einen Machtwechsel wären sie bereit, mit den Ultrarechten von Vox in eine Koalition zu treten.
0: Aus Madrid, Informationen von Marc Hoffmann.

0: Auf dem Papier sind die Rechte queerer Menschen in Europa weitgehend geschützt. Doch die gesellschaftliche Realität ist immer noch stellenweise anders. Jedes Jahr im Juni protestiert die queere Community deshalb für sexuelle Individualität und Selbstbestimmung. Höhepunkt des Pride-Monats ist vielerorts der Christopher Street Day. Die größte CSD-Parade Deutschlands startet Anfang Juli in Köln, eine queere Hochburg in Deutschland und zugleich eine der Städte mit den meisten registrierten queerfeindlichen Straftaten Deutschlands. Sonja Smolenski mit den Hintergründen.
1: Sophie und David sitzen an einem Samstagabend in einer Kölner Straßenbahn, als ein Mann beginnt, sie zu beleidigen. Die Situation eskaliert. Der Täter schlägt David zweimal ins Gesicht. Mit diesem Erlebnis sind David und Sophie nicht alleine. Beide sind trans und wollen ihre echten Namen nicht im Radio hören. Im Jahr 2025 werden bundesweit durchschnittlich fast 6 Fälle queerfeindlicher Gewalt pro Tag registriert. Fachstellen gehen jedoch von einer deutlich höheren Dunkelziffer aus. Allein in Köln werden nach Schätzungen der Stadt jedes Jahr mehrere tausend Fälle nicht angezeigt. Auch Sophie und David erstatten keine Anzeige.
2: Ja, klar war, dass ich nicht zur Polizei gehen würde, aus Angst vor eher weiterer Diskriminierung bei der Polizei leider oder auch aus der Befürchtung heraus, weil ich das von vielen Frauen halt kenne, dass die, wenn die Gewaltfälle bei der Polizei melden, das nicht ernst genommen wird, den Frauen die Schuld dafür selber gegeben wird. Und aus all diesen Gründen war, glaube ich, für mich ziemlich schnell klar, dass ich das nicht melden gehen würde.
1: Der queerpolitische Sprecher der Polizei Köln, Thorsten Helmers, kennt die Vorbehalte.
3: Umfragen haben auch weiterhin gezeigt, dass betroffene Personen von queerfeindlicher Gewalt mit ungefähr 25% je nach Umfrage davon ausgehen, dass sie erneut diskriminiert werden im Rahmen der Strafanzeige. Und natürlich handelt es sich bei dem Verfahren auch um ein Strafverfahren. Das heißt, es geht um Repressionsansprüche des Staates und teilweise sehen Betroffene dann halt sich Maßnahmen gegenüber, wie zum Beispiel, dass die Personen Akteneinsicht erhalten und somit an persönliche Informationen kommen oder dass deren Wahrnehmung nicht richtig eingeschätzt wird aus der eigenen Perspektive, sodass sie sich dann entschließen dazu, keine Anzeige zu erstatten und dieses Dunkelfeld dann beibehalten.
1: Trotz der hohen Dunkelziffer verzeichnet Köln mit 90 Straftaten 2025 die höchste Rate in Nordrhein-Westfalen. Charlie Krenn von der Landesfachstelle Queere Antigewaltarbeit im Beratungszentrum Rubicon sagt, das hat unterschiedliche Gründe.
4: Wenn queere Menschen sichtbar werden und Vermeidungsverhalten immer mehr ablegen, was eine Errungenschaft ist für queeres Leben, werden sie eben sichtbar und damit auch angreifbar. Und natürlich in einer Stadt wie Köln, wo wir einfach viel queeres Leben haben, wo viel Community aktiv ist, führt das eben auch dazu, dass queerfeindliche Gewalt steigt.
1: Kat Feirer von der Initiative Protect setzt sich für den Aufbau eines queeren Krisen- und Gewaltschutzhauses in Köln ein und sagt, dass ein weiterer Grund für die steigende Queerfeindlichkeit die gesellschaftliche Lage sei.
5: Was wir jetzt eben aber erleben, ist so ein Rollback. Und natürlich, es nehmen auch Wahlergebnisse von queerfeindlichen Parteien zu. Und gleichzeitig passiert es aber auch in der sogenannten demokratischen Mitte, dass diese Rechte wieder unter Diskussion sind. Also auch das Selbstbestimmungsgesetz ist gerade im parlamentarischen Raum sehr, sehr umstritten.
1: Für Sophie und David spielen zudem auch soziale Medien und der steigende Rechtsruck eine Rolle. Sie beobachten, dass sich die transfeindliche Stimmung in den letzten Jahren durch alle Altersgruppen hinweg verstärkt hat. Besonders schmerzhaft war für die beiden die fehlende Zivilcourage, selbst als sie die anwesenden Fahrgäste um Hilfe gebeten haben.
6: Die Leute haben das ignoriert quasi, sich weggedreht oder auch gesagt, das geht uns ja nichts an, warum soll ich mich jetzt da einmischen?
1: Charlie Krenn vom Rubicon beobachtet dieses Muster häufig.
4: Was ich in meiner Beratung ganz oft sehe, ist, dass der emotional schmerzhafteste Teil für meine Klientinnen ist oft der Moment, wo sie sagen, alle haben es gesehen und niemand hat was gemacht.
1: Sophie und David berichten, dass sie häufig trans- und queerfeindliche Gewalt in Köln erleben. Einschüchtern lassen wollen sie sich davon nicht.
0: Sonja Smolenski berichtete.

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1: Sechs Uhr, die Nachrichten. Zunächst die Übersicht. Nach der Behebung einer bundesweiten Störung bei der Bahn muss weiter mit Ausfällen und Verspätungen im Zugverkehr gerechnet werden. Bundesverteidigungsminister Pistorius plant offenbar, aus einem der größten Rüstungsprojekte in der Geschichte der deutschen Marine auszusteigen. Der US-Kongress fordert von Präsident Trump eine Einbeziehung im Falle weiterer Militäreinsätze gegen den Iran. Die Meldungen im Einzelnen. Nach der bundesweiten Störung bei der Deutschen Bahn ist der Zugverkehr in der Nacht wieder angelaufen. Wie das Unternehmen mitteilte, musste zunächst eine Störung des digitalen Funksystems behoben werden. Gegen 1 Uhr gab die Bahn schließlich Entwarnung. Seither laufe der Schienenverkehr Schritt für Schritt wieder an. In der Folge müsse aber weiter mit Verspätungen und Ausfällen gerechnet werden. Genauere Informationen zur Ursache der Störung gab es zunächst nicht. Am späten Abend waren alle Züge des Regional- und Fernverkehrs vorläufig an den Bahnhöfen mit der Begründung zurückgehalten worden, dass wegen Kommunikationsproblemen keine sichere Weiterfahrt gewährleistet werden könne. Aus vielen Großstädten war zudem der Ausfall des S-Bahn-Verkehrs gemeldet worden. Auch private Bahnanbieter waren von der Störung betroffen, ebenso der Güterverkehr. Bundesverkehrsminister Schnieder hat die Einigung der Koalition auf beschleunigte Bahn- und Straßenbauprojekte als Paradigmenwechsel bezeichnet. Der Gesetzentwurf zeige, wie groß der gemeinsame Wille sei, Planungs- und Genehmigungsverfahren spürbar zu beschleunigen, sagte der CDU-Politiker in Berlin. Dies sei dringend nötig. Geplant ist, zentrale Projekte zum Bau von Straßen, Brücken und Schienen als Vorhaben des überragenden öffentlichen Interesses einzustufen. Aus dem Umweltministerium hieß es, man trage den Entwurf mit, auch wenn Belange des Umweltschutzes teilweise zurücktreten müssten. Bundesverteidigungsminister Pistorius plant einem Medienbericht zufolge den Ausstieg aus einem der größten Rüstungsprojekte in der Geschichte der deutschen Marine. Nach Informationen des Magazins Der Spiegel will der SPD-Politiker das von vielen Problemen geplagte Projekt zum Bau von Modellen des Typs F-126 nicht fortführen. Ursprünglich war die niederländische Werft Damen-Naval mit dem Bau der 6 Kriegsschiffe beauftragt. Später sollte die Produktion vom deutschen Rüstungsunternehmen Rheinmetall übernommen werden. Dem Bericht zufolge flossen bereits über 2 Milliarden Euro in das 2020 gestartete Projekt. Dennoch wolle Pistorius für die Bundeswehr stattdessen Fregatten des Typs MEKO A200 vom deutschen Hersteller TKMS beschaffen. Weiter heißt es, der Verteidigungsminister habe dafür auch die Rückendeckung der Marineführung eingeholt. In der Debatte über Social-Media-Verbote für Kinder und Jugendliche überreicht die zuständige Expertenkommission heute Handlungsempfehlungen an Bundesfamilienministerin Prien. Seit September hatten sich in dem Gremium Fachleute mit dem Umgang mit digitalen Medien, der Handynutzung an Schulen und Risiken im Internet beschäftigt. Prien und auch Bundeskanzler Merz zeigten sich zuletzt offen für gesetzliche Altersgrenzen bei der Nutzung von Apps wie TikTok oder Instagram, wollten sich aber vor den Empfehlungen der Kommission nicht festlegen. Hintergrund der Debatte ist die Sorge vor gesundheitlichen Gefahren für Kinder und Jugendliche, einerseits durch Inhalte wie Pornografie, Hass oder Mobbing, andererseits durch überlange Nutzungszeiten. In der Ukraine sind auch in dieser Nacht wieder russische Luftangriffe gemeldet worden. Im südostukrainischen Gebiet Dnipropetrovsk wurden laut den örtlichen Behörden 3 Menschen durch Drohnenattacken im Kreis Nikopol getötet. 5 weitere seien verletzt worden. Im benachbarten Gebiet Saporischschja wurde nach Angaben des Militärgouverneurs 1 Mensch durch einen Angriff mit Gleitbomben getötet. 2 weitere Menschen hätten Verletzungen erlitten. In der südukrainischen Stadt Cherson wurde 1 Mensch durch russischen Beschuss getötet. Die Staats- und Regierungschefs der sogenannten E5-Gruppe treffen sich heute in Berlin, um den NATO-Gipfel im kommenden Monat vorzubereiten. Bundeskanzler Merz empfängt dazu den scheidenden britischen Premierminister Starmer, Frankreichs Präsidenten Macron, den polnischen Regierungschef Tusk und Italiens Ministerpräsidentin Meloni. NATO-Generalsekretär Rutte wird zu dem Treffen per Video zugeschaltet. Zentrales Thema der Gespräche soll die weitere Unterstützung der Ukraine durch die europäischen Partner sein. Berlin hatte sich bislang über das Thema vor allem im kleineren E3-Format mit London und Paris abgestimmt, was in Warschau und Rom Verstimmungen auslöste. Rutte trifft im Anschluss in Washington mit US-Präsident Trump zusammen. Der NATO-Gipfel findet in 2 Wochen in der türkischen Hauptstadt Ankara statt. In den USA hat nach dem Repräsentantenhaus auch der Senat eine Resolution gebilligt, die weitere Militäreinsätze gegen den Iran ohne Zustimmung des Kongresses blockieren soll. Mit den Demokraten stimmten auch 4 Senatoren der Republikaner von Präsident Trump für den Beschluss. Das Repräsentantenhaus hatte das Papier bereits Anfang des Monats gebilligt. Auch dort unterstützten republikanische Abgeordnete die Demokraten. Ausgenommen sind demnach nur Einsätze, die zur Verteidigung der Vereinigten Staaten oder eines Verbündeten gegen unmittelbar bevorstehende Angriffe erforderlich seien. Die Resolution hat keine Gesetzeskraft und ist für Trump rechtlich nicht bindend. Das Votum gilt in den USA dennoch als politisches Signal und reflektiert Unmut auch in Trumps eigenem Lager. Laut Umfragen lehnt eine große Mehrheit der Bürger den Krieg gegen den Iran ab. In Peru droht nach dem knappen Ausgang der Präsidentschaftswahl eine politische Krise. Der linksgerichtete Kandidat Sanchez erklärte, das offiziell verkündete Ergebnis der Stichwahl nicht zu akzeptieren. Er warf der Wahlbehörde Manipulationen vor und rief seine Anhänger zu Protesten auf. Zuvor war seine rechtsgerichtete Rivalin Fujimori mit rund 50,1% zur Siegerin erklärt worden. Sanchez kam demnach auf 49,9%. Keiko Fujimori ist die Tochter des vor knapp 2 Jahren gestorbenen früheren Staatschefs Alberto Fujimori, der im Jahr 2000 unter anderem wegen Korruption zu einer langen Haftstrafe verurteilt worden war. Sanchez war früher Minister in der Regierung des wegen eines versuchten Staatsstreichs inhaftierten Präsidenten Castillo. Peru leidet seit langem unter politischer Instabilität, Kriminalität und Korruption. Über einen Monat nach dem Ebola-Ausbruch in der Demokratischen Republik Kongo ist die Zahl der Todesopfer auf 277 gestiegen. Wie die Behörden des zentralafrikanischen Landes mitteilten, wurden mittlerweile 1094 Infektionsfälle bestätigt. Demnach liegt die Sterblichkeitsrate bei nunmehr etwa 25%. Besonders 3 Provinzen im Osten des Landes sind von dem Ausbruch betroffen. Für den aktuell grassierenden Bundibugyo-Typ des Virus gibt es derzeit weder einen Impfstoff noch eine zugelassene Therapie. Das von dem Erreger ausgelöste Ebola-Fieber ist eine ansteckende und lebensbedrohliche Infektionskrankheit. Übertragen wird es durch Körperkontakt und Kontakt mit Körperflüssigkeiten. Experten zufolge zirkulierte das Bundibugyo-Virus monatelang unbemerkt, bevor am 15. Mai offiziell der Ausbruch erklärt wurde. Bei der Fußball-Weltmeisterschaft in Nordamerika hat Portugal 5:0 gegen Usbekistan gewonnen. Stürmer Cristiano Ronaldo schoss 2 Tore und ist damit der erste Spieler überhaupt, der bei insgesamt 6 Weltmeisterschaften Treffer erzielte. In der 2. Partie des Spieltages trennten sich England und Ghana torlos 0:0. Anschließend verlor die Auswahl Panamas gegen Kroatien mit 0:1 und hat damit keine Chance mehr auf ein Weiterkommen in die nächste Runde. Und hier noch einmal die Übersicht. Nach der Behebung einer bundesweiten Störung bei der Bahn muss weiter mit Ausfällen und Verspätungen im Zugverkehr gerechnet werden. Bundesverteidigungsminister Pistorius plant offenbar, aus einem der größten Rüstungsprojekte in der Geschichte der deutschen Marine auszusteigen. Der US-Kongress fordert von Präsident Trump eine Einbeziehung im Falle weiterer Militäreinsätze gegen den Iran. Abschließend das Wetter. Verbreitet heiter bis sonnig. Über dem südlichen Bergland im Verlauf einzelne kräftige Hitzegewitter. 27 bis 39 Grad mit den mildesten Werten im Norden. Morgen sonnig und überwiegend trocken. Nur im süddeutschen Bergland einzelne Gewitter. Lokal mit Unwettergefahr durch Starkregen und Hagel. Höchstwerte von Nord nach Süd 27 bis 40 Grad. Und die weiteren Aussichten am Freitag erst sonnig und trocken, später im Westen und Südwesten einzelne Schauer und Gewitter, lokal auch unwetterartig. Weitere Erhitzung auf 31 bis 40 Grad. Das waren die Nachrichten.
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2: Mit Christiane Kess einen schönen guten Morgen. In der vergangenen Nacht, Sie haben es gerade in den Nachrichten gehört, hat es einen bundesweiten Ausfall des gesamten Bahnverkehrs für etwa 2 Stunden gegeben. Das beschäftigt uns gleich. Wir fassen zusammen, was darüber bekannt ist. Wir blicken in den kommenden Minuten auf die aktuelle Lage in der Ukraine. Und außerdem beschäftigt uns weiter die Diskussion um die geplante Reform des Rentensystems. Fragen dazu gegen 7:10 an den Grünen-Vorsitzenden Felix Banaschak.

0: Bei der Bahn ist in der Nacht ein Totalausfall eingetreten. Landesweit standen die Züge für rund 2 Stunden still. Auch der Güterverkehr war betroffen. Schuld an dem Verkehrsdesaster war nach ersten Erkenntnissen eine Funkstörung, wodurch sie ausgelöst wurde. Das wird noch zu klären sein, was bisher bekannt ist. Dazu Informationen von Silke Mehringer.
1: Information zu RJ 479 nach Prag über Dresden Hauptbahnhof. Heute circa 170 Minuten später. Wir bitten um Entschuldigung.
2: 170 Minuten Verspätung. Und das ist schon die gute Nachricht. Denn bis kurz nach Mitternacht noch sieht es so aus, als würde in dieser Nacht gar kein Zug mehr fahren. Lange Schlangen vor dem Infoschalter, ratlose Gesichter vor der Anzeigetafel. Ein Grieche ruft aufgebracht, wir in Griechenland sind organisierter als ihr hier in Deutschland. Viele Pläne hat die Funkstörung bei der Deutschen Bahn durcheinandergewirbelt. Karin wartet schon seit 1,5 Stunden auf ihren Zug. Der Blick auf die Tafel ernüchternd.
3: Jetzt steht da 3.06 Uhr dran.
2: Und was machen Sie jetzt?
3: Ich werde jetzt zu einer Freundin fahren.
2: Und haben Sie denn hier am Hauptbahnhof was in Erfahrung bringen können? Sind Sie gut informiert worden?
3: Das ist die ganz entscheidende Frage. Die Informationen waren nicht okay, beziehungsweise eigentlich, was heißt nicht okay, die waren nicht vorhanden. Auch in der App existiert der Zug gar nicht mehr. Die DB-App hat den bereits gelöscht.
2: In der Tiefebene parkt ein ICE. Dort können sich Bahnkunden reinsetzen, um sich auszuruhen. Der Zug fährt ja eh nicht. 2 Leipziger Jungs sind optimistisch, dass sie es noch in der Nacht zurückschaffen.
4: Wir sind vom Ostbahnhof her gefahren mit so einem Scooter, weil ja die S-Bahnen auch ausgefallen sind. Ja, Pech gehabt, aber es gibt Schlimmeres im Leben. Ach, irgendwie kommen wir nach Hause, da müssen wir ein bisschen warten.
2: Auch eine Düsseldorferin hat noch nicht aufgegeben. Sie harrt vor der großen Infotafel aus, die immer wieder neue Zeiten für die Züge auswirft. Doch die Frau lässt sich nicht entmutigen.
5: Wir stehen hier warm und trocken, es ist Gott sei Dank nicht kalt. Und gerade die anderen Reisenden, die gestrandet sind, haben

0: Oder?
1: Eine Viertelstunde nach Mitternacht rollt plötzlich die erste S-Bahn wieder. Ein paar Minuten später setzt sich der erste ICE in Bewegung. Und Bewegung kommt jetzt auch in die Menschen. Die fangen an, zu verschiedenen Bahnsteigen zu laufen, in der Hoffnung, dass ihr Zug fährt, auch wenn es heißt, dass viele Züge ausfallen. Vielleicht ist die Devise von Thomas in dieser Nacht die beste.
2: Ich bin Pendler sonst auch. Ich pendel nach Hamburg und nach Hannover. Ich lebe täglich mit der Katastrophe hier und von daher bin ich da gar nicht mehr enttäuscht. Eigentlich ist es eine Katastrophe, ne? Aber ob ich mich jetzt aufrege oder nicht, kann es ja nicht ändern.
3: Der Bericht von Silke Mehring.

0: 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Bundeskanzler Merz hatte sich vorgenommen, die deutsche Außenpolitik neu auszurichten. Deutschland müsse wieder eine führende Rolle übernehmen, Einfluss geltend machen, präsenter sein. Heute Nachmittag empfängt Merz die Staats- und Regierungschefs aus Frankreich, Großbritannien, Italien und Polen im Kanzleramt. Nach dem G7-Gipfel und dem Europäischen Rat in den letzten Tagen ist das nun das nächste große Gesprächsformat, bei dem Deutschland eine Rolle spielt. Die Frage aber ist, welche? Christina Nagel ist dem nachgegangen.
1: Seinen Anspruch hat Kanzler Friedrich Merz erst kürzlich wieder in einer Regierungserklärung deutlich formuliert.
2: Wir wollen uns nicht länger unter Wert verkaufen.
1: Deutschland soll auf internationalem Parkett wieder Führung übernehmen, mit klaren Positionen und Haltungen, in enger Abstimmung mit den europäischen Partnern, allen voran mit Frankreich und Polen. Da passt das heutige Treffen im Kanzleramt gut ins Bild. Friedrich Merz will sich mit den Staats- und Regierungschefs aus Frankreich, Großbritannien, Italien und Polen abstimmen. Es geht um gemeinsame Positionen mit Blick auf den anstehenden NATO-Gipfel, das weitere Vorgehen in der Ukraine und im Nahen Osten. Das Problem: den Ton setzt am Ende ein anderer, US-Präsident Donald Trump, dem der Kanzler auch zuletzt in Evian beim G7-Gipfel wenig entgegensetzte. Zu wenig, wie Sarah Brissan vom Global Public Policy Institute findet.
3: Ich würde mir eine selbstbewusstere eigene deutsche und europäische Ordnungsvorstellung wünschen. Und dazu gehört eben, dass man zum Beispiel nach einem Abkommen zwischen USA und Iran mehr dazu zu sagen hat als nur herzlichen Glückwunsch, Riesenerfolg. Wenn das weder ein Riesenerfolg war, noch in den Details dem entspricht, was eigentlich unseren außenpolitischen Werten und Interessen entspricht.
1: Der Umgang mit außenpolitischen Werten ist ein Thema, das auch viele Außenpolitiker in Berlin umtreibt. Bis heute fehlen klare völkerrechtliche Einordnungen von Seiten der Bundesregierung. Was die US-Intervention in Venezuela angeht, bei der Staatschef Maduro gefangen genommen wurde, oder auch den Angriff Israels und der USA auf den Iran. Es hat, da ist sich die außenpolitische Sprecherin der Grünen-Fraktion im Bundestag, Deborah Düring, sicher, Deutschland wichtige Stimmen gekostet im Ringen um einen nicht ständigen Sitz im Sicherheitsrat der Vereinten Nationen.
4: Doppelstandards bei der Verteidigung des Völkerrechts darf es nicht geben. Es braucht mehr Klarheit und mehr Unterstützung für die Vereinten Nationen.
1: Für Deutschland wäre es eine wichtige Bühne gewesen, um dem eigenen Anspruch gerecht zu werden, meint die Expertin für strategische Vorausschau Sarah Brissan. Die Bundesregierung dürfe sich nicht verleiten lassen, sich allein auf Europa, die eigene Verteidigung, die EU und die Ukraine zu konzentrieren, weil davon nicht nur Russland und China mit ihrem Großmachtdenken profitieren.
3: Das spielt natürlich diesen Visionen unter anderem der Trump-Regierung in die Karten, zu sagen, auf dem großen internationalen Spielfeld habt ihr eigentlich nichts zu suchen.
1: Also auch nicht an den Verhandlungstischen, an denen die Europäer gern Platz nehmen würden. Um mitreden zu können, wenn es wie im Fall der Ukraine um europäische Sicherheitsinteressen geht oder wie bei der Straße von Hormus um wichtige Handelswege. Auch hier muss die Bundesregierung ihre Rolle noch finden. Anders als früher gilt sie nicht mehr als neutraler Makler. Sie muss neue Allianzen mit anderen Mittelmächten wie zum Beispiel Kanada schmieden, Interessen formulieren, sich mittel- und langfristig strategisch aufstellen. Ein Bereich, in dem es noch viele Leerstellen gibt, auch auf europäischer Ebene, was zu vielen Gesprächsformaten wie heute dem E5-Format aber nicht zwingend zu Ergebnissen führt. Die deutsche Außenpolitik ist mittendrin in einem riesigen Umbruchsprozess. Anspruch und Wirklichkeit liegen noch weit auseinander. Aber, betont Sarah Brissan, die ersten Weichen, auch strukturell, seien gestellt. Außenpolitik wird umfassender, sicherheitspolitischer gedacht. Und manchmal, wie im Fall Grönland, blitzt auch.

0: Die Ukraine wehrt sich gegen die russische Aggression immer mehr auch mit Schlägen in Russland auf die dortige Energieinfrastruktur. Gestern hat das Land außerdem nach eigenen Angaben eine Eisenbahnbrücke, ein Kraftwerk und weitere wichtige Infrastrukturziele auf der von Russland völkerrechtswidrig annektierten Halbinsel Krim angegriffen. Das Ziel hinter diesem Vorgehen: Kiew will Moskau endlich zu Friedensgesprächen bringen. Gesine Dornblüt beobachtet für uns die Lage. Gesine, gestern lief es ja mal wieder über die Agenturen, dass Kreml-Chef Wladimir Putin bereit sei zu Verhandlungen mit der Ukraine. Was ist denn dieses Mal dran?
1: Wladimir Putin hat sich gestern gleich zweimal öffentlich geäußert. Zunächst bei einem Treffen mit Absolventen der Militärakademien. Da wurde er nach dem Verhandlungsangebot Selenskys gefragt. Und Putin hat erneut gesagt, er sehe keinen Sinn in einem Treffen mit Selensky. Später hat Putin sich mit der russischen Regierung getroffen. Da hat er die ukrainischen Angriffe, die Sie erwähnt haben, kommentiert, hat die Folgen heruntergespielt und erneut die Erfolge der russischen Armee an der Front erneut übertrieben. Aber Putin hat zugleich betont, Russland sei bereit zu Verhandlungen. Sie haben es erwähnt. Allerdings zu Bedingungen. Und da hat er drei genannt. Man solle anknüpfen an die, wie er es nennt, Vereinbarungen von Istanbul 2022. Damals in den ersten Wochen nach der Vollinvasion gab es Gespräche zwischen Russland und der Ukraine, aber es gab keine Vereinbarungen, weil es keine Sicherheitsgarantien für die Ukraine gab. Russland hat damals versucht, der Ukraine einen Siegfrieden aufzuzwingen. Dann hat Putin erwähnt die, wie er es nennt, Modalitäten von Anchorage. Das meint nie öffentlich fixierte angebliche Absprachen zwischen Donald Trump und Putin in Alaska im vergangenen Sommer. Da hieß es, es brauche keinen sofortigen Waffenstillstand und die Ukraine solle von ihr noch kontrollierte Gebiete im Teile des Donbass abgeben an Russland. Und dann hat Putin noch verwiesen auf eine eigene Rede aus dem Jahr 2024. Da hat er nicht nur gefordert, dass die Ukraine die Gebiete Donetsk und Luhansk abgibt, sondern auch Saporischja und Cherson. Also unterm Strich ist das nichts Neues. Putin gibt Verhandlungsbereitschaft vor, um weiter zu kämpfen, weil er nach wie vor überzeugt zu sein scheint, seine Ziele militärisch erreichen zu können. Aber wir sollten vielleicht auch darauf hinweisen, was Putin nicht gesagt hat gestern angesichts der militärischen Erfolge der Ukraine. Er hat nicht mit taktischen Atomwaffen gedroht.
0: Seit einigen Tagen gibt es jetzt schon verstärkt Warnungen. Belarus könnte direkt auf russischer Seite in den Krieg gegen die Ukraine eintreten. Nun hat der belarussische Exilpolitiker Pavel Latuschko der ukrainischen Regierung ein Gutachten übermittelt, das Hinweise auf eine solche mögliche Eskalation auflistet. Welche Hinweise sind das?
1: Das sind Gesetzesänderungen, zum Beispiel erlaubt die Militärdoktrin, die 2024 angenommen wurde, Auslandseinsätze des belarussischen Militärs. Der Bericht verweist auf die Militarisierung in Belarus. Die Zahl der Vertragssoldaten wurde gewaltig erhöht. Im Süden, angrenzend an die Ukraine, wurde ein operativer Kommandostab eingerichtet. Die Militäraussagen haben sich seit 2022 verfünffacht. Das sind alles Signale, aber der Exilpolitiker Latuschko hat gestern auch noch mal in einem Interview klar gemacht, Belarus habe Voraussetzungen geschaffen für einen Kriegseintritt. Er, Latuschko und auch die Experten seien aber überzeugt, dass es Lukaschenko darum gehe, er sei von sich aus nicht bereit zur Aggression, sondern nur als eine Unterstützung militärischer Handlungen Russlands. Also insofern eine gewisse Entwarnung von dieser Expertengruppe.
0: Heute vor 3 Jahren wurde in Russland der 2-tägige Wagner-Aufstand niedergeschlagen, also die Meuterei unter Führung von Jewgeni Prigoschin, der ja mit seinen Kämpfern seiner Privatarmee Richtung Moskau gezogen war. Es war der einzige größere Aufstand gegen die Machthaber in Moskau. Wäre so etwas heute noch möglich?
1: Prigoschin ist ja 2 Monate später bei einem Flugzeugabsturz ums Leben gekommen und seine Truppe, die gibt es in der Form nicht mehr. Es ist offen, wie weit Prigoschin überhaupt damals gegangen wäre, wenn er nicht gestoppt worden wäre vor Moskau. Der russische Politologe Andrei Kolesnikow schreibt dazu in der Novaya Gazeta, Prigoschin war kein Regimegegner. Kolesnikow nennt ihn Fleisch vom Fleische des Systems, und zwar eines Systems, das auf Gewalt setzt, auf Aggressivität, auf Gutsherrenmentalität, wo Menschenleben nichts zählen, wohl aber der eigene finanzielle Vorteil. Und Kolesnikow weist darauf hin, dass dieser Aufstand vor 3 Jahren einen Einblick gegeben hat in das System, ein System, das eben Angst und auch Schutzlosigkeit offenbart hat. Aber dieser Aufstand habe eben nur dazu gedient, das System dann noch härter zu machen. Also eine Wiederholung scheint derzeit unwahrscheinlich.
0: Informationen von unserer Korrespondentin Gesine Dornblöd. Vielen Dank dafür.

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1: Und dafür ist wieder mein Kollege Thomas Wieler ins Studio gekommen.
2: Das war eine WM-Nacht, die wir ganz schnell abhaken können, denn es fielen gerade mal 2 Tore in 3 Spielen. Eins davon bei der Partie Kolumbien gegen die Demokratische Republik Kongo in Guadalajara. Florian Winkler.
3: Knapp, aber verdient gewann Kolumbien gegen den Kongo. Die Südamerikaner waren über die komplette Spieldauer das bessere Team, hatten zahlreiche gute Möglichkeiten, scheiterten jedoch vor allem in der Anfangsphase am starken kongolesischen Keeper Mpasi. Es wurde ein Geduldsspiel für die Kolumbianer, die in der 76. Minute erst durch den Treffer von Abwehrspieler Daniel Munoz erlöst wurden. La Tricolor sichert sich mit dem 2. Sieg in der Gruppe K frühzeitig das Ticket für das 16-Finale bei dieser WM. Der Kongo hat im letzten Gruppenspiel mit einem Sieg gegen Usbekistan noch die Chance, in die K.O.-Phase einzuziehen.
2: Ziemlich flau war der Auftritt von Kroatien gegen Panama. Der WM-Zweite von 2018 mühte sich zu einem knappen Sieg gegen die Mittelamerikaner. Martina Knief.
4: Kroatien hat sich mit diesem Erfolg zurückgemeldet im Rennen um den Einzug in die K.O.-Runde. Panama dagegen ist bereits raus. Nach einer torlosen ersten Halbzeit mit mehr Spielanteilen für Panama reichte den Kroaten eine gelungene Aktion in der 54. Minute für den Sieg. Josip Stanisic flankte von der rechten Seite und der eingewechselte Ante Budimir stand in der Mitte genau richtig und traf zum 1:0. Wenig später vergab Marko Pasalic die große Möglichkeit per Konter zum 2:0. Panama hatte ebenfalls gute Chancen, war im Abschluss aber nicht konsequent genug oder scheiterte an Kroatiens gutem Torhüter Dominik Livakovic. So kam Kroatien am Ende auch glücklich zu einem 1:0-Erfolg gegen Panama.
2: Und Titelfavorit England enttäuschte beim 0:0 gegen Ghana. Portugal dagegen überzeugte mit 2 Ronaldo-Treffern beim 5:0 gegen Usbekistan. Im deutschen Mannschaftsquartier in Winston-Salem ist es jetzt 12:30 in der Nacht. Das heißt, Spieler und Trainer schlafen wahrscheinlich. Noch wach ist mein Kollege Dirk Walsdorf. Fangen wir mal mit dem iranischen Nationalteam an. Es gibt Änderungen bei den Reiseauflagen für die Mannschaft. Wie sehen diese konkret aus?
5: Die Mannschaft darf jetzt früher zu den Spielen anreisen. Das ist eine Lockerung, die eingetreten ist für das Gruppenfinale gegen Ägypten. Das ist Samstagmorgen 5 Uhr deutscher Zeit. In Seattle darf der Iran 2 Tage vorher einreisen, statt wie bisher einen. Allerdings müssen die Spieler und ihre Betreuer dann direkt nach dem Spiel wieder zurück ins Quartier nach Mexiko. Eine leichte Lockerung der FIFA hier.
2: 3 Stars standen in den vergangenen Stunden im Mittelpunkt. Cristiano Ronaldo vorweg, Harry Kane und Luka Modric. Es scheint so, als ob die großen Spieler des Weltfußballs vor dieser WM eine Wette abgeschlossen haben, nach dem Motto, wir zeigen es den anderen jetzt mal richtig. Teilen Sie den Eindruck?
5: Es ist schon erstaunlich, wie sehr diese WM bisher von den Großen geprägt wird. Cristiano Ronaldo war ja der Letzte, auf den man so gewartet hat, nachdem also Harry Kane, Kylian Mbappé, Erling Haaland und allen voran natürlich Lionel Messi schon glänzen konnten. Und Cristiano Ronaldo hatte zunächst einen Fehlstart im ersten Spiel, aber jetzt seine 6. WM, sein 230. Länderspiel. Ronaldo mit 2 Toren beim 5:0 gegen Usbekistan glänzend aufgelegt, alle Kritiker widerlegt. Er ist voll dabei. Luka Modric hatte auch ein Jubiläum, der Kroate, 200. Länderspiel. Er wurde immerhin eingewechselt und die Mannschaft konnte dann unter seiner Ägide noch knapp gegen Panama gewinnen. Harry Kane allerdings, der auch angesprochen wurde, der hat was gemacht, was wir gar nicht von ihm kennen. Der hat nämlich einen vermeintlich leichten Ball am Tor vorbei bzw. drüber geschossen. In der Schlussphase des England-Spiels, als die Engländer endlich drückten, da war ein Kopfball an die Latte gegangen. Kane hatte quasi den Abstauber auf dem Fuß. Thomas Tuchel, sein Trainer, war sich sicher, der Ball geht rein und er ging drüber. Passiert den Besten auch mal.
2: Und die deutsche Mannschaft schließt morgen die Vorrunde definitiv als Gruppensieger ab, egal wie das abschließende Spiel gegen Ecuador ausgeht. Ganz kurz, was steht heute für das DFB-Team auf dem Programm?
5: Noch ein Training hier in Winston-Salem, dann Nachmittagsortszeit der Flug nach New Jersey, abends noch eine Pressekonferenz. Also die Mannschaft ist wieder im kompakten Reisemodus unterwegs, bleibt auch komplett in New Jersey. Die große Stadt New York City sehen die Spieler bei diesem Ausflug tatsächlich durchgehend nur aus der Ferne.
2: Vielen Dank, Dirk Walsdorf, nach Winston-Salem in North Carolina, im deutschen Quartier.
1: Dankeschön auch an Thomas Wieler und bis später.

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1: Uhr, die Nachrichten. Nach der bundesweiten Störung bei der Deutschen Bahn ist der Zugverkehr in der Nacht wieder angelaufen. Wie das Unternehmen mitteilte, musste zunächst eine Störung des digitalen Funksystems behoben werden. Gegen 1 Uhr gab die Bahn schließlich Entwarnung. Seither laufe der Schienenverkehr Schritt für Schritt wieder an. In der Folge müsse aber weiter mit Verspätungen und Ausfällen gerechnet werden. Genauere Informationen zur Ursache der Störung gab es zunächst nicht. Am späten Abend waren alle Züge des Regional- und Fernverkehrs vorläufig an den Bahnhöfen mit der Begründung zurückgehalten worden, dass wegen Kommunikationsproblemen keine sichere Weiterfahrt gewährleistet werden könne. Aus vielen Großstädten war zudem der Ausfall des S-Bahn-Verkehrs gemeldet worden. Auch private Bahnanbieter waren von der Störung betroffen, ebenso der Güterverkehr. In den USA hat nach dem Repräsentantenhaus auch der Senat eine Resolution gebilligt, die weitere Militäreinsätze gegen den Iran ohne Zustimmung des Kongresses blockieren soll. Mit den Demokraten stimmten auch 4 Senatoren der Republikaner von Präsident Trump für den Beschluss. Das Repräsentantenhaus hatte das Papier bereits Anfang des Monats gebilligt. Auch dort unterstützten republikanische Abgeordnete die Demokraten. Ausgenommen sind demnach nur Einsätze, die zur Verteidigung der Vereinigten Staaten oder eines Verbündeten gegen unmittelbar bevorstehende Angriffe erforderlich seien. Die Resolution hat keine Gesetzeskraft und ist für Trump rechtlich nicht bindend. Das Votum gilt in den USA dennoch als politisches Signal und reflektiert Unmut auch in Trumps eigenem Lager. Laut Umfragen lehnt eine große Mehrheit der Bürger den Krieg gegen den Iran ab. Der Wirtschaftsausschuss des Europäischen Parlaments hat den Weg zur Einführung eines digitalen Euro freigemacht. Die Abgeordneten einigten sich in Brüssel auf eine rechtliche Rahmengebung. Die Verhandlungen mit den Mitgliedstaaten können damit beginnen, sofern das Plenum keinen Einspruch mehr erhebt. Der Rat der EU-Länder hatte seine Position bereits im Dezember beschlossen. Der Politiker der Partei Volt, Böselager, einer der Verhandlungsführer des Parlaments bei dem Thema, äußerte sich optimistisch, dass der digitale Euro 2029 kommt. Es handelt sich um eine Art digitales Bargeld, mit dem per App bezahlt werden kann, auch ohne Internetverbindung. Der digitale Euro soll Europa bei Online-Zahlungen unabhängiger von vor allem amerikanischen Kreditkarten oder Bezahlsystemen wie PayPal machen. Kritiker der EU und der Europäischen Zentralbank befürchten indes Gefährdungen des Bankensektors und der finanziellen Privatsphäre. Nach Betrugsfällen bei Entwicklungsprojekten im Jemen hat die Gesellschaft für internationale Zusammenarbeit ihre Kontrollmechanismen verschärft. Zu den strengeren Regelungen gehören laut GIZ seit 2023 jährliche Kontrollen von Projekten in etwa 30 Gebieten, die als Risiko- oder Hochrisikoländer eingestuft wurden. Zudem wechseln die für Finanzen zuständigen Mitarbeiter in diesen Ländern häufiger. Abrechnungsprozesse wurden digitalisiert. Auslöser für die Verschärfung der Regeln seien Betrugsfälle bei Entwicklungsprojekten im Jemen gewesen, sagte GIZ-Vorstandssprecher Schäfer-Gümbel. Dort soll, etwa durch fingierte Abrechnungen, ein Schaden im zweistelligen Millionenbereich entstanden sein. Als Konsequenz daraus soll die Entwicklungszusammenarbeit im Jemen beendet werden. Bei der Fußball-Weltmeisterschaft in Nordamerika hat Kolumbien gegen die Demokratische Republik Kongo mit 1:0 gewonnen. Durch den zweiten Sieg erreichte die Mannschaft vorzeitig die nächste Runde. Panama verlor gegen Kroatien mit 0:1 und hat damit keine Chance mehr auf ein Weiterkommen. England und Ghana trennten sich torlos. Portugal besiegte Usbekistan mit 5:0. Stürmer Cristiano Ronaldo schoss 2 Tore und ist damit der erste Spieler überhaupt, der bei insgesamt 6 Weltmeisterschaften Treffer erzielte. Abschließend das Wetter. Verbreitet heiter bis sonnig. Über dem südlichen Bergland im Verlauf einzelne kräftige Hitzegewitter. 27 bis 39 Grad mit den mildesten Werten im Norden. Morgen sonnig und überwiegend trocken, nur im süddeutschen Bergland einzelne Gewitter, lokal mit Unwettergefahr durch Starkregen und Hagel. Höchstwerte von Nord nach Süd 27 bis 40 Grad. Am Freitag erst sonnig und trocken, später im Westen und Südwesten einzelne Schauer und Gewitter, lokal auch unwetterartig. Weitere Erhitzung auf 31 bis 40 Grad. Das waren die Nachrichten.
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2: In diesen Junitagen sind die Nächte am kürzesten und das Licht zieht sich bis weit in den Abend hinein. Es ist die Zeit der Sommersonnenwende. Seit Jahrhunderten, ja eigentlich seit Jahrtausenden, haben Menschen genau diesen Moment gefeiert. Sie entzündeten Feuer auf Hügeln, freien Plätzen in Dörfern und Gemeinschaften. Man blieb lange wach, saß beieinander, sang Lieder und erzählte sich Geschichten. Diese Feuer waren Ausdruck von Staunen über das Licht, über die Kraft des Sommers, über das Leben selbst. Als sich das Christentum in Europa ausbreitete, wurden viele dieser alten Bräuche aufgegriffen und neu gedeutet. So wurden aus den Sonnenwendfeuern vielerorts Johannesfeuer, benannt nach Johannes dem Täufer. Nach biblischer Überlieferung wurde Johannes ein halbes Jahr vor Jesus geboren. Darum feiert die Kirche sein Fest im Juni, wenn das Licht seinen Höhepunkt erreicht und die Tage langsam wieder kürzer werden. Johannes war kein Kind glatter Sicherheiten, eher einer, der früh spürt, sein Leben passt nicht ganz in die üblichen Bahnen. Einer, der Fragen stellt, der tiefer schaut und sich nicht vorschnell zufrieden gibt. Später geht Johannes hinaus in die Wüste. Menschen strömen zu ihm an den Jordan, lassen sich taufen und hören seine eindringende Botschaft. Kehrt um, macht euer Herz bereit, denn nach mir kommt einer, der ist viel größer als ich. Johannes spricht von Jesus. Je mehr Menschen zu ihm kommen, desto deutlicher wird seine eigentliche Aufgabe. Er bereitet den Weg. Er weist auf Jesus von Nazareth, den er das wahre Licht nennt, das in die Welt kommt. In der Bibel ist von Johannes ein Satz überliefert, der bis heute nichts von seiner Kraft verloren hat. Er muss wachsen, ich aber muss abnehmen. Ein ungewöhnlicher Satz. Denn in einer Welt, in der so viele darum ringen, gesehen zu werden, gehört es nicht gerade zu unseren ersten Impulsen, einen Schritt zurückzutreten. Johannes aber wusste, nicht alles muss sich um mich drehen. Nicht ich muss im Mittelpunkt stehen. Manchmal wird gerade dann etwas Wesentliches sichtbar, wenn jemand bereit ist, ihm Raum zu geben. Und plötzlich bekommt auch dieser alte Brauch der Sommersonnenwende eine neue Tiefe. Die Feuer, die Menschen schon lange vor der christlichen Zeit entzündet haben, erzählen nun nicht mehr nur von der Kraft des Sommers und von der Fülle des Lichts. In der Johannisnacht erinnern sie zugleich an einen Menschen, der den Blick nicht auf sich lenkte, sondern weiterführte. Auf das Licht, das nach ihm kam. Vielleicht berührt das auch etwas in unserem eigenen Leben. Dieses Bedürfnis, präsent zu sein, wahrgenommen zu werden, etwas zu gelten. Und zugleich die Erfahrung, wie viel Kraft es kosten kann, sich ständig behaupten zu müssen. Johannes erinnert in dieser Sommernacht an eine andere Bewegung. An die Freiheit, einen Schritt zurückzutreten. An das Vertrauen, Raum zu geben. Vielleicht liegt genau darin das Geheimnis dieser hellen Sommernächte. Das Licht muss nicht festgehalten werden, um weiterzuscheinen. Es genügt, es weiterzugeben, so wie ein Feuer andere entzündet, ohne selbst weniger zu werden.
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0: Drinnen modern, außen historisch, das ist das Humboldt-Forum in Berlin. Vor 5 Jahren wurde es eröffnet und beherbergt wichtige Museen. Doch es gibt auch Kritik, das Haus habe noch nicht genug Profil entwickelt und es sei durch die Hohenzollern-Fassade rückwärts gewandt. Wladimir Balzer aus unserem Hauptstadtstudio hat nachgefragt.
1: Da steht es nun, unverrückbar, 4-mal größer als das Reichstagsgebäude, der größte Kulturneubau seit dem Zweiten Weltkrieg. Das Forum, das sich nach den Humboldt-Brüdern benannt hat, um das Universelle zu betonen. Und in der Tat, hier sind große Museen drin, genauso wie die Humboldt-Uni mit einer Präsentation und noch das Land Berlin, das eine Ausstellung über die Geschichte der Stadt zeigt. Noch. Vor allem aber hat das Humboldt-Forum ein Problem von Anfang an, weil der Bundestag vor über 20 Jahren entschieden hatte, die historische Fassade des Hohenzollern-Schlosses wieder aufzubauen, ist hier ein Stück Preußen entstanden. Und da hier unter anderem ethnologische Sammlungen mit kolonialen Anteilen gezeigt werden, kann man sich einen größeren Widerspruch kaum ausdenken. Daher kritisieren Aktivisten das Projekt, seitdem es da ist. Tahir Della etwa von der Initiative Schwarzer Menschen in Deutschland.
2: Ich glaube, dass das Gebäude an sich ja schon das Problem darstellt. Wir haben jetzt die Inschrift auf der Kuppel mit diesem Allmachtsanspruch der christlichen Kirche zum Beispiel. Wir haben die Spenderinnen, die aus dem rechten Milieu kommen für das Humboldt-Forum. Wir haben das Gebäude, das sozusagen symbolisiert, dass man eben hier die preußische Vergangenheit glorifizieren will, vielleicht zum Teil, dass das schon an sich das Problem, die Herausforderung ist.
1: Er treibt das voran, was die Museen im Humboldt-Forum als Thema erkannt haben, den Umgang mit kolonialem Raubgut. Einiges wurde bereits zurückgegeben, etwa die Benin-Bronzen nach Nigeria. Auf anderen Ebenen setzt man hier eher auf Zusammenarbeit, indem etwa Kuratoren aus den betroffenen Ländern hier in Berlin freie Hand bei der Anordnung der Objekte haben. Von Augenhöhe ist die Rede, aber der Weg der Dekolonisierung ist noch weit. Das wurde auch Claudia Roth klar, der einstigen Kulturstaatsministerin von den Grünen.
3: Das Humboldt-Forum hat gezeigt, wie lange die deutsche Kolonialgeschichte aus unserer Erinnerungskultur ausgeblendet wurde. Das war auch nochmal eine sehr bleibende Herausforderung für mich.
1: Sie fremdelte mit diesem Gebäude und hat politisch wenig bewegt in ihrer Amtszeit, obwohl sie als Vertreterin der Ampelregierung die ersten entscheidenden Jahre des Humboldt-Forums hätte mitprägen können. Das schwierige Nebeneinander mehrerer Museen, der massive Bau, in dem man sich schnell verloren fühlen kann und der keine zusammenhängende Erzählung bietet. Nicht anders mit ihrem Nachfolger Wolfram Weimer, der auch wenig Interesse am Humboldt-Forum zu haben scheint, aber wiederum die historische Fassade mag, wie man aus seinem Umfeld hört. Die Kolonialdebatte wiederum, so scheint es, bremst er aus. Gleichzeitig aber gibt es auch gute Nachrichten aus diesem viel diskutierten Gebäude. Touristen kommen in Scharen, Hunderttausende jedes Jahr. Allerdings die meisten nur, um es sich als Gebäude anzuschauen und nicht, um in die Ausstellungen zu gehen. Dem Chef des Hauses, Hartmut Dorgalow, ist klar, dass er mehr aus diesem riesigen Gebäude machen muss.
4: Gerade heute brauchen wir das mehr denn je, einen solchen Ort der Begegnung.
1: Durch viele Veranstaltungen soll das Gebäude belebt werden. Platz ist auf jeden Fall da. Demnächst zieht die Ausstellung über die Geschichte der Stadt Berlin aus. Es entsteht neuer Platz. Eine Initiative von Kulturmanagern will diesen Platz neu nutzen. Katharina Schultens will mehr Leben in der Bude.
5: Diese Forumsidee anzunehmen hieße ja, dass man die ganze Breite der Künste ausschöpft. Also alles von der in Berlin teilweise exzellenten Straßenmusik bis hin zu einem neuen Musikvokalensemble. Vielleicht arbeiten die zusammen. Oder auf dem Boden liegen, auf Matten, Ruhe finden in Teilen dieser Räume. Ich glaube, dass die Berliner Etage der ideale Ort ist, um jetzt einfach spannende Dinge auszuprobieren. Ich glaube einfach nur, da geht noch viel mehr und man darf da jetzt nicht in die frei werdenden Räume einfach eine weitere Ausstellung reinknallen.
1: Doch genau das könnte passieren, denn Marion Ackermann, die Chefin der Stiftung Preußischer Kulturbesitz, verantwortlich für die Museen im Humboldt-Forum, will, dass hier neben anderen Kontinenten auch Europa sichtbar wird. Sie will, dass das Museum europäischer Kulturen ins Humboldt-Forum zieht.
6: Auch im Hinblick darauf, dass wir eigentlich es nicht mehr zeitgemäß finden, dass Europa nicht vorkommt. Und eigentlich das, was Menschen umtreibt, sind ja die Bruchstellen der Welt.
1: Bei allen Debatten wird klar, das Humboldt-Forum ist auch 5 Jahre nach Eröffnung noch immer auf der Suche.
0: Aus Berlin der Bericht von Wladimir Balzer.

0: Im Moment herrscht in der schwarz-roten Regierungskoalition eine Einigkeit, wie es sie schon lange nicht mehr gab. Der Grund ist die angestrebte Rentenreform. Und da scheint es geholfen zu haben, dass eine Kommission aus Expertinnen und Experten sowie Vertretern der Politik lange darüber beraten hat, wie man das deutsche Rentensystem fit für die Zukunft machen könnte und in diesem Prozess offenbar Verständnis für den jeweils anderen Blickwinkel gezeigt wurde. Gestern hat die Rentenkommission ihre Empfehlungen an Bundeskanzler Friedrich Merz von der CDU und Bundesarbeitsministerin Bärbel Baas von der SPD übergeben. Kann ich jetzt drüber sprechen mit Volker Findhammer in unserem Hauptstadtstudio. Volker, das sah ja nach großer Einigkeit aus. Beide wollen diese Empfehlungen jetzt in der Gesamtheit umsetzen. Absegnen muss es dann, wenn diese Vorschläge in Gesetzestexte gegossen sind, das Parlament. Und gestern Nachmittag haben sich die Fraktionen der schwarz-roten Koalition nochmal getroffen. Waren sich die Abgeordneten auch so einig?
1: Ja, Christiane Kiss, das war wirklich interessant. Nach dieser Vorarbeit der Kommission, an der ja auch wirklich junge Parlamentarier beteiligt waren, die zuvor immer recht kritisch in den Rentenfragen aufgetreten war, hielt sich auch die Kritik in den Fraktionen relativ in Grenzen. Denn sowohl SPD-Fraktionschef Matthias Mirsch als auch der CDU-CSU-Fraktionschef Jens Spahn, die haben sich dann sofort und entschlossen hinter den Plan der Bundesregierung gestellt und die 33 Punkte als Gesamtkonzept verteidigt, das man auch nicht ohne Schaden auseinandernehmen könnte. Aber natürlich gab es dann auch in den Reihen der Fraktionen ein wenig Kritik. In der SPD-Fraktion beispielsweise einige Stimmen, denen etwa die Regelung für die Beamten, die ja noch außen vor bleiben, nicht hinreichend ist. Also da werden schon durchaus Nachbesserungen gefordert und die Frage gestellt, wann und wie da ein Zeitplan aussehen könnte. Und da war es aber auch interessant, dass sich gerade mit Dagmar Schmidt auch gleich eine Vertreterin des linken Flügels in der SPD zu Wort gemeldet hat, die insgesamt ja von einem ausbalancierten Konzept sprach, über das man natürlich jetzt in einzelnen Detailfragen noch mal weiter reden müsste.
0: Wer kritisiert denn die Empfehlungen noch und wie?
1: Ja, das war auch interessant. Da kommt gerade die Kritik aus den Ländern, auch weil die nicht mit am Tisch in der Kommission saßen. Das wurde ja gestern auch deutlich. Beispielsweise Mecklenburg-Vorpommerns Ministerpräsidentin Manuela Schwesig stellte sich gegen die Forderung von Kanzler Friedrich Merz, die Empfehlungen der Kommission vollständig umzusetzen.
2: Wir brauchen eine Rentenreform, die die Rente auch für die zukünftigen Generationen sichert. Die muss aber auch gerecht sein. Und deshalb möchte ich dem Bundeskanzler widersprechen. Die Vorschläge aus der Kommission können nicht eins zu eins so umgesetzt werden. Viele, die auf dem Bau arbeiten, die in der Pflege arbeiten, halten nicht noch länger als 45 Jahre durch. Und deshalb bin ich dafür, dass es weiter möglich sein muss, nach 45 Jahren auch abschlagsfrei in Rente zu gehen.
1: Schwesig steht im Wahlkampf in Mecklenburg-Vorpommern und da ist natürlich das gerade ein großes Thema, weil es dort eben einen hohen Quotienten von älteren Beschäftigten gibt. Thürings Ministerpräsident Meyer Vogt, der verwies auf die weiter bestehende Sondersituation im Osten, weil dort viele Menschen eben nur auf die gesetzliche Rente angewiesen seien und das sei gerade aus der ostdeutschen Perspektive zentral. Markus Söder, der CSU-Chef, der sprach jetzt zwar von einem großen Wurf und einem fairen Angebot für Jüngere, aber er hat zum Beispiel die Kritik an der Abschaffung der Minijobs. Man müsse nämlich aufpassen, dass man da nicht Schaden anrichtet, den man nach einem Jahr wieder korrigieren müsse. Und gestern Abend, da wurde dann die Sozialministerin Bärbel Baas im ZDF gleich auf diese Kritik gefragt oder angesprochen und die Frage, wie sie damit umgehen werde, die beantwortete Bärbel Baas so.
3: Die Fraktionen haben ja das Signal gegeben, dass sie das Paket in Gänze ja auch mittragen wollen. Trotzdem mache ich mir keine Illusion, im parlamentarischen Verfahren ist am Ende alles möglich. Aber das Ziel ist erstmal, dieses Gesamtpaket auf den Tisch zu legen. Und wie gesagt, am Ende wird der Bundestag dann in Gänze darüber entscheiden.
1: Und das ist wohl die Realität, die die Politiker werden hinnehmen müssen.
0: Es gibt ja insbesondere Kritik an der Kapitalrente. Wie sieht die aus?
1: Ja, also vor allen Dingen, es wird erstmal grundsätzlich begrüßt, der Kapitalstock von allen Seiten, aber dass der jetzt paritätisch finanziert werden soll, das stößt vor allen Dingen bei den Arbeitgebern auf Missfallen, weil das nämlich bedeutet, dass die Beitragssätze insgesamt ergänzt durch diesen Zusatzbeitrag für die private Kapitalversorge um 2% angehoben werden müssen. Und da hat ja Arbeitgeberpräsident Reinhard Lulger schon darauf hingewiesen, dass das auf Mehrkosten von bis zu 40 Milliarden Euro im Jahr für die Arbeitgeber hinausläuft. Das wird auch in der Kommission kritisch gesehen, weil das natürlich bedeutet, dass sich die Arbeitskosten verteuern in Deutschland, obwohl das ja eigentlich ein Ziel der Koalition war, eben zu einer weiteren Anhebung der Arbeitskosten nicht beizutragen.
0: Volker, wie geht's jetzt weiter mit dieser Reform?
1: Naja, da wird der kommende Mittwoch, also der 1. Juli, ein wichtiges Datum. Da trifft sich der Koalitionsausschuss und dann sollen zumindest die Eckpunkte für das weitere Vorgehen festgelegt werden. Ist ja aber auch letztlich nicht die einzige Baustelle. Da wird es auch um die Steuerreform gehen, da wird es auch um die Pflegekassen gehen müssen. Also da trägt die Koalition ja viele Baustellen vor sich her. Aber Ziel ist, das Ganze noch möglichst im zweiten Halbjahr zumindest maßgeblichen Gesetzesentwürfe über die Bühne zu bringen.
0: Dankeschön für diese Informationen direkt aus unserem Hauptstadtstudio, Volker Findhammer. Und mitgehört am Telefon hat Felix Banaschak. Er ist Co-Vorsitzender der Grünen und Mitglied des Bundestages. Guten Morgen, Herr Banaschak.
4: Ja, schönen guten Morgen.
0: Also, das Rentensystem soll endlich reformiert werden. Ist die schwarz-rote Koalition dabei, etwas zu schaffen, was die Ampelregierung zuvor nicht geschafft hat?
4: Na, das muss man ja am Ende jetzt sehen. Man hört ja schon, also man kann ja die Uhr danach stellen, dass Manuela Schwesig sich von allem distanziert, was im Bund vereinbart wird. Gut, die Frau ist im Wahlkampf, das ist das eine. Ich muss sagen, ich fand gestern erstmal sehr anständig, das muss ich so offen sagen, wie sich der Kanzler und auch die Arbeitsministerin zu den Ergebnissen positioniert haben. Wir haben beide gesagt, natürlich gibt es einzelne Punkte, die mal die einen und mal die anderen kritisch sehen. Das geht uns ja auch so. Es gibt einzelne Dinge, die wir befürworten, andere finden wir nicht so passend. Wir vermissen auch einiges in den Reformvorschlägen, aber dass beide gesagt haben, wenn jetzt jeder das eine raussucht, was er gut findet, das andere ablehnt, dann kommen wir nicht weiter. Das ist erstmal der richtige Modus, um in die nächsten Wochen zu gehen. Und ich bin sehr gespannt, was am Ende danach der Sommerpause konkret an Gesetzesentwürfen vorgelegt wird.
0: Also die Einigkeit ist groß in der Regierung, das erkennen Sie an.
4: Ja, ich kritisiere die Regierung, wo sie zu kritisieren ist, und ich erkenne an, wo sich der Modus jetzt offensichtlich an dieser Stelle erst einmal in die richtige Richtung entwickelt. Bärbel Baas sagt ja vollkommen zu Recht, es gibt ein parlamentarisches Verfahren. Es geht kein Gesetz aus dem Bundestag so raus, wie es reingegeben wird, aber ich will dem Ganzen nicht zu früh, also wir werden dem keinen Blankoscheck geben. Wir hören ja gerade schon von Markus Söder, das mit den Minijobs, da sind wir noch nicht so überzeugt. Jetzt warten wir mal ab, ja. Aber der Umgang gestern der Regierung mit den Ergebnissen der Kommission war aus meiner Sicht erstmal richtig, weil man ja umgekehrt auch fragen muss, wie soll denn jemals wieder eine Kommission mit Expertinnen und Experten arbeiten, wenn sie befürchten muss, dass ihre Ergebnisse am nächsten Tag dann sofort wieder zerfleddert werden. Und ich finde, das kann man als konstruktive Opposition, die wir sind, auch anerkennen, dass das gestern erstmal nicht passiert ist. Unabhängig davon, dass wir natürlich inhaltlich das eine oder andere auch nicht nur gutheißen.
0: Das ist genau der Punkt oder meine Frage jetzt. Es gefallen Ihnen bestimmte Dinge und manche nicht. Welche Punkte sind das?
4: Na, richtig finde ich, dass der Kapitalmarkt zukünftig stärker genutzt werden soll. Wir haben da sicherlich an der einen oder anderen Stelle unterschiedliche Vorstellungen im Detail, wie das passieren soll. Aber dass jetzt dieser Schritt gegangen wird, der eine Chance hat, das umlagefinanzierte System zu ergänzen und damit auch zu stabilisieren, das ist richtig, das schlagen wir seit langem vor. Ich bin auch der Auffassung, dass die abschlagsfreie Rente nach 45 Beitragsjahren, also das, was mal Rente mit 63 war, in der Zeit, in der wir jetzt gerade leben, nicht mehr passt. Und das ist ein mutiger, aber aus unserer Sicht richtiger Vorstoß. Und ich finde auch die Konsequenz, mit der die Kommission dann an andere Punkte herangeht, also beispielsweise an die Minijobs. Das ist richtig, ja. Wenn die wirklich abgeschafft werden, außer für Schülerinnen und Schüler, dann trägt das mit dazu bei, Altersarmut insbesondere von Frauen in der Zukunft zu vermeiden. Das finde ich alles gut. Was ich nicht richtig finde, ist die Unklarheit in Bezug auf das Rentenniveau. Also diese Logik, es sinkt jetzt erst einmal wahrscheinlich ab und dann soll es dauerhaft wieder durch die Kapitalmarktinstrumente anwachsen. Ich glaube, es wäre hier das richtige Signal zu sagen, das Rentenniveau 48 bleibt, ob über das Umlageverfahren oder über die Kapitalmarktinstrumente oder ansonsten über diesen Übergangsfaktor, den Steuerzuschuss. Das muss man dann sehen, aber das Rentenniveau jetzt zwischendurch absinken zu lassen in der Hoffnung, dass es dann irgendwann wieder hochgeht, ich glaube, das bringt gerade eine Verunsicherung in die Gesellschaft, die nicht gut ist, und es fehlen einfach, aber das kann man natürlich ergänzen, es fehlen Vorschläge, Altersarmut wirksam zu bekämpfen. Wir haben da mit der Garantierente ein eigenes Konzept, das wirklich daran
0: Herr Banaschak,
4: ansetzt.
0: Da gehe ich jetzt mal rein, weil das sind ja, jetzt sehr viele Punkte. Natürlich. Wir können ein paar Sachen doch nochmal zusammen abarbeiten bzw. hinterfragen. Diese Unsicherheit, was das Rentenniveau betrifft, was Sie angesprochen haben, das soll ja kompensiert werden durch die Kapitalrente, die Sie wiederum gutheißen. Aber da fehlt Ihnen dann doch letztendlich das Vertrauen?
4: Ja, es wird die Klarheit, also ich will es nicht zu technisch machen, aber wenn jetzt erstmal durch die Wiedereinführung des Nachhaltigkeitsfaktors das Rentenniveau sinken soll.
0: Und Nachhaltigkeitsfaktor werfe ich kurz ein, bedeutet im Prinzip, wenn weniger Beitragszahler im Vergleich zu Rentnern da sind, dann gibt es eine geringere Rentenerhöhung, aber umgekehrt funktioniert das mit der gleichen Logik, um das nur schnell zu ergänzen oder zu erklären.
4: Genau, aber faktisch, ja, das Verhältnis verschlechtert sich. Das heißt, wir würden in den nächsten Jahren von 48 runter auf 46,3% gehen. Und genau das soll dann dauerhaft eben ausgeglichen werden durch die Anlagen am Kapitalmarkt. Und es soll auch in der Zwischenzeit eine steuerfinanzierte Überbrückung geben. Aber ich lese es bislang so, dass das am Ende nur für Menschen auch gelten soll, die ab 2032 neu in Rente gehen. Das heißt, eine kleine Kohorte, also ja, wir reden über die Boomer, die soll dann doch zwischendurch ein geringeres Rentenniveau haben und dann dauerhaft soll es erst wieder anwachsen. Ich glaube, es wäre besser zu sagen, wir haben hier eine Haltelinie, die gilt weiterhin und wenn nicht über das Umlagesystem, dann über andere Instrumente, weil auch wenn es eine große Kohorte ist, warum die an der Stelle jetzt pauschal schlechter gestellt werden soll, ich glaube, das ist nicht der Weisheit letzter Schluss, aber ja, dauerhaft ist die Perspektive richtig.
0: Ja, die abschlagsfreie Rente mit 63, dass die abgeschafft wird, da gehen Sie mit, haben Sie gesagt. Da gibt es aber auf der anderen Seite die Kritik, dass genau das ungerecht ist, denn Menschen, die weniger verdienen, haben eine kürzere Lebenserwartung.
4: Das Problem ist real, aber es wird durch dieses Instrument nicht gelöst. In der Tat, das ist eine der Sachen, die mir insgesamt fehlt. Wir haben ja ein theoretisches Äquivalenzprinzip, also für jeden Euro, den man einzahlt, bekommt man dann auch das Gleiche raus. Aber ja, arme Menschen sterben früher. Und die Kommission gibt auch darauf keine Antwort. Ja, also die Gerechtigkeit innerhalb der Generationen und nicht nur zwischen den Generationen wird durch die Vorschläge nicht verbessert. Aber die Rente mit 63 ist darauf überhaupt keine Antwort. Und ich weiß, dass in der Diskussion dann immer die einzelnen Fälle sozusagen genutzt werden, wo man sich denkt, ach man, die armen Leute, vollkommen richtig, dass sie früher raus müssen. Aber letztlich ist das ein Frühverrentungsprogramm, von dem dann teilweise auch die Arbeitgeber natürlich profitieren. Aber der Staat zahlt am Ende etwas, was eigentlich nicht die Aufgabe des Staates ist. Und deswegen finde ich es richtig zu sagen, so pauschal wollen wir das nicht mehr. Und trotzdem diejenigen, die wirklich aus gesundheitlichen Gründen nicht mehr arbeiten können, die wirklich irgendwann als Pflegekräfte den Rücken kaputt haben oder der viel zitierte Dachdecker, dafür muss es dann trotzdem Möglichkeiten geben. Aber die Pauschalität, mit der man einfach sagt, wir schicken die Leute mit 63, 64 in den Ruhestand, ich glaube, das ist nicht mehr der Zeit angemessen.
0: Herr Banaschak, jetzt müssen Sie uns noch sagen, was werden die Grünen im Bundestag mittragen? Denn die Regierungskoalition hat nur eine knappe Mehrheit an Stimmen, könnte also eventuell durchaus Stimmen aus der Opposition gut gebrauchen im parlamentarischen Verfahren. Was tragen die Grünen mit, zumal es ja bei Ihnen in der Partei sehr unterschiedliche Positionen zur Rente gibt?
4: Na natürlich, das Thema ist gesellschaftlich umkämpft und auch die Grünen sind da kein monolithischer Block. Wir diskutieren das auch und deswegen will ich auch zum jetzigen Zeitpunkt keinen Blankoscheck geben. Ich weiß nicht, was am Ende die Bundesregierung tatsächlich einbringen wird und ich weiß nicht, worauf sich dann auch die Koalitionsfraktionen am Ende wirklich verständigen. Wenn jetzt die Logik ist wie bei der Gesundheitsreform, eine Kommission macht einigermaßen ausgewogene Vorschläge und die Regierung setzt dann nur den Teil um, der einseitig die belastet, die sich nicht wehren können, dann sind wir da nicht dabei. Wenn es tatsächlich eine quasi weitgehende 1:1 Umsetzung ist, dann werden wir uns das in aller Ruhe anschauen, auch wie die Dinge miteinander verknüpft werden. Und ich kündige hier keine Fundamentalopposition an, sondern eine sehr konstruktive Begleitung dieses Themas. Ich glaube, wir haben Interesse daran, dass sich an dieser Frage die Gesellschaft nicht weiter spaltet. Die anderen Reformideen, die die Bundesregierung, insbesondere der Bundeskanzler reinbringt, die sorgen ja schon für genug Unruhe.
0: Sagt Felix Banaschak. Er ist Co-Vorsitzender der Grünen und Mitglied des Bundestages. Herr Banaschak, vielen Dank für das Interview heute Morgen.
4: Ich danke Ihnen.
0: Gleich 6:59 Uhr. 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
4: Sieben Uhr, die Nachrichten. Der Finanz- und Verbraucherschutzexperte Hartmut Walz hat die Idee, einen Teil der gesetzlichen Rente durch Kapitaldeckung zu erwirtschaften, als uneingeschränkt zu begrüßen, gewertet. Eine verantwortungsvolle Vermögensanlage an den weltweiten Aktienmärkten sei eine sinnvolle und überfällige Ergänzung, sagte der Professor für Betriebswirtschaftslehre an der Hochschule Ludwigshafen dem Deutschlandfunk. Zwar wiesen Aktien kurzfristige Kursrisiken auf, jedoch glichen sich diese im Zeitablauf stets wieder aus. Bei einem Anlagehorizont, der weit über einem Jahrzehnt liege, könnten die Kursrisiken einer breit gestreuten Aktienanlage getrost vernachlässigt werden. Auch andere Ökonomen äußerten sich grundsätzlich positiv zur Einführung einer Kapitalrente. Sie gehört zu den gestern präsentierten Vorschlägen der Alterssicherungskommission für die geplante Rentenreform. Dazu soll Geld an der Börse angelegt werden, um eine Zusatzversorgung für künftige Rentner zu erbringen. Ein sogenannter Eckrentner könne im Mittel nach 45 Jahren Ansparzeitraum auf über 770 Euro mehr Rente im Monat kommen, hieß es. Nach der bundesweiten Störung des digitalen Funksystems bei der Deutschen Bahn ist der Zugverkehr in der Nacht wieder angelaufen. Nach Unternehmensangaben muss weiter mit Verspätungen und Ausfällen gerechnet werden. Genauere Informationen zur Ursache gab es zunächst nicht. Am späten Abend waren bundesweit alle Züge des Regional- und Fernverkehrs zurückgehalten worden, mit der Begründung, wegen Kommunikationsproblemen könne keine sichere Weiterfahrt gewährleistet werden. Der Wirtschaftsausschuss des Europäischen Parlaments hat den Weg zur Einführung eines digitalen Euro freigemacht. Die Abgeordneten einigten sich in Brüssel auf eine rechtliche Rahmengebung. Die Verhandlungen mit den Mitgliedstaaten können damit beginnen, sofern das Plenum keinen Einspruch mehr erhebt. Der Rat der EU-Länder hatte seine Position bereits im Dezember beschlossen. Der Politiker der Partei Volt, Böselager, einer der Verhandlungsführer des Parlaments bei dem Thema, äußerte sich optimistisch, dass der digitale Euro 2029 komme. Es handelt sich um eine Art digitales Bargeld, mit dem per App bezahlt werden kann, auch ohne Internetverbindung. In Berlin wird heute ein Lagebild zum Ausmaß der Islamfeindlichkeit in Deutschland vorgestellt. Das zivilgesellschaftliche Bündnis CLAIM präsentiert in der Bundespressekonferenz seine Jahresbilanz, zusammen mit dem Leipziger Professor für Religionssoziologie, Pickel, und dem Vorsitzenden des Verbands Binationaler Familien und Partnerschaften, Hashemi. Anfang des Monats hatte CLAIM allein für Berlin mit fast 1000 antimuslimischen Vorfällen einen Höchststand registriert. Die Dunkelziffer dürfte höher liegen, da vieles weder gemeldet noch angezeigt wird. Integrationssenatorin Gisel Tepe, SPD, sagte, die Zahlen schockierten sie. CLAIM-Geschäftsführerin Hanano erklärte, besorgniserregend sei, dass viele die Erfahrungen betroffener Menschen noch immer relativierten oder in Frage stellten. Die Antidiskriminierungsstelle des Bundes hat die Entscheidung eines Strandbads im sachsen-anhaltischen Halle kritisiert, Menschen ohne ausreichende Deutschkenntnisse nicht mehr einzulassen. Das Argument, es ginge um Sicherheit und Baderegeln, erscheine nicht stichhaltig, sagte deren Sprecher Bickerich dem Deutschlandfunk. Viele Bäder mit internationalem Publikum arbeiteten seit Jahren mit Piktogrammen, die Menschen ohne Deutschkenntnisse gut verstünden. Auch international sei dies weitgehend Standard. Man stelle sich vor, wie groß die Aufregung wäre, müssten deutschsprachige Reisende in Mallorca Spanisch oder Katalanisch Kenntnisse oder am Roten Meer Arabisch Kenntnisse nachweisen, bevor sie baden gingen. Der Geschäftsführer des Halleschen Strandbads, Nobel, hatte unter Verweis auf die Sicherheit der Badegäste mit konsequentem Handeln argumentiert. Bei der Fußballweltmeisterschaft in Nordamerika hat Kolumbien gegen die Demokratische Republik Kongo mit 1:0 gewonnen. Panama verlor gegen Kroatien 0:1. England und Ghana trennten sich torlos. Portugal besiegte Usbekistan mit 5:0. Abschließend das Wetter. Sonnig bis 39 Grad. Über dem südlichen Bergland vereinzelt Hitzegewitter. Auch morgen sonnig, bei dann bis zu 40 Grad. Weiter Unwettergefahren im Süden. Und die weiteren Aussichten am Freitag heiter bis wolkig. Im Westen vereinzelt Schauer, lokal unwetterartig, 31 bis 40 Grad. Das waren die Nachrichten.
3: 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Kommentiert werden das deutsche Schulbarometer der Robert-Bosch-Stiftung sowie die stockenden Verhandlungen zwischen den USA und Iran. Zunächst geht es aber um die Vorschläge für eine Rentenreform in Deutschland. Endlich denkt eine Bundesregierung mal wieder über den nächsten Wahltag hinaus, meint der Kölner Stadtanzeiger. Unter dem Strich verdient diese Reform tatsächlich ihren Namen. Sie ist auf die Zukunft gerichtet und verzichtet, anders als die Sozialpolitik der vergangenen Jahrzehnte, auf per Gießkanne verteilte Wohltaten, die künftige Generationen zahlen müssen. Im Gegenteil, verteilt werden soll, was zunächst durch Arbeit erwirtschaftet wird. Nun wäre es schön, wenn dann tatsächlich ein Herbst der Reformen folgt, in dem bei Gesundheit und Pflege nicht nur gespart, sondern die Systeme auch für die Zukunft aufgestellt werden, hofft der Kölner Stadtanzeiger. Diese Reform darf nicht scheitern, warnt die Stuttgarter Zeitung. Es geht dabei nicht nur um die Rente, sondern um die finanzielle Stabilität unseres Sozialstaats. Im Zuge der nun geplanten Umbauten würde jedoch ein Fundament zementiert, das ihren Bestand mittelfristig sichert. An einigen Stellen werden neue Wege beschritten, die der Rentner auch auf lange Sicht Zukunftsperspektiven eröffnet, etwa durch ein Andocken an den Kapitalmarkt oder durch die Einbeziehung sämtlicher Berufe, womöglich auch der Beamten. Das wäre überfällig. Wenn die Regierung dieses Gesamtpaket tatsächlich bis Jahresende liefert, könnte sie doch noch als Reformkoalition in die Annalen eingehen, prognostiziert die Stuttgarter Zeitung. Viele Reformvorschläge stoßen naturgemäß auf Widerstand, sind aber dennoch notwendig, betont die Zeitung Die Glocke aus Oelde. Wenn etwa die Lebenserwartung weiter steigt, ist es richtig, das Renteneintrittsalter sukzessive zu erhöhen. Für Arbeitnehmer in Jobs mit gesundheitlichen Härten sollen zu Recht Sonderregelungen greifen, die einen früheren Berufsausstieg ermöglichen. Eine längst überfällige Neuerung ist der Einstieg in den lukrativen Aktienmarkt über die Kapitalrente. Schweden hat damit gute Erfahrungen gemacht, die man sich zunutze machen sollte, fordert die Glocke. Die Kapitalrente ist nicht sicher, schreibt hingegen die Tageszeitung Taz. Aus guten Gründen hat Bundeskanzler Adenauer in den 1950er Jahren die Rente von der Kapitaldeckung auf das Umlageverfahren umgestellt. Nach zwei Weltkriegen war nicht mehr genug Kapital da. Abgesehen davon werden die Zeiten nicht friedlicher. Vor Börsencrashs ist niemand sicher. Die Reaktionen an den Börsen auf Trumps Kapriolen zeigen, wie schnell Finanzmärkte ins Wanken geraten. Und investieren am Kapitalmarkt ist nicht umsonst. Finanzdienstleister bekommen saftige Gebühren und Provisionen, notiert die Taz. Die Volksstimme aus Magdeburg kritisiert die Abschaffung der Minijobs. Die Belastungen sollen angeblich gleichmäßig auf die Gesellschaft verteilt werden. Dass das nicht funktioniert, zeigt die Attacke auf die Minijobs. Während Gewerkschaften monieren, dass die 603-Euro-Tätigkeit kaum was an Rentenpunkten bringe, macht sich in der Gastronomie Katastrophenstimmung breit. Allein in dieser Branche arbeiten gut 1 Million Menschen auf dieser Basis. Schülerarbeit wird die Lücken nicht füllen können. Insgesamt gibt es fast 7 Millionen Minijobber in Deutschland. Das Beschäftigungsmodell wurde nach Einführung vor gut 20 Jahren gefeiert, als Mittel gegen die Schattenwirtschaft, Genau da könnten diejenigen landen, die ihren Job nun verlieren, befürchtet die Volksstimme. Auch die neue Osnabrücker Zeitung glaubt, dass die Abschaffung der Minijobs negative Folgen für Millionen haben könnte. Viele Menschen stocken ihre Teil- oder Vollzeitstelle mit einem Minijob auf, um über die Runden zu kommen. Bricht das Modell weg, zahlen sie auf die Nebentätigkeit Steuern und Abgaben und hätten am Monatsende bei gleicher Stundenzahl weniger Geld auf dem Konto. Wenn Kanzler Merz mehr Arbeit fordert, sollte die Regierung nicht die bestrafen, die diese bereits leisten, merkt die neue Osnabrücker Zeitung an. Blicken wir auf die Verhandlungen zwischen den USA und dem Iran. Die Frankfurter Rundschau sieht Stillstand statt Fortschritt bei den Gesprächen. Der erhoffte Frieden ist wieder in weite Ferne gerückt, wie die Entspannung für die Weltwirtschaft, weil die zugesicherte freie Durchfahrt von Schiffen durch die Straße von Hormus in Frage steht. Zwei scheinbar unüberwindliche Hürden stehen Washington im Weg. Zum einen die Mullahs, die verhandeln, ohne Zugeständnisse zu machen. Zum anderen die israelische Regierung von Netanyahu, die weder die vereinbarte Waffenruhe im Libanon einhält, noch ihre Armee aus dem Nachbarland abziehen will. Das könnte dazu führen, dass die Verhandlungsfrist von ursprünglich 60 Tagen verlängert wird. Das wäre eine gesichtswahrende Lösung für Trump, die Mullahs und Netanyahu. Sonst würde niemand davon profitieren, analysiert die Frankfurter Rundschau. Die Frankfurter Allgemeine Zeitung beobachtet, dass das Ansehen Trumps in der Welt immer weiter sinke. Ausweislich einer neuen Studie haben besonders die Menschen in Europa kaum Vertrauen in den amerikanischen Präsidenten. Angesichts der Tatsache, wie er in den vergangenen anderthalb Jahren agiert hat, wen er alles vor den Kopf gestoßen und beleidigt hat, ist das kein Wunder. Wer selbst seine Verbündeten so behandelt wie Trump, muss sich nicht wundern, dass er nicht geliebt wird. Tief blicken lässt dabei eine Einschätzung aus Deutschland. Trump vertrauen hierzulande sogar fast so wenig Leute wie dem russischen Präsidenten Putin, heißt es in der FAZ. Zurück nach Deutschland. Laut den Daten des Deutschen Schulbarometers der Robert-Bosch-Stiftung fühlen sich viele Lehrkräfte durch das Verhalten von Schülern zunehmend belastet. Schule könnte nicht die Probleme der Gesellschaft lösen, heißt es oft. Doch wer soll es sonst tun? Fragt sich die Märkische Oder-Zeitung aus Frankfurt-Oder. Wichtig ist, dass Lehrer nicht alleine gelassen werden. Geld und Mittel müssen konsequenter dorthin gegeben werden, wo sie am meisten gebraucht werden. Erst in die frühkindliche Bildung, dann in die Brennpunktschulen. Lehrer brauchen dort die Hilfe von Sozialarbeitern und Psychologen. Dazu kommt, Lehrkräfte müssen noch besser aus- und fortgebildet werden. PISA-Chef Schleicher verweist immer wieder darauf, wie entscheidend die Rolle des Lehrers ist. Wenn er seine Schüler wirklich kennt und eine echte Bezugsperson für sie ist, lernen diese deutlich erfolgreicher, erklärt die Märkische Oder-Zeitung. Der Frust an den Schulen ist groß, stellt der Reutlinger Generalanzeiger fest. Schon lange werden mehr Schulsozialarbeiter, mehr Schulpsychologen und auch mehr Lehrkräfte versprochen. Multiprofessionelle Teams sind in aller Munde, nur häufig in viel zu geringer Zahl an den Schulen anzutreffen. Doch um das Problem in den Griff zu bekommen, braucht es noch mehr. Guten Unterricht, der die jungen Menschen in ihrer Lebensrealität abholt. Auch hier gibt es noch viel Luft nach oben, findet der Reutlinger Generalanzeiger. Das Redaktionsnetzwerk Deutschland unterstreicht: An Motivation und Wille fehlt es nicht, zumindest bei den Lehrkräften. Sie wünschen sich Weiterbildungen und wollen wissen, wie sie Kompetenzen wie Empathie, Selbstregulation und kritisches Denken fördern können. Zudem sind 83% zufrieden mit ihrem Job. Das ist deutlich höher als in anderen Branchen. Auch

0: Sie ist eine der wichtigsten Reformen der Bundesregierung und sie betrifft alle Menschen in diesem Land, die Rentenreform. Um das Rentensystem zukunftssicher zu machen, hatte die schwarz-rote Koalition eine Kommission aus Expertinnen und Experten sowie politischen Vertretern eingesetzt. Gestern übergab diese ihren Bericht offiziell der Regierung und nahm dazu Stellung. Wie er die Vorschläge beurteilt, dazu gleich Fragen an Steffen Kampeter, Hauptgeschäftsführer der Bundesvereinigung der Deutschen Arbeitgeberverbände, kurz BDA. Außerdem Informationen über die bundesweite Störung bei der Deutschen Bahn in der vergangenen Nacht. Der komplette Zugverkehr fiel für rund 2 Stunden aus. In unserer Reportage gegen 7:45 schauen wir auf die knappen Kassen der Kommunen in Deutschland, in diesem Fall stellvertretend in Nordrhein-Westfalen. Was kommt da auf mich zu, fragen sich gerade viele angesichts der jüngsten Pläne zur Reform des Rentensystems. Die Zukunft der Rente ist gerade in aller Munde. In Berlin haben gestern Bundeskanzler Friedrich Merz von der CDU und Bundesarbeitsministerin Bärbel Baas von der SPD die Empfehlungen der sogenannten Rentenkommission entgegengenommen. Im Kern sehen die vor, dass es künftig eine kapitalgedeckte Zusatzrente geben soll mit einem zusätzlichen Rentenbeitrag von 2%, zur Hälfte finanziert von Arbeitgeber und Arbeitnehmer. Die abschlagsfreie Rente mit 63 wird abgeschafft. Die Lebensarbeitszeit steigt langsam an und unter anderem sollen künftig auch Abgeordnete und Selbstständige in die Rentenkasse einzahlen. Weitere Informationen von Tim Aßmann.
1: Als Gesamtkonstrukt umsetzen, nicht zerreden. Bärbel Baas will die Vorschläge der Rentenkommission im Paket übernehmen. Dafür warb die Bundesarbeitsministerin und SPD-Co-Parteichefin auch im ZDF-Heute-Journal. Bei den Empfehlungen für die Rentenreform hänge alles mit allem zusammen, mahnte Baas. Widerstand gegen Teile des Pakets kommt auch aus ihrer eigenen Partei. Die Jusos sehen eine Erhöhung des Renteneintrittsalters kritisch. Und Manuela Schwesig, SPD-Ministerpräsidentin in Mecklenburg-Vorpommern, betonte, die Vorschläge könnten nicht 1:1 umgesetzt werden. Von den Gewerkschaften kommt weiter Kritik an der Empfehlung, die Rente mit 63 abzuschaffen. Arbeitgeberverbände kritisieren die empfohlene Anhebung ihres Anteils an den Rentenbeiträgen zur Finanzierung der Kapitalrente. Kritisch sieht die Arbeitgeberseite auch die vorgeschlagene Abschaffung beitragsfreier Minijobs. Hier meldet auch die CSU Redebedarf an. Parteichef Markus Söder verwies auf die zahlreichen Minijobs in der Gastronomie. In einer Woche wollen die Spitzen der Koalitionspartner Union und SPD über Inhalte der angekündigten Rentenreform beraten. Arbeitsministerin Baas plant nach der Sommerpause entsprechende Gesetzentwürfe vorzulegen.
0: Informationen von Tim Aßmann waren das und ich kann darüber jetzt sprechen mit Steffen Kampeter. Er ist Hauptgeschäftsführer der Bundesvereinigung der Deutschen Arbeitgeberverbände, ehemals parlamentarischer Staatssekretär im Finanzministerium und Mitglied der CDU. Guten Morgen, Herr Kampeter.
2: Guten Morgen, Frau Kess.
0: Wird das eine gute Reform?
2: Zuerst einmal, wir Arbeitgeber und die viele in der Wirtschaft haben die Bundesregierung in den letzten Monaten aufgefordert, grundlegende Reformen zu machen. Warum? Weil wir glauben, dass Ziel von solchen Reformen sein muss, dass Arbeit in Deutschland wieder wettbewerbsfähiger ist. Unsere preisliche Wettbewerbsfähigkeit muss nach vorne gestellt werden. Das ist im Interesse A der Arbeitgeber, auch im Sinne der Beschäftigten, denn die steigenden Sozialversicherungsabgaben führen dazu, dass Arbeit in Deutschland nicht entsteht bzw. verlagert und Arbeitsplätze abgeschafft werden. Und das ist unsozial. Das Unsozialste ist der Arbeitsplatz, der nicht entsteht. Und von daher begrüßen wir, dass die Bundesregierung jetzt aufruft, auch in dem Rentensystem zu Reformen zu kommen, die diese Wettbewerbsfähigkeit am Standort machen. Wir werden also, ich wäre jetzt irgendwie etwas inkonsistent, wenn ich sagen würde, wir wollen diese Reformen nicht.
0: Das haben wir verstanden, Herr Kampeter. Mich interessiert vor allem ein Punkt, nämlich die abschlagsfreie Rente mit 63 Jahren, die abgeschafft werden soll. Wie werden die Arbeitgeber davon profitieren?
2: Ich glaube, die Beschäftigten und die Arbeitgeber werden davon profitieren, weil wir in den nächsten Jahren ja jedes Jahr 500.000 Menschen haben, die aus dem Erwerbsleben ausscheiden. Die haben ja Beiträge bezahlt, die haben Steuern bezahlt, die haben Wohlstand erarbeitet. Und deswegen ist die Frage, ob wir an Stellschrauben drehen, die diese erwerbsfähige Bevölkerung länger oder möglicherweise auch mehr arbeiten lässt, schon zentral wichtig. Und die abschlagsfreie Frühverrentung war etwas, die hat ja nicht die mühseligen und Beladenen in den vorzeitigen

0: in den Ruhestand geschickt, sondern Menschen, die sich das leisten konnten. Viele Leistungsträger aus unseren Betrieben. Also das, was angekündigt war mit der abschlagsfreien Frühverrentung, hat sich in der Realität nicht bewahrheitet. Wir haben Leute verloren, Wohlstand verloren und wir haben festgestellt, dass viele von denjenigen dann weiter in Beschäftigung waren. Die hätten wir gerne in unseren Betrieben gehabt und deswegen begrüße ich ausdrücklich, dass die abschlagsfreie Frühverrentung jetzt durch die Kommission vorgeschlagen wird zur Abschaffung. Das ist eine Forderung, die wir lange erhoben haben. Das ist gut und richtig.
1: Es gibt eine Untersuchung der Bertelsmann Stiftung, die sagt, dass das dem Arbeitsmarkt etwa 125.000 Fachkräfte bringt. Wird der Fachkräftemangel dadurch kompensiert?
0: Kompensiert nicht. Ich glaube, das ist eine Lösung für die 500.000 Personen, die jedes Jahr nicht gibt, sondern wir müssen gucken, dass wir die Erwerbspersonenpotenziale heben und da müssen wir in der Breite vorangehen. Sie kennen ja die Diskussion auch über das Arbeitszeitvolumen in anderen Bereichen oder die Abschaffung oder Reduzierung von Teilzeit auf das notwendige und sinnvolle Maß. Also da gibt es keinen einheitlichen und umfassende Lösung, die die Probleme von heute auf morgen beschäftigt. Deswegen haben wir ja auch umfassende Vorschläge auch außerhalb des Rentensystems gemacht.
1: Es könnte natürlich sein, dass manche jetzt denken, das ist doch auch eine Blockade, junge Menschen in Arbeit zu bringen, weil weniger Stellen frei werden.
0: Frau Käs, das ist leider eine Argumentation, die vielleicht auf eine Arbeitsmarktsituation von vor 20, 30 Jahren zugetroffen hat. Heute haben wir auch wenn wir gerade konjunkturell eine Veränderung des Arbeitsmarkts haben, eher einen Fach- und Arbeitskräftemangel in vielen Bereichen. Wir haben Menschen, die wir brauchen in den Betrieben. Sie sehen beispielsweise im Dienstleistungsbereich, dass gastronomische Betriebe schließen, weil die Arbeitskräftemangel haben. Wir haben qualifizierte Fachkräfte mit hohen akademischen Anforderungen, die wir in vielen Bereichen suchen. Und nochmal, wenn jedes Jahr 500.000 Menschen aus dem Arbeitsmarkt ausscheiden, dann sind das einige Millionen bis zum Ende dieses Jahrzehntes. Die Erwerbschancen für Menschen, die in den Arbeitsmarkt eintreten bzw. die bleiben, werden dadurch erheblich steigern. Und wir wollen ja Wohlstand und soziale Sicherheit auch durch Arbeit zentral sichern. Deswegen ist das vernünftig und richtig, auch im Rentensystem zu aktivieren. Und wenn Sie sehen, dass schon heute mehr Menschen freiwillig über ihre Erwerbsaltersgrenze hinaus arbeiten, dann zeigt das, dass eine Reihe von mobilen, intelligenten, fleißigen Menschen in dieser Republik gerne auch in ihren Betrieben weiterarbeiten würden. Warum wollten wir das durch eine abschlagsfreie Frühverrentung subventionieren, durch die weiterarbeiten, dass ökonomische Fehlanreize gesetzt werden?
1: Weil, und genau das ist die Kritik an diesem Punkt, die wir ja auch schon gehört haben, dass Menschen mit weniger Einkommen eine deutlich kürzere Lebenserwartung haben und die trifft es dann natürlich hart.
0: Frau Käs, ich glaube, Sie haben ein etwas falsches Bild von der Situation in den deutschen Betrieben. Was Arbeitsschutz, Arbeitssicherheit und Gesundheitsförderung angeht, hat sich in den letzten Jahrzehnten erhebliches verbessert. Und die Arbeitsforschung sagt uns im Übrigen, diejenigen, die arbeiten, sind gesünder als diejenigen, die nicht arbeiten. Also zu sagen, wir würden hier Leute in den Betrieben nicht gesundheitlich unterstützen beziehungsweise das tun, was notwendig ist, gemeinsam mit den Beschäftigten, dass sie lange arbeiten, aber auch lange leben können, ist ein Zerrbild der Realität.
1: Aber nur um das hinzuzufügen, ist nicht meine Kritik, meine persönliche, sondern die von politischer Seite zu hören war. Schauen wir auf die kapitalgedeckte Zusatzrente, die, das haben wir auch schon gehört, von Ihrer Seite kritisiert wird. Wie sehr wird sie die Unternehmen belasten?
0: Das ist eine relativ einfache Rechnung. Die 1% Beitragserhöhung kostet Beschäftigte und Arbeitgeber insgesamt 20 Milliarden Euro und 2% folgerichtig 40 Milliarden Euro. Und das ist der Betrag, der im 2031, wenn die Zusatzrente oder die Staatsrente um 2% in den Kapitalstock überführt werden, soll dem Rentensystem zusätzlich zugeführt wird. Wir haben nichts gegen kapitalgesicherte Altersvorsorge. Ich halte den Durchführungsweg dort, der die doppelte Freiwilligkeit nicht berücksichtigt, für nicht zielführend und vernünftig, weil er vernachlässigt, dass wir auf freiwilliger Basis in der sogenannten zweiten Säule der Rentenversicherung oder der Alterssicherung, der betrieblichen Altersversorgung im tariflichen und nicht tariflichen Bereich bereits erhebliche kapitalgedeckte Altersversorgungsmodelle gefördert hat. Wir haben daher die Auffassung, dort ist es viel, viel besser aufgehoben als durch staatliche Vorgaben. Und es senkt natürlich auch nicht die Lohnzusatzkosten. Und sollte der Staat dieses machen, kann eigentlich nur unsere Forderung sein, dass wir eine Entlastung in anderen Bereichen kommen. Da gibt es hinreichende Möglichkeiten im Steuer- und Abgabensystem. Denn Herr Merz sagt ja immer, es geht um die preisliche Wettbewerbsfähigkeit. Und das bedeutet, die Lohnzusatzkosten müssen runter. Nicht
1: aber rauf. Herr Kampeter, da muss ich doch noch mal einhaken. Wir haben das jetzt mehrfach gehört von verschiedenen Seiten. Es ist nun mal so, dass zu dieser Rentenreform alle etwas beisteuern müssen. Und das ist eben das, was die Arbeitgeber beisteuern müssen.
0: Ich habe überhaupt gar nichts gegen kapitalgedeckte Vorsorge.
1: Aber Sie wollen nicht dazu zahlen.
0: Das stimmt überhaupt gar nicht. Was uns interessiert, haben wir Möglichkeiten, Beschäftigung in Deutschland zu behalten? Das ist die zentrale Frage. Wenn die Beschäftigung in Deutschland sinkt, haben weder wir Arbeitgeber noch die Beschäftigten etwas. Das Unsozialste, die unsozialste Politik ist diejenige, die Arbeit in Deutschland verhindert. Und die Diskussion, die beim Rentensystem erfolgt ist, kann nicht darüber geführt werden, wer zahlt wie viel, sondern es muss das Ziel sein, Beschäftigung in Deutschland zu sichern.
1: Welche Unternehmen konkret werden?
0: Die Gerechtigkeitsdebatte führt ein bisschen in die Enge. Und wenn Sie sagen, die Arbeitgeber wollen nicht zahlen, stimmt das nicht. Sondern ich habe gesagt, wir sind für kapitalgedeckte Altersvorsorge dort, wo wir es wirtschaftlich leisten können. Aber wenn Sie die Zielbetrachtung machen, ist ein um 2% steigender Beitrag ohne Kompensation, eine Beschäftigungsbremse, das ist das Ungerechteste, was man im Rentensystem machen kann.
1: Welche Unternehmen konkret werden denn deshalb Deutschland verlassen?
0: Ich kann Ihnen sagen, dass wir pro Monat derzeit im Industriebereich 15.000 bis 17.000 Arbeitsplätze verlieren. Das sind nicht die großen Ankündigungen, sondern Sie sehen, dass beispielsweise in den energieintensiven, arbeitsintensiven Bereichen Investitionen nicht in Deutschland, sondern im Ausland gemacht werden. Damit geht Wertschöpfung und Arbeit ins Ausland. Und das ist ja der gesamte Kontext der Reformdebatte, die zeigt, sind wir in dieser veränderten wirtschaftlichen Lage, in der Situation, in der Lage, in Deutschland Investitionen und damit Arbeitsplätze weiter rentabel durchzuführen. Und da müssen wir an allen Kostenschrauben drängen. Deswegen unterstützen wir die Gesundheitsministerin bei der Beitragsbremse, die sie durchführt, und der Qualitätssicherung im Gesundheitssystem. Und wir unterstützen, dass wir kostendämpfende Maßnahmen auch im Rentenversicherungssystem machen. Es geht um Beschäftigung in Deutschland. Es geht nicht, dass man irgendwelche abstrakten Gerechtigkeitsphilosophien zum Maßstab von Renten- oder Gesundheitspolitik macht.
1: Das sagt Steffen Kampeter, Hauptgeschäftsführer der Bundesvereinigung der Deutschen Arbeitgeber. Verbände. Vielen Dank für das Gespräch, Herr Kampeter.
0: Herzlichen Dank, Frau Case, für Ihr Interesse.
1: Bei der Bahn ist in der Nacht ein Totalausfall eingetreten. Landesweit standen die Züge für rund 2 Stunden still. Katharina Thoms berichtet.
2: Bahnen halten auf freier Strecke, an Bahnsteigen stehen Züge still, Menschen hasten ratlos durch Bahnhöfe. In ganz Deutschland ging ab dem späten Abend nichts mehr im Bahnverkehr, wie hier am Berliner Hauptbahnhof.
3: Ist der Verkehr zurzeit eingestellt? Nutzen Sie bitte alternative Verkehrsmittel.
4: Und wir sind Touristen. Gerade eben erfahren, und wir sind sehr unglücklich.
5: Dann steht hier Windepp. Erst hatten die Züge 90 Minuten Verspätung. Und dann wurde gesagt, dass hier irgendwas wegen Datenprobleme. Reisezentrum ist zu seit 18 Uhr. Das kann ja nicht normal sein. Das für eine Hauptstadt.
2: Die Bahn informierte am Abend zunächst knapp, eine Störung des digitalen Bahnfunks sei Ursache für den Stillstand. Das Funksystem GSMR dient als eine Art Sicherheitsbackup. Wenn es ausfällt, dürfen Züge in der Regel nicht weiterfahren. Bahnchefin Evelyn Paller sagte der Bild-Zeitung am Abend, man versuche, Züge in die Bahnhöfe zu bekommen. Passagiere berichteten, Züge wurden per Handy in die Bahnhöfe gelotst. Gestrandete Fahrgäste im Fernverkehr sowie das Bahnpersonal blieben lange ratlos, aber auch ansprechbar und freundlich, berichteten Passagiere in verschiedenen Regionen Deutschlands. Auch der Güterverkehr und die Berliner S-Bahn stellte den Verkehr vorübergehend komplett ein.
6: Keine Bahn, keine Regio, keine S-Bahn, nichts
7: mehr. Nicht so ein Drama.
8: Berlin-Mitte, da gibt es die S-Bahn, hier gibt es irgendwie Buslinien. Ja. Also insofern.
9: Notfalls gehen wir zu Fuß, aber es ist 1,5 Stunden.
2: Auch in Stuttgart blieben Züge der S-Bahn stehen. Sie und die S-Bahn Berlin werden von der Deutschen Bahn betrieben.
1: Informationen von Katharina Thoms.

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1: Uhr, die Nachrichten. Der Finanz- und Verbraucherschutzexperte Hartmut Walz hat die Idee, einen Teil der gesetzlichen Rente durch Kapitaldeckung zu erwirtschaften, als uneingeschränkt zu begrüßen, gewertet. Eine verantwortungsvolle Vermögensanlage an den weltweiten Aktienmärkten sei eine sinnvolle und überfällige Ergänzung, sagte der Professor für Betriebswirtschaftslehre an der Hochschule Ludwigshafen dem Deutschlandfunk. Zwar wiesen Aktien kurzfristige Kursrisiken auf, jedoch glichen sich diese im Zeitablauf stets wieder aus. Bei einem Anlagehorizont, der weit über einem Jahrzehnt liege, könnten die Kursrisiken einer breit gestreuten Aktienanlage getrost vernachlässigt werden. Auch andere Ökonomen äußerten sich grundsätzlich positiv zur Einführung einer Kapitalrente. Sie gehört zu den gestern präsentierten Vorschlägen der Alterssicherungskommission für die geplante Rentenreform. Dazu soll Geld an der Börse angelegt werden, um eine Zusatzversorgung für künftige Rentner zu erbringen. Ein sogenannter Eckrentner könne im Mittel nach 45 Jahren Ansparzeitraum auf über 770 Euro mehr Rente im Monat kommen, hieß es. Nach der bundesweiten Störung des digitalen Funksystems bei der Deutschen Bahn ist der Zugverkehr in der Nacht wieder angelaufen. Nach Unternehmensangaben muss weiter mit Verspätungen und Ausfällen gerechnet werden. Genauere Informationen zur Ursache gab es zunächst nicht. Am späten Abend waren bundesweit alle Züge des Regional- und Fernverkehrs zurückgehalten worden mit der Begründung, wegen Kommunikationsproblemen könne keine sichere Weiterfahrt gewährleistet werden. In Berlin wird heute ein Lagebild zum Ausmaß der Islamfeindlichkeit in Deutschland vorgestellt. Das zivilgesellschaftliche Bündnis Claim präsentiert in der Bundespressekonferenz seine Jahresbilanz. Zusammen mit dem Leipziger Professor für Religionssoziologie Pickel und dem Vorsitzenden des Verbands Binationaler Familien und Partnerschaften Hashemi. Anfang des Monats hatte Claim allein für Berlin mit fast 1000 antimuslimischen Vorfällen einen Höchststand registriert. Die Dunkelziffer dürfte höher liegen, da vieles weder gemeldet noch angezeigt wird. Integrationssenatorin Kizil-Tepe, SPD, sagte, die Zahlen schockierten sie. Claim-Geschäftsführerin Hanano erklärte, besorgniserregend sei, dass viele die Erfahrungen betroffener Menschen noch immer relativierten oder in Frage stellten. Der Wirtschaftsausschuss des Europäischen Parlaments hat den Weg zur Einführung eines digitalen Euro freigemacht. Die Abgeordneten einigten sich in Brüssel auf eine rechtliche Rahmengebung. Die Verhandlungen mit den Mitgliedstaaten können damit beginnen, sofern das Plenum keinen Einspruch mehr erhebt. Der Rat der EU-Länder hatte seine Position bereits im Dezember beschlossen. Der Politiker der Partei Volt, Böselager, einer der Verhandlungsführer des Parlaments bei dem Thema, äußerte sich optimistisch, dass der digitale Euro 2029 komme. Es handelt sich um eine Art digitales Bargeld, mit dem per App bezahlt werden kann, auch ohne Internetverbindung. Der digitale Euro soll Europa bei Online-Zahlungen unabhängiger von vor allem amerikanischen Kreditkarten oder Bezahlsystemen wie PayPal machen. In Peru droht nach dem knappen Ausgang der Präsidentschaftswahl eine politische Krise. Der linksgerichtete Kandidat Sanchez erklärte, das offiziell verkündete Ergebnis der Stichwahl nicht zu akzeptieren. Er warf der Wahlbehörde Manipulation vor und rief seine Anhänger zu Protesten auf. Zuvor war seine rechtsgerichtete Rivalin Fujimori mit rund 50,1% zur Siegerin erklärt worden. Sanchez kam demnach auf 49,9%. Keiko Fujimori ist die Tochter des vor knapp 2 Jahren gestorbenen früheren Staatschefs Alberto Fujimori, der im Jahr 2000 unter anderem wegen Korruption zu einer langen Haftstrafe verurteilt worden war. Sanchez war früher Minister in der Regierung des wegen eines versuchten Staatsstreichs inhaftierten Präsidenten Castillo. Abschließend das Wetter. Verbreitet heiter bis sonnig. Über dem südlichen Bergland im Verlauf einzelne kräftige Hitzegewitter. 27 bis 39 Grad mit den mildesten Werten im Norden. Morgen sonnig und überwiegend trocken, nur im süddeutschen Bergland einzelne Gewitter. Lokal mit Unwettergefahr durch Starkregen und Hagel. Höchstwerte von Nord nach Süd 27 bis 40 Grad. Am Freitag erst sonnig und trocken, später im Westen und Südwesten einzelne Schauer und Gewitter, lokal auch unwetterartig. Weitere Erhitzung auf 31 bis 40 Grad. Das waren die Nachrichten.
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2: Eine Hitzeglocke liegt derzeit über Europa. Die Menschen suchen dringend nach Abkühlung. Klimaanlagen laufen auf Hochtouren. In vielen europäischen Ländern steigt der Stromverbrauch deshalb in den Sommermonaten rasant an. Und das kann Stress fürs Stromnetz bedeuten, sogar zu Stromausfällen führen. Darüber spreche ich jetzt mit Dorothee Holz aus unserer Wirtschaftsredaktion. Dorothee, wie sicher ist denn unser Netz und unsere Versorgung?
3: In den letzten Tagen, da gab es tatsächlich einige Meldungen über Stromausfälle. Das hatte aber nichts mit der Hitzewelle zu tun. Die Hitze bringt Deutschlands Stromnetze aktuell nicht an die Grenzen, was sich auch den Erneuerbaren verdankt, vor allem Solarstrom. Die Sonne, die knallt ja gerade mächtig vom Himmel. Wenn es also besonders heiß ist, etwa zur Mittagszeit, kann Solarstrom für Klimaanlagen oder für Wärmepumpen, die auch für Kühlung sorgen, genutzt werden. Die Bundesnetzagentur hat mir geschrieben, dass die hohen Temperaturen die Qualität der Stromversorgung in Deutschland nicht beeinträchtigen würden. Der Energieökonom Andreas Löschel von der Ruhr-Uni Bochum stimmt zu, allerdings mit einem Aber.
4: Unsere Stromversorgung ist sicher, aber das Stromnetz ist unter Druck. Und wir sehen das an den starken Schwankungen bei den Strompreisen, insbesondere am Abend, wo es nach oben geht.
3: Denn abends müssen immer wieder konventionelle, also fossile Kraftwerke einspringen oder es muss Strom importiert werden. Und deshalb ist Strom gerade richtig teuer.
2: Reicht der Strom aus den Erneuerbaren also in einer solchen Stresssituation noch nicht aus?
3: Nein, es reicht noch nicht. Die Sonne ist allerdings nicht das Problem. Die gibt ja gerade wirklich alles tagsüber, also die steigende Stromnachfrage. Wir haben aber ein Tag-Nacht-Problem, denn es weht gerade zu wenig Wind. Es fehlt also an Windenergie, die einspringt, wenn die Sonne nicht scheint, also nachts, sagt der Energieökonom Andreas Löschel. Und deshalb fehlt was oder wir brauchen was.
4: Was wir brauchen, das ist mehr Flexibilität, systemdienliche Speicher, die uns helfen, ja diese Tages-Nacht-Muster besser abzufangen.
3: Überschüssiger Strom könnte dann gespeichert werden. Überschüssiger Strom, der tagsüber anfällt, um ihn später, Stunden später, Tage später bei Bedarf zu nutzen. Bei der Speicherkapazität hakt es in Deutschland noch. Das reicht längst noch nicht aus. Doch es tut sich auch einiges. Es gibt viele neue Ideen und immer mehr Start-ups, die mit Großkonzernen zusammenarbeiten beim Thema Batterien.
2: Wie sieht es in anderen europäischen Ländern aus? Wird woanders genug Strom produziert?
3: Da gibt es tatsächlich ein bisschen mehr Stress. Überall steigt ja die Stromnachfrage derzeit rasant an. Frankreich schwitzt gerade am meisten. Dort sind die Temperaturen schon auf über 40 Grad geklettert. Und das Problem ist, dass sich die Flüsse damit ja auch erhitzen. Flüsse, die eigentlich Atomkraftwerke kühlen sollen. Deshalb kommt es jetzt verstärkt zur Drosselung der... Kommt es jetzt verstärkt zur Drosselung der Produktion im Süden des Landes, hat der französische Stromkonzern ÖDF das Kernkraftwerk Golfech heruntergefahren. Für 3 weitere Kraftwerke soll es Einschränkungen geben. Frankreich exportiert einen großen Teil seines Atomstroms auch nach Deutschland. Das reduzierte Angebot sorgt dann wiederum für höhere Preise an der europäischen Strombörse, weil eben die Stromnachfrage massiv steigt. Und manchmal reicht es eben nicht. In Mailand und Turin kam es zu Stromausfällen, weil die Klimaanlagen eben auf Hochtouren laufen.
2: Informationen und Einordnungen waren das von Dorothee Holz aus unserer Wirtschaftsredaktion. Vielen Dank dafür.

0: Die Ukraine wehrt sich gegen die russische Aggression, immer mehr auch mit Schlägen in Russland auf die dortige Energieinfrastruktur. Gestern hat das Land außerdem nach eigenen Angaben eine Eisenbahnbrücke, ein Kraftwerk und weitere wichtige Infrastrukturziele auf der von Russland völkerrechtswidrig annektierten Halbinsel Krim angegriffen. Das Ziel hinter diesem Vorgehen: Kiew will Moskau endlich zu Friedensgesprächen bringen. Gestern lief es mal wieder über die Agenturen, Kreml-Chef Wladimir Putin sei bereit zu Verhandlungen mit der Ukraine. Was ist dieses Mal dran? Das habe ich unsere Korrespondentin Gesine Dornblüt früher am Morgen gefragt.
1: Wladimir Putin hat sich gestern gleich zweimal öffentlich geäußert. Zunächst bei einem Treffen mit Absolventen der Militärakademien. Da wurde er nach dem Verhandlungsangebot Selenskys gefragt. Und Putin hat erneut gesagt, er sehe keinen Sinn in einem Treffen mit Selensky. Später hat Putin sich mit der russischen Regierung getroffen. Da hat er die ukrainischen Angriffe kommentiert, hat die Folgen heruntergespielt und erneut die Erfolge der russischen Armee an der Front übertrieben. Aber Putin hat zugleich betont, Russland sei bereit zu Verhandlungen, allerdings zu Bedingungen. Und da hat er drei genannt. Man solle anknüpfen an die, wie er es nennt, Vereinbarungen von Istanbul 2022. Damals in der ersten Woche nach der Vollinvasion gab es Gespräche zwischen Russland und der Ukraine, aber es gab keine Vereinbarungen, weil es keine Sicherheitsgarantien für die Ukraine gab. Russland hat damals versucht, der Ukraine einen Siegfrieden aufzuzwingen. Dann hat Putin erwähnt die, wie er es nennt, Modalitäten von Anchorage. Das meint nie öffentlich fixierte angebliche Absprachen zwischen Donald Trump und Putin in Alaska im vergangenen Sommer. Da hieß es, es brauche keinen sofortigen Waffenstillstand und die Ukraine solle von ihr noch kontrollierte Gebiete im Donbass abgeben an Russland. Und dann hat Putin noch verwiesen auf eine eigene Rede aus dem Jahr 2024. Da hat er nicht nur gefordert, dass die Ukraine die Gebiete Donetsk und Luhansk abgibt, sondern auch Saporischja und Cherson. Also unterm Strich ist das nichts Neues. Putin gibt Verhandlungsbereitschaft vor, um weiter zu kämpfen, weil er nach wie vor überzeugt zu sein scheint, seine Ziele militärisch erreichen zu können. Aber wir sollten vielleicht auch darauf hinweisen, was Putin nicht gesagt hat gestern angesichts der militärischen Erfolge der Ukraine. Er hat nicht mit taktischen Atomwaffen gedroht.
0: Seit einigen Tagen gibt es jetzt schon verstärkt Warnungen. Belarus könnte direkt auf russischer Seite in den Krieg gegen die Ukraine eintreten. Nun hat der belarussische Exilpolitiker Pavel Latuschko der ukrainischen Regierung ein Gutachten übermittelt, das Hinweise auf eine solche mögliche Eskalation auflistet. Welche Hinweise sind das?
1: Das sind Gesetzesänderungen. Zum Beispiel erlaubt die Militärdoktrin, die 2024 angenommen wurde, Auslandseinsätze des belarussischen Militärs. Der Bericht verweist auf die Militarisierung in Belarus. Die Zahl der Vertragssoldaten wurde gewaltig erhöht. Im Süden, angrenzend an die Ukraine, wurde ein operativer Kommandostab eingerichtet. Die Militäraussagen haben sich seit 2022 verfünffacht. Das sind alles Signale, aber der Exilpolitiker Latuschko hat gestern auch noch mal in einem Interview klar gemacht, Belarus habe Voraussetzungen geschaffen für einen Kriegseintritt. Er, Latuschko und auch die Experten seien aber überzeugt, dass es Lukaschenko darum gehe, er sei von sich aus nicht bereit zur Aggression, sondern nur als eine Unterstützung militärischer Handlungen Russlands. Also insofern eine gewisse Entwarnung von dieser Expertengruppe.
0: Heute vor 3 Jahren wurde in Russland der 2-tägige Wagner-Aufstand niedergeschlagen, also die Meuterei unter Führung von Jewgeni Prigoschin, der ja mit seinen Kämpfern seiner Privatarmee Richtung Moskau gezogen war. Es war der einzige größere Aufstand gegen die Machthaber in Moskau. Wäre so etwas heute noch möglich?
1: Prigoschin ist ja 2 Monate später bei einem Flugzeugabsturz ums Leben gekommen und seine Truppe, die gibt es in der Form nicht mehr. Es ist offen, wie weit Prigoschin überhaupt damals gegangen wäre, wenn er nicht gestoppt worden wäre vor Moskau. Der russische Politologe Andrei Kolesnikow schreibt dazu in der Novaya Gazeta, Prigoschin war kein Regimegegner. Kolesnikow nennt ihn Fleisch vom Fleische des Systems, und zwar eines Systems, das auf Gewalt setzt, auf Aggressivität, auf Gutsherrenmentalität, wo Menschenleben nichts zählen, wohl aber der eigene finanzielle Vorteil. Und Kolesnikow weist darauf hin, dass dieser Aufstand vor 3 Jahren einen Einblick gegeben hat in das System, ein System, das eben Angst und auch Schutzlosigkeit offenbart hat. Aber dieser Aufstand habe eben nur dazu gedient, das System dann noch härter zu machen. Also eine Wiederholung scheint derzeit unwahrscheinlich.
0: Informationen von Gesine Dornblüt.

0: Bundesverteidigungsminister Boris Pistorius plant laut einem Medienbericht den Ausstieg aus einem der größten Rüstungsprojekte der deutschen Marine. Es geht um den Bau von Fregatten. Das Projekt hat sich immer wieder verzögert und jetzt sollen Kriegsschiffe eines anderen Herstellers gekauft werden. Philipp Eckstein berichtet.
1: Die Fregatte 126, ein großes, wendiges Kriegsschiff, unter anderem mit besonderen Fähigkeiten bei der U-Boot-Jagd. Speziell entwickelt und gebaut für die Bundeswehr. So der Plan bei der Bestellung im Jahr 2020. Doch seither gibt es viele Probleme, steigende Kosten und immer weitere Verzögerungen. Ursprünglich war eine niederländische Werft als Generalunternehmer mit dem Bau der 6 Kriegsschiffe beauftragt. Dann sollte die Produktion vom deutschen Rüstungsunternehmen Rheinmetall übernommen werden. Doch damit ist jetzt offenbar Schluss. Der Spiegel berichtet, dass Bundesverteidigungsminister Boris Pistorius das Rüstungsprojekt, in das bislang mehr als 2 Milliarden Euro geflossen sind, stoppt. Dafür soll er auch die Unterstützung der Marine haben. Neue Fregatten soll die Bundeswehr trotzdem bekommen. 8 Schiffe des Typs MEKO 200 sollen vom deutschen Hersteller TKMS gekauft werden. Der Spiegel berichtet von erwarteten Kosten von knapp 13 Milliarden Euro für den Auftrag.
0: Informationen von Philipp Eckstein.

0: Wenn sich die Ministerpräsidenten der Länder morgen in Berlin mit dem Bundeskanzler treffen, dann geht es auch wieder um den Zustand von Städten und Kommunen in Deutschland. Anfang der Woche hatten alle drei kommunalen Spitzenverbände einen bundesweiten Hilferuf gesendet. Unter dem Motto Kommunen am Limit machten sie auf ihre prekäre finanzielle Lage aufmerksam. Bundesweit betrug das kommunale Defizit rund 30 Milliarden Euro. Ein Drittel davon tragen Städte in Nordrhein-Westfalen. Die Reportage unseres Landeskorrespondenten Jonas Panning.
1: Philipp Meise geht durch die Unterrichtsräume für Naturwissenschaften im Heinrich-Mann-Gymnasium. Die Schüler sind längst zu Hause an diesem Nachmittag. Es gab hitzefrei. Im Chemieraum tropft es von der Decke. Der Elternvertreter zeigt auf große braune Pfützen auf dem Linoleumboden und geht weiter in den Physikraum.
2: Ja, aber hier zum Beispiel haben wir seit 15 Jahren in diese Verdunklungsanlagen nicht zu. Deswegen können wir keine optischen Experimente machen.
1: Dabei sei die Schule im Kölner Norden beliebt gewesen, weil sie bis vor kurzem noch Leistungskurse in allen drei naturwissenschaftlichen Fächern angeboten habe, sagt Meise.
3: Obwohl jetzt, die letzten zwei Jahre, die Lehrer das nicht mehr anbieten. Die Lehrer weigern sich, LKs zu machen in Naturwissenschaften. Weil in Chemie und Physik müssen in den Prüfungen Versuche gemacht werden, teilweise vorgeführt werden. Und wenn man es nicht lernen kann, weil man keine Möglichkeiten hat, geht es natürlich auch nicht, die zu machen, ne?
1: Der desolate Zustand der über 50 Jahre alten Schule im Kölner Norden ist nur ein Symptom der Haushaltslage der Millionenstadt, für die Stadtkämmerin Dörte Diemert nicht mit Superlativen spart. Man erlebe eine historische Krise.
4: Unsere Haushalte fliegen uns gerade um die Ohren. Wir wissen nicht mehr, wie wir sie vor Ort ausgleichen sollen. Und die Probleme resultieren ganz überwiegend aus den pflichtigen Bereichen.
1: Eine Grafik, die Diemert an die Wand eines Besprechungsraumes im Kölner Rathaus geworfen hat, zeigt tiefrote Zahlen. Fast 444 Millionen Euro beträgt das erwartete Defizit Kölns in diesem Jahr. Mit pflichtigen Bereichen meint die Haushaltsexpertin Aufgaben, die die Kommunen umsetzen müssen, obwohl sie auf Gesetzen des Bundes oder des Landes beruhen.
4: Zur Ehrlichkeit gehört aber dazu, dass das Problem, was wir im Moment bei uns in den Haushalten erleben, in Teilen zwar auf neue Aufgaben zurückgeht, in Teilen aber auch auf bestehende alte Aufgaben, wo sich aber die Fallzahlen oder aber auch die Standards in der Aufgabenwahrnehmung verändert haben. Und hier haben wir eine Dynamik, der wir aktuell nicht mehr Herr werden. Deswegen müssen wir auch an solche Aufgaben ran.
1: Zwei Beispiele. Die Kosten im Bereich Kinder- und Jugendhilfe haben sich zwischen 2013 und 2023 nach Auskunft des Deutschen Städtetages verdoppelt. Bei Leistungen für Menschen mit Behinderung gab es eine Steigerung um mehr als die Hälfte. In beiden Fällen tragen die Kommunen die Hauptlast. Dabei müsste ihrer Ansicht nach derjenige bezahlen, der bestellt hat. Im Vokabular des Staatsrechts heißt dieses Prinzip Konnexität.
5: Das Thema Konnexität mögen die in Berlin ungefähr so gerne wie Fußballs.
1: So NRW-Ministerpräsident Hendrik Wüst vor zwei Wochen vor Bürgermeistern aus seinem Bundesland. Die Bundesregierung hatte sich schon in ihrem Koalitionsvertrag zur Konnexität bekannt. Zitat:
6: Wenn Bundesgesetze oder andere Maßnahmen des Bundes bei den Ländern und Kommunen zu Mehrausgaben oder Mindereinnahmen führen, muss sichergestellt werden, dass die Mittel bei der ausführenden Ebene ankommen.
5: Wer bestellt, bezahlt. Das muss das Prinzip sein. Und dann kann es Ausnahmen geben und Aufgreifschwellen und irgendwelche Klauseln bei kleinsten Summen. Alles geschenkt. Aber auch da ist wichtig, das Bekenntnis zum Prinzip einzufordern. Und ich tue das und ich bitte herzlich um Unterstützung dafür.
1: Der CDU-Politiker als Vorkämpfer für die Interessen seiner Städte und Gemeinden. Ohnehin sind die Länder laut Grundgesetz verantwortlich für eine aufgabengerechte Finanzausstattung ihrer Kommunen. Erst kürzlich kam das Land NRW für gut die Hälfte der kommunalen Altschulden auf. Die Schuldenberge dürften in den Rathäusern jedoch schnell wieder ansteigen, denn auch die schwarz-grüne Landesregierung gibt Aufgaben an ihre Kommunen weiter. Ab dem 1. August haben Grundschulkinder einen Rechtsanspruch auf einen Ganztagsplatz. Darauf hatten sich Bund und Länder geeinigt. Vor Ort müssen die Kommunen Räumlichkeiten und Personal zur Verfügung stellen. Thomas Kufen ist Oberbürgermeister von Essen und Parteifreund von Hendrik Wüst.
7: Und bei Geld hört bekanntlich ja die Freundschaft auf. Ich will es mal ganz klar sagen, ob Rechtsanspruch auf einen OGS-Platz oder auch mit guten Argumenten Rechtsanspruch auf einen Platz im Frauenhaus. Jede Maßnahme für sich sind sehr nachvollziehbar und auch richtig. Aber können wir uns das aktuell leisten? Nein.
1: In NRW klagen mehrere Kommunen gegen das Land. Dabei geht es nicht nur um den Rechtsanspruch auf einen Ganztagsplatz, sondern auch um die Betreuung unter Dreijähriger in einer Kita. Auch hier erwarten sie eine deutlich höhere finanzielle Beteiligung des Landes. Was die Auswirkungen, Klammer Städte und Gemeinden angeht, so Essens Oberbürgermeister Kufen, sind sich Bund, Land und Kommunen einig.
7: Ich glaube, wir haben kein Erkenntnisdefizit. Wir erhalten viel Schulterknopfen von Bundespolitik und Landespolitik, aber ohne wirklich auch eine Lösung präsentiert zu bekommen. Das Verständnis, die mitfühlenden Worte helfen mir ehrlicherweise nicht.
1: Kufen meint damit auch einen weiteren Parteifreund, Kanzler Friedrich Merz, der im September vergangenen Jahres kurz vor den Kommunalwahlen in NRW zu den Folgen leerer Stadtkassen gesagt hatte.
8: Wenn Landkreise und große Städte politisch nicht mehr handlungsfähig sind, wenn sie keine Entscheidungen mehr treffen können, wenn sie die grundlegenden Dinge der sogenannten Daseinsvorsorge nicht mehr gewährleisten können, dann geht die Demokratie dort zuerst vor die Hunde, weil die Menschen kein Vertrauen mehr haben in die Institutionen, die sie jeden Tag sehen und mit denen sie jeden Tag ihre Begegnungen haben.
1: Im Heinrich-Mann-Gymnasium geht Elternvertreter Philipp Meise an den bunten Toilettenkabinen vorbei. Keine der 8 Türen lässt sich mehr abschließen. Im nahen Chorweiler holte der Oberbürgermeisterkandidat der AfD fast 45%. Als die Schule ein paar Wochen zuvor ihren 50. Geburtstag feierte, hätten Schulministerin und Oberbürgermeisterin kurzfristig abgesagt. Immerhin, in ein paar Wochen soll nun endlich mit dem Bau für neue Räume der Naturwissenschaften begonnen werden.
9: Wir haben sogar schon Eltern, die sagen, ja, also wir brauchen da nicht drüber zu reden. Wir diskutieren das, wenn das da ist, aber nicht vorher, weil einfach das Vertrauen komplett weg ist.
0: Die Reportage von Jonas Panning.
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0: Und dafür ist mein Kollege Thomas Wieler aus der Sportredaktion wieder im Studio.
11: Seit dem 11. Juni rollt der Ball nun schon bei der größten Fußballweltmeisterschaft aller Zeiten in den USA, Kanada und Mexiko. Heute steht Tag 14 auf dem Spielplan. Zeit für ein Zwischenfazit. Und das kommt von Welt- und Europameister Jürgen Klinsmann.
12: Ich denke, es ist bis jetzt wirklich eine tolle WM. Also ich habe jetzt keine Superlativen, sondern ich finde es einfach klasse, dass die Gastgeberländer richtig gut drauf sind, also Kanada, Mexiko und auch die USA. Und ich glaube, das hilft dem Turnier ungemein. Und ich hoffe natürlich, dass die lange im Turnier bleiben. Und ich denke auch, dass die sogenannten Favoriten, die wir immer nennen, na, die 5, 6 Europäer, Großen und auch die 2 Südamerikaner, eigentlich auch da sind, präsent sind im Land. Dann das Spannende auch mit dieser älteren Generation an Spielern wie Ronaldo, Messi, Neymar, Manuel Neuer, so gegen die nächste junge Generation mit den Lamine Yamals und Musial, also Wirtz und allem. Das finde ich so toll, das ist spannend, das ist aufregend. Also wie super dann die WM letztendlich dann dastehen wird, das sehen wir dann in ein paar Wochen. Aber ich bin wirklich happy, dass sie gut angelaufen ist.
11: Dem Ex-Bundestrainer und früheren Coach des US-Teams gefällt sie also bisher diese 23. Fußball-WM. Wobei die Spiele der Nacht eher trist daherkamen. England gegen Ghana 0-0. Die Spiele Kroatien gegen Panama und Kolumbien gegen die Demokratische Republik Kongo endeten beide mit einem 1-0. Für uns berichtet Matthias Friebe exklusiv von der WM. Gerade ist er in Miami. Matthias, der Höhepunkt der vergangenen WM-Stunden war der Auftritt von Cristiano Ronaldo. Beim 5-0 gegen Usbekistan erzielte er 2 Tore und ist nach dieser Darbietung von sich und seinen portugiesischen Teamkollegen überzeugt. Und deshalb hören wir ihn jetzt auch zunächst.
13: Ich weiß, dass ich es drauf habe. Ich habe den Support von meinen Mitspielern. Viele haben gedacht, ich hätte schon mit dem Fußballspielen aufgehört. Aber ich habe Vertrauen in meine Arbeit. Die Kritik war hart, aber wir sind zurück.
11: Denkst du, dass das der Brustlöser für den 41-Jährigen bei diesem Turnier war?
14: Ja, es wirkt so. Er hat ja dann auch 2 Tore erzielt, hat sich selbst wieder zurückgebracht, auch in seiner persönlichen Statistik und Rekordjagd, nachdem Lionel Messi ja gestern für den Rekord gesorgt hatte und jetzt mit 18 Treffern alleine an der Torjägerliste steht, ist er jetzt der erste Spieler, Cristiano Ronaldo, der bei 6 Weltmeisterschaften hintereinander getroffen hat. An seinen ersten Treffer werden sich noch die wenigsten erinnern. Es ist genau 20 Jahre und eine Woche her, als er bei der WM in Deutschland in Frankfurt einen Elfmeter verwandelte beim 2:0-Sieg damals gegen den Iran. Und das wirkt jetzt schon wie mindestens eine Generation weiter, dass er jetzt immer noch mit auf dem Feld steht.
11: Ein anderer Weltstar, nämlich Harry Kane, hat es beim 0:0 gegen Ghana ganz gegen sein Naturell geschafft, den Ball aus wenigen Metern deutlich übers Tor zu schießen. Und so klang sein Fazit nach der Partie.
15: Es war nicht unser bestes, es war aber auch nicht unser schlechtestes Spiel. Ghana war ein guter Gegner, gut organisiert. Wir mussten geduldig sein. Die Chancen waren da, aber insgesamt, ein Punkt ist ein Punkt. Weiter geht's.
11: Ein Dämpfer für die Engländer kommt ja zur rechten Zeit.
14: Ja, er kommt vor allen Dingen zu einem Zeitpunkt, wo nichts passiert ist für die Engländer. Das sagt Trainer Thomas Tuchel aus. Auch nach der Partie, sie sind immer noch Erster in der Gruppe, haben jetzt das vermeintlich leichteste Los gegen Panama vor der Brust. Da sind sie der haushohe Favorit und können mit einem Sieg aus eigener Kraft diese Gruppe gewinnen. Da tut dieser Punktverlust, dieses Unentschieden gegen Ghana nicht weh, die in einer Form von Abwehrschlacht, wie die Engländer sagen würden, einen Bus vor dem eigenen Tor geparkt haben und dafür gesorgt haben, dass Harry Kane und Co. heute nicht so durchschlagskräftig sein konnten, wie sie es eigentlich sonst gewohnt sind.
11: Heute beginnt ja der Abschluss der Vorrunde um 21 Uhr deutscher Zeit mit der Gruppe B. Dort haben noch drei Teams die Chance, in die erste K.O.-Runde einzuziehen. Co-Gastgeber Kanada, die Schweiz und Bosnien-Herzegowina. Wer macht das Rennen und warum?
14: Der Bosnien-Herzegowina hat die auf dem Papier leichteste Ausgangsposition. Die gegen die Kataris haben sich selbst in der Hand mit 4 Punkten. Die wahrscheinlich sichere Teilnahme am 16. Finale zu sichern, weil man mit 4 Punkten nach jetzigem Stand auch als Tabellendritter sehr, sehr leicht weiterkommen wird. Und Kanada und Schweiz, das ist das direkte Duell vermutlich um den Gruppensieg. Die Kanadier nach dem 6:0 gegen Katar in der besten Ausgangsposition. Denen reicht ein Unentschieden für den Gruppensieg und das wäre natürlich aus Sicht der Gastgeber eine riesige Sensation. Vor dieser WM hatten sie ja noch nicht mal ein einziges WM-Spiel in der Geschichte gewonnen.
11: Die deutsche Mannschaft spielt morgen zum Abschluss der Gruppenphase gegen Ecuador. Was macht die Mannschaft heute?
14: Die Mannschaft wird sich jetzt vorbereiten, die letzten Einheiten auf dem Weg zum Spiel in New York dann auf sich nehmen und dann geht es natürlich vor allen Dingen darum, eine Mannschaft zu finden. Bundestrainer Nagelsmann wird hier und da versuchen, Spieler zu schonen. Es geht um nichts mehr, der Gruppensieg ist geklärt, da kann man ein bisschen die Belastung steuern bei noch vielen anstehenden Aufgaben.
11: Matthias Friebe aus den USA in Miami, vielen Dank. Und

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6: Acht Uhr, die Nachrichten. Zunächst die Übersicht. Die geplante Einführung einer Kapitalrente findet bei Finanzexperten Zustimmung. Nach dem bundesweiten Ausfall des Bahnverkehrs in der Nacht muss weiter mit Behinderungen gerechnet werden. In Berlin werden heute der Bericht der Expertenkommission Kinderschutz und ein Lagebild zum Ausmaß der Islamfeindlichkeit in Deutschland vorgelegt. Die Meldungen im Einzelnen. Der Finanz- und Verbraucherschutzexperte Hartmut Walz hat die Idee einer Kapitalrente als uneingeschränkt zu begrüßen gewertet. Eine verantwortungsvolle Vermögensanlage an den weltweiten Aktienmärkten sei eine sinnvolle und überfällige Ergänzung, sagte der Professor für Betriebswirtschaftslehre an der Hochschule Ludwigshafen dem Deutschlandfunk. Zwar wiesen Aktien kurzfristige Kursrisiken auf, jedoch glichen sie sich im Zeitablauf stets wieder aus. Bei einem Anlagehorizont von weit über einem Jahrzehnt könnten Kursrisiken einer breit gestreuten Aktienanlage getrost vernachlässigt werden, so Walz. Auch andere Ökonomen äußerten sich grundsätzlich positiv zur Einführung einer Kapitalrente. Grünen-Chef Banaschak betonte ebenfalls im Deutschlandfunk, es sei längst überfällig, bei der Rente den Kapitalmarkt zu nutzen. Man werde der Regierung dennoch keinen Blankoscheck ausstellen. Die Kapitalrente gehört zu den gestern präsentierten Vorschlägen der Alterssicherungskommission zur Rentenreform. Dazu soll Geld an der Börse angelegt werden, um eine Zusatzversorgung für künftige Rentner zu erbringen. Ein sogenannter Eckrentner könne im Mittel nach 45 Jahren Ansparzeitraum auf über 770 Euro mehr Rente im Monat kommen, hieß es. Bundesverkehrsminister Schnieder hat die Einigung der Koalition auf beschleunigte Bahn- und Straßenbauprojekte als Paradigmenwechsel bezeichnet. Der Gesetzentwurf zeige, wie groß der gemeinsame Wille sei, Planungs- und Genehmigungsverfahren spürbar zu beschleunigen, sagte der CDU-Politiker in Berlin. Geplant ist, zentrale Projekte zum Bau von Straßen, Brücken und Schienen als Vorhaben des überragenden öffentlichen Interesses einzustufen. Aus dem Umweltministerium hieß es, man trage den Entwurf mit, auch wenn Belange des Naturschutzes teilweise zurücktreten müssten. Nach der bundesweiten Störung des digitalen Funksystems bei der Deutschen Bahn ist der Zugverkehr in der Nacht wieder angelaufen. Nach Unternehmensangaben muss weiter mit Verspätungen und Ausfällen gerechnet werden. Genauere Informationen zur Ursache gab es zunächst nicht. Am späten Abend waren bundesweit alle Züge des Regional- und Fernverkehrs zurückgehalten worden, mit der Begründung, wegen Kommunikationsproblemen könne keine sichere Weiterfahrt gewährleistet werden. Die Expertenkommission Kinder- und Jugendschutz in der digitalen Welt legt heute Mittag ihre Handlungsempfehlungen vor. Sie sollen Grundlage für neue Gesetzentwürfe sein. Bundesfamilienministerin Prien hatte das unabhängige Gremium eingesetzt. Zu Wochenbeginn sprachen sich erneut Institutionen wie die Kindernothilfe, die Bundesschülerkonferenz, der Bundeselternrat oder die Arbeiterwohlfahrt gegen ein pauschales Verbot von sozialen Medien für Kinder und Jugendliche aus. Digitale Räume seien elementare Orte zur Kommunikation mit Freunden, zur Orientierung, Information, Unterhaltung und Vernetzung. Das Bündnis fordert stattdessen, Medienkompetenz in Schulen zu fördern und Eltern stärker zu unterstützen. Auch müssten mehr sichere, altersgerechte Online-Räume und Social-Media-Angebote geschaffen werden. Die Bildungsministerkonferenz hatte sich vor 2 Wochen bereits auf Stärkungen der Medienkompetenz von Schülern verständigt. Es gehe um einen Dreiklang aus Sensibilisieren, Stärken und Schützen. In Berlin wird heute ein Lagebild zum Ausmaß der Islamfeindlichkeit in Deutschland vorgestellt. Das zivilgesellschaftliche Bündnis CLAIM präsentiert in der Bundespressekonferenz seine Jahresbilanz zusammen mit dem Leipziger Professor für Religionssoziologie Gerd Pickel und dem Vorsitzenden des Verbands Binationaler Familien und Partnerschaften Said Hashemi. Anfang des Monats hatte CLAIM allein für Berlin mit fast 1000 antimuslimischen Vorfällen einen Höchststand registriert. Die Dunkelziffer dürfte höher liegen, da vieles weder gemeldet noch angezeigt wird. Integrationssenatorin Kiseltepe, SPD, sagte, die Zahlen schockierten sie. CLAIM-Geschäftsführerin Hanano erklärte, besorgniserregend sei, dass viele die Erfahrungen betroffener Menschen noch immer relativierten oder in Frage stellten. Die Antidiskriminierungsstelle des Bundes hat die Entscheidung eines Strandbads im sachsen-anhaltischen Halle kritisiert, Menschen ohne ausreichende Deutschkenntnisse nicht mehr einzulassen. Das Argument, es ginge um Sicherheit und Baderegeln, erscheine nicht stichhaltig, sagte deren Sprecher Bickerich dem Deutschlandfunk. Viele Bäder mit internationalem Publikum arbeiteten seit Jahren mit Piktogrammen, die Menschen ohne Deutschkenntnisse gut verstünden. Auch international sei dies weitgehend Standard. Man stelle sich vor, wie groß die Aufregung wäre, müssten deutschsprachige Reisende in Mallorca Spanisch- oder Katalanischkenntnisse oder am Roten Meer Arabischkenntnisse nachweisen, bevor sie baden gingen. Der Geschäftsführer des hallischen Strandbads Nobel hatte unter Verweis auf die Sicherheit der Badegäste mit konsequentem Handeln argumentiert. Die Stadtverwaltung forderte das Strandbad inzwischen zur Rücknahme der Einlasskontrollen auf. Das Vorgehen werde als ausländerfeindlich wahrgenommen und beschädige das Ansehen der Stadt, sagte ein Sprecher der Bild-Zeitung. Der Wirtschaftsausschuss des Europäischen Parlaments hat den Weg zur Einführung eines digitalen Euro freigemacht. Die Abgeordneten einigten sich in Brüssel auf eine rechtliche Rahmengebung. Die Verhandlungen mit den Mitgliedstaaten können damit beginnen, sofern das Plenum keinen Einspruch mehr erhebt. Der Rat der EU-Länder hatte seine Position bereits im Dezember beschlossen. Der Politiker der Partei Volt, Böselager, einer der Verhandlungsführer des Parlaments bei dem Thema, äußerte sich optimistisch, dass der digitale Euro 2029 komme. Es handelt sich um eine Art digitales Bargeld, mit dem per App bezahlt werden kann, auch ohne Internetverbindung. Der digitale Euro soll Europa bei Online-Zahlungen unabhängiger von vor allem amerikanischen Kreditkarten oder Bezahlsystemen wie PayPal machen. Kritiker der EU und der Europäischen Zentralbank befürchten indes Gefährdungen des Bankensektors und der finanziellen Privatsphäre. EU-Innenkommissar Brunner hat die politische Einigung auf eine verschärfte Bekämpfung sexualisierter Gewalt gegen Minderjährige in Europa begrüßt. Kinder verdienten Schutz, der mit der Welt Schritt halte, teilte er mit. Auch die britische Internet Watch Foundation begrüßte die Einigung als wichtigen Schritt. Die Richtlinie schließe entscheidende Lücken, die es Straftätern bisher ermöglichten, neue Technologien und rechtliche Unstimmigkeiten auszunutzen. Unterhändler des EU-Parlaments und der Mitgliedstaaten hatten sich zuvor unter anderem auf erweiterte Straftatbestände beim Cyber-Grooming geeinigt, also der oft unter Vortäuschung falscher Tatsachen betriebenen Annäherung Erwachsener an Minderjährige zu sexuellen Zwecken. Allein der Versuch, ein Kind via Internet zur Bereitstellung einschlägigen Materials zu bringen, soll mit bis zu 6 Monaten Haft bestraft werden. Darüber hinaus richten sich erweiterte Straftatbestände gegen die Nutzung von KI-Systemen zur Herstellung von Kinderpornografie. Die neue Richtlinie, die noch formell der Zustimmung bedarf, löst Regelungen von 2011 ab. Bei der Fußball-Weltmeisterschaft in Nordamerika hat Kolumbien gegen die Demokratische Republik Kongo mit 1:0 gewonnen. Panama verlor gegen Kroatien 0:1. England und Ghana trennten sich torlos. Portugal besiegte Usbekistan mit 5:0. Und hier noch einmal die Übersicht. Die geplante Einführung einer Kapitalrente findet bei Finanzexperten Zustimmung. Nach dem bundesweiten Ausfall des Bahnverkehrs in der Nacht muss weiter mit Behinderungen gerechnet werden. In Berlin werden heute der Bericht der Expertenkommission Kinderschutz und ein Lagebild zum Ausmaß der Islamfeindlichkeit in Deutschland vorgelegt. Das Wetter: sonnig bis 39 Grad. Über dem südlichen Bergland vereinzelt Hitzegewitter. Auch morgen sonnig bei dann bis zu 40 Grad. Weiter Unwettergefahren im Süden. Und die weiteren Aussichten: am Freitag heiter bis wolkig, im Westen vereinzelt Schauer, lokal unwetterartig, 31 bis 40 Grad. Und abschließend hier noch die Temperaturangaben von heute früh 7 Uhr. Greifswald 17 Grad, Hamburg 18, 19 Grad waren es in Bremen, Hannover, Berlin und Leipzig. Köln und Dresden jeweils 18 Grad, Frankfurt am Main 24 sowie 21 Grad in Stuttgart, Freiburg und München. Das waren die Nachrichten.
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0: Weiterhin mit Christiane Kess. Noch einmal herzlich willkommen. Alle Züge stehen still, so war das in der vergangenen Nacht bei der Deutschen Bahn. Für etwa 2 Stunden ging bundesweit gar nichts mehr. Was war da los? Fragen wir in den kommenden Minuten unseren Bahnexperten. Deutschland und andere EU-Staaten wollen mehr Abschiebungen nach Afghanistan. Brüssel soll dabei unterstützen und begibt sich auf politisch umstrittenes Terrain, denn Vertreter der islamistischen Taliban sind gestern erstmals seit ihrer Machtübernahme in Afghanistan von der EU-Kommission zu Gesprächen in Brüssel empfangen worden. Ein Interview dazu gleich mit Birgit Zippel von der SPD. Sie ist Mitglied im Europäischen Parlament. Willkürliche Festnahmen, Folterungen, Unterdrückung von Frauen, die von Bildung weitestgehend ausgeschlossen sind. All das wirft man in Europa den Taliban seit ihrer Machtübernahme 2021 in Afghanistan vor. Sie werden deshalb auch nicht als legitime Regierung anerkannt. Gleichzeitig wollen Deutschland und andere EU-Staaten mehr Menschen nach Afghanistan abschieben. Es geht um straffällige afghanische Staatsbürger, die ein Sicherheitsrisiko darstellen. Gestern sind nun zum ersten Mal Vertreter des derzeitigen Taliban-Regimes zu Gesprächen in Brüssel empfangen worden. Die EU-Kommission hat bestätigt, dass es bei dem Austausch auf so wörtlich technischer Ebene um Abschiebungen von Afghanen in ihre Heimat ging und dass 15 Mitgliedsländer an den Gesprächen teilgenommen haben. Darüber kann ich sprechen jetzt mit Birgit Zippel. Sie ist Sprecherin der Fraktion der Progressiven Allianz der Sozialdemokraten im Europäischen Parlament im Ausschuss für bürgerliche Freiheiten, Justiz und Inneres. Guten Morgen, Frau Zippel.
5: Schönen guten Morgen.
0: Frau Zippel, die EU-Kommission führt jetzt also Gespräche mit den Taliban, um Abschiebungen zu erleichtern. Heiligt hier der Zweck die Mittel?
5: Auf keinen Fall, denn langfristig ist das ein absolut gefährliches Signal, wenn die Kommission mit dieser Einladung, ob sie das nun so ausspricht oder nicht, eine Regierung anerkennt, die international nicht anerkannt ist, der wir schwere Menschenrechtsverletzungen vorwerfen. Und das ist kein gutes Signal, auch für die Frage, wie wir innerhalb Europas mit solchen Fragen umgehen.
0: Was wissen Sie über die Gespräche hinter verschlossenen Türen?
5: Ich gehe davon aus, dass insbesondere Frau von der Leyen diese Einladung befürwortet, weil auch der deutsche Innenminister ähnliche Ansinnen hat. Und ich glaube, es ist keine gute Idee, mit den Taliban zu verhandeln, um Menschen abzuschieben, zumal völlig unklar ist, über welche Straftäter wir reden. Und zunächst einmal ist natürlich unser jeweils nationales Strafrecht gefordert, Straftäter zu verurteilen und dann auch entsprechend zu inhaftieren.
0: Ich habe noch eine Frage zu diesen Gesprächen, die ja tatsächlich hinter verschlossenen Türen stattgefunden haben. Wissen Sie, ob deutsche Vertreter teilgenommen haben? Sie haben gerade schon das Interesse des deutschen Innenministers beschrieben.
5: Die Tatsache, dass das Ganze sehr intransparent verläuft, ist für mich eine Bestätigung, dass die Kommission sich sehr wohl bewusst ist, dass sie sich da auf ein Niveau begibt, das eigentlich unsäglich ist. Und gerade weil es die Europäische Kommission ist, ist es natürlich nicht nur die Anerkennung einer Regierung durch einen einzelnen Mitgliedstaat, sondern sie setzt ein sehr viel breiteres Signal. Und das kann fatale Folgen haben, gerade für die EU, die immer Wert darauf legt, dass bei uns Demokratie, Rechtsstaat, Grundrechte gelten. Und dieses Verhandeln hinter verschlossenen Türen bestätigt, die Kommission weiß das und tut es trotzdem wieder besseres Wissen.
0: Ist es angekommen, Frau Sippel, dass Sie das Ganze verurteilen? Aber sind diese Abschiebungen nicht auch nachvollziehbar? Es geht hier um afghanische Staatsangehörige, die schwere Straftaten begangen haben und ein Sicherheitsrisiko darstellen. Zumindest heißt es das.
5: Sie sagen es selber, zumindest heißt es das, denn ich kenne keine Veröffentlichung, auch nicht aus dem deutschen Innenministerium, worüber genau wir reden, was genau soll.

0: der Anerkennung dieser Regierung überhaupt nicht gesichert.
1: Sie sagen, Sie bezweifeln, dass es nur um Straftäter geht. Haben Sie mal nachgefragt bei Herrn Dobrindt?
0: Wir versuchen das gerade auch im Verein mit den nationalen Kollegen herauszufinden, aber so wie die Kommission sehr intransparent ist, scheint es auch kein großes Interesse geben, konkrete Zahlen zu veröffentlichen. Und das zeigt ja auch, dass man nicht wirklich darüber reden will. Und es mag um Straftäter gehen, aber nochmal, wenn man einen guten Grund hat, diesen Schritt zu tun, dann sollte es kein Problem sein, auch von sich aus entsprechende Informationen zu veröffentlichen.
1: Laut der EU-Kommission waren das 20 Staaten, die Mitglieder des Schengen-Raums sind, die die Kommission gebeten haben, auf EU-Ebene diese sogenannten technischen Kontakte mit den Taliban zu koordinieren, um Abschiebungen zu ermöglichen. Frau Sippel, da müssen Sie ja trotzdem auch erkennen, dass ein Interesse der Staaten für diese Abschiebungen real ist.
0: Ich sehe, dass das Interesse da ist. Ich muss das trotzdem nicht gutreden oder rechtfertigen. Wir erleben gerade, dass es auch Regierungen in Europa gibt, die zunehmend einen sehr rabiaten Kurs gegenüber Migranten nehmen. Jetzt sagt man, es geht um Straftäter. Aber nochmal, mir fehlen klare Informationen, um welche Straftäter es gibt und dass die Mitgliedstaaten da nicht konkrete Zahlen, Hintergründe veröffentlichen, spricht dafür, dass es womöglich tatsächlich nicht ausschließlich um sehr schwere Verbrechen geht, über die wir reden. Und nochmal, ob die Täter dann in Afghanistan, weil sie angeblich ein Sicherheitsrisiko sind, inhaftiert werden oder freigelassen werden und dann demnächst womöglich wieder zurückkommen, können wir auch nicht sicherstellen. Insofern ist noch nicht mal das mögliche Interesse Sicherheit tatsächlich abgesichert mit einer solchen Maßnahme.
1: Sie haben jetzt mehrmals von einer Anerkennung durch diese Gespräche, also eine Anerkennung der Taliban gesprochen. Die EU betont aber, man werde die Taliban nicht anerkennen. Also da soll sich nichts dran ändern.
0: Naja, also das ist ja jetzt Wortklauberei. Und es mag sein, dass die Kommission formal nicht sagt, wir anerkennen jetzt diese Regierung. Aber eine Regierung einzuladen, die Einreise zu ermöglichen, Gespräche mit ihnen zu führen, sogar dann konkrete Aktivitäten danach stattfinden zu lassen. Also all das ist faktisch eine Anerkennung, egal was die Kommission dazu beschreibt.
1: Die Bundesregierung, wenn wir gerade noch zum Schluss einmal nach Deutschland blicken, die hat am Montag bestätigt, dass weitere Diplomaten der Taliban nach Deutschland kommen sollen. Die Begründung des Auswärtigen Amtes ist, es müssten mehr Identitäten festgestellt und die Pässe ausgestellt werden, sodass zusätzliche afghanische Konsularbeamte einfach dafür benötigt würden. Nun haben Sie das schon hinreichend kritisiert. Die SPD ist in der Regierung. Sie gehören der SPD an. Was werfen Sie denn Ihren Parteikollegen konkret vor?
0: Ich hätte mir gewünscht, dass meine Parteifreunde zumindest klarer fordern, dass es mehr Informationen gibt, dass Informationen auch öffentlich zur Verfügung gestellt werden und kritische Fragen durchaus öffentlich auch gestellt werden. Wir sind in einer Koalition, aber das heißt nicht, dass man blind wechselseitig alles mitträgt, was gefordert wird. Von daher auch da würde ich mir mehr Transparenz auch von dem sozialdemokratischen Teil der Regierung wünschen.
1: Haben Sie da schon eine Antwort bekommen aus Berlin?
0: Bisher noch nicht.
1: Sagt Birgit Sippel. Sie ist SPD-Politikerin und gehört dem Europäischen Parlament an. Wir haben gesprochen über die umstrittenen Kontakte zwischen EU-Kommission und den afghanischen Taliban. Danke für das Gespräch heute Morgen.
0: Sehr gerne.

0: 8:19 der Deutschlandfunk mit den Informationen am Morgen. Gestrandete Reisende und sehr lange Warteschlangen an den Bahnhofsinformationen. Eine deutschlandweite Störung hat bei der Deutschen Bahn in der vergangenen Nacht für rund 2 Stunden Stillstand gesorgt. Es waren etliche Reisende betroffen. Dieter Nürnberger ist unser Bahnexperte. Dieter, was war da genau los?
1: Nun, es kam am gestrigen Abend, das ist ja nun bekannt, zu rund einem 2-stündigen bundesweiten Ausfall des Bahnverkehrs in Deutschland. Und das war schon recht umfassend. Betroffen waren die Fernverkehrs-

0: Straßen- und Regionalzüge der Deutschen Bahn AG, ebenso der Güterverkehr und meines Wissens auch einzelne private Anbieter im Regionalverkehr und eben vielerorts auch die S-Bahnen, wenn sie denn von der Deutschen Bahn betrieben werden als Tochterunternehmen, was beispielsweise hier in Berlin der Fall ist. Und man muss es schon so deutlich sagen, es war eine Art Totalausfall, da fuhr also fast nichts mehr oder halt doch nur sehr wenig. Und erst ab 0.30 Uhr ging es dann langsam wieder los. Da rollten die ersten Züge. Die Folgen waren regional allerdings auch sehr unterschiedlich. Aber erfahrungsgemäß dauert das Hochfahren des kompletten Zugverkehrs nach Fahrplan dann eben doch noch etwas länger. Und es ist auch im Moment noch so, dass es im Moment ja, dass nicht alle Verbindungen garantiert werden können. Die meisten Züge dürften auch nicht da gestanden haben, wo sie eingeplant sind laut Fahrplan. Also es hat noch Auswirkungen auf den Verkehr. Und wer da heute Nacht mit den Zügen unterwegs war, wir haben ja auch eine kleine Reportage heute schon im Programm gehabt, der hat dann eben auch die Auswirkungen direkt mitbekommen. Das dürften Zehntausende Menschen gewesen sein. Und glücklicherweise betraf der Ausfall eben die Nachtstunden. Sonst wären es wohl Millionen von Fahrgästen gewesen, die tagsüber dann die Folgen zu tragen gehabt hätten. Die Betroffenen verbrachten Stunden auf Bahnhöfen. Sie saßen oft auf offener Strecke erst einmal fest in den Zügen und wurden dann später in die nächsten Bahnhöfe gebracht. Also eine Art Totalausfall von rund 2 Stunden, deren Folgen vereinzelt immer noch spürbar sind.
1: Was weiß man über die Ursache?
0: Laut Angaben der Bahn AG war eine Störung des Bahnfunks mit der Abkürzung GSMR die Ursache. Allerdings sind hier die Informationen noch recht spärlich. GSMR steht für Global System for Mobile Communication. Und das ist ein Mobilfunknetz, welches nahezu alle analogen Funksysteme des bundeseigenen Konzerns inzwischen ersetzt hat. Betreiber des Systems ist die Bahntochter für Infrastruktur, also die DB InfraGo. Und das Kommunikationssystem der Bahn ist natürlich ja schon so etwas wie das Herzstück oder das Kernelement des Bahnbetriebs. Fällt sowas aus, dann ist natürlich die innerbetriebliche Kommunikation nicht mehr möglich. Und das wird also vom Unternehmen als Hauptgrund für den totalen Zugausfall in der Nacht genannt. Auf der Homepage der InfraGo ist auch zu lesen, dass dieses System gewöhnlicherweise eine hohe Sicherheit biete. Es biete eine komfortable Möglichkeit für notwendige Gruppenkommunikation unter den Mitarbeitern der Bahn, also etwa zu Fahrdienstleistern. Und es ist dann wohl doch so, dass dieses Kommunikationssystem nicht so einfach eben durch ein herkömmliches Mobilfunksystem, wie wir es alle nutzen, ersetzt werden kann. Also ohne GSM läuft dann eben nichts.
1: Kann dahinter auch Sabotage stecken?
0: Da spricht zum jetzigen Zeitpunkt wenig oder gar nichts dafür. Obwohl es ja auch so ist, dass es klar, dass die Bahn AG natürlich zur kritischen Infrastruktur hierzulande gehört. Und es gab ja auch in diesem Jahr beispielsweise schon Sabotageaktionen gegen einzelne Stromnetze in Deutschland. Und das ist natürlich dann ein anderer wichtiger Bereich der kritischen Infrastruktur. Aber in diesem Fall fehlen da bisher zumindest die Hinweise. Da muss man natürlich jetzt auch erstmal Äußerungen der Konzernspitze in den nächsten Stunden abwarten, was denn der genaue Grund des Ausfalls des GSM-Systems war. Es gibt Hinweise oder zumindest Spekulationen, dass ein Update des Systems vielleicht die Ursache sein könnte, aber das eben alles noch unter Vorbehalt. Die Bahn hat sich da noch nicht eindeutig geäußert. Außer eben, dass die Störung innerhalb kurzer Zeit, wie die Bahn sagt, behoben werden konnte. Die IT-Experten hätten pausenlos daran gearbeitet, so äußerte sich beispielsweise Bahnchefin Evelyn Paller dann auch in der Nacht. Und die Lage sei mit einem Notfallsystem stabilisiert worden. Also da müssen wir jetzt erstmal weitere Infos zu den Ursachen dieses Ausfalls des Bahnfunks abwarten.
1: Ganz kurz zum Schluss noch, wie geht es jetzt weiter?
0: Nun, der Zugverkehr läuft inzwischen laut Bahnangaben fast reibungslos oder weitgehend reibungslos. Das ist allerdings auch wieder so eine Formulierung, die eigentlich auch schon zumindest dann auch impliziert, dass es eben nicht überall im Moment noch nach Fahrplan läuft. Also ganz konkret, man muss sich darauf einstellen, dass heute Vormittag auf jeden Fall noch Beeinträchtigungen im Bahnverkehr gibt. Das heißt, es kann durchaus auch zu Verspätungen über den üblichen Rahmen hinauskommen. Und natürlich sollten sich Bahnkunden, die heute Vormittag oder heute früh fahren möchten, dann vielleicht doch am besten über die Auskunftsmedien der Deutschen Bahn AG, sprich über die Navigator-App oder auch über die Homepage der Bahn AG noch konkreter informieren, bevor Sie vielleicht Ihre Reise antreten.
1: Dieter Nürnberger, ganz herzlichen Dank für diese Informationen und Einordnungen.

0: Seit Ende 2025 gilt in Australien ein striktes Social-Media-Verbot für Jugendliche unter 16 Jahren. Kein TikTok, Instagram oder Facebook für die jüngste Generation. In einigen europäischen Ländern wie Frankreich oder Großbritannien gibt es bereits ähnliche Planungen. Auch in Deutschland läuft die Debatte. Die Meinungen der Parteien gehen allerdings noch weit auseinander. Heute legt eine von Bildungsministerin Prien eingesetzte Expertenkommission ihre Empfehlungen vor. Claudia van Laak berichtet.
1: Familien- und Jugendministerin Karin Prien hat sich nicht genau festgelegt, verweist auf die Empfehlungen der Kommission. Nichtstun sei allerdings keine Option.
2: Nein, das ist eine Katastrophe. Dann verlieren wir ganz klar eine ganze Generation.
1: Prien betont die negativen Folgen von unkontrollierter Social-Media-Nutzung. Entwicklungsverzögerungen bei Kindern und Jugendlichen, Cybermobbing, sexualisierte Kontaktaufnahme, Handysucht. Die CDU-Politikerin drängt auf zügiges Handeln. Passiere das nicht?
2: Dann setzen wir Kinder und Jugendlichen vollkommen ungeschützt diversen Gefahren für ihre Gesundheit, für ihre mentale Gesundheit und auch für ihre Möglichkeit, sich gesund zu entwickeln, aus. Das steht für mich völlig außer Frage.
1: Die Regierungsfraktionen im Bundestag vertreten derzeit unterschiedliche Positionen in dieser Frage. Die SPD hat sich festgelegt. Kindern unter 14 soll die Nutzung von Social-Media-Plattformen pauschal verboten werden. Der SPD-Digitalpolitiker Armand Zorn.
3: Wir als Politik müssen auch Orientierung geben und deswegen ist es richtig, ein Mindestalter von 14 auf den Weg zu bringen.
1: CSU und CDU vertraten eine Zeit lang unterschiedliche Positionen. Die CDU hatte auf einem Parteitag eine Altersbeschränkung auf 14 beschlossen. Die CSU war skeptisch. Ein generelles Verbot sei nicht zielführend und schwer durchsetzbar. Jetzt hat man sich auf einen Kompromiss geeinigt. Verschiedene Altersgrenzen ja, ein pauschales Verbot, wie es die SPD-Fraktion will, nein. Die Grünen im Bundestag haben sich, wie die Sozialdemokraten, auf ein gesetzliches Mindestalter von 14 festgelegt. Linke und AfD sind sich ausnahmsweise einig und lehnen Altersbeschränkungen generell ab. Annemieke Bremer ist in der linken Fraktion Sprecherin für Games und digitale Infrastruktur.
4: Der digitale Raum ist fester Bestandteil unserer Gesellschaft. Er gehört zur Lebensrealität von uns Erwachsenen, aber er gehört genauso zu der Lebensrealität von Kindern und Jugendlichen. Wer Kinder und Jugendliche davon ausschließen möchte, nimmt ihnen die Möglichkeit der gesellschaftlichen Teilhabe und er nimmt ihnen die Chance, unter Begleitung einen verantwortungsbewussten Umgang mit Medien zu erlernen.
1: Ähnlich sehen dies verschiedene Jugendverbände und auch die Bundesschülerkonferenz. Amy Kirchhoff aus dem sächsischen Meißen ist Generalsekretärin der Bundesschülerkonferenz.
5: Wir sagen, hierzulande haben wir bereits eine Altersbeschränkung für viele Apps, beispielsweise Instagram und TikTok, das man erst ab 13 Jahren benutzen darf. Und wir wollen erstmal, dass diese Altersbeschränkung umgesetzt wird, weil die brauchen wir gar nicht erhöhen, wenn wir sie gar nicht repräsentativ umsetzen können. Deswegen sagen wir, bestehende Altersbeschränkungen umsetzen, aber zeitgleich die Medienkompetenz ausbauen.
1: So unterschiedlich wie die Positionen in dieser Frage sind, einig ist man sich in einem Punkt. Die Plattformbetreiber sollten stärker in die Pflicht genommen werden, selbst gesetzte Altersbeschränkungen auch wirklich durchzusetzen. Ob es überhaupt ein eigenes deutsches Gesetz geben wird, ist fraglich. Die generelle Zuständigkeit liegt bei der EU. In Brüssel wird derzeit an einer Regelung gearbeitet. Eine Entscheidung von Bundesregierung und/oder Parlament könnte den Druck auf Brüssel erhöhen. Mit der digitalen Brieftasche der EU, der EuD-Wallet, könnte künftig das Alter von Social-Media-Nutzern festgestellt werden.
0: Claudia van Laak berichtete.

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1: 8:30 Uhr, die Nachrichten. Der Grünen-Vorsitzende Banaschak hat die geplante Abschaffung der Rente mit 63 befürwortet. In ihrer Pauschalität passe sie nicht mehr in die Zeit, sagte Banaschak im Deutschlandfunk. Die rentenpolitische Sprecherin der Linken, Vollert, verteidigte dagegen die abschlagsfreie Frühverrentung. Es müsse weiterhin möglich sein, nach 45 Beitragsjahren mit der Arbeit aufzuhören. Es sei eine Frage der Anerkennung von Lebensleistungen der Menschen. Der Hauptgeschäftsführer der Bundesvereinigung der Deutschen Arbeitgeberverbände, Kampeter, sieht in einer Beendigung der Rente mit 63 eine Möglichkeit, dem Fachkräftemangel in Deutschland vorzubeugen. Die Vergangenheit habe gezeigt, dass es nicht die mühseligen und beladenen gewesen seien, die dieses Modell in Anspruch genommen hätten. Vielmehr seien den Betrieben viele Leistungsträger verloren gegangen. Nach einer bundesweiten Störung ist der Zugverkehr in Deutschland wieder angelaufen. Es könne noch vereinzelt zu Einschränkungen kommen, teilte der Staatskonzern mit. Gestern waren am späten Abend wegen des Ausfalls des digitalen Funksystems GSM-R alle Züge angehalten worden. Dabei handelt es sich um das zentrale Kommunikationsmittel zwischen Lokführern und den Leitstellen. Die Züge wurden an Bahnhöfen geparkt. Betroffen war auch der S-Bahn-Verkehr in Berlin und München. Kurz nach Mitternacht gelang es IT-Experten der Bahn, die Störung zu beheben. Der Verkehr lief schrittweise wieder an. Warum das Funksystem ausfiel, ist unklar. In Berlin wird heute ein Lagebild zum Ausmaß der Islamfeindlichkeit in Deutschland vorgestellt. Das zivilgesellschaftliche Bündnis CLAIM präsentiert in der Bundespressekonferenz seine Jahresbilanz. Zusammen mit dem Leipziger Professor für Religionssoziologie Gerd Pickel und dem Vorsitzenden des Verbands Binationaler Familien und Partnerschaften Said Hashemi. Anfang des Monats hatte CLAIM allein für Berlin mit fast 1000 antimuslimischen Vorfällen einen Höchststand registriert. Die Dunkelziffer dürfte höher liegen, da vieles weder gemeldet noch angezeigt wird. Integrationssenatorin Kiesel-Tepe, SPD, sagte, die Zahlen schockierten sie. Claim-Geschäftsführerin Hanano erklärte, besorgniserregend sei, dass viele die Erfahrungen betroffener Menschen noch immer relativierten oder in Frage stellten. Die Antidiskriminierungsstelle des Bundes hat die Entscheidung eines Strandbads im sachsen-anhaltischen Halle kritisiert, Menschen ohne ausreichende Deutschkenntnisse nicht mehr einzulassen. Das Argument, es ginge um Sicherheit und Baderegeln, erscheine nicht stichhaltig, sagte deren Sprecher Bickerich dem Deutschlandfunk. Viele Bäder mit internationalem Publikum arbeiteten seit Jahren mit Piktogrammen, die Menschen ohne Deutschkenntnisse gut verstünden. Auch international sei dies weitgehend Standard. Man stelle sich vor, wie groß die Aufregung wäre, müssten deutschsprachige Reisende in Mallorca Spanisch- oder Katalanischkenntnisse oder am Roten Meer Arabischkenntnisse nachweisen, bevor sie baden gingen. Der Geschäftsführer des hallischen Strandbads Nobel hatte unter Verweis auf die Sicherheit der Badegäste mit konsequentem Handeln argumentiert. Die Stadtverwaltung forderte das Strandbad inzwischen zur Rücknahme der Einlasskontrollen auf. Das Vorgehen werde als ausländerfeindlich wahrgenommen und beschädige das Ansehen der Stadt, sagte ein Sprecher der Bild-Zeitung. In der Ukraine sind bei russischen Luftangriffen in der Nacht 5 Menschen getötet worden. Betroffen von den Attacken mit Drohnen und Raketen waren die Gebiete Dnipropetrovsk und Saporischja sowie die südukrainische Stadt Cherson. In der russischen Grenzregion Bjelgorod kam bei einem ukrainischen Drohnenangriff ein Mensch ums Leben. In Sewastopol, auf der von Russland annektierten Halbinsel Krim, fiel nach Attacken auf Energieanlagen der Strom aus. Dies gilt auch für die nahegelegenen russisch besetzten Gebiete der Region Cherson. In der russischen Schwarzmeerregion ist wegen ukrainischer Angriffe auf Depots der Treibstoff knapp geworden. Die Behörden schlossen Ferienlager und setzten den Tourismus bis zum 1. September aus. Mehrere russische Regionen rationierten den Verkauf von Benzin und Diesel. Abschließend das Wetter. Sonnig bis 39 Grad, über dem südlichen Bergland vereinzelt Hitzegewitter. Auch morgen sonnig, bei dann bis zu 40 Grad, weiter Unwettergefahren im Süden. Und die weiteren Aussichten. Am Freitag heiter bis wolkig. Im Westen vereinzelt Schauer, lokal unwetterartig. 31 bis 40 Grad. Das waren die Nachrichten.
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2: Der Bund beteiligt sich am deutsch-französischen Panzerbauer KNDS. Vor 2 Tagen wurde bekannt, dass der Bund 40% der Anteile erwirbt und damit mit Frankreich gleichzieht. Mit diesem Deal muss sich der Haushaltsausschuss des Bundestages beschäftigen. Der muss dem zustimmen. Dorothee Holz aus unserer Wirtschaftsredaktion. Ist das eine ausgemachte Sache?
3: Also es ist zumindest unstrittig innerhalb der Koalition dieser Staatseinstieg. Das sei ein strategischer Schritt mit Blick auf die europäische Verteidigung. Hintergrund ist ja auch ein Machtkampf mit Frankreich, denn Frankreich hält aktuell 50% der Anteile an KNDS, hat also mehr oder weniger das Sagen. Frankreich wird seinen Staatsanteil beim geplanten Börsengang auf 40% reduzieren. Die deutsche Beteiligung bedeutet dann also Gleichstand. Hier geht es ja auch um Mitspracherechte bei Arbeitsplätzen oder Produktionsstätten. Allerdings wird der Haushaltsausschuss wohl genauer hinsehen, was den Preis, den der Bund für diese Anteile zahlen will, angeht. Der Agentur Reuters liegt die Vorlage für diesen Haushaltsausschuss vor. Und darin heißt es, dass der Bund mehr zahlt als den Emissionspreis beim Börsengang. Vor einem Börsengang wird ja festgelegt, was die Aktien kosten sollen. Der Bund wollte ursprünglich nicht mehr zahlen als die anderen zukünftigen Aktionäre. Aber jetzt hat man sich mit den Familieneigentümern, die sich von ihren Aktien trennen, wohl auf einen Zuschlag geeinigt. Und da geht es um richtig viel Geld. Die Rede ist von 15 bis 18 Milliarden Euro. Am Freitag soll der Haushaltsausschuss in einer Sondersitzung dem Vorhaben zustimmen. Und heute könnte der Börsengang offiziell angekündigt werden. Unumstritten ist das Unternehmen, das ein europäischer Champion sein will, allerdings nicht. KNDS musste den Geschäftsbericht erneut überprüfen lassen wegen eines Panzerdeals mit dem Emirat Katar aus dem Jahr 2013 und Vorwürfen des kriminellen Verhaltens. Also ein Staatseinstieg mit Risiken.
2: Dankeschön für diese Analyse, Dorothee Holz.

0: Am heutigen Mittwochabend werden im österreichischen Klagenfurt die Tage der deutschsprachigen Literatur eröffnet, und zwar zum 50. Mal. Ein halbes Jahrhundert Wettlesen am Wörthersee, dieses Jahr mit 14 Autorinnen und Autoren, die sich mit ihren Geschichten und um mehrere Preise bewerben, darunter den Ingeborg-Bachmann-Preis und den Deutschlandfunk-Preis. Bereits gestern angereist ist mein Kollege Jan Drees aus der Literaturredaktion, und er ist uns jetzt zugeschaltet. Jan, was erwartet Sie und alle Gäste dieser 50. Tage der deutschsprachigen Literatur an dem heutigen Abend?
1: Da zum ersten Mal die Lesereihenfolge nicht am Eröffnungstag, also heute, sondern bereits gestern ausgelost wurde, habe ich so ein einigermaßen gutes Bild, wer wann liest von diesen 14 Autorinnen und Autoren. Es ist außerdem bekannt, heute ab 19 Uhr im ORF-Studio hier in Klagenfurt wird es wieder geben, eine Rede zur Literatur, die hält dann Helga Schubert, das ist die älteste Bachmann-Preisträgerin, die wir je hatten, 2020 war das, inzwischen ist sie 86 Jahre alt, und sie wird einen Text vortragen, von dem bislang nur die Überschrift bekannt ist, also den Inhalt kenne ich auch noch nicht, und führe uns nicht in Versuchung, heißt der, und dahinter kann sich natürlich alles verstecken, klingt auf jeden Fall sehr, sehr biblisch. Sicher ist auch, morgen die erste Lesung wird um 10 Uhr beginnen, von Fiona Sironik wird die kommen, die ist 2025 überraschend aufgetaucht auf der Shortlist zum Deutschen Buchpreis mit ihrem feministischen Sponti-Roman Am Samstag gehen die Mädchen in den Wald und jagen Sachen in die Luft. Welche Sachen noch alle in die Luft fliegen werden in diesen Texten, das erfahren wir dann bis Samstag späten Nachmittag bei insgesamt 14 Lesungen, die dann von einer Jury direkt am Abschluss nach dieser Lesung bewertet werden. Und Sonntag gibt es dann die große Preisverleihung.
0: Die 14 Autorinnen und Autoren sind seit einigen Wochen bekannt, die ab dem morgigen Vormittag in Klagenfurt vor einer Jury lesen werden. Die Geschichten, die sie vortragen werden, sind es allerdings nicht. Können Sie dennoch Vermutungen anstellen über mögliche Preiskandidaten?
1: Es gibt mehrere Namen, die im Spiel sind. Ganz vorne setzen würde ich persönlich den Suhrkamp-Autor Ozan Zakaria Keskinkelic, der im vergangenen Herbst Furore gemacht hat mit seinem Debütroman Hundesohn, der im herzkammerflimmernden Ton eine beeindruckende queer-muslimische Großstadtgeschichte erzählt hat. Und zwar im Grinder-Stil und mit arabischen Gazelen zusammengebracht. Also dieser Mann ist eine Bank. Vor den Lesungen im letzten Jahr, auch bevor man überhaupt die Texte kannte, sprachen alle von der Filmregisseurin Laura Labs. Die hat am Ende doch nicht gewonnen. Dieses Jahr haben wir wieder eine dabei, Giovanna Reisinger. Die hat gerade noch den Grimme-Preis gewonnen für ihren ersten Langspielfilm Unterwegs im Namen der Kaiserin. Und ich habe persönlich noch jemanden, auf den ich besonders achten werde, obwohl ich noch nichts von ihm gelesen habe. Christoph Schallei ist da. Der ist nicht nur Schriftsteller, sondern war auch mal Kadermitglied im Skisprung. Und es wäre mir doch eine ganz persönliche Freude, wenn er hier auch in Klagenfurt abheben würde.
0: Gibt es Dinge über das diesjährige Teilnehmerfeld, das Sie bemerkenswert finden?
1: Bemerkenswert finde ich vor allen Dingen, dass von den 14 Personen, die jetzt hier in Klagenfurt lesen werden, nur 4 Männer sind und 10 sind Frauen. Es wurde gerade noch in der Zeit darüber berichtet, dass die Frauen den Literaturbetrieb inzwischen komplett übernehmen. 80% der deutschsprachigen Debüts kommen von Frauen. Eine dieser Frauen, die heute lesen wird, die in den nächsten Tagen lesen wird, ist Lata Roschal. Auch das ist bemerkenswert, denn die hat bereits in der SZ angekündigt, sie wird nur lesen. Die hinterher danach stattfindende Diskussion der Jury, die wird sie nicht verfolgen und wird anders als alle anderen Autorinnen zuvor einfach aufstehen und gehen. Also einen kleinen Affront wird es auch geben.
0: Sagt Jan Drees aus der Deutschlandfunk Literaturredaktion. Und wir berichten ab morgen ab 16.10 Uhr im Deutschlandfunk, im Büchermarkt und in Kultur heute. Die Lesungen werden auch übertragen, unter anderem bei Deutschlandfunk Dokumente und Debatten. Im Moment herrscht in der schwarz-roten Regierungskoalition eine Einigkeit, wie es sie schon lange nicht mehr gab. Der Grund ist die angestrebte Rentenreform. Gestern hat die Rentenkommission ihre Empfehlungen an Bundeskanzler Friedrich Merz von der CDU und Bundesarbeitsministerin Bärbel Baas von der SPD übergeben. Und ja, das sah nach großer Einigkeit aus. Beide wollen die Empfehlungen in ihrer Gesamtheit umsetzen. Absegnen muss es dann, wenn die Vorschläge in Gesetzestexte gegossen sind, das Parlament. Gestern Nachmittag sind die Fraktionen der schwarz-roten Koalition zusammengekommen. Ob die Abgeordneten sich auch so einig waren, das habe ich Volker Findhammer in unserem Hauptstadtstudio gefragt.
2: Ja, Christiane Kiss, das war wirklich interessant. Nach dieser Vorarbeit der Kommission, an der ja auch wirklich junge Parlamentarier beteiligt waren, die zuvor immer recht kritisch in den Rentenfragen aufgetreten war, hielt sich auch die Kritik in den Fraktionen relativ in Grenzen. Denn sowohl SPD-Fraktionschef Matthias Mirsch als auch der CDU-CSU-Fraktionschef Jens Spahn, die haben sich dann sofort und entschlossen hinter den Plan der Bundesregierung gestellt und die 33 Punkte als Gesamtkonzept verteidigt, das man auch nicht ohne Schaden auseinandernehmen könnte. Aber natürlich gab es dann auch in den Reihen der Fraktionen ein wenig Kritik. In der SPD-Fraktion beispielsweise einige Stimmen, denen etwa die Regelung für die Beamten, die ja noch außen vor bleiben, nicht hinreichend ist. Also da werden schon durchaus Nachbesserungen gefordert und die Frage gestellt, wann und wie da ein Zeitplan aussehen könnte. Und da war es aber auch interessant, dass sich gerade mit Dagmar Schmidt auch gleich eine Vertreterin des linken Flügels in der SPD zu Wort gemeldet hat, die insgesamt ja von einem ausbalancierten Konzept sprach, über das man natürlich jetzt in einzelnen Detailfragen noch mal weiter reden müsste.
0: Wer kritisiert denn die Empfehlungen noch und wie?
2: Ja, das war auch interessant. Da kommt gerade die Kritik aus den Ländern, auch weil die nicht mit am Tisch in der Kommission saßen. Das wurde ja gestern auch deutlich. Beispielsweise Mecklenburg-Vorpommerns Ministerpräsidentin Manuela Schwesig.
3: Wir brauchen eine Rentenreform, die die Rente auch für die zukünftigen Generationen sichert. Die muss aber auch gerecht sein. Und deshalb möchte ich dem Bundeskanzler widersprechen. Die Vorschläge aus der Kommission können nicht eins zu eins so umgesetzt werden. Viele, die auf dem Bau arbeiten, die in der Pflege arbeiten, halten nicht noch länger als 45 Jahre durch.
2: Schwesig steht den Wahlkampf in Mecklenburg-Vorpommern und da ist natürlich das gerade ein großes Thema, weil es dort eben einen hohen Quotienten von älteren Beschäftigten gibt. Thürings Ministerpräsident Meyer Vogt, der verwies auf die weiter bestehende Sondersituation im Osten, weil dort viele Menschen eben nur auf die gesetzliche Rente angewiesen seien und das sei gerade aus der ostdeutschen Perspektive zentral. Markus Söder, der CSU-Chef, der sprach jetzt zwar von einem großen Wurf und einem fairen Angebot für Jüngere, aber er hat zum Beispiel die Kritik an der Abschaffung der Minijobs. Man müsse nämlich aufpassen, dass man da nicht Schaden anrichtet, den man nach einem Jahr wieder korrigieren müsse. Und gestern Abend, da wurde dann die Sozialministerin Bärbel Baas im ZDF gleich auf diese Kritik angesprochen.
4: Die Fraktionen haben ja das Signal gegeben, dass sie das Paket in Gänze ja auch mittragen wollen. Trotzdem mache ich mir keine Illusion, im parlamentarischen Verfahren ist am Ende alles möglich, aber das Ziel ist erstmal, dieses Gesamtpaket auf den Tisch zu legen. Am Ende wird der Bundestag dann in Gänze darüber entscheiden.
0: Informationen waren das von Volker Findhammer aus unserem Hauptstadtstudio. Und damit sind wir bei Aktuellem in Kürze an diesem Morgen. Steffen Kampeter, Hauptgeschäftsführer der Bundesvereinigung Deutscher Arbeitgeberverbände und CDU-Mitglied, begrüßte die Pläne zur Abschaffung der Rente mit 63 Jahren in den Informationen am Morgen.
5: Die abschlagsfreie Frühverrentung war etwas, die hat ja nicht die mühseligen und Beladenen in den vorzeitigen Ruhestand geschickt, sondern Menschen, die sich das leisten konnten. Viele Leistungsträger aus unseren Betrieben. Also das, was angekündigt war mit der abschlagsfreien Frühverrentung, hat sich in der Realität nicht bewahrheitet. Wir haben Leute verloren, Wohlstand verloren und wir haben festgestellt, dass viele von denjenigen dann weiter in Beschäftigung waren. Die hätten wir gerne in unseren Betrieben gehabt. Und deswegen begrüße ich ausdrücklich, dass die abschlagsfreie Frühverrentung jetzt durch die Kommission vorgeschlagen wird zur Abschaffung. Das ist gut und richtig,
0: sagt Steffen Kampeter. Auch der Co-Vorsitzende der Grünen, Felix Banaschak, ist für die Abschaffung der Rente mit 63. Er kritisierte an den Vorschlägen der sogenannten Rentenkommission aber heute Morgen im Deutschlandfunk.
6: Was ich nicht richtig finde, ist die Unklarheit in Bezug auf das Rentenniveau. Also diese Logik, es sinkt jetzt erst einmal wahrscheinlich ab und dann soll es dauerhaft wieder durch die Kapitalmarktinstrumente anwachsen. Ich glaube, es wäre hier das richtige Signal zu sagen, das Rentenniveau 48 bleibt, ob über das Umlageverfahren oder über die Kapitalmarktinstrumente oder ansonsten über diesen Übergangsfaktor, den Steuerzuschuss. Das muss man dann sehen, aber das Rentenniveau jetzt zwischendurch absinken zu lassen in der Hoffnung, dass es dann dann irgendwann wieder hochgeht. Ich glaube, das bringt gerade eine Verunsicherung in die Gesellschaft, die nicht gut ist. Und es fehlen einfach, aber das kann man natürlich ergänzen, es fehlen Vorschläge, Altersarmut wirksam zu bekämpfen.
0: Der Grünen-Vorsitzende Felix Banaschak. Nach dem bundesweiten Bahnausfall ist der Zugverkehr in der Nacht wieder angelaufen. Informationen von ProCoinJoin.
7: Nach Angaben des Unternehmens war das digitale Bahnfunksystem GSMR gestört, das auch bei der S-Bahn, im Güterverkehr und von privaten Bahnbetreibern genutzt wird. Darüber kommunizieren etwa Lokführer, Fahrdienstleiter und Betriebszentralen. Wie es genau zu der Störung kam, dazu machte die Deutsche Bahn bisher keine Angaben. Nach RBB-Informationen gehen Sicherheitsbehörden momentan nicht von Sabotage aus. Vielmehr wird derzeit ein fehlerhaftes Update der Deutschen Bahn als Ursache vermutet.
0: Die EU-Kommission hat in Brüssel mit den Taliban über die Abschiebung von afghanischen Staatsangehörigen nach Afghanistan verhandelt. SPD-Europapolitikerin Birgit Sippel kritisiert die Verhandlungen, die hinter verschlossenen Türen stattgefunden haben.
8: Die Tatsache, dass das Ganze sehr intransparent verläuft, ist für mich eine Bestätigung, dass die Kommission sich sehr wohl bewusst ist, dass sie sich da auf ein Niveau begibt, das eigentlich unsäglich ist. Und gerade weil es die Europäische Kommission ist, ist es natürlich nicht nur die Anerkennung einer Regierung durch einen einzelnen Mitgliedstaat, sondern sie setzt ein sehr viel breiteres Signal. Und das kann fatale Folgen haben, gerade für die EU, die immer Wert darauf legt, dass bei uns Demokratie, Rechtsstaat, Grundrechte gelten. Und dieses Verhandeln hinter verschlossenen Türen bestätigt, die Kommission weiß das und tut es trotzdem wieder besseres Wissen.
0: Die SPD-Europaabgeordnete Birgit Sippel. Neben Frankreich wird auch Spanien derzeit von einer Hitzewelle heimgesucht. Marc Hoffmann.
9: In Kantabrien, dem Baskenland und in Teilen Andalusiens wurden gestern Rekordwerte von bis zu 44 Grad gemessen. In sämtlichen spanischen Regionen gelten Warnungen vor der Extremhitze und den gesundheitlichen Folgen. Einzige Ausnahme bilden derzeit die Kanarischen Inseln. Etwas erträglicher ist es noch an den Mittelmeerküsten, doch auch für weite Teile Mallorcas prognostiziert der spanische Wetterdienst wieder bis zu 37 Grad. Das Problem, auch nachts kühlt es kaum ab bei über 20 Grad. Verbraucherschützer haben eine Liste mit Empfehlungen veröffentlicht und rufen unter anderem dazu auf, Obst, Gemüse und Salate zu essen und kalte Suppen wie Gazpacho zu verzehren.
0: Marc Hoffmann mit der letzten dieser Informationen am Morgen. Die Sendung geht hier zu Ende. Mein Name ist Christiane Kess. Ich wünsche Ihnen einen schönen und sonnigen, aber nicht zu heißen Tag. Machen Sie es gut.

0: Deutschlandfunk, 8.50 Uhr, die Presseschau. Kommentiert werden das deutsche Schulbarometer der Robert-Bosch-Stiftung sowie die stockenden Verhandlungen zwischen den USA und Iran. Zunächst geht es aber um die Vorschläge für eine Rentenreform in Deutschland. Endlich denkt eine Bundesregierung mal wieder über den nächsten Wahltag hinaus, meint der Kölner Stadtanzeiger. Unter dem Strich verdient diese Reform tatsächlich ihren Namen. Sie ist auf die Zukunft gerichtet und verzichtet, anders als die Sozialpolitik der vergangenen Jahrzehnte, auf per Gießkanne verteilte Wohltaten, die künftige Generationen zahlen müssen. Im Gegenteil, verteilt werden soll, was zunächst durch Arbeit erwirtschaftet wird. Nun wäre es schön, wenn dann tatsächlich ein Herbst der Reformen folgt, in dem bei Gesundheit und Pflege nicht nur gespart, sondern die Systeme auch für die Zukunft aufgestellt werden, hofft der Kölner Stadtanzeiger. Diese Reform darf nicht scheitern, warnt die Stuttgarter Zeitung. Es geht dabei nicht nur um die Rente, sondern um die finanzielle Stabilität unseres Sozialstaats. Im Zuge der nun geplanten Umbauten würde jedoch ein Fundament zementiert, das ihren Bestand mittelfristig sichert. An einigen Stellen werden neue Wege beschritten, die der Rente auch auf lange Sicht Zukunftsperspektiven eröffnet. Etwa durch ein Andocken an den Kapitalmarkt oder durch die Einbeziehung sämtlicher Berufe, womöglich auch der Beamten. Das wäre überfällig. Wenn die Regierung dieses Gesamtpaket tatsächlich bis Jahresende liefert, könnte sie doch noch als Reformkoalition in die Annalen eingehen, prognostiziert die Stuttgarter Zeitung. Viele Reformvorschläge stoßen naturgemäß auf Widerstand, sind aber dennoch notwendig, betont die Zeitung Die Glocke aus Oelde. Wenn etwa die Lebenserwartung weiter steigt, ist es richtig, das Renteneintrittsalter sukzessive zu erhöhen. Für Arbeitnehmer in Jobs mit gesundheitlichen Härten sollen zu Recht Sonderregelungen greifen, die einen früheren Berufsausstieg ermöglichen. Eine längst überfällige Neuerung ist der Einstieg in den lukrativen Aktienmarkt über die Kapitalrente. Schweden hat damit gute Erfahrungen gemacht, die man sich zunutze machen sollte, fordert die Glocke. Die Kapitalrente ist nicht sicher, schreibt hingegen die Tageszeitung Taz. Aus guten Gründen hat Bundeskanzler Adenauer in den 1950er Jahren die Rente von der Kapitaldeckung auf das Umlageverfahren umgestellt. Nach zwei Weltkriegen war nicht mehr genug Kapital da. Abgesehen davon werden die Zeiten nicht friedlicher. Vor Börsencrashs ist niemand sicher. Die Reaktionen an den Börsen auf Trumps Kapriolen zeigen, wie schnell Finanzmärkte ins Wanken geraten. Und investieren am Kapitalmarkt ist nicht umsonst. Finanzdienstleister bekommen saftige Gebühren und Provisionen, notiert die Taz. Die Volksstimme aus Magdeburg kritisiert die Abschaffung der Minijobs. Die Belastungen sollen angeblich gleichmäßig auf die Gesellschaft verteilt werden. Dass das nicht funktioniert, zeigt die Attacke auf die Minijobs. Während Gewerkschaften monieren, dass die 603-Euro-Tätigkeit kaum was an Rentenpunkten bringe, macht sich in der Gastronomie Katastrophenstimmung breit. Allein in dieser Branche arbeiten gut 1 Million Menschen auf dieser Basis. Schülerarbeit wird die Lücken nicht füllen können. Insgesamt gibt es fast 7 Millionen Minijobber in Deutschland. Das Beschäftigungsmodell wurde nach Einführung vor gut 20 Jahren gefeiert, als Mittel gegen die Schattenwirtschaft. Genau da könnten diejenigen landen, die ihren Job nun verlieren, befürchtet die Volksstimme. Auch die Neue Osnabrücker Zeitung glaubt, dass die Abschaffung der Minijobs negative Folgen für Millionen haben könnte. Viele Menschen stocken ihre Teil- oder Vollzeitstelle mit einem Minijob auf, um über die Runden zu kommen. Bricht das Modell weg, zahlen sie auf die Nebentätigkeit Steuern und Abgaben und hätten am Monatsende bei gleicher Stundenzahl weniger Geld auf dem Konto. Wenn Kanzler Merz mehr Arbeit fordert, sollte die Regierung nicht die bestrafen, die diese bereits leisten, merkt die Neue Osnabrücker Zeitung an. Blicken wir auf die Verhandlungen zwischen den USA und dem Iran. Die Frankfurter Rundschau sieht Stillstand statt Fortschritt bei den Gesprächen. Der erhoffte Frieden ist wieder in weite Ferne gerückt. wie die Entspannung für die Weltwirtschaft, weil die zugesicherte freie Durchfahrt von Schiffen durch die Straße von Hormus in Frage steht. Zwei scheinbar unüberwindliche Hürden stehen Washington im Weg. Zum einen die Mullahs, die verhandeln, ohne Zugeständnisse zu machen. Zum anderen die israelische Regierung von Netanyahu, die weder die vereinbarte Waffenruhe im Libanon einhält, noch ihre Armee aus dem Nachbarland abziehen will. Das könnte dazu führen, dass die Verhandlungsfrist von ursprünglich 60 Tagen verlängert wird. Das wäre eine gesichtswahrende Lösung für Trump, die Mullahs und Netanyahu. Sonst würde niemand davon profitieren, analysiert die Frankfurter Rundschau. Der Standard aus Österreich bemerkt zu den Verhandlungen in der Schweiz: Die Positionen sind unverändert, aber auf beiden Seiten ist ein gewisser Realismus eingekehrt. Im Iran hat der Pragmatismus, den der zu Kriegsbeginn getötete Religionsführer Ali Khamenei während seiner langen Herrschaft immer wieder gezeigt hat, in Spuren überlebt. Chefverhandler Mohammad Bagher Ghalibaf vertritt nunmehr offen den Ansatz, dass der Iran jetzt an die Wirtschaft denken muss und löst bei den durch den Krieg erstarkten Hardlinern, die für ihre Ideologie alles opfern würden, Entsetzen aus. Das Regime in Teheran hat immer Kompromisse geschlossen, wenn es um das Überleben der Islamischen Republik ging. Das ändert nichts an seiner radikalen Verfasstheit, aber es könnte einen Deal mit Trump möglich machen, erwartet der Standard aus Wien. Zurück nach Deutschland. Laut den Daten des deutschen Schulbarometers der Robert-Bosch-Stiftung fühlen sich viele Lehrkräfte durch das Verhalten von Schülern zunehmend belastet. Schule könne nicht die Probleme der Gesellschaft lösen, heißt es oft. Doch wer soll es sonst tun? Fragt sich die Märkische Oder-Zeitung aus Frankfurt-Oder. Wichtig ist, die Lehrer nicht allein zu lassen. Geld und Mittel müssen konsequenter dorthin gegeben werden, wo sie am meisten gebraucht werden. Erst in die frühkindliche Bildung, dann in die Brennpunktschulen. Lehrer brauchen dort die Hilfe von Sozialarbeitern und Psychologen. Dazu kommt, Lehrkräfte müssen noch besser aus- und fortgebildet werden. PISA-Chef Schleicher verweist immer wieder darauf, wie entscheidend die Rolle des Lehrers ist. Wenn er seine Schüler wirklich kennt und eine echte Bezugsperson für sie ist, lernen diese deutlich erfolgreicher, erklärt die Märkische Oder-Zeitung. Der Frust an den Schulen ist groß, stellt der Reutlinger Generalanzeiger fest. Schon lange werden mehr Schulsozialarbeiter, mehr Schulpsychologen und auch mehr Lehrkräfte versprochen. Multiprofessionelle Teams sind in aller Munde, nur häufig in viel zu geringer Zahl an den Schulen anzutreffen. Doch um das Problem in den Griff zu bekommen, braucht es noch mehr. Guten Unterricht, der die jungen Menschen in ihrer Lebensrealität abholt. Auch hier gibt es noch viel Luft nach oben, findet der Reutlinger Generalanzeiger. Das Redaktionsnetzwerk Deutschland unterstreicht: An Motivation und Wille fehlt es nicht, zumindest bei den Lehrkräften. Sie wünschen sich Weiterbildungen und wollen wissen, wie sie Kompetenzen wie Empathie, Selbstregulation und kritisches Denken fördern können. Zudem sind 83% zufrieden mit ihrem Job. Das ist deutlich höher als in anderen Branchen, auch wenn etwas mehr als ein Viertel angibt, den Beruf bei einer Alternative aufgeben zu wollen. Damit dieser Elan nicht verpufft, braucht es endlich einen bildungspolitischen Plan. Sonst ist die chronische Überforderung an den Schulen nicht mehr zu stoppen. Mit dem Kommentar aus dem Redaktionsnetzwerk Deutschland endet diese Presseschau. Redaktion Cengiz Ünal, Christian Michalak war der Sprecher.
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6: 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Der Grünen-Vorsitzende Banaschak hat die geplante Abschaffung der Rente mit 63 befürwortet. In ihrer Pauschalität passe sie nicht mehr in die Zeit, sagte er im Deutschlandfunk. Die rentenpolitische Sprecherin der Linken, Vollert, verteidigte dagegen die abschlagsfreie Frühverrentung. Es müsse weiterhin möglich sein, nach 45 Beitragsjahren mit der Arbeit aufzuhören. Es sei eine Frage der Anerkennung von Lebensleistungen. Der Hauptgeschäftsführer der Bundesvereinigung der Deutschen Arbeitgeberverbände, Kampeter, sieht durch das Ende die Möglichkeit, dem Fachkräftemangel vorzubeugen. Die Vergangenheit habe gezeigt, dass es nicht die mühseligen und beladenen gewesen seien, die die Rente mit 63 in Anspruch genommen hätten. Vielmehr seien den Betrieben viele Leistungsträger verloren gegangen. Kritik äußerte Kampeter an dem Vorhaben, einen Teil der gesetzlichen Rente durch Kapitaldeckung zu erwirtschaften. Sollten sich die Arbeitgeber daran beteiligen müssen, müssten sie an anderer Stelle entlastet werden. Der Finanz- und Verbraucherschutzexperte Hartmut Walz indes bewertete die Kapitalrente dagegen als uneingeschränkt zu begrüßen. Ähnlich äußerten sich andere Ökonomen. Nach einer bundesweiten Störung ist der Zugverkehr in Deutschland wieder angelaufen. Es könne noch vereinzelt zu Einschränkungen kommen, teilte der Staatskonzern mit. Gestern waren am späten Abend wegen des Ausfalls des digitalen Funksystems GSMR alle Züge angehalten worden. Dabei handelt es sich um das zentrale Kommunikationsmittel zwischen Lokführern und Leitstellen. Die Züge wurden an Bahnhöfen geparkt. Betroffen war auch der S-Bahn-Verkehr in Berlin und München. Kurz nach Mitternacht gelang es IT-Experten der Bahn, die Störung zu beheben. Der Verkehr lief schrittweise wieder an. Warum das Funksystem ausfiel, ist unklar. Bundesverteidigungsminister Pistorius plant einem Medienbericht zufolge den Ausstieg aus einem der größten Rüstungsprojekte in der Geschichte der deutschen Marine. Nach Informationen des Magazins Der Spiegel will der SPD-Politiker das von vielen Problemen geplagte Projekt zum Bau von Fregatten des Typs F-126 nicht fortführen. Ursprünglich sollte die niederländische Werft Damen Naval die 6 Kriegsschiffe bauen, später dann das deutsche Rüstungsunternehmen Rheinmetall. Dem Bericht zufolge flossen bereits seit 2020 über 2 Milliarden Euro. Pistorius wolle nun Fregatten des Typs MEKO A200 vom deutschen Hersteller TKMS beschaffen, heißt es. In Berlin wird heute ein Lagebild zum Ausmaß der Islamfeindlichkeit in Deutschland vorgestellt. Das zivilgesellschaftliche Bündnis CLAIM präsentiert in der Bundespressekonferenz seine Jahresbilanz zusammen mit dem Leipziger Professor für Religionssoziologie Gerd Pickel und dem Vorsitzenden des Verbands Binationaler Familien und Partnerschaften Said Hashemi. Anfang des Monats hatte CLAIM allein für Berlin mit fast 1000 antimuslimischen Vorfällen einen Höchststand registriert. Die Dunkelziffer dürfte höher liegen, da vieles weder gemeldet noch angezeigt wird. Integrationssenatorin Kissel-Tepe, SPD, sagte, die Zahlen schockierten sie. CLAIM-Geschäftsführerin Hanano erklärte, besorgniserregend sei, dass viele die Erfahrungen betroffener Menschen noch immer relativierten oder in Frage stellten. Die Visegrad-Staaten Polen, Tschechien und die Slowakei wollen ihre Differenzen mit Ungarn beilegen. Die Regierungschefs der 4 mitteleuropäischen EU-Staaten, Tusk, Babiš, Fico und Modjo, teilten nach Beratungen in Budapest mit, sie wollten ihr informelles Regionalbündnis neu beleben. Es war das erste Gipfeltreffen seit mehr als 2 Jahren. Die diplomatischen Beziehungen waren aufgrund der pro-russischen Haltung des ehemaligen ungarischen Regierungschefs Orbán gestört. Orbáns Nachfolger Modjo betonte, man werde der Visegrad-Gruppe eine starke Stimme verleihen und künftig wieder gemeinsam die Interessen Mitteleuropas vertreten. 1991 hatten Polen, Ungarn und die damalige Tschechoslowakei die Staatengruppe in der ungarischen Stadt Visegrad gegründet. Abschließend das Wetter. Sonnig bis 39 Grad, über dem südlichen Bergland vereinzelt Hitzegewitter. Auch morgen sonnig bei dann bis zu 40 Grad, weiter Unwettergefahren im Süden. Und die weiteren Aussichten am Freitag heiter bis wolkig, im Westen vereinzelt Schauer, lokal unwetterartig, 31 bis 40 Grad. Das waren die Nachrichten.
0: 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Heute vor 125 Jahren stellt der 19-jährige spanische Künstler Pablo Picasso zum ersten Mal in Paris aus. Ein Kalenderblatt von Anne Quirin.
7: Es ist die Blütezeit der Belle Époque in Paris um 1900. Die Weltausstellung lockt Millionen in die Stadt. Und mit dem wenige Jahre zuvor errichteten Eiffelturm steht hier das bis dato höchste Bauwerk der Welt. Fortschritt und Aufbruch beleben auch die Kulturszene. Mehr als jede andere europäische Metropole ist Paris ein Magnet für Künstler. Unter den vielen, die es hierher zieht, ist auch ein gewisser Pablo Ruiz Picasso. Ein junger Spanier, der den Drill seines Vaters und die Traditionen der klassischen Kunstakademien seines Heimatlandes hinter sich lassen will. In Barcelona ist er in Avantgarde-Kreisen bereits bekannt. Und ein Gemälde von ihm hat es in den spanischen Pavillon der Pariser Weltausstellung geschafft. Der große Erfolg ist aber noch nicht in Sicht. Markus Müller, Direktor des Picasso-Museums in Münster.
8: Picasso mit 19 Jahren ist ein junger, vorwärtsstrebender Künstler, der sehr virtuos ist. Er ist aber im Schmelztiegel Paris ein No-Name.
7: Noch. Mit seinem Künstlerfreund Carlos Casagemas saugt er Ende 1900 einige Wochen lang in Paris alles auf, was die Avantgarde zu bieten hat. Er lässt sich von Toulouse-Lautrec, Van Gogh oder Degas inspirieren und kreiert daraus einen eigenen Stil. Gleichzeitig knüpft er wichtige Kontakte.
8: Picasso setzt darauf, dass in dieser Kunstmetropole Paris es so etwas wie landsmannschaftliche Seilschaften gibt und derer bedient er sich.
7: In Pere Marnach, einem katalanischen Kunsthändler, findet Picasso seinen ersten Förderer. Er ist es auch, der in der Galerie von Ambroise Vollard die erste Ausstellung für Picasso in Paris arrangiert. Gezeigt werden 64 Gemälde, Aquarelle und Pastelle sowie Zeichnungen. Darunter Bilder von Stierkämpfen und spanischen Landschaften sowie erste Werke der melancholischen blauen Periode. Noch vor der offiziellen Eröffnung am 24. Juni 1901 werden 15 Bilder verkauft und es gibt anerkennende Kritiken in der Tagespresse. Picassos Einstieg in den Pariser Kunstmarkt ist besiegelt.
8: Man muss sagen, dass die Vollard-Ausstellung ein enormer Steigbügelhalter für den Erfolg des jungen Picasso war.
7: Viele Kritiker staunen damals über die rasante Wandlungsfähigkeit des Künstlers. Trotzdem folgen noch einige schwierige Jahre, in denen Picasso unter sehr ärmlichen Bedingungen im Bohème-Viertel Montmartre lebt. 1906 kauft Ambroise Vollard einen Großteil der Bilder aus der Rosa-Periode. Die finanziellen Sorgen haben ein Ende. 1907 malt Picasso Les Demoiselles d'Avignon, das als Vorläufer des Kubismus für großes Aufsehen sorgt. Der deutsch-französische Galerist Daniel-Henri Kahnweiler ist davon so beeindruckt, dass er fortan zum wichtigsten Förderer und auch Freund von Picasso wird. In einer Laudatio zu Picassos 80. Geburtstag äußert er sich rückblickend:
9: Ich halte ihn für einen der größten Künstler aller Zeiten, denn er steht am Ausgangspunkt dessen, was man den Kubismus nennt. Das heißt, der Abkehr von einer nachahmenden Malerei. Ich glaube nicht, dass heutzutage irgendetwas geschaffen wird, was hätte geschaffen werden können, wenn Pablo Picasso nicht gelebt, nicht geschaffen hätte.
7: Tatsächlich ist sein Einfluss auf die moderne Kunst des 20. Jahrhunderts kaum zu unterschätzen. Auch wenn Picasso heute wegen seines Umgangs mit Frauen als Mensch kritisch gesehen wird, bleibt sein Werk mit rund 50.000 Arbeiten eines der radikalsten der Moderne. 1961, gut 10 Jahre vor seinem Tod, formuliert er sein Credo so:
10: Ich glaube, man muss immer weitermachen, immer etwas Neues in anderer Weise. Sagen wir, man muss loslassen können. Um den Sachen auf den Grund zu gehen, muss man alles riskieren. Das kann sehr gefährlich werden. Aber das ist es genau, was ich suche.
8: Diese schillernde Figur eines lebenlang schöpferisch tätigen Menschen, der nie in Routine verfallen ist, das ist, glaube ich, das, was Picasso vor allen anderen im 20. Jahrhundert auszeichnet.
7: Die Ausstellung damals in der Galerie Vollard markiert also den Anfang von etwas ganz Großem.
0: Anne Quirin erinnerte an die erste Ausstellung des spanischen Künstlers Pablo Picasso heute vor 125 Jahren in Paris.
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11: Mit Andreas Noller Mikrofon. Guten Morgen. Frankreich will in der Straße von Hormuz militärische Verantwortung übernehmen. Spaniens Regierungschef Sanchez kämpft gegen Korruptionsaffären und in der Ukraine sollen private Firmen Lücken in der Drohnenabwehr schließen. Das sind die Themen in dieser Sendung. Der Haussegen zwischen Europa und den USA hängt wieder einmal schief. Pünktlich zum heutigen Washington-Besuch von NATO-Generalsekretär Mark Rutte teilte US-Präsident Donald Trump noch einmal namentlich gegen die Verbündeten Großbritannien, Deutschland und Italien aus.
12: Italy was very bad and other countries, oh, Germany was very bad. The numbers that we spend are so crazy.
11: Europa, so Trumps Vorwurf, habe die USA im Konflikt mit dem Iran im Stich gelassen, obwohl die USA hunderte Millionen ausgeben, um die Verbündeten vor Russland zu schützen. Wenn Europa künftig amerikanische Hilfe brauche, so der Präsident, könne Washington auch einmal Nein sagen. Dabei sind die Europäer längst dabei, im Iran-Konflikt selbst aktiv zu werden. Frankreich hat gemeinsam mit Großbritannien eine mögliche Schutzmission für die Straße von Hormuz vorbereitet und Streitkräfte in der Region zusammengezogen. Allerdings nicht als Teil einer US-geführten Mission, sondern bewusst unter europäischem Kommando. Darüber habe ich vor der Sendung mit dem Frankreich-Experten Jakob Ross von der Deutschen Gesellschaft für Auswärtige Politik gesprochen und ihn zunächst gefragt, was Präsident Macron mit dem Militäreinsatz erreichen möchte.
13: Naja, zunächst einmal, und das wurde auch in der gemeinsamen Erklärung der Briten und der Franzosen und der anderen beteiligten Staaten dieser Koalition, die sich da Ende April zum letzten Mal getroffen hat, betont, geht es um die freie Schifffahrt, die Garantie dieser freien Schifffahrt in der Straße von Hormuz. Es geht darum, auch die Seemänner, die dort festsitzen, zu evakuieren, gegebenenfalls Minen zu räumen, also dort Unfälle und Schäden zu verhindern. Aber dahinter geht es natürlich für den französischen Präsidenten auch um das Bild Frankreichs in Europa und der Welt. Ein Bild, das eben Handlungsfähigkeit demonstrieren soll, Führungsfähigkeit der Europäer in dieser Region, die eben aus europäischer Sicht geopolitisch und vor allem ökonomisch sehr wichtig ist.
11: Das Bild Frankreichs in der Welt ist ein Stichwort. US-Präsident Trump hat ja den Europäern gerade wieder vorgeworfen, die USA im Iran-Konflikt im Stich gelassen zu haben. Ist Macrons Initiative ja dann auch eine Antwort auf diesen Vorwurf nach dem Motto, Europa kann Verantwortung übernehmen, aber zu eigenen Bedingungen?
13: Also ein französischer Präsident würde natürlich von sich weisen, zu handeln, weil ein amerikanischer Präsident ihn dazu bewegt hat oder aufgefordert hat. Aber natürlich, es geht für Macron darum, zu zeigen, dass die Europäer eben eigenständig in solchen Situationen handlungsfähig sind. Das hat Frankreich tatsächlich auch in den vergangenen Monaten schon bewiesen. Frankreich hat im Gegensatz zum Beispiel zu Deutschland eigene Kräfte sehr schnell in die Golfstaaten verlegt, beziehungsweise auf eigene Kräfte in dieser Region zugegriffen. Frankreich verbinden bilaterale Sicherheitsabkommen mit mehreren Regionen dieser Staaten, Jordanien zum Beispiel, auch die Vereinigten Arabischen Emirate oder Katar. So gab es eben französische Flugzeuge, die dort aufgestiegen sind, teilweise iranische Drohnen abgeschossen haben, die eben mit Ziel auf die Golfstaaten dort im Himmel waren. Und das ist schon ein bedeutender Unterschied, auch gerade im Vergleich zu Deutschland, das diese iranischen Angriffe immer wieder verurteilt hat, dazu aufgefordert hat, den Konflikt einzustellen, die militärische Gewalt einzustellen, aber eben keinerlei eigene Mittel in dieser Region hatte, um diese Aufforderung sozusagen mit militärischer Macht zu unterlegen.
11: Wir kommen gleich nochmal auf das Thema Verlegung von Kriegsgerät durch die Franzosen. Aber Macron betont auch, dass Frankreich eben keine Kriegspartei sei und eine europäische Mission unabhängig von den USA handeln müsse. Wie groß ist denn aus Ihrer Sicht dieser politische Spielraum am Ende tatsächlich, wenn wir jetzt aktuell auf die Verhandlungen auch schauen?
13: Naja, solange wie es zwischen dem Iran und den USA kein sicheres Abkommen gibt,

0: Seefahrt einen Wert haben und eben in einer Welt von morgen, die vielleicht weniger von amerikanischen Sicherheitsgarantien auch im Mittleren und Nahen Osten geprägt sein könnte, einen Bestand haben.
1: Sie haben gerade schon die französischen militärischen Fähigkeiten angedeutet. Frankreich verfügt tatsächlich in der Region ja über eigene Stützpunkte, über Kampfflugzeuge, über Marineeinheiten, die dorthin verlegt wurden. Aber der Schutz jetzt, sage ich mal, von Handelsschiffen, von Rohöltankern und erst recht die Räumung von Minen, die wären ja militärisch anspruchsvoll und sehr gefährlich. Passen Macrons politischer Führungsanspruch und Frankreichs tatsächliche Fähigkeiten hier zusammen?
0: Ja, ich glaube in diesem Fall schon, und das wird auch teilweise tatsächlich aus Regierungskreisen in Berlin so gesehen. Ich kann mich gut daran erinnern, dass vor wenigen Wochen ein Staatsminister des Auswärtigen Amts, ich glaube Florian Hahn war es, sagte, dass Frankreich im Gegensatz zu Deutschland eben eine bedeutende Seemacht sei und solche Fähigkeiten mitbringe. Auch Deutschland hat ja Minensuch und die Fähigkeit, Minen zu vernichten, hat auch bereits Schiffe in die Region verlegt, hat aber eben die entsprechende Mandatierung nicht. Das heißt, selbst wenn diese Kräfte in der Region sind, ist es nicht gesagt, dass sie da auch tätig werden können, jedenfalls nicht so lange, wie dort noch befürchtet wird, dass die Kriegshandlungen wieder aufgenommen werden, solange es kein internationales Mandat für eine solche Mission gibt. Und da ist Frankreich eben wiederum den Deutschen sozusagen überlegen, einfach dadurch, weil der französische Präsident mit einem Fingerstreich den französischen Flugzeugträgerverband vor Wochen aus dem Baltikum durch den Suezkanal und ins Rote Meer verlegen konnte und dort eben im Zweifel innerhalb von Stunden einen Einsatz anordnen kann und keinen langen und zähen Mandatierungsprozess im Bundestag, Verhandlungen mit den Bundesministerien vor sich hätte.
1: Einen entsprechenden Einsatz anordnen kann, könnte, sagen Sie, wie realistisch ist das tatsächlich? Was lesen Sie im Moment in den französischen Medien? Gibt es diese Erwartung, dass es jetzt schnell zu einem Einsatz kommt?
0: Nein, ich glaube, die Erwartung oder die Beobachtung der französischen Medien ist ähnlich wie die deutschen abwartend. Alles kommt im Grunde darauf an, ob jetzt dieses fragile Abkommen zwischen dem Iran und den USA hält, ob es tatsächlich dabei bleibt, dass keine größeren Kampfhandlungen mehr stattfinden. Und dann in einem zweiten Schritt könnte es eben aus Sicht der französischen Kommentatoren dazu kommen, dass Begleitschiffe der französischen Marine eine Rolle spielen, dass vielleicht auch mit der Minenräumung begonnen wird in gewissen Teilen. Aber dieses amerikanisch-iranische Abkommen ist absolut auch aus französischer Sicht die Grundlage dafür, dass europäische Kräfte und in diesem Fall die französischen Kräfte aktiv werden.
1: Einschätzungen waren das von Jakob Ross, Frankreich-Experte der Deutschen Gesellschaft für Auswärtige Politik in Berlin.

0: Die meisten Regierungen in Europa ticken derzeit konservativ. Spanien gehört zu den wenigen Ausnahmen. Ministerpräsident Pedro Sanchez führt eine von lediglich noch 4 sozialdemokratischen Regierungen in der EU und versteht sich als Gegenmodell zum konservativen Kurs vieler Partner. Doch seine Partei wird seit einiger Zeit von immer neuen Korruptionsaffären erschüttert. Ein früherer Verkehrsminister und enger Vertrauter von Sanchez ist Anfang der Woche zu 24 Jahren Haft verurteilt worden. Ermittelt wird auch gegen frühere Funktionäre der Sozialisten und Angehörige des Regierungschefs. Heute will sich Sanchez erstmals ausführlich im Parlament erklären. Marc Hoffmann über einen politischen Überlebenskünstler in der Klemme.
1: Den spanischen Medien geht das Futter nicht aus.
2: Zapatero niega haber influido en el rescate público.
1: Vergangene Woche. Spaniens Ex-Ministerpräsident Zapatero erscheint zur Anhörung vor Gericht. Der Vorwurf, unter anderem illegale Einflussnahme und Geldwäsche.
3: Begoña Gómez no podrá salir de España.
1: Am Wochenende dann ist die Frau des aktuellen Regierungschefs Pedro Sánchez Breaking News. Sie soll ihre Position als First Lady für berufliche Zwecke ausgenutzt haben. Der Prozess gegen sie soll so bald wie möglich beginnen. Das Land darf sie derzeit nicht verlassen, nach einer umstrittenen Entscheidung des Ermittlungsrichters. Anfang der Woche dann setzt der oberste Gerichtshof in Madrid ein Ausrufezeichen. 24 Jahre Haft für den früheren Verkehrsminister und Sanchez-Vertrauten José Luis Ábalos, verurteilt wegen Korruption im Zusammenhang mit dem Ankauf von 13 Millionen Schutzmasken in der Corona-Krise. Sanchez wäre ohne

0: Ábalos nicht möglich und andersherum, so reagiert Oppositionsführer Alberto Núñez Feijóo und versucht das Urteil politisch zu nutzen.
1: Ábalos
0: trägt die juristischen Konsequenzen. Sánchez als Regierungschef trägt die politische Verantwortung für die Korruption seiner amtierenden Minister. Die juristische Aufarbeitung ist längst nicht abgeschlossen. Im Fokus der Ermittlungen steht ein weiterer früherer Parteifunktionär, Santos Cerdán, einst die Nummer 3 der regierenden sozialistischen Partei. Gegen Sánchez selbst wird bislang nicht ermittelt. Aus dem politisch linken Lager hieß es zuletzt, hier sei eine Verschwörung im Gange. Der Politologe Fernando Valespín widerspricht. Die beiden wohl relevantesten Fälle, darunter der gegen Zapatero, liegen in den Händen von zwei Richtern, denen man eigentlich keine Vorwürfe machen kann. Einen der beiden Richter kann man sogar als progressiv bezeichnen und sehr akribisch.
2: Tremendamente meticuloso.
0: Dieser akribisch arbeitende Richter untersucht Hinweise darauf, dass die Regierungspartei gezielt versucht haben könnte, Korruptionsermittlungen im Umfeld von Ministerpräsident Pedro Sánchez zu torpedieren und beteiligte Richter zu diskreditieren, finanziert mit Parteigeldern. Allerdings gilt auch hier, bewiesen ist bislang nichts. Trotzdem, die Korruptionsdauerberichterstattung, die setzt Sánchez politisch erheblich unter Druck. Bündnispartner und die Opposition fordern seit Wochen Erklärungen vom Partei- und Regierungschef. Hat er wirklich von nichts gewusst? Sánchez will sich an diesem Vormittag erstmals im Kongress ausführlich äußern. Einen Rücktritt lehnt er ab.
3: Seguimos para esto, para mejorar.
0: Wir machen weiter, um das Leben der Menschen zu verbessern. Wir machen weiter, um die sozialen Rechte auszuweiten und zu stärken und eine gerechtere, bessere Welt aufzubauen. Mit konkreten Gesetzesvorhaben will die sozialdemokratische Regierung offenbar medial ankämpfen gegen immer neue Enthüllungen aus Polizei- und Justizkreisen. Am Dienstag kündigte etwa die Regierung eine Reform der spanischen Pflegeversicherung an. Dafür will sie 7,2 Milliarden Euro in die Hand nehmen. In den letzten Meinungsumfragen verliert Sánchez' Partei nur leicht, aber bisher auch kein großer Zustimmungszuwachs für die Konservativen in der Opposition. Politikwissenschaftler Valespín sieht einen entscheidenden politischen Faktor, Stichwort Rechtsruck. Gäbe es nicht die Partei Vox, dann würden die Umfragen zweifellos einen enormen Rückgang für die Sozialisten zeigen. Aber es gibt viele im linken Spektrum, die die Sozialisten unterstützen, auch wenn sie nicht damit einverstanden sind, was da gerade passiert. Valespín glaubt, dass Sánchez' Partner weiter an Bord bleiben werden, so lange wie möglich. Denn die Konservativen haben klargemacht, für einen Machtwechsel wären sie bereit, mit den Ultrarechten von Vox in eine Koalition zu treten.
4: Trotz zahlreicher Korruptionsaffären der regierenden Sozialdemokraten stellt sich in Spanien derzeit noch nicht die Machtfrage. Marc Hoffmann über einen Regierungschef, der fest im Sattel zu sitzen scheint. Mindestens 3 Menschen sind in der Ukraine in der vergangenen Nacht durch russische Drohnenangriffe getötet worden. Die Attacken zeigen erneut, wie schwer es ist, die Menschen im flächenmäßig größten europäischen Land und die kritische Infrastruktur dort zu schützen. Weil also die Flugabwehr der Streitkräfte nicht überall wirken kann, dürfen kriegswichtige Betriebe inzwischen eigene Abwehreinheiten aufstellen oder private Sicherheitsfirmen engagieren. Das soll Lücken schließen, überträgt aber ausgerechnet eine militärische Kernaufgabe an private Unternehmen. Unser Reporter Frederik Rother hat einen Dienstleister in der ukrainischen Hauptstadt besucht.
5: Ein Feld am Stadtrand von Kiew. Der Ort wird von Yevhen Shevchenkos Sicherheitsfirma immer wieder für Drohnentests genutzt. Gleich hebt eine Drohne ab. Es ist die sogenannte schwarze Gurke. Wegen ihrer Form und Farbe wird sie so genannt. Sie ist etwa 50 cm hoch, hat 4 Propeller. Dann geht es los. Die schwarze Gurke schießt plötzlich wie eine Rakete senkrecht in die Luft. Mit hoher Geschwindigkeit fliegt sie das Feld ab. Yevhen Shevchenko erklärt, was sie kann. Das ist eine Abfangdrohne. Sie jagt russische Shahed-Drohnen. Sie kann Shaheds in einer Entfernung von bis zu 10 Kilometern abfangen. Abfang bedeutet, die schwarze Gurke fliegt mit Sprengstoff auf die feindliche Drohne zu und kollidiert mit ihr. Diese Fähigkeiten wissen ukrainische Firmen, die Teil der kritischen Infrastruktur sind oder nah an der Front arbeiten, zu schätzen. Um sich vor russischen Angriffen zu schützen, können sie seit ein paar Monaten eigene Flugabwehrteams aufstellen, oder private Dienstleister wie Yevhen Shevchenkos Unternehmen Sherif beauftragen, die Flugabwehr zu übernehmen. Alles auf eigene Rechnung. Es ist ein Pilotprojekt der ukrainischen Regierung. Es gab Anfragen aus der Wirtschaft. Die konnte nämlich bisher keine private Flugabwehr einkaufen oder das Militär beauftragen. Die Firmen waren damit nicht einverstanden, dass sie sich in keiner Weise gegen russische Angriffe absichern konnten. Und daraufhin hat das Verteidigungsministerium dann tatsächlich einen Beschluss für das Pilotprojekt auf den Weg gebracht. Unter anderem, um kritische Infrastruktur besser zu schützen und eigene Kräfte zu entlasten. Wenn ein Betrieb Schutz möchte, muss er einen Antrag beim Verteidigungsministerium stellen. Gibt das grünes Licht, kann der Betrieb starten. Die Waffen kommen vom ukrainischen Militär. Das Flugabwehrteam darf aber nicht einfach loslegen, wenn eine feindliche Drohne anfliegt. Für jedes Abfangen, jeden Abschuss braucht es die Erlaubnis des Militärs. Der Operationsradius beträgt nur einige Kilometer um die zu schützende Anlage. In einem Kiewer Wohngebiet hat Sherif ein Zelt aufgebaut. In dem sind die Waffen und Systeme zu sehen, mit denen sie ihre Kunden schützen. Die schwarze Gurke ist dabei, ein Computer, um den ukrainischen Luftraum zu überwachen, und eine sogenannte Bodendrohne. Sie hat 8 traktorartige Räder, eine Ladefläche. Auf der ist ein Geschütztor mit einem großkalibrigen Maschinengewehr installiert. Der Turm kann sich drehen, das Maschinengewehr kann hoch und runter fahren, alles in Sekundenschnelle. Diese Konstruktion, erzählt Yevhen Shevchenko, kann bei den Kunden installiert werden und anfliegende Drohnen automatisch anvisieren. Den Abschussknopf drückt am Ende einer seiner Leute. Wir haben uns für diesen Weg entschieden, weil wir hauptsächlich in dicht besiedelten Städten arbeiten. Mir ist bewusst, dass eine Kugel, abgefeuert von einem unerfahrenen Mitarbeiter, Schaden anrichten kann. Daher ist der Geschützturm auch so programmiert, dass er nicht horizontal feuern kann, sondern nur nach oben. Dass private Teams oder Sicherheitsfirmen Flugabwehraufgaben übernehmen, für die eigentlich der Staat verantwortlich ist, ist weltweit selten. Vadim Kushnikov sieht dennoch erste positive Ergebnisse. Er arbeitet für das Online-Portal Militarny, das zu Militärthemen recherchiert. Zum Beispiel haben die Systeme einer privaten Sicherheitsfirma eine russische Shahed-Drohne mit Düsenantrieb abgeschossen. Und auch einige andere Drohnen, die Russland täglich gegen zivile und kritische Infrastruktur einsetzt. Abschüsse gibt es bisher nur wenige. Von rund 20 Drohnen ist die Rede. Über 40 Firmen aus dem ganzen Land haben nach offiziellen Angaben einen Antrag beim Verteidigungsministerium gestellt. Mehr ist nicht bekannt. Dass durch das Projekt mehr Waffen in private Hände gelangen, sieht Kushnikov nicht kritisch. Denn Militär und Regierung überwachen alles eng, sagt er, zumal ohne Erlaubnis kein Schuss abgegeben werden dürfe. Kushnikov beobachtet generell, dass Staat und private Wirtschaft bei militärischen Themen oft eng zusammenarbeiten.
1: You know, here in Ukraine, I see that.
5: In der Ukraine kann sich die Lage schnell ändern. Aber diese private Flugabwehr ist zumindest eine Lösung für den Moment und eines der Werkzeuge, das in Zukunft auch öfters genutzt werden könnte, um unseren Himmel sicherer zu machen. Bis Ende 2027 will die ukrainische Regierung das Pilotprojekt evaluieren und entscheiden, ob es fortgesetzt werden soll.
4: Weil das ukrainische Militär die Bürger nicht ausreichend schützen kann, übernehmen mittlerweile private Unternehmen militärische Kernaufgaben. Frederik Rother über einen Dienstleister in der ukrainischen Hauptstadt. Hier im Programm des Deutschlandfunk folgt jetzt die Sendung Tag für Tag mit meinem Kollegen Benedikt Schulz. Dann geht es unter anderem um leerstehende Kirchen im Ruhrgebiet, die zum Ausstellungsort für zeitgenössische Kunst werden. Am Mikrofon von Europa heute war Andreas Noll. Kommen Sie gut durch den Tag.

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1: Uhr, die Nachrichten. Nach der bundesweiten Störung im Bahnverkehr wegen Problemen mit dem digitalen Funksystem fordert Bundesverkehrsminister Schnieder eine umfassende Aufklärung. Sollte es sich um Probleme mit Hardware-Komponenten oder um ein Update-Problem eines Servers handeln, müsse die Bahn ihre Systeme so aufstellen, dass sich das nicht wiederhole, sagte der CDU-Politiker der Deutschen Presseagentur. Der stellvertretende SPD-Fraktionschef Zorn meinte, der Vorfall zeige einmal mehr, wie verwundbar Teile der kritischen Infrastruktur seien. Ein krisenfester Bahnverkehr sei für Millionen Menschen, Unternehmen und auch für die militärische Sicherheit unerlässlich. Gestern Abend hatte eine deutschlandweite Störung des digitalen Bahnfunksystems rund 2 Stunden lang für Stillstand gesorgt. Kurz nach Mitternacht wurde das Problem behoben. Anschließend lief der Zugverkehr Schritt für Schritt wieder an. Zur Ursache der Störung machte die Bahn keine näheren Angaben. Die Europaabgeordnete Sippel hat die Gespräche der EU-Kommission mit Vertretern der afghanischen Taliban-Regierung über Abschiebungen von Straftätern kritisiert. Die SPD-Politikerin sagte im Deutschlandfunk, es sende ein, so wörtlich, gefährliches Signal, wenn mit einer international nicht anerkannten Regierung verhandelt werde. Außerdem sei es ein ihrer Ansicht nach intransparentes Vorgehen, weil die Gespräche hinter verschlossenen Türen erfolgten. Darüber hinaus gäbe es keine konkreten Informationen darüber, dass tatsächlich nur schwere Straftäter abgeschoben würden, monierte Sippel. Es sei auch nicht deutlich gemacht worden, was mit abgeschobenen Straftätern in ihrem Heimatland passiere. Sollten sie dort nicht bestraft werden und wieder nach Europa zurückkehren können, wäre das mutmaßliche Sicherheitsrisiko durch die Abschiebung nicht beseitigt. Gestern waren in Brüssel erstmals Vertreter der islamistischen Taliban aus Afghanistan auf Einladung der EU-Kommission zu Gesprächen in Brüssel empfangen worden. Der Konflikt am Persischen Golf hat die Preise für Baumaterialien in Deutschland in die Höhe getrieben. Wie das Statistische Bundesamt mitteilte, sind vor allem auf Erdölbasis oder energieintensiv hergestellte Produkte betroffen. Bitumen, das etwa im Straßenbau oder zur Abdichtung von Gebäuden verwendet wird, kostete 31,2% mehr als ein Jahr zuvor. Flachglas verteuerte sich um mehr als 15%. Auch bei Holz gab es zuletzt deutliche Preissteigerungen. Hohe Baukosten hätten neben anderen Faktoren dazu geführt, dass zuletzt weniger Wohnungen gebaut worden seien, erklärten die Statistiker. Die Visegrad-Staaten Polen, Tschechien und die Slowakei wollen ihre Differenzen mit Ungarn beilegen. Die Regierungschefs der 4 mitteleuropäischen EU-Staaten Tusk, Babiš, Fico und Modjor teilten nach Beratungen in Budapest mit, sie wollten ihr informelles Regionalbündnis neu beleben. Es war das erste Gipfeltreffen seit mehr als 2 Jahren. Die diplomatischen Beziehungen waren aufgrund der pro-russischen Haltung des ehemaligen ungarischen Regierungschefs Orbán gestört. Orbáns Nachfolger Modjor betonte, man werde der Visegrad-Gruppe eine starke Stimme verleihen und künftig wieder gemeinsam die Interessen Mitteleuropas vertreten. In den USA hat die Google-Tochter YouTube die Klage eines Minderjährigen beigelegt, der der Videoplattform vorwirft, seiner psychischen Gesundheit geschadet zu haben. Über die Bedingungen der außergerichtlichen Einigung sei Stillschweigen vereinbart worden, teilten die Anwälte des Klägers mit. YouTubes Entscheidung, diesen Fall beizulegen, bevor das Unternehmen sich einer rechtlichen Bewertung stellen müsse, spreche jedoch für sich. Google erklärte, das Bestreben des Unternehmens liege weiterhin darauf, altersgerechte Produkte zu entwickeln. Die Klage war ursprünglich gegen 4 Unternehmen gerichtet, neben YouTube gegen Instagram, Snapchat und TikTok. Der Kläger, ein 16-Jähriger aus Florida, hatte im Alter von etwa 8 Jahren mit der Nutzung sozialer Medien begonnen. Er sei süchtig geworden und habe unter Depressionen gelitten. Abschließend das Wetter. Sonnig bis 39 Grad. Über dem südlichen Bergland vereinzelt Hitzegewitter. Auch morgen sonnig bei dann bis zu 40 Grad. Weiter Unwettergefahren im Süden. Und die weiteren Aussichten, am Freitag heiter bis wolkig, im Westen vereinzelt Schauer, lokal unwetterartig, 31 bis 40 Grad. Das waren die Nachrichten.
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2: Heute mit Benedikt Schulz. Schön, dass Sie zuhören. Der menschgemachte Klimawandel ist ja eigentlich eines der großen Themen unserer Zeit und findet doch seit einigen Jahren in politischen Debatten immer weniger statt, wenn nicht gerade Klimakonferenz ist oder wie in diesen Tagen eine Hitzewelle in Europa das Thema wieder für ein paar Tage auf die Tagesordnung hebt. Die globale Wärmung ist aus gutem Grund ein Thema vor allem für die Naturwissenschaften. Aber es gibt ja inzwischen diverse Studien, die zeigen, dass die Angst vor der globalen Erwärmung gerade junge Menschen belastet, zu Hoffnungslosigkeit führt. Und deswegen geht es in dieser Sendung darum, dass das Thema Klima aus guten Gründen, Stichwort Hoffnung, auch ein Thema ist für Theologie. Zuerst aber besuchen wir gleich die Manifesta 16. Die Europäische Kunstbiennale findet ja alle 2 Jahre an einem anderen Ort statt, dieses Jahr im Ruhrgebiet, unter der Leitidee, das ist keine Kirche. Und die Kunstorte bei dieser Manifesta sind 12 leerstehende Kirchen. Was macht man mit einem Kirchengebäude, das keiner oder kaum einer mehr braucht? Die Frage stellt sich ja schon eine ganze Weile. Und da Kirchengebäude eben meist an zentralen Orten in einer Kommune stehen und auch einigen Platz benötigen, da fragt vielleicht der eine oder die andere, kann das nicht auch weg? Und tatsächlich gibt es ja schon jetzt immer wieder Fälle, wo Kirchen verkauft und eben auch abgerissen werden, obwohl diese Gebäude architektonisch ja immer Unikate sind. Eine Region, die besonders betroffen ist vom Kirchenleerstand, ist das Ruhrgebiet. Und genau dort setzen Künstlerinnen und Künstler an im Rahmen der Manifesta, die in diesem Jahr eben im Ruhrgebiet stattfindet und zeitgenössische Kunst an Orten zeigt, die ansonsten eben immer weniger gebraucht werden, eben in Kirchen. Die Manifesta wurde am Wochenende eröffnet und meine Kollegin Enne Seidel hat eine der teilnehmenden Kirchengemeinden besucht.
3: Freibad-Atmosphäre auf dem Platz vor der evangelischen Markuskirche im Essener Stadtteil Frohnhausen. Ein Künstlerkollektiv hat den Vorplatz in einen kleinen Freizeitpark verwandelt mit Planschbecken, Blumenbeeten, Holzbänken und einer Bibliothek. Gemeindemitglieder begrüßen die Besucherinnen und Besucher der Kunstbiennale Manifesta mit selbstgemachter Zitronenlimonade.
4: Oh, das sieht toll aus hier.
5: Selbstgemachte Limonade.
3: Die Markuskirche ist einer von insgesamt 12 Spielorten des Kunstfestivals. Bis Oktober verwandelt die Manifesta leerstehende Kirchen in Essen, Duisburg, Bochum und Gelsenkirchen in Orte der Kunst. Die Essener Markuskirche wird zwar eigentlich noch für Gottesdienste genutzt, aber nur noch selten. Und bald soll sie entwidmet werden, erzählt Pfarrerin Valeria Dankwert.
6: Wir haben einfach de facto zu viele Gebäude für zu wenige Menschen. Die Kirchenmitgliederzahlen gehen zurück, die Ehrenamtlichen, die finanziellen Ressourcen gehen zurück. Und letztendlich müssen wir uns diesen Fragen und diesen Problemen auch stellen.
3: In der Nachkriegszeit, als die Markuskirche gebaut wurde, zählte die Gemeinde noch 15.000 Mitglieder, sagt die junge Pfarrerin. Damals kamen viele Menschen neu ins Ruhrgebiet, Vertriebene zum Beispiel aus Schlesien und all die Menschen aus dem In- und Ausland, die in den Bergwerken und Fabriken des Ruhrgebiets Arbeit fanden. Für sie brauchte es damals neue Gotteshäuser. Kirchengebäude aus der Nachkriegszeit gibt es im Ruhrgebiet daher zuhauf. Mit ihrer modernen Formensprache und den vielfältigen Baumaterialien sind sie ein gutes Beispiel für die Sakralarchitektur dieser Zeit. Mittlerweile stehen viele der Kirchen aber leer. Die evangelische Kirchengemeinde Essen-Frohnhausen hat heute noch knapp 5.000 Mitglieder. Pro Jahr verliert sie etwa 100 weitere. Von den ehemals 3 Kirchen der Gemeinde ist eine bereits aufgegeben. Die Markuskirche wird bald folgen. Die Kunstbiennale Manifesta kam da gerade recht.
6: Die Manifesta kam letztes Jahr auf uns zu, auf uns als Kirchengemeinde und sagte, wir hätten irgendwie Interesse an der Markuskirche und wir haben gehört, sie sind irgendwie in einem Veränderungsprozess. Und dann haben wir uns das überlegt als Kirchengemeinde und haben irgendwie gesagt, okay, wir wissen, dass wir die Markuskirche aufgeben werden, aber wir wissen noch nicht, was wir damit machen. Das würde ja schon auch die Chance bieten, dass man nochmal schaut, was kann noch mit so einem Kirchengebäude angefangen werden? Wie kann da nochmal eine andere Nutzung auch eingeübt werden.
3: Denn die Gemeinde kann das Gebäude zwar nicht mehr selbst unterhalten, möchte aber einen Abriss unbedingt verhindern. Denn das, so Pfarrerin Valeria Dankwert, wäre für die noch verbleibenden Gemeindemitglieder ein schmerzhafter Verlust.
6: Man, in der Kirche sind ganz, ganz viele Gefühle drin. Man hat Erinnerungen an die eigene Trauung, man hat Erinnerungen an die Taufe vielleicht der Kinder oder der Enkel. Das ganze Leben ist darin ein bisschen gespiegelt in so einer Kirche.
3: Und jetzt also soll die Manifesta der Markuskirche neues Leben einhauchen. Im Inneren der Kirche ist bis Oktober zeitgenössische Kunst zu sehen, die durchaus Bezug nimmt auf den Ausstellungsort. Der litauische Künstler Augustas Serapinas hat die alten Holzbänke der Markuskirche zu einer Kunstinstallation verarbeitet. Ein begehbarer Holzturm, der ein bisschen an eine Kanzel erinnert. Die Manifesta will aber noch mehr sein als nur eine Kunstausstellung, die nach ein paar Wochen wieder verschwunden ist. Sie will mit den Menschen vor Ort gemeinsam nach Lösungen suchen, wie die Kirchen auch langfristig neu genutzt werden könnten. Am besten als Gemeinschaftsorte für alle Menschen im Viertel, unabhängig von der Religion. Der neu gestaltete Vorplatz der Markuskirche ist ein erster Schritt in diese Richtung.
5: Könnt ihr alle schwimmen?
7: Das Planschbecken ist der Hammer. Da kommen jetzt auf jeden Fall immer die Kinder nach dem Kindergarten einfach gar nicht mehr weg. Wir haben so einige Wasserschlachten hinter uns in diesen Tagen. Meistens so in den Abendstunden gegen 5, 6 kommen auch viele der Senioren, die hier wohnen, setzen sich hier zu.
3: Janne Schröder ist Teil des Künstlerkollektivs Pell, das den Kirchenvorplatz im Rahmen der Manifesta aufgehübscht hat. Sie hofft, dass auf diesem Platz in den nächsten Wochen viele konkrete Ideen entstehen für die Zukunft der Markuskirche.
7: Ich bin selber nicht religiös, aber immer wenn ich in Kirchen gehe, das Licht und die Stimmung und der Sound in den Kirchen, gerade die Markuskirche mit dem Licht, ich finde sie so schön. Und ich frage mich eben, wie kann es genutzt werden, über die Religion hinaus. Da sehe ich eine ganz zentrale Herausforderung von unserer Gesellschaft, wie sie im Moment ist, dass es immer mehr Fragmentierung gibt, die Leute sich immer mehr isolieren, gerade die Generationen nicht mehr zusammenkommen können. Und dieser Sinn nach Nachbarschaft oder die Suche nach Gemeinschaft, nach Kollektiven, und da habe ich schon das Gefühl, dass so die Gemeinde eine Schlüsselfunktion hat.
3: Janne Schröder wünscht sich, dass auf dem Vorplatz Kindergeburtstage gefeiert werden oder die Jugendlichen aus dem Viertel die Kirche als Probenraum für ihre Bands nutzen. In einer der anderen Manifesta-Kirchen in Gelsenkirchen wird schon seit einiger Zeit Basketball gespielt. Und auch Pfarrerin Valeria Dankwert kann sich vieles vorstellen.
6: Best-Case-Szenario wäre natürlich, dass wir sagen, zum Beispiel, es wäre eine Turnhalle so, oder es wird eine Boulderhalle oder wir sagen, es wird eine Schwimmhalle oder es wird ein Gesundheitszentrum. Natürlich wäre es am allerbesten, das wäre natürlich mein Wunsch, dass sich Menschen finden, die sich diesem Thema annehmen. Vielleicht ein Verein gegründet wird, dass vielleicht Sponsoren gefunden werden, dass man eben guckt, okay, das wollen wir, wie schaffen wir das?
3: Die Lage der Markuskirche und auch anderer Manifesta-Kirchen bietet sich tatsächlich an für die Nutzung als Stadtteilzentrum und Begegnungsort. Viele der Nachkriegskirchen im Ruhrgebiet sind sogenannte Pantoffelkirchen. Sie stehen mitten im Viertel und sind also auch in Schlappen gut zu erreichen. Ob die vielen Ideen für die Neunutzung dieser Kirchen auch wirklich umgesetzt werden können, bleibt abzuwarten. Aber wenn es gelingt, dann könnte das Ruhrgebiet ein Beispiel werden für den Umgang mit Kirchenleerstand in ganz Deutschland.
2: Kunst in Kirchen. Anne Seidel war für uns in Essen unterwegs und die Manifesta, das alle 2 Jahre stattfindende Kunstfestival, ist dieses Jahr ins Ruhrgebiet gereist und geht noch bis Anfang Oktober.

0: Beim Thema globale Erwärmung würde man nicht unbedingt auf die Idee kommen, einen Theologen um Rat zu fragen. Aber warum diese Perspektive trotzdem hilfreich sein kann, darum geht's jetzt. Religionen grundsätzlich tragen ja prinzipiell das Element Hoffnung in sich. Jetzt allerdings oft im Sinne von Hoffnung auf ein Jenseits, was einen in Bezug auf das Thema Kampf gegen den Klimawandel, naja, erstmal jetzt nicht direkt handlungsfähiger macht. Aber es hat ja nicht zuletzt die Geschichte der Befreiungstheologie gezeigt, Religionen können auch zum Träger von Hoffnung im Diesseits, also im Hier und Jetzt werden. Inwieweit lässt sich das übertragen darauf, wie wir auf die globale Erwärmung blicken? Klaus-Martin Höfer hat mit zwei Theologinnen und einem Theologen genau darüber gesprochen.
1: Der Theologe Dominik Marcel Kosak arbeitet an den Universitäten Erfurt und Paderborn. Zusammen mit drei anderen Wissenschaftlerinnen und Wissenschaftlern aus Erfurt und von der Universität Salzburg beschäftigt er sich mit dem Klimawandel.
2: Wenn wir gefragt werden, warum beschäftigen sich jetzt ausgerechnet Theologen, Theologinnen mit dem Klimawandel, dann ist eigentlich der entscheidende Punkt, dass wir beobachten können, dass dieses Phänomen Klimawandel nicht allein ein physikalisches oder technisches Phänomen ist.
1: Für Kosak und seine Kolleginnen hat er auch mit Erwartungen, Ängsten und vor allem Hoffnung zu tun, was wiederum Begriffe sind, mit denen sich Theologen sehr oft beschäftigen. Andrea Schmuck ist ebenfalls katholische Theologin, arbeitet an der Universität Salzburg und ist Teil des Forschungsteams.
3: Nachdem Theologie eine lange Tradition hat, sich mit Hoffnung zu beschäftigen und Hoffnung gerade im jüdisch-christlichen auch eine ganz wichtige Rolle spielt, dass wir eben auch der Meinung sind, dass hier Theologie auch einen ganz wichtigen Beitrag leisten kann, um Hoffnung einfach auch genauer zu verstehen und eben auch neue Hoffnungsperspektiven bereitzustellen.
1: Dabei geht es um Fragen nach der Zukunft des menschlichen Zusammenlebens und auch um Jenseitsvorstellungen, gespeist von Erlebnissen und Erwartungen, die sich in vielen Erzählungen ausdrücken. Elisabeth Höftberger leitet an der Universität Salzburg das Hoffnungsprojekt.
4: Theologie hat viel Erfahrung darin, Geschichten zu interpretieren. Und bei Hoffnung geht es ganz viel um Geschichten, die erzählt werden. Geschichten, die Menschen selber in ihrem Leben über sich und über ihre nahestehenden Personen haben, aber auch Geschichten, die Gesellschaften über sich erzählen, wie Gesellschaften sich verstehen.
1: Diese Geschichten zum einen zu beschreiben, zusätzlich dann auch einzuordnen, darin sehen die Wissenschaftler ihre Aufgabe. Dominik Marcel Kosak.
2: Also wir sprechen von Hoffnungsnarrativen, nämlich dass Religionen davon geprägt sind, eine bestimmte Geschichte zu erzählen, eine Geschichte von Unheil, von Heil. Und die Frage ist, wie erzählen eigentlich Religionen diese Geschichte im Hinblick auf ökologische Fragen, auf den Klimawandel?
1: Kosak hat Reden und Predigten von US-amerikanischen Pastoren untersucht, die von Endzeiterwartungen geprägt sind. Er stellte dabei ein Desinteresse an ökologischen Fragen fest. Es gebe für die Pastoren Wichtigeres.
2: Die Logik dahinter ist, wenn Jesus in 30 Jahren wiederkommt, dann sind diese ökologischen Probleme eigentlich gar nicht so dramatisch, weil sie sich dann eigentlich gar nicht mehr so auswirken. Die Konsequenz ist in der Lesart dann zu sagen, ja, dann lasst uns doch lieber auf das individuelle Seelenheil schauen und nicht so sehr auf die Bewahrung von Ökosystemen, weil die ohnehin in 30 Jahren keine Rolle mehr spielen.
1: Ein für die Anhänger dieser Sichtweise nachvollziehbarer, aber für andere auch ein zynischer Blick auf die Welt, für die es keine Hoffnung mehr gibt, die also vernachlässigt werden könne. Eine andere Rechtfertigung für die eigene Passivität in der Klimakrise hat der ebenfalls zum Forschungsteam gehörende Erfurter Ethnologe Mark Porter ausgemacht. Er hat Menschen in den USA, in Großbritannien und in Deutschland in längeren Interviews aufgefordert, ihre Vorstellungen zu schildern, und hat eine Art Hoffnung gefunden, die die Realität verdrängt.
5: Vielleicht naive Hoffnung, Hoffnung, die nichts mit der Realität zu tun hat. Oder einfach diese Erwartung, es wird etwas passieren. Also Gott wird eingreifen und alles lösen. Oder auch die Technologie oder die Menschen werden irgendwie etwas finden. Ich muss selber nichts machen.
1: Die einen hoffen aufs Jenseits, die anderen auf andere, wenn es um die Klimakrise geht. Und beide Gruppen berufen sich bei ihrer Passivität auf christliche Traditionen. Doch dies sind nicht die einzigen Möglichkeiten, so Dominik Marcel Kosak.
2: Gleichzeitig haben wir Akteure, sowohl in der Praxis als auch in der Theologie, die mit der gleichen christlichen Tradition umgehen, sie aber anders deuten, nämlich christliche Tradition als etwas deuten, was ökologisches Engagement befördert.
1: Elisabeth Höftberger weist auf eine Bewegung von Bischöfen und Gläubigen aus den 1960er und 70er Jahren hin, die besonders vehement Handeln einforderte.
4: die Befreiungstheologie, die aus dem latein- und südamerikanischen Kontext kommt und die Gerechtigkeit, Hoffnung auch aus einer Glaubensperspektive sehr konkret fasst und eben nicht in ein Jenseits vertröstet, sondern die sagt, Hoffnung auch im christlichen Sinn muss sich für Menschen schon konkret in dieser Welt zeigen.
1: Ähnlich wie die Befreiungstheologie mit ihren unmittelbaren politischen und sozialen Forderungen bewerten die Forscherinnen und Forscher nun eine ökologische Hoffnungserzählung, die diesmal von zentraler Stelle gekommen ist, nämlich von Papst Franziskus. Dass Franziskus in verschiedenen Äußerungen die Natur in einen göttlichen Heilsplan einbezog, sieht Kosak als ein ermutigendes Zeichen.
2: Er sagt, Christus ist nicht nur Mensch geworden, sondern er ist Teil des Kosmos, Teil des gesamten Weltgeschehens geworden und hat damit nicht nur Anteil am menschlichen Leiden, menschlichen Erfahrungen, sondern an dem Leiden der Natur, der Schöpfung als Ganzer. Und so verschiebt sich quasi eigentlich die Art, wie Hoffnung erzählt wird in einer religiösen Tradition, in einer Weise, die auf ökologische Herausforderungen reagiert und antworten kann.
1: Eine Motivation nicht nur für viele Katholiken an der Basis, doch auch eine Sichtweise, die dem Glauben vieler charismatisch-evangelikaler US-Amerikaner genau entgegengesetzt ist. Sie sehen ihre Hoffnung im individuellen Seelenheil. Zwei Deutungen, die auch unterschiedliche Ansätze für politische Überzeugungen und Aktivitäten erklären.
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0: Heimat ist ja ein komplexer Begriff, der für jeden und jede was anderes bedeutet und über den man ja meist erst nachdenkt, wenn man den Ort, den man als Heimat begreift, verlassen hat. Für viele Menschen sind es Sprache, die Kultur, die den Begriff mit Leben ausfüllen, dass man sich eben fern der Heimat in der Sprache der Eltern unterhalten kann. Vor kurzem wurde in Berlin der Hebräische Salon gegründet von Israelis, die es dorthin verschlagen hat und die dort eben nach einem Begegnungsraum gesucht haben, in dem sich Menschen auf Hebräisch austauschen können und die diesen Raum an anderer Stelle nicht gefunden haben, nämlich in den dortigen Synagogengemeinden. Und sie sagen, unsere Identität ist hebräisch, aber nicht israelisch oder jüdisch. Igal Avidan hat den Hebräischen Salon besucht und dort mit den Gründern gesprochen über Identität, Fremdheit und Heimat.
1: Eine große leere Wohnung im Berliner Stadtteil Prenzlauer Berg. Die vier Gastgeber und fast alle Gäste, die nach und nach eintreffen, unterhalten sich auf Hebräisch. Am Eingang zahlen sie einen symbolischen Eintrittspreis und in der Küche können sie Essen und Getränke kaufen. Vor wenigen Monaten wurde diese Wohnung dem israelischen Paar Shiri Gadni und David Stretchmeister angeboten. Bevor sie einziehen, veranstalten sie hier übergangsweise den Hebräischen Salon in Berlin. Den gründen sie gemeinsam mit ihren israelischen Freunden Amir Waschitzki und Karin Benzinger.
2: Der Salon entstand aus tiefen Fragen nach Identität und Zugehörigkeit. Was ist ein Zuhause für uns?
1: Erzählt Karin Benzinger.
2: Die gemeinsamen Antworten führten uns zu dem Namen Hebräischer Salon und nicht zum israelischen Salon oder zionistischen Salon.
1: Benzingers Mann Amit Warschitzki ist Historiker, Romanautor und Publizist. Er sieht seine Heimat vor allem in der Sprache und Kultur.
3: Wir setzen uns mit unserer israelischen, jüdischen und hebräischen Identität auseinander. Wir nennen es den Hebräischen Salon und nicht den jüdischen oder israelischen, weil unser Bezug zu unserer Identität über unsere Sprache und Kultur entsteht und nicht über das israelische Territorium oder die jüdische Religion. Ich führe einen schwierigen Dialog mit meiner Identität als Israeli. Man kann seine Heimat verlassen, aber sie verlässt einen nicht.
1: In diesem Salon sind keine jüdischen Symbole zu sehen. Mit jüdischen Institutionen kooperieren sie bei Bedarf. Doch zu Hause fühlen sie sich in der jüdischen Gemeinde nicht. Es hängt nicht nur damit zusammen, dass viele jüdische Gemeinden aus ihrer Sicht jede israelische Politik blind akzeptieren. Man ist vor allem lieber unter liberalen Menschen, die Hebräisch sprechen. Karin Benzinger ist Familienberaterin sowie Gründerin und Regisseurin eines Puppentheaters für Kinder. Sie verbrachte ihre Kindheit in Deutschland. Für sie sind die israelische Community und die jüdische Gemeinde grundverschieden.
2: Das ist eine vollkommen andere Gemeinde. Auch als Kind in Düsseldorf hatte ich keine Verbindung zur jüdischen Gemeinde, aber zu Israelis in meiner Schule. Damals waren das deutsche Juden, heute sind die meisten von ihnen russischstämmig. Sie sprechen kein Hebräisch und ihre Beziehung zu Israel ist vor allem eine Liebe zur idealisierten Heimat, die schwer zu ertragen ist. Je weniger sie über Israel wissen, desto mehr lieben sie es.
1: Karin Benzinger und ihr Mann sind 2019 aus Israel nach Berlin gezogen. Beide sind auch jüdisch. Die Anmeldung ihrer Tochter im jüdischen Kindergarten schildert sie als traumatisch.
2: Als wir sie im jüdischen Kindergarten anmeldeten, mussten wir nachweisen, dass sie jüdisch ist. Dazu mussten wir ihre und meine Geburtsurkunde vorzeigen. Das war unglaublich. In ihrer Gruppe sprachen die Kinder Hebräisch, denn wir wollten, dass sie sprachlich eine sanfte Landung erlebt.
1: Im Oktober 2025 kamen Shiri Gadni und ihr israelischer Partner David Stretchmeister mit ihren beiden Söhnen nach Berlin. Die Schauspielerin und der Kameramann waren beruflich in Griechenland, als sie einen Platz für ihre Söhne in der konservativen jüdischen Massorti-Grundschule erhielten.
4: Unser Umzug war so spontan, dass wir uns für die Kinder eine sanfte Landung wünschten, damit sie sich nicht ganz allein fühlen. Zwar ist die Unterrichtssprache Deutsch, aber viele israelische Kinder sprechen dort Hebräisch, auch die Schulleiterin. Zudem sind viele der Kinder dort geflüchtet, einige auch aus der Ukraine.
1: Dass die Schule jüdisch ist, war reiner Zufall. Amit Warschitzki und Karin Bensinger haben zuletzt vor mehr als 10 Jahren eine Synagoge besucht.
2: Wir gingen dorthin, um andere Israelis zu treffen. Damals wohnten wir im Prenzlauer Berg und sehnten uns nach einer Gemeinde, einem bekannten Ort. Freunde hatten uns die Synagoge empfohlen und der Schabbatempfang war toll, gerade weil er nicht religiös war. Wir sangen einfach Schabbatlieder und die Kinder spielten. Wir haben aber nicht weitergemacht, denn es hat sich sehr schnell erschöpft.
1: Mittlerweile haben sich rund 60 Israelis im großen Wohnzimmer des Salons versammelt. Der Star des heutigen Abends ist der israelische Musiker und Texter Netta Weiner. Eine Stunde lang fesselt er sein Publikum. Den Abend beendet er mit dem Wunsch nach einer guten Woche, so Gott es will, und einem säkularen Gebet. Leonard Cohens Halleluja singt er auf Jiddisch, Hebräisch und Arabisch. Ganz bewusst in diesen Sprachen. Seinen Zuhörern sagt er, dass viele Israelis Jiddisch als lächerlich und Arabisch als bedrohlich empfinden würden. Tatsächlich erzählt eine Teilnehmerin Netta Weiner später, dass es ihr schwerfällt, Arabisch zu hören. Netta Weiner meint,
5: sowohl Jiddisch als auch Arabisch sind enge Schwestern des Hebräischen. Weil ich die hebräische Sprache so sehr liebe, bin ich überzeugt, dass auch Arabisch und Jiddisch zum Diskurs über die hebräische Identität gehören. Eine Sprache ist lebendig, wenn sie mit ihren Geschwistern in Verbindung steht. Sie können miteinander streiten, wütend aufeinander sein, sich dann aber versöhnen und lieben. Das braucht das Hebräische, um lebendig zu bleiben.
1: Netta Weiner lebt mit seiner Lebensgefährtin Stav Marin und den beiden kleinen Kindern im Berliner Stadtteil Neukölln, wo viele muslimische Nachbarn wohnen.
5: Nach 2 Jahren in Boston kam ich nach Neukölln und fühlte mich sofort zu Hause, wegen der Menschen, ihrer Energie, der Sprache und der Gerüche. All das kenne ich aus meinem Zuhause in Jaffa. Auch in Neukölln wohnen wir neben einer Moschee. Als ich ein Fahrrad kaufen wollte und kaum Deutsch konnte, habe ich mir beim syrischen Händler die Zunge abgebrochen. Nach 10 Minuten habe ich ins Arabische gewechselt. Das Arabische hat uns sofort miteinander verbunden.
0: Der Hebräische Salon, ein Begegnungsort für Menschen, die sagen, unsere Identität ist hebräisch und nicht israelisch. Igal Avidan war für uns dort und hat mit den Gründern gesprochen.

Und Tag für Tag geht zu Ende für heute. 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Und hier geht es jetzt gleich im Anschluss weiter mit der Sendung Agenda. Und da geht es dann um dieses Thema. Ausgebremst. Wie kommt Deutschland aus dem Stauchaos? Und wenn Sie die Antwort wissen, dann rufen Sie an 00800 4464 4464 oder Sie schreiben agenda@deutschlandfunk.de. Und für Tag war das Benedikt Schulz. Tschüss, machen Sie es gut.

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2: Die Co-Geschäftsführerin von Claim und Said Etris Hashemi, der Teil der Initiative 19. Februar Hanau ist und Bundesvorsitzender des Verbandes Binationaler Familien und Partnerschaften. Auch angekündigt war Professor Dr. Gerd Pickel vom Teilinstitut Leipzig des Forschungsinstitutes Gesellschaftlicher Zusammenhalt. Er ist leider erkrankt und heute verhindert. Aber Frau Hanano hat sich bereit erklärt, ein paar Punkte mit einzubringen. Und dann beginnen wir mit Ihren Einführungen.
3: Ja, schönen guten Morgen auch von mir, sehr geehrte Frau Küffner. Die Situation ist ernst. Dieses Lagebild, es fällt in eine Zeit, in der antimuslimischer Rassismus zunehmend relativiert wird und auch geleugnet wird. Und auch wir als Organisation und unsere Arbeit geraten dabei immer wieder ins Visier. Gerade diese Arbeit ist jedoch wichtiger denn je. Denn sie hilft Menschen zu schützen, sie macht sichtbar, wo und in welcher Form und in welchen Bereichen Menschen Diskriminierung und Gewalt erfahren, und zeigt auch auf, wo konkreter Handlungsbedarf besteht. Muslimische Menschen kommen in der öffentlichen Debatte vor allem als Täter vor, als Integrationsproblem, als Sicherheitsrisiko. Nicht als Menschen, die auf dem Weg zur Arbeit beschimpft werden. Nicht als Kinder, die in der Schule ausgegrenzt werden. Und nicht als Familien, denen die Wohnung verweigert wird. Das ist Realität und das zeigt dieses Lagebild. Wer unsere Arbeit angreift, greift nicht eine Organisation an, er greift die Sichtbarkeit dieser Menschen an. Wir tun diese Arbeit, weil die Demokratie es verlangt, nicht weil es bequem ist. Wir stellen heute zum vierten Mal unser Lagebild vor und die Lage für muslimische Menschen und für Menschen, die so wahrgenommen werden, hat sich einfach nicht verbessert. 2025 haben wir 4.096 antimuslimische Vorfälle dokumentiert. Das bedeutet, mehr als 11-mal am Tag erfahren Menschen in Deutschland antimuslimische verbale Angriffe, Diskriminierung bis hin zu schweren körperlichen Angriffen. Das sind mehr Vorfälle, als wir im Vorjahr erfasst haben. Ein extrem hohes Niveau. Wir erreichen deutlich mehr Menschen mittlerweile, unsere Arbeit fruchtet. Deswegen können wir immer deutlicher Tendenzen aufzeigen als Frühwarnsystem. Gleichzeitig sind diese Zahlen nur die Spitze des Eisbergs. Das sind nur die Fälle, die wir überhaupt erfassen können, die bei uns ankommen. Weil viele Betroffene überhaupt nicht melden, aus Angst vor Konsequenzen oder auch aus Sorge, nicht ernst genommen zu werden. Und daran wird deutlich, wenn jemand zu einer Beratungsstelle geht, wenn ein Mensch zur Polizei geht, wenn Menschen Fälle melden, dann zeigt sich einfach, dass sie einen erheblichen Leidensdruck haben. Es geht hier also nicht um Kleinigkeiten, die einfach so abgetan werden können. Wir sprechen ja auch nicht über Einzelfälle. Am häufigsten haben wir mit mehr als 60% verbale Angriffe dokumentiert. Am zweithäufigsten mit mehr als 20% Diskriminierung. Und alle anderen Fälle sind Sachbeschädigungen, Brandstiftungen und mitunter gefährliche Körperverletzungen. Und auch im vergangenen Jahr wurden 2 Menschen getötet, und zwar aus rassistisch-antimuslimischen Motiven. Sorge macht uns, die Fälle, die wir dokumentieren, werden zunehmend härter und auch gewalttätiger, Körperverletzungen nehmen zu. Und was wir besonders schockierend finden, Täter scheuen sich auch nicht davor, Kinder anzugreifen. In Bayern werden 2 Schulkinder mit einem Hammer angegriffen und verletzt. In Dresden beleidigt eine Frau 2 Mädchen rassistisch und versucht einer 14-Jährigen das Kopftuch herunterzuziehen. Das sind nur 2 Beispiele der 214 Körperverletzungen, die wir 2025 dokumentiert haben. Häufig haben wir zudem Fälle dokumentiert, in denen Frauen betroffen sind. Und das ist ähnlich wie im Jahr 2024. Und auch religiöse Einrichtungen geraten ins Visier. Im vergangenen Jahr haben wir 61 Angriffe auf Moscheen dokumentiert. darunter Bombendrohungen. Solche Angriffe, die treffen ganze Communities. Die Frage ist, worauf diese Entwicklungen zurückzuführen sind. Wir sehen, dass Diskurse und Debatten immer heftiger geführt werden, und zwar im politischen Rahmen genauso wie im medialen Raum. Da werden muslimische Menschen immer wieder pauschal als extremistisch, gewaltbereit oder rückständig dargestellt. Und das hat direkte Folgen. In Niedersachsen, wird ein 13-jähriger Schüler im Deutschunterricht wiederholt mit den Vorurteilen konfrontiert. Ihm wird unterstellt, Jungen würden in seinem Herkunftsland wie Paschas behandelt, weswegen er sich gerade gegenüber Lehrerinnen besonders beweisen müsse. Diese Situation belastet ihn so sehr, dass er die Schule wechseln möchte. In Nordrhein-Westfalen wird eine Frau, die ein Kopftuch trägt, rassistisch beleidigt. Ein Unbekannter schlägt ihr im weiteren Verlauf mit der geschlossenen Faust ins Gesicht. Da fühlen sich Menschen, die beispielsweise eine Frau mit Kopftuch sehen, legitimiert, diese anzugreifen. Da werden Kinder problematisiert, weil sie arabische Einwanderungsgeschichte haben und mit Vorurteilen über muslimische Menschen konfrontiert. Und wenn sowas gemeldet wird, werden Erfahrungen häufig nicht ernst genommen, zunehmend relativiert und sogar geleugnet. Das sehen wir zunehmend. Und da ist es auch gar nicht verwunderlich, dass Menschen das Vertrauen verlieren in die Polizei, in die Justiz, in Schulbehörden, aber auch in die Politik. 2025 geben fast 2/3 der befragten muslimischen Menschen an, kein Vertrauen in die Bundesregierung zu haben. Nur noch 14% dieser Menschen sagen, dass sie Politikern vertrauen. Und das spaltet unsere Gesellschaft. Denn wir sprechen über Menschen, die täglich Verantwortung übernehmen. In der Gastronomie zum Beispiel, als Pfleger, als Taxifahrer oder auch als Ärzte. Diese Menschen werden zur Zielscheibe von Anfeindung, Diskriminierung und Gewalt, nur weil sie muslimisch sind oder weil andere sie dafür halten. Und dieser Vertrauensverlust, das ist eine echte Gefahr für unsere Gesellschaft. Wir wollen und wir brauchen den Zusammenhalt. Vielleicht kann ich Ihnen, die hier heute sitzen, damit deutlich machen, was es heißt, tagtäglich antimuslimischen Rassismus zu erfahren. Die Bundesregierung hat in den letzten Jahren viel Geld für Forschung in die Hand genommen und sie hat auch Maßnahmen angestoßen. Zum einen der Expertenkreis zur Muslimfeindlichkeit, den der frühere Bundesinnenminister Seehofer 2020 einberufen hat, als Reaktion auf den rassistischen und antimuslimischen Anschlag in Hanau. Dieser hat auf 400 Seiten dargelegt, es gibt großen Handlungsbedarf. Und auch die Studie Institution und Rassismus wurde vom Innenministerium in Auftrag gegeben. Herr Professor Dr. Pickel ist leider seit gestern kurzfristig erkrankt und bedauert es sehr, heute nicht hier zu sein. Ich greife 2 Aspekte aus dieser Studie heraus. Die Studie zeigt, keine untersuchte Behörde und Institution ist frei von Rassismus. 80% der befragten muslimischen Menschen berichten von Diskriminierungserfahrungen in Behörden aufgrund von Herkunft, Sprache, Hautfarbe oder Nationalität, also aus rassistischen Gründen. Umso mehr sind wir hochgradig besorgt, dass die Bundesregierung diesen Handlungsbedarf zu antimuslimischem Rassismus heute nicht mehr so sieht. Und das alarmiert uns, denn es geht nicht nur um eine moralische Verantwortung. Deutschland ist verpflichtet, nicht nur rechtlich, sondern auch ganz praktisch mit Maßnahmen gegen Diskriminierung vorzugehen und Menschen vor Gewalt zu schützen. Daran darf die Bundesregierung nicht sparen. Antimuslimischer Rassismus verschwindet nicht von alleine. Es braucht klare politische Antworten und entschlossenes Handeln. Für uns sind 3 konkrete Maßnahmen zentral. Erstens, antimuslimische Vorfälle müssen besser erfasst werden. Dazu gehört, dass das Monitoring antimuslimischer Vorfälle konsequent ausgebaut und auch finanziell abgesichert wird. Aber auch, dass die Polizei antimuslimische Hasskriminalität besser erfasst und Hasskriminalität auch besser und konsequenter strafrechtlich verfolgt wird. Nur dann, wenn Vorfälle systematisch erfasst werden, dann können Entwicklungen auch erkannt und Gegenmaßnahmen eingeleitet werden. Zweitens, wir brauchen Unterstützung für Betroffene, und zwar durch Beratungsstellen, die langfristig und verlässlich finanziert sind. Menschen, die Diskriminierung oder Gewalt erleben, die dürfen damit nicht alleingelassen werden. Drittens, der Aktionsplan gegen Rassismus, der gerade neu aufgelegt wird, muss konsequent umgesetzt werden, und zwar mit klaren Zielen und Maßnahmen explizit auch zur Bekämpfung von antimuslimischem Rassismus. Für all diese Maßnahmen müssen Bund und Länder Geld bereitstellen, und zwar jetzt in ihren Haushalten. Unser Appell, antimuslimischer Rassismus ist kein Nischenthema. Er lässt sich weder wegrelativieren noch wegignorieren. Wir müssen dieses Thema ernst nehmen. Menschen müssen wieder vertrauen können. Jeder Mensch, wirklich jeder Mensch, muss die gleichen Chancen, den gleichen Schutz und die gleiche Sicherheit erfahren. Denn worum es geht, ist ein gutes und gesellschaftliches Miteinander für alle Menschen.
2: Herzlichen Dank, Herr Hashemi.
4: Sehr geehrte Frau Köfner, sehr geehrte Frau Hanano, sehr geehrte Damen und Herren, auch von mir ein herzliches Willkommen und guten Morgen. Zunächst möchte ich mich bei Claim für die wichtige Arbeit und die heute vorgestellte Studie bedanken, denn diese Studie macht sichtbar, was in der Debatte über antimuslimischen Rassismus oft untergeht, nämlich die konkreten Folgen für Betroffene selbst. Während politisch Verantwortliche noch immer über Begriffe und Definitionen diskutieren, erleben täglich mindestens 11 Menschen die Folgen dieses Problems. Die Zahlen, die heute vorgestellt werden, sind nicht einfach Statistiken. Hinter jeder Zahl steht ein Gesicht. Hinter jedem Vorfall steht eine Geschichte. Hinter jeder Statistik ein Mensch. Ich spreche heute nicht als jemand, der diese Zahlen wissenschaftlich einordnet. Das hat meine Vorrednerin bereits getan. Ich spreche als jemand, der die konkreten Folgen dieser Realität erlebt hat. Am 19. Februar 2020 wurde mein kleiner Bruder und viele meiner Kindheitsfreunde ermordet. Ich selbst habe den Anschlag schwer verletzt überlebt. Hanau war kein Zufall. Hanau kam auch nicht aus dem Nichts. Hanau war das Ergebnis jahrelanger rassistischer Debatten und Feindbilder. Dem Anschlag gingen Jahre rassistischer Erzählungen voraus, Jahre, in denen Musliminnen und Muslime sowie Menschen mit Einwanderungsgeschichte immer wieder zu Problemen erklärt wurden, Jahre, in denen ihnen immer wieder signalisiert wurde, dass sie angeblich nicht dazugehören. Ich habe es in den letzten Jahren immer wieder gesagt und sage es auch heute in aller Deutlichkeit nochmal. In den Augen des Täters hatten Musliminnen und Muslime und Menschen mit Einwanderungsgeschichte kein Existenzrecht gehabt. Und genau aus diesem Grund war Hanau auch ein antimuslimischer Anschlag gewesen. Deshalb gehört die Auseinandersetzung mit antimuslimischem Rassismus untrennbar zur Aufarbeitung von Hanau mit dazu. Seit dem 19. Februar 2020 habe ich es mir zur Aufgabe gemacht, über diese Themen aufzuklären. Ich bin in Schulen unterwegs, halte Lesungen, Vorträge und gehe in direkte Gespräche mit den Jugendlichen. Ich habe lange darüber nachgedacht, welche Geschichte ich heute erzählen soll. Soll ich die Geschichte erzählen von der jungen Frau mit Kopftuch, die auf der Straße angespuckt wird, verfolgt wird, gedemütigt wird? Oder von jungen Männern, die hier geboren und aufgewachsen sind, die nichts anderes als dieses Land kennen und trotzdem immer wieder vermittelt wird, dass sie kein Teil dieser Gesellschaft sind? Oder soll ich doch die Geschichte von Marwa El-Shabini erzählen, die schwanger vor den Augen ihres Mannes und ihres Kindes in einem Gerichtssaal ermordet wurde, während ihr Mann angeschossen wurde, als er ihr zu Hilfe eilte? Leider haben wir heute nicht die Zeit, über all diese Fälle zu sprechen. Aber eines möchte ich Ihnen mitgeben. Rassismus beginnt nicht mit Gewalt. Er beginnt viel früher. Er beginnt mit Vorurteilen, mit Abwertung, mit Abgrenzung. Und er beginnt vor allem mit der Sprache, die wir in politischen Debatten und öffentlichen Diskussionen verwenden. Er beginnt dort, wo Menschen pauschal zu Problemen erklärt werden, wo Migrantinnen und Migranten oder Musliminnen und Muslime für gesellschaftliche Missstände verantwortlich gemacht werden. Worte bleiben nicht folgenlos. Sie prägen unser gesellschaftliches Klima. Sie beeinflussen, wie Menschen aufeinander blicken. Und sie können Hass und Gewalt begünstigen. Deshalb dürfen wir die Warnsignale nicht erst dann ernst nehmen, wenn sie in Gewalt umschlagen. Ich persönlich wünsche mir, dass kein junger Mensch die Erfahrung machen muss, die mir Jugendliche in Schulen anvertrauen. Und ich wünsche mir auch, dass keine Familie das erleben soll, was wir am 19. Februar 2020 in Hanau erlebt haben. Und genau dafür müssen wir antimuslimischen Rassismus endlich als das behandeln, was er ist. Eine reale Gefahr für Menschen und unsere Demokratie. Vielen Dank.
2: Danke, Herr Hashemi. Und damit kommen wir zu den Fragen. Wer hat denn eine Frage hierzu? Bitte schön, Herr Kollege.
5: Marc Biebenroth, Tageszeitung Junge Welt. Zunächst einmal vielen Dank, dass Sie heute hier sind. Eine erste Frage zum Lagebild selbst. Also es strotzt ja vor Beispielen und Statistiken. Da würde mich aber interessieren, wie es denn aus Ihrer Sicht, Sie haben es kurz angerissen, mit der medialen Diskussion, wie wird antimuslimischer Rassismus über diesem Weg verstärkt oder bekämpft? Und auch im politischen Raum, also Gesetzesinitiativen, Wahlkampf, Kampagnen und so weiter. Was können Sie dazu sagen für 2025?

0: geführt werden. Es ist heute sagbar, was vor einigen Jahren einfach noch nicht sagbar war. Und das bildet einfach wirklich die Grundlage eben auch für Angriffe und Diskriminierung. Wenn wir auf die politische Mobilisierung schauen, dann sehen wir, dass antimuslimischer Rassismus wirklich ein absoluter Motor auch für die Erstarkung der Rechten ist und auch für rechtsextreme Bewegungen. Das ist eine zentrale Brückenideologie, durch die Menschen erst mobilisiert werden, aus der Mitte heraus in die Rechte. Dadurch steigen am Ende auch antidemokratische Einstellungen, antidemokratischen Tendenzen insgesamt. Das trifft übrigens auch für, wenn wir auf Queerfeindlichkeit, Antisemitismus schauen, auf andere Phänomene des Rassismus, die werden auch dadurch am Ende erstarken.
1: Möchten Sie was ergänzen, Herr Hashimi? Nee.
2: Eine Nachfrage an Herrn Hashimi. Mit Blick auf die muslimischen Communities in Deutschland, sehen Sie da Bedarf, dass die sich mit ihren Unterstützungsstrukturen stärker selbst schützen, oder sehen Sie noch die Chance, dass öffentliche Strukturen da helfen können?
3: Naja, zumal ist es, denke ich, die Aufgabe des Staates, diese Menschen zu schützen. Kurz und knapp gesagt. Es gibt Communities, es gibt Moscheegemeinden, die es mittlerweile selbst in die Hand genommen haben und Sicherheitskräfte vor der Tür eingesetzt haben, um irgendwelche Sicherheitsmaßnahmen für sich selbst zu treffen. Aber es ist klar zu sagen, dass es Aufgabe des Staates ist, diese Menschen zu schützen.
1: Herr Fechner.
4: Ja, Fechner, Nachrichtenagentur DTS. Frau Hanano, Sie hatten es ja auch gerade schon angesprochen. In anderen Bereichen sind die Fallzahlen gestiegen. Hier an der Stelle wurden zuletzt auch hohe Fallzahlen zu Antiziganismus und Antisemitismus vorgestellt. Würden Sie sagen, dass Deutschland allgemein rassistischer geworden ist?
0: Was ich dazu sagen kann, ist, dass Rassismus in Deutschland sich auf einem enorm hohen Niveau bewegt. Und das zeigen am Ende auch unsere Zahlen. Wir sehen in unseren Zahlen, dass sich die Lage für muslimische Menschen und Menschen, die so wahrgenommen werden, nicht verbessert hat. Gleichzeitig erkennt ein großer Teil der Bevölkerung an, dass es Rassismus gibt. Was uns aber insgesamt fehlt, ist dieses Thema und vor allem auch antimuslimischen Rassismus mit der notwendigen Ernsthaftigkeit anzusehen. Es gibt nicht nur einen fachlichen Bedarf, es gibt eine rechtliche Pflicht, Menschen zu schützen. Und es gibt am Ende auch die Notwendigkeit, weil Menschen einfach das Vertrauen verlieren in die Demokratie, in die Politik, in die Bundesregierung. Und würde man halt dieses Thema mit der notwendigen Ernsthaftigkeit behandeln, würde man dafür sorgen, dass dieses Vertrauen wieder wachsen kann.
4: Dann noch die Nachfrage zu den Fallzahlen. Kann man dort irgendwelche regionalen Schwerpunkte erkennen, zum Beispiel zwischen Ost und West?
0: Nein, wir können keine fundierten Aussagen zu regionalen Verteilungen geben. Wir stehen grundsätzlich noch am Anfang mit der Dokumentation und Erfassung. Das ist unser viertes Lagebild. Wir sind finanziell auch gar nicht entsprechend ausgestattet, um überhaupt in allen Bundesländern regional wirklich gut zu erheben und da Aussagen zu treffen. Deswegen können wir nur auf das Gesamtbild schauen. Und das ist aus unserer Sicht schon sehr ernst.
1: Bitte.
5: Tufik Nir, freier Journalist. Frau Hamano, Sie haben jetzt mehrmals das Wort ernst in den Mund genommen. Mhm. Haben Sie das Gefühl, dass die Bundesregierung dieses Thema wirklich ernst nimmt? Also die Situation so, wie sie jetzt ist. Und tut die Bundesregierung aus Ihrer Sicht genug, um das zu bekämpfen? Sie haben schon ein paar Punkte angesprochen.
0: Wenn wir uns ansehen, dass potenziell von Rassismus betroffene Menschen und auch von antimuslimisch Rassismus betroffene Menschen einen sehr großen Anteil der Bevölkerung ausmachen. Das heißt, wir haben hier grundsätzlich ein sehr ernstzunehmendes Problem und auch eine Verpflichtung. Gleichzeitig sehen wir, dass die Bundesregierung viel Geld in die Hand genommen hat für Forschung und auch für Maßnahmen. Und selbst die Studien, die beispielsweise das Innenministerium selbst in Auftrag gegeben hat, die sehen ja auch und belegen diesen großen Handlungsbedarf. Deswegen ist es uns schon schleierhaft tatsächlich, wieso sozusagen dieser Handlungsbedarf

0: Bedarf jetzt nicht mehr so groß gesehen wird. Wir sehen, dass antimuslimischer Rassismus zunehmend schwer zu adressieren ist. Und das schlägt sich am Ende auch in der Debatte beispielsweise um Fördergelder nieder. Das macht uns tatsächlich sehr große Sorgen.
1: Gibt es noch weitere Fragen? Ja, Herr Strack.
2: Christoph Strack von der Deutschen Welle. Sie hatten ja selbst das Engagement von Horst Seehofer damals, also nach Hanau, genannt. Mir ist klar, dass Ihr Engagement was ganz anderes ist als die Islamkonferenz. Aber wenn man sieht, wie das Thema der Islamkonferenz oder der Muslimfeindlichkeit sozusagen im Innenministerium während des vergangenen Jahres behandelt worden ist oder einfach runterfällt beim Thema Islamkonferenz, würden Sie sagen, dass sich da in eine falsche Richtung sehr grundlegend was geändert hat?
0: Ich würde sagen, und ich kann mich nur wiederholen, dass das Thema antimuslimischer Rassismus nicht die notwendige Aufmerksamkeit bekommt, die es verdient. Und wie die Deutsche Islamkonferenz sich perspektivisch weiterentwickeln wird und welche Themen sie aufgreifen wird, das bleibt noch abzuwarten. Ich war bisher bei einer Veranstaltung, da wurde das Thema Muslimfeindlichkeit aufgegriffen. Aber es reicht eben auch nicht, dieses Thema im Kontext einer Deutschen Islamkonferenz aufzugreifen. Das ist ein gesamtgesellschaftliches Thema, was durch alle Institutionen behandelt werden muss, was eine sehr viel breitere Diskussion bedarf, nicht nur im Rahmen einer Konferenz. Und das ist genau das, was wir anmahnen.
1: Gibt es noch weitere Fragen dazu? Ja.
3: Ja, vielleicht noch was zum Statistischen. Lässt sich denn was über das breite Spektrum derjenigen, die solche Taten begehen, sagen? Also in einem Beispiel haben Sie gesagt, Unbekannter hat die Frau geschlagen. Das ist klar, dass man es da nicht weiß. Aber gibt es zum Beispiel, wenn wir bei der Mitte-Studie schauen oder Autoterrorismus-Studie, kann man ja gewisse Segmente der Gesellschaft benennen. Wie ist es denn bei diesem Thema?
0: Wir selbst erheben keine Daten zu den Verursachern oder zu den Täterinnen. Also ich würde jetzt nicht immer das Wort Täterin über einen Mund nehmen, aber wir erheben selbst keine Daten dazu. Dazu fehlen uns häufig auch die Informationen, um das sozusagen dann auch valide irgendwie auswerten zu können. Was ich sagen kann, ist, wenn wir auf Hasskriminalität schauen, auf islamfeindliche Straftaten, kommt der Großteil von rechts. Was ich aber gleichzeitig betonen möchte, ist, dass wir hier sozusagen ein Phänomen haben, was nicht nur am rechten Rand zu verorten ist. Das kommt aus der Mitte der Gesellschaft. Laut Studien stimmt jede zweite Person muslimfeindlichen Aussagen zu. Und das ist eine Basis, wenn wir uns auch Diskurse anschauen, auf der dann am Ende auch aus Worten Taten werden. Also deswegen ist es einfach wichtig zu sehen, das ist ein gesamtgesellschaftliches Problem, nicht nur ein Problem von rechts. Und das zieht im Übrigen auch alle Parteien, wenn man sich das anschaut. Und daher ist es auch wichtig, also sozusagen, dass Muslimfeindlichkeit und die Einstellung, das ist nicht nur sozusagen, ich habe meinen Punkt gemacht, am rechten Rand.
1: Gibt es noch weitere Fragen? Die sehe ich nicht. Dann bedanke ich mich ganz herzlich bei Frau Hanano für ihre Ausführungen. Herr Schemi, auch vor allem danke, dass Sie Ihre persönlichen Erlebnisse mit uns geteilt haben. Und bedanke mich bei Ihnen für Ihre Fragen. Und zum großen Teil sehen wir uns wieder in der Regierungspressekonferenz später. Danke.

0: Soweit die Übertragung aus der Bundespressekonferenz. Wir schalten jetzt wieder zurück zum Deutschlandfunk.
1: Staumomente dadurch, dass Lkw überholen. Und mein Vorschlag wäre einfach ein generelles Überholverbot für Lkw auf Autobahnen. Weil erstens fahren alle Lkw sowieso zu schnell. Die dürfen ja maximal 80 nur fahren, was sie nicht tun. Und dann gibt es oft Elefantenrennen oder Missachtung von Überholverboten. Und das führt meiner Meinung nach viel zu Gefahrenmomenten, die sich einfach vermeiden ließen, indem man sagt, generelle einfache Regel, keine Diskussion, alle Lkw eine lange Schlange auf der rechten Spur, schön Abstand halten und damit würde man praktisch diese Gefahrenmomente meiner Meinung nach deutlich entschärfen können. Und die Berufsfahrer, die können sich ja dann darauf einstellen. Das würde sogar vielleicht den Vorteil haben, dass man die Fahrer nicht mehr unter Druck setzen kann, um irgendwas aufzuholen.
2: Also die Anmerkung von Herrn Kiel-Basiewicz, vielen Dank. Das knappe Gut besser zu verteilen, Frau Kessler als Verkehrswissenschaftlerin. Was ist denn mit den speziellen Staus? Das ist, glaube ich, die fünfte Art, die Sie untersuchen können, also rechte Spur.
3: Genau, das haben wir als Spurstau bezeichnet. Das ist sozusagen, wenn eine Spur den Staufall hat und die anderen Spuren mehr oder weniger normal fließen. Das kommt, wie gesagt, durch den Herrn Kiel-Basiewicz, ja, oder überwiegend durch diese Lkw-Belagerung auf der rechten Spur. Und was wir rausgefunden haben, sind letztlich zwei Ansätze. Das eine ist, dass wir auf jeden Fall eine, ja, ich nenne es mal Harmonisierung des Verkehrs brauchen. Also, dass wir versuchen, die Geschwindigkeiten über die ganzen Spuren relativ gleichmäßig zu verteilen. Das heißt, wenn jede Spur mit dieser Geschwindigkeit jetzt erst unabhängig von dem tatsächlichen Wert fahren würde, hätte man diese Verwirbelung oder Störung im Stau wesentlich weniger, weil dann der Verkehr viel gleichmäßiger fließen kann. Aber was da auf jeden Fall in dem konkreten Fall mit den Lkw auch helfen würde, ist, wenn man die Schiene stärkt. Jetzt haben wir gesehen, heute Nacht ist noch Potenzial und Luft nach oben.
2: Traf auch den Güterverkehr, traf ja alles, auch S-Bahn.
3: Genau. Aber wenn man da viel mehr versuchen würde, die Güter, die die Lkw transportieren, auf die Schiene zu verlegt, dann hätten wir möglicherweise einfach eine zusätzliche Spur generiert auf der Autobahn, die auch für Pkw nutzbar wäre. Und damit haben wir natürlich auch für den Pkw-Verkehr die Kapazität auf der Autobahn erhöht. Also ich glaube, da ist eine Maßnahme ganz klar, dass wir auch mehr versuchen, die Güter auf die Schiene zu verlegen.
2: Meine persönliche Erfahrung ist, wenn ich entspannt im Stau sein will, dann reihe ich mich schön ein bei den Lkw-Fahrern. Das sind die Profis, das ist ihr Beruf. Können Sie auch, Frau Kessler, den Perspektivwechsel mal machen, auf den Bock sozusagen auf einen Stau zu schauen? Ich denke, da erleben Lkw-Fahrer, Sie können uns auch gerne anrufen unter 0080044644464. Die können ein Lied davon singen, was alles schief gehen kann beim Anstellen, beim Queuing, beim Drängeln, sich noch reinschlüpfen sozusagen. Was wissen Sie aus dieser Warte?
3: Ich glaube, was man da auf jeden Fall auch beachten muss, Stau ist natürlich eine objektive Messgröße, die man einfach erfassen kann. Aber Stau empfindet jeder anders. Also wenn man Zeitdruck hat, wenn man einen Termin erreichen muss, wenn man zur Arbeit will, wenn man einfach mit einem gewissen, ja, Mindset unterwegs ist, sodass man einen Anschlusstermin hat, dann ist man anders im Stau, als wenn man sagt, ich fahre in Urlaub, ich fahre 6 Stunden. Naja, ob es dann 6 oder 7 sind, ist auch egal. Dann kommt man entspannter in den Stau rein und entspannt sich auch leichter, dann kann man sich gerne auf die rechte Spur stellen. Dann ist es im Gegenteil wirklich entspannter, die Lkw fahren nicht so häufig an, bremsen nicht so häufig ab. Dort läuft der Verkehr auch im Stau gleichmäßiger.
2: Ausgebremst.
3: Und das ist auf jeden Fall.
2: Ja. Noch den Halbsatz?
3: Genau, nein, und dann ist das einfach entspannter, wenn man sich in diese rechte Spur einreiht, weil man dann, wenn man was zur Beschäftigung dabei hat oder sowas, entspannter diese Zeit abwarten kann, bis der Stau wirklich vorüber ist.
2: Wie kommt Deutschland aus dem Stauchaos? Mehr in der Agenda nach den Nachrichten. agenda@deutschlandfunk.de, die Mail und 0080044644464 Ihre Telefonnummer zu uns.
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5: Die Nachrichten. Nach der bundesweiten Störung im Bahnverkehr wegen Problemen mit dem digitalen Funksystem fordert Bundesverkehrsminister Schnieder eine umfassende Aufklärung. Die Bahn müsse ihre Systeme so aufstellen, dass sich das nicht wiederhole, sagte der CDU-Politiker der dpa. Der stellvertretende SPD-Fraktionschef Zorn meinte, der Vorfall zeige einmal mehr, wie verwundbar Teile der kritischen Infrastruktur seien. Ein krisenfester Bahnverkehr sei für Millionen Menschen, Unternehmen und auch für die militärische Sicherheit unerlässlich. Nordrhein-Westfalens Verkehrsminister Krischer betonte, es mache ihn fassungslos, dass durch einen technischen Defekt der komplette Bahnverkehr in Deutschland zum Erliegen komme. Gestern Abend hatte eine deutschlandweite Störung des digitalen Bahnfunksystems rund 2 Stunden lang für Stillstand gesorgt. In Deutschland lebt etwa jeder 5. Mensch allein in einem Haushalt. Nach Angaben des Statistischen Bundesamtes traf das auf rund 17,3 Millionen oder rund 21% der Bevölkerung zu. Im Jahr 2005 lag der Anteil der Alleinwohnenden bei 17,3%. Besonders häufig allein lebten Ältere, wie die Statistiker weiter mitteilten. In der Altersgruppe ab 65 Jahren war es etwa jeder Dritte. Überdurchschnittlich hoch war der Anteil der Alleinlebenden mit rund 29%, aber auch unter jungen Erwachsenen im Alter zwischen 25 und 34 Jahren. Erfasst wurde laut Bundesamt der Anteil von Einpersonenhaushalten. Der Familienstand der Befragten blieb dabei unberücksichtigt. Zudem wurden nur private Hauptwohnsitze erfasst. Menschen etwa in Alten- und Pflegeheimen oder in Gemeinschaftsunterkünften flossen nicht in die Betrachtung ein. Die Europaabgeordnete Sippel hat die Gespräche der EU-Kommission mit Vertretern der terroristischen Taliban-Regierung in Afghanistan über Abschiebungen von Straftätern kritisiert. Die SPD-Politikerin sagte im Deutschlandfunk, es sende ein gefährliches Signal, wenn mit einer international nicht anerkannten Regierung verhandelt werde. Außerdem sei das Vorgehen intransparent, da die Gespräche hinter verschlossenen Türen stattfänden. Darüber hinaus gäbe es keine konkreten Informationen darüber, ob tatsächlich nur schwere Straftäter abgeschoben würden und was mit den Abgeschobenen in deren Heimatland geschehe. Sollten sie dort nicht bestraft werden und nach Europa zurückkehren können, wäre das Sicherheitsrisiko durch die Abschiebung nicht beseitigt. Gestern waren erstmals Taliban-Vertreter auf Einladung der Europäischen Kommission in Brüssel empfangen worden. Es sei auf technischer Ebene um Abschiebungen gegangen, erklärte ein EU-Sprecher. Die Visegrad-Staaten Polen, Tschechien und die Slowakei wollen ihre Differenzen mit Ungarn beilegen. Die Regierungschefs der 4 mitteleuropäischen EU-Staaten, Tusk, Babiš, Fico und Modior, teilten nach Beratungen in Budapest mit, sie wollten ihr informelles Regionalbündnis neu beleben. Es war das erste Gipfeltreffen seit mehr als 2 Jahren. Die diplomatischen Beziehungen waren aufgrund der prorussischen Haltung des ehemaligen ungarischen Regierungschefs Orbán gestört. Orbáns Nachfolger Modior betonte, man werde der Visegrad-Gruppe eine starke Stimme verleihen und künftig wieder gemeinsam die Interessen Mitteleuropas vertreten. 1991 hatten Polen, Ungarn und die damalige Tschechoslowakei die Staatengruppe in der ungarischen Stadt Visegrad gegründet. In den USA hat die Google-Tochter YouTube die Klage eines Minderjährigen beigelegt, der Videoplattform vorwirft, seiner psychischen Gesundheit geschadet zu haben. Über die Bedingungen der außergerichtlichen Einigung sei Stillschweigen vereinbart worden, teilten die Anwälte des Klägers mit. YouTubes Entscheidung, diesen Fall beizulegen, bevor das Unternehmen sich einer rechtlichen Bewertung stellen müsse, spreche jedoch für sich. Google erklärte, das Bestreben des Unternehmens liege weiterhin darauf, altersgerechte Produkte zu entwickeln. Die Klage war ursprünglich gegen 4 Unternehmen gerichtet, neben YouTube gegen Instagram, Snapchat und TikTok. Der Kläger, ein 16-Jähriger aus Florida, hatte im Alter von etwa 8 Jahren mit der Nutzung sozialer Medien begonnen. Er sei süchtig geworden und habe unter Depressionen gelitten. Das Wetter. Sonnig bis 39 Grad. Über dem südlichen Bergland vereinzelt Hitzegewitter. Auch morgen sonnig bei dann bis zu 40 Grad. Weiter Unwettergefahren im Süden. Die weiteren Aussichten am Freitag heiter bis wolkig, im Westen vereinzelt Schauer, lokal unwetterartig 31 bis 40 Grad. Das waren die Nachrichten.
6: Was?
2: Weiter geht es mit der Agenda und Henning Hubert. Ausgebremst. Wie kommt Deutschland aus dem Stauchaos? Antworten geben Lisa Kessler, Verkehrswissenschaftlerin von der TU München, Stefan Gerwens, Leiter Ressortverkehr beim ADAC und Stefan Stracke, CSU, MdB, stellvertretender Unionsfraktionsvorsitzender und zuständig dort für Verkehr, Wohnen, Stadtentwicklung und Bauwesen. Wir sind gespannt auf Ihre Erfahrungen und Einschätzungen. Bitte rufen Sie an die 0080 4464 4464. Per E-Mail geht's auch, dann bitte an agenda@deutschlandfunk.de. Das Wörtchen ausgebremst aus unserem Titel kann uns jetzt mal etwas länger beschäftigen. Hörer Fred Frohhofer hat gemailt: Deutschland sollte seines Erachtens generell die maximale Höchstgeschwindigkeit auf, sagen wir, 120 km/h senken. An neuralgischen Staupunkten und während Stoßzeiten sollte zudem die Höchstgeschwindigkeit dynamisch auf 80 km/h signalisiert und kontrolliert werden. Dann zählt er eine Reihe Vorteile auf. So könnten Staus weitgehend vermieden werden. Lieber mit 80 km/h fahren als im Stau stehen. Und die längere Fahrzeit wird vermutlich mit den Stauverlusten mehr als nur kompensiert. Frau Kessler, hat der Hörer Fred Frohhofer da recht?
3: Ja, ich sehe es ganz genauso. Also der Hauptpunkt oder die Hauptursache für den Stau ist letztlich, dass der Verkehr nicht gleichmäßig fließen kann und dass es eben zu kurzfristigen, wie wir es schon öfter hatten, Verwirbelungen kommt. Und ich glaube, durch diese Harmonisierung, die auch vor einer Baustelle vielleicht schon mehrere Kilometer angekündigt werden muss oder eben erfolgen muss, können wir erreichen, dass jeder mit der gleichen Geschwindigkeit an einer Engstelle, an der Baustelle ankommt. Und damit vermeiden wir einfach kurzfristige Spurwechsel, kurzfristige Bremsmanöver, starke Bremsmanöver auch, wenn der Verkehr einfach gleichmäßig fließen würde. Und dann hätte man gar keine Notwendigkeit für diese Spurwechsel, für diese Störung im Verkehrsablauf. Und ich glaube, dafür wäre eine Geschwindigkeit, die einfach vorgegeben ist, auf jeden Fall eine super Stellschraube. Ob die jetzt 120 ist oder 80, ist aus verkehrlicher Sicht erstmal zweitrangig. Da spielen natürlich Aspekte wie Klimaschutz oder auch Verkehrssicherheit größere Rollen. Aber 80 ist, wie wir vorhin auch schon besprochen hatten, die Geschwindigkeit, mit der LKW unterwegs sein sollten. Aber 120 wäre aus verkehrlicher Sicht auf jeden Fall ein sehr guter Wert, sodass der Verkehr sehr gleichmäßig rollt und wir eben nicht diesen Stop-and-Go-Verkehr hätten, sondern eben gleichmäßig harmonisiert den Verkehr leiten können.
2: Temporäres Geschwindigkeitslimit. Was sagt der ADAC dazu, Stefan Gerwens?
6: Ja, also generell wissen wir, dass das ganze Thema Tempolimit, allgemeines Tempolimit auf Autobahnen ein sehr kontroverses ist. Da geben wir keine Empfehlung an die Politik und haben da auch ein Spektrum der Mitgliedermeinung von 56% dafür und 39% dagegen. Aber generell, jetzt, wenn wir es jetzt mal auf das Stauthema runterbrechen, dann muss man einfach sagen, viele der typischen Staustrecken, die sind ja heute schon temporeduziert. Und die sind nah an den Ballungsräumen. Ich sag mal hier um Umfahrung München oder so, da haben sie in der Regel 120, teilweise 80 in dem urbanen nahen Raum. Und so gesehen sehen wir eigentlich jetzt mit Blick auf das Staugeschehen eigentlich ein allgemeines Tempolimit jetzt nicht so als das beste Mittel der Wahl. Also da hätten wir jetzt nicht so die hohe Priorität für.
2: Was haben Sie für eine Vision für ein harmonisches Fahrverhalten?
6: Ja, im Grunde geht es schon darum, dass wir natürlich schauen, dass wir eben bestimmte Stauengpässe ehrlicherweise auch ausbauen, dass wir Telematik nutzen, um eben eine Harmonisierung herbeizuführen. Da kann man einfach flexibler als beim allgemeinen Tempolimit dann sagen, jetzt ist der Verkehr eben besonders dicht in den Tagesrandzeiten. Wenn die Pendler unterwegs sind, dann kann man da eben ein bisschen niedriger gehen, während man dann eben zum Beispiel in den Nachtzeiten dann einfach etwas flexibler ist und da eben auch höhere Geschwindigkeiten zulassen kann. Eine systematische Erhaltung ist ein großes Thema. Wir sehen es ja bei dem ganzen Thema Brücken. Also vorausschauende Erhaltung ist ganz wesentlich, damit wir einfach viel Stau vermeiden. Und letztendlich können auch die Autofahrer ihren Teil dazu beitragen, wenn man überlegt, eben, wann fährt man in den Urlaub? Ist es unbedingt der Wechsel von Samstag auf Samstag im Reisequartier oder könnte auch Sonntag auf Sonntag sein? Wann fährt man los? Das sind auch Fragen oder gleichmäßiger Fahren, wie Frau Dr. Kessler das eben gesagt hatte, dass man eben gerade, wenn man im Stau steht, entspannt bleibt und dann eigentlich gleichmäßig mitschwimmt, gerade bei den niedrigen Geschwindigkeiten. Ich glaube, da könnten wir relativ viel tun, um Staus zu vermeiden.
2: Arndt Stefan aus Dresden hat uns gemailt und er übt Kritik an unserem Verhalten generell und insbesondere von Pendlern, die ihm zu weit weg von der Arbeit wohnen. Er schreibt, wir stehen nicht im Stau, wir sind der Stau. Unsere Wege zwischen Arbeit, Wohnen und Freizeit sind zu lang. Unsere Verkehrsinfrastruktur ist zu umfangreich. Wir können sie nicht einmal instand halten, geschweige denn erweitern. Aus vermeintlicher Bequemlichkeit entscheiden wir uns für das falsche Verkehrsmittel. Zur Erholung arbeiten wir uns durch zu Orten, an denen man sich gar nicht mehr erholen kann. Wenn irgendeine politische Partei etwas daran ändern will, wird sie von uns abgewählt. Wenn der Treibstoff teurer wird, greift der Gesetzgeber spendabel in die Gemeinschaftskasse. Uns ist nicht mehr zu helfen. Stefan Stracke, Tankrabatt angesprochen, läuft ja aus, oder?
7: Der Tankrabatt läuft aus, war jetzt eine gute Maßnahme für die Zwischenzeit. Wir hoffen, dass die Entspannung stattfindet in den Bereichen. Jetzt müssen wir mal sehen, wie Amerika und Iran zusammenkommen. Aber jedenfalls würde ich mal sagen, entscheidend sind ja schon, dass wir die Verkehrsinfrastruktur nach den Bedürfnissen der Menschen ausrichten, auch nach dem Güterbereich gesehen. Und darauf richten wir auch die Infrastruktur aus, mit dem klaren Schwerpunkt der Erneuerung. Nur teilweise kommt es dann zum Neubau oder Erweiterungen, aber der Schwerpunkt liegt klar auf der Erneuerung. Und am Ende kommt es natürlich immer auf den Einzelnen drauf an. Und jetzt auch die moderne Möglichkeit, dass wir seit der Pandemie öfters auch von zu Hause aus arbeiten können, gibt uns auch Möglichkeiten, dass wir das auch ein bisschen entzerren können.
2: Ja, ein Hörer hat uns angerufen, Martin Heller aus Ratingen. Ich begrüße Sie in der Agenda im Deutschlandfunk.
8: Ja, schönen guten Tag, hallo.
2: Reden Sie gerne los. Ja, wir sind gespannt auf Ihre Eindrücke, Ihre Tipps.
8: Ja, also mein Punkt ist eigentlich, dass sehr oft eben in Silos gedacht wird. Man sieht jetzt als Beispiel fast an Ihrer Diskussion, wir haben jetzt nur Fachleute aus dem Bereich Verkehr, aber dass zum Beispiel ein Stau durch Arbeitsverhalten entsteht, der kommt jetzt im Moment gar nicht zum Tragen. Also oftmals, ich sag mal so, der Verkehr, der nicht stattfindet, sorgt für weniger Stau. Mal zum Beispiel, ich habe in den Niederlanden lange gelebt, dort gesehen, seit Corona arbeiten fast alle Bankangestellten, die nicht unbedingt direkt beim Kunde in der Filiale sein müssen, von zu Hause aus. In Deutschland hieße das aber, wir brauchen einen Mentalitätswandel in Bezug auf Arbeiten und Unternehmenskultur. Das hängt also schon alles miteinander zusammen oder Baustellen. Negativbeispiel, sage ich mal, Kölner Ring. Ich bin jetzt 58, mit 28 war es genauso voll wie jetzt auch. Die ständige Baumaßnahmen haben da eigentlich keinen Fortschritt gebracht, zumindest nicht gefühlt. Mag sein, dass wir jetzt mehr Verkehr darüber schleusen können, trotzdem stehen die Leute weiterhin im Stau. In Niederlanden macht man zum Beispiel manchmal eine Autobahn für 2 Tage übers Wochenende komplett zu. Da geht's ran, danach ist sie fertig. Vielleicht hier projektmäßiger arbeiten, nicht in Standardarbeitsrhythmus. Dass man eben sagt, das ist ein Projekt, das muss fertig werden, das kostet mehr Arbeitsgeld auf der einen Seite. Auf der anderen Seite, wenn die Autobahn schneller fertig ist, haben wir die Kosten von dort wieder reingeholt, dadurch, dass weniger Stau ist. Oder zum Beispiel muss das, was ich heute bestelle, auch als Kunde irgendwo bei einem Onlinehandel, wo auch immer, muss das wirklich am nächsten Tag da sein.
2: Jetzt haben Sie einen ganzen Strauß angesprochen.
8: Ja, aber mein Hauptpunkt ist wirklich, dass man dann nicht nur im Silo-Verkehr denken muss, sondern eben das ausweiten und sagen, okay, was in unserem täglichen Leben beeinflusst denn Staus? Wenn ich weniger Verkehr habe, dann entstehen auch weniger Staus. Das ist ja eigentlich das Problem, dass die Autobahnen zu voll sind.
2: Herr Stracke, das ist doch eigentlich genau Ihr Beritt, den Herr Heller jetzt anspricht. Verkehr, Wohnen, Stadtentwicklung und Bauwesen. Schauen Sie rein ins Mobilitätsverhalten. Wie stehen Sie zum Beispiel gerade zu der Pendelei, die ja notwendig ist, weil ja auch zum Beispiel die Mietpreise, Wohnungspreise in Innenstädten viel zu hoch sind?
7: Na klar, es wäre natürlich ideal, wenn man an der Arbeitsstelle unmittelbar oder in der Nähe wohnen könnte, ist aber häufig nicht der Fall. Und deswegen haben wir natürlich Bewegungen, sei es mit der Schiene oder mit dem Auto, um zur Arbeitsstelle zu kommen. Für einige Berufsbilder funktioniert das mit dem Homeoffice sehr gut. Hörer hat es ja angesprochen, am Ende geht es auch darum, wie die Unternehmenskultur ist an dieser Stelle. Vereinzelung sind auch Themen. Also insofern müssen das die Unternehmen dann auch entscheiden, was für sie passt. Wir müssen gucken, dass wir die Infrastruktur möglichst gut halten. Deswegen investieren wir da viel Geld. Und dann geht es auch um das Verkehrsmanagement. Wie gehen wir mit Dauerbaustellen tatsächlich um? Können wir beispielsweise Fahrstreifenanzahlen beibehalten? Wie schaut es mit Wechselrichtungsbetrieb aus? Freihalten von Alternativrouten im Autobahnnetz? Also da wird schon unglaublich viel von Seiten der Autobahn GmbH, die das von dem Bund ja macht, getan, um die Planung und die Durchführung von Baustellen auch zu optimieren. Aber natürlich, an der Baustelle geht halt kein Weg vorbei. Ich muss dann an dieser Stelle tatsächlich hier dann bauen, um dann langfristig wieder die Verkehrsinfrastruktur zu verbessern. Und deswegen, auch wenn es nervig ist, braucht man dann ein Stück weit Geduld.
2: Von Herrn Heller angesprochen, so diese Blocksanierung bei der Bahn wird es ja jetzt zunehmend gemacht. Also Bonn kriegt ein zusätzliches Problem, dass zwischen Troisdorf und Wiesbaden 4 Monate lang bis Dezember gar keine Bahn mehr fahren wird, weil da wird dann eben auch blocksaniert. Also was bringt denn das dann?
7: Tatsächlich, diese Korridorsanierung, die ist für die Bahn einer der Gamechanger aus ihrer Sicht, damit wir wirklich schneller über die Fläche hinweg die Dinge auf Vordermann bringen können. Wir müssen da immer auch die Kosten im Blick behalten und die Störungen, die damit einhergehen. Aber das ist tatsächlich eine der Antworten drauf. Und für die Autobahn gilt es Ähnliches, auch zu prüfen, was macht sowas an dieser Stelle Sinn? Eine komplette Sperrung oder dann doch lieber zu sagen, wie schaffen wir es mit Fahrstreifenanzahlen, weil so häufig Ausweiche auch nicht möglich sind auf andere Autobahnen. Dann weicht man dann auf die Ortsverbindungsstraßen aus, auch nicht schön für die Anlieger dort. Und deswegen ein gutes funktionierendes Verkehrsmanagement, das ist eigentlich das A und O und das ist eigentlich gelebte Praxis, so weit wie es geht.
2: Jetzt haben Sie da auch schon wieder so viele, ist ja klar, ist ein Riesenthema, unser Verkehrsnetz, Wechselrichtungsbetrieb angesprochen. Ein Exot nach wie vor bei uns, Stefan Gerwens vom ADAC, oder kommt das immer mehr, dass man also die mittlere Spur mal in die eine, mal in die andere Richtung, je nach Tageszeit laufen lässt?
6: Also das gibt es schon, und zwar auch gerade bei Baustellen. Ich habe ehrlicherweise eine Baustelle, die ich täglich nutze oder an der ich täglich vorbeifahre, wo das auch gemacht wird. Morgens in die Stadt rein gibt es dann 3 Spuren und abends raus dann auch 3 und dann für die andere Richtung dann nur 2. Ich sehe aber auch noch andere Punkte. Also wir sehen gerade bei dem Thema Brückenerneuerung auch, dass die Autobahn GmbH und die beteiligten Bauunternehmen da doch neue Bauverfahren nutzen, indem sie ganze Brücken dann außerhalb vorbereiten und dann relativ schnell auf die Brückenpfeiler schieben zum Beispiel. Oder ich sehe es auch gerade im süddeutschen Raum regelmäßig, dass von abends 8 bis morgens um 5 im Grunde dann die Bautrupps unterwegs sind und dann 1-2 Kilometer Straßen, also Asphalt erneuern, einfach um dann morgens früh die Strecke schon wieder freizugeben. Also da auch mal einen großen Dank auch an all die, die das möglich machen. Und das hilft natürlich auch gerade in den Ballungsräumen, viel Staus zu vermeiden.
2: Jutta Vogel hat uns eine Mail an agenda@deutschlandfunk.de geschrieben. Ich fahre gerne in die Abendstunden hinein, möglichst noch bei Tageslicht. Das geht meistens ganz gut. Aber es gibt etwas Wichtiges, über das wenig gesprochen wird. Schwertransporte. Sie fahren meistens nachts, um den Normalverkehr nicht zu behindern. Wenn die Autobahn dann nur 2-spurig ist, kann es sein, dass man ziemlich lange mit 60 km/h hinterher schleichen muss. 3-spurig ist besser, die Meinung unserer Hörerin. Und die eigene Sicht wird vermutlich haben unser Hörer Andreas Wallenhorst, Osnabrück, Beruf Lkw-Fahrer. Willkommen in unserer Sendung im Deutschlandfunk, Herr Wallenhorst.
9: Ja, schönen guten Morgen.
2: Ihre Anmerkung bitte zum Thema.
9: Ja, und zwar wollte ich mal eben ein kleines Kontra zu dem Kollegen da aus Kiel geben, der ganz zu Anfang gesprochen hatte. Der sagte, wir müssen ein durchgehendes Überholverbot für Lkws einführen.
2: Herr Kiel-Basiewicz aus Baden-Württemberg war das.
9: Okay, das finde ich ja nochmal ein bisschen krass Quatsch. Also ich bin ja mehr die Schiene, wir fahren alle 120, also wir machen ein Tempolimit von 120, dann läuft es auf der linken Spur auch mal ein bisschen gesitteter, ruhiger. Also wir fahren 85 oder 90. Also ich glaube nicht, dass das so viel zu schnell ist. Und wenn man dann mal jemanden überholt, dann ist das halt mal so. Wir sind ja nicht auf der Flucht, wir haben ja alle Zeit. Und meiner Meinung nach geht das ja alle miteinander und nicht gegeneinander. Dann eine Stauvermeidung in meinen Augen wäre dann noch, dass man Baustellen 24/7 einfach in drei Schichten durcharbeitet. Das, glaube ich, wäre schneller und besser und dadurch könnte man einiges lösen, in meinen Augen. Das wäre so mein Beitrag dazu.
2: Und Ihre Erfahrung, verbringen Sie viel Zeit im Stau oder können Sie es irgendwie, weil Sie Profi sind, doch vermeiden?
9: Ja, das ist ja das Schöne bei den neuesten Navis und Google Maps. Ne? Da kann man ja die roten Striche gucken und man kann ein bisschen vorausschauen fahren. Da kann man schon mal vorher rechts und links wegsausen. Das geht wohl ganz gut.
2: Was ist da so Ihre Grenze? Über 10 Minuten, über 20?
9: Wenn ja, so ab 10, 15, ab 15 Minuten würde ich sagen, dann mache ich mich mal auf, schaue ich mal, was man anders machen könnte.
2: Was sehen Sie eigentlich? Sie sind ja dann Stoßstange an Stoßstange eigentlich. Was sehen Sie im Stau? Wie erleben Sie den links und rechts?
9: Ach, weiß ich nicht. Also manchmal kommt mir so vor, dass wir im LKW etwas entspannter sind. Wir haben natürlich drei Vorteile. Ich habe hinten ein Bett, ich habe einen Kühlschrank, ich habe einen Wasserkocher, ich habe eine gut laufende Klimaanlage. Und manchmal gucken die mich schon ein bisschen neidisch an, wenn ich dann da mit meinem gekühlten Getränk und so sitze. Ich meine, dass sie auf der linken Spur etwas unentspannter sind manchmal als wie auf der rechten Spur.
2: Wie kommen Sie aus einem Stau raus? Wie lösen sich Staus auf? Was ist da Ihre Beobachtung?
9: Also Staus auflösen, ja, wenn man durch die Baustelle durch ist. Ne, danach geht das dann so ein bisschen gesittet. Bei Unfällen, ja gut, bei Unfällen ist natürlich immer so eine Geschichte. Ne? Wenn dann erst eine Spur freigegeben wird und dann die zweite, dann dauert das halt wohl mal. Aber ansonsten, also viele Staus, das ist auch das, was die, eine Dame vorhin sagte. Es wird ja mal gebremst, es ist ja nichts. Es ist kein Unfall, es war nichts. Und mal steht alles und dann rollt alles mit mal wieder los durch diese Kettenreaktion, weil jemand gebremst hat, der nächste bremst stärker, der nächste bremst noch stärker, der letzte steht. Das finde ich, sehe ich ganz, ganz oft, vor allen Dingen freitags nachmittags oder wenn es in Urlaub geht.
2: Rettungsgasse wollte ich Sie auch noch fragen und das Einfädeln. Klappt beides?
9: Rettungsgasse, finde ich, funktioniert hier, also ich bin ja hier im norddeutschen Raum unterwegs, relativ gut. Das Einfädeln, ja gut, Losstreifenverkehrsordnung soll ich ja bis vor einen gelben Pfeil fahren, dann lässt man mich im Reißverschlussverfahren rein. Die Regel haben aber nicht alle gelesen bis jetzt.
2: Vielen Dank. Herr Wallenhorst, Herr Gavens, was ist Ihre Beobachtung? Was kann man da vielleicht im Stauchaos noch tun mit der Rücksichtsnahme? Wo ist da noch Ausbaupotenzial in unserem Verhalten?
6: Ja, ich glaube schon, dass das Thema Rettungsgasse bilden ein ganz wichtiges ist, gerade bei Unfällen. Und da ist für manche da doch in Vergessenheit geraten, dass es die gibt. Und manche erkennen es selbst nicht, wenn die anderen sie bilden. Also da wäre mein Appell, dass wir da eben auch doch mal gerade auch den Rettungskräften und denen, die verunfallt sind, da die Chance geben, dass mehr Hilfe kommt. Ein anderer Erfahrungswert, vielleicht auch subjektiv, dass gerade wenn ein Stau vorbei ist, manche dann doch sehr aufs Gas drücken und damit eigentlich neue Risiken schaffen. Also da vielleicht dann doch auch erstmal wieder entspannter weiterfahren und nicht so ein bisschen so die aufgestaute Aggression in Geschwindigkeit umsetzen wollen. Ich glaube, das wäre ganz gut, auch für alle, damit nicht neue Risiken entstehen. Und ja, ansonsten entspannt bleiben, auch trotzdem regelmäßig, auch gerade mit Kindern, Pause machen. Ich denke, das ist auch ganz wesentlich. Und für die Lkw-Fahrer müssen wir natürlich, und das möchte ich auch noch ansprechen, Stellplätze ausbauen. Ja, das ist ein großes Feld. Da brauchen wir auch die Akzeptanz in den Regionen. Ich habe selber in 3 Kilometer Entfernung von meinem Wohnort, haben wir da auch eine Raststätte. Das ist bei uns keine Diskussion, dass es da irgendwelche Probleme gibt. Und da kann ich nur an alle appellieren, wo in der Nähe dann ein Lkw-Stellplatz geplant wird, ein größerer, dass man da auch die Akzeptanz hat und den Lkw-Fahrern die Chance gibt auf eine gute Nachtruhe. Denn auch das hilft ja eigentlich auch, die Verkehrssicherheit zu erhöhen, weil dann eben auch die Fahrer am Tag gut unterwegs sind.
2: Herr Stracke, in dem neuen Gesetz auch vorgesehen?
7: Ja, genau, es ist vorgesehen, wir wollen die fehlenden Lkw-Plätze ins überragende öffentliche Interesse stellen und damit auch unterstreichen, dass uns das besonders wichtig ist, auch in der Abwägung zu anderen Belangen. Und das ist auch etwas, was wir den Fahrerinnen und Fahrern auf dem Lkw-Bereich wirklich auch schuldig sind, dass sie gute Rastmöglichkeiten haben, ist auch ein Beitrag zur Verkehrssicherheit vor allem und natürlich auch zur Attraktivität des Berufsbilds als solches. Und deswegen haben wir da wirklich noch viel vor uns. Warum? Weil auch nach allen Verkehrsprognosen eben der Güterbereich weiterhin massiv steigen wird, insbesondere auch im Lkw-Bereich, nicht nur auf der Schiene. Und deswegen müssen wir da als Verkehrsdrehscheibe in Europa auch gute Bedingungen für unsere Lkws schaffen.
2: Jetzt sind wir ja im Lkw-Bereich gedanklich Schwertransport, da haben wir angesprochen. Da gibt es doch jetzt auch irgendwie so diese militärische Nutzung. Das kann manchmal ein Joker sein für neue Verkehrsprojekte. Spielt das da auch schon rein? Also was wiegt ein Panzer, der über den Rhein muss?
7: Ja, wir schauen uns tatsächlich die Infrastruktur an und sagen, was ist denn davon militärisch relevant, weil wir von der Perspektive her gesehen eher Drehscheibe sind, nicht zwingend beim kriegerischen Konflikt Frontstaat, sondern eher logistische Drehscheibe. Und deswegen ist es auch wesentlich, dass wir die zentralen Achsen Richtung Osten beispielsweise, dass wir die entsprechend verstärken, auch eben für militärische Zwecke hin. Und deswegen nimmt auch das Bundesverteidigungsministerium dafür auch gesondert Geld in die Hand, damit das glückt und besser gelingen kann. Das ist noch überschaubar, das sind, glaube ich, derzeit 2 Milliarden Euro. Ich glaube, das kann man auch noch ausbauen, weil der Bedarf einfach da ist an der Stelle.
2: Und bleibt es bei dieser auch Gewichtstonnage, 40 Tonner, dass die überall auch freie Fahrt haben? Also an ganz vielen Autobahnbrücken steht ja so Mindestabstand 50 Meter einhalten. Da geht es halt einfach auch um die Belastung durchs Gewicht. Ist das nach wie vor klar, wir bauen Autobahnen nicht für Pkw, sondern für Schwerlastverkehr?
7: Wir bauen an den entscheidenden Stellen natürlich auch für den Schwerlastverkehr, aber die Grundbelastung ist jetzt nicht der Schwertransport, sondern es sind klassischerweise die LKWs. Und wir sehen halt natürlich an diesen Brückenbauwerken, dass die aus den 60er und 70er Jahren gebaut sind und dafür für den Transport, der jetzt dann regelhaft stattfindet, nicht ausgereizt sind und ausgelastet sind. Und deswegen kommt es dann auch zu notwendigen Verkehrsbeeinträchtigungen und Einschränkungen, Ablastungen bei den Brücken, bis wir die dann auch so wieder ertüchtigt haben, dass es funktioniert. Also wir haben das Militärische in den Blick, aber auch das ganz normalen Verkehr, den wir haben, das ist eigentlich der Schwerpunkt.
2: Andreas Wildner aus Passau ist in unserer Sendung. Was ist Ihr Tipp, Herr Wildner?
10: Ja, grüß Sie, Andreas Wildner hier, ja, aus dem Landkreis Passau. Wir müssen einfach mit der Eisenbahn viel mehr machen. Wir haben sehr viele Bereiche, wo wir die Eisenbahn eingleisig haben und daneben ist eine Autobahn. Dass da natürlich viel weniger Leute Eisenbahn fahren, ist ja klar, weil da produziert man ständig Verspätungen. Kleiner Funfact, aus den 80er Jahren hatte ich die Zahl mal gehört, die S-Bahn-Stammstrecke in München hat eine Leistungsfähigkeit einer 48-spurigen Autobahn. Also wir kommen im Autobahnausbau nie hinterher.
2: Denkt das die Politik mit, Herr Stracke?
7: Ja, wir denken das natürlich mit. Wir sind einfach vom Zustand her auf einer äußerst maroden Infrastruktur unterwegs, was das Schienennetz angeht und gleichzeitig mit einer hohen Auslastung. Und das führt dann zu dem, was wir tagtäglich erleben, nämlich dass Züge nicht pünktlich sind und vieles mehr. Deswegen stehen wir jetzt vor einem Jahrzehnt der Sanierung auf dem Bereich der Schiene, damit genauso wie die Frau Wildner das angesprochen hat, wir dann auch die Schiene wieder verlässlich benutzen können. Und deswegen geben wir beispielsweise allein in diesem Jahr 22 Milliarden Euro aus dem Sondervermögen aus, mit dem ganz klaren Schwerpunkt der Erneuerung der Schiene und der Sanierung der Schiene, gar nicht mal Neubau, sondern Sanierung der Schiene, damit wir da diese Infrastruktur jetzt wirklich ertüchtigen. Und es dauert halt leider ein bisschen Zeit und deswegen müssen wir da um Geduld bitten, aber wir sind da tatsächlich intensiv dran, diese Mittel auch hier zu verwenden und die laufen auch tatsächlich ab.
2: Ausgebremst. Wie kommt Deutschland aus dem Stauchaos, fragen wir in dieser Agenda. Vielen Dank an unsere letzten Anruf von Andreas Wildner aus dem Landkreis Passau. Er hat die 0080044644464 gewählt. Sie erreichen uns auch per E-Mail. Dann bitte an agenda@deutschlandfunk.de. Weiter geht's nach den Nachrichten.

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1: Uhr, die Nachrichten. Nach der bundesweiten Störung im Bahnverkehr wegen Problemen mit dem digitalen Funksystem fordert Bundesverkehrsminister Schnieder eine umfassende Aufklärung. Die Bahn müsse ihre Systeme so aufstellen, dass sich das nicht wiederhole, sagte der CDU-Politiker der dpa. Der stellvertretende SPD-Fraktionschef Zorn meinte, der Vorfall zeige einmal mehr, wie verwundbar Teile der kritischen Infrastruktur seien. Ein krisenfester Bahnverkehr sei für Millionen Menschen, Unternehmen und auch für die militärische Sicherheit unerlässlich. Nordrhein-Westfalens Verkehrsminister Krischer betonte, es mache ihn fassungslos, dass durch einen technischen Defekt der komplette Bahnverkehr in Deutschland zum Erliegen komme. Gestern Abend hatte eine deutschlandweite Störung des digitalen Bahnfunksystems rund 2 Stunden lang für Stillstand gesorgt. In Berlin ist ein Lagebild zum Ausmaß der Islamfeindlichkeit in Deutschland vorgestellt worden. Laut dem zivilgesellschaftlichen Bündnis Claim wurden im vergangenen Jahr mehr als 4000 antimuslimische Vorfälle erfasst, gut 1000 mehr als im Jahr davor. Es sei jedoch von einem erheblichen Dunkelfeld auszugehen. Viele Betroffene machten die Erfahrung, dass ihre Erlebnisse relativiert oder nicht ernst genommen würden. Das Lagebild verdeutliche, dass es sich bei antimuslimischem Rassismus nicht um ein Randphänomen handle. Der Finanz- und Verbraucherschutzexperte Hartmut Walz hat die Idee einer Kapitalrente als uneingeschränkt zu begrüßen gewertet. Eine verantwortungsvolle Vermögensanlage an den weltweiten Aktienmärkten sei eine sinnvolle und überfällige Ergänzung, sagte der Professor für Betriebswirtschaftslehre an der Hochschule Ludwigshafen dem Deutschlandfunk. Zwar wiesen Aktien kurzfristige Kursrisiken auf, jedoch glichen sie sich im Zeitablauf stets wieder aus. Bei einem Anlagehorizont von weit über einem Jahrzehnt könnten Kursrisiken einer breit gestreuten Aktienanlage getrost vernachlässigt werden, so Walz. Die Kapitalrente gehört zu den gestern präsentierten Vorschlägen der Alterssicherungskommission zur Rentenreform. Dazu soll Geld an der Börse angelegt werden, um eine Zusatzversorgung für künftige Rentner zu erbringen. Ein sogenannter Eckrentner könne im Mittel nach 45 Jahren Ansparzeitraum auf über 770 Euro mehr Rente im Monat kommen, hieß es. Die Europaabgeordnete Sippel hat die Gespräche der EU-Kommission mit Vertretern des terroristischen Taliban-Regimes in Afghanistan über Abschiebungen von Straftätern kritisiert. Die SPD-Politikerin sagte im Deutschlandfunk, es sende ein gefährliches Signal, wenn mit einer international nicht anerkannten Regierung verhandelt werde. Außerdem sei das Vorgehen intransparent, da die Gespräche hinter verschlossenen Türen stattfänden. Darüber hinaus gäbe es keine konkreten Informationen darüber, ob tatsächlich nur schwere Straftäter abgeschoben würden und was mit den Abgeschobenen in deren Heimatland geschehe. Sollten sie dort nicht bestraft werden und nach Europa zurückkehren können, wäre das Sicherheitsrisiko durch die Abschiebung nicht beseitigt. Gestern waren erstmals Taliban-Vertreter auf Einladung der Europäischen Kommission in Brüssel empfangen worden. Es sei auf technischer Ebene um Abschiebungen gegangen, erklärte ein EU-Sprecher. In Deutschland lebt etwa jeder fünfte Mensch allein in einem Haushalt. Nach Angaben des Statistischen Bundesamtes sind es rund 17,3 Millionen. 2005 lag der Anteil der Alleinwohnenden rund 4% niedriger. Bei jungen Erwachsenen im Alter zwischen 25 und 34 Jahren und Älteren ab 65 Jahren sind es überdurchschnittlich viele. Laut dem Bundesinstitut für Bevölkerungsforschung steht die Entwicklung seit Jahrzehnten in engem Zusammenhang mit den niedrigen Kinderzahlen und der alternden Gesellschaft sowie dem steigenden Anteil von Singles und dem Aufschub der Familienbildung in höhere Altersbereiche. Hinzu kämen neue Lebensformen wie bilokale Paarbeziehungen, also Partnerschaften mit getrennten Haushalten. Das Wetter. Sonnig bis 39 Grad. Über dem südlichen Bergland vereinzelt Hitzegewitter. Für weite Teile Deutschlands wird vor extremer Wärme gewarnt. Bitte beachten Sie die Empfehlungen für Hitzetage, unter anderem vom Deutschen Wetterdienst. Auch morgen sonnig bei dann bis zu 40 Grad. Weiter Unwettergefahren im Süden. Die weiteren Aussichten: am Freitag heiter bis wolkig, im Westen vereinzelt Schauer, lokal unwetterartig, 31 bis 40 Grad. Das waren die Nachrichten.
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2: Heute zum Thema ausgebremst. Wie kommt Deutschland aus dem Stauchaos? Mit der Verkehrswissenschaftlerin Lisa Kessler, dem Verkehrsexperten Stefan Gerwens vom ADAC und Stefan Stracke, CSU, stellvertretender Unionsfraktionsvorsitzender im Bundestag, dort unter anderem zuständig für Verkehr, Stadtentwicklung, Bauwesen. Und mit meiner Kollegin Eva-Maria Götz, mit einer Auswertung der vielen E-Mails, die uns zum Thema erreicht haben.
3: Ja, man muss wirklich sagen, hier glühen die Drähte. Das zeigt, das Thema beschäftigt viele Hörerinnen und Hörer, wahrscheinlich nicht nur zu Ferienbeginn. Ja, wir bekommen viele Vorschläge, zum Beispiel was die Geschwindigkeitsbegrenzung angeht. Peter Stoppock, stellvertretend für viele Hörer, schreibt uns, warum nicht Tempo 110 auf den Autobahnen wie in den skandinavischen Ländern, in denen man stets entspannt fahren kann. Dort gibt es nämlich diese Höchstgeschwindigkeit. Und auch Dorothea Völler hat uns geschrieben, einfach Geschwindigkeitsbegrenzung 100 bis 120 auf der Autobahn, dann müsste das Vogelschwarmprinzip doch funktionieren. Wir haben ja schon gehört, LKWs, auch aus LKW-Fahrersicht, die tragen mit bei zur großen Belastung der Autobahn. Da schlägt Thorsten Schmidt vor, wir sollten vielleicht einmal überlegen, wie lange wir es uns als Gesamtgesellschaft noch leisten können, Millionen von sinnlosen Güterkilometern zurückzulegen, um zum Beispiel Mineralwasser von Schleswig-Holstein nach Bayern und von Bayern nach Schleswig-Holstein zu kutschieren. Wenn man da sein eigenes Konsumverhalten mal überdenken würde, würde das vielleicht auch schon helfen. Da haben viele Hörer uns geschrieben, die da ähnliche Vorschläge haben. Jochen Haas aus Scharbeutz schreibt uns, wenn für eine Renovierung einer Autobahn von 10 Kilometern 5 Jahre benötigt werden, entstehen Staus. Und er fragt sich, warum das eigentlich nötig ist. Dazu hat uns Jürgen Zocher aus Ludwigsburg geschrieben, am Sonnabend sah ich, dass an Autobahnbaustellen in Österreich auf der A10 Salzburg-Villach auch am Sonnabend gearbeitet wird. Bei uns stehen manche Baustellen tagelang still und an Wochenenden natürlich sowieso. Da gäbe es also noch Potenzial für eine Beschleunigung der Bauarbeiten. Und nochmal zu Baustellen schreibt uns oder hatte uns angerufen Frau Bünninger aus Berlin. Baustellen im Straßenbau dienen nicht nur zur Erweiterung, sondern auch zur Instandhaltung. Oft wird das von Autofahrern nicht so gesehen, aber sie, also die Autofahrer, tragen ja zur Abnutzung der Straßen bei. Und das wollte sie gerne als Aspekt mit einbringen, also nicht nur ärgern an Baustellen, sondern sich freuen, dass etwas passiert. Und dann haben wir noch ein paar Rezepte, zum Beispiel von Marco Kirsch, der schreibt, ohne Nachdenken immer auf der rechten Spur bleiben, geht schneller als Spurhopping, soll sich doch die linke und die mittlere Spur streiten, ich bin stressfrei schneller.
2: Viele Tipps, viele Anregungen. Es geht ans Eingemachte, nämlich ans Geld. Herr Stracke, wie ist das rund um die Uhr? Arbeiten Dreischichtsystem auf der Baustelle auch am Wochenende? Die Zuschläge müssen ja entgolten werden.
4: Ja, und insofern müssen wir natürlich bei all den Baustellen auch auf die Wirtschaftlichkeit blicken. Ich glaube, die Bürgerinnen und Bürger wollen, dass wir das Geld sinnvoll ausgeben. Und natürlich mag das bei der einen oder anderen Baustelle sinnvoll sein. Und deswegen macht es auch die Autobahn GmbH, da wo wir Engpässe haben, wo es dringend darum geht, dass man das macht. Das teilweise auch schon abends in den Nachtstunden herein. Aber ich glaube, wir können das nicht als durchgängiges Mittel sehen, weil das einfach dann auch zu teuer wird. Also hier eine klare Abwägung, wo brauchen wir das, dann wird es auch gemacht. Aber an sonstigen Dingen können wir das auch nicht immer nur am Sonnabend dann beispielsweise tun.
2: Mhm. Frau Kessler, was haben Sie denn wahrgenommen? Jetzt haben wir schon ganz viele Tempolimitzahlen, temporäre, sage ich mal, 80, 100, 110, 120 auf Autobahnen und Vogelschwarmprinzip. Was kann man denn da machen, dass das wirklich so funktioniert? Wir sind doch Menschen, wir sind keine Vögel.
0: Wir sind keine Vögel, das stimmt. Wichtig ist einfach, dass die Geschwindigkeit von allen eingehalten werden kann. Und ich glaube, man muss sich da ganz arg überlegen, mit welcher Geschwindigkeit sind LKW unterwegs, wie schaut es aus mit der Verkehrssicherheit, mit den Abständen, die einzuhalten sind und welche Geschwindigkeit wäre dann die optimale, die man tatsächlich auf der Autobahn fahren sollte. Und unsere Untersuchungen haben gezeigt, dass im Wesentlichen das Optimum so zwischen 60 und 80 km/h wäre, weil man dann einen guten Trade-off hat zwischen den Sicherheitsabständen, die man einhalten muss, aber eben auch, wie man den Durchfluss auf der Autobahn maximieren kann. Man muss sich das so vorstellen, wenn man schneller fahren würde, wären auch die Sicherheitsabstände höher. Also es könnte auf der gegebenen Strecke, könnten aber weniger Fahrzeuge fahren. Also die hätten einfach nicht den Platz, wenn man sich jetzt zum Beispiel 1 Kilometer anguckt, passen einfach nur so und so viele Fahrzeuge drauf, weil der Platzbedarf aufgrund der Sicherheitsabstände höher ist. Wenn man langsamer fährt, hat man einfach nicht die komplette Kapazität der Straße, also nicht die Leistungsfähigkeit ausgenutzt. Das heißt, unser Optimum ist ungefähr so bei 60 bis 80 km/h. Das ist natürlich jetzt gesellschaftlich und auch politisch nicht durchsetzungsfähig, das ist klar. Man muss sich aber einfach anschauen, was ist unterwegs. Und ich glaube, die LKW, der Schwerlastverkehr, sind da einfach so ein maßgeblicher Punkt für die Geschwindigkeiten. Und ich glaube, wenn wir uns ein bisschen an diesen langsameren Fahrzeugen orientieren und nicht einzelne Personen haben, die mit einer sehr hohen Geschwindigkeit unterwegs sind, weil die einfach eine sehr hohe Geschwindigkeitsdifferenz dann auch aufweisen. Also das, dann werden die Bremsvorgänge wieder stärker und so weiter. Also ich glaube, man müsste sich so ein bisschen an diesem langsamen, aber doch an der Masse orientierten Geschwindigkeitsniveau orientieren. Und ich glaube, das führt dann insgesamt dazu, dass der Verkehr einfach gut rollt und für jeden das Beste rausholt. Also Einzelne sind dann sicher schneller am Ziel, wenn man Geschwindigkeitsunterschiede hätte, aber die breite Masse führt sich einfach sicher und effizient durch den Verkehr, wenn wir da ein Limit haben, so zwischen 100 und 120.
2: 100 und 120 oder 60 und bis 80, was haben Sie jetzt wirklich gemeint?
0: 60 bis 80 ist das verkehrlich Optimale. Das ist aber nicht gesellschaftlich verkehrlich in dem Sinn effizient, weil wir dann auf jeden Fall Menschen haben, die schneller unterwegs sein wollen und auch können. Das gibt die Leistungsfähigkeit der Straße her, wenn man sich zum Beispiel eine dreistreifige Straße anschaut. Wenn man sagt, die LKW sind überwiegend rechts unterwegs, müssen nicht ausscheren, dann haben wir 2 verbleibende Streifen übrig und die hätten dann zum Beispiel einen Wert zwischen 100 und 120. Wenn man aber sagt, man nimmt die LKW dazu, man möchte über die ganzen Spuren den Verkehr harmonisiert halten, dann müsste man einen Wert nehmen zwischen 60 und 80.
2: Ah ja, genau. LKW auch auf die rechte, linke und mittlere Spur. Der ADAC, der misst ja sehr viel, Herr Gerwins. Was wissen Sie denn über die Erfolgsaussichten der Zuflussregulierung, also Ampeln bei Auffahrten?
5: Ja, das ist durchaus eine Lösung, die sich in den letzten Jahren jetzt so breit gemacht hat, weil man dann gerade in den Ballungsräumen, wenn dann in den typischen Pendlerzeiten das Verkehrsaufkommen ganz hoch ist, dass man da zumindest vermeidet, dass dann der Verkehr zum Stehen kommt. Ich wollte aber generell auch nochmal gerade zu dem Punkt von Frau Kessler Stellung nehmen. Im Grunde müssen wir uns doch bewusst sein, dass eigentlich so 10 bis maximal 20% des Autobahnnetzes eigentlich regelmäßig stark überlastet sind. Und das ist abseits der Ballungsräume. Ja, in den Ballungsräumen haben wir ja in der Regel eine Reduzierung der Geschwindigkeit. Und von daher haben wir da eigentlich nicht generell eigentlich den Bedarf, jetzt aus Staugesichtspunkten überall dann die Geschwindigkeit so niedrig anzusetzen, sondern wir müssen einfach schauen, wo sind die Stauschwerpunkte, müssen dann da schauen, was sind die idealen Möglichkeiten. Es gibt ja auch zum Beispiel das Thema temporäre Seitenstreifenfreigabe. Da muss man sicher investieren. Hat auch den Bedarf, ständig eine Videokontrolle zu haben, ob irgendwo dann ein Unfall ist oder ähnliches. Aber das ist etwas, wo Sie nicht den Straßenraum verbreitern müssen, aber vorübergehend zumindest dann eben auch den Standstreifen mitnutzen können. Setzt aber voraus, dass der Standstreifen natürlich für die dauerhafte Nutzung durch LKW auch baulich geeignet ist. Also erfordert schon nochmal auch eine Investition. Aber das kann man bei der einen oder anderen Strecke, die man heute im Blick hat, ja vielleicht auch schon von vornherein planen.
2: Ich begrüße unseren Hörer Jürgen von den Driesch aus Wachtberg, Rhein-Sieg-Kreis. Willkommen im Deutschlandfunk.
6: Ja, schönen guten Morgen in die Runde.
2: Was haben Sie denn für ein Rezept?
6: Na, ein Rezept, Patentrezept wird es wahrscheinlich nicht geben. Wir sind sehr viel in Belgien auch unterwegs. gut, da sind viele Autobahnen dreispurig und die haben eine Geschwindigkeitsbegrenzung von 120 auf den Autobahnen. Ich selber fahre gerne auch zügig, eben nicht in Belgien, aber hier bei uns, wenn es denn die Regeln und wenn es der Verkehr erlaubt. Und ich bin der Meinung, dass speziell in Deutschland, wenn wir auf das Thema gucken, wenn irgendwo Geschwindigkeitsbegrenzungen sind, beispielsweise als Lärmschutz oder Ähnlichem, dass wir das auch einfach durchsetzen sollten. In Belgien machen die das, mit zumindest in Flandern, mit sogenannter Section Control, also Sektionskontrolle, Durchschnittsgeschwindigkeitsüberwachung über eine gewisse Strecke. Es gibt in um Brüssel rum eine sehr große Brückenbaustelle, das kennen wir von uns bei uns in Deutschland ja auch sehr viel. Da ist 50 und glauben Sie mal nicht, dass da irgendeiner schneller fährt. Ich mit meinen 50 bis 51 bin dann manchmal der König auf der Straße. Es wird einfach konsequent durchgesetzt. Das Gleiche passiert dort auf Landstraßen, aber das ist ja was anderes.
2: Das ist ein total spannender Aspekt. Vielen Dank dafür, Herr von den Driesch. Herr Stracke, die Durchschnittskontrolle, also Durchschnittsgeschwindigkeitskontrolle,

0: Und dort, wo dann auch Geschwindigkeitsbegrenzungen da sind, kommt natürlich auch darauf an, dass die eingehalten werden. Und das sieht man ja auch bei den Autobahnen. Da sind zum Teil hinterlegt mit entsprechenden Kontrollen, aber eben nicht flächendeckend. Ich glaube, das ist auch dem geschuldet, was möglich ist an dieser Stelle. Und deswegen da schauen, wo tatsächlich auch die Unfallträchtigkeit gegeben ist, da brauchen wir dann auch tatsächlich die Geschwindigkeitskontrollen.
1: Ja, legen Sie gerne nach, Herr von
2: Windrich. Ja, insofern, Baustellen sind potenziell immer unfallträchtig. Und ich weiß nicht, wo Sie Auto fahren, der Herr vom ADAC. Ich werde in den Baustellen, und wie gesagt, ich bemühe mich wirklich zügig zu fahren, regelmäßig überholt von Autos, die dann auch durchaus breiter sind als die zugelassenen 2,10 Meter, 2,20 Meter. Also in Belgien, ich kenne die Unfallzahlen nicht, das muss ich zugeben, ist mein Eindruck, es fließt alles viel gleichmäßiger. Ebenfalls mit den LKWs, weil eben die Strafen ab einem Stundenkilometer zu viel, abzüglich der Toleranzen und so weiter, Messtoleranzen, 55 Euro. Ja, das lohnt sich dann direkt.
1: Und die Leute werden so erzogen. Vielen Dank
2: für Ihren... Ja, ich glaube nicht an das Freiwillige, nicht mehr.
1: Mhm. Vielen Dank für...
2: Danke.
1: Ihre Anmerkung und eine Mail möchte ich hier gerne noch vortragen von Familie Harmsen aus Berlin. Die schreiben, bitte vergessen Sie nicht zu erwähnen, wie die durchschnittliche Besetzung in jedem PKW in Deutschland ist, oder etwas provokativ. Es gäbe keinen Stau, wenn die Auslastung in den Fahrzeugen höher wäre und nicht nur eine Person damit unterwegs ist. Auch der Platzbedarf der immer größer und breiter werdenden Fahrzeuge, der SUVs, sollte in diesem Zusammenhang nicht vergessen werden. So viel zu den Baustellenspuren. Dann schreibt Marie Oldenburg in dem Zusammenhang aus Lübeck, ich finde das Carpool-Konzept, wie es beispielsweise in Montreal eingesetzt wird, sehr interessant. Dabei werden auf stark befahrenen Straßen oder Autobahnen spezielle Fahrspuren für Fahrzeuge mit mehreren Insassen reserviert. Das schafft einen Anreiz, Fahrgemeinschaften zu bilden, reduziert die Zahl der Autos auf der Straße und kann helfen, Staus zu verringern. Herr Gervens, tüfteln Sie daran, mehr Park and Ride, Fahrgemeinschaften bilden? Gibt ja auch jede Menge Apps, ein bisschen gegen Entgelt, bla bla und so weiter.
3: Ehrlicherweise muss ich sagen, wir haben letztes Jahr oder wir hatten mehrere Jahre eine App, die gerade auf das Thema Pendeln und kostenlose Vermittlung gesetzt hat. Und da war die Nachfrage dann tatsächlich doch eher gering. Wir haben gesehen, dass es kann sein, dass man eben eher über Kollegen, die man im Arbeitsumfeld kennenlernt, das Thema Mitfahren, dass es da mehr Chancen hat. Aber so spontan eben über mit anderen Arbeitgebern etc. tut man sich da doch insgesamt schwer. Es gibt gute Konzepte. Ich weiß, in Bonn zum Beispiel ist es Carsharing auch integriert, also das Mitfahren in den ÖPNV. Da kann man dann auch die Anschlussfahrt machen. Also so gesehen wird vieles probiert, aber es gibt eben wenig flächendeckende Lösung. Was anders ist, ist die Fernstrecke. Also wenn jemand eben, ich sag mal, Familienbesuche, Urlaub oder eben auch ein Event besuchen will, dann gibt es eben doch auch Angebote, die dann auf der Fernstrecke gerne genutzt werden. Und was das Thema Mitfahren und dann die eine Spur auf der Autobahn betrifft, das gibt es auch in Holland, nach meiner Kenntnis, oder gab es zumindest. Da gibt es auch relativ viele Tricksereien. Also so gesehen, ich glaube, so ganz akzeptiert ist nicht. Dann fährt auf einmal die Schaufensterpuppe regelmäßig mit und so weiter. Das hat sich, glaube ich, so in der ganzen Breite noch nicht so richtig gut durchgesetzt. Und man muss ja auch sehen, dass man dann dafür eine Spur reserviert. Also das verengt ja dann auch für viele nochmal auch die Möglichkeiten.
1: Jetzt haben wir fast die gesamte Sendung über die Autobahn gesprochen und nicht über innerstädtische Bereiche. Ich möchte das fast doch gerne mal kurz aufmachen. Also Tempo 30 Zonen statt Tempo 50 Zonen innerstädtisch kann ja auch Stau vermindern. Verhindern war eine Debatte, ich denke mal vor 2 Jahren sehr groß gewesen, ist aber rechtlich eben kaum durchzusetzen. Unser Hörer Francesco aus dem, er meldet uns, antiquierten autogerechten Köln, also ein Zitat war das jetzt, sagt, Staus lassen sich wie folgt auf ein Minimum reduzieren, jetzt kommen 6 Punkte, Fahrradwege ausbauen, Innenstädte autofrei umbauen, ÖPNV ausbauen, zentrale kostenlose Parkplätze außerhalb der Städte, dann PKW City Maut für die Außenbezirke und Kosten für Uber und Taxi senken. Der Blick in die Stadt, Herr Gervens, Tempo 30 statt Tempo 50 plus dieser Strauß an Maßnahmen. Was sagt

0: Dada C.
1: Ja, also auf den Hauptverkehrsstraßen sind wir klar dafür, Tempo 50 beizubehalten. Wir haben in den vielen großen Städten haben wir, aber wenn man das gesamte Straßennetz sieht, durch die Wohnbereiche eigentlich 70-80% der Straßen, die Tempo 30 haben. Also so gesehen sehen wir schon die Bündelungsfunktion auch der Hauptstraßen, damit wir den Verkehr nicht, weil man Abkürzungen fahren will, vielleicht in die Wohngebiete kriegen. Ein guter ÖPNV gehört für uns auf jeden Fall auch dazu, zu einer Mobilität in der Stadt, sei es U-Bahn, sei es Straßenbahn, sei es Busse, auch die neuen Angebote. Wir hoffen da auch, dass man perspektivisch beim autonomen Fahren im ÖPNV weiterkommt. Es gibt ja oft Fahrermangel und da gibt es auch Chancen, dann Angebote einzuführen, die eben in die Randbereiche gehen und die dann eben den Shuttle, der dann eben zur Buslinie oder zur U-Bahn-Linie führt, das sind einfach Chancen, die wir nutzen sollten. Und natürlich hört das Fahrrad für uns auch ganz zentral unter die Verbesserung der Infrastruktur fürs Fahrradfahren, hört ganz zentral zu einer guten urbanen Mobilität.
0: Dann haben wir auf den Punkt gebracht, vielleicht haben Sie auch dazu geforscht, Frau Kessler. Lkw sollen auf die Schiene, haben wir gehört, aber Radfahrer ja doch nicht auf innerstädtische doppelspurige Straßen, also jetzt gerade in Bonn. Wem gehört denn jetzt nun der Platz auf der Straße? Gibt es da Trends?
2: Ich glaube, das muss man deutlich unterscheiden zwischen Außerorts und Innerorts. Und gerade Innerorts, wie wir gehört haben, ist der ÖV ein super Mittel, was man auf jeden Fall ausbauen sollte. Aber ich glaube, wir sollten auf jeden Fall auch mehr in die individuelle Mobilität einsteigen. Und ich glaube, das Fahrrad ist da gerade innerorts eine sehr gute Stellschraube, wie man einfach noch mehr verbessern kann. Wir sehen, dass einfach sehr viele Wege, auch kurze Wege, mit dem Auto zurückgelegt werden. Und ich glaube, es geht nicht darum, dass man irgendwelche Verbote oder so ausspricht. Man muss einfach sich fragen, warum fahren Leute mit dem Auto? Warum nutzen sie das Auto, wo doch vom Weg her das Fahrrad genauso gut wäre? Was sind die Hintergründe für die einzelnen Personen? Und man muss sich anschauen, liegt es an der Sicherheit? Da muss man daran arbeiten. Liegt es an der Beleuchtung? Dann ändere ich in diese Richtung etwas. Fühlen die Leute sich unsicher? Da muss man es vielleicht mit einem zusätzlichen Fahrradtraining nochmal probieren. Irgendwie sowas in diese Richtung. Und ich glaube, wenn die Städte einfach schauen, warum nutzen die Leute, die das Fahrrad nutzen könnten, es aber nicht, genauso auch wie den ÖV, warum nutzen die Leute den ÖV nicht, obwohl sie das könnten? So muss man einfach schauen, wie kriegt man jedes einzelne Fahrzeug vielleicht dazu motiviert, eben nicht mit dem Auto unterwegs zu sein, sondern auf Alternativen umzusteigen. Das geht natürlich nicht für jede Fahrt, nicht für jede Person. Also es gibt sicher Leute, die auf das Auto angewiesen sind, aber ich glaube, wir müssten viel stärker in die Richtung gehen, wie können wir diese Alternativen so mobilisieren oder eben dazu bringen, dass man hier auf die Alternativen ausweicht und eben nicht immer standardmäßig davon ausgeht, man muss das Auto nehmen. Wir haben das am Anfang gehört von der Hörerin aus Bonn, die gesagt hat, jetzt ist die Brücke gesperrt. Ich habe für mich persönlich Alternativen gefunden. Ich kaufe mir das Deutschlandticket. Ich fahre mit dem Fahrrad, wo es möglich ist. Und ich glaube, es muss nicht erst eine Brückensperrung her, dass Leute so denken, gerade jetzt im Sommer. Das Wetter ist meistens gut. Das sind alles Alternativen, die man einfach noch viel stärker ausbauen muss und auch einfach verstehen muss, in welchen Fällen die Leute wechseln möchten oder könnten.
0: Eine Hörerin schaffen wir noch in unsere Sendung zu nehmen, aus Berlin, Frau St. Paul. Willkommen im Deutschlandfunk.
3: Ja.
0: Sie sind drin auf Sendung. Wir sind gespannt auf Ihre Anmerkung.
3: Ja, ich habe eigentlich nur einen Vorschlag zu machen, weil auch in der Sendung mich ein bisschen genervt hat, dass es immer um so klein-klein geht. Das stimmt schon. Wir müssen auch jetzt mit der Situation klarkommen. Ich würde mir wünschen, das ist mein Vorschlag, dass auch im Verkehrsbereich eine Expertenkommission, so wie das die Rentenkommission war, berufen wird und dass die ganz bunt besetzt wird und dass die Kompromisse finden müssen, die man dann natürlich entsprechend umsetzen kann und auch fördern muss. Mich ärgert es einfach, dass so wenig von dem ganzen Geld in den öffentlichen Nahverkehr geht. Ich bin in Berlin, der ist so voll und die Straßen sind so Baustellen, dass es schwer ist, damit weiterzukommen. Es ist auch nicht einfacher mit dem Auto. Aber mir geht es um diesen Vorschlag. Mhm. Dass Kompromisse erarbeitet werden und nicht immer nur parteipolitisch entschieden wird und nicht, wie die CSU das die letzten Jahrzehnte gemacht hat. So, das wäre mein Vorschlag.
0: Vielen Dank, Frau St. Paul. Das gebe ich natürlich sehr gerne an den Politiker von der Union, Stefan Stracke, weiter. Im Bundestag sitzt er. Ja, wie viel Parteipolitik ist denn immer noch drin, wenn es um überragendes öffentliches Interesse im Verkehr geht?
4: Ja, wir dürfen da jetzt keine parteipolitische Suppe kochen, sondern danach schauen, was denn notwendig ist, damit wir unsere Verkehrsinfrastruktur tatsächlich jetzt so ausbauen, dass sie attraktiv bleibt und den Anforderungen der Menschen auch gerecht wird. Und deswegen geben wir auch von Seiten des Bundes für die Länder zusätzliche Mittel aus, beispielsweise für den öffentlichen Personennahverkehr oder für den Schienenpersonennahverkehr. Das sind allein bundesweit 14 Milliarden Euro, allein in diesem Jahr, dass wir den Ländern da zusätzlich zur Verfügung stellen. Also wir sind da nicht einseitig unterwegs, sondern haben den breiten Blick und sagen, wir wollen möglichst so unsere Infrastruktur aufbauen, damit sie für die Zukunft gewappnet ist, auch für das Auto, für die Schiene und natürlich auch für andere Mobilitätsträger. Und das ist eigentlich unser Schwerpunkt an dieser Stelle. Und dafür nehmen wir viel Geld in die Hand, damit wir tatsächlich da einen deutlichen Sprung in den nächsten Jahren vorankommen, gerade im Bereich der Schiene, aber auch da, wo Engpässe sind oder Erweiterungen notwendig sind auf Autobahnen oder Bundesstraßen.
0: Und also da dann doch keine Kommission?
4: Ich sehe die Notwendigkeit an der Stelle nicht. Wir haben Pläne dafür, die über Jahre hinweg fortgeschrieben werden, immer nach dem Bedarf orientiert und dabei auch die Träger Schiene, Wasserstraße und Straße gleichermaßen in den Blick nehmen. Und der Schwerpunkt bei all den Investitionen aus dem Sondervermögen liegt auf der Schiene, gar nicht auf der Straße. Und der Schwerpunkt liegt nicht beim Neu- und Ausbau, sondern auf der Erhaltung. Also da setzen wir einen klaren Schwerpunkt darauf zugunsten der Schiene und zugunsten der Erhaltung unserer Verkehrsinfrastruktur.
0: Ausgebremst. Wie kommt Deutschland aus dem Stauchaos, haben wir gefragt in dieser Agenda. Danke fürs Zuhören, sagt Henning Hubert. Besonders danke ich Lisa Kessler, Verkehrswissenschaftlerin von der Technischen Universität München, Stefan Gerwens, Leiter Ressort Verkehr beim ADAC München und Stefan Stracke, CSU, MdB, stellvertretender Unionsfraktionsvorsitzender für Verkehr, Wohnen, Stadtentwicklung und Bauwesen. Nach uns Umwelt und Verbraucher, heute mit Ann-Kathrin Büsker. Ein Thema dann, das Infrastruktur-Zukunftsgesetz aus Sicht der Umweltverbände.
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1: Uhr, die Nachrichten. Das Verteidigungsministerium beendet das milliardenteure Rüstungsprojekt für 6 Fregatten des Typs F-126. Damit reagiere man auf erhebliche Verzögerungen sowie absehbare Kostensteigerungen und Risiken, teilte das Ministerium in Berlin mit. Das zunächst als Generalunternehmer beauftragte niederländische Unternehmen DSNS habe zeitliche und finanzielle Rahmenbedingungen nicht einhalten können. Das Ministerium hatte eigenen Angaben zufolge einen Generalunternehmerwechsel geprüft, sich nun aber dagegen entschieden. Für das 2020 gestartete Projekt sind inzwischen Kosten von rund 2,3 Milliarden Euro entstanden. Geplant ist zudem, nun 8 Fregatten des Typs MEKO A200 zu beschaffen. Dies sei innerhalb der NATO von höchster Relevanz und nationaler Schwerpunkt Deutschlands, heißt es weiter. Nach der bundesweiten Störung im Bahnverkehr wegen Problemen mit dem digitalen Funksystem fordert Bundesverkehrsminister Schnieder eine umfassende Aufklärung. Die Bahn müsse ihre Systeme so aufstellen, dass sich das nicht wiederhole, sagte der CDU-Politiker der dpa. Der stellvertretende SPD-Fraktionschef Zorn meinte, der Vorfall zeige einmal mehr, wie verwundbar Teile der kritischen Infrastruktur seien. Ein krisenfester Bahnverkehr sei für Millionen Menschen, Unternehmen und auch für die militärische Sicherheit unerlässlich. Nordrhein-Westfalens Verkehrsminister Krischer betonte, es mache ihn fassungslos, dass durch einen technischen Defekt der komplette Bahnverkehr in Deutschland zum Erliegen komme. Gestern Abend hatte eine deutschlandweite Störung des digitalen Bahnfunksystems rund 2 Stunden lang für Stillstand gesorgt. Während sich der Zugverkehr für Reisende wieder normalisierte, ist im Güterverkehr erst die Hälfte der Züge wieder unterwegs. In Berlin ist ein Lagebild zum Ausmaß der Islamfeindlichkeit in Deutschland vorgestellt worden. Laut dem zivilgesellschaftlichen Bündnis Claim wurden im vergangenen Jahr mehr als 4000 antimuslimische Vorfälle erfasst, gut 1000 mehr als im Jahr davor. Es sei jedoch von einem erheblichen Dunkelfeld auszugehen. Viele Betroffene machten die Erfahrung, dass ihre Erlebnisse relativiert oder nicht ernst genommen würden. Das Lagebild verdeutliche, dass es sich bei antimuslimischem Rassismus nicht um ein Randphänomen handle. Den Angaben der Organisation zufolge werden Taten oberhalb und unterhalb der Strafbarkeitsgrenze erfasst. Die Zahlen stammen unter anderem aus 11 Melde- und Beratungsstellen sowie aus Polizeimitteilungen. In Deutschland lebt etwa jeder 5. Mensch allein in einem Haushalt. Nach Angaben des Statistischen Bundesamtes sind es rund 17,3 Millionen. 2005 lag der Anteil der Alleinwohnenden rund 4% niedriger. Bei jungen Erwachsenen im Alter zwischen 25 und 34 Jahren und Älteren ab 65 Jahren sind es überdurchschnittlich viele. Laut dem Bundesinstitut für Bevölkerungsforschung steht die Entwicklung seit Jahrzehnten in engem Zusammenhang mit den niedrigen Kinderzahlen und der alternden Gesellschaft sowie dem steigenden Anteil von Singles und dem Aufschub der Familienbildung in höhere Altersbereiche. Hinzu kämen neue Lebensformen wie bilokale Paarbeziehungen, also Partnerschaften mit getrennten Haushalten. Der Chef der Internationalen Atomenergiebehörde Grossi ist zuversichtlich, dass die iranischen Atomanlagen wieder kontrolliert werden können. Im Rahmenabkommen zwischen dem Iran und den USA seien Kontrollen vereinbart worden, sagte Grossi. Einen konkreten Termin nannte er nicht. US-Vizepräsident Vance hatte zum Ende seiner jüngsten Gespräche mit der iranischen Seite in der Schweiz gesagt, der Iran wolle wieder Inspektoren der IAEA ins Land lassen. Das iranische Außenministerium erklärte, aktuell seien keine Inspektionen kriegsbeschädigter Atomanlagen geplant. Dazu gehören unter anderem die Anlagen, in denen hoch angereichertes Uran gelagert wird. Irans Botschafter bei den Vereinten Nationen in Genf, Bahraini, betonte, man habe einer Überwachung der Atomaktivitäten noch nicht zugestimmt. Das Wetter. Sonnig, ganz im Süden vereinzelt Hitzegewitter. Für weite Teile Deutschlands wird vor extremer Wärme gewarnt. Bis zu 39 Grad. Bitte beachten Sie die Empfehlungen für Hitzetage, unter anderem vom Deutschen Wetterdienst. Auch morgen sonnig bei dann bis zu 40 Grad. Weiter Unwettergefahren im Süden. Die weiteren Aussichten: am Freitag heiter bis wolkig, im Westen vereinzelt Schauer, lokal unwetterartig, 31 bis 40 Grad. Das waren die Nachrichten.
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2: In Frankreich gab es gestern eine Sondersitzung des Kabinetts zum Umgang mit der Hitzenotlage. Die Temperaturen dort sind ja noch mal krasser als in Deutschland. Entsprechend ist man politisch auch weiter als in Deutschland, denn hier wird politisch gar nicht drüber diskutiert. Wir schauen gleich genauer in unser Nachbarland. Wir sprechen über eine neue Klage gegen die Grundschleppnetzfischerei, über Giftmüll in Sachsen-Anhalt und wir blicken auf den Deutschen Bauerntag voraus. Ich bin Ann-Kathrin Büsker, schön, dass Sie dabei sind. Zunächst schauen wir aber darauf, dass Infrastruktur in Deutschland vor Naturschutz bekommt. Die Bundesregierung will ja schneller bauen, auch um das Sondervermögen für Infrastruktur ausgeben zu können. Dafür wird Naturschutz erstmal abgeschwächt, aber der sollte Ausgleich an anderer Stelle bekommen. Darauf hatte sich die Bundesregierung vergangenen Herbst in groben Zügen geeinigt. Eigentlich. Seit Monaten wird jetzt über Einzelheiten verhandelt und jetzt ist genau das passiert, was das Umweltministerium eigentlich verhindern wollte. Erstmal wird das Gesetz zum schneller Bauen beschlossen. Wie und wo es jetzt noch Ausgleich für die zugebauten Flächen in der Natur gibt, offen. Katharina Thoms aus unserem Hauptstadtstudio weiß mehr, wie es dazu gekommen ist. Erstmal, Katharina, was wird denn da jetzt am Freitag im Bundestag beschlossen?
3: Ja, du hast es schon gesagt, es geht darum, viele Projekte schneller ins Bauen zu kriegen. Viele Sanierungs- und Bauprojekte, zum Beispiel Autobahnen, Schienen, Brückensanierung, aber auch der Neubau von Lkw-Plätzen, die rücken alle ins sogenannte überragende öffentliche Interesse. Und damit sollen Planungsfristen verkürzt werden und eben bestimmte Planungen auch gelockert, also einfacher gemacht werden, sodass man dieses Geld aus dem Sondervermögen, die 500 Milliarden Euro, ausgeben kann. Aber es gilt auch für viele reguläre Projekte, also gar nicht nur für dieses Sondervermögengeld. Und das wird am Freitag im Final eben beschlossen, damit es noch in den Bundesrat kommt vor dem Sommer. Und da sind aber auch viele neue Projekte dazugekommen in den letzten Wochen der parlamentarischen Verhandlungen. Die Union hat da sehr drauf gedrängt, dass auch zum Beispiel Bundesstraßen, die ausgebaut werden sollen oder Flughäfen, die neu gebaut werden sollen oder Energieinfrastruktur, Gaskraftwerke zum Beispiel oder Windräder, dass die auch die alle ins überragende öffentliche Interesse rücken und der Naturschutz, ja, der muss dann eben zurückstehen.
2: Warum konnte sich die Koalition jetzt nicht auf einen Ausgleich für die Natur einigen?
3: Man hat sich nur auf die groben Züge geeinigt, nämlich die, die in diesem ersten Gesetz, im Infrastruktur-Zukunftsgesetz geregelt sind. Also wer baut, der muss nicht mehr sich wie bisher darum zuerst kümmern, kann man vielleicht irgendwo gleich nebenan eine Ausgleichsfläche renaturieren, sondern der darf auch gleich Geld einzahlen in einen Fonds. Und er muss wohl mehr Geld als bisher einzahlen. Das ist eine Einigung zwischen den beiden Koalitionsparteien. Allerdings, das zweite Gesetz zur Stärkung der natürlichen Infrastruktur, so heißt es, das eben viel weiter gehen wollte in dem Entwurf, den man kennt aus dem Bundesumweltministerium. Das sagte eben, da Naturschutzgebiete, Moore, vor allem aber auch ganze Biotopverbünde, Gewässer, dass die alle auch wichtige Infrastruktur sind, nämlich natürliche und ins überragende öffentliche Interesse rücken. Also quasi gleichrangig sind mit diesen ganzen vielen anderen Infrastrukturprojekten. Und das geht der Union aber viel zu weit. Darüber hat man sich quasi in die Haare gekriegt in den letzten Wochen und Monaten, hat den Entwurf wohl auch erstmal völlig entkernt und ist dann letztlich jetzt in den letzten Monaten dazu gekommen, Stück für Stück vielleicht wieder Dinge rein zu verhandeln und zu gucken, wie weit schafft man es denn dann? Ja, und das einzige Druckmittel, du hast es schon gesagt, war eigentlich zu sagen, naja, das erste Gesetz soll unbedingt vor dem Sommer fertig werden, dann müssen wir das zweite auch so weit einen, dass es zumindest mal im Kabinett beschlossen werden kann. Und das ist im Prinzip gestern aufgegeben worden.
2: Und warum könnte das zu einem Problem werden?
3: Aus wissenschaftlicher Sicht, aus Naturschutzsicht dürfen wir nicht unsere natürlichen Lebensgrundlagen zerstören, beziehungsweise einfach hinten anstellen und sagen, nein, Autobahnen oder auch eben Flughäfen sind wichtiger. Das sei kein Gewinn, sagen viele Wissenschaftler, sagt auch der Naturschutz. Es hilft uns auch nicht im Fortschritt oder in der Wirtschaft, denn das wird am Ende uns auch reales Geld kosten, wenn wir diese Lebensgrundlagen zerstören. Was deshalb unbedingt rein muss, aus Sicht des Naturschutzes, das hat mir Kim Detloff gesagt vom Naturschutzbund NABU.
4: Die wichtigste Festlegung ist wirklich, dass wir über einen ökologisch zusammenhängenden Biotopverbund reden müssen und nicht über Insellösungen und nicht nur darüber ohnehin geschützte Gebiete wie Nationalparke oder Natura 2000 Gebiete heute nochmal zusätzlich ins überragende öffentliche Interesse zu rücken.
3: Ja, also diese Biotope, die scheinen es aber in den Verhandlungen wirklich sehr schwer zu haben. Aber es sind keine Details bekannt, was jetzt letztlich, worauf man sich dann letztlich einigen will.
2: Und was hat Schwarz-Rot jetzt vor mit dem Gesetz zum Schutz der natürlichen Infrastruktur?
3: Ja, da gab es gestern eben eine kurze Verwirrung. Erst hieß es, naja, wir sind noch nicht so weit, wir brauchen noch ein bisschen. Dann hat aber Bundesumweltminister Carsten Schneider verkündet bei BDI, bei seiner Rede, dass man eben sich doch geeinigt hat. Aber offensichtlich, so ist jetzt die offizielle Sprachregelung, man braucht noch Zeit, um diese Einigungen in einen Gesetzestext zu gießen. Und die Zeit will man sich jetzt nehmen. Anfang Juli, das könnte der 1. Juli sein, aber das könnte eben auch die Woche später der 6. Juli sein, soll das Ganze dann ins Kabinett. Wenn man das nicht schafft, dann wäre erstmal eine sehr, sehr lange Sommerpause vor uns.
2: Naturschutz also erstmal aufs Abstellgleis geschoben. Katharina Thoms aus unserem Hauptstadtstudio, Dankeschön. Bitte bebildert Hitzewellen nicht mehr mit Badefotos. Diese Forderung ist in diesen Tagen auf Social Media viel zu lesen. Der Vorwurf, Medien würden damit die Krisenlage verharmlosen, weil Badefoto, das sieht so nach Spaß aus, während Hitzewelle ja für viele eher eine Belastung ist. Aber eben dieser Belastung versuchen Menschen ja aus dem Weg zu gehen, indem sie baden gehen. Das jedenfalls ist die Beobachtung, die Caroline Diller in Frankreich gemacht hat. Infolgedessen kommt es aber dort gerade auch zu mehr Todesfällen beim Baden.
5: 38 Grad in Paris. Für viele hilft da nur noch eins. Ein Sprung in den Canal Saint-Martin im Nordosten der Stadt.
6: Ouais, on n'était pas du tout prévu pour faire ça. On est passé en voiture et on allait enchaîner les réunions au boulot et tout ça. On s'est dit allez. Et après on repart travailler.
5: Der Badeausflug sei gar nicht geplant gewesen, sagt Wanda. Aber in der Mittagspause sind sie und ihr Mann Loven mit dem Auto am Kanal vorbeigefahren und haben die Gelegenheit für eine spontane Abkühlung genutzt, bevor es zurück zur Arbeit geht.
7: C'est dur. On prend des glaçons, on prend des ventilateurs.
6: Ce qui est le plus impacté, je trouve, c'est le sommeil vraiment.
5: Das größte Problem bei der Hitze, der Schlaf, sagt Wanda, während Loven versucht, die Hitze zu Hause mit Eiswürfeln und einem Ventilator in den Griff zu kriegen. Immerhin haben die beiden einen Ventilator, denn die würden jetzt zur Mangelware, erzählt José Manier, der für eine große Baumarktkette arbeitet, im Sender France Info.
8: Le stock est éclusé en quelques heures, on va dire une à deux heures.
5: Der Vorrat ist in ein bis zwei Stunden aufgebraucht. Wir sehen viele wirklich schwierige Situationen. Kleine Kinder und alte Menschen, die wirklich verzweifelt sind. Aber wir haben nach kurzer Zeit keine Lösung mehr, weil alles ausverkauft ist. Laut dem Wetterdienst Météo France wurde die 40-Grad-Marke am Dienstag in mehreren Städten gerissen. Etwa in Rennes oder im nordfranzösischen Caen. In Pissos in Südwestfrankreich wurden fast 45 Grad gemessen. Regierungschef Sébastien Lecornu hat das Thema zur obersten Priorität gemacht. Bei einer Krisensitzung des Kabinetts am Dienstag sagte Lecornu: Wir haben viel zu besprechen. Leider auch das traurige Übel, dass Menschen bei Badeunfällen ertrinken. Seit dem 18. Juni gab es 40 solcher Todesfälle, vor allem Jugendliche. Das sind zwar keine Hitzetoten im strengen Sinn, aber Badeunfälle, die indirekt mit der Hitzewelle zusammenhängen. Auf der Plattform X kündigte Lecornu außerdem eine erhöhte Alarm- und Personalbereitschaft in Krankenhäusern und Altenheimen an. Rund 2000 Schulen blieben am Dienstag wegen Hitze geschlossen. Weitere 800 haben die Unterrichtszeiten angepasst oder verkürzt. Ein Atomkraftwerk wurde heruntergefahren, weil das Wasser der Garonne nicht mehr ausreichend kühlt. Und im Radio laufen die offiziellen Warnhinweise des Gesundheitsministeriums in Dauerschleife. Währenddessen suchen die Menschen in Paris weiter nach Abkühlung im Canal Saint-Martin. Dass Baden an dieser Stelle eigentlich verboten ist und erst recht von den Brücken ins Wasser zu springen, hält viele Jugendliche nicht davon ab. Wasser? Herrlich.
9: Ça a été excellent. L'eau, elle est bonne, elle rafraîchit, ça fait du bien. On peut comprendre, c'est pas autorisé.
5: Wir verstehen, dass das verboten ist, aber man müsste es erlauben. Es erfrischt uns und für den Körper ist das sehr wichtig.
9: C'est très essentiel pour le corps.
10: Nous, on pense que si c'était vraiment dangereux, il y aurait plus de mesures. Et là, il laisse.
5: Wenn es wirklich gefährlich wäre, dann gäbe es mehr Maßnahmen dagegen. Sie lassen die Jugendlichen ja trotzdem baden und springen. Es sind fast 40 Grad. Das erfrischt und die Stimmung ist gut.
11: Entre amis, c'est bien. Il y a une bonne ambiance.
5: Letzte Woche hatte die Stadt Paris die offizielle Badestelle am Kanal eröffnet, deutlich früher als geplant. Außerdem bleiben viele Parks in der Hauptstadt bis auf Weiteres rund um die Uhr geöffnet. Für Mittwoch gilt in mehr als der Hälfte der französischen Departements die Vigilance Rouge, die höchste Hitzewarnstufe.
2: Caroline Diller über den Umgang mit der Hitzewelle in Frankreich. Wir kommen nochmal zum Thema Naturschutz zurück und schauen jetzt in das Wattenmeer und die dortige Fischerei. Die passiert immer noch zum Teil mit Grundschleppnetzen, hoch umstritten, weil mit hohen Schäden für das Ökosystem verbunden. Jetzt reicht die Deutsche Umwelthilfe eine neue Klage ein, um das zu unterbinden. Heute wurden Details vorgestellt und Manfred Götzke hat für uns zugehört. Was genau ist denn an dieser Fischereiart so problematisch?
12: Ja, die Grundschleppnetze, die die Krabbenfischer nutzen, die werden über den Meeresboden gezogen, wo sich die Nordseekrabben aufhalten. Und die reißen dabei quasi alles mit, was ihnen in den Weg kommt. Es werden Sedimente aufgewirbelt, Muscheln und Jungfische getötet, ganze Ökosysteme wie Seegraswiesen, Muschelbänke und Seemooswiesen werden zerstört und so ganze Lebensräume im Wattenmeer kaputt gemacht, sagt Sascha Müller-Krenner, der Direktor der Deutschen Umwelthilfe.
13: Das Wattenmeer ist ein ganz zentrales Laich- und Aufzuchtgebiet, sozusagen die Kinderstube der Nordsee. Ganz, ganz viele der Fischarten, auch der Fischarten, auf denen die Fischerei beruht und natürlich sehr viele Arten, die auch für die biologische Vielfalt der Nordsee wichtig sind, haben ihren Ursprung im Wattenmeer. Und das heißt, wenn wir im Wattenmeer Schaden anrichten, richten wir natürlich auch Schaden an der gesamten Nordsee an.
12: Ja, und das Ganze passiert halt nicht irgendwo, sondern im Nationalpark Wattenmeer, das gleichzeitig, und das ist rechtlich gesehen wichtig, europäisches FFH-Schutzgebiet ist. Insgesamt sind fast 80% der deutschen marinen Natura 2000-Gebiete von der Grundnetzfischerei betroffen. Und das ist ein EU-Spitzenwert.
2: Heute Morgen hat die Umwelthilfe beim Verwaltungsgericht Schleswig Klage eingereicht. Wie stehen da die Chancen?
12: Die stehen, wenn man Remo Klinger, dem Anwalt der Deutschen Umwelthilfe, glaubt, sehr gut. Die Rechtslage ist seiner Einschätzung nach absolut eindeutig.
14: Es war uns schon, muss ich offen sagen, schon bei der Stellung der Frage relativ überraschend, dass das tatsächlich der Fall ist. Also so objektiv und tatsächlich. Und die Rechtsfrage ist ganz eindeutig dahingehend zu beantworten, dass sie mit FFH-Recht, also dem Recht der Fauna-Flora-Habitat-Richtlinie der Europäischen Union, unvereinbar ist.
12: Klare Sache also, Eingriffe in diese FFH-Gebiete, die sind grundsätzlich nur dann zulässig, wenn vorher Umweltverträglichkeitsprüfungen gemacht werden. Solange das nicht passiert, müssten Behörden das untersagen. Ja, und dass das bislang überhaupt nicht passiert ist, das liegt wiederum am schleswig-holsteinischen Naturschutzrecht für den Nationalpark Wattenmeer. Das Nationalparkgesetz erlaubt nämlich auf 97% der Fläche diese Fangmethode und das, obwohl Nationalparks natürlich auch von menschlichen Einflüssen frei sein sollten. So oder so gilt, EU-Recht steht über deutschem Recht.
2: Ah, spannend. Die FFH-Richtlinie, die gibt es ja schon seit über 30 Jahren. Warum ist denn da jetzt nicht längst mehr passiert?
12: Ja, das ist ein Beispiel dafür, dass nicht nur irgendwo in Osteuropa, sondern auch hier in Deutschland viele Schutzkategorien einfach nur auf dem Papier stehen. Also vor allem, wenn es um politische Fragen gehe, sagt Remo Klinger, werde geltendes Recht einfach nicht umgesetzt. Also hier Fischerei versus Naturschutz. Wenn ich aber in meinem Garten ohne Genehmigung einen Baum fälle und der Nachbar, der meldet das, dann kontrollieren die Behörden, verhängen Strafen. Bei solchen politischen Fragen, wie jetzt in diesem Fall der Fischerei, scheint das dann egal zu sein. Ein paar EU-Länder sind da weiter als Deutschland. In Frankreich war eine Klage der Environmental Justice Foundation, die sich der Klage heute in Deutschland angeschlossen hat, auch schon erfolgreich. Annette Harms von der Foundation sagte heute auch, sie fordern nichts Radikales, sondern nur geltendes Recht umzusetzen. Sie fordern auch kein grundsätzliches Fischereiverbot. Ein anderer Grund dafür, dass zum Beispiel jetzt auch die Deutsche Umwelthilfe erst heute geklagt hat, ist, dass man lange auch versucht hat, in Dialogverfahren sich mit den Fischern zu einigen.
2: Wie relevant ist denn diese Art der Fischerei in Schleswig-Holstein überhaupt?
12: Ja, sie ist in Küstenregionen in Schleswig-Holstein noch relevant. Etwa 270 Schiffe sind damit Netzen unterwegs. 40 bis 90 Millionen Euro werden damit jedes Jahr umgesetzt. Die Nordseekrabbe, die gilt ja auch als lokale Delikatesse, was auch ein bisschen absurd ist, denn sie wird in Deutschland nur gefangen. Dann gehen die Krabben erstmal nach Marokko, wo sie dann von Niedriglohnarbeiterinnen geschält werden, um dann reimportiert zu werden. So oder so sagt die Deutsche Umwelthilfe, man wolle nicht die Fischerei zerstören, sondern nur die zerstörerische Art der Fischerei unterbinden.
2: Manfred Götzke war das mit Einzelheiten zur Klage der Deutschen Umwelthilfe gegen die Grundschleppnetzfischerei im Wattenmeer. Dankeschön. Der Silbersee in der Altmark, das klingt idyllisch. Jetzt gerade bei der Hitze ein echter Sehnsuchtsort, aber bitte gehen Sie da nicht hin. Der Silbersee bei Brüchau ist nämlich einer der giftigsten Orte Deutschlands. Hier schlummern 187.000 Tonnen Abfall aus 40 Jahren Erdgasförderung. Giftschlamm. Ein Teil davon ist wirklich hochgiftig, Quecksilber- und arsenhaltig. Und spätestens seit 1990 ist klar, die Grube ist undicht und belastet das Grundwasser. Seitdem wird gestritten, was man damit macht. Erst hieß es auskoffern, dann einkapseln und jetzt beschäftigt der Fall die Justiz. Niklas Ottersbach mit der ganzen Geschichte.
15: Der Giftmüll soll in Brüchau bleiben, entgegen des eigentlichen Versprechens der Politik. Das war der letzte Stand. Das Landesbergbauamt hatte eine Entsorgungsvariante für den giftigen Bohrschlamm vorgesehen, der im Prinzip wie ein Kissenbezug funktioniert. Der Giftmüll müsste erstmal ausgegraben und dann zwischen zwei 50 cm dicken Tonschichten wie eine Art Sandwich verpackt und mit Zement angedickt werden. Doch das ist vorerst vom Tisch, denn der Umweltverband BUND hat vor dem Verwaltungsgericht Magdeburg einen Teilerfolg erzielt. Das Verwaltungsgericht bemängelt die fehlende Umweltverträglichkeitsprüfung, die bei hochgiftigen Abfällen zwingend vorgesehen ist. Damit sagt das Gericht, die Bagger dürfen zumindest vorerst nicht anrollen. Ob das später mal erlaubt sein wird, darüber muss das Verwaltungsgericht noch im Hauptsacheverfahren entscheiden. Christian Kunz, der BUND-Geschäftsführer in Sachsen-Anhalt, sieht dem gelassen entgegen. Er hält es kaum für möglich, die 250 bis 340 Tonnen reines Quecksilber in Brüchau vor Ort zu deponieren.
16: Wenn es so gemacht wird wie jetzt, dass ich das bloß in Beton einkapsle, dann kann das immer noch ausgasen bei höheren Temperaturen.
15: Quecksilber in diesen Mengen müssten mit einer Schwefelverbindung unschädlich gemacht werden und in einer Spezialdeponie gelagert werden. Was noch hinzukomme, Quecksilber in der Grube Brüchau einzulagern, wäre nicht nur ein potenzielles Gift vor Ort, sondern auch ein potenzieller Anziehungspunkt für Quecksilberdiebe, die dieses Gift zurückholen könnten, um zum Beispiel in der Dritten Welt Gold von Fremdstoffen zu trennen, eine höchst umweltschädliche Praxis. Genau darauf zielt die EU-Quecksilberverordnung ab, die in Brüchau zum Tragen kommen könnte, sagt der BUND-Geschäftsführer.
16: Da eben Quecksilber als Schwermetall wirklich hochtoxisch ist für alles mögliche Leben, nicht nur für den Menschen, ist diese Quecksilberverordnung eben dringend umzusetzen. Und wenn wir mit diesen Argumenten auch durchdringen, wäre das natürlich für ganz Europa, für die Europäische Union ein Präzedenzfall.
15: Es geht also um Grundsätzliches in der Altmark. Neptune Energy, das Entsorgungsunternehmen, das für Brüchau zuständig ist, schreibt auf Anfrage, dass die Vorbereitungsarbeit zur Einkapselung erstmal eingestellt und die Entscheidung im Hauptsacheverfahren abgewartet wird. Vor einem Jahr hat Sven Schulz, der Projektleiter in Brüchau von Neptune Energy, bei einem Bürgerdialog in Salzwedel versichert, die Einkapselung des Giftmülls erfülle höchste Standards und überhaupt, niemand wolle den giftigen Bohrschlammabfall aus Brüchau übernehmen, er müsse also bleiben.
17: Wir haben also die Situation, dass wir in Gesamtdeutschland den Begriff Brüchau in der Entsorgungsbranche haben. Und was machen die, wenn die das hören? Die machen das große Kreuz und sagen, lasst mich bloß damit in Ruhe. Nicht, weil sie das nicht annehmen könnten, sondern weil sie es nicht annehmen wollen.
15: Dabei hat der Landtag 2020 einstimmig beschlossen, die Giftschlammgrube Brüchau muss ausgekoffert werden. Auch der frühere Chef des Landesbergbauamts hatte sich dafür stark gemacht. Vor rund einem Jahr dann der Kurswechsel. Das Bergbauamt genehmigt die B-Variante mit der Einkapselung. Da sei Vertrauen in die Behörden verloren gegangen, sagt Christfried Lenz, Sprecher der Bürgerinitiative Saubere Umwelt und Energie Altmark.
18: Da sind eben sehr viele Dinge im Hintergrund gelaufen. Also von Transparenz kann bei diesen ganzen Vorgängen überhaupt nicht die Rede sein.
15: Was ebenfalls nicht ganz klar ist, welche Rolle spielen die Kosten? Die aufwendige Auskofferung des quecksilberhaltigen Giftmülls würde rund 150 Millionen Euro kosten, die Einkapselung vor Ort nur rund 30 Millionen. In jedem Fall ist das Land verpflichtet, sämtliche Entsorgungskosten zu übernehmen. Über die Finanzierung entscheidet nicht das Bergbauamt, sondern eine weitere Behörde, die Landesanstalt für Altlastenfreistellung, die auf Anfrage schreibt, dass die Geldsumme bei der Sanierung keine Rolle spiele, zumindest wenn es nur eine Entsorgungsvariante gäbe. Zitat:
19: Liegen mehrere gleichermaßen geeignete und wirksame Stilllegungsvarianten vor, ist die Landesanstalt für Altlastenfreistellung bei der Verwendung öffentlicher Mittel an die haushaltsrechtlichen Grundsätze der Wirtschaftlichkeit und Sparsamkeit gebunden.
15: Zurück zum aktuellen Rechtsstreit. Das Landesamt für Bergbau hat Beschwerde gegen den vorläufigen Einkapselungsstopp des Verwaltungsgerichts eingereicht. Die Gründe will es auf Nachfrage nicht nennen. Für BUND-Geschäftsführer Christian Kunz ist der Teilerfolg vor Gericht nicht nur ein inhaltlicher Erfolg. Denn sowohl die Stadt Kalbe, zu der Brüchau gehört, als auch der Altmarkkreis Salzwedel haben die BUND-Klage einstimmig politisch unterstützt. Das Beispiel Brüchau zeige, dass das Verbandsklagerecht nützlich sei.
16: Wenn eben eine Kommune beispielsweise eben nicht gegen Entscheidung einer Behörde vorgehen kann, wir können das nur in diesem Fall, also wir können das auch nicht in allen Fällen, und haben da eben die Rückendeckung wirklich aller Parteien. Und die haben mir immer deutlich gemacht, wie wichtig das Verbandsklagerecht ist. Dafür sind wir auch ganz dankbar.
15: Dennoch hat der CDU-Fraktionschef in Sachsen-Anhalt bereits angekündigt, Wenn die CDU die Landesregierung auch nach der Wahl im September wieder anführe, werde Sachsen-Anhalt eine Bundesratsinitiative starten zur Abschaffung des Verbandsklagerechts.
2: Niklas Ottersbach berichtete aus Brüchau. Nächste Station, Freiburg. Dort trifft sich heute der Deutsche Bauernverband, die mit Abstand größte Interessenvertretung in der Landwirtschaft, zum Bauerntag. Nun wissen wir ja spätestens seit den Bauernprotesten 2024, dass in der Bauernschaft Musik drin ist in puncto Unzufriedenheit. Jetzt sind wir gerade mittendrin in der Wirtschaftskrise, Folgen des Irankriegs spürbar. Frage an Moritz Ferle, unseren Korrespondenten vor Ort. Welche Rolle spielt das denn jetzt in Freiburg?
20: Also eine ganz große, also die beiden großen D, wenn man denn so möchte, also die Preise für Diesel und Dünger, die machen gerade den konventionellen Bäuerinnen und Bauern, und das sind ja die meisten Mitgliedsbetriebe im Bauernverband, ordentlich zu schaffen. Gleichzeitig ist es so, dass die Preise für Milch etwa, Mastschweine oder Obst deutlich unter denen vom Vorjahr liegen, also keine einfache Situation.
2: Welche Erwartungen hat denn der Bauernverband an die Politik?
20: Na, in erster Linie, dass es finanzielle Unterstützung gibt. Das hat der Präsident des Bauernverbands auch im Vorfeld klargemacht, dass er sich etwa wünschen würde, dass die Spritpreisbremse für Diesel, die ja sonst Ende des Monats auslaufen würde, bis nach der Ernte, also bis in den Herbst, verlängert wird. Obwohl natürlich die Wirksamkeit dieses doch recht teuren Instruments bei Ökonominnen und Ökonomen natürlich nicht unumstritten ist.
2: Und durchaus ja auch ein schwieriges klimapolitisches Signal wäre. Aber die Dieselpreise sind ja für die Landwirte ein wichtiges und auch emotional aufgeladenes Thema. Das haben wir eben bei den Bauernprotesten vor 2 Jahren gesehen. Wie sieht es dann beim zweiten D, dem Dünger, aus?
20: Ja, auch da gab es gestern nochmal die Forderung nach mehr politischer Unterstützung. Also beim Dünger ist es ja so, da sind die Preise ja erstmals infolge des Ukraine-Kriegs wirklich durch die Decke gegangen. Jetzt kommt der Iran-Krieg dazu, beziehungsweise Lieferengpässe durch die Blockade der Straße von Hormuz. Und das führt eben zu weiteren Preisanstiegen. Da hat die EU jetzt neulich ein Soforthilfepaket für Bauern in Höhe von 500 Millionen Euro auf den Weg gebracht. Und der Bauernverband sagt, das reicht hinten und vorne nicht. Da muss mehr Geld auch von der Bundesregierung kommen.
2: Ja, Stichwort Geld. Ein sehr großes Streitthema ist ja die Weiterentwicklung der gemeinsamen Agrarpolitik, also die Agrarsubventionen. Die EU-Kommission hat da jetzt einen Vorschlag gemacht. Wie wird der diskutiert?
20: Ja, das ist eins der ganz großen Themen hier. Also der Bauernverband will heute Nachmittag eine sogenannte Freiburger Erklärung auf den Weg bringen mit seinen Forderungen für die Zukunft der Agrarpolitik. Was man vorwegnehmen kann, also dass die durch die Haushaltsreform der EU weniger Geld für die Landwirtinnen und Landwirte bereitstehen dürfte, das kommt natürlich nicht so gut an.
2: Und was würden die Pläne der EU-Kommission sonst so für die Bäuerinnen und Bauern verändern?
20: Viel. Also wenn die EU ihren Finanzrahmen für die Jahre ab 2028, also gewissermaßen diesen Haushalt für die kommenden Jahre, so verabschiedet, wie sie das vorsieht, dann würde das die Agrarforderungen grundlegend umkrempeln. Also in den vergangenen Jahren hatten wir ja so ein Zwei-Säulen-Modell, erinnern sich vielleicht manche. Also einmal gab es diese Direktzahlungen an die Landwirte nach Größe des Betriebs. Also je mehr Hektar, desto mehr Geld. Und das war auch der deutlich größere Anteil. Und ja, davon haben natürlich viele der größeren Betriebe hier im Bauernverband auch profitiert. Und dann gab es eben so eine zweite Säule mit Förderung für Artenschutz, für Naturschutz.
2: Und dieses System soll jetzt reformiert werden?
20: Ja, genau, also wie eigentlich der gesamte EU-Haushalt. Also statt vieler verschiedener Fördertöpfe soll es da künftig einen großen Topf für Regionalförderung, für Verteidigung und eben für Landwirtschaft geben. Und wie das Geld daraus verteilt wird, das sollen künftig stärker die Mitgliedstaaten selbst entscheiden und weniger Brüssel.
2: Und das heißt dann konkret was?
20: Na, das ist die große Frage. Also klar scheint, ein Teil der Gelder soll weiter als so eine Flächenprämie an die Landwirtinnen und Landwirte fließen, wird aber weniger werden, soll auch mit zunehmender Betriebsgröße sinken, und es soll eine Obergrenze geben. Dafür soll es unter anderem mehr Geld für die jungen Landwirte geben. Ja, also wenn wir mal zurückgucken, der Bauernverband hat ja in der Vergangenheit Brüssel auch gerne mal kritisiert. Aber die Direktzahlung, das war eben so ein Geld, mit dem man als Landwirt planen konnte. Und dass jetzt weniger Brüssel und mehr die Mitgliedstaaten über die Verteilung der Gelder für die Landwirtschaft bestimmen und dass die Direktzahlungen absehbar etwas weniger werden, das bedeutet natürlich weniger Planungssicherheit aus Sicht des Bauernverbands. Ja, und deshalb wird, denke ich mal, mit Kritik an der EU-Reform hier auf dem Bauerntag auch nicht gespart.
2: Und schafft natürlich auch eine Ungleichheit zwischen den einzelnen Mitgliedstaaten. Vielen Dank an Moritz Ferle, unseren Landeskorrespondenten, für Informationen zum Start des Bauerntages in Freiburg. Ihnen ist wahrscheinlich aufgefallen, der deutschlandweite Ausfall der Deutschen Bahn gestern Abend war kein Thema dieser Sendung, weil gleich die Information Informationen am Mittag hier im Deutschlandfunk ausführlich draufschauen. Es geht um Ursachenforschung und natürlich auch schon politische Forderungen. Danke für Ihr Interesse bis hierhin. Ich bin Ann-Kathrin Büsker. Kommen Sie noch gut durch den Tag.

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1: Uhr, die Nachrichten, zunächst die Übersicht. In Berlin ist der Bericht der Expertenkommission Kinderschutz vorgelegt worden. Nach dem zeitweisen Ausfall des gesamten Bahnverkehrs fordert Bundesverkehrsminister Schnieder umfassende Aufklärung von der DB. Das Ausmaß der Islamfeindlichkeit in Deutschland ist laut einem zivilgesellschaftlichen Lagebild erneut größer geworden. Die Meldungen im Einzelnen. Die Expertenkommission Kinder- und Jugendschutz in der digitalen Welt hat ihre Handlungsempfehlungen an die Bundesregierung übergeben. Die 56 Vorschläge zielen laut Bundesfamilienministerium auf den Schutz, die Befähigung sowie die Teilhabe von Kindern und Jugendlichen in der digitalen Welt. Ministerin Prien, CDU, sagte, für eine eigenständige Nutzung sozialer Medien sehe sie in dem Vorschlag einer gesetzlichen Altersgrenze von 13 Jahren den richtigen Weg. Dies müsse mit einer wirksamen Altersüberprüfung kombiniert werden. Zudem müssten Plattformanbieter, wie vorgeschlagen, strukturell in die Verantwortung genommen werden, digitale Angebote von Anfang an kindgerechter zu gestalten. Den Schutz junger Menschen in der digitalen Welt zu gewährleisten, sei aber eine gesamtgesellschaftliche Aufgabe. Zahlreiche Experten und Institutionen sprechen sich gegen pauschale Social-Media-Verbote aus. Das Gremium wurde im September von Prien eingesetzt. Es setzte sich aus 18 Vertretern aus den Bereichen Rechtswissenschaft, Medizin, Psychologie, Kriminologie, Pädagogik sowie Bildungsforschung zusammen. Nach der bundesweiten Störung im Bahnverkehr wegen Problemen mit dem digitalen Funksystem fordert Bundesverkehrsminister Schnieder eine umfassende Aufklärung. Die Bahn müsse ihre Systeme so aufstellen, dass sich das nicht wiederhole, sagte der CDU-Politiker der dpa. SPD-Fraktionsvize Zorn meinte, der Vorfall zeige einmal mehr, wie verwundbar Teile der kritischen Infrastruktur seien. Ein krisenfester Bahnverkehr sei für Millionen Menschen, Unternehmen und auch für die militärische Sicherheit unerlässlich. Nordrhein-Westfalens Verkehrsminister Krischer, Grüne, betonte, es mache ihn fassungslos, dass durch einen technischen Defekt der komplette Bahnverkehr zum Erliegen komme. Gestern Abend hatte eine Störung des digitalen Bahnfunksystems bundesweit rund 2 Stunden lang für Stillstand gesorgt. Während sich für Reisende die Lage inzwischen normalisierte, ist im Güterverkehr erst die Hälfte der Züge wieder unterwegs. Das Verteidigungsministerium beendet das milliardenteure Rüstungsprojekt für 6 Fregatten des Typs F-126. Damit reagiere man auf erhebliche Verzögerungen sowie absehbare Kostensteigerungen und Risiken, teilte das Ministerium in Berlin mit. Das zunächst als Generalunternehmer beauftragte niederländische Unternehmen DSNS habe zeitliche und finanzielle Rahmenbedingungen nicht einhalten können. Für das 2020 gestartete Projekt sind inzwischen Kosten von rund 2,3 Milliarden Euro entstanden. Geplant ist nun, 8 Fregatten des Typs MEKO A200 zu beschaffen. Der Grünen-Vorsitzende Banaschak hat die geplante Abschaffung der Rente mit 63 befürwortet. In ihrer Pauschalität passe sie nicht mehr in die Zeit, sagte er im Deutschlandfunk. Die rentenpolitische Sprecherin der Linken Vollert verteidigte dagegen die abschlagsfreie Frühverrentung. Es müsse weiterhin möglich sein, nach 45 Beitragsjahren mit der Arbeit aufzuhören. Es sei eine Frage der Anerkennung von Lebensleistungen. Der Hauptgeschäftsführer der Bundesvereinigung der Deutschen Arbeitgeberverbände, Kampeter, sieht durch das Ende die Möglichkeit, dem Fachkräftemangel vorzubeugen. Die Vergangenheit habe gezeigt, dass es nicht die mühseligen und Beladenen gewesen seien, die die Rente mit 63 in Anspruch genommen hätten. Vielmehr seien den Betrieben viele Leistungsträger verloren gegangen. Kritik äußerte Kampeter an dem Vorhaben, einen Teil der gesetzlichen Rente durch Kapitaldeckung zu erwirtschaften. Sollten sich die Arbeitgeber daran beteiligen müssen, müssten sie an anderer Stelle entlastet werden. Der Finanz- und Verbraucherschutzexperte Hartmut Walz indes bewertete die Kapitalrente dagegen als uneingeschränkt zu begrüßen. In Berlin ist ein Lagebild zum Ausmaß der Islamfeindlichkeit in Deutschland vorgestellt worden. Laut dem zivilgesellschaftlichen Bündnis Claim wurden im vergangenen Jahr mehr als 4000 antimuslimische Vorfälle erfasst, gut 1000 mehr als im Jahr davor. Es sei jedoch von einem erheblichen Dunkelfeld auszugehen. Viele Betroffene machten die Erfahrung, dass ihre Erlebnisse relativiert oder nicht ernst genommen würden. Das Lagebild verdeutliche, dass es sich bei antimuslimischem Rassismus nicht um ein Randphänomen handle. Den Angaben der Organisation zufolge werden Taten oberhalb und unterhalb der Strafbarkeitsgrenze erfasst. Die Zahlen stammen unter anderem aus 11 Melde- und Beratungsstellen sowie aus Polizeimitteilungen. Die Europaabgeordnete Sippel hat die Gespräche der EU-Kommission mit Vertretern des terroristischen Taliban-Regimes in Afghanistan über Abschiebungen von Straftätern kritisiert. Die SPD-Politikerin sagte im Deutschlandfunk, es sende ein gefährliches Signal, wenn mit einer international nicht anerkannten Regierung verhandelt werde. Außerdem sei das Vorgehen intransparent, da die Gespräche hinter verschlossenen Türen stattfinden. Darüber hinaus gebe es keine konkreten Informationen darüber, ob tatsächlich nur schwere Straftäter abgeschoben würden und was mit den Abgeschobenen in deren Heimatland geschehe. Sollten sie dort nicht bestraft werden und nach Europa zurückkehren können, wäre das Sicherheitsrisiko durch die Abschiebung nicht beseitigt. Gestern waren erstmals Taliban-Vertreter auf Einladung der Europäischen Kommission in Brüssel empfangen worden. Die Antidiskriminierungsstelle des Bundes hat die Entscheidung eines Strandbads im sachsen-anhaltischen Halle kritisiert, Menschen ohne ausreichende Deutschkenntnisse nicht mehr einzulassen. Das Argument, es ginge um Sicherheit und Baderegeln, erscheine nicht stichhaltig, sagte deren Sprecher Bickerich dem Deutschlandfunk. Viele Bäder mit internationalem Publikum arbeiteten seit Jahren mit Piktogrammen, die Menschen ohne Deutschkenntnisse gut verstünden. Man stelle sich vor, wie groß die Aufregung wäre, müssten deutschsprachige Reisende in Mallorca Spanisch oder Katalanisch Kenntnisse oder am Roten Meer Arabisch Kenntnisse nachweisen, bevor sie baden gingen. Der Geschäftsführer des hallischen Strandbads Nobel hatte unter Verweis auf die Sicherheit der Badegäste mit konsequentem Handeln argumentiert. Die Stadtverwaltung forderte das Strandbad inzwischen zur Rücknahme der Einlasskontrollen auf. Das Vorgehen werde als ausländerfeindlich wahrgenommen und beschädige das Ansehen der Stadt, sagte ein Sprecher der Bild-Zeitung. In Frankreich ist in der aktuellen Hitzewelle bei zehntausenden Haushalten im Nordwesten des Landes der Strom ausgefallen. Ein Transformator in der bretonischen Präfektur Finistère sei wegen der hohen Temperaturen nicht mehr funktionsfähig, teilte ein Sprecher mit. Der französische Wetterdienst Météo France spricht von einer ungewohnt intensiven Hitzewelle im Juni mit Temperaturen von über 40 Grad Celsius. Die Bundesnetzagentur misst die Qualität der Mobilfunkversorgung in Deutschland. Verbraucher sind bis zum 1. Juli aufgerufen, über eine App Funklöcher zu melden. Das sei auch anonymisiert möglich, teilte ein Sprecher mit. Vergangenes Jahr hat es erstmals eine sogenannte Mobilfunkmesswoche gegeben. Demnach weist das Funknetz in Teilen Deutschlands erheblichen Ausbaubedarf auf. Vor allem in Mecklenburg-Vorpommern, auch in Teilen Baden-Württembergs und Rheinland-Pfalz war gar kein Netz oder nur 2G verfügbar. In Frankfurt am Main sind die 9 Michelin-Sterne an Spitzenküchen in Deutschland verliehen worden. Insgesamt 339 Betriebe haben in diesem Jahr mindestens einen Stern des Gourmetführers erhalten. Neu in die höchste Kategorie mit 3 Sternen wurde das Restaurant L.A. Jordan im rheinland-pfälzischen Deidesheim aufgenommen. Insgesamt führt der Guide Michelin 12 Drei-Sterne-Häuser in Deutschland. Die meisten hat Frankreich mit 30, gefolgt von 20 in Japan. Für die Vergabe der Sterne kehren Tester anonym zum Essen ein. Geehrt wurden bei der Gala in Frankfurt ausschließlich männliche Köche. Lediglich der Service Award ging an Karin Weißer aus dem Restaurant St. Benedikt in Aachen. Und hier noch einmal die Übersicht. In Berlin ist der Bericht der Expertenkommission Kinderschutz vorgelegt worden. Nach dem zeitweisen Ausfall des gesamten Bahnverkehrs fordert Bundesverkehrsminister Schnieder umfassende Aufklärung von der DB. Das Ausmaß der Islamfeindlichkeit in Deutschland ist laut einem zivilgesellschaftlichen Lagebild erneut größer geworden. Das Wetter. Sonnig, ganz im Süden vereinzelt Hitzegewitter. Für weite Teile Deutschlands wird vor extremer Wärme gewarnt. Bis zu 39 Grad. Bitte beachten Sie die Empfehlungen für Hitzetage, unter anderem vom Deutschen Wetterdienst. Auch morgen sonnig, bei dann bis zu 40 Grad. Weiter Unwettergefahren im Süden. Das waren die Nachrichten.
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2: Mit Christoph Heinemann. Guten Tag. Störung des Funksystems bei der Deutschen Bahn. Im ganzen Land fuhr am Abend kein Zug mehr. Wir hören Reisende am Berliner Hauptbahnhof.
3: Wir sind Touristen. Gerade eben erfahren und wir sind sehr unglücklich.
4: Dann steht hier Winter. Erst hatten die Züge 90 Minuten Verspätung. Und dann wurde gesagt, dass hier irgendwas wegen Datenprobleme. Reisezentrum ist zu seit 18 Uhr. Das kann ja nicht normal sein, das für eine Hauptstadt.
2: Wir berichten und wir sprechen mit Matthias Gastel, dem bahnpolitischen Sprecher der Bundestagsfraktion Bündnis 90 Die Grünen. Wir blicken gegen 20:01 auf die Fußball-Weltmeisterschaft und fassen nach 13 Uhr die Empfehlungen der Expertenkommission Kinder- und Jugendschutz in der digitalen Welt zusammen. Dabei geht es unter anderem um das spannungsreiche Verhältnis zwischen Schule und Handy.

0: Nichts ging mehr bei der Bahn. Eine Störung des digitalen Funksystems hat bei der Deutschen Bahn am Abend rund 2 Stunden lang für einen vollständigen Stillstand gesorgt. Etliche Reisende waren betroffen. Kurz nach Mitternacht wurde das Problem behoben. Gegen 0.30 Uhr fuhren die ersten Züge wieder. Danach lief der Verkehr nach Angaben der Bahn am frühen Morgen Schritt für Schritt wieder an. Die Bahn verwendet das Adjektiv reibungslos, was die inzwischen normalen Verspätungen mit abdeckt. Dieter Nürnberg berichtet.
1: Rund 2 Stunden dauerte in der vergangenen Nacht eine deutschlandweite Störung des digitalen Bahnfunksystems GSMR, welche den Bahnverkehr weitgehend lahmlegte. Betroffen waren sämtliche Sparten der Schienenverbindungen, der Fern- und Regionalverkehr der Bahn AG, der Gütertransport und mitunter auch der S-Bahn-Verkehr in einzelnen Großstädten. In Berlin beispielsweise strandeten hunderte Passagiere gegen Mitternacht am Hauptbahnhof.
2: Und wir sind Touristen, gerade eben erfahren, und wir sind sehr unglücklich.
3: Hatten die Züge 90 Minuten Verspätung. Und dann wurde gesagt, dass hier irgendwas wegen Datenprobleme. Reisezentrum ist zu seit 18 Uhr.
1: Insgesamt waren wohl Zehntausende Bahnkunden betroffen. Sie strandeten auf Bahnhöfen oder mussten sogar in Zügen auf offener Strecke längere Zeit warten. Betrieben wird das Bahnfunksystem von der Infrastrukturgesellschaft der Bahn AG, der Unternehmenstochter Infrago. Das Funknetz gilt als Kernelement der internen Kommunikation. Darüber sind beispielsweise Fahrdienstleister miteinander vernetzt. Inzwischen liegt eine schriftliche Stellungnahme über die Gründe der Bahnfunkstörung vor. Infrago-Chef Philipp Nagel nennt den planmäßigen Austausch einer technischen Komponente als Hauptursache. Die Störung werde aber weiterhin mit höchster Priorität analysiert. Weiteres will der Infrago-Chef am frühen Nachmittag mitteilen. Inzwischen laufe der Zugverkehr wieder weitgehend normal, man könne aber vereinzelte Zugausfälle und Verspätungen nicht ausschließen. Betroffen war auch der Güterverkehr. Und hier gibt es weiterhin Beeinträchtigungen, sagt Nele Wesselen. Sie ist Geschäftsführerin des Verbandes privater Güterbahnen. Ihr Resümee?
4: Die ersten Züge sind gegen Mitternacht gestern Abend wieder angerollt. Aber heute, ungefähr 10 Stunden später, steht ungefähr die Hälfte der Züge immer noch still. Der Schienengüterverkehr wird dann eben nachrangig behandelt. Und die Auswirkungen werden wir wahrscheinlich auch noch tagelang spüren.
1: Wesselen sagt zudem, dass der Totalausfall des Funksystems so hätte nicht passieren dürfen.
4: Es gab eine Rückfallebene, die heißt PGSM. Die sollte eigentlich einsetzen, sobald GSMR ausfällt. Die ist offenbar auch ausgefallen. Das heißt, wir erwarten eine lückenlose Aufklärung der Deutschen Bahn und vor allem ein Krisenkonzept, das den Schienengüterverkehr gleichberechtigt integriert und eben die Versorgungssicherheit sicherstellt.
1: Die Deutsche Bahn AG verweist darauf, dass die Lage in der vergangenen Nacht mit Hilfe eines Notfallsystems stabilisiert worden sei. Sicherheitsbehörden gehen nach derzeitigem Kenntnisstand nicht von Sabotage oder einem Cyberangriff aus. Bundesverkehrsminister Patrick Schnieder, CDU, forderte am Vormittag eine umfassende Aufklärung. Die Bahn müsse ihre Systeme so aufstellen, dass eine Wiederholung ausgeschlossen sei. Armand Zorn, Vizefraktionschef der SPD im Deutschen Bundestag, fordert ein schnelles Handeln von den Sicherheitsbehörden, der Bahn AG und dem zuständigen Bundesverkehrsministerium. Und Nordrhein-Westfalens Verkehrsminister Oliver Krischer von den Grünen sprach von einem neuen Tiefpunkt der ohnehin schwachen Betriebsqualität im bundeseigenen Bahnkonzern. Heute und morgen tagt der Aufsichtsrat der Bahn AG in Berlin. Und die schlechten Nachrichten reißen nicht ab. Der Staatskonzern, so berichten Insider, habe die Inbetriebnahme des Bahnprojekts Stuttgart 21 zum wiederholten Mal nach hinten verschoben. Der umstrittene Tiefbahnhof soll nun wohl erst Ende 2031 in Betrieb genommen werden. Der Grund: die Digitalisierung des Stuttgarter Bahnknotens sei herausfordernder als gedacht.
0: Dieter Nürnberger berichtete, und am Telefon ist Matthias Gastel, der bahnpolitische Sprecher der Bundestagsfraktion Bündnis 90 Die Grünen. Bei der Bundestagswahl trat er im Wahlkreis Nürtingen in Baden-Württemberg an. Guten Tag.
5: Ja, schönen guten Tag.
0: Herr Gastel, hat die Bahn inzwischen ausreichend erklärt, wie es zu der Störung gekommen ist?
5: Nein. Also wir haben heute Morgen in der zu früher Zeit zwar eine Störungsursache genannt bekommen, aber das ging über die Medien. Im Verkehrsausschuss, wo Deutsche Bahnchefin Palla heute gewesen ist, war der Tenor: wir suchen noch nach der Ursache. Also da haben wir unterschiedliche Aussagen. Und insofern ist es schon wichtig, die Ursache genau zu wissen. Denn nur dann kann man gegensteuern, nur dann kann man die erforderliche Resilienz bzw. Redundanz schaffen. Denn ein solcher Vorfall wie heute Nacht darf nicht passieren und er darf sich schon gar nicht wiederholen. Das Problem ist, dass es nicht das erste Mal ist, dass es mit GSMR große Probleme gibt. Und insofern muss sich die Deutsche Bahn natürlich schon fragen lassen, was hat sie seit der letzten großen Störung getan und wie hat sie dafür gesorgt, dass sowas nicht passieren kann, was jetzt aber eben wieder passiert ist.
0: Ist dieses System zu anfällig?
5: Naja, das System ist eigentlich im Grunde ist es zuverlässig, aber es ist eben ein absehbar veraltetes System und es braucht ein Nachfolgesystem, das ja auch schon in Sicht ist. Und da würden wir auch gerne

0: Mittag jede Art der Sabotage oder von Cyberangriffen aus?
1: Dafür haben wir keine Hinweise.
0: Okay. Und Sie rechnen auch nicht damit, dass da noch welche kommen würden?
1: Die Sache, die heute Nacht passiert ist, die muss sauber untersucht werden. Und solange kann natürlich auch keine Ursache hundertprozentig ausgeschlossen werden.
0: Was müsste aus diesem vollständigen Ausfall folgen?
1: Also es muss daraus folgen, dass natürlich erstmal die Ursache genau festgestellt wird. Nur wenn man die Ursache weiß, kann man verhindern, dass diese Ursache nochmal zutage tritt. Und dann müssen wir einfach sehen, dass wir heute mehr Sicherheit brauchen denn je. Man muss einfach mit allem Möglichen rechnen. Man muss mit Fehlern bei Beschäftigten rechnen. Man muss aber auch mit Sabotage rechnen. Und darauf müssen Systeme entsprechend vorbereitet sein. Also das heißt, bevor eine neue Software eingespielt wird, bevor Teile getauscht werden, müssen die ausgiebig getestet worden sein, bevor sie dann freigeschaltet werden. Und man braucht eben auch mehr als nur eine zweifache Redundanz, die man auch heute schon hat, die aber ganz offensichtlich nicht reicht. Und wir müssen mittel- bis langfristig eben auch von dem GSMR, das absehbar veraltet sein wird, wegkommen. Da können wir zum Beispiel nach Finnland schauen. Die nutzen nämlich statt eines eigenen Bahnfunks eben die Mobilfunksysteme.
0: Den Ärger, nicht nur in diesem Fall, bekommen häufig die Zugbegleiterinnen und Begleiter oder das Bahnpersonal an den Bahnhöfen zu spüren. Wie kann man denen den Rücken stärken?
1: Also ich unterstütze das absolut und ich arbeite da auch bei mir immer dran, dass ich meinen Ärger nicht am Personal in den Zügen ablasse, sondern ich habe natürlich auch als Abgeordneter immer die Möglichkeit, Bahnverantwortliche direkt zu kontaktieren und mache das auch. Und ich persönlich schreite auch ein, wenn ich das Gefühl habe, dass Reisende Bahnpersonal ja in überzogener Weise angehen, Kritik und Ärger ablassen. Das muss natürlich möglich sein. Dafür ist das Personal auch geschult. Aber das darf eben nicht zu einseitig und nicht zu aggressiv werden. Und da haben wir eben gesellschaftliche Entwicklungen, die auch das Bahnpersonal zu spüren bekommt. Und da müssen wir als Gesellschaft dann eben auch hinstehen und sagen, Kritik ist immer okay, aber eben nicht in jeder Art und Weise.
0: Herr Gastel, Ihr Parteifreund Nordrhein-Westfalens Verkehrsminister Oliver Krischer, wir haben das eben im Bericht gehört, spricht von einem neuen Tiefpunkt bei einer ohnehin schwachen Betriebsqualität. Stichwort Betriebsqualität. Befindet sich die Sanierung der Bahn generell gegenwärtig auf gutem Wege?
1: Das kann man so nicht sagen, denn diese Koalition, die jetzt amtiert, hat ja damals in der Ampel, als wir die Korridorsanierungen gestartet haben, kritisiert, dass nicht genug gemacht würde im Rahmen dieser Vollsperrungen. Und jetzt haben wir eine Koalition, bei der die Sperrungen noch länger dauern, noch teurer werden, aber weniger umgesetzt werden. Und wir stehen als Grüne dazu, dass wir umfassend sanieren und dafür auch Vollsperrungen in Kauf nehmen, weil so viele Gewerke gleichzeitig modernisiert werden müssen. Das lässt sich aber nur rechtfertigen, wenn bei jeder Sanierung nicht nur alt gegen neu ersetzt wird, sondern auch dafür gesorgt wird, dass die Strecken leistungsfähiger werden. Also wir müssen immer mit jeder Sanierung auch kapazitätserweiternde Maßnahmen umsetzen, zusätzliche Überleitstellen, dass die Züge flexibler fahren können, die Blockabstände verkürzen, dass sie in kürzeren Abständen fahren können, also die Infrastruktur effizienter genutzt werden kann. Und wir müssen auch die Digitalisierung mit umsetzen. Beim allerersten Projekt der Korridorsanierung, nämlich auf der Riedbahn zwischen Mannheim und Frankfurt, haben wir das gemacht. Und der Erfolg, es hat leider eine ganze Weile gedauert, ist auch sehr teuer geworden. Aber der Erfolg ist nach allem, was wir wissen, dass es inzwischen dort keinen Aufbau von Verspätungen mehr gibt, sondern einen leichten Abbau von Verspätungen. Also das heißt, die Züge fahren pünktlicher raus, als sie reingefahren sind. Und das muss das Ziel sein, bei jeder Sanierung. Aber leider spart die Koalition hier. Sie macht nur eine reine Sanierung und damit wird halt kaum etwas am Ende besser. Also wenn eine Vollsperrung erfolgt und die lässt sich nicht immer vermeiden, dann muss es immer auch dazu dienen, Kapazität zu erhöhen, damit am Ende auch die Pünktlichkeit der Züge besser wird.
0: Jetzt hat die Bahnchefin Evelyn Paller zu Beginn dieses Monats gesagt, das Sofortprogramm, da geht es vor allem um Sicherheit und Sauberkeit, das Sofortprogramm der Bahn zeige Wirkung. Die Kundenzufriedenheit im Fernverkehr sei seit Januar gestiegen, liege mittlerweile bei 70%, trotz schwacher Pünktlichkeitswerte. Wer hat sich da entwickelt, die Bahn oder die Geduld der Reisenden?
1: Ich würde mal sagen, da gab es einfach Dinge, die waren so schlecht, dass sie nur noch besser werden konnten. Und das ist dann wahrscheinlich auch eingetreten. Meine

0: Persönliche Erfahrung ist aber, dass es nach wie vor Probleme im Bereich der Gastronomie gibt, dass es manchmal auch Probleme im Bereich der Sauberkeit gibt. Es ist aber nicht das gravierendste Problem. Und vor allem lasse ich weder eine Deutsche Bahn noch eine Bundesregierung damit davonkommen, dass sie sagen, jetzt wird es ein bisschen sauberer oder in der Gastronomie gibt es ein bisschen mehr Wasser oder sowas, sondern das, woran die Bahn gemessen wird, ist vor allem die Pünktlichkeit und die Zuverlässigkeit. Und genau da, wo man investieren muss, wo man Geld in die Hand nehmen muss, wo man von den 400 Milliarden Euro an Sondervermögen für zusätzliche Investitionen in die Infrastruktur auch mal Geld bereitstellen muss für Aus- und Neubau der Schiene. Aber da gibt es nicht einen Cent zusätzlich, nicht einen Cent. Die Folge dieser Politik, dieser Koalition ist ja, dass viele, viele Projekte, die in Planung sind, nicht mehr weitergeplant werden können, weil es keine Planungsfinanzierung gibt und dass kein einziges baureifes Schienenprojekt in den Bau gehen kann, weil es aus dem Sondervermögen nicht einen Cent zusätzlich für Aus- und Neubau gibt. Und das ist das Problem. Und mit Sauberkeitsdebatten darf man nicht ablenken davon, welche Defizite in der Pünktlichkeit sind und wie groß die politischen Defizite sind bei der vernünftigen, verlässlichen Finanzierung von Infrastruktur.
1: Sehr viel Geld wurde in Stuttgart in die Hand genommen. Die Bahn hat jetzt angekündigt, dass die Tieferlegung des Hauptbahnhofs, das Projekt Stuttgart 21, voraussichtlich erst 2031 fertiggestellt werden wird. Diese Investition kann man allerdings dem gegenwärtigen Bahnmanagement jetzt nicht anlasten. Das ist eine Entscheidung von vor Jahrzehnten. Wieso schaut eine grün geführte Landesregierung diesem Drama vor der eigenen Haustür seit anderthalb Jahrzehnten zu?
0: Ja, also die grün geführte Landesregierung hatte 2011 mit einer Volksabstimmung versucht, dass zumindest das Land aus diesem Projekt aussteigt und über diesen Weg auch das Gesamtprojekt gestoppt wird. Es ist bekanntlich anders ausgegangen. Eine Mehrheit wollte nicht, dass die Mitfinanzierung des Landes aufgekündigt wird. Und damit war klar, dass das Projekt gebaut wird. Zuständig und verantwortlich ist aber die Deutsche Bahn. Es ist ein eigenwirtschaftliches Projekt der Deutschen Bahn. Das heißt, nicht das Land baut, sondern die Deutsche Bahn baut. Und das Problem dieses Projektes ist schon in der Projektstruktur bedingt, dass nämlich lauter Projektpartner da sind, die eigentlich für Bahnhöfe gar nicht zuständig sind und
1: das
0: für
1: heißt
0: Infrastruktur
1: jetzt,
0: nicht zuständig sind.
1: Für die Politik
0: sind.
1: Heißt das, wenn eine Fehlplanung erstmal auf dem Weg ist, dann kann man nichts mehr machen?
0: Das hätte natürlich die Bundesebene damals machen können, denn der Bund ist Eigentümerin der Deutschen Bahn und damit hätte der Bund Stuttgart 21 rechtzeitig stoppen können und auch stoppen müssen. Das war damals schon unsere Meinung und es ist auch heute noch unsere Meinung, dass es ein völlig falsch aufgegleistes Projekt ist, bei dem es nie um einen guten Bahnverkehr ging, sondern vorrangig immer darum ging, der Bahn möglichst wenig Platz zuzubilligen, sie möglichst tief in den Keller reinzuquetschen, mit schmalen Bahnsteigen zu wenig Zulaufstrecken und eben Flächen zu gewinnen für den Hochbau auf der frei werdenden Fläche auf dem jetzigen Bahnhofsvorfläche.
1: Ja.
0: Und das ist genau das
1: Herr Gassel,
0: Problem. Man hat sich
1: wir müssen fertig werden. Entschuldigung,
0: ja.
1: Ich muss an dem Punkt muss ich das
0: ja,
1: Gespräch beenden. Wir sprechen sicherlich noch oft über die Bahn. Keine Sorge.
0: Gerne.
1: Matthias
0: Gassel,
1: der bahnpolitische Sprecher der Bundestagsfraktion Bündnis 90 Die Grünen. Danke für das Gespräch und auf Wiederhören.
0: Ich danke auch. Dankeschön.
1: Bundesverteidigungsminister Boris Pistorius plant, dass die Fregatte F-126 nicht mehr gebaut werden soll. Das bedeutete ein Ende des größten Rüstungsprojekts in der Geschichte der Marine. Gestern hatte der Bundesrechnungshof sowie Haushaltspolitikerinnen und Politiker des Bundestages vor Verschwendung bei der Beschaffung gewarnt. Columba Krieg berichtet.
2: Am 3.6.2024, ziemlich genau vor 2 Jahren, feierte Verteidigungsminister Boris Pistorius, SPD, den Baustart der ersten Fregatte 126.
3: Diese Fregatte, die Fregatte 126, ist ein einzigartiges, ein besonderes Schiff mit herausragenden technologischen Fähigkeiten. Und sie steht, wenn Sie so wollen, für mich symbolisch für 3 Dinge. Sie steht für die Zeitenwende, für Deutschlands Einsatz für die internationale Ordnung und sie steht für die deutsche Wettbewerbsfähigkeit.
2: Von dieser Begeisterung ist heute nicht viel übrig. Das Verteidigungsministerium hat heute Vormittag bekannt gegeben, dass es aus dem größten Rüstungsprojekt in der Geschichte der Marine aussteigen wird. Ursprünglich hätten 4 der modernen Schiffe ab 2028 in den Dienst gehen sollen. Aber die beauftragte niederländische Werft Damen Naval geriet immer weiter in Verzug. Deswegen entzog die Bundeswehr Dame Naval den Auftrag und gab ihn an den deutschen Schiffsbauer Naval Vessels Lürssen. Der wiederum wurde mittlerweile vom deutschen Rüstungsgiganten Rheinmetall übernommen. In das Projekt sind bereits über 2 Milliarden Euro geflossen. Im vergangenen Mai bot Rheinmetall schließlich dem Verteidigungsministerium an, das Programm für insgesamt 12,8 Milliarden Euro zu retten. Dieses Angebot will Pistorius nun ausschlagen. Laut einer Stellungnahme des Ministeriums habe eine Prüfung ergeben, dass die Fortsetzung des Vorhabens zu erheblichen Mehrkosten führen würde. Der ursprünglich geplante Gesamtfinanzbedarf der F-126 wäre damit von den zuletzt geplanten 10 Milliarden Euro auf über 18 Milliarden Euro angestiegen. Außerdem hätte der Bund bei einem Wechsel des Generalunternehmers auf Ansprüche auf Schadenersatz verzichten müssen. Dies widerspreche dem Verständnis des Verteidigungsministeriums vom verantwortungsvollen Umgang mit Haushaltsmitteln. Laut dem Haushaltspolitiker Sebastian Schäfer von den Grünen hätte diese Entscheidung schon früher fallen sollen.
4: Endlich zieht Minister Pistorius die Reißleine an der Stelle. Diese Entscheidung ist wirklich überfällig gewesen. Die F-126 war und ist einfach ein Fass ohne Boden, das den Steuerzahler jetzt verdammt teuer zu stehen kommt.
2: Er geht nicht davon aus, dass die Staatskasse die 2 Milliarden Euro, die schon investiert wurden, wiedersehen wird.
4: Ich fürchte, die sind im Wesentlichen einfach weg. Das hat das Ministerium, das hat der Bundesminister der Verteidigung, das hat Boris Pistorius zu verantworten.
2: In seinem Statement gibt das Verteidigungsministerium den Alternativplan zur F-126 bekannt. Die kleineren Fregatten des Typs MEKO A200 der Firma TKMS seien in der Lage, den Kernauftrag der deutschen Marine zur U-Boot-Jagd und damit auch unsere NATO-Verpflichtungen zu erfüllen. Sebastian Schäfer sieht aber auch hier wieder die Gefahr einer Kostenexplosion.
4: Da muss ich leider auch bei dem Projekt MEKO wieder ein großes Fragezeichen machen. Der Preis ist doch deutlich höher, als es in den ersten Gesprächen mal kommuniziert wurde.
2: Bei der heutigen Sitzung des Haushaltsausschusses steht die Bewilligung der Mittel für die neuen Fregatten bisher nicht auf der Tagesordnung. Dafür wird es vor der Sommerpause also eng.
1: Unsere Hauptstadtkorrespondentin Columba Krieg berichtete. Bei uns folgen Nachrichten im Deutschlandfunk, anschließend unter anderem ausführliche Informationen zur Fußball-Weltmeisterschaft.

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1: Die Nachrichten. Die Expertenkommission Kinder- und Jugendschutz in der digitalen Welt hat ihre Handlungsempfehlungen an die Bundesregierung übergeben. In den insgesamt 56 Vorschlägen geht es auch um eine Altersgrenze für Social Media. Bundesfamilienministerin Prien, CDU, sagte, eine gesetzliche Altersgrenze von 13 Jahren sei der richtige Weg. Dies müsse mit einer wirksamen Altersüberprüfung kombiniert werden. Zudem müssten Plattformanbieter, wie vorgeschlagen, strukturell in die Verantwortung genommen werden, digitale Angebote von Anfang an kindgerechter zu gestalten. Die Kommission wurde im September von Prien eingesetzt. Sie besteht aus 18 Vertretern aus den Bereichen Rechtswissenschaft, Medizin, Psychologie, Kriminologie, Pädagogik sowie Bildungsforschung zusammen. Europa steht weiter unter dem Einfluss einer Hitzewelle. In Frankreich sind Zehntausende Haushalte ohne Strom, nachdem ein Transformator in der bretonischen Präfektur Finisterre wegen der hohen Temperaturen ausgefallen ist. Frühestens am Abend könne der Schaden repariert sein, teilten die Behörden mit. Für 58 französische Departements gilt die höchste Hitzewarnstufe. Großflächige Hitzewarnungen gibt es unter anderem auch in Spanien, Belgien, Großbritannien und Italien. Auch in Deutschland warnt der Wetterdienst vor extremer Hitze. Betroffen seien vor allem der Westen und Südwesten. Außerdem ist die UV-Strahlung heute und morgen besonders hoch, was die Gefahr von Sonnenbränden verschärft. Die Bundesregierung hat eine Lockerung des Energieeffizienzgesetzes beschlossen, mit der Unternehmen und vor allem Rechenzentren entlastet werden sollen. Der von Wirtschaftsministerin Reiche vorgelegte Entwurf setzt damit eine europäische Richtlinie um und streicht zugleich etliche nationale Regeln. Ziel seien Bürokratieabbau und die Stärkung der Wettbewerbsfähigkeit. Kern der Reform ist eine Abkehr von pauschalen Vorgaben. So soll die Pflicht zur Einführung von Energie- oder Umweltmanagementsystemen künftig erst für Unternehmen ab einem Jahresenergieverbrauch von 23,6 Gigawattstunden gelten. Neue Rechenzentren erhalten künftig 4 statt 2 Jahre Zeit, um die Effizienzvorgaben einzuhalten. Zudem wird die Frist, bis zu der sie ihren Stromverbrauch vollständig mit erneuerbarem Strom decken müssen, um 3 Jahre auf den 1. Januar 2030 verschoben. Abwärme aus Rechenzentren muss nur noch genutzt werden, wenn ein Wärmenetz vorhanden ist. Das Verteidigungsministerium beendet das milliardenteure Rüstungsprojekt für 6 Fregatten des Typs F-126. Damit reagiere man auf erhebliche Verzögerungen sowie absehbare Kostensteigerungen und Risiken, teilte das Ministerium in Berlin mit. Das zunächst als Generalunternehmer beauftragte niederländische Unternehmen DSNS habe zeitliche und finanzielle Rahmenbedingungen nicht einhalten können. Das Ministerium hatte eigenen Angaben zufolge einen Generalunternehmerwechsel geprüft, sich nun aber dagegen entschieden. Für das 2020 gestartete Projekt sind inzwischen Kosten von rund 2,3 Milliarden Euro entstanden. Geplant ist nun, 8 Fregatten des Typs MEKO A200 zu beschaffen. Dies sei innerhalb der NATO von höchster Relevanz und nationaler Schwerpunkt Deutschlands, heißt es weiter. Vor dem Landgericht Zweibrücken in Rheinland-Pfalz hat der Prozess um den Tod eines Zugbegleiters begonnen. Dem Angeklagten wird Körperverletzung mit Todesfolge vorgeworfen. Die von der Staatsanwaltschaft erhobene Anklage wegen Mordes hatte das Gericht aufgrund mangelnder Belege nicht zugelassen. Der 26-jährige Beschuldigte soll im Februar in einem Regionalexpress bei einer Fahrkartenkontrolle den Schaffner mit Faustschlägen attackiert haben. Der Mann starb kurz darauf an einer Gehirnblutung. Der Fall hatte bundesweite Diskussionen über Sicherheit im öffentlichen Personenverkehr ausgelöst. Das Wetter sonnig, ganz im Süden vereinzelt Hitzegewitter. Für weite Teile Deutschlands wird vor extremer Wärme gewarnt, bis zu 39 Grad. Bitte beachten Sie die Empfehlungen für Hitzetage unter anderem vom Deutschen Wetterdienst. Auch morgen sonnig bei dann bis zu 40 Grad, weiter Unwettergefahren im Süden. Die weiteren Aussichten: am Freitag heiter bis wolkig, im Westen vereinzelt Schauer, lokal unwetterartig, 31 bis 40 Grad. Das waren die Nachrichten.
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0: Wenn sich die Ministerpräsidentinnen und Präsidenten der Länder morgen in Berlin mit dem Bundeskanzler treffen, dann geht es auch wieder um die Zustände von Städten und Kreisen in Deutschland. Anfang der Woche hatten alle drei kommunalen Spitzenverbände einen bundesweiten Hilferuf gesendet. Unter dem Motto Kommunen am Limit machten sie auf ihre schwierige finanzielle Lage aufmerksam. Bundesweit betrug das kommunale Defizit rund 30 Milliarden Euro, ein Drittel davon tragen allein Städte in Nordrhein-Westfalen. Unser Landeskorrespondent Jonas Panning berichtet.
1: Philipp Meise geht durch die Unterrichtsräume für Naturwissenschaften im Heinrich-Mann-Gymnasium. Die Schüler sind längst zu Hause an diesem Nachmittag. Es gab hitzefrei. Im Chemieraum tropft es von der Decke. Der Elternvertreter zeigt auf große braune Pfützen auf dem Linoleumboden und geht weiter in den Physikraum.
2: Ja, aber hier zum Beispiel haben wir seit 15 Jahren diese Verdunklungsanlagen nicht zu. Und deswegen können wir keine optischen Experimente machen.
1: Dabei sei die Schule im Kölner Norden beliebt gewesen, weil sie bis vor kurzem noch Leistungskurse in allen drei naturwissenschaftlichen Fächern angeboten habe, sagt Meise.
3: Obwohl jetzt, die letzten zwei Jahre, die Lehrer das nicht mehr anbieten. Die Lehrer weigern sich, LKs zu machen in Naturwissenschaften. Weil in Chemie und Physik müssen in den Prüfungen Versuche gemacht werden, teilweise vorgeführt werden. Und wenn man es nicht lernen kann, weil man keine Möglichkeiten hat, geht es natürlich auch nicht, die zu machen, ne?
1: Der desolate Zustand der über 50 Jahre alten Schule im Kölner Norden ist nur ein Symptom der Haushaltslage der Millionenstadt, für die Stadtkämmerin Dörte Diemert nicht mit Superlativen spart. Man erlebe eine historische Krise.
4: Unsere Haushalte fliegen uns gerade um die Ohren. Wir wissen nicht mehr, wie wir sie vor Ort ausgleichen sollen. Und die Probleme resultieren ganz überwiegend aus den pflichtigen Bereichen.
1: Eine Grafik, die Diemert an die Wand eines Besprechungsraumes im Kölner Rathaus geworfen hat, zeigt tiefrote Zahlen. Fast 444 Millionen Euro beträgt das erwartete Defizit Kölns in diesem Jahr. Mit pflichtigen Bereichen meint die Haushaltsexpertin Aufgaben, die die Kommunen umsetzen müssen, obwohl sie auf Gesetzen des Bundes oder des Landes beruhen. Zwei Beispiele. Die Kosten im Bereich Kinder- und Jugendhilfe haben sich zwischen 2013 und 2023 nach Auskunft des Deutschen Städtetages verdoppelt. Bei Leistungen für Menschen mit Behinderung gab es eine Steigerung um mehr als die Hälfte. In beiden Fällen tragen die Kommunen die Hauptlast. Dabei müsste ihrer Ansicht nach derjenige bezahlen, der bestellt hat. Im Vokabular des Staatsrechts heißt dieses Prinzip Konnexität.
5: Das Thema Konnexität mögen die in Berlin ungefähr so gerne wie Fußballs.
1: So NRW-Ministerpräsident Hendrik Wüst vor zwei Wochen vor Bürgermeistern aus seinem Bundesland. Die Bundesregierung hatte sich schon in ihrem Koalitionsvertrag zur Konnexität bekannt. Zitat:
6: Wenn Bundesgesetze oder andere Maßnahmen des Bundes bei den Ländern und Kommunen zu Mehrausgaben oder Mindereinnahmen führen, muss sichergestellt werden, dass die Mittel bei der ausführenden Ebene ankommen.
5: Wer bestellt, bezahlt. Das muss das Prinzip sein. Und dann kann es Ausnahmen geben und Aufgreifschwellen und irgendwelche Klauseln bei kleinsten Summen. Alles geschenkt. Aber auch da ist wichtig, das Bekenntnis zum Prinzip einzufordern. Und ich tue das und ich bitte herzlich um Unterstützung dafür.
1: Der CDU-Politiker als Vorkämpfer für die Interessen seiner Städte und Gemeinden. Ohnehin sind die Länder laut Grundgesetz verantwortlich für eine aufgabengerechte Finanzausstattung ihrer Kommunen. Erst kürzlich kam das Land NRW für gut die Hälfte der kommunalen Altschulden auf. Die Schuldenberge dürften in den Rathäusern jedoch schnell wieder ansteigen, denn auch die schwarz-grüne Landesregierung gibt Aufgaben an ihre Kommunen weiter. Ab dem 1. August haben Grundschulkinder einen Rechtsanspruch auf einen Ganztagsplatz. Darauf hatten sich Bund und Länder geeinigt. Vor Ort müssen die Kommunen Räumlichkeiten und Personal zur Verfügung stellen. Thomas Kufen ist Oberbürgermeister von Essen und Parteifreund von Hendrik Wüst.
7: Und bei Geld hört bekanntlich ja die Freundschaft auf. Ich will es mal ganz klar sagen, ob Rechtsanspruch auf einen OGS-Platz oder auch mit guten Argumenten Rechtsanspruch auf einen Platz im Frauenhaus. Jede Maßnahme für sich sind sehr nachvollziehbar und auch richtig. Aber können wir uns das aktuell leisten? Nein.
0: Die Reportage unseres Landeskorrespondenten Jonas Panning. 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
0: Nicht nur die Fußballprofis auf dem Rasen stehen bei dieser Weltmeisterschaft im Bild, sondern auch die Medienvertreterinnen und Vertreter, die über das Turnier berichten. Julian Tilders aus unserer Sportredaktion ist im Studio. Es gibt Ärger zwischen der FIFA und einem Fußballkommentator aus Paraguay. Warum?
9: Weil der Kommentator einen Wutausbruch live on air hatte. Jorge Vera heißt der Mann, eben aus Paraguay. Vera hat als Kommentator für den Sender ABC wegen einer roten Karte gegen Paraguay am ersten Spieltag völlig die Fassung verloren und ordentlich verbal ausgeteilt gegen die FIFA und den Präsidenten Gianni Infantino. Lukas Thiele kennt die ganze Geschichte.
10: Die rote Karte für Paraguays Miguel Almirón im Spiel gegen die Türkei war historisch. Es war das erste Mal, dass ein Spieler vom Platz gestellt wurde, weil er sich im Dialog mit einem anderen Spieler die Hand vor den Mund gehalten hat. In den sozialen Medien ist die Szene mittlerweile zum Hit geworden. Grund dafür ist Schiedsrichter Ivan Barton, der Almirón und den Zuschauerinnen und Zuschauern seine Entscheidung mit voller Entschlossenheit und Überzeugung mitteilte.
11: After review, number 10, Paraguay, cover his mouth, decision is red card.
10: Diese neue Regel soll verhindern, dass Spieler möglicherweise rassistische und diskriminierende Beleidigungen buchstäblich hinter vorgehaltener Hand äußern. Almirón ist nach seiner roten Karte für ein Spiel gesperrt worden. Doch er war nicht der Einzige, für den die Szene Folgen hatte. Für Jorge Vera, Radiokommentator beim Sender ABC aus Paraguay, war es das vorerst letzte WM-Spiel. Die FIFA hat ihm seine Akkreditierung entzogen. Vera hatte nach der roten Karte bei einem Wutausbruch zum Rundumschlag ausgeholt und den Schiedsrichter sowie die FIFA und dessen Präsidenten Gianni Infantino angegriffen. Ihr habt den Fußball getötet. Gianni Infantino, du bist dafür verantwortlich.
12: Mataron el fútbol! FIFA! Mataste el fútbol! Infantino! Sos el responsable de esto! Ladrones! Mataron el fútbol!
10: Schiedsrichter Barton bezeichnete er als Dieb. Alejandro Dominguez, Präsident des südamerikanischen Fußballverbandes, solle weniger Fotos mit Infantino machen. Der Sender ABC wehrt sich gegen die Entscheidung der FIFA, Vera die Akkreditierung zu entziehen und bezeichnet die Maßnahme als unverhältnismäßig. Zudem habe sich Vera direkt entschuldigt. Der Kommentator selbst hat sich via Instagram gemeldet. Was er gesagt habe, sei falsch gewesen. In diesen Sekunden habe er kein gutes Vorbild abgegeben.
9: Weiterhin stolzer Besitzer seiner Akkreditierung ist Thomas Kunze von der ARD, jetzt live zugeschaltet aus dem DFB-Quartier in Winston-Salem. Herr Kunze, was halten Sie von diesem Entzug der Akkreditierung durch die FIFA? Wird das unter Kollegen im Medienbereich diskutiert?
13: Ja, wir haben es natürlich diskutiert und ich finde, man kann und muss ganz, ganz kritisch mit dieser FIFA und vor allen Dingen mit ihrem Präsidenten umgehen. In 99,6% aller Fälle auf jeden Fall. In dem Fall sage ich natürlich auch, hat sich Vera natürlich komplett vergaloppiert. Also jemanden neue Testikel zu wünschen, um es mal so zu formulieren, ist halt tatsächlich drüber in der Live-Situation. Gerade aufgrund der Situation, die er kritisiert hat auf dem Feld. Und da war der Ton natürlich überhaupt nicht angemessen. Es geht dann eben schon in den Bereich einer Beleidigung. Und die Konsequenz muss er jetzt tragen. Es ist so eine 60-40-Stimmung, was das Thema betrifft. Bin ja auch in dem Geschäft des Live-Kommentars tätig und man kann das irgendwie nachvollziehen, wenn die Emotionen durchgehen, aber man muss sich eben so weit im Griff haben. Strafe ist hart bei so einer WM. Jetzt könnte man sagen, vielleicht ist er eh nicht mehr lange hier, weil Paraguay wahrscheinlich ausscheiden wird. Aber ja, eine harte Entscheidung. Ich kann die trotzdem nachvollziehen, sage ich ganz ehrlich.
9: Dann sprechen wir über das deutsche Team. Morgen Abend, ja, das letzte Gruppenspiel für Deutschland gegen Ecuador. Wie läuft die Vorbereitung jetzt ab?
13: Läuft gut. Gestern gab es eine Trainingseinheit, da waren alle auf der Wiese, abgesehen vom verletzten Nico Schlotterbeck, der stand an der Seite und unterstützt die Mannschaft ja bis zum Ende des Turniers. Stimmung stimmt auch nach wie vor. Es wird Ortszeit dann in Winston-Salem noch das Abschlusstraining 10.30 Uhr geben, bevor es dann in den Flieger geht nach New Jersey, nach Newark und dann das Teamhotel bezogen wird. Heute Abend wird nochmal eine Pressekonferenz stattfinden, dann mit dem Bundestrainer Julian Nagelsmann und mit Dennis Undav, der sich Hoffnungen machen kann auf den Startelf-Einsatz. Ich denke, wir werden 3-4 Positionen sehen, bei denen Julian Nagelsmann so ein bisschen rotieren wird, weil ja alles entschieden ist in dieser Gruppe. Also bisher stimmt eigentlich alles, muss man wirklich so sagen. Abgesehen davon, dass natürlich die Verletzung von Schlotterbeck extrem wehtut.
9: Sie haben die Rotation angesprochen. Wer darf sich denn Hoffnungen machen auf die Startelf?
13: Ich habe ganz große Hoffnungen, habe ich gestern auch mit dem DFB-Präsidenten Bernd Neuendorf kurz drüber sprechen können, dass vielleicht die große Geste kommt und Oliver Baumann sein erstes WM-Spiel in seiner Karriere als Torhüter bekommt, Manuel Neuer den Torraum frei macht aus freien Stücken. Das wäre großartig nach der Geschichte vor diesem Sommer. Ansonsten glaube ich im Sturm und da vielleicht für Musiala und Metscher bekommt vielleicht auch eine Pause. 3-4 Wechsel sehe ich, mehr werden es am Ende nicht werden.
9: Die Eindrücke von meinem ARD-Kollegen Thomas Kunze live aus dem DFB-Quartier in Winston-Salem. Vielen Dank. Mexiko spielt in der Nacht um 3 Uhr gegen Tschechien im Aztekenstadion. Stimmung garantiert. Dahinter steht laut ARD-Korrespondentin Jenny Barke aber ein kleines Fragezeichen. Denn die WM-Spiele in Mexiko ziehen vor allem finanzstarke Touristen ins Stadion. Ein Bericht darüber, wer sich das teure Stadionvergnügen überhaupt leisten kann.
14: Jubel im legendären Aztekenstadion von Mexiko-Stadt. Beim Auftaktspiel Mexiko gegen Südafrika sind fast alle der etwa 83.000 Plätze besetzt. Dabei auch eine mexikanische Familie, die aus Houston angereist ist. Vater und Söhne, Nico und Matti, sind begeistert. Das ist eine tolle Stimmung. Das erlebst du nicht oft in deinem Leben. Beeindruckend, wie groß das Stadion ist. Und natürlich, wenn auch vereinzelter, trifft man südafrikanische Gäste wie Jason Church. Das ist unglaublich. Wir sind gestern mit dem Flieger angekommen und ich fühle mich wie eine Art Repräsentant für unser Nationalteam Bafana Bafana. Insgesamt 5 Millionen Gäste erwartet Mexiko während der WM. Und es sind vor allem diejenigen, wohlhabende Europäer, US-Amerikaner, Südafrikaner, die sich dieses Spektakel leisten können. Die meisten Mexikaner schauen die WM im eigenen Land wohl eher auf dem heimischen Fernseher oder Public Viewing.
15: 15.000, 20.000.
14: 700, 1.000 Euro etwa. Diese Ticketpreise sind viel zu hoch. Mexikaner, die nicht der Oberschicht angehören oder aus dem Ausland anreisen, sind kaum im Stadion. Das spüre man auch an der Stimmung, sagt Ricardo Gomez, der alle 3 Weltmeisterschaften in Mexiko 1970, 1986 und 2026 miterlebt hat.
16: Que no se vuelva tanto una fiesta tan popular.
14: Es ist nicht mehr so ein Volksfest wie am Anfang und deshalb sieht man in den Stadien keine Fankurven mehr. Dadurch geht die ganze Fußballstimmung verloren.
16: Si tú estuviste presente en este último mundial.
14: In Mexiko selbst findet nur ein einziges Achtelfinalspiel statt. Sollte Mexiko selbst nicht weiterkommen, dürfte die Stimmung danach etwas abkühlen.
9: Ein Bericht von ARD-Korrespondentin Jenny Barke aus Mexiko, dem Co-Gastgeber der Fußball-WM. Zum Schluss noch die kompakte Vorschau auf die WM-Spiele des heutigen Tages und die hat Michael Küster dabei.
17: Den Anfang macht um 21 Uhr die Gruppe B, in der sich noch alle Mannschaften Hoffnungen aufs Weiterkommen machen dürfen. Bei Schweiz gegen Kanada geht's um den Gruppensieg. Außerdem trifft Katar auf Bosnien-Herzegowina. Ab Mitternacht will in Gruppe C Schottland den Brasilianern den Gruppensieg verderben. Zeitgleich trifft Marokko auf das bereits ausgeschiedene Haiti. Den Abschluss macht ab 3 Uhr früh die Gruppe A. Mexiko steht schon sicher im 16. Finale, will das heimische Aztekenstadion gegen Tschechien aber nochmal zum Kochen bringen. Nur noch geringe Chancen aufs Weiterkommen hat Südafrika, dass es mit Südkorea zu tun bekommt.
9: Die Vorschau auf die Spiele in der Nacht und natürlich auch am Abend von Michael Küster, Deutschland also erst morgen um 22 Uhr im letzten Gruppenspiel gegen Ecuador. Wir haben die Einschätzungen vorhin auch schon von Thomas Kunze von der ARD gehört. Womöglich, dass eben der heiße Tipp, vielleicht ja sogar der erste Einsatz von Oliver Baumann zwischen den Pfosten als Geste. Wer weiß, ob es so kommt.
0: Julian Tilders aus unserer Sportredaktion. Weitere Berichte von der Fußballweltmeisterschaft ab 18.30 Uhr in unseren Informationen am Abend. Bei uns im Deutschlandfunk folgen jetzt Presseschau und Nachrichten. Ab 13.10 Uhr fassen wir unter anderem die Empfehlungen der Expertenkommission Kinder- und Jugendschutz in der digitalen Welt zusammen. Wenn Sie mögen, bis dann.

Deutschlandfunk, 12.50 Uhr, die internationale Presseschau. Im Mittelpunkt steht weiterhin der Rücktritt des britischen Premiers Starmer, den er fast auf den Tag genau 10 Jahre nach dem Brexit-Referendum ankündigte. Außerdem geht es erneut um die Verhandlungen zwischen den USA und dem Iran. Starmer hat eigentlich keine schlechte Bilanz vorzuweisen, schreibt die türkische Zeitung Hürriyet. Alle Indikatoren zeigen, dass die britische Wirtschaft in einer besseren Verfassung ist als vor 2 Jahren. Entgegen der landläufigen Meinung sind auch die Einwanderungszahlen, das wichtigste Thema der extremen Rechten, stark zurückgegangen. Zu den wichtigsten Fehlern zählen aber ständige Kehrtwendungen und das Versäumnis, die Öffentlichkeit davon zu überzeugen, dass er eine klare Agenda verfolgt. Nun wird das Vereinigte Königreich seinen 7. Premierminister innerhalb von 10 Jahren wählen. Carter Larry, der am Amtssitz des Premierministers in London eine feste Größe ist, stellt in diesem Zeitraum die einzige Konstante dar, erläutert Hürriyet aus Istanbul. Die japanische Zeitung Yomiuri Shimbun führt aus, anders als im Inland, wo seine fehlende Führungskompetenz kritisiert wurde, hat Keir Starmer in der Außen- und Sicherheitspolitik seine Fähigkeiten unter Beweis gestellt. Nicht nur seine Bemühungen, die Beziehungen zur EU zu reparieren, sondern auch seine starke Initiative für die Ukraine-Hilfe mit der sogenannten Koalition der Willigen beispielsweise sollten gewürdigt werden. Umso stärker ist zu befürchten, dass der Rücktritt von Starmer Europa einen herben Schlag versetzt. So die Meinung von Yomiuri Shimbun aus Tokio. Die spanische Zeitung El País sieht das ähnlich. Zu Starmers Errungenschaften gehören die Annäherung an die EU und die Zusammenarbeit mit den europäischen Verbündeten beim Kampf gegen Putins Offensive in der Ukraine. Es gibt Signale für eine wirtschaftliche Erholung. Darauf kann sein Nachfolger aufbauen. Dafür hinterlässt Starmer mit seiner harten Linie in der Einwanderungspolitik ein vergiftetes Erbe. Falls es Andy Burnham als dem voraussichtlichen Nachfolger Starmers nicht gelingt, das Vereinigte Königreich mit sozialdemokratischer Politik wieder auf Kurs zu bringen, droht dem Land nach dem Brexit-Chaos ein weiteres verlorenes Jahrzehnt oder sogar ein ultrarechter Premierminister, warnt El País aus Madrid. Der britische Guardian kommentiert, Starmer kam an die Macht in der Annahme, er könne den Brexit hinter sich lassen. Aber er hat nicht verstanden, dass es jetzt nicht mehr um die Beziehung Großbritanniens zur EU geht, sondern darum, den Patriotismus nicht den Kräften zu überlassen, für die er nur Wut und Rassentrennung bedeutet. Es ist ein Kampf, den sein möglicher Nachfolger Andy Burnham gewinnen kann, denn in unserem Land wollen die meisten Menschen keine Freunde und Nachbarn ausweisen. Es ist ein Kampf, den Burnham gewinnen muss, wenn er den Fluch des Brexit besiegen und lange genug in der Downing Street bleiben will, um etwas zu erreichen, unterstreicht The Guardian aus London. Die polnische Rzeczpospolita befasst sich mit den hohen Zustimmungswerten für die Partei Reform UK des populistischen Politikers Farage. Es ist möglich, dass nach der nächsten Wahl der britische Premierminister der entschiedenste Gegner einer möglichen erneuten EU-Mitgliedschaft Großbritanniens sein wird, obwohl derzeit laut Umfrage nur 30% der Bevölkerung aus heutiger Sicht die Brexit-Entscheidung noch unterstützen. Fast ein Viertel derjenigen, die vor 10 Jahren für den Austritt gestimmt hatten, bereut dies inzwischen. Dazu gehört auch jeder 10. von Farages eigenen Anhängern, hebt Rzeczpospolita aus Warschau hervor. Und in der niederländischen Zeitung De Volkskrant ist zu lesen, dass der Brexit sich als völliger Fehlschlag erwiesen hat, war für viele britische Wähler kein Grund zur Mäßigung zurückzukehren. Im Gegenteil, sie entscheiden sich immer häufiger für die rechtsextreme Politik von Nigel Farage. So kommt es, dass der wohl größte Befürworter des Brexit, der Populist Farage, nun anscheinend vom Scheitern dieses rücksichtslosen Abenteuers profitiert. Das Brexit-Fiasko zeigt einmal mehr, dass es eine Sackgasse ist, der Wählerschaft nach dem Mund zu reden, um Populisten den Wind aus den Segeln zu nehmen. Das führt meist zu Fehlentscheidungen, was den Populisten wiederum noch mehr in die Hände spielt. Es ist auch eine Warnung an alle, die Euroskepsis schüren, um Wahlen zu gewinnen, betont De Volkskrant aus Amsterdam. Und im britischen Independent heißt es zum Referendum über den Austritt aus der Europäischen Union: Mit der Verkündung des Brexit vor 10 Jahren gingen die mühsam errungenen Fortschritte von fast einem halben Jahrhundert wirtschaftlicher Integration verloren.
der soziale Zusammenhalt, der politische Konsens, die Demokratie und die Rechtsstaatlichkeit wurden allesamt beschädigt. Anders als vor 10 Jahren herrscht heute sowohl in Brüssel als auch in London eine konstruktivere Stimmung. Geopolitik, Demografie und die trostlose Realität des Brexit werden dazu führen, dass Großbritannien Schritt für Schritt und pragmatisch eine neue Beziehung aufbaut, ohne dabei das Schicksal herauszufordern. Und zwar so im Einklang mit der öffentlichen Meinung, dass ein weiteres nationales Trauma vermieden wird. Die nächsten 10 Jahre werden besser sein, hofft The Independent aus London. Thema in der chinesischen Zeitung Wenhui Bao sind die Verhandlungen zwischen den USA und dem Iran über einen dauerhaften Frieden. Beide Seiten zeigen einen starken Willen zur Beendigung des Konflikts, wobei die nach wie vor nicht ausgeräumten Konfliktpunkte und unterschiedlichen Sichtweisen an vielen Stellen durchscheinen. Dazu gehören die Verwendung der von den USA freigegebenen Gelder und der Status der Straße von Hormus. Hellhörig machen etwa iranische Aussagen, wonach die Verwaltung der Meerenge niemals mehr so sein werde wie vor dem Krieg. Auch was das Atomprogramm des Iran und eventuelle Inspektionen der Internationalen Atomenergieorganisation angeht, ist man keinen Deut weitergekommen, bilanziert Wenhui Bao aus Shanghai. Die norwegische Zeitung Verdensgang sieht es so: Den Iranern hatte man einen Regimewechsel und der Welt einen Iran ohne Atomwaffen versprochen. 3 Monate später, nach 20.000 militärischen Angriffen und mit einer blockierten Straße von Hormus, fällt es schwer zu erkennen, dass eines dieser Ziele erreicht wäre. Statt einen Regimewechsel herbeizubomben, haben Trump und Netanyahu die iranische Führung gestärkt. Aber auch für den Iran ist reines Überleben noch kein Sieg. Das Regime in Teheran lebt gefährlich, wenn es das in seinem Übermut übersieht. Denn Donald Trump ist vermutlich der schlechteste Verlierer in der internationalen Politik. Das war Verdensgang aus Oslo. Die in London erscheinende arabische Zeitung Al-Sharq al-Awsat beschäftigt sich mit der Straße von Hormus. Aus Sicht der Golfstaaten kann der Iran keine weitergehenden Ansprüche auf das Seegebiet geltend machen als die übrigen Anrainer. Insbesondere kann er keine exklusive Hoheit über die Meerenge beanspruchen. Aus diesem Grund werden sich die Golfstaaten künftig mit Nachdruck dafür einsetzen, dass der internationale Status der Straße von Hormus gewahrt bleibt und alle Anrainer ihre entsprechenden Rechte gewahrt sehen. Die USA haben einen mächtigen Verhandlungsvorteil, glaubt die Zeitung Gulf News aus den Vereinigten Arabischen Emiraten. Sollte die Diplomatie scheitern, verfügen sie weiterhin über die glaubwürdige Fähigkeit, die Seewege zu iranischen Häfen erneut zu beschränken. Das Ungleichgewicht und die gegenseitige Abhängigkeit, also Irans Notwendigkeit, Öl zu exportieren und Washingtons Fähigkeit, diese Exporte zu erleichtern oder zu behindern, sowie Trumps Ansehen bei den amerikanischen Wählern angesichts der bevorstehenden Zwischenwahlen, dies alles könnte sich als starker Anreiz für beide Seiten erweisen, eine dauerhafte Einigung anzustreben, anstatt zur Konfrontation zurückzukehren. Und mit diesem Zitat aus den Gulf News aus Dubai endet diese Ausgabe der Internationalen Presseschau. Die Redaktion hatte Andreas Diehl, der Sprecher war Martin Schaller.

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7: Die Nachrichten, zunächst die Übersicht. Bundesverkehrsminister Schnieder hat nach der bundesweiten Störung im Bahnverkehr schnelle und umfassende Aufklärung gefordert. Die Expertenkommission der Bundesregierung hat 56 Vorschläge zum Schutz von Kindern und Jugendlichen im Netz präsentiert. In Berlin ist ein Mahnmal für die im Nationalsozialismus verfolgten und ermordeten Zeugen Jehovas eingeweiht worden. Die Meldungen im Einzelnen. Nach der bundesweiten Störung im Bahnverkehr wegen Problemen mit dem digitalen Funksystem fordert Bundesverkehrsminister Schnieder eine umfassende Aufklärung. Die Deutsche Bahn müsse ihre Systeme so aufstellen, dass sich das nicht wiederhole, sagte der CDU-Politiker der Deutschen Presseagentur. Der Grünen-Verkehrsexperte Gastel hält mittel- bis langfristig eine Alternative für notwendig. Zwar gelte das jetzige System GSMR als zuverlässig, es sei jedoch veraltet, sagte Gastel im Deutschlandfunk. In Finnland etwa nutze man im Eisenbahnverkehr das öffentliche Mobilfunknetz. Gestern Abend hatte eine Störung des digitalen Bahnfunksystems bundesweit rund 2 Stunden lang für Stillstand im Zugverkehr gesorgt. Ursache war dem Konzern zufolge der planmäßige Tausch einer technischen Komponente im Funksystem. Eine Expertenkommission für den Kinder- und Jugendschutz in der digitalen Welt hat Handlungsempfehlungen an die Bundesregierung übergeben. Einer der 56 Vorschläge ist es, Schulkindern bis zur 7. Klasse die private Handynutzung zu verbieten. Außerdem sieht es das Gremium als eine Möglichkeit, für soziale Medien eine Mindestaltersgrenze von 13 Jahren einzuführen. Familienministerin Prien von der CDU bezeichnete das als den richtigen Weg. Zudem müssten Plattformanbieter digitale Angebote von Anfang an kindgerechter gestalten. Zahlreiche Experten und Institutionen sprechen sich gegen pauschale Social-Media-Verbote aus. Die Expertenkommission sieht als Alternative zu einem Mindestalter eine Pflicht, für Minderjährige Apps mit eingeschränkten Funktionen bereitzustellen, also beispielsweise ohne Suchtverstärkung. Algorithmen. Das Gremium wurde im September von Prien eingesetzt. Es setzte sich aus Vertretern aus den Bereichen Rechtswissenschaft, Medizin, Psychologie, Kriminologie, Pädagogik sowie Bildungsforschung zusammen. Auch Kinder und Jugendliche konnten Ideen einbringen. Die Bundesregierung hat eine Lockerung des Energieeffizienzgesetzes beschlossen, mit der Unternehmen und vor allem Rechenzentren entlastet werden sollen. Der von Wirtschaftsministerin Reiche vorgelegte Entwurf setzt damit eine europäische Richtlinie um und streicht zugleich etliche nationale Regeln. Ziel seien Bürokratieabbau und die Stärkung der Wettbewerbsfähigkeit. Kern der Reform ist eine Abkehr von pauschalen Vorgaben. So soll die Pflicht zur Einführung von Energie- oder Umweltmanagementsystemen künftig erst für Unternehmen ab einem Jahresenergieverbrauch von 23,6 Gigawattstunden gelten. Neue Rechenzentren erhalten künftig 4 statt 2 Jahre Zeit, um die Effizienzvorgaben einzuhalten. Zudem wird die Frist, bis zu der sie ihren Stromverbrauch vollständig mit erneuerbarem Strom decken müssen, um 3 Jahre auf den 1. Januar 2030 verschoben. Abwärme aus Rechenzentren muss nur noch genutzt werden, wenn ein Wärmenetz vorhanden ist. Im Zusammenhang mit der früheren Gazprom-Tochter Gazprom Germania hat die Bundesanwaltschaft Räumlichkeiten in Berlin und Frankfurt am Main durchsuchen lassen. Es bestehe der Verdacht, dass Verkauf und Liquidierung der Firma 2022 die Gasversorgung in Deutschland beeinträchtigen sollten, teilte die Karlsruher Behörde mit. Gegen einen Russen wurde wegen versuchter verfassungsfeindlicher Sabotage und Beihilfe zu Verstößen gegen das Außenwirtschaftsgesetz ermittelt. Die Gazprom Germania wurde seinerzeit aus dem Gazprom-Konzern herausgelöst. Sie habe damals mindestens 25% der Erdgasspeicherkapazitäten in Deutschland vorgehalten, erklärte die Bundesanwaltschaft. Inzwischen wurde die Firma von Deutschland verstaatlicht. Das Verteidigungsministerium beendet das milliardenteure Rüstungsprojekt für 6 Fregatten des Typs F-126. Damit reagiere man auf erhebliche Verzögerungen sowie absehbare Kostensteigerungen und Risiken, teilte das Ministerium in Berlin mit. Das zunächst als Generalunternehmer beauftragte niederländische Unternehmen DSNS habe zeitliche und finanzielle Rahmenbedingungen nicht einhalten können. Für das 2020 gestartete Projekt sind inzwischen Kosten von rund 2,3 Milliarden Euro entstanden. Geplant ist nun, 8 Fregatten des Typs MEKO A200 zu beschaffen. Vor dem Landgericht Zweibrücken in Rheinland-Pfalz hat der Prozess um den Tod eines Zugbegleiters begonnen. Dem Angeklagten wird Körperverletzung mit Todesfolge vorgeworfen. Die von der Staatsanwaltschaft erhobene Anklage wegen Mordes hatte das Gericht aufgrund mangelnder Belege nicht zugelassen. Der 26-jährige Beschuldigte soll im Februar in einem Regionalexpress bei einer Fahrkartenkontrolle den Schaffner mit Faustschlägen attackiert haben. Der Mann starb kurz darauf an einer Gehirnblutung. Der Fall hatte bundesweite Diskussionen über Sicherheit im öffentlichen Personenverkehr ausgelöst. In Berlin ist ein neues Mahnmal eingeweiht worden, das an die während des Nationalsozialismus verfolgten und ermordeten Zeugen Jehovas erinnert. Bundestagspräsidentin Klöckner sagte bei dem Festakt, das Mahnmal gelte den Menschen, die bitteres Unrecht erlitten hätten und dennoch immer wieder Menschlichkeit zeigten. Die Bronzeskulptur hat die Form eines fast 5 Meter hohen Baumes, dessen zerklüftete Oberfläche für die während der NS-Zeit erlittenen Verletzungen der Religionsgemeinschaft stehen soll. Die Zeugen Jehovas waren ab 1933 verboten. Ihre Mitglieder verweigerten den Hitlergruß, den Kriegsdienst und die Aufnahme in staatliche Organisationen. Rund 14.000 Zeugen Jehovas wurden in Deutschland und in den besetzten Gebieten inhaftiert. Mindestens 1.700 von ihnen starben in Lagern. Die Staats- und Regierungschefs der sogenannten E5-Gruppe treffen sich heute in Berlin, um den NATO-Gipfel im kommenden Monat vorzubereiten. Bundeskanzler Merz empfängt dazu den scheidenden britischen Premierminister Starmer, Frankreichs Präsidenten Macron, den polnischen Regierungschef Tusk und Italiens Ministerpräsidentin Meloni. NATO-Generalsekretär Rutte wird zu dem Treffen per Video zugeschaltet. Zentrales Thema der Gespräche soll die weitere Unterstützung der Ukraine durch die europäischen Partner sein. Berlin hatte sich bislang über das Thema vor allem im kleineren E3-Format mit London und Paris abgestimmt, was in Warschau und Rom Verstimmungen auslöste. Rutte trifft im Anschluss in Washington mit US-Präsident Trump zusammen. Der NATO-Gipfel findet in 2 Wochen in der türkischen Hauptstadt Ankara statt. Europa steht weiter unter dem Einfluss einer Hitzewelle. In Frankreich sind Zehntausende Haushalte ohne Strom, nachdem ein Transformator in der bretonischen Präfektur Finisterre wegen der hohen Temperaturen ausgefallen ist. Frühestens am Abend könne der Schaden repariert sein, teilten die Behörden mit. Für 58 französische Departements gilt die höchste Hitzewarnstufe. Großflächige Hitzewarnungen gibt es unter anderem auch in Spanien, Belgien, Großbritannien und Italien. Auch in Deutschland warnt der Wetterdienst vor extremer Hitze. Betroffen seien vor allem der Westen und Südwesten. Außerdem ist die UV-Strahlung heute und morgen besonders hoch, was die Gefahr von Sonnenbränden verschärft. In Mexiko haben Archäologen eine jahrhundertealte Maya-Stätte entdeckt. Das Areal ist nach Angaben der Kulturbehörde rund 15 Hektar groß. Es stammt aus der Zeit zwischen 600 und 900 nach Christus. An der Fundstätte entdeckten die Forscher eine 13 Meter hohe Pyramide, Altäre, palastartige Gebäude, Plätze, Wasserkanäle sowie einen Stein mit einer eingravierten Enthauptungsszene. Die Stätte war tief im Regenwald im Dickicht verborgen. Die Archäologen vermuten, dass sie deshalb außergewöhnlich gut erhalten ist und nicht geplündert wurde. Und hier noch einmal die Übersicht. Bundesverkehrsminister Schnieder hat nach der bundesweiten Störung im Bahnverkehr schnelle und umfassende Aufklärung gefordert. Die Expertenkommission der Bundesregierung hat 56 Vorschläge zum Schutz von Kindern und Jugendlichen im Netz präsentiert. In Berlin ist ein Mahnmal für die im Nationalsozialismus verfolgten und ermordeten Zeugen Jehovas eingeweiht worden. Das Wetter. Sonnig, ganz im Süden vereinzelt Hitzegewitter. Für weite Teile Deutschlands wird vor extremer Wärme gewarnt, bis zu 39 Grad. Bitte beachten Sie die Empfehlungen für Hitzetage unter anderem vom Deutschen Wetterdienst. Auch morgen sonnig, bei dann bis zu 40 Grad, weiter Unwettergefahren im Süden. Das waren die Nachrichten.
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0: Weiter mit Christoph Heinemann. Guten Tag. Die Empfehlungen der Expertenkommission zum Jugendschutz im Netz, die Diskussion über die Rentenreform und Spaniens Ministerpräsident Sanchez wegen Korruptionsvorwürfen in seinem politischen und privaten Umfeld unter Druck. Drei Themen bis 13.30 Uhr. Die nächste Kommission liefert. Bundesfamilienministerin Prien hatte im September Fachleute aus Forschung und Politik zur Mitarbeit in der Expertenkommission Kinder- und Jugendschutz in der digitalen Welt gebeten. Diese hat heute 56 Empfehlungen für Gesetzgeber, Eltern, Schulen und Plattformen vorgelegt. Gegenwärtig wird in vielen Staaten über Handyverbote an Schulen, ein Mindestalter für Chatbots oder sichere Voreinstellungen diskutiert. Felicitas Böselager in unserem Hauptstadtstudio. Welche sind die wichtigsten Vorschläge der Kommission?
8: Interessant ist, dass die Kommission sich offenbar nicht einigen konnte, ob es ein striktes Social-Media-Verbot für unter 13-Jährige geben soll oder nicht. Die Expertinnen und Experten haben hier zwei verschiedene Varianten vorgeschlagen. Die erste Alternative ist, dass es tatsächlich eine gesetzliche Altersgrenze gibt für Jugendliche unter 13. Und ab da soll es dann in Stufen verschiedene Schutzstandards geben. Eine Stufe von 13 bis 16 und eine von 16 bis 18 Jahren. Und die zweite Alternative ist, dass es keine gesetzliche Altersgrenze gibt, sondern dass verschiedene Dienste und Plattformen unterschiedliche Beschränkungen bekommen. Also, dass die Risiken da jeweils einzeln pro Plattform bewertet werden. Aber Bundesfamilienministerin Karin Prien von der CDU hat eben gesagt, dass sie eine Grenze bis 13 bevorzugt. Ansonsten sind die Empfehlungen sehr umfassend. Sie nehmen die Eltern im Blick, die Schulen, natürlich auch die Plattformen. Ein Vorschlag ist zum Beispiel ein bundesweites Verbot für private Handys in der Schule bis zur 7. Klasse. Aber es geht auch darum, Eltern aufzuklären, was es bedeutet, wenn Kleinkinder schon am Handy hängen. Und die Kommission schlägt beispielsweise ein KI-Seepferdchen vor. Dieses Seepferdchen soll sich dann an Grundschulkinder richten und sie online kindgerecht schulen, wie man mit KI umgeht.
0: Die Plattform TikTok wird häufig als Einfallstor für falsche Informationen bewertet. Was empfiehlt die Kommission zur TikTok-Nutzung?
8: Ja, die Kommission benennt gar keine einzelnen Plattformen. Entscheidend ist aber, dass die Plattformen als solche sicherer für Kinder und Jugendliche werden sollen. Also hinter allen Maßnahmen steht die Forderung, die Plattform besser zu regulieren. Also das Stichwort ist hier Safety by Design oder Safety by Default. Das bedeutet, dass es bei Accounts für Jugendlichen zum Beispiel erst gar keine Algorithmen mehr geben soll, die süchtig machen. Also dass da zum Beispiel gar kein Endlos-Scrolling mehr möglich sein soll. Der Jugendschutz soll von Anfang an eingebaut werden. So sollen dann auch solche sogenannte Dark Patterns ausgeschlossen werden. Dark Patterns, das sind so psychologische Tricks, die Plattformen verwenden. Das kann zum Beispiel ein blinkender Countdown sein, der zum Kauf verleiten soll. Also ganz konkret, die Idee oder vielleicht die Philosophie der Kommission ist, die Verantwortung dafür, wie Kinder und Jugendliche Social Media nutzen, die darf nicht an die Kinder und Jugendlichen abgewälzt werden, sondern die Plattformen sollen dafür sorgen, dass sie eine sichere Umgebung für Kinder und Jugendliche sind.
0: Gibt es Hinweise, wie überprüft werden könnte, dass sich junge Menschen dann tatsächlich auch an eine eingeschränkte Nutzung bestimmter Angebote halten?
8: Ja, da nennt die Kommission vorrangig den elektronischen Ausweis. Den soll es bald für alle EU-Bürger geben, und zwar im sogenannten EuDi-Wallet. Das ist so eine Art digitale Geldbörse. Und diese Anwendung kann dann mit einer Funktion einer Plattform sagen, ja, Person XY ist über 13. Mehr gibt die EuDi dann nicht preis. Sie sagt nur ja oder nein. Das soll für einen hohen Datenschutz sorgen. Aber bei der Altersverifikation sollen auch die Eltern eingebunden werden. Da gibt es schon Technologien, die sind aber nicht so leicht zugänglich. Und da soll es dann zukünftig bessere technische Möglichkeiten für Eltern geben. Und die Kommission warnt davor, dass Plattformen selbst KI einsetzen, um das Alter von Kindern und Jugendlichen rauszubekommen. Denn so würden zu viele Daten von Kindern und Jugendlichen eingesammelt. Und am Ende, klar, besteht immer die Gefahr, dass schlaue Jugendliche Wege finden, Kontrollen zu umgehen.
0: Was geschieht jetzt mit den Empfehlungen?
8: Karin Prien hat eben angekündigt, dass sie nun beginnen will, mit den verschiedenen Verantwortlichen zu sprechen. Also das sind zum einen die Länder und Kommunen, das ist aber auch die Europäische Union. Es wird ja erwartet, dass die EU-Kommission nach der Sommerpause Vorschläge zum digitalen Kinder- und Jugendschutz vorlegt. Und hier wünscht sich Karin Prien ganz explizit, dass die Ergebnisse der deutschen Kommission da einfließen. Aber sie hat auch gesagt, wenn es dann letztlich mit der EU zu lange dauert, dann will sie die wichtigen Fragen auch national regeln. Aber die deutsche Expertenkommission empfiehlt eigentlich ausdrücklich, dass man gerade bei der Plattformregulierung, gerade bei Fragen der Altersgrenze, eine einheitliche EU-Regelung finden muss.
0: 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Der schnellste Computer der Welt steht neuerdings in China. Der chinesische Supercomputer Langchain hat die Konkurrenz aus den USA überholt. Benjamin Eisel.
9: Der jetzt schnellste Rechner der Welt steht in einem Rechenzentrum in der südchinesischen Wirtschaftsmetropole Shenzhen. Den Angaben zufolge schafft der chinesische Computer Langchain, auf Chinesisch Lingsheng, mehr als 2 Trillionen Rechenoperationen pro Sekunde. Damit ist er etwa 20% schneller als der bislang führende US-Supercomputer El Capitan in Kalifornien. Platz 3 und 4 gehen ebenfalls an US-Computer. Auf Platz 5 liegt der Jupiter-Supercomputer, der im Forschungszentrum Jülich in Nordrhein-Westfalen steht. Supercomputer sind mehr als 1000-mal schneller als herkömmliche Computer und werden beispielsweise eingesetzt, um das Wetter vorherzusagen, Medizin zu erforschen, künstliche Intelligenz zu trainieren, aber auch um Waffentests zu simulieren. Damit befindet sich erstmals seit 2017 wieder ein chinesischer Rechner an der Spitze des Rankings, das als Maßstab für technologische Leistungsfähigkeit gilt. Das Besondere, Langchain wurde ausschließlich mit konventionellen Computerprozessoren gebaut. Bisher enthielten die weltweit schnellsten Rechner spezielle Grafikprozessoren aus den USA, die in der Entwicklung von hochleistungsfähigen Mikrochips führend sind. China und die USA befinden sich in einem technologischen Wettstreit. Die US-Regierung hat verboten, bestimmte hochleistungsfähige Mikrochips und Maschinen, um diese herzustellen, nach China zu liefern. Chinas kommunistische Führung hat im Gegenzug den Export von seltenen Erden gedrosselt. Diese kritischen Rohstoffe werden auch für die Herstellung von Mikrochips benötigt.
0: Benjamin Eisel. Gestern hatte die Rentenkommission 33

0: 60. Doch die Kapitalrente, die jeweils hälftig von Arbeitgebern und Arbeitnehmern durch die Anhebung des Rentenbeitrags um 2 Prozentpunkte finanziert werden soll, stößt beim Bundesverband der Arbeitgeber weiterhin auf Ablehnung. So erklärt der Hauptgeschäftsführer Steffen Kampeter heute Morgen im Deutschlandfunk.
1: Es senkt natürlich auch nicht die Lohnzusatzkosten. Und sollte der Staat dieses machen, kann eigentlich nur unsere Forderung sein, dass wir eine Entlastung in anderen Bereichen kommen. Da gibt es hinreichende Möglichkeiten im Steuer- und Abgabensystem. Ein um 2% steigender Beitrag ohne Kompensation, eine Beschäftigungsbremse, das ist das Ungerechteste, was man im Rentensystem machen kann.
0: Doch auch die geplante Beschränkung der Minijobs führt zu Diskussionen. Die Organisation für wirtschaftliche Zusammenarbeit und Entwicklung OECD begrüßte heute das Vorhaben. Angesichts des Fachkräftemangels in vielen Branchen und Berufen sei diese Subvention von Teilzeitbeschäftigung nicht mehr zeitgemäß. Auch Grünen Co-Parteichef Felix Banaschak lobte im Deutschlandfunk den Vorstoß.
2: Das ist richtig, ja. Wenn die wirklich abgeschafft werden, außer für Schülerinnen und Schüler, dann trägt das mit dazu bei, Altersarmut insbesondere von Frauen in der Zukunft zu vermeiden.
0: Doch selbst aus den Koalitionsreihen kommt Kritik. Solche Reformen müssten mit viel Sorgfalt gemacht werden, meinte etwa der bayerische Ministerpräsident Markus Söder, CSU, mit Verweis auf die Bedeutung von Minijobs für die Gastronomie. Zurückhaltend äußerte sich auch heute Morgen AfD-Co-Parteichef Tino Chrupalla im ZDF.
3: Das waren auch für viele, die in Minijobs gearbeitet haben, eine Steuererleichterung. So einfach muss man sagen, natürlich auch eine Zuverdienstmöglichkeit, gerade im Gastronomiegewerk, hat das wirklich dazu geführt, dass viele im Minijob gearbeitet haben. Und es führt wahrscheinlich dazu, dass mehr Menschen in die Schwarzarbeit gehen werden.
0: Trotz der punktuellen Kritik an bestimmten Vorhaben, auch von den Gewerkschaften, will die Regierung Kurs halten. Schon in der kommenden Woche soll das vorgelegte Paket als Ganzes politisch abgesegnet werden. Selbst die geplante Abschaffung der abschlagsfreien Rente mit 63, ein Herzensprojekt der Sozialdemokraten, sei letztlich akzeptabel, betonte gestern Abend ebenfalls im ZDF Arbeitsministerin Bärbel Baas, SPD.
4: Für die, die nicht so lange arbeiten können, hat die Kommission ja Vorschläge vorgesehen, dass sie sagt, wir wollen die Erwerbsminderungsrenten verbessern, eine neue Berufsunfähigkeitsrente für die, die nicht so lange arbeiten können. Es sind gute Elemente auch drin, die das, was jetzt vielleicht negativ gesehen wird, auch ersetzen können. Und daran werden wir arbeiten.
0: Gleichzeitig aber warten auf die Ministerin und den Bundestag noch jede Menge Arbeit. Denn die 33 Vorschläge der Expertenkommission müssen erst noch in Gesetze gegossen werden. Änderungen in jedem Fall nicht ausgeschlossen.
5: Unser Hauptstadtkorrespondent Jörg Münchenberg. Verglichen mit seinem spanischen Amtskollegen war Kier Starmers Lage noch übersichtlich. Handwerkliche Fehler und mangelnde Fortune kosteten den britischen Premierminister das Amt. Die spanische Justiz ermittelt wegen mutmaßlicher Korruption gegen Politiker und Familienmitglieder im Umfeld von Ministerpräsident Sanchez sowie seiner sozialistischen Partei PSOE. Der frühere Verkehrsminister José Luis Ábalos wurde gerade zu 24 Jahren Haft verurteilt. Und ein Verfahren richtet sich auch gegen Sanchez' Ehefrau Begoña Gómez. Der Vorwurf an der Madrider Universität Complutense soll eigens für sie ein Lehrstuhl eingerichtet worden sein. Die Sozialisten sprechen von einer politischen Kampagne rechtskonservativer Kreise. Marc Hoffmann berichtet.
6: Den spanischen Medien geht das Futter nicht aus.
7: Zapatero niega haber influido en el rescate público.
6: Vergangene Woche. Spaniens Ex-Ministerpräsident Zapatero erscheint zur Anhörung vor Gericht. Der Vorwurf unter anderem illegale Einflussnahme und Geldwäsche.
8: Begoña Gómez no podrá salir de España.
6: Am Wochenende dann ist die Frau des aktuellen Regierungschefs Pedro Sánchez Breaking News. Sie soll ihre Position als First Lady für berufliche Zwecke ausgenutzt haben. Der Prozess gegen sie soll so bald wie möglich beginnen. Das Land darf sie derzeit nicht verlassen, nach einer umstrittenen Entscheidung des Ermittlungsrichters. Anfang der Woche dann setzt der oberste Gerichtshof in Madrid ein Ausrufezeichen. 24 Jahre Haft für den früheren Verkehrsminister und Sanchez-Vertrauten José Luis Ábalos, verurteilt wegen Korruption im Zusammenhang mit dem Ankauf von 13 Millionen Schutzmasken in der Corona-Krise. Sanchez wäre ohne Ábalos nicht möglich und andersherum, so reagiert Oppositionsführer Alberto Núñez Feijóo und versucht das Urteil politisch zu nutzen. Ábalos trägt die juristischen Konsequenzen. Sanchez als Regierungschef trägt die politische Verantwortung für die Korruption seiner amtierenden Minister. Die juristische Aufarbeitung ist längst nicht abgeschlossen. Im Fokus der Ermittlungen steht

0: ein weiterer früherer Parteifunktionär, Santos Cerdán, einst die Nummer 3 der regierenden sozialistischen Partei. Gegen Sanchez selbst wird bislang nicht ermittelt. Aus dem politisch linken Lager hieß es zuletzt, hier sei eine Verschwörung im Gange. Der Politologe Fernando Valespín widerspricht. Die beiden wohl relevantesten Fälle, darunter der gegen Zapatero, liegen in den Händen von zwei Richtern, denen man eigentlich keine Vorwürfe machen kann. Einen der beiden Richter kann man sogar als progressiv bezeichnen und sehr akribisch. Die Korruptionsdauerberichterstattung, die setzt Sanchez politisch erheblich unter Druck. Bündnispartner und die Opposition fordern seit Wochen Erklärungen vom Partei- und Regierungschef. Hat er wirklich von nichts gewusst? Sanchez will sich an diesem Vormittag erstmals im Kongress ausführlich äußern. Einen Rücktritt lehnt er ab.
1: Seguimos para esto, para mejorar.
0: Wir machen weiter, um das Leben der Menschen zu verbessern. Wir machen weiter, um die sozialen Rechte auszuweiten und zu stärken und eine gerechtere, bessere Welt aufzubauen. In den letzten Meinungsumfragen verliert Sanchez' Partei nur leicht. Politikwissenschaftler Valespín sieht einen entscheidenden politischen Faktor. Stichwort Rechtsruck. Gäbe es nicht die Partei Vox, dann würden die Umfragen zweifellos einen enormen Rückgang für die Sozialisten zeigen. Aber es gibt viele im linken Spektrum, die die Sozialisten unterstützen, auch wenn sie nicht damit einverstanden sind, was da gerade passiert. Valespín glaubt, dass Sanchez' Partner weiter an Bord bleiben werden, so lange wie möglich. Denn die Konservativen haben klargemacht, für einen Machtwechsel wären sie bereit, mit den Ultrarechten von Vox in eine Koalition zu treten.
2: Mark Hoffmann. Das Kreml-Regime versucht nicht nur, ukrainische Zivilisten zu töten, sondern auch kriegswichtige Betriebe in der Ukraine zu zerstören. Bisher mussten sich diese Betriebe darauf verlassen, dass das Militär anfliegende Drohnen oder Raketen abfängt. Seit kurzem dürfen sich aber auch sie auch eigene Abwehreinheiten schaffen oder private Sicherheitsunternehmen damit beauftragen. Frederik Rother berichtet.
3: Ein Feld am Stadtrand von Kiew. Der Ort wird von Jewgen Schewtschenkos Sicherheitsfirma immer wieder für Drohnentests genutzt. Gleich hebt eine Drohne ab. Es ist die sogenannte schwarze Gurke. Wegen ihrer Form und Farbe wird sie so genannt. Sie ist etwa 50 cm hoch, hat 4 Propeller. Dann geht es los. Die schwarze Gurke schießt plötzlich wie eine Rakete senkrecht in die Luft. Jewgen Schewtschenko erklärt, was sie kann. Das ist eine Abfangdrohne. Sie jagt russische Shahed-Drohnen. Sie kann Shaheds in einer Entfernung von bis zu 10 Kilometern abfangen. Diese Fähigkeiten wissen ukrainische Firmen, die Teil der kritischen Infrastruktur sind oder nah an der Front arbeiten, zu schätzen. Um sich vor russischen Angriffen zu schützen, können sie seit ein paar Monaten eigene Flugabwehrteams aufstellen oder private Dienstleister wie Jewgen Schewtschenkos Unternehmen Sherif beauftragen, die Flugabwehr zu übernehmen. Alles auf eigene Rechnung. Es ist ein Pilotprojekt der ukrainischen Regierung. Es gab Anfragen aus der Wirtschaft. Die konnte nämlich bisher keine private Flugabwehr einkaufen oder das Militär beauftragen. Daraufhin hat das Verteidigungsministerium dann tatsächlich einen Beschluss für das Pilotprojekt auf den Weg gebracht. Unter anderem, um kritische Infrastruktur besser zu schützen und eigene Kräfte zu entlasten. Wenn ein Betrieb Schutz möchte, muss er einen Antrag beim Verteidigungsministerium stellen. Gibt das grünes Licht, kann der Betrieb starten. Die Waffen kommen vom ukrainischen Militär. Das Flugabwehrteam darf aber nicht einfach loslegen, wenn eine feindliche Drohne anfliegt. Für jedes Abfangen, jeden Abschuss braucht es die Erlaubnis des Militärs. In einem Kiewer Wohngebiet hat Sherif ein Zelt aufgebaut. In dem sind die Waffen und Systeme zu sehen, mit denen sie ihre Kunden schützen. Die schwarze Gurke ist dabei, ein Computer, um den ukrainischen Luftraum zu überwachen, und eine sogenannte Bodendrohne. Sie hat 8 traktorartige Räder, eine Ladefläche. Auf der ist ein Geschütztor mit einem großkalibrigen Maschinengewehr installiert. Der Turm kann sich drehen, das Maschinengewehr kann hoch und runter fahren, alles in Sekundenschnelle. Dass private Teams oder Sicherheitsfirmen Flugabwehraufgaben übernehmen, für die eigentlich der Staat verantwortlich ist, ist weltweit selten. Vadim Kushnikov sieht dennoch erste positive Ergebnisse. Er arbeitet für das Online-Portal Militarny, das zu Militärthemen recherchiert. Zum Beispiel haben die Systeme einer privaten Sicherheitsfirma eine russische Shahed-Drohne mit Düsenantrieb abgeschossen. und auch einige andere Drohnen, die Russland täglich gegen zivile und kritische Infrastruktur einsetzt. Abschüsse gibt es bisher nur wenige. Von rund 20 Drohnen ist die Rede. Über 40 Firmen aus dem ganzen Land haben nach offiziellen Angaben einen Antrag beim Verteidigungsministerium gestellt. Mehr ist nicht bekannt.
2: Frederik Rother berichtete. Das zivilgesellschaftliche Netzwerk CLAIM hat heute das Lagebild zum antimuslimischen Rassismus in Deutschland vorgestellt. Matthias Bertsch berichtet.
4: Über 4000 gemeldete antimuslimische Vorfälle, davon gut 60% verbale Angriffe, gut 20% Diskriminierungen und knapp 20% verletzendes Verhalten bis hin zu 2 Tötungsdelikten. Das sind die Zahlen für 2025. Ob die Steigerung der Fälle um rund ein Drittel gegenüber dem Vorjahr auf eine Zunahme des antimuslimischen Rassismus zurückzuführen ist oder auf die wachsende Zahl an Anlaufstellen, ist schwer zu sagen. Alarmierender ist für die Geschäftsführerin von CLAIM, Rima Hanano, ein anderer Befund. Nach einem Bericht des Nationalen Diskriminierungs- und Rassismusmonitors hat nur noch jeder 7. Muslim in Deutschland Vertrauen in Politiker. Das habe stark damit zu tun, dass der Islam in gesellschaftlichen Diskursen fast immer mit Gewalt in Verbindung gebracht werde. Muslime würden häufig pauschal als gefährliche andere gesehen und nicht als das, was sie vor allem seien: Menschen aus der Mitte der Gesellschaft. Pflegerinnen, Taxifahrer, Verkäuferinnen, Gastronomen und Ärzte.
2: Matthias Bertsch. Die Information am Mittag mit Christoph Heinemann. Bei uns folgen die Nachrichten. Um 13.35 Uhr begrüßt die Dorothee Holz zur Wirtschaft am Mittag. Darin die schwere Störung gestern Abend bei der Deutschen Bahn und Hitzewelle. Wie sicher ist unser Stromnetz? Der Technik, der Redaktion und Ihnen danke.
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6: 13.30 Uhr die Nachrichten. Das Verteidigungsministerium beendet das milliardenteure Rüstungsprojekt für 6 Fregatten des Typs F-126. Damit reagiere man auf erhebliche Verzögerungen sowie absehbare Kostensteigerungen und Risiken, teilte das Ministerium in Berlin mit. Das zunächst als Generalunternehmer beauftragte niederländische Unternehmen DSNS habe zeitliche und finanzielle Rahmenbedingungen nicht einhalten können. Nach neuen Berechnungen wären Kosten von bis zu 18 Milliarden Euro entstanden, 8 Milliarden mehr als ursprünglich vorgesehen. Geplant ist nun 8 Fregatten des Typs MEKO A200 im Wert von insgesamt 11,6 Milliarden Euro zu beschaffen. Der Grünen-Politiker Schäfer kritisierte, dass bisher Kosten in Höhe von 2,3 Milliarden Euro angefallen seien. Das habe Verteidigungsminister Pistorius zu verantworten, sagte er dem Deutschlandfunk. Der Haushaltsexperte monierte zudem, dass die Kosten auch für das neue Projekt stiegen. Zwar müsse man in die Bundeswehr investieren, aber zu den geringstmöglichen Kosten, da müsse er leider auch beim Projekt MEKO ein großes Fragezeichen machen. Nach der bundesweiten Störung im Bahnverkehr wegen Problemen mit dem digitalen Funksystem fordert Bundesverkehrsminister Schnieder eine umfassende Aufklärung. Die Deutsche Bahn müsse ihre Systeme so aufstellen, dass sich das nicht wiederhole, sagte der CDU-Politiker der Deutschen Presseagentur. Der Grünen-Verkehrsexperte Gastel hält mittel- bis langfristig eine Alternative für notwendig. Zwar gelte das jetzige System GSMR als zuverlässig, es sei jedoch veraltet, sagte Gastel im Deutschlandfunk. In Finnland etwa nutze man im Eisenbahnverkehr das öffentliche Mobilfunknetz. Gestern Abend hatte eine Störung des digitalen Bahnfunksystems bundesweit rund 2 Stunden lang für Stillstand im Zugverkehr gesorgt. Ursache war dem Konzern zufolge der planmäßige Tausch einer technischen Komponente im Funksystem. Im Zusammenhang mit der früheren Gazprom-Tochter Gazprom Germania hat die Bundesanwaltschaft Räumlichkeiten in Berlin und Frankfurt am Main durchsuchen lassen. Es bestehe der Verdacht, dass Verkauf und Liquidierung der Firma 2022 die Gasversorgung in Deutschland beeinträchtigen sollten, teilte die Karlsruher Behörde mit. Gegen einen Russen werde wegen versuchter verfassungsfeindlicher Sabotage und Beihilfe zu Verstößen gegen das Außenwirtschaftsgesetz ermittelt. Die Gazprom Germania wurde seinerzeit aus dem Gazprom-Konzern herausgelöst. Sie habe damals mindestens 25% der Erdgasspeicherkapazitäten in Deutschland vorgehalten, erklärte die Bundesanwaltschaft. Inzwischen wurde die Firma vom Deutschland verstaatlicht. Die Expertenkommission Kinder- und Jugendschutz in der digitalen Welt hat ihre Handlungsempfehlungen an die Bundesregierung übergeben. In den insgesamt 56 Vorschlägen geht es auch um eine Altersgrenze für Social Media. Bundesfamilienministerin Prien, CDU, sagte, eine gesetzliche Altersgrenze von 13 Jahren sei der richtige Weg. Dies müsse mit einer wirksamen Altersüberprüfung kombiniert werden. Zudem müssten Plattformanbieter, wie vorgeschlagen, strukturell in die Verantwortung genommen werden, digitale Angebote von Anfang an kindgerechter zu gestalten. Die Kommission wurde im September von Prien eingesetzt. Sie besteht aus 18 Vertretern aus den Bereichen Rechtswissenschaft, Medizin, Psychologie, Kriminologie, Pädagogik sowie Bildungsforschung. Europa steht weiter unter dem Einfluss einer Hitzewelle. In Frankreich sind Zehntausende Haushalte ohne Strom, nachdem ein Transformator in der bretonischen Präfektur Finisterre wegen der hohen Temperaturen ausgefallen ist. Frühestens am Abend könne der Schaden repariert sein, teilten die Behörden mit. Für 58 französische Departements gilt die höchste Hitzewarnstufe. Großflächige Hitzewarnungen gibt es unter anderem auch in Spanien, Belgien, Großbritannien und Italien. Auch in Deutschland warnt der Wetterdienst vor extremer Hitze. Betroffen seien vor allem der Westen und Südwesten. Außerdem ist die UV-Strahlung heute und morgen besonders hoch, was die Gefahr von Sonnenbränden verschärft. Das Wetter. Sonnig, ganz im Süden vereinzelt Hitzegewitter. Für weite Teile Deutschlands wird vor extremer Wärme gewarnt, bis zu 39 Grad. Bitte beachten Sie die Empfehlungen für Hitzetage, unter anderem vom Deutschen Wetterdienst. Auch morgen sonnig bei bis zu 40 Grad, weiter Unwettergefahren im Süden. Das waren die Nachrichten.
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7: Holz.
8: Die Informationen waren nicht okay. Was heißt nicht okay? Die waren nicht vorhanden. Auch in der App existiert der Zug gar nicht mehr. Die DB-App hat den bereits gelöscht.
7: Nichts ging mehr am späten Dienstagabend. Kein Zug fuhr mehr deutschlandweit. Das zentrale Kommunikationsnetzwerk war zusammengebrochen. Wie nennt man das? Super-GAU? Ein misslungenes Update wurde vermutet. Die Bahn nennt als Ursache den planmäßigen Tausch einer technischen Komponente. Details fehlen. Wir sprechen gleich darüber mit einem Bahnexperten. Der Bund beteiligt sich mit 40% am Panzerbauer KNDS und der will Mitte Juli an die Börse gehen. Und was macht die Hitze mit unserem Stromnetz? Auch dazu ein Gespräch. Ja, wir haben gerade die betroffene Bahnkundin gehört. Sie war nicht die einzige. Bundesweit herrschte Stillstand. Das gab es noch nie und das wirft ein extrem schlechtes Licht auf die Bahn, auch wenn man schon sehr viel gewöhnt ist. Das Management muss Fragen beantworten vor dem Verkehrsausschuss und im Aussichtsrat. Der Zeitpunkt für Bahnchefin Evelyn Paller denkbar schlecht. Wir sprechen jetzt darüber mit dem Bahnexperten Professor Christian Böttger von der HTW Berlin. Herr Böttger, ich grüße Sie.
9: Ja, guten Tag, Frau Holz.
7: Herr Böttger, wie bewerten Sie diesen Ausfall auf einer Skala von 1 bis 10?
9: Naja, es ist eine 7. Also es war zeitlich sehr begrenzt, letztendlich außerhalb der Hauptverkehrszeit. Nach 2 Stunden hatte man immerhin eine Lösung. Also es ist jetzt sozusagen kein Super-GAU oder so, aber es ist natürlich schon ein ernster Fehler. Und vor dem Hintergrund, dass es eben nicht der erste missglückte Software-Update ist, den die Bahn sich zuletzt geleistet hat, der also betrieblich schwere Auswirkungen hatte, ist es, glaube ich, richtig, dass es untersucht wird, ob es da tatsächlich eben auch Management- oder Ressourcenprobleme gibt.
7: Die Bahn spricht ja gar nicht von einem Update. Die sagt, es war ein planmäßiger Tausch einer technischen Komponente an einem offensichtlich sehr, sehr empfindlichen System. Und es ist ja durchaus misslungen.
9: Genau, also zeitgleich will jetzt ja Herr Nagel eine Erklärung abgeben, also der CEO der InfraGo, und das nochmal genauer erklären. Das, was wir eben hören bisher, ist, dass es sich tatsächlich um Software-Update handelt und der Zugfunk ist eigentlich schon eine redundante Ebene. Also zuerst mal werden die Züge eben gesteuert mit einer Signaltechnik. Und es gibt also ein zweites zusätzliches System, das es also den beteiligten Lokführern, Stellwerkern und so ermöglicht, miteinander zu kommunizieren. Und in Deutschland ist die Philosophie inzwischen so, wenn dieses eigentlich Reservesystem nicht zur Verfügung steht, dann fahren gar keine Züge mehr. Man legt sich da also auf eine sehr, sehr sichere Seite. Und es gibt offenbar ja irgendeine Reserve für diese Reserveebene und das automatische Umschalten hat aus irgendeinem Grund nicht funktioniert.
7: Das System ist essentiell für die Bahn, haben Sie gesagt. Ist es veraltet? War es nur eine Frage der Zeit, dass das passiert?
9: Nein, also wir haben ja verschiedene Generationen. Also als Verbraucher kennen wir auch diese Debatten um 3G, 4G, 5G und demnächst 6G. Und die Bahn braucht eben eine Plattform, auf der man dann eben alle Leute ausrüstet, alle Lokführer, alle Stellwerke. Da reden wir dann also über Zehntausende an Geräten, die alle eben auf dem gleichen Standard funktionieren müssen. So, und bisher läuft es also auf dem GSM-Standard und die Ablösung durch einen neuen Standard ist bereits in Arbeit. Und der alte Standard ist ja nicht, das ist ja nicht wie ein mechanisches Teil, das dann auseinanderfällt, sondern es ist eben eine Software, die ist alt, die ist stabil, die macht eigentlich das, was sie machen soll. Und aber es kommt jetzt eben eine neue Version und die soll in ungefähr 5 Jahren eingeführt werden. Aber das macht man eben auch sehr geplant und eben mit den hohen Sicherheitsanforderungen, die wir bei der Eisenbahn in Deutschland haben.
7: Herr Böttger, wenn ich Ihnen so zuhöre, dann klingt das alles nach einem kleineren Problem. Ja, da ist halt hat was nicht so gut funktioniert. Herr Böttger, gestern standen bundesweit alle Züge still in einem der größten Volkswirtschaften der Welt. Das ist doch ein Skandal.
9: Ja, natürlich ist es ein Skandal. Also ich wollte es zuerst einmal erklären und es hilft nicht, wenn man in jedem Satz gleichzeitig Wut schnaubt. Nein, aber ich meine, der gesamte
7: Zustand... Ich schnaube nicht Wut, ich beschreibe nur.
9: Nee, ich meine jetzt auch nicht Sie. Aber natürlich ist es ein Skandal. Aber ich meine, wir haben es in den letzten Wochen erlebt, dass eben Stahlwerke nicht mehr betrieben werden können, dass sie runtergefahren werden müssen, weil die Bahn eben ihre Baustellenplanung nicht mehr hinbekommt. Und für mich ist das in dieser Liste mit drin. Und natürlich muss das mit untersucht werden. Aber es ist, wie gesagt, angesichts der schlechten Zustands der Bahn jetzt nicht eine einmalige Ausnahme, sondern es passt sozusagen in die lange Liste. Und ich wundere mich also über die Ruhe, mit der der Verkehrsminister sich das also anguckt.
7: Kann das jederzeit wieder passieren?
9: Ja, also wir sehen eben, wie gesagt, wir haben es eben gesehen, dass ja verschiedene andere Software-Updates auch missglückt sind, die dann eben auch tagelang einzelne Strecken stillgelegt haben. Und ich nehme an, bei genau diesem Zugfunkthema wird man jetzt erstmal genau hingucken. Aber insgesamt habe ich also wenig Vertrauen in die Managementprozesse bei der Bahn. Und ich glaube, wir müssen uns auf weitere Störungen gefasst machen.
7: Welche Konsequenzen muss man denn jetzt dringend ziehen? Aufklärung allein reicht ja wohl nicht.
9: Nee, aber ich meine, auch der Bundestag hat zuletzt eben geringe Neugier gezeigt, wirklich mal zu untersuchen, wo es bei der Bahn eben schief läuft. Und ich meine, wir sehen, die bisherige Steuerung funktioniert nicht. Wir sehen, der Aufsichtsratsvorsitzende, der also die Fehler mit zu verantworten hat über Jahre, der ist also nach wie vor da und also in aller Gemütlichkeit sucht er sich erstmal einen neuen Job, bevor er dann vielleicht bereit ist, nächstes Jahr mal aufzuhören. Und das Ganze wird von der Politik geduldet. Wir haben eben einen Aufsichtsrat, der insgesamt der Aufsichtsratsfunktion nicht nachkommen kann in dieser Gesellschaft. Also ich glaube, es geht ganz oben los, dass man sagt, die politische Steuerung funktioniert nicht. Und ich sehe da also auch einen geringen Ehrgeiz des Ministeriums und des Bundestages, da also jetzt auch auf der Steuerungsebene einzugreifen.
7: Also die Aussichten bleiben schlecht für die Bahnkunden.
9: Ja.
7: Dann lassen wir das.
9: Achso, das war als Frage gemeint. Nein, also ich fürchte, es wird noch eine Weile lang schlecht sein. Ich glaube, ein Teil des Problems ist tatsächlich auch im Management. Mhm. Und wenn es die politische Bereitschaft gibt, tatsächlich auch Managementreformen zuzulassen, Frau Paller hat ein paar skizziert, aber kommt ja offenbar nicht weiter, dann kann, glaube ich, einiges auch kurzfristig besser werden. Aber die Situation bleibt natürlich angespannt.
7: Das lassen wir jetzt so stehen. Danke an Christian Böttger von der HTW Berlin. Die Börsenpläne der Bahn haben sich ja schon lange zerschlagen, gelten aber als eine der Ursachen für diese Misere. Damit gehen wir jetzt an die Börse zu Bianca von der Au und wir schauen zunächst auf eine gute Nachricht. Der IFO-Geschäftsklimaindex ist gestiegen, herrscht jetzt wieder mehr Zuversicht.
10: Ja, die Stimmung in der deutschen Wirtschaft hat sich im Juni den zweiten Monat in Folge aufgehellt. Die Unsicherheit der Firmen infolge des Iran-Kriegs nimmt demnach ab. Wieder mehr Optimismus in den Chefetagen. Ein Wermutstropfen, die Einschätzungen des Hier und Jetzt werden besser, aber der Ausblick nicht.
7: Gibt es Reaktionen am Aktienmarkt darauf?
10: Der DAX ignoriert den IFO heute. Er fällt um 1% auf 24.652 Punkte.
7: Gestern wurden die Vorschläge der Rentenkommission vorgestellt. Die Koalition gab sich da betont harmonisch. Neben dem umlagefinanzierten System soll es die Rentenkommission auch auf die Kapitalmärkte. Wie wird das an der Börse bewertet?
10: Ja, die Rentenkommission schlägt ja vor, Beiträge von Arbeitnehmern und Arbeitgebern am Kapitalmarkt anzulegen, jeweils 0,5% vom Lohn. Damit würde Deutschland das tun, was andere Länder, zum Beispiel die Niederlande oder Schweden, schon lange erfolgreich praktizieren. Rund 35 Milliarden Euro sollen so nach Plänen der Kommission jährlich in die sogenannte Aktienrente fließen. Das bespreche ich nun mit Jan Schildbach. Er ist Volkswirt bei Deutsche Bank Research. Herr Schildbach, wie bewerten Sie die Rentenreform? Das wird ja aus Arbeitgebersicht erstmal teurer, Stichwort Lohnnebenkosten.
11: Das stimmt. Zunächst mal steigt die Belastung für die Unternehmen. Das ist richtig. Die Arbeitskosten erhöhen sich. Aber zum einen ist es eine gestaffelte Erhöhung. Das heißt, wir haben ab 2028 voraussichtlich dann jedes Jahr um 0,5% einen höheren Beitrag. Bis 2031 steigt das dann auf 2% insgesamt, hälftig getragen von Arbeitnehmern und Arbeitgebern. Aber gleichzeitig war das schon absehbar, dass die Beiträge deutlich steigen würden. Also wir wären in wenigen Jahren sowieso bei über 20% Beitragssatz gelandet. Und wenn diese Reform jetzt hilft, das System nachhaltiger zu machen, belastbarer zu machen und vielleicht, dass die Beiträge in ein paar Jahren auch wieder potenziell sinken, dann ist das auch gut für die Unternehmen.
10: Also viele Wirtschaftsvertreter haben sich ja auch schon positiv geäußert, etwa der Infineon-Chef. Die Notwendigkeit, die Rente zu stabilisieren, das sehen viele, denn aktuell zahlen ja 2,5 Beitragszahler sozusagen ein Rentner und die Quote sinkt, einfach wegen der geringeren Geburtenzahl. Schon jetzt sind es 128 Milliarden Euro im Jahr Steuergeld, die in die Rente fließen. Sehen Sie die Reform daher als Befreiungsschlag?
11: Die Reform, wenn sie so kommt, ist tatsächlich eine spürbare Verbesserung des Status quo. Und ich würde sagen, dass wir zum ersten Mal einen Kapitalstock aufbauen und nicht nur ein reines Umlageverfahren haben, das kann wirklich ein Gamechanger werden. Das kann ein echter Durchbruch sein für mehr finanziellen Wohlstand im Alter. Vor allem, wenn man die Reform auch bedenkt, gekoppelt mit der Reform der privaten Altersvorsorge, wo wir einen ähnlichen Schwenk hinhaben zum Aktienmarkt. Wir werden mehr Kapital aufbauen. Und wir werden von den höheren Renditen am Aktienmarkt profitieren. Das kann also langfristig eine wirklich große Verbesserung sein.
10: Also der Kapitalmarkt, den ja viele auch schon nutzen, viele andere Länder zur Altersvorsorge, der wird ja oft hier in Deutschland ein bisschen mit Angst betrachtet, weil eben die Aktienkurse fallen und steigen können. Warum ist das denn aus Ihrer Sicht eine gute Anlage fürs Alter?
11: Langfristig sind die Aktienmärkte im Aggregat eigentlich nie gesunken, sondern die Kurse erholen sich nach Rückschlägen eigentlich immer relativ schnell wieder. Das heißt, wir haben relativ hohe Renditen langfristig gesehen und Rückschläge, die temporärer Natur sind in der Regel. Wir haben in den letzten 22 Jahren in Europa eine Aktienmarktrendite von 6,2% im Durchschnitt gehabt pro Jahr. Das ist weitaus mehr als in den meisten anderen Anlageklassen und deutlich besser als so wie die Deutschen in der Regel momentan sparen, nämlich ein Großteil in Einlagen bei Banken oder Versicherungspolicen. Da bietet der Aktienmarkt wesentlich mehr Potenzial bei gleichzeitig langfristig betrachtet geringem Risiko.
10: Eine letzte Frage noch. Wir hatten ja schon mal das Beispiel private Altersvorsorge mit Riester. Damals hat, so ist der Eindruck, vor allem die Finanzbranche verdient an den Gebühren für die Finanzprodukte. Müssen, können wir daraus lernen?
11: Ein Hauptproblem bei den bisherigen Riester-Produkten war vor allem die verpflichtende Garantie, die dazu geführt hat, dass man nicht renditestark investieren konnte, was ein Hauptproblem war. Das andere waren, es waren sehr komplexe Produkte, die die Kosten tatsächlich in die Höhe getrieben haben. Da gibt es jetzt einen ganz anderen Fokus. Mit dem neuen Altersvorsorgedepot wird eine Investition 100% am Aktienmarkt möglich. Gleichzeitig gibt es eine neue Kostenorientierung. Es gibt einen Kostendeckel, der kann Orientierung sein. Kostendeckel 1%. Das kann helfen, den Zinseszinseffekt langfristig wirklich zu stärken und zu höheren Renditen zu führen.
10: Sagt Jan Schildbach, Volkswirt bei Deutsche Bank Research. Vielen Dank für Ihre Einschätzungen.
7: Wir berichten gleich noch über den bevorstehenden Börsengang des Panzerbauers KNDS. Rüstungsaktien werden an der Börse aber vom Verteidigungsminister bewegt.
10: Ja, in der Tat, ein Medienbericht über einen Fregattenauftrag der Marine sorgt für Wirbel. Demnach hat Boris Pistorius einen Auftrag bei einem niederländischen Schiffbauer gecancelt und den bekommt nun ThyssenKrupp Marine Systems. Die Aktie schießt im MDAX auf mehr als 10%. Gleichzeitig fällt die Rheinmetall-Aktie um mehr als 19%, denn die waren auch im Gespräch, diesen Auftrag zu übernehmen und gehen jetzt leer aus.
7: Gold ist im Rückwärtsgang. Warum das?
10: Ja, ein wichtiger Grund liegt in den USA. Die Notenbank Fed dürfte die Zinsen länger hochhalten, als viele gehofft hatten. Für Gold ist das schlecht, denn Gold zahlt keine Zinsen. Da gibt es bessere Anlagealternativen aus Investorensicht. Die Feinunze fällt um 1,2% auf 4.060 Dollar. Hängt übrigens auch mit der Dollarstärke zusammen. Im Gegenzug fällt der Euro auf knapp unter 1,14 Dollar.
7: Dann haben wir den Euro schon gehört. Was machen Anlagekurse und auch noch der Ölpreis?
10: Die Umlaufrendite fällt leicht auf 2,9% und auch der Ölpreis fällt weiter. Brent kostet derzeit 1,8% weniger, 75,60 Dollar das Fass.
7: Vielen Dank an Bianca von der Au, live von der Frankfurter Börse. Vor 2 Tagen wurde bekannt, dass sich Deutschland und Frankreich auf einen Einstieg beim Panzerbauer KNDS geeinigt haben. Der Bund wird sich mit 40% beteiligen. Frankreich wird seinen eigenen Anteil wiederum abschmelzen. Jetzt ist der Weg frei für den Börsengang. Mischa Erhardt.
12: Wann genau der Sprung an die Börse kommt, bleibt noch unklar. In den kommenden Wochen soll es soweit sein, sagte KNDS-Chef Jean-Paul Allary. Vorgesehen ist eine Notierung des Unternehmens an den Börsen in Frankfurt und in Paris. Der Rüstungskonzern baut unter anderem den Kampfpanzer Leopard 2. KNDS ist aus der Fusion von Krauss-Maffei-Wegmann und dem französischen Unternehmen Nexter hervorgegangen. Aktuell halten der französische Staat und die deutsche Eigentümerfamilie Wegmann jeweils die Hälfte der Anteile an KNDS. Zum geplanten Börsengang würden 20% der Aktien an Investoren gehen. Der deutsche und französische Staat sollen dann jeweils 40% der Anteile halten. Die Wegmann-Familie will ihre Anteile im Zuge des Börsenganges verkaufen. Insidern zufolge soll der Haushaltsausschuss des Bundestages am Freitag über den Kauf des 40%-Anteils entscheiden. Aus einer Vorlage für den Haushaltsausschuss zitiert die Nachrichtenagentur Reuters, dass der Bund allerdings für sein Aktienpaket mehr bezahlen soll als den Emissionspreis. Demnach heißt es, der Aufschlag berücksichtige auch die Kursentwicklung in den Monaten nach dem Börsengang. Über die Bewertung des Unternehmens schließlich gibt es keine offiziellen Angaben. Experten schätzen, dass der Börsenwert von KNDS zum Börsengang bei rund 15 Milliarden Euro liegen könnte. Privataktionäre sollen nicht zum Zug kommen.
7: Mischa Erhardt berichtete. Über Europa liegt eine Hitzeglocke. Die Menschen suchen dringend nach Abkühlung. Klimaanlagen laufen auf Hochtouren. In vielen europäischen Ländern steigt der Stromverbrauch massiv an. Und das kann Stress fürs Stromnetz bedeuten, sogar zu Stromausfällen führen. Geschehen dieser Tage in Mailand und in Turin und jetzt auch in Frankreich. Wir wollen auf unser Stromnetz, auf unsere Versorgungssicherheit schauen. Vor der Sendung habe ich mit dem Energieökonomen Andreas Löschel von der Ruhr-Universität Bochum gesprochen. Die Bundesnetzagentur, die ja für die Versorgungssicherheit zuständig ist, teilte schriftlich mit, dass die Versorgung trotz Hitzewelle sicher sei. Stimmen Sie dazu?
13: Ja, das Netz in Deutschland ist augenblicklich sicher. Wir sehen natürlich Stress im System. Das zeichnet sich aber insbesondere dadurch aus, dass wir kurzfristig sehr hohe Preise sehen. Aber wir haben genug in der Hinterhand, um auch tatsächlich diese höheren Nachfragen zu decken. Also Stress ja, aber ja, Unsicherheit über die Versorgungssicherheit gibt es augenblicklich in Deutschland nicht.
7: Der Stromverbrauch, Sie haben es schon angedeutet, der steigt stark, vor allem durch Klimaanlagen, vielleicht nicht unbedingt hierzulande so viele oder noch nicht so viele. Fürchten Sie also keine Stromausfälle?
13: Die Stromverbräuche sind auch tatsächlich angestiegen, aber wir haben über den Tag hinaus mit der Erzeugung aus der Photovoltaik eine sehr gute Möglichkeit, diesen Strom auch bereitzustellen. Und bei diesen kurzfristigen Spitzen am Abend, wo wir jetzt so hohe Preise sehen, da gibt es eigentlich gute Möglichkeiten, über Batterien flexibel auch diese Spitzen abzufedern. Also auch perspektivisch, glaube ich, können wir das sehr gut in den Griff bekommen.
7: Rechenzentren, die müssen ja auch gerade gekühlt werden, die sind ja auch gestresst. Wird das nicht im Sommer immer mehr zum Belastungsfaktor?
13: Ja, das wird zum Belastungsfaktor, aber im Sommer ist es ja so, dass wir generell eine niedrigere Stromnachfrage haben als im Winter. Die eigentlichen Stresstests für das Stromsystem, die liegen in den Winterzeiten, wo die Stromnachfragen noch mal höher liegen, als sie heute im Sommer auch sind, trotz der höheren Nachfrage, die wir augenblicklich sehen. Also damit kommen wir augenblicklich und für die Perspektive auch gut zurecht. Aber klar, man muss das mit berücksichtigen und müssen uns da auch darauf einstellen, dass das in Zukunft höhere Bedarfe sein werden.
7: Sie haben es schon angedeutet und schon die Photovoltaik ins Spiel gebracht. Ja, welche Rolle spielen die Erneuerbaren in diesen Hitzetagen? Wir sehen ja und fühlen es vor allen Dingen, dass es Sonne satt gibt, entsprechend auch Sonnenstrom. Ist das tatsächlich eine Stütze gerade?
13: Ja, das ist eine Stütze und ein Teil der Thematik, die wir augenblicklich haben, die liegt ja auch daran, dass zum Beispiel die Windenergie nicht so liefert, wie man das eigentlich gehofft hatte. Das heißt, ja, Sonne liefert über den Tag, aber wir brauchen eben dann auch in die Abendstunden hinein Verlässlichkeit im Stromangebot. Und da brauchen wir ganz dringend Flexibilitätsagenda für Deutschland, dass wir eben dann diesen Sonnenstrom, den wir tagsüber über Ernten sehr stark auch wachsend in Deutschland, dass wir den stärker in die Randzeiten schieben können.
7: Wie machen wir das jetzt gerade?
13: Ja, augenblicklich machen wir das meistens eben aus unserem fossilen Kraftwerkspark. Wir haben ja eben noch sehr viele Kraftwerke auch in Reserve, die dann einspringen können. Perspektivisch werden die aber abnehmen und das bedeutet, für die Zukunft sollte das funktionieren über Batterien. Und wir sehen ja, da gibt es einen großen Boom gerade hin, weil diese Preisdifferenzen zwischen dem Preis am Tag und am Abend, die sind ja riesig groß.
7: Also das heißt, ein Anreiz.
13: Das sind große Anreize für Batterien, die können da richtig viel Geld verdienen. Deswegen bin ich auch ganz optimistisch, dass das kommt. Aber man muss natürlich auch den Rahmen schaffen, dass diese Anreize auch wirken können.
7: Es gibt viele neue Start-ups, die sich damit beschäftigen, viele neue Ideen, ganz bestimmte Batterien, die jetzt auch ganz neu auf dem Markt sind. Nochmal die Frage, wo steht Deutschland da? Sie sagen, ein Boom, aber reicht das schon?
13: Ja, das wird reichen. Wir sehen, dass es sehr viele Anschlussbegehren gibt, dass auch tatsächlich schon viele Zusagen gegeben wurden. Aber jetzt muss es in die Umsetzung gehen. Wir sprechen da von Volumina bis zu 50, 45 Gigawatt an neuen Batterien, die dazukommen können. Wir sehen augenblicklich Schwankungen in der Stromnachfrage eher von 10 Gigawatt, die hier zusätzlich durch die Hitze kommen. Also das könnten wir sehr gut verarbeiten, Wenn nur ein Teil dieser Projekte auch tatsächlich rasch kommt.
7: Wo hakt es? Wenn nicht bei den Batterien, dann bei den Netzen, bei den Netzanschlüssen?
13: Auch da, damit das so funktionieren kann, brauchen wir eine viel schnellere Digitalisierung, als wir es heute haben. Denn wir wollen ja tatsächlich jetzt flexibler werden und Stromangebot und Nachfrage auch über die Zeit besser verschieben. Da spielen Netze eine große Rolle, um das zu tun, aber eben auch die Smart Meter, die eben entsprechend dann helfen, diese Flexibilität auch bereitzustellen. Und da stehen wir leider eben bei weitem nicht da, wo wir augenblicklich, wo wir gerne stehen würden.
7: Kann diese Hitzewelle vielleicht da ein kleiner Schub sein in diese Richtung?
13: Es sollte ein Schub sein, insbesondere, weil wir dieses Problem ja auch, recht gut eigentlich in den Griff bekommen können, weil das wirklich nur temporäre Spitzen sind im Ausgleich von Tag und Nacht, wo es eben tatsächlich gute Lösungen gibt, die auch schon bereitstellen. Also das sollte hier ein guter Ansporn sein. Das kriegen wir eigentlich gut hin.
7: Das kriegen wir eigentlich gut hin, das sagt Professor Andreas Löschel von der Ruhr-Uni Bochum. Und zum Schluss, wie immer, der Blick in die Zeitungskommentare und hier die Meinungen zu den Vorschlägen der Rentenkommission.
14: Die Frankfurter Allgemeine Zeitung glaubt, dass die Vorschläge der Rentenkommission in die richtige Richtung gehen. Dass die großen Kohorten der Geburtenjahrgänge 1960 bis 1966 irgendwann in Rente gehen werden, war lange abzusehen. Dass Länder wie Schweden darauf früh reagiert haben, war vernünftig. Dass Deutschland nun auch eine Kapitalrente einführen könnte, kommt spät, verliert dadurch seinen Sinn jedoch nicht. Mit den hohen Renditen der Kapitalmärkte, dank weltwirtschaftlicher Erfolge, das deutsche Rentensystem ein Stück weit zu entlasten. Auch die Süddeutsche Zeitung findet, dass das Rentenpaket eine Perspektive biete. Im noch geltenden System würde alles nur schlechter. Die Rentenbeiträge würden steigen, die Renten aber schon im nächsten Jahrzehnt immer mehr abgehängt werden von den Löhnen. Sinkendes Rentenniveau nennen das die Fachleute. Das Paket der Rentenkommission könnte diese Entwicklung umkehren. Das Rentenniveau dürfte in den 2040er Jahren wieder steigen. Die Augsburger Allgemeine ergänzt: Auf lange Sicht, das belegen Hunderte von Studien, gibt es für den Aufbau einer Altersvorsorge keine Alternative zur Anlage in Aktien oder Aktienfonds. Und anders als bei der Riester-Rente, an der vor allem Banken, Bausparkassen, Fondsgesellschaften und Versicherungen verdient haben, kann die Koalition die Kosten für ihre neue Kapitalrente deckeln, weil sie von einem bundeseigenen Fonds oder der Bundesbank verwaltet werden soll. In Schweden erwirtschaftet ein vergleichbarer Fonds, dem Zinseszinseffekt sei Dank, seit Jahren über alle Börsenflauten hinweg zuverlässig zweistellige Renditen. Das Handelsblatt kommentiert die Rede von Bundeskanzler Merz vor Industrievertretern zum Tag der deutschen Industrie. Zuerst geht es um die außen- und handelspolitischen Erfolge, die aber nur indirekt im Geldbeutel der Bürger und Unternehmer landen. Dann kommen Lichtblicke in seinem ersten Regierungsjahr, die niemanden vom Hocker reißen. Zum Schluss wirbt er dann um Verständnis für die Zwänge, in denen ein Kanzler in einer Koalition mit der SPD steckt. Die Wirtschaft versteht das. Alles daran ist inhaltlich richtig und man würde Merz auch gerne unterstützen. Doch seine Worte haben beim Koalitionspartner keine Wirkung. Nicht nur die Wirtschaftsvertreter, auch die Bürger können den Vertröstungen des Kanzlers auf die Sommer und Herbste der Reformen deshalb nicht mehr glauben.
7: Die Rente, auch gleich ein Thema bei Deutschland heute. Da geht es um die Jüngeren und das Thema Rente. Ich danke für Ihr Interesse. Am Mikrofon verabschiedet sich
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0: Hallo, guten Tag alle zusammen. Hiermit ist unsere Sitzung eröffnet. Es ist unsere 85. Sitzung des Deutschen Bundestages. Interfraktionell ist vereinbart worden, das ist noch eine große Unruhe, freue mich über Aufmerksamkeit. Interfraktionell ist vereinbart worden, die Tagesordnung um die in der Zusatzpunkteliste aufgeführten Punkte zu erweitern. Von der Frist für den Beginn der Beratung soll, soweit erforderlich, abgewichen werden. Die Tagesordnungspunkte 18, 20, 25 Buchstabe C und 31 Buchstabe E, die werden abgesetzt. Die weiteren Änderungen und Ergänzungen sowie den geänderten Ablauf der Beratung sehen Sie im Übrigen wie immer in unserer Zusatzpunkteliste. Sind Sie damit einverstanden? Ich sehe und höre keinen Widerspruch und dann ist das so beschlossen. Ich rufe auf den Tagesordnungspunkt 1, Befragung der Bundesregierung. Hierfür hat die Bundesregierung den Bundeskanzler Herrn Friedrich Merz benannt, der zunächst die Gelegenheit hat für einleitende Ausführungen. Bis 8 Minuten haben Sie, Herr Bundeskanzler. Ich werde freundlich darauf hinweisen, wenn die rum sind. Und noch ein Hinweis darauf, die Befragung des Bundeskanzlers läuft etwas anders ab als die Befragung bei der Bundesregierung, bei den einzelnen Ministern. Das heißt, es gibt die Möglichkeit, nach den Fraktionsrunden eine Frage zu stellen. Der Kanzler antwortet Nachfrage, der Kanzler antwortet aber dann keine weiteren Nachfragen, auch in der zweiten Runde nicht. Und insofern darf ich jetzt das Wort dem Herrn Bundeskanzler geben. Bitte sehr.
1: Frau Präsidentin, liebe Kolleginnen und Kollegen, gestern hat die von der Bundesregierung eingesetzte Kommission zur Reform unseres Alterssicherungssystems ihren Bericht vorgelegt. Und ich möchte die Gelegenheit heute am Nachmittag nutzen, den Mitgliedern dieser Kommission, insbesondere den beiden Vorsitzenden, Herrn Frank-Jürgen Weise und Frau Professor Janda Constanze Janda, herzlich Dank zu sagen für die großartige Arbeit, die Sie in dieser Kommission im letzten halben Jahr geleistet haben. Ich will in diesen Dank einschließen die drei Kolleginnen und Kollegen aus den beiden Regierungsfraktionen, die an dieser Arbeit teilgenommen haben, der Kollege Florian Dorn, die Kollegin Annika Klose und der Kollege Pascal Reddich, die unsere beiden Regierungsfraktionen in der Kommission vertreten haben. Ich will es so sagen, die Ergebnisse dieser Kommission sind wirklich weitreichende Reformvorschläge zur dauerhaften Stabilisierung unserer Alterssicherungssysteme. Sie sind eine Reform, wenn wir sie umsetzen, und ich möchte, dass wir sie in vollem Umfang umsetzen, zu einer dauerhaften Stabilisierung der Alterseinkommen mit einem neuen Gesamtversorgungsniveau führen werden. Dies ist ein großer Schritt, wenn wir ihn denn hier im Deutschen Bundestag gemeinsam zum Jahresende verabreden und verabschieden sollten. Ein großer Schritt hin zu einem wirklich neuen System unserer Altersversorgung. Herzlichen Dank an alle, die konstruktiv mitgewirkt haben, und mein Aufruf an Sie, konstruktiv jetzt in die Beratungen einzutreten, damit wir wirklich zu einem Erfolg gemeinsam beitragen können für die dauerhafte Stabilisierung der Altersversorgung in Deutschland und zur Eröffnung neuer Chancen auch über den Kapitalmarkt, damit in Deutschland das getan wird, was in anderen Ländern Europas längst getan wurde und was wir vor langer Zeit schon gemeinsam hätten tun sollen. Und liebe Kolleginnen und Kollegen, das, was diese Kommission vorgeschlagen hat, fügt sich ein in Entscheidungen, die die Bundesregierung bereits getroffen hat. Ich will hier nur nennen das bereits am 1. Januar 2026 in Kraft getretene Gesetz über die sogenannte Aktivrente. Wenn die Zahlen richtig sind, und sie sind sehr vorläufig, aber wenn die Zahlen richtig sind, dann haben mittlerweile rund 10.000 Beschäftigte von dieser Möglichkeit Gebrauch gemacht, über das Regeleintrittsalter in die Rente hinaus weiter zu arbeiten. Dafür bis zu 24.000 Euro zusätzlich steuerfreies Einkommen im Jahr zu erzielen. Das ist ein erster sichtbarer Erfolg. Am 01.01.2027 wird in Kraft treten das bereits beschlossene und gesetzlich auch geregelte sogenannte Altersvorsorge-Depot, mit dem die Menschen in der dritten Säule die private Altersversorgung noch einmal steuerlich gefördert und mit entsprechenden Unterstützungsleistungen mit einer Grundzulage ausgestattet werden. erweitern können. Und wenn wir dann mit der Reform der Rentenversicherung auch das umsetzen, was bereits konzipiert ist in der Bundesregierung, nämlich die sogenannte Frühstartrente, dann fügt sich das ein in ein Gesamtkonzept, das den Menschen in Deutschland Anreize gibt, länger zu arbeiten und gleichzeitig vor allem der jungen Generation die Möglichkeit eröffnet, schon sehr früh auch Anreize zu haben, einen neuen Wohlstand zu erzielen und auch ein eigenes Vermögen aufzubauen. Wenn wir das in der Koalition in diesem Jahr so hinbekommen, wie ich es skizziert habe, mit den weiteren Schritten, die wir noch gehen müssen, dann haben wir wirklich für den Wohlstand, für den Arbeitsmarkt und für die Altersversorgung in Deutschland etwas sehr Grundlegendes neu entschieden. Und ich will allen noch einmal herzlich danken, die sich auch an dieser Arbeit beteiligt haben. Es ist ein großer Schritt in die richtige Richtung, den wir dann gemeinsam machen. Ich will meine einführenden Bemerkungen damit abschließen, dass ich weiß, dass das noch längst nicht alles ist, was wir tun müssen, um auch die preisliche Wettbewerbsfähigkeit unseres Standortes zu verbessern. Die Arbeiten daran sind in der Bundesregierung längst aufgenommen. Wir werden sehr konkrete weitere Vorschläge machen, wie wir auch den Arbeitsmarkt in Deutschland verbessern, wie wir die Wettbewerbsfähigkeit unserer Volkswirtschaft verbessern. Dies sind alles große Herausforderungen, vor denen wir stehen, nicht nur wegen der innenpolitischen Aufgaben, die uns gestellt sind, sondern auch wegen der außenpolitischen Rahmenbedingungen, die sich in den letzten Wochen und Monaten beständig verändert haben, meistens nicht zu unserem Vorteil. Diese Aufgabe, die müssen wir lösen, die wollen wir lösen. Ich bin insbesondere nach dem gestrigen Tag sehr zuversichtlich, dass uns das gemeinsam gelingt. Herzlichen Dank, Frau Präsidentin. Applaus

0: Herr Bundeskanzler, herzlichen Dank, auch dass Sie uns noch etwas Zeit geschenkt haben. Jetzt beginnt der eigentliche Teil der Befragung. Und für die Befragung des Bundeskanzlers haben wir vereinbart 60 Minuten. Die sind vorgesehen. Übrigens, eine Verlängerung ist laut Geschäftsordnung dann nicht möglich. Sie können Fragen jetzt zum Geschäftsbereich des Bundeskanzlers, zu den Kabinettssitzungen und allgemeine Fragen an den Bundeskanzler richten. Alle Fraktionen erhalten hierfür mehrere Runden. Wir beginnen mit der größten Oppositionsfraktion. Frage eine Minute. Antwort eine Minute, Nachfrage 30 Sekunden und Antwort auch. Und die erste Frage stellt für die AfD-Fraktion Herr Abgeordneter Leif-Erik Hollen, bitte.
1: Vielen Dank, Frau Präsidentin. Herr Bundeskanzler, die Bilanz nach einem Jahr Schwarz-Rot ist verheerend. Sie haben die Bürger massiv enttäuscht. Sie haben sie regelrecht hinter die Fichte geführt mit einer massiven Sonderverschuldung. Es kam kein Sommer der Reformen, kein Herbst der Reformen, kein Frühling der Reformen. Die Wirtschaft geht weiter den Bach runter. Sie liegen im Dauerstreit mit Ihrem Koalitionspartner. SPD-Fraktionschef Mier spricht Ihnen die Führungsfähigkeit ab. Sie brüllen Ihren Vizekanzler an. Ihre Ministerin Baas beschimpft die Deutschen als Einheitsbraun und ist immer noch im Amt. In Ihrer Partei gibt es mittlerweile Überlegungen, einen anderen Kanzler aus NRW ans Ruder zu bringen. Ist Ihre Regierung nicht bereits gescheitert?
2: Herr Kollege, vielen Dank für, was soll ich sagen, die Frage.
1: Eine wichtige Frage.
2: Alleine die Ereignisse der letzten Tage beweisen das Gegenteil von dem, was Sie hier gerade beschrieben haben. War das eine Zusatzfrage?
0: Also, Herr Brandner, Sie haben jetzt nicht die Möglichkeit einer Nachfrage, aber Sie haben die Geschäftsordnung mitverabschiedet. Bitte, Sie dürfen.
1: Ja, vielen Dank. Die Bürger sind auch massiv enttäuscht, weil sie viele neue Belastungen planen. Wo bleiben eigentlich die wirklichen Entlastungen? Und wo wird eigentlich gespart? Die FAZ schrieb übrigens, Ihre Koalition ist nicht mehr zu retten. Und so sehen es mittlerweile auch viele Deutsche. Der britische Premier, schauen wir über den Erbelkanal, Starmer, hat seinen Rücktritt erklärt, weil er nur noch 19% Zustimmung hat. Ihr Wert liegt bei 16%. Die Bürger vertrauen Ihnen nicht mehr. Ist es nicht Zeit, diesen Spuk endlich zu beenden?
2: Herr Kollege, Sie sehen die Koalition und die von mir geführte Bundesregierung entschlossen, die Probleme unseres Landes zu lösen. Wir tun das Schritt für Schritt, auch wenn es Ihnen nicht gefällt und wenn Sie dem meisten widersprechen, was wir hier entscheiden. Aber Sie werden es mir nachsehen, wenn ich sage, dem von Ihnen immer wieder hier im Deutschen Bundestag vorgeschlagenen Weg, dem werden wir nicht folgen.
0: Nun hat für die SPD-Fraktion Herr Abgeordneter Sebastian Rohloff das Wort. Bitte sehr.
3: Vielen Dank, Frau Präsidentin. Herr Bundeskanzler, im Wettbewerb mit China sind in den letzten Jahren Hunderttausende Arbeitsplätze verloren gegangen in der Industrie. Die Prognosen deuten auch noch auf weitere hin. Wir hätten aber eigentlich einen starken Hebel, dem entgegenzutreten, nämlich die öffentliche Beschaffung. Bisher zählt da eigentlich nur der niedrigste Preis und da gewinnt ganz oft die subventionierte Ware, die übersubventionierte Ware aus China. Die EU-Kommission hat in dem Industrial Accelerator Act einen Vorschlag gemacht, wie wir eine europäische Präferenz regeln können, öffentliches Geld bevorzugt für europäische Produkte. Wir würden entscheiden, dass unser Geld zunächst der heimischen Wertschöpfung dient. Und ich verstehe nicht ganz, warum Deutschland da nicht mit voller Begeisterung nach meiner Wahrnehmung dabei ist. Dementsprechend die Frage, setzen Sie sich mit uns zusammen für eine starke, verbindliche Buy European Maxime gegen unfairen Subventionsdruck aus China ein?
2: Herr Kollege, wir haben uns in der letzten Woche im Europäischen Rat in Brüssel sehr ausführlich mit dieser Frage beschäftigt. Das stand unter der Überschrift makroökonomische Ungleichgewichte, die wir auf der Welt zurzeit in verschiedener Hinsicht sehen. Wir haben die Kommission gebeten, Vorschläge auszuarbeiten, wie wir das Instrumentarium, das uns zur Verfügung steht, weiter verbessern können. Wir werden diese Vorschläge im Oktober im Europäischen Rat diskutieren und auch entsprechende Entscheidungen treffen. Ich will Ihnen aus meiner Sicht zwei Teile der Antwort zusätzlich geben. Erstens, wir erleben auf der Welt Wettbewerb, der einfach objektiv besser geworden ist, als er in der Vergangenheit war und uns herausfordert. Dem müssen wir uns stellen mit besseren Wettbewerbsbedingungen in unserem eigenen Land. Wir sehen aber auch Subventionen, massive Überkapazitäten. Wir sehen vor allem Verzerrungen durch künstlich niedrig gehaltene eigene Währungen. Und das ist der Teil des Wettbewerbs, den wir als unfair bezeichnen. Das ist kein fairer Wettbewerb mehr. Und gegen diesen Teil des Wettbewerbs, den unfairen Teil des Wettbewerbs, gegen den wollen wir vorgehen. Wir wollen auf der Basis von Reziprozität diesen Handel auch in Zukunft weiterentwickeln.
0: Eine Nachfrage, bitte.
3: Ich danke Ihnen für die Antwort. Auf noch mal konkret nachfragen. Wir haben mit dem International Procurement Instrument in diesem Monat seitens der EU eine sehr konkrete Maßnahme, die chinesische Anbieter öffentlicher Aufträge bei Medizinprodukten über 5 Millionen Euro ausschließt. Bei China wird von China ja schon seit Jahren gelebt, was natürlich dann als Reaktion erstmal Sinn macht. Können Sie sich vorstellen, dass sowas Schule macht, oder war das eher ein Einzelfall auf Basis dessen, was Sie gerade als Ihre Linie im Europäischen Rat skizziert haben?
2: Herr Kollege, wir sind und ich auch immer für offenen und fairen, auch globalen Handel. Davon haben wir immer profitiert. Aber Handel muss eben fair sein. Und wenn er nicht auf der Basis von Gegenseitigkeit stattfindet, dann müssen wir uns über Instrumente unterhalten, wie wir uns gegen solchen unfairen Wettbewerb zur Wehr setzen können. Das tun wir. Und ich habe sehr viel Sympathie dafür, dass wir in diese Richtung gehen, die die Kommission vorgeschlagen hat. Ich will allerdings auch hinzufügen, ich möchte nicht, dass wir hier in Deutschland alleine Entscheidungen treffen, sondern dass wir die Handelspolitik immer eng abstimmen mit unseren europäischen Partnern. Und genau das tun wir zurzeit in der Europäischen Union.
0: Wir fahren fort. Jetzt ist Bündnis 90 Die Grünen dran mit Frau Abgeordnete Katharina Drüge. Bitte.
4: Sie sprechen von Reformen, doch an vielen Stellen ist die Politik Ihrer Regierung eine harte Sparpolitik zulasten derjenigen, die am dringendsten unsere Unterstützung bräuchten. Mich hat in Köln eine Mutter angesprochen von zwei Kindern, beide Kinder mit Behinderung, beide Kinder pflegebedürftig. Und diese Mutter war verzweifelt in dem Gespräch angesichts dessen, was Ihre Regierung plant. Verzweifelt, dass es jetzt Pläne gibt, ausgerechnet die Rentenpunkte für Frauen zu kürzen, die Kinder oder ältere Menschen pflegen und damit die Altersarmut von Frauen im Zweifel noch zu verschärfen. Verzweifelt aber auch, weil die Unterstützung im Alltags, etwa bei der täglichen Unterstützung, gekürzt werden soll, weil die Eingliederungshilfe gekürzt werden soll. Und ich finde, eine Politik, die ausgerechnet den Druck auf die Familien ausübt, ausgerechnet bei denjenigen, die doch eigentlich vollständig am Limit sind, ist eine harte und kalte Politik. Und deswegen, Herr Bundeskanzler, bitte ich Sie, darüber noch einmal nachzudenken und diese Politik zu korrigieren. Viele Familien im Land wären ansonsten vollständig am Limit.
2: Frau Kollegin, vielen Dank für diese Frage. Sie betrifft ja mindestens zwei gegenwärtige Vorhaben. Zum einen die gesetzliche Krankenversicherung und die Reform, die Pflegeversicherung und die Reform, und die betrifft auch das Sozialgesetzbuch 8 und 9. Wir sprechen im Augenblick über notwendige Maßnahmen, um einzusparen, und ich beziehe mich ausdrücklich auf eine Verabredung, die wir versuchen wollen, mit den Ministerpräsidenten herbeizuführen, dass wir im Sozialgesetzbuch 8 und im Sozialgesetzbuch 9 die Wunsch- und Wahlleistungen begrenzen, die dort heute möglich sind. Aber oberstes Ziel ist immer, dass wir Familien, insbesondere dann, wenn sie mit Menschen mit Behinderungen umzugehen haben, dass wir diesen Familien helfen und dass wir ihnen jede Möglichkeit bieten, auch am gesellschaftlichen Leben teilzunehmen, an der schulischen Ausbildung teilzunehmen für die Kinder. Das ist ein wichtiges Ziel, das wir erreichen wollen. Und wir legen wirklich größten Wert darauf, dass diejenigen, die die Hilfe unseres Landes brauchen, die Hilfe der Solidargemeinschaft brauchen, dass diese Hilfe auch in Zukunft fortgesetzt wird. Da darf es keine Einschränkungen geben, die für diese betroffenen Personen und Familien unzumutbar sind.
0: Eine Nachfrage, bitte.
4: Herr Bundeskanzler, wenn Sie das sagen, dann könnten Sie hier heute im Deutschen Bundestag die klare Aussage treffen, dass die Kürzung der Rentenpunkte für pflegende Angehörige nicht kommt, dass die Kürzung bei der Verhinderungspflege nicht kommt. Das sind die Antworten, die die Menschen von Ihnen erwarten. Und Sie könnten eine gerechtere Politik machen, wenn es am Ende eine Frage der Finanzierung ist, die Sie beschäftigt. Und ich verstehe das, dass Reformen auch Finanzbedarf haben. Dann haben Sie andere Möglichkeiten. Es gibt diejenigen mit den stärksten Schultern in unserem Land. Sie könnten beispielsweise die Erbschaftssteuer reformieren und Menschen, die 300 Wohnungen erben, stärker in die Verantwortung nehmen. Das sind konkrete

0: unter Ihrer Beteiligung im Deutschen Bundestag beschlossen wird.
1: Für die Fraktion der CDU-CSU hat Herr Abgeordneter Jürgen Hart das Wort, bitte.
2: Nicht zuletzt unter Ihrer Kanzlerschaft ist Deutschland zur führenden Nation bei der Unterstützung der Ukraine geworden, politisch und auch wirtschaftlich. Unsere gemeinsame Strategie, die von der breiten Mehrheit dieses Hauses getragen wird, ist ja, die Ukraine so stark zu machen, dass Putin eines Tages an den Punkt kommt, wo er selbst eine Niederlage in Kauf nehmen muss und dann auf die Idee kommt, dass man vielleicht doch besser über einen fairen Frieden verhandelt, als diesen Krieg, diesen schrecklichen Krieg weiterzuführen. Jetzt sind wir gegenwärtig in einer Situation, wo man vielleicht sagen kann, seit einigen Monaten hat die Ukraine in vielen Bereichen wieder auch militärisch die Oberhand gewonnen. Und auch die Unterstützung ist ja durch die 90 Milliarden der EU auch verlässlich geworden. Wir kommen vielleicht dem Punkt näher, wo wir darüber reden müssen, wie wir in einen solchen echten, fairen Frieden kommen können und welchen Beitrag wir leisten können. Das wäre meine Frage. Wie bereitet sich die Bundesregierung darauf vor, dass wir vielleicht in eine neue Phase dieses schwierigen Konflikts eintreten?
0: Herr Kollege Hart, wir haben im sogenannten E3-Format, also unter den Staats- und Regierungschefs von Frankreich, Großbritannien und Deutschland, vor 2,5 Wochen in London über diese Frage intensiv beraten, auch in der Vorbereitung des G7-Treffens und des Europäischen Rates in der letzten Woche. Und ich werde heute Abend hier in Berlin im sogenannten E5-Format die Staats- und Regierungschefs aus Frankreich, Großbritannien, Polen und Italien empfangen. Und wir werden genau über diese Frage auch weiter beraten. Was können wir tun, um der Ukraine weiter zu helfen? Und welche Unterstützung können wir leisten, um hier auch eine diplomatische Lösung zu ermöglichen? Ich will es allerdings noch einmal sehr klar sagen. Es gibt seitens der Ukraine ein konkretes Angebot, zu Gesprächen zusammenzukommen. Der ukrainische Präsident hat am 4. Juni einen Brief geschrieben an den russischen Präsidenten und ihn gebeten und aufgefordert, zu Gesprächen zur Verfügung zu stehen. Das Einzige, was er als Bedingung gesagt hat, und ich denke, das wird jeder verstehen, der in seiner Lage wäre, nicht in Moskau, an jedem anderen beliebigen Ort der Welt.
1: Danke sehr.
0: Putin hat sich dieser Begegnung verweigert.
1: Herr,
0: und deswegen ist es allein seine Entscheidung, jetzt auf dieses Angebot einzugehen.
1: Eine Nachfrage?
2: Herr Bundeskanzler, jetzt glaube nicht nur ich, dass der wirtschaftliche Druck auf Russland tatsächlich wirkt. Allerdings gibt es weiterhin Lücken im System der Sanktionen gegen Russland, Stichwort Schattenflotte, aber vielleicht auch andere Nationen, die noch stärker sich daran beteiligen könnten, zum Beispiel Indien. Gibt es Bemühungen der Bundesregierung, den Kreis derer, die die Ukraine auch in diesem Sinne unterstützen, zu erweitern?
0: Ja, und wir haben damit auch einigen Erfolg. Wir haben in der letzten Woche am Ende des G7-Treffens in Evian erstmalig mit dem amerikanischen Präsidenten ein gemeinsames sogenanntes Leader Statement abgegeben, das klar adressiert war auch an Russland und auch eine Aufforderung enthielt, an Russland den Krieg zu beenden, mit Beteiligung des amerikanischen Präsidenten. Wir haben gesprochen mit dem brasilianischen Staatspräsidenten, mit dem indischen Staatspräsidenten und wir haben alle gebeten, mitzuwirken und mitzuhelfen, dass dieser schreckliche Krieg möglichst schnell beendet wird.
1: Und die erste Fraktionsfragerunde beschließt die Fraktion Die Linke mit Frau Abgeordnete Janine Wissler, bitte.
3: Herr Bundeskanzler, Sie haben angekündigt, die Vorschläge der Rentenkommission vollständig umzusetzen. Einer der Vorschläge ist, das Renteneintrittsalter weiter zu erhöhen und den früheren Renteneintritt nach 45 Beitragsjahren abzuschaffen. Nun ist es ja so, dass in vielen Berufen die Beschäftigten ja schon heute nicht das Renteneintrittsalter erreichen. Wenn Sie an die Beschäftigten denken, in der Pflege, in der Logistik, auf dem Bau, da liegt das durchschnittliche, also das reale Renteneintrittsalter bei knapp über 63 Jahren. Die Menschen, die körperlich hart arbeiten, im Schichtdienst arbeiten, gehen dann in Rente, wenn der Körper nicht mehr kann. Und das ist deutlich vor 65 oder 67. Wenn das Renteneintrittsalter jetzt weiter erhöht wird, bedeutet das, dass die Menschen, die jahrzehntelang körperlich hart gearbeitet haben, mit hohen Abschlägen in die Rente gehen müssen. Das bedeutet, die Erhöhung des

0: Renteneintrittsalters ist eine Rentenkürzung. Meine Frage an Sie: Wie halten Sie das für gerecht? Und sind Sie persönlich der Meinung, dass man 67, 68, 69 noch Busse fahren kann, LKWs in der Pflege arbeiten kann oder Krankenhäuser putzen kann?
1: Frau Kollegin, ich widerspreche Ihnen zunächst einmal in der Analyse. Wir haben in der Kommission Vorschläge gesehen und die werden wir uns gegebenenfalls zu eigen machen. Das Renteneintrittsalter mit der Lebenserwartung zu verbinden und damit anzuheben. Und wenn die Menschen länger leben und älter werden, dann müssen sie auch, um ein auskömmliches Einkommen im Alter zu erzielen, wenigstens einen Teil davon auch länger arbeiten. Das ist möglich und das werden wir auch machen müssen, damit dieses System in sich trägt. Aber ich will es noch einmal sehr deutlich sagen: Es gibt keine Kürzungen der gesetzlichen Rente. Alle Behauptungen, die in diesen Tagen dazu so aufgestellt worden sind, sind falsch. Und selbstverständlich wird Rücksicht genommen auf diejenigen, die aus gesundheitlichen Gründen nicht länger arbeiten können, wenn sie älter werden. Das wird durch entsprechende Mechanismen ermöglicht, wird heute im Übrigen schon durch Berufsunfähigkeitsrente und andere Möglichkeiten eingeräumt. An Danke. Dem wird sich nichts ändern.
2: Sie können eine Nachfrage stellen, bitte.
0: Ja, Herr Bundeskanzler, ein Vorschlag der Rentenkommission ist ja, dass Abgeordnete zukünftig auch in die gesetzliche Rente einzahlen. Vorschlag, den die Linke schon lange gemacht hat. Das finden wir sehr gut. Die Linke hat gerade einen Antrag dazu eingebracht. Können wir denn erwarten, dass der Abgeordnete Merz diesem Antrag zustimmt? Oder wann ist denn mit einer Initiative aus den Regierungsfraktionen zu diesem Thema zu rechnen?
1: Also, Frau Kollegin Wissler, Sie können erwarten, dass der Abgeordnete Merz einem Gesamtpaket der Reform unseres Alterssicherungssystems zustimmt. Und ich hoffe, dass ich genau zu dieser Gelegenheit zustimmen kann, wenn wir Ende des Jahres darüber abstimmen. Und ich würde mich sehr freuen, wenn Sie Ihrerseits dann auch diesen Vorschlägen zustimmen würden.
2: Wir kommen zur zweiten Fraktionsrunde. Und für die AfD-Fraktion hat Frau Abgeordnete Ulrike Schielke-Ziesing das Wort, bitte.
3: Herr Bundeskanzler, in Ihrer Pressekonferenz gestern haben Sie wie eine seltene Einigkeit mit Ihrer Kollegin Baas erleben können, was die versprochene Umsetzung der jetzt vorliegenden Vorschläge der Kommission angeht. Das freut uns als AfD natürlich besonders, denn die Kommission hat ja in ihrem Bericht bekanntlich unser langfristiges Ziel, nämlich eine Nettoersatzquote von 70% über alle Säulen der Alterssicherung, überschrieben. Dazu ist dann nun unter anderem ein Einstieg in die Kapitaldeckung geplant. Nach Ihren Worten sollen die Rentenbeiträge sinken und das Versorgungsniveau soll steigen. Laut Bericht sollen aber die Beiträge auf 20,6% steigen. Dazu kommen weitere Beitragssatzsteigerungen durch die Kürzung, die Herr Klingbeil, Ihr Finanzminister, angekündigt hat, bei den Zuschüssen zur Rente. Meine Frage daher: Warum täuschen Sie hier die Öffentlichkeit?
1: Frau Kollegin, auch diese Schlussfolgerung teile ich nicht. Ich habe gestern in der Pressekonferenz Bezug genommen auf den Bericht der Kommission, die ihrerseits gesagt hat, dass in der längeren Perspektive ein Gesamtversorgungsniveau von 70% möglich ist bei sinkenden Beiträgen und steigenden Leistungen. Das geht aber nur, wenn man diese Kombination wählt, so wie die Kommission es auch vorgeschlagen hat. Und das ist das genaue Gegenteil von dem, was wir aus Ihrer Fraktion gehört haben zur Absicherung des Altersversorgungsniveaus. Sie machen den Vorschlag nur in der Rentenversicherung und haben überhaupt keinen anderen Vorschlag gemacht, wie man das machen könnte. Wir machen es jetzt auf der Basis dieser Vorschläge der Kommission.
2: Eine Nachfrage gerne.
3: Das stimmt so nicht. Wir machen die Vorschläge über alle drei Säulen der Alterssicherung. Und wer sich hier mit unserer Arbeit beschäftigt, der kennt auch unsere entsprechenden Anträge dazu, die wir eingebracht haben. Die Tatsache ist aber, die Entwicklung wird eben nicht umgekehrt, so wie Sie das auf der Pressekonferenz gesagt haben. Bürger und Unternehmer zahlen nicht weniger, sondern die zahlen mehr. Die Belastung, die jetzt durch die Beitragserhöhung auf die Unternehmen zukommt, kann man nicht wegdiskutieren, vor allem, weil dazu ja noch die Minijobs wegfallen sollen. Bei mir in MV ist das in der Gastronomie ein Riesenproblem. Warum finanzieren Sie die Kapitaldeckung nicht aus Steuermitteln? Zeit. Wir haben sehr viel Einsparpotenzial. Stichwort Ukraine, Frage. Stichwort Migration und Entwicklungshilfe.
1: Ja, Frau Kollegin, das hängt ganz einfach damit zusammen, dass wir auch in der Ausgabenstruktur des Bundeshaushaltes andere Prioritäten setzen als Sie. Und das ist aber auch kein Problem, weil das dem Mehrheitswillen hier im Deutschen Bundestag entspricht und im Übrigen auch dem Mehrheitswillen der deutschen Bevölkerung entspricht, dass wir genau das tun. Und im Übrigen, das, was ich gestern vorgetragen habe, sind nicht meine Zahlen gewesen, sondern sind die Zahlen der Kommission, einschließlich eines längeren Überbrückungszeitraums. Und den werden wir brauchen, damit wir das System so gerecht machen können, wie es gestern skizziert worden ist.
2: Wir kommen nun zur SPD-Fraktion und Frau Abgeordnete Dr. Lena Seitzel hat das Wort, bitte.
4: Vielen Dank, Frau Präsidentin. Sehr geehrter Herr Bundeskanzler, unsere Parteien haben im Koalitionsvertrag sich auf eine BAföG-Reform geeinigt. Die Fachpolitikerinnen und Fachpolitiker unserer Fraktionen haben die Inhalte miteinander vereinbart. Bundesfinanzminister Lars Klingbeil und Bundesforschungsministerin Dorothee Bär haben sich gemeinsam auf eine Finanzierung geeinigt. Die Punkte dazu sind bereits in den Eckwerten zum Bundeshaushalt 2027 auch aufzufinden. Und Dorothee Bär hat auch angekündigt, dass sie die BAföG-Reform im Ende Juli ins Kabinett bringen möchte. Deswegen meine Fragen: Können sich Studierende, junge Menschen in Ausbildung und ihre Familien darauf verlassen, dass die von der Koalition erzielten Einigungen nun auch wie vereinbart umgesetzt werden?
1: Frau Kollegin, wir sind in diesen Tagen intensiv in den Beratungen über die Aufstellung des Bundeshaushaltes 2027. Wir haben uns vorgenommen, den entsprechenden Kabinettsbeschluss im Monat Juli zu treffen. Und ich gehe davon aus, dass wir in den nächsten Tagen eine Lösung finden werden, um dem berechtigten Anliegen der Studierenden in Deutschland gerecht zu werden. Ich habe das in Ihrer Bundestagsfraktion gesagt, als ich dort vor einiger Zeit zu Besuch gewesen bin. Ich möchte, dass wir das gemeinsam so lösen, wie Dorothee Bär und Lars Klingbeil dies miteinander verabredet haben.
2: Eine Nachfrage, bitte.
4: Vielen Dank, Herr Bundeskanzler. Das sind doch gute Nachrichten. Konkret gefragt, mit welchen konkreten Leistungsverbesserungen können Studierende und Auszubildende im Wintersemester 26 und 27 rechnen? Und wieso ist es aus Ihrer Sicht wichtig, dass Studierende und Auszubildende bessere BAföG-Leistungen erhalten?
1: Ich glaube, der zweite Teil der Frage beantwortet sich fast schon von selbst. Wir haben ein hohes gemeinsames gesellschaftspolitisches Interesse daran, dass junge Menschen in unserem Land nicht nur eine gute universitäre Ausbildung in Anspruch nehmen können, sondern auch eine gute duale Ausbildung. Deswegen ist wichtig, dass wir das auch für die berufliche Bildung entscheiden. Aber ich kann und will dem Haushaltsgesetzgeber nicht vorgreifen. Das sind die Gespräche, die jetzt in diesen Tagen geführt werden. Noch einmal, ich gehe davon aus, dass wir eine zufriedenstellende Lösung miteinander finden.
2: Für die Fraktion Bündnis 90 Die Grünen hat Frau Abgeordnete Sarah Nani das Wort. Bitte sehr.
5: Vorsitzende, sehr geehrter Herr Bundeskanzler, Sie waren am Wochenende hier am Bundestag auf dem Veteranentag am Sonntag. Sie haben dort auch Einsatzveteraninnen und Veteranen getroffen, die ihren Dienst in Afghanistan geleistet haben. Diese Menschen haben dort bittere Entbehrungen in Kauf nehmen müssen, sind an Körper und Seele verwundet worden, haben vielleicht Kameraden verloren. Der Bundeswehreinsatz in Afghanistan ist ein Einsatz, dem Sie persönlich auch als Abgeordneter mehrfach zugestimmt haben hier im Deutschen Bundestag. Und jetzt beobachte ich, wie diese Bundesregierung die Taliban normalisiert. Im November 25 wird die Botschaft, die einst der Republik Afghanistan gehörte, den Taliban zugänglich gemacht. Jetzt sollen weitere Beamte nach Deutschland kommen. Dieser Einsatz war ja auch gedacht, um die Taliban zu bekämpfen, um sie von der Macht fernzuhalten, unter anderem um auch Frauen ein würdevolles Leben in Afghanistan zu ermöglichen. Jetzt normalisieren Sie die frauenverachtenden islamistischen Taliban Zeit. Und ich frage Sie, halten Sie das für angemessen?
1: Frau Kollegin, sehen Sie es mir nach, wenn ich Ihnen widerspreche. Wir normalisieren dieses Regime nicht. Wenn ich erlauben darf, die Antwort vollständig zu geben. Diplomatische Beziehungen gibt es zwischen Staaten und nicht zwischen Regierungen. Und es hat zu Afghanistan immer diplomatische Beziehungen gegeben. Zurzeit werden diese diplomatischen Beziehungen ausgeübt durch ein oder zwei Vertreter dieses Regimes. Und der Bundesinnenminister führt mit diesen Vertretern Gespräche über die Rückführung von in Deutschland straffällig gewordenen afghanischen männlichen Staatsbürgern. Und ich will es hier deutlich sagen, er hat meine volle und uneingeschränkte Unterstützung bei dem, was er da tut.
2: Eine Nachfrage, bitte.
5: Was unterscheidet die Taliban von 2001, 2009, wo Sie zugestimmt haben, dass sie bekämpft werden müssen? Was unterscheidet diese Taliban, die deutsche Soldatinnen angegriffen haben und die der größte Schreck für die Frauen im Land waren? Was unterscheidet diese Taliban von den Taliban, denen Sie jetzt die Hand reichen, Herr Merz?
1: Noch einmal, Frau Kollegin, wir reichen diesem Taliban-Regime nicht die Hand, sondern es wird auf der notwendigen technischen Ebene eine Zusammenarbeit gesucht, die im nationalen Interesse unseres Landes liegt. Und diese Zusammenarbeit auf der untersten denkbaren technischen Ebene, die nehmen wir wahr, damit wir, ich wiederhole es, in Deutschland straffällig gewordene männliche afghanische Staatsbürger in dieses Land zurückführen können. Und das wird auch weiter so stattfinden.
2: Ja, das ist abgeschlossen jetzt, diese Frage. Wir kommen zur nächsten. Für die CDU-CSU-Fraktion hat nun Herr Abgeordneter Marc Biadasch das Wort. Bitte.
6: Sehr geehrter Herr Bundeskanzler, nochmal vielen Dank, dass Sie auch in Ihrem Eingangsstatement nochmal auf die Alterungssicherungskommission eingegangen sind. Und ich will, glaube ich, auch nochmal von dieser Stelle von uns Parlamentariern Danke sagen an die Kommissionsvorsitzenden, an die Wissenschaftler und Wissenschaftlerinnen, aber vor allem auch an unsere drei Abgeordneten Florian Dorn, Pascal Redding und Annika Klose. Herzlichen Dank nochmal für dieses gute Konzept. Und Herr Bundeskanzler, ich glaube, es ist jetzt ganz arg wichtig für uns auch als Koalition und für uns in den Arbeitsgruppen, diese 33 Vorschläge, die jetzt auf dem Tisch liegen, als ein Gesamtkonzept zu sehen. Denn Sie haben es ja auch schon gerade eben gesehen und Sie mussten es ja gerade der AfD noch mal erklären, was ist eigentlich eine Haltelinie und was ist nachher auch ein Niveau. Und deswegen die Frage an Sie, wie schnell können wir mit diese 33 Vorschläge dann eben auch in der parlamentarischen Beratung auch umsetzen.
1: Herr Kollege, wir haben darüber in der Koalition bereits gesprochen, heute auch am Rande der Kabinettssitzung. Wir werden in der nächsten Woche einen Zeitplan miteinander verabreden und wir denken darüber nach, es in zwei Schritten zu tun. Zunächst in Eckpunkten im Kabinett und anschließend in den Gesetzentwürfen. Das werden wahrscheinlich mehrere sein müssen, weil doch mehrere Gesetze betroffen sein werden, die geändert werden müssen. Und diese Arbeit soll über die Sommerpause geleistet werden. Das ist eine sehr umfangreiche Arbeit, die da geleistet werden muss. Und wenn es gut geht, dann werden wir im Herbst im parlamentarischen Verfahren sein. Und dann liegt es in der Hand des Deutschen Bundestages, wie schnell dann die entsprechenden Entscheidungen getroffen sind. Ich würde mir persönlich gern wünschen, dass wir bis zum Jahresende den Abschluss finden können. Ich will auch da den parlamentarischen Beratungen nicht vorgreifen und auch nicht eingreifen. Das ist Ihr gutes Recht, das dann auch ausführlich zu beraten. Aber ich denke, für die Bevölkerung wäre es wichtig und gut, Klarheit und Sicherheit zu haben ab dem Ende des Jahres 2026.
2: Eine Nachfrage, bitte.
6: Herr Bundeskanzler, ich kann Sie da nur bestätigen und auch bestärken, auch gemeinsam mit Ihrer Kollegin Bärbel Baas, das genauso jetzt auch aufzusetzen. Wir Arbeitsmarktpolitikerinnen und Politiker beider Fraktionen, SPD und CDU und CSU, sind dazu bereit. Deswegen, wenn wir die Unterstützung haben, machen wir das. Und deswegen klares Kommando voraus. Wir wollen das jetzt umsetzen. Wir haben richtig Lust darauf. Und deswegen ist das auch meine Frage. Teilen Sie genau diese Unterstützung und dann machen wir das auch so. Herzlichen Dank.
1: Herr Kollege, ich teile die Freude mit Ihnen über das gefundene Ergebnis. Und diese Freude wird noch größer, wenn das Ganze dann in Gesetzessprache auch im Deutschen Bundestag verabschiedet wird.
2: Für die Fraktion Die Linke hat nun Frau Stella Merendino das Wort. Bitte sehr.
7: Sehr geehrter Herr Bundeskanzler, alle relevanten AkteurInnen in unserem Gesundheitswesen waren vor den katastrophalen Folgen ihrer GKV-Sparreform. Schon heute sind die Beschäftigten die Leidtragenden, schon heute sind die Patientinnen die Leidtragenden. Tarifverträge werden bereits gekündigt und schon jetzt fliehen auch die Menschen aus ihrem Beruf weg. Warum setzt die Bundesregierung auf Einsparungen in der direkten Patientinnenversorgung, statt alle entsprechend ihrer finanziellen Leistungsfähigkeit an unserem Gesundheitssystem und der Finanzierung unseres Gesundheitssystems zu beteiligen? Und können Sie den Menschen heute hier zusagen, dass es zu keinem Personalabbau kommen wird und zu keiner Verschlechterung der Versorgung für die Patientinnen?
1: Frau Kollegin, wir verfolgen mit der Reform der gesetzlichen Krankenversicherung zwei Ziele. Zum einen, wir wollen die Versorgung in Deutschland verbessern. Und wir wollen zum Zweiten das System effizienter und damit kostengünstiger machen. Und dass das geht, zeigen viele andere Länder auf der Welt. Wir haben eines der teuersten Gesundheitssysteme weltweit. Und die Unzufriedenheit vieler Beteiligter im Gesundheitssystem zeigt, dass wir die Möglichkeiten, die Effizienzen in diesem System nicht genügend nutzen. Und für den Krankenhaussektor will ich Ihnen sagen, weil Sie den besonders angesprochen haben, wenn wir den Krankenhäusern, den privaten, den gemeinnützigen und den kommunalen Krankenhäusern den Spielraum geben, den sie brauchen, um zum Beispiel den Personaleinsatz nach eigener Verantwortung auch zu ermöglichen und ihn nicht gesetzlich zu regeln, dann werden wir dort sehen, dass sich die Versorgung verbessert und die Kosten gleichzeitig nicht weiter steigen. Und genau das ist das Ziel, das wir mit diesem Gesetz verfolgen.
2: Eine Nachfrage bitte.
7: Durch BMG Leaks wurde gestern in der Medienberichterstattung bekannt, dass das Pflegebudget abgeschafft werden soll, dass die PPR 2.0, also quasi aus der PPR 2.0 ergeben sich wichtige Personalschlüssel, gerechnet an der Komplexität der jeweiligen Patientinnen. Das bedeutet, dass es eine Ratio quasi errechnet würde, wie viele Patientinnen je nach Komplexität pro Pflegekraft versorgt werden können, sodass diese auch wirklich sicher ist und dass kein Menschenleben gefährdet ist. Gibt es unter Ihnen tatsächlich diese Gespräche, beides abzuschaffen?
2: Ihre Zeit, bitte.
7: Entschuldigung.
2: Aber es war eine Frage, danke.
7: Ja. Die Zeit ist Ihnen eigentlich die bewusst, dass Sie die Warnungen der Expertinnen ignorieren, Patientinnen-Schutz in die Tonne kloppen und eigentlich
2: Nein,
7: wirklich
2: also
7: jeder
2: Pflegekraft ins Gesicht spucken mit Ihrer Reform? Hier die Leitung. Entschuldigung, Ihre Zeit ist abgelaufen, die Frage ist angekommen, bitte. Bitte stehen bleiben bei der Antwort.
1: Frau Kollegin, ich habe es akustisch nicht ganz verstanden, was Sie gerade gesagt haben, aber gehen Sie bitte einmal davon aus, dass auch durch die Anhörung, die im Deutschen Bundestag stattfindet, und durch die Vorbefassung im Kabinett einschließlich der Ressortabstimmung alle Argumente, auch der Beteiligten und Betroffenen, sorgfältig abgewogen worden sind und dass wir hier eine Reform vorlegen, die allen Beteiligten am Gesundheitssystem, von der Pharmaindustrie über die Ärzte, die Krankenhäuser, allen Beteiligten etwas abverlangt, um dieses System zukunftsfähig zu machen. Und
2: Danke
1: genau
2: sehr.
1: Das ist unser Ziel. Und dieses Ziel wollen wir und werden wir mit der Reform auch erreichen.
2: Danke. Dann hat abschließend für diese Fragerunde, Fraktionsrunde, der fraktionslose Kollege, Herr Abgeordneter Stefan Seidler, bitte.
8: Vielen Dank, Frau Präsidentin. Herr Bundeskanzler, bei Ihnen im Haus und hier im Bundestag beraten wir gerade darüber, wie wir die Kommunen entlasten können. Und das ist auch dringend nötig. Die Lage bei den Kommunen ist dramatisch, nicht nur bei mir im Norden. Vorgaben und Leistungsgesetze des Bundes bringen viele Gemeinden ja an die Grenze ihrer Handlungsfähigkeit. Und das hätten Sie auch so beim Landkreistag hören können, Herr Bundeskanzler. Jetzt plant Ihre Regierung Entlastung von 250 Millionen jährlich für finanzschwache Flächenländer. Bei rund 32 Milliarden Euro Altschulden wirken diese aber wie ein Tropfen auf den heißen Stein. Für uns in Schleswig-Holstein bleiben da gerade mal 3,3 Millionen übrig. Also strukturelle Probleme lösen wir so nicht. Und deshalb meine Frage, wie soll diese Größenordnung unsere Kommunen spürbar entlasten und welche Maßnahmen planen Sie, um die Länder und Kommunen nachhaltig zu stärken?
1: Herr Kollege, ich teile in wirklich vollem Umfang die in Ihrer Frage zum Ausdruck kommende Sorge um die Handlungsfähigkeit unserer Städte und Gemeinden. Ich teile sie in vollem Umfang. Und für die meisten Menschen unseres Landes findet Demokratie nicht hier im Deutschen Bundestag statt, nicht in den Landtagen, sondern auf der kommunalen Ebene. Und deswegen ist die Handlungsfähigkeit der Städte und Gemeinden auch für mich und für die Bundesregierung ein wirklich überragend wichtiges Ziel für unsere Demokratie. Wir haben den Städten und Gemeinden und den drei großen kommunalen Spitzenverbänden Vorschläge unterbreitet, wie wir vor allem auf der Ausgabenseite einen Teil des Problems lösen können. Darüber sprechen wir mit den Ministerpräsidenten. Das wird auch morgen Nachmittag Gegenstand der Ministerpräsidentenkonferenz sein. Und ich habe den Ministerpräsidenten schon vor gut einem Jahr einen intensiven Dialog angeboten, um dieses Problem gemeinsam zu lösen. Denn das sind zum Teil Bundesgesetze, die zu diesen Ausgaben, auch zu den Ausgabensteigerungen auf der kommunalen Ebene führen. Und ich hoffe sehr, dass es uns morgen Nachmittag gelingt, hier einen Konsens, eine Übereinstimmung zu erzielen, was wir tun, damit wir die Handlungsfähigkeit der Städte und Gemeinden in Deutschland wiederherstellen.
2: Wir kommen nun zur dritten Fragerunde und für die AfD-Fraktion hat Herr Abgeordneter Dr. Götz Frömming das Wort. Entschuldigung, Herr Seidler, wollten Sie eine Nachfrage stellen? Entschuldigung. Ja, mögen Sie? Bitte.
8: Das gerne. Vielen Dank, Frau Präsidentin, für die Möglichkeit. Herr Bundeskanzler, vielleicht können Sie mir dann auch folgenden Sachverhalt erklären. Es ist ja so, dass Sie den finanzschwachen Ländern 250 Millionen dann jährlich zugestehen wollen und damit entlasten wollen. Gleichzeitig geben Sie aber den vorherein finanzstarken Ländern 400 Millionen, um diese zu begünstigen. Können Sie mir erklären, ob das angemessen ist, ob das ein solidarischer Ausgleich ist und wieso bekommen die Finanzstarken etwas mehr und als die Finanzschwachen?
1: Herr Kollege, das hängt mit der komplizierten Mechanik des Bund-Länder-Finanzausgleiches zusammen und dem berechtigten Wunsch auch der sogenannten finanzstarken Länder, die hohe Beiträge in den Länderfinanzausgleich einzahlen, hier an dieser Entlastung auch teilzunehmen. Und deswegen hat es in langen Gesprächen genau diesen Kompromiss mit den Bundesländern gegeben. Das kann der Bund nicht allein entscheiden. Das ist auch immer wieder von der Zustimmung im Bundesrat abhängig. Und deswegen hat es in langen Gesprächen genau so eine Übereinkunft gegeben mit den 16 Bundesländern und der Bundesregierung, diesen Weg jetzt gemeinsam zu gehen. Das ist der Kompromiss, den wir mit den Ländern gemacht haben.
2: Und nun, wie angekündigt, zur dritten Fragerunde Herr Dr. Götz Frömming für die AfD.
9: Vielen Dank, Frau Präsidentin. Herr Bundeskanzler, im März letzten Jahres wurde der Vizekanzler Bodo Ramelow mit Hilfe der Union gewählt. Zwei Monate später sind Sie dann mit Hilfe der Links. Vizepräsident, ja, meinte ich. Zwei Monate später sind Sie in Ihr Amt gekommen, auch mit Hilfe der Linkspartei. Nun hat vor kurzem der Abgeordnete Pantisano Folgendes gesagt, und ich darf das kurz zitieren. Letztlich gibt es keinen Unterschied zwischen der CDU, die faschistische Politik macht, der AfD oder den Faschisten selbst. Der Regierungschef von Schleswig-Holstein hat daraufhin Herrn Pantisano zum Rücktritt aufgefordert, andere auch. Ihr eigener Generalsekretär hat seine halbherzige Entschuldigung zurückgewiesen. Wie beurteilen Sie diese Aussage und was bedeutet sie für Ihre künftige Zusammenarbeit mit der Linksfraktion hier im Bundestag und darüber hinaus?
1: Herr Kollege, ich gehe mal zunächst davon aus, dass ich bei der Wahl am 6. Mai des letzten Jahres aus dieser Fraktion keine Stimme bekommen habe. Aus Ihrer Fraktion ziemlich sicher auch nicht. Das Einzige, was hier im Haus stattgefunden hat, war eine Verabredung über die Wiederholung der Wahl am selben Tag. Und das ist eine einstimmige Entscheidung gewesen, an der auch Sie beteiligt gewesen sind. Ich bedanke mich dafür, dass Sie wenigstens an dieser Stelle den parlamentarischen Gepflogenheiten nachgekommen sind, die eigentlich hier jeden Tag geübt werden sollten. Aber eine Zusammenarbeit mit der Linkspartei gibt es nicht und sie wird es auch in Zukunft nicht geben.
2: Eine Nachfrage bitte. Nein, Entschuldigung, ganz kurz, auch wenn es jetzt Sie ja da juckt, aber Sie haben die
9: Herr Bundeskanzler, bitte. Ich erlaube mir, Sie darauf hinzuweisen, dass Ihre Wahl am 6. Mai nur möglich geworden ist, dadurch, dass Herr Dobrindt vorher den Kotau bei den Linken gemacht hat. Er hat bei Frau Wissler angerufen und genau das getan, was eigentlich nach Ihrem eigenen Parteitagsbeschluss nicht sein sollte. Der lautet nämlich, die CDU lehnt Koalition und ähnliche Formen der Zusammenarbeit mit der Linkspartei ab. Also wenn das keine Zusammenarbeit war, weiß ich auch nicht. Können Sie uns bitte sagen, dass es keine weitere Formen dieser Art von Zusammenarbeit nach den Landtagswahlen jetzt im September geben wird, wird es eine Koalition zwischen CDU und Linksfraktion möglicherweise in Sachsen-Anhalt geben oder andere Formen der Zusammenarbeit.
2: Danke, Ihre Zeit ist abgelaufen.
1: Vielen Dank. Herr Kollege, ich habe diese zweite Frage von Ihnen gerade eben schon einmal beantwortet und ich will es noch mal mit dem Rückgriff auf das letzte Jahr tun. Ich finde, wenn es möglich ist, dass selbst bei sehr großen politischen Unterschieden im Deutschen Bundestag Verfahrensfragen miteinander gemeinsam geklärt werden, die unsere Geschäftsordnung vorsehen, dann ist das keine Zusammenarbeit, sondern dann ist das eine normale parlamentarische Gepflogenheit, an der ich gerne festhalten würde, wenn es denn eben möglich ist. Und das hat mit einer Koalition oder ähnlichen Zusammenarbeit nun wahrlich gar nichts zu tun. Dankeschön. Es hat damit nichts zu tun.
2: Und wir gehen weiter zur SPD-Fraktion. Und Herr Abgeordneter Johannes Schätzel hat das Wort, bitte.
10: Herzlichen Dank, Frau Präsidentin. Herr Bundeskanzler, Sie haben vor einiger Zeit in aller Deutlichkeit gesagt, dass Sie mit Blick auf die geopolitische Lage, aber auch mit Blick auf die eigene Souveränität keine chinesischen Komponenten in einem 6G-Netz zulassen werden. Jetzt ist meine Frage auch nach einem möglichen zweiten Schritt. Und die Frage ist, teilen Sie die Einschätzung, wenn wir wissen, dass in einem zukünftigen Mobilfunknetz viele Komponenten wiederverwendet werden, die wir in der aktuellen Generation sehen, teilen Sie die Einschätzung, dass wenn jetzt Antennen getauscht werden, es ein Fehler wäre, wenn wir nicht bereits jetzt im aktuellen Mobilfunknetz darauf achten würden, dass wir den Anteil an chinesischen Komponenten reduzieren?
1: Vielen Dank, Herr Kollege, für auch diese Frage. Ich will noch einmal einen kurzen Schritt zurück tun, um zu erläutern, warum ich das für richtig halte. Ich habe eben das Wort Reziprozität in den Mund genommen und habe gesagt, ein fairer Handel kann nur auf der Basis von Gegenseitigkeit stattfinden. Europäische Unternehmen der Telekommunikation haben praktisch keinen Zugang zu den Netzen in dem von Ihnen gerade genannten Land. Dann gibt es aus meiner Sicht, wenn noch Sicherheitsbedenken hinzutreten, auch keinerlei Veranlassung, Erzeugern aus diesem Land den Zugang in die Europäische Union oder in die Bundesrepublik Deutschland zu eröffnen. Ich habe dagegen aus handelspolitischer Sicht und aus sicherheitspolitischen Gründen erhebliche Bedenken. Das 6G-Netz ist im Übrigen noch gar nicht entwickelt. Das kommt erst noch. Aber ich weiß aus den betroffenen Unternehmen, dass sie schon jetzt dabei sind, die Komponenten wo immer möglich auch auszutauschen. Wir haben die eigenen Hersteller in Europa und wir sollten sie auch nutzen.
2: Eine Nachfrage, bitte.
10: Herzlichen Dank, Herr Bundeskanzler. Jetzt blicke ich noch mal ins Mobilfunknetz und wir haben einen Anteil von chinesischen Herstellern, der bei über 60% liegt. Deswegen meine Frage, ist der Handlungsdruck nicht noch größer, wenn wir über die sicherheitspolitische Lage reden, wenn wir wissen, dass auch beispielsweise eine Drohnenabwehr über das Mobilfunknetz abgewickelt werden soll? Deswegen die konkrete Frage, was sind die nächsten Schritte?
1: Ja, Herr Kollege, wir entwickeln im Augenblick in der Bundesregierung über den Nationalen Sicherheitsrat zusammen mit den beteiligten Bundesministerien, vor allen Dingen dem Auswärtigen Amt, dem Verteidigungsministerium und dem Innenministerium, eine umfassende Sicherheitsstrategie auch für unsere Infrastruktur. Und dieses Thema wird dabei eine prominente Rolle spielen. Denn wir werden unsere Infrastruktur wesentlich besser schützen müssen, als wir das in der Vergangenheit getan haben. Das betrifft sowohl Bedrohungen von außen als auch Bedrohungen im System selbst. Und deswegen befassen wir uns mit dieser Frage sehr intensiv und kommen dem auch nach, was Sie hier zu Recht als Sorge bezeichnet haben. Das ist auch unsere Sorge.
2: Ihre Zeit. Dankeschön. Dann fahren wir weiter mit Bündnis 90, die Grünen. Herr Abgeordneter Michael Kellner hat das Wort, bitte.
11: Sehr geehrter Herr Bundeskanzler, Sie waren in den 80er Jahren Referent bei der chemischen Industrie. Die chemische Industrie hat gerade gesagt, Ihr Gebäudemodernisierungsgesetz ist ziemlicher Unsinn. Sie waren im Aufsichtsrat von BlackRock. Die Deutsche Bundesbank, aus der Deutschen Bundesbank verlautet es gerade, wir brauchen mehr Tempo bei der Energiewende, nicht weniger. Alles andere wäre Unsinn. Sie waren in den 80er Jahren Richter in Saarbrücken. Jetzt sagt der wissenschaftliche Dienst des Deutschen Bundestages, es ergibt erhebliche Zweifel, ob das Gebäudemodernisierungsgesetz vereinbar mit unserer Verfassung ist. Das heißt, Ihre Biografie müsste Sie eigentlich sehr gut vorbereitet haben auf meine Frage. Wollen Sie nicht nur der Bundeskanzler sein, der im Kabinett ein möglicherweise verfassungswidriges Gesetz durchgewunken hat? Wollen Sie dieses Heizungsgesetz auch noch im Deutschen Bundestag beschließen, so industriefeindlich wie es ist? Und wollen Sie als Großvater eigentlich das Klima schrotten, nur weil Sie Robert Habeck nicht leiden können?
1: Herr Kellner, vielen Dank, dass Sie meine früheren beruflichen Tätigkeiten, wenn auch unvollständig, hier wiedergegeben haben. Aber wir beurteilen selbstverständlich Gesetzgebungsverfahren immer, auch unter Beteiligung der beiden Verfassungsressorts. Und das ist nicht das Bundeskanzleramt, sondern das ist das Bundesjustizministerium und das Bundesinnenministerium. Und die sind beide zu dem Ergebnis gekommen, in der üblichen Prüfung, dass dieses Gebäudeenergiegesetz, das wir vorgelegt haben, mit dem Grundgesetz vereinbar ist. Und ich habe auch aus meiner früheren Tätigkeit als Richter am Amtsgericht in Saarbrücken keinerlei Veranlassung, an der Richtigkeit der Aussage zu zweifeln, die heute aus dem BMJ und aus dem BMI kommen.
11: Wenn ich das nächste Mal mehr Zeit habe, gehe ich gerne weitere biografische Stationen durch. Ich möchte Sie noch mal klar fragen, die Klimaunion, Ihre Klimaunion, der Wissenschaftliche Dienst des Deutschen Bundestages, Sachverständige in der Anhörung im Ausschuss, Sie alle haben riesige Zweifel an der Verfassungsmäßigkeit dieses Gesetzes. Daher frage ich Sie, ja oder nein, sind Sie davon überzeugt, dass dieses Gesetz, so wie es ist, verfassungsgemäß ist?
1: Herr Kollege, es gibt ja kaum ein Gesetz, das in Deutschland beraten wird, an dem nicht verfassungsrechtliche Zweifel geäußert werden. Insofern befindet sich dieses Gebäudeenergiegesetz in guter Tradition. Noch einmal, wenn wir im Kabinett ein solches Gesetz im Entwurf verabschieden, dann ist es geprüft und ich habe keinerlei Veranlassung, an der Prüfung zu zweifeln.
2: Für die CDU-CSU hat Herr Abgeordneter Tillmann-Kuban das Wort, bitte.
12: Frau Präsidentin, Herr Bundeskanzler, Sie haben ja in der letzten Woche sowohl beim G7-Gipfel als auch beim Europäischen Rat das Thema Wettbewerbsfähigkeit ganz oben auf die Tagesordnung gesetzt. Sie haben mit dafür gesorgt, dass die Handelsabkommen beispielsweise mit Mercosur, Indien, Australien, Indonesien, Mexiko im letzten Jahr auf den Weg gebracht werden konnten. Jetzt konnte auch der US Trade Deal finalisiert werden. Vielleicht können Sie uns Einblick geben, wie Sie dieses für die deutsche Wirtschaft richtig, wenn nicht ganz perfekte Abkommen, am Ende jetzt auch die US-EU-Wirtschaftsbeziehungen wieder auf einen neuen Weg kommen können, auf einen Wachstumskurs bringen können, nach Ihren Gesprächen beim G7-Gipfel auch mit dem amerikanischen Präsidenten.
1: Ja, Herr Kollege, auch vielen Dank für diese Frage. Es ist in der Tat meine feste Überzeugung, dass die Europäische Union auch gestärkt werden muss durch eine größere Zahl von Handelsabkommen auf der Welt, vor allen Dingen mit Ländern und Regionen, die unsere Überzeugungen und unsere Werte über freien Handel, offene Grenzen und niedrige Zölle teilen. Die Zahl hat in den letzten Jahren nicht unbedingt zugenommen. der Länder, die das so sehen. Aber es gibt immer noch große Wirtschaftsräume, wie zum Beispiel in Südostasien, wie zum Beispiel in Südamerika, die genau das mit uns teilen. Und deswegen habe ich auch darauf Wert gelegt, dass wir schnell zu einer Entscheidung kommen über das Handelsabkommen mit Indien. Es hat viel zu lange gedauert mit dem Handelsabkommen mit den südamerikanischen Staaten, aber es ist Gott sei Dank jetzt jedenfalls vorläufig in Kraft. Das alles entspricht einer Strategie, die ich mit der Mehrheit der Kolleginnen und Kollegen im Europäischen Rat teile. Und deswegen haben wir es auch mit Mehrheit so auf den Weg gebracht. Das Abkommen mit den USA ist im Europäischen Parlament Gott sei Dank jetzt verabschiedet worden, kann in Kraft treten. Und ich gehe davon aus, dass sich beide Seiten, die Europäische Union und die Vereinigten Staaten von Amerika, an Geist und Buchstaben dieses Abkommens auch halten.
2: Eine Nachfrage?
12: Herr Bundeskanzler, Sie haben auch gemeinsam mit den Kollegen beim G7-Gipfel verabredet, dass man die Abhängigkeit gerade bei dem Thema Rohstoffe von einzelnen Lieferantenländern außerhalb der G7 verringern möchte, bei seltenen erdenkritischen Rohstoffen auf unter 60% senken möchte. Welche konkreten Maßnahmen möchten Sie jetzt auch ergreifen, um das Thema Rohstoffabbau, das Thema Rohstoffverarbeitung, aber auch die Diversifizierung des Rohstoffeinkaufes in den nächsten Jahren anzugehen?
1: Wir haben genau diese Verabredung getroffen im G7-Kreis, erstmalig übrigens in dieser Detailtiefe, dass wir uns über Resilienz und Rohstoffabhängigkeit miteinander verständigt haben, mit einem entsprechenden Dokument, mit entsprechender Verabredung auch über die Zusammenarbeit in der Beschaffung, in der Finanzierung. Das wird jetzt auch weiter ausgearbeitet. Parallel dazu arbeiten wir in der Bundesregierung intensiv an der Rohstoffversorgung unseres Landes zusammen mit den europäischen Partnern. Dies ist ein Thema, das mittlerweile eine hohe Priorität in der Wirtschaftspolitik hat, eine hohe Priorität auch in der Zusammenarbeit in der Europäischen Union, eine hohe Priorität auch mit den Partnern, die so wie wir denken in diesen Fragen.
2: Und wir kommen in dieser Runde gleich zu meiner Kollegin Frau Ottlieb. Mache es gerade noch fertig. Fraktion Die Linke, Herr Kollege Atish Gürpiner hat das Wort. Bitte sehr.
13: Vielen Dank, Frau Präsidentin. Herr Merz, 87% der Menschen in diesem Land sind unzufrieden mit Ihrer Politik. Eine ebenso große Mehrheit lehnt Kürzungen in der Pflege, im Gesundheitsbereich und in der Rente ab. Sie haben genug von Ihrer Kürzungspolitik und tragen auch diese Wut auf die Straße. Und trotzdem legen Sie weiter die Kettensäge an den Sozialstaat an. Ein Beispiel: Eine in Vollzeit arbeitende Erzieherin, gesetzlich pflichtversichert, muss in Zukunft auch noch für ihren familienversicherten Partner mitzahlen. Ihr Einkommen wird auch noch für ihre zu pflegende Mutter herangezogen und ihr Sohn, der schon jetzt 30 Wochen auf einen Therapieplatz warten muss, wird durch Ihre Reform noch länger ohne Behandlung bleiben. Wie erklären Sie ihr und den Millionen anderen, denen Sie den letzten Euro aus der Tasche ziehen wollen, dass Sie bei schlechterer medizinischer Versorgung mehr zahlen sollen, anstatt endlich diejenigen zu beteiligen, die genügend Geld haben?
1: Sehen Sie, Herr Kollege, wir teilen auch erneut die Beschreibung der Lage nicht. Natürlich gibt es familiäre Schicksale. Und natürlich wollen wir da auch Einzelfällen gerecht werden und ein System zukunftsfähig machen, das gerade diesen Familien und diesen Betroffenen hilft. Aber nur mit mehr Geld und nur mit mehr Umverteilung ist das Problem nicht zu lösen. Und deswegen bleibt es dabei, wir haben hier einen offensichtlich tiefgreifenden Dissens in der Beschreibung der Lage und auch einen tiefgreifenden Dissens in der Beschreibung der Lösungsmöglichkeiten. Das ist aber kein Drama, das können wir miteinander haben. So ist Demokratie. Wir haben eine andere Überzeugung und wir werden eine andere Entscheidung treffen als die, die Sie uns hier gerade vorgeschlagen haben.
14: Sie können eine Nachfrage stellen.
13: Herr Merz, wir teilen die Überzeugung mit 87% der Menschen in dem Land, die mit Ihren Veränderungen nicht einverstanden sind. Zum einen. Zum anderen habe ich Beispiele genannt. Familienversicherte, die zu pflegenden Angehörigen, die mitbezahlt werden sollen, und der Therapieplatz, auf den Sie jetzt schon 30 Wochen warten sollen. Eine Frage noch. Sie behaupten, der Sozialstaat sei nicht mehr finanzierbar. Aber wieso halten Sie daran fest, dass die reicheren Menschen in Privatversicherung gehen können oder, wie Sie, die privatversichert Geborenen, gar niemals bei der solidarischen Versicherung mitfinanziert haben? Wieso ändern Sie nicht genau das, anstatt die zu beeinflussen und denen das Geld
14: Ihre
13: zu
14: nehmen, die
13: jetzt schon
14: Ende.
13: Wenig Herr haben?
14: Bundeskanzler.
1: Auch da haben wir eine unterschiedliche Sichtweise, Herr Kollege. Diejenigen, die privat versichert sind, zahlen und tragen bei zum Gesundheitssystem überproportional wesentlich höher als die Kopfzahl. Sie tragen mit dazu bei, dass dieses System leistungsfähig ist, und zwar für alle, auch für die gesetzlich Versicherten. Wir haben ein solches duales System. Es hat seine großen Vorteile, es mag seine Nachteile haben, aber es ist nicht Gegenstand der Reformbemühungen, die wir im Augenblick unternehmen, um das System insgesamt zukunftsfähig zu machen.
14: Und wir kommen zur nächsten Fragerunde. Für die AfD hat das Wort der Abgeordnete Mirko Hanka.
15: Ja, sehr geehrte Frau Präsidentin, vielen Dank. Herr Bundeskanzler, Sie haben den Menschen schon sehr viel versprochen, zum Beispiel eine Steuererklärung auf einem Bierdeckel. Sie haben im Wahlkampf davon gesprochen, dass soziale Kürzungen nicht notwendig seien und die Staatseinnahmen durch eine stark wachsende Volkswirtschaft und durch neue Prioritäten im Haushalt steigen würden. Für die Jahre 25 bis 29 plant ausgerechnet die unionsgeführte Koalition mit Krediten, vulgo Schulden, neue Schulden in Höhe von mehr als 850 Milliarden Euro. Sie versprachen also den Menschen ein Wachstum durch ihre Schuldenpolitik. Fakt, die Konjunktur schwächelt weiter. Der BDI, das werden Sie wissen, senkte gerade vor kurzem seine diesjährige Wachstumsprognose von 1% auf 0,4%. Herr Bundeskanzler, die wirtschaftspolitische Realität scheint Ihre großartige Idee des schuldenfinanzierten Wirtschaftswachstums entweder nicht zu verstehen oder einfach nicht folgen zu wollen. Könnte das möglicherweise an Ihrer Fehleinschätzung der wirtschaftspolitischen Zusammenhänge liegen und damit, dass Sie den Haushalt
14: nicht richtig priorisiert haben? Ihre Zeit ist zu Ende. Herr Kanzler, Sie können antworten.
1: Herr Kollege, die Entscheidung sowohl für die Bundeswehr als auch für die Infrastruktur, in sehr viel größerem Maße Schulden aufzunehmen, als ich das bis dahin für richtig gehalten habe, hat auch etwas mit der geopolitischen Lage zu tun, die wir seit Anfang des letzten Jahres in seiner ganzen Dramatik sehen. Und wir haben uns dazu entschlossen, auch hier im Deutschen Bundestag mit Zweidrittelmehrheit und im Bundesrat mit Zweidrittelmehrheit das Grundgesetz zu ändern, um diesen Herausforderungen angemessen zu begegnen. Das war aber der Deutsche Bundestag, der immer noch im Amt war und der auch ohne Zweifel eine Legitimität hatte und Legitimation hatte, diese Entscheidung zu treffen. Ja, Sie haben sich erfolglos dagegen gewehrt, das anzufechten. Sie haben sich dagegen erfolglos gewehrt. So, und diese Entscheidung ist uns allen nicht leicht gefallen, aber wir haben sie getroffen, um zwei Dinge zu erreichen. Erstens, die Verteidigungsfähigkeit unseres Landes wiederherzustellen. Zweitens, die Wettbewerbsfähigkeit unserer Volkswirtschaft durch eine bessere Infrastruktur wieder zu ermöglichen. Und auf dem Weg sind wir und auf dem Weg bleiben wir auch.
14: Sie haben die Möglichkeit, eine Nachfrage zu stellen.
15: Vielen Dank, Frau Präsidentin. Ja, deswegen frage ich nochmal nach. Bei einem nicht nennenswerten Wirtschaftswachstum, was wir ja gerade beschrieben haben, geben Sie trotzdem weiter viele Milliarden für die Entwicklungshilfe aus. Obwohl Sie selber unzufrieden scheinen, ich sage nur Stichwort G7, dort wollen Sie ja die Entwicklungshilfe reformieren, ein Stück weit auch nach dem Gusto der AfD. Jetzt kommt heraus, im GIZ-Betrugsskandal im Jemen sind vermutlich mehrere Millionen Euro veruntreut worden. Halten Sie das für die richtige Priorisierung oder ist das vielleicht eher ein unglaublicher Hinweis mangelnder Kontrolle und fehlerhafter Evaluationsmethoden in diesem Ministerium?
1: Herr Kollege, ich habe keine Veranlassung, diesen Einzelfall so zu verallgemeinern, dass ich damit die gesamte deutsche Entwicklungshilfe oder, wie wir heute richtigerweise sagen, die wirtschaftliche Zusammenarbeit mit anderen Teilen der Welt infrage zu stellen. Keine Veranlassung dazu. Und ich will Ihnen vielleicht aus sehr aktuellem Anlass sagen, ich hatte gestern den Staatspräsidenten aus Senegal zu Besuch. Wenn Sie das Schicksal dieser Menschen sehen, dieser Region sehen, dann sehen Sie, wie wichtig es ist, dass ein wohlhabendes Land wie die Bundesrepublik Deutschland auch dazu beiträgt, dass sich diese Regionen auf der Welt stabil entwickeln können. Und das werden wir auch in Zukunft weiter fortsetzen.
14: Zur nächsten Frage hat das Wort, und das wird auch die letzte Frage dieser Befragung sein, die Abgeordnete Dr. Franziska Kersten für die SPD-Fraktion.
16: Vielen Dank, Frau Präsidentin. Herr Bundeskanzler, in Ihrer Regierungserklärung vom 11. Juni zum Europäischen Rat haben Sie den mehrjährigen Finanzrahmen MFR der Europäischen Union für die Jahre 2028 bis 2034 angesprochen. Sie sagten, ich zitiere, den Herausforderungen des 21. Jahrhunderts begegnen wir nicht mit einem Haushalt des 20. Jahrhunderts. Eine grundlegende Modernisierung des europäischen Haushalts ist daher unerlässlich. Zitat Ende. Zur Sicherstellung unserer Ernährung mit bezahlbaren, gesunden und auch nachhaltig erzeugten Lebensmitteln gehört ebenfalls als Herausforderung unserer Zeit ein erfolgreicher Agrar-, Umwelt- und Naturschutz und die Entwicklung lebendiger Dörfer. Nachhaltige Landwirtschaft und ländliche Entwicklung sind die Säulen der gemeinsamen Agrarpolitik. Meine Frage wäre, wie stehen Sie zu den Vorschlägen der Europäischen Kommission zum MFR, die diese gemeinsame Agrarpolitik auseinanderreißen würden und zudem große wettbewerbsfähige Betriebe in Ostdeutschland als auch die Umweltleistungen der Landwirtschaft und die ländliche Entwicklungspolitik erheblich schwächen würden?
1: Frau Kollegin, die Vorschläge der Kommission sind jetzt schon dreimal hintereinander in den Treffen des Europäischen Rates diskutiert worden. Wir sind in der letzten Woche das erste Mal in das Zahlenwerk gegangen. Es hat zwei Entscheidungen gegeben seitens der Kommission, die ich auch befürwortet habe. Die erste Entscheidung war, die Kohäsionsfonds und die Agrarfonds in einen einheitlichen Fonds zusammenzufassen. Die zweite Entscheidung ist, dass in Zukunft Länder wie die Bundesrepublik Deutschland auch über ihre Länder, also in unserem Fall die Bundesländer, in Brüssel unmittelbar auch die Anträge stellen können und das nicht über die Staaten, also in diesem Fall die Bundesrepublik Deutschland, gehen muss. Alles Weitere sind Verhandlungen, die im Laufe des Jahres noch zu führen sein werden. Ich werde mich noch mit dem irischen Ratspräsidenten im Juli treffen, um noch einmal das Zahlenwerk durchzugehen. Und aus meiner Sicht sind zwei Dinge wichtig. Zum einen, der Vorschlag der Kommission kann in diesem Umfang nicht bestehen bleiben. Das würde bedeuten, dass Deutschland zwischen 15 und 20 Milliarden Euro zusätzlich jedes Jahr in die Kasse der Europäischen Union einzahlen müsste. Das können wir nicht. Zweitens, wir müssen die Struktur ändern. Und wenn wir Wettbewerbsfähigkeit und Verteidigungsfähigkeit als die Prioritäten ansehen für die nächsten Jahre, dann müssen diese Prioritäten auch im Haushalt der Europäischen Union abgebildet werden.
14: Sie haben die Möglichkeit zur Nachfrage.
16: Treten Sie ein gegen die Kappung der Einkommensstützung je Betrieb für EU-weite Mindestbudgets für Umwelt, Klima und Tierwohl und für eine attraktive EU-Beteiligung an der Förderpolitik der Bundesländer für den ländlichen Raum, einschließlich auch der LIDA-Förderung, die sehr wichtig ist?
1: Frau Kollegin, ich teile die Einschätzung. Ich komme selber aus einem Wahlkreis, der sehr stark ländlich geprägt ist, von Landwirtschaft geprägt ist. Wir haben aus den LIDA-Programmen der letzten Jahre immer wieder große wunderbare Projekte finanzieren können. Aber noch einmal, wir müssen jetzt neue Prioritäten setzen im europäischen Haushalt. Und das wird eine enorme Kraftanstrengung werden. Und wir müssen zwischen unserer Leistungsfähigkeit, die wir haben in Deutschland, zur Finanzierung des EU-Budgets und den objektiven Notwendigkeiten eine vernünftige Balance finden. Und das wird ein Kraftakt in diesem Jahr. Ich hoffe, dass wir noch zum Ende des Jahres 2026 abschließen können. Aber das ist keineswegs gewiss, denn die Unterschiede sind zurzeit zwischen den Mitgliedstaaten noch sehr, sehr groß.
14: Vielen Dank auch für die Zeitdisziplin. Damit beende ich die Befragung. Wir kommen zu Tagesordnungspunkt 2, zur Fragestunde. Die mündlichen Fragen auf Drucksache 21/6572 werden in der üblichen Reihenfolge aufgerufen. Ich rufe auf, den Geschäftsbereich des Bundesministeriums für Gesundheit. Zur Beantwortung steht bereit der parlamentarische Staatssekretär Tino Sorge. Ich rufe auf die Frage Nummer 1 des Abgeordneten Johannes Wagner, der auch gerade noch Platz nimmt. Da bitte ich sowieso alle Kolleginnen und Kollegen, jetzt zügig die Plätze zu wechseln und zur Ruhe zu kommen hier im Saal. Genau, die Frage Nummer 1 mit dem Thema mögliche Erhöhung der Ausgaben der gesetzlichen Krankenversicherung für Prävention. Herr Staatssekretär, Sie haben das Wort.
17: Vielen Dank, Frau Präsidentin. Die Frage des Abgeordneten Wagner beantworte ich für die Bundesregierung wie folgt. Die Bundesregierung misst der Stärkung der Prävention und Gesundheitsförderung eine sehr hohe Bedeutung zu. Im GKV-Präventionsbericht ausgewiesenen Ausgaben für primäre Prävention, also wie gesagt, das sind nicht alle Ausgaben, die im Bereich der Prävention getätigt werden, betragen allein 686 Millionen Euro und umfassen Leistungen nach § 20 bis 22c SGB 5. Nicht enthalten sind dabei präventionsrelevante Leistungen wie Früherkennungsuntersuchungen und Schutzimpfungen. Und das, was in der Frage auch insinuiert wurde, also der im IGA-Report 40 ausgewiesene Return on Investment, also von 2,7, bezieht sich auf die Beurteilung des ökonomischen Nutzens von betrieblicher Gesundheitsförderung und Prävention und kann eben nicht auf alle anderen Präventionsmaßnahmen übertragen werden.
14: Würden Sie aufstehen? Genau, aber...
17: Er will ja bestimmt noch eine Nachfrage stellen.
14: Genau, Sie waren fertig mit Ihren Ausführungen. Ja. Genau, ich wollte Ihnen nur darauf hinweisen, dass Sie eigentlich stehen sollten. Aber Sie können jetzt natürlich auch die Gelegenheit nutzen, eine Nachfrage zu stellen.
18: Vielen Dank, Frau Präsidentin. Herr Staatssekretär, vielen Dank für die Ausführungen. Sie haben ja auch gerade noch mal die enormen Summen vorgetragen, die Prävention einsparen könnte, und haben Sie hier auch gelesen. Ich möchte noch mal nachfragen. Sie und die Bundesregierung hat jetzt ein riesengroßes Sparprogramm aufgelegt, wo weitreichende Kürzungen für Leistungserbringer, für Patienten drohen, wenn das so umgesetzt wird. Gleichzeitig wird bei der Prävention, was auch Teil der Finanzkommission Gesundheit der Empfehlungen war, jetzt gar nichts im Gesetz angegangen, obwohl da sehr viel höhere Ausgaben eingespart werden könnten, plus natürlich auch viel menschliches Leid eingespart werden kann. Können Sie uns kurz erklären, warum es populärer ist in Ihrem Ministerium, dass man jetzt spart bei Pflege, bei Patientinnen und Patienten und nicht Präventionsmaßnahmen einsetzt, die eben auch Geld sparen würden, plus eben Leid verhindern würden?
17: Also ich will mal darauf eingehen, weil die Frage ja zwei Schwerpunkte hat. Der erste Punkt ist, warum machen wir jetzt das GKV, die GKV-Reform, also das Beitragssatzstabilisierungsgesetz? Wir tun das deshalb, weil wir ein sehr großes Defizit, prognostiziert mittlerweile 19 Milliarden Euro im nächsten Jahr haben werden, wenn wir nichts täten im System, bis 2030 über 40 Milliarden, bis zu 47 Milliarden prognostiziert. Und um unser System gerade auch im Hinblick auf Prävention auch zukünftig leistungsfähig zu halten, müssen wir eben diese Strukturmaßnahmen vornehmen. Zweiter Bereich Ihrer Frage. Die Bundesregierung nimmt sehr wohl sehr viel Geld auch gerade für Prävention in die Hand. Die 686 Millionen, die ich ansprach, sind ja nur ein Teilbereich. Wenn man quasi alle Präventionsmaßnahmen zusammenrechnet, liegen wir bei ungefähr 22 Milliarden, also über alle Bereiche, auch über alle Sozialversicherungsträger. Sie sehen also, dass das Thema Prävention eine sehr, sehr hohe Bedeutung innerhalb der Bundesregierung hat.
14: Ihre zweite Nachfrage, Herr Wagner.
18: Vielen Dank, Frau Präsidentin. Herr Staatssekretär, ich frage mich trotzdem von der Reihenfolge her gedacht. Wäre es nicht sinnvoller, jetzt wirklich dort, wo es ohne große Kürzungen im System ginge, Geld und menschliches Leid einzusparen, zu handeln bei der Prävention und natürlich auch die Frage sich zu stellen, was ist mit Strukturmaßnahmen, Stichwort Krankenhausreform, Stichwort Rettungsdienst, anstatt jetzt mit dem Rasenmäher in vielen Bereichen zu kürzen, was natürlich die Menschen einmal verunsichert, teilweise auch in die finanzielle Notlage bringt, wäre das nicht die richtige Reihenfolge, erst dort sinnvoll zu handeln bei Prävention und Strukturmaßnahmen und dann zu gucken, was danach noch mit Sparmaßnahmen eingespart werden muss, anstatt jetzt so rum zu handeln, dass man erst spart, Menschen verunsichert und irgendwann vielleicht im Laufe des Jahres oder nächstes Jahr mit präventiven Maßnahmen um die Ecke kommt?
17: Man kann das eine tun, ohne das andere zu lassen. Das heißt, wir machen das quasi parallel. Einerseits Prävention stärken. Dazu gehört auch, dass man in den jeweiligen Bereichen, in den jeweiligen Lebenswelten, sowohl für Verhältnis als auch für Verhaltensprävention, die entsprechenden Mittel zur Verfügung stellt. Wir wollen, dass auch zukünftig eher noch mehr Mittel dort zur Verfügung gestellt werden können. Dazu gehört aber eben auch, was ich ansprach, das Thema der Strukturreform im System. Und wenn wir das, so wie es jetzt geplant ist, auch parallel machen, werden wir dazu guten Ergebnissen kommen. Ich will nur noch mal darauf hinweisen, dass auch im Hinblick auf Prävention mittlerweile über alle Bereiche der Bundesregierung das Thema Prävention eine sehr, sehr hohe Bedeutung hat. Da geht es auch um die Frage, wie wir Menschen sehr, sehr lange gesund halten können. Also Menschen, dass gar nicht erst in das Krankheitsstadium kommen, weil das natürlich auch immense volkswirtschaftliche Kosten erzeugt, wenn Menschen durch Krankheit beispielsweise nicht in ihrem Lebensumfeld so agieren können, wie sie das gern möchten. Und vielleicht nur ein Punkt, den ich ansprechen möchte. Das Thema Prävention werden wir auch als Bundesgesundheitsministerium über alle Bereiche,
14: Herr Kollege, Ihre Zeit ist zu
17: einbezogen
14: Ende.
17: Werden müssen im Rahmen eines
14: Kommen
17: Präventionsgesetzes.
14: Genau, wir haben noch viele Nachfragen, das heißt, Sie können noch weiter ausführen. Ich habe insgesamt vier Nachfragen und als erstes stellt eine Nachfrage die Abgeordnete Dr. Zoe Meyer.
19: Ist okay.
4: So, jetzt. Ganz herzlichen Dank, Herr Staatssekretär. Beim Thema Prävention will ich gerne anknüpfen. Warum ist das eigentlich so, dass die ungesunde Wahl beim Essen meistens die einfachste ist? Egal ob in der Kantine, unterwegs, im Restaurant oder auch im Supermarkt. Meistens ist es halt so, dass die Sachen, die sehr süß, fettig, salzig sind, am günstigsten sind und überall verfügbar. Man kann natürlich sagen, das ist so Gott gegeben, ein Naturgesetz, die Menschen wollen das genau so. Wir merken aber ja nach repräsentativen Umfragen, dass Menschen sich eigentlich gesünder ernähren wollen, aber eben genau an der Ernährungsumgebung scheitern. Jetzt frage ich mich natürlich, was plant denn die Regierung noch konkret und wann, um gesündere Ernährung leichter zu machen im Alltag? Und wenn Sie jetzt sagen, dafür ist aber doch nur das Ernährungsministerium zuständig, dann frage ich mich natürlich, warum das Gesundheitsministerium hier nicht stärker mitsprechen will, weil es doch eines der zentralen Präventionsthemen ist.
17: Ja, sehr geehrte Frau Abgeordnete Mayer, dem ist ja mitnichten so. Also ich habe weder gesagt, dass das Ernährungs- und Landwirtschaftsministerium ausschließlich dafür zuständig ist, sondern ich habe eher das Gegenteil gesagt. Ich habe nämlich gesagt, dass wir innerhalb der Bundesregierung auch beim Thema

0: Einzelne Punkte, die im Kontext von gesünderer Lenkung, aber gleichzeitig auch bei der Frage, wie kann man Kosten, die im System entstehen, im Gesundheitssystem auch entsprechend kompensieren, die diskutieren wir momentan. Und darüber hinaus ist es natürlich auch Aufgabe der Bundesregierung, auch das, was wir uns auf die Fahnen geschrieben haben, dass man das Thema gesunde Ernährung in allen Lebensbereichen, also quasi von der Kita bis zum Seniorenheim, noch besser in die Lebenswirklichkeit integriert, als das bisher der Fall ist.
1: Die nächste Nachfrage hat die Abgeordnete Linda Heidmann.
2: Herzlichen Dank, Herr Staatssekretär. Deutschland ist in Bezug auf Alkohol immer noch ein Hochkonsumland. Schätzungsweise 1,6 Millionen Menschen in Deutschland sind alkoholabhängig. Nochmal etwa genauso viele haben einen wirklich problematischen Konsum, den sie pflegen. Und ich möchte Sie fragen, das zieht hohe Folgekosten jedes Jahr in unserem Gesundheitssystem nach sich und viele auch vorzeitige Todesfälle. Was konkret wollen Sie wirklich tun für eine bessere Alkoholprävention? Wir haben diese Woche auch einen Antrag in den Bundestag eingebracht, der dazu eine Reihe von Vorschlägen macht, wie vernünftige Alkoholprävention aussehen kann. Sie sind gerade auf Zucker und Tabak schon eingegangen. Wollen Sie auch beim Thema Alkohol Verhältnisprävention vorantreiben? Und können wir diese Legislatur noch mit einem Alkoholpräventionsgesetz rechnen?
0: Ja, vielen Dank, Frau Abgeordnete. Da mir klar war, dass Sie auch dieses Thema ansprechen würden, habe ich natürlich jetzt erstmal die beiden anderen angesprochen. Aber das Thema Alkohol und verantwortungsbewusster Umgang mit Alkohol ist natürlich ein sehr, sehr wichtiger Punkt, den Sie ansprechen. Da werden wir auch als Bundesregierung schauen, inwieweit man einerseits die Aufklärungsangebote, auch die Präventionsangebote weiter verbessern kann. Und wir denken auch darüber nach, inwieweit man quasi die Möglichkeit und die sinnvolle Aufklärung über Alkohol und die Risiken entsprechend noch verbessern kann. Aber das, wie gesagt, werden wir auch im Rahmen der Finanzkommission Gesundheit, die auch quasi in ihrem zweiten Bericht zum Herbst des Jahres weitere Empfehlungen und Maßnahmen vorschlagen wird, entsprechend mit berücksichtigen.
1: Die nächste Nachfrage hat der Abgeordnete Dr. Ingo Hahn.
3: Ja, geschätzter Herr Staatssekretär Sorge, vielen Dank für Ihre Darstellung. Sie haben ja gerade auch den finanziellen Rahmen angesprochen, 686 Millionen allein für diesen Teil, insgesamt 22 Milliarden in dem Bereich Prävention. Das sind natürlich riesige Gelder, die auch aus Ihrem Schuldenhaushalt herrühren. Das sind aber auch alles Gelder, wenn wir uns die gesetzliche Krankenversicherung anschauen, die Menschen, die dort einzahlen, belasten. Also jetzt ist ja auch das Thema die Steigerung dieser Gelder für Leute, die immer weniger Geld in der Tasche haben. Deshalb meine Frage, wie stellen Sie sicher, dass gerade die häufigen Volkskrankheiten, die es gibt, Fettleibigkeit, aber auch andere, dass dort tatsächlich diese Maßnahmen fruchten und dass wir Einsparpotenziale auch im finanziellen Bereich haben und dass nicht diese GKV-Mittel eben dann vielleicht versickern in Bürokratie, in Koordinierungs-, Beratungs- und Modellprojekten und tatsächlich hinterher die Beitragszahler auch wieder entlasten.
0: Ja, vielen Dank für die Frage, Herr Abgeordneter Hahn. Bei der Frage der Prävention stellt sich natürlich immer die Schwierigkeit, Prävention so zu gestalten, dass sie möglichst niedrigschwellig, dass sie möglichst auch bei denjenigen ankommt, die man erreichen will. Also es ist immer sehr einfach, diejenigen, die sich sowieso schon gesundheitsbewusst verhalten, die Risiken auch im Blick haben, zu erreichen mit Angeboten. Und deshalb ist ja auch die Idee bei der Frage sowohl der Verhältnis- als auch der Verhaltensprävention quasi in den Lebenswelten anzusetzen. Und Sie haben die Summen, die ich ja auch angesprochen hatte, noch mal wiederholt. Wir geben sehr viel Geld auch für Prävention aus. Und bei der Frage, wie dieses Geld dann zum Schluss ausgegeben wird, werden wir auch an vielen Stellen Nachjustierung vornehmen müssen. Wir wissen mittlerweile, dass einerseits Prävention über Steuern eine gewisse Lenkungswirkung haben. Da geht es nicht primär um Einnahmen. Aber wir sehen natürlich auch, dass ungesunde Lebensweisen, die auch daraus resultieren, dass im täglichen Umfeld auch ungesunderes Essen leichter erreichbar ist, dass bestimmte auch Angebote, die zu einer Gesundheitsförderung beitragen würden, nicht so ausgerollt sind, wie das sein sollten, Probleme machen. Und das wollen wir ändern. Und da ist, glaube ich, jeder Euro, der frühzeitig in die Hand genommen wird, ein guter Euro.
1: Dann hat als nächstes das Wort der Abgeordnete Atesh Göpina.
4: Vielen Dank für die Möglichkeit, eine Nachfrage zu stellen. Herr Staatssekretär, teilt die Bundesregierung die

0: Einschätzung, dass der Kassenwettbewerb in der gesetzlichen Krankenversicherung strukturelle Fehlanreize gegen Prävention setzt, weil die investierende Kasse die Kosten trägt, der Nutzen aber erst langfristig und gegebenenfalls bei anderen Kostenträgern anfällt? Und welche konkreten Maßnahmen plant sie, um diese Fehlanreize zu beheben?
1: Ja, vielen Dank, sehr geehrter Abgeordneter Gürpina. Das Thema Prävention auch im Kontext der jeweiligen Kassen spielt eine sehr große Rolle. Unter den Kassen hat sich mittlerweile der Grundkonsens verfestigt, der richtig ist, zu sagen, Prävention, egal wer diese Präventionsmaßnahmen letztendlich erbringt, ist erstmal per se gut. Dass dann möglicherweise an der einen oder anderen Stelle die Diskussion entsteht, derjenige, der viel in Prävention investiert, möglicherweise nicht ganz konkret den Nutzen hat, die sehe ich auch. Wir haben aber darüber hinaus über alle Kassen hinweg auch durch den Wettbewerb entsprechende Präventionsanstrengungen. Also man kann jetzt nicht sagen, es gibt Kassen, die machen gar nichts für Prävention und die anderen machen nur Prävention, sondern diese Präventionsangebote und Leistungen sind mittlerweile in allen Kassen etabliert und führen dazu, dass sich auch die entsprechende Situation bei allen Versicherten und bei allen Krankenkassenversicherten verbessert. Und nochmal, es wird darum gehen, diese Angebote auch im Hinblick auf die Langzeitwirkungen noch zu optimieren, also frühzeitig Geld in die Hand zu nehmen mit den entsprechenden positiven langfristigen Auswirkungen.
2: Und wir kommen zur nächsten Frage, zur Frage Nummer 2 des Abgeordneten Johannes Wagner zu dem Thema Zeitplan für weitere Präventionsmaßnahmen im Gesundheitsbereich. Herr Staatssekretär.
1: Ja, vielen Dank. Vielen Dank auch Herrn Abgeordneten Wagner für die Frage. Also Prävention und Gesundheitsförderung sind ja auch im Koalitionsvertrag der 21. Legislaturperiode entsprechend herausgehoben. Und wir haben bei der Prävention einmal das Thema der Eigenverantwortung jedes Einzelnen und dann des individuellen Lebensstils und natürlich auch verhältnispräventive Maßnahmen von hoher Bedeutung. Und deshalb prüfen wir einerseits immer wieder den Handlungsbedarf im Bereich Prävention und Gesundheitsförderung, also auch Regelungen, die beispielsweise mit dem Präventionsgesetz, was ich ansprach, einerseits schon in Kraft getreten sind bzw. perspektivisch reguliert werden sollen und könnten. Und insofern will ich auch noch mal den einen oder anderen Vorschlag ansprechen, der im Kontext Prävention angedacht ist. Da geht es auch um die Pflege, das Pflegeneuordnungsgesetz, also auch die Frage gezieltere Präventionsleistungen, gerade für ältere Menschen, mit dem Ziel, die Selbstständigkeit und eigene Lebensführung zu erhalten. Also das sind alles Maßnahmen, die innerhalb der Bundesregierung eine sehr hohe Bedeutung haben.
2: Sie haben die Möglichkeit, eine Nachfrage zu stellen.
3: Vielen Dank, Frau Präsidentin. Herr Staatssekretär, wahrscheinlich bekommen Sie genauso wie ich immer wieder von der Alkohollobby, auch von der Tabaklobby Geschenke zugeschickt, die uns damit überzeugen wollen, doch freundliche Politik gegenüber der Tabak- und Alkohollobby zu machen. Ich frage Sie, ist das der Grund, warum Sie jetzt mit einem großen, milliardenschweren Sparprogramm um die Ecke kommen und eben nicht Präventionsmaßnahmen vorne anstellen, wo eben nicht nur Geld gespart, sondern auch menschliches Leid reduziert werden kann? Denn die Industrie, die verdient Milliarden mit Tabak, mit Alkohol. Menschen werden abhängig, das sind Suchtstoffe. Und die Politik schaut zu. Große Reports sagen, Europa ist besser als wir in Deutschland. Deutschland landet bei Präventionsmaßnahmen, gerade im Bereich Alkohol und Tabak, auf den hinteren Plätzen, da wo wir immer auch beim Eurovision Song Contest landen, auf dem letzten oder vorletzten Platz. Was macht die Bundesregierung, um nicht nur bei den Menschen zu sparen, sondern bei der Industrie die Verantwortung zu suchen und Suchtstoffe, Alkohol, Tabak höher zu besteuern?
1: Ja, vielen Dank, Herr Abgeordneter Wagner. Ich weiß nicht, was Sie für Geschenke von diversen Akteuren zugesandt bekommen. Also ich kann das für mich nicht behaupten, dass ich mit Geschenken überhäuft würde. Aber unabhängig davon kann ich auch Ihre Ausführungen so nicht teilen. Also ich habe es ja schon mehrfach auch gesagt. Wir haben die Summen, ich habe sie auch genannt, in den Raum nochmal gestellt. 22 Milliarden insgesamt, die auch seitens der Bundesregierung und in dem Kontext aufgewandt werden. Und da jetzt zu insinuieren, dass im Bereich Tabak und Zucker, Alkohol überhaupt nichts passieren würde, das entspricht nicht den Tatsachen. Wo ich Ihnen recht gebe, ist, dass wir beim Thema der Lenkungswirkung auch bei solchen Steuern möglicherweise Nachjustierungsbedarf haben. Diese Debatten laufen ja momentan. Und wir dann auch schauen müssen, dass wir einerseits die Problematik der Prävention auch mit dem Thema im Bereich der entsprechenden Auswirkungen in der Gesellschaft im Auge behalten müssen. Und so einfach, wie Sie das darstellen hier, so ungefähr, dass Geschenke an einzelne Abgeordnete versandt werden und die dann ihre Meinung ändern. Also das ist mir bisher noch nicht untergekommen, also zumindest nicht in meiner Fraktion.
2: Die Zeit
1: in anderen
2: ist
1: Fraktionen.
2: Zu Ende, insofern Herr Staatssekretär.
1: Wundert mich diese Aussage schon ein bisschen.
2: Bitte schön.
3: Also nach meinen Informationen haben diese Briefe und Boxen alle Abgeordneten bekommen. Sie sind ja auch Abgeordneter neben Staatssekretär, parlamentarischer Staatssekretär. Von daher müssen Sie sie auch bekommen haben. Aber ich komme zu meiner zweiten Nachfrage, zu Präventionsmaßnahmen. Gerade erleben wir in Europa eine massive Hitzewelle. Und wir wissen eben aus der Forschung auch, dass Hitze auch eine Gesundheitsgefahr ist, vor der man sich auch schützen kann. Frankreich geht da voran, hat einen nationalen Hitzeaktionsplan aufgelegt, möchte auch nochmal nachschärfen, weil gerade jetzt in Frankreich schon erste Todesfälle berichtet werden aufgrund der aktuellen Hitzewelle. Deutschland hängt auch hier hinterher. Was sind die Maßnahmen, die das Bundesministerium für Gesundheit dort plant, um die Menschen zu schützen? Die Kommunen und die Länder machen ja schon einen Teil, auch wenn die auch noch weiter drauflegen könnten. Aber was ist Ihre Verantwortung, um die Menschen in diesem Land zu schützen, auch vor Extremwetterereignissen wie solchen Hitzeglocken?
1: Ja, vielen Dank. Ich wiederhole das auch nochmal sehr gern. Das hat man in einer der letzten Fragestunden schon, also die identische Frage. Da hatte ich ja ausgeführt, dass wir einerseits auch seitens der Bundesregierung federführend durch das Bundesgesundheitsministerium entsprechende Hitzeschutzpläne auf den Weg gebracht haben. Wir weisen auch immer darauf hin. Ich weiß, der ein oder andere Kollege aus der einen oder anderen Fraktion zieht das immer ein bisschen ins Lächerliche. Also jetzt, ja, Kollege Brandner beispielsweise. Also jetzt haben wir die Hitze, quasi das Szenario, was im Rahmen dieser Hitzeschutzpläne ja auch immer kommuniziert wurde. Und neben diesen Plänen, also wie man auch vulnerable Gruppen schützen kann, dazu gehören ja Senioren, Kinder, Schwangere beispielsweise, habe ich natürlich auch darauf hingewiesen und will es nochmal tun, dass wir auch bei der Frage von Städteplanung, von bauordnungsrechtlichen Vorgaben, bauplanungsrechtlichen Vorgaben, das Thema Hitze, auch Klima, Wetter entsprechend mitdenken und auch in dem Kontext die Bundesregierung über Steuermittel erhebliche Summen zur Verfügung stellt, damit das eben immer auch mitgedacht wird.
2: Zu einer Nachfrage hat das Wort die Abgeordnete Dr. Zoe Meyer.
4: Danke, Herr Staatssekretär, zum Thema Ernährungsprävention. Ich habe jetzt nur zwei konkrete Maßnahmen rausgehört, nämlich zum einen mal die Zuckersteuer auf Softdrinks und die Erhöhung der Tabaksteuer. Jetzt glaube ich tatsächlich nicht, dass das ausreichen wird, um das Ernährungsverhalten von Menschen in Deutschland signifikant zu verbessern. Es gibt ja so viele strukturelle Ungerechtigkeiten, wie beispielsweise die Mehrwertsteuer, die immer noch einfach ungesunde Produkte teilweise niedriger besteuert als gesunde Produkte. Oder beispielsweise könnte man ja auch mal damit um die Ecke kommen, die deutschen, also die DGE-Standards, die Standards der Deutschen Gesellschaft für Ernährung mal für Kantinen verbindlich zu machen, damit Kinder, Jugendliche auch wirklich ein gutes Schulangebot bekommen. Können Sie noch mal ganz konkret sagen, welche weiteren konkreten Maßnahmen die Bundesregierung gerade plant, außer vielleicht noch mal ein bisschen Geld für Prävention in die Hand zu nehmen?
1: Ja, wir haben einerseits das Thema, Frau Abgeordnete, Verhaltens- und Verhältnisprävention, also in den Lebenswelten. Dazu gehört natürlich auch, wie kann man gesündere auch Ernährungsangebote vorhalten. Das Steuerthema ist zu Recht ein Thema, was auch mit den Kolleginnen und Kollegen beispielsweise im Bundesfinanzministerium diskutiert wird. Und wo wir eben sagen, auch als Bundesgesundheitsministerium, diese ganzen Maßnahmen, die sich im präventiven Bereich ja nicht auf ein Ressort fokussieren, sondern wo quasi alle Ressorts der Bundesregierung mit involviert sind, dazu wollen wir auch ein Gesamtpaket haben. Die Finanzkommission Gesundheit wird auch für diesen Bereich zum Herbst des Jahres nochmal Vorschläge unterbreiten und dass wir natürlich auch von anderen Ländern da durchaus sinnvolle Dinge noch stärker ins System integrieren können, das gebe ich zu. Also auch die Frage, inwieweit man beispielsweise gesündere Lebensmittel privilegiert im Vergleich zu anderen, aber es geht natürlich auch sehr stark darum, bereits im frühkindlichen Alter Kindern mitzugeben, zu erklären, was ist gesund der Ernährung, also das, die Frage des Faches Gesundheit in Kitas bzw. in der Schule, auch die Frage des gesunden Schulessens.
2: Ihre Zeit ist zu Ende.
1: Und da
2: wir haben noch
1: wir
2: einige Nachfragen,
1: mehr Bewusstsein,
2: da können Sie bestimmt
1: und gleichzeitig
2: noch antworten.
1: Vor allem
2: Herr Staatssekretär,
1: mehr Sensibilität.
2: Als nächstes hat das Wort zu einer Nachfrage die Abgeordnete Julia Schneider.
5: Vielen Dank, Frau Präsidentin, sehr geehrter Herr Staatssekretär. Ich will noch mal darauf zurückkommen, auf das Thema Hitze und Prävention. Sie haben ja angedeutet, dass aus Ihrer Sicht auch städtebauliche Maßnahmen dringend nötig sind. Wir haben für morgen Abend einen Plenartop angemeldet, bei dem es genau darum gehen wird. Ich hoffe natürlich, dass Sie zu dieser Debatte anwesend sein werden. Und dann möchte ich zu den Krankenhäusern, darum geht es auch in einem unserer Anträge, kommen. Laut einer Umfrage des Deutschen Krankenhausinstituts unter 289 Krankenhäusern haben 60% der befragten Kliniken
6: im Jahr 2024 keine, gar keine zusätzlichen oder gezielteren Hitzeschutzmaßnahmen umgesetzt als im Vorjahr. Die Hitze wird aber bekanntlich immer größer. Als größtes Hindernis nannten 96% der Befragten fehlende finanzielle Mittel. Deswegen frage ich Sie, welche konkreten Maßnahmen ergreift das Bundesministerium für Gesundheit, um Krankenhäuser bei der Umsetzung von Hitzeschutzmaßnahmen zu unterstützen? Und halten Sie die bisher bereitgestellten Mittel angesichts der zunehmenden Hitzewellen für ausreichend?
7: Herr Staatssekretär.
1: Ja, vielen Dank, Frau Abgeordnete. Wir haben ja in dem Kontext der Krankenhäuser die Krankenhausreform mit dem Krankenhausreformanpassungsgesetz nochmal überarbeitet. Auch das Thema der Resilienz, auch das Thema der energetischen Sanierung spielen dabei eine Rolle. Und da geht es natürlich auch um die Frage, wie man im Rahmen der Strukturveränderung, im Rahmen des Transformationsprozesses auch gerade bei Krankenhäusern das Thema Klimaveränderung, Schutz von vulnerablen Gruppen, die gerade im Krankenhausbereich ja überdurchschnittlich vorhanden sind, verbessern kann. Also es ist mitgedacht und es werden auch erhebliche Mittel dafür zur Verfügung gestellt. Also denken Sie beispielsweise auch an den Krankenhaustransformationsfonds beispielsweise oder die Sondervermögen, also wo dieses Thema auch eine erhebliche Rolle mitspielt.
7: Und die nächste Nachfrage hat für die Fraktion Die Linken die Abgeordnete Stella Merandino, Entschuldigung.
8: Ja, guten Tag, Herr Staatssekretär. Wie passen Ihre Ausführungen zu Prävention und zu Eigenverantwortung zu sämtlichen Kürzungen auf Kosten der GesundheitsarbeiterInnen und der PatientInnen mit der Abschaffung von Personalschlüsseln, Pflegebudget, Kürzungen bei den pflegenden Angehörigen, während Krankenkassenvorstände beispielsweise bis zu 450.000 Euro im Jahr erhalten? Die Menschen können nicht mehr. Und das macht sie krank. Am Sonntag habe ich weinende Menschen beim Tag der offenen Tür gesehen. Nachdem sie vorher mit der Ministerin gesprochen haben, eine davon musste vom Rettungsdienst behandelt werden, weil die Ministerin so abfällig mit den Menschen umgegangen ist. Ist das Ihr Verständnis von einer guten Gesundheitspolitik und Prävention, bei den Menschen nachzutreten, wenn sie sowieso schon am Boden liegen?
1: Sehr geehrte Frau Abgeordnete Merendino, also ich war ja selbst beim Tag der offenen Tür und ich kann jetzt nicht bestätigen, wie Sie das hier insinuieren, dass die Ministerin irgendwie abfällig mit Menschen umgehen würde. Also ich glaube eher das Gegenteil ist der
8: da
1: Fall.
8: Da waren wir auf verschiedenen Veranstaltungen.
1: Wo ich Ihnen aber recht gebe, ist, dass die aktuelle Diskussion zum Beitragssatzstabilisierungsgesetzes sehr kontrovers geführt wird. Das liegt aber auch daran, dass wir erhebliche strukturelle Maßnahmen im System vornehmen müssen, um auch langfristig, gerade im Pflegebereich, das System eben leistungsfähig zu halten. Und wenn Sie ansprechen, dass beispielsweise im Bereich der Pflege nicht viel passiert sei, ich will nur mal darauf hinweisen, dass wir in den letzten Legislaturen gerade die Situation in der Pflege, also auch bei der Bezahlung von Pflegefachkräften, erheblich verbessert haben. Und wir jetzt in den Beratungen zum Beitragssatzstabilisierungsgesetz das Thema Pflege auch an einer hohen Priorität mitberaten. Und da wird es auch um die Frage gehen, Sie haben das ja in der Regierungsbefragung auch des Kanzlers gehört, in wie wir den Krankenkassen und auch den Pflegebereich noch mehr
7: Redezeit
1: Flexibilität eröffnen können.
7: Ändern.
1: Nicht das, was Sie insinuieren, dass wir hier
7: Herr
1: quasi
7: Herr Staatssekretär, Ihre Redezeit ist zu Ende.
1: Danke.
7: Und zur letzten Nachfrage hat jetzt das Wort der Abgeordnete Dr. Janosch Dahmen.
9: Ja, vielen Dank, Frau Präsidentin. Herr Staatssekretär, ich würde noch mal zum Ausgangspunkt des Hitzeschutzes zurückkommen. Und ich nehme Ihnen ab, dass Ihnen das Thema durchaus im Ministerium ernst ist und dass Sie nichts davon halten, was hier von rechter Seite zu hören war, das Ganze lächerlich zu machen. Jetzt werden am Wochenende in weiten Teilen von Deutschland Temperaturen von 40 Grad erwartet. Ich war gestern unter den Linden bei einem jungen, wohnungslosen Mann, der reanimiert werden musste als Ersthelfer vor Ort, der offenbar stundenlang dort in der Hitze exponiert gelegen hat. Was konkret raten Sie denn jetzt Menschen am Wochenende, die bei 40 Grad wirklich extremen Hitzetemperaturen ausgeliefert sind? Was tun Sie konkret für die Menschen jenseits abstrakter Hitzeschutzmaßnahmen, die auch notwendig und richtig sind, aber jetzt am Wochenende möglicherweise zu spät kommen?
1: Ja, vielen Dank, Herr Abgeordneter Dahmen. Also letztendlich ist der erste Punkt natürlich, dass wir gegenseitig aufeinander achten sollten. Also das Beispiel, was Sie gerade erzählt haben, dass dann jemand in der Hitze liegt und erst nach einer sehr langen Zeit jemand überhaupt aufmerksam wird, das sollte eher der Ausnahmefall sein. Also gerade in solchen Hitzeperioden ist es sehr, sehr wichtig, auch auf quasi seinen Mitmenschen zu achten. Der zweite Punkt, das ist das, was natürlich immer trivial so ein bisschen belächelt wird, ist das Thema, einfach sich im Schatten aufzuhalten, beziehungsweise wenn möglich in kühlen Räumen. Ja, ich weiß, da gibt es bei dem einen oder anderen immer ein bisschen Gelächter, aber das sind natürlich Dinge, die klingen erstmal trivial. Auch die Frage, genügend Flüssigkeit aufzunehmen und letztendlich natürlich auch Hilfe in Anspruch zu nehmen und frühzeitig, wenn man Hilfe in Anspruch nehmen möchte, diese auch zu erbitten oder sich zu holen. Und wie gesagt, nochmal, dass wir wechselseitig eben stärker noch aufeinander achten.
7: Und wir kommen zur nächsten Frage, der Frage Nummer 3 des Abgeordneten Stefan Schröder zum Thema geplante Änderungen am Konsum-Cannabis-Gesetz. Herr Staatssekretär.
1: Ja, vielen Dank, Herr Abgeordneter Schröder. Ich will Ihre Frage wie folgt beantworten für die Bundesregierung. Der zweite Zwischenbericht des Verbundprojekts zur Evaluation des Konsumcannabisgesetzes ECOCAN liegt seit dem 1. April 2026 vor. Derzeit prüfen wir im Bundesgesundheitsministerium beide Zwischenberichte hinsichtlich erforderlicher Gesetzesänderungen.
7: Herr Abgeordneter, bitte.
10: Frau Präsidentin, Herr Staatssekretär, Sie erwähnten ja eben, dass die Bundesregierung nach dem ECOCAN-Zwischenbericht zum Konsum Cannabis-Änderungen prüft. Wie passt dies denn zu der heutigen zu den heute bekannt gewordenen Plänen des Bundesdrogenbeauftragten Streeck und des ehemaligen Bundesgesundheitsminister Lauterbach zur kontrollierten Abgabe harter Drogen? Und sieht die Bundesregierung dahin eine Ausweitung ihrer bisherigen Drogenpolitik über Cannabis hinaus?
1: Ja, vielen Dank.
7: Herr Staatssekretär.
1: Vielen Dank, Frau Präsidentin. Also ich habe die Ausführungen des Drogenbeauftragten nicht so gelesen. Er sitzt ja auch da drüben, er schüttelt den Kopf. Also insofern kann ich die Frage nicht wirklich nachvollziehen, weil das, was wir momentan machen, ja auch innerhalb der Bundesregierung, ist natürlich erforderliche Gesetzesänderungen im Hinblick gerade auf die Auswirkungen des Konsum-Cannabis-Gesetzes auf den Gesundheits-, Kinder- und Jugendschutz sowie die organisierte Kriminalität zu prüfen. Und da wäre das natürlich eher ein Punkt, der dem entgegenspricht.
7: Sie können eine weitere Nachfrage stellen.
10: Vielen Dank. Wie der Presse zu entnehmen war, plant oder spricht sich der Bundesdrogenbeauftragte und der ehemalige Bundesgesundheitsminister dafür aus, dass für schwere Suchtkranke eine kontrollierte Abgabe harter Drogen sinnvoll wäre, sprich Züricher Modell. Dies ist der Presse ganz klar zu entnehmen. Also ich weiß nicht, wie Sie das anders interpretieren können. Und das wäre eine Liberalisierung des Drogengesetzes und wäre kontraproduktiv. Gerade wenn man sich anguckt, dass ja geplant ist, zum Beispiel Homöopathie und die Abgabe von Cannabisblüten aus dem Kassending zu streichen. Wie sollte sowas denn finanziert werden? Doch nur auch über die Beitragszahler.
1: Nein, also Herr Abgeordneter, vielen Dank, Frau Präsidentin. Herr Abgeordneter, Sie vermengen hier zwei Dinge. Das eine ist ja die Frage, wie man Schwerstabhängigen auch dadurch helfen kann, dass man in dem Stadium, wo sie quasi von den Drogen loskommen sollen, bestimmte Präparate zur Verfügung stellt. Das hat aber nichts damit zu tun, dass jetzt der Bundesdrogenbeauftragte sich dafür ausspricht und sagt, man soll diese harten Drogen freigeben. Es geht eher, das haben wir bereits jetzt schon, um die Frage zum Beispiel Methadon-Austauschprogramme. Es gibt Apotheken, die gerade in dem Bereich entsprechende Angebote vorhalten. Und das ist eine Diskussion, die sich allerdings nicht auf den besprochenen Zwischenbericht bezieht und erst recht nicht, wie Sie hier versuchen zu suggerieren, dass jetzt perspektivisch mit GKV-Mitteln jeder Drogenabhängige seine harten Drogen auch an jeder Ecke kaufen können soll. Also dem ist mitnichten so.
7: Als erstes hat sich für eine Nachfrage gemeldet die Abgeordnete Dr. Zoe Meyer.
4: Beim Thema Jugendschutz und Rauchen möchte ich auch gerne noch mit reingehen. Warum ist es denn für die Tabakindustrie immer noch so einfach, neue junge Kunden zu gewinnen? Wir hatten jetzt viele Jahre einen Rückgang bei den Jugendlichen, die geraucht haben, und jetzt gerade gibt es wieder einen deutlichen Anstieg. Und wir wissen ja auch, dass so ein bisschen Neugier dann schnell dazu führen kann, dass es eine jahrzehntelange Abhängigkeit gibt, die dann eben auch enorme gesundheitliche Risiken haben, von einem höheren Krebsrisiko, Herz-Kreislauf-Erkrankungen und Co. Und wir sehen aber auch, dass das nicht überall der Fall ist. In Ländern, die jetzt auch oder schon länger massiv in die Prävention beim Thema Tabakkonsum reingehen, gibt es eben diesen Rückwärtstrend nicht. Also, was plant die Bundesregierung doch explizit beim Tabak, außer die Erhöhung der Tabaksteuer, um Jugendliche besser zu schützen?
1: Ja, vielen Dank, Frau Abgeordnete Mayer. Die Bundesregierung plant neben der besprochenen Tabaksteuerregulierung auch zusätzlich die Informationsangebote auszubauen, also das, was momentan sowieso schon läuft. Wir haben ja auch die Diskussion, dass man möglichst frühzeitig anfängt, dafür zu sensibilisieren. Es gibt ja den altmodischen Spruch, was Hänschen nicht lernt, lernt Hans nimmermehr. Der ist aber sehr modern, gerade in dem Kontext, also frühzeitig schon die entsprechende Sensibilität zu erzeugen, dass junge Menschen gar nicht erst mit dem Rauchen anfangen. Und inwieweit auch neben dieser Lenkung über Steuern zusätzliche Angebote noch verbessert werden. Dazu sind wir natürlich im ständigen Austausch auch mit den relevanten Akteuren.
7: Und eine Nachfrage hat der Abgeordnete Atesh Gürpinar.
11: Ich würde zwar auch den Bundesbeauftragten für Sucht und Drogen fragen zum Zürcher Modell gerne ein paar Fragen stellen. Das interessiert mich ja sehr besonders. Aber Sie sind heute da, um Fragen zu beantworten. Deswegen doch noch zur.
1: Sie können ja andere Fragen stellen.
11: Ich stelle Fragen zur Cannabis-Legalisierung. Und zwar, was ja auch Thema ist, plant denn die Regierung den Empfehlungen der Evaluation Folge zu leisten und Hürden für Anbauvereinigungen, also legalisierte Zugangswege für Cannabis sicherzustellen und so wirksam die Kriminalität zu reduzieren und die Gesundheit von Konsumenten innen zu schützen.
1: Ja, vielen Dank, Herr Abgeordneter Gürpinar. Sie wissen ja, dass das Thema der Cannabis-Legalisierung oder Teillegalisierung von Cannabis ein sehr kontroverses Thema auch innerhalb der Koalition war. Aber wir sind natürlich auch, und deshalb habe ich ja auch ausgeführt, dass wir den Zwischenbericht entsprechend evaluieren und uns anschauen, welch regulatorischer Bedarf weiterhin besteht. Da sind wir natürlich auch in den Gesprächen, inwieweit man da optimieren kann. Und dazu werden wir Sie natürlich dann auch zu gegebener Zeit unterrichten.
7: Die nächste Nachfrage hat der Abgeordnete Dr. Ingo Hahn.
12: Ja, Frau Präsidentin, geschätzter Herr Staatssekretär Sorge, vielen Dank für Ihre Ausführungen. Sie haben ja diesen Bericht und Sie sagen, Sie prüfen noch. Sie prüfen auch die Zwischenberichte, die zentralen Versprechen. Die waren ja eigentlich, dass ein besserer Gesundheitsschutz gewährt wird, eben durch diese Teillegalisierung von Cannabis. Sie wollten den illegalen Markt, wollten Sie eindämmen und besseren Jugendschutz gewährleisten. Jetzt braucht man nicht nur diese Zwischenberichte zu sehen, sondern auch andere Daten, dass dem eben nicht so ist. Im Gegenteil, der Bericht zeigt auch, dass der Jugendschutz durch die Teillegalisierung schlechter geworden ist und nicht besser. Und wir haben Online-Angebote mittlerweile. Wir haben einen Schwarzmarkt, der eben nicht wirksam zurückgedrängt wird. Und wir haben Medizinalcannabis, der eben auch missbraucht wird. Deshalb meine Frage, wäre es nicht besser, diese Teillegalisierung von Cannabis einfach komplett zurückzunehmen, klare Regeln zu schaffen? Dann haben wir auch keine Online-Plattformen mehr, die sehr fragwürdig sind, und wir können den Schwarzmarkt anständig bekämpfen.
1: Vielen Dank, Herr Abgeordneter Hahn. Wir sind, ich hatte es ja schon gesagt, innerhalb der Bundesregierung, aber auch zwischen den Regierungsfraktionen natürlich immer in Gesprächen, wie man dieses kontroverse Thema auch im Hinblick auf Zwischenberichte entsprechend begleiten kann. Und insofern werden wir auch bei den Fragen, also wie in bestimmten Bereichen sich auch die Entwicklungen darstellen, gegebenenfalls dann nochmal nachjustieren.
7: Jetzt hat das Wort der Abgeordnete Dr. Hendrik Streeck.
13: Herzlichen Dank, dass ich eine Rückfrage stellen darf. Die AfD hat mich ja gerade vollkommen falsch dargestellt und eine Falschaussage getätigt. Also wer lesen kann, ist da wirklich klar im Vorteil. Man könnte auch mal dann auch wirklich mal die Zeitung lesen, nicht die Überschriften. Aber daher meine Frage an Sie, Herr Kollege Sorge. Würden Sie mir zustimmen, dass Sucht ist ja eine Erkrankung und dass polizeiliche Repressionen gerade bei Suchterkrankungen alleine nicht reichen, sondern auch Substitution und Suchthilfe ausgebaut werden müssten und natürlich auch notwendig sind und ob da vielleicht auch vom BMG-Seite weitere Maßnahmen geplant sind. Vielen Dank.
1: Ja, vielen Dank, lieber Kollege Streeck. Das ist ja genau das, was ich auch schon auf die Frage des Kollegen aus der AfD gesagt hatte, dass man natürlich das eine tun kann, ohne das andere zu lassen. Und wir werden gerade im Bereich der Drogenbekämpfung und auch bei der Frage, wie gehen wir mit Drogenabhängigen um, nicht zu guten Ergebnissen kommen, wenn wir immer nur sagen, es gibt die eine Maßnahme. Also wir setzen ausschließlich auf Repression. Und deshalb ist ja auch die Idee zu schauen, in welcher genauen Konstellation dann auch immer, ob jetzt Zürcher Modell oder andere Sachen, dass man immer überlegt, wie wie kann man einerseits Menschen überzeugen, sensibilisieren, gar nicht erst zu Drogen zu greifen. Und wenn sie aber in diese Spirale gekommen sind, ihnen Hilfestellung zu geben, wie sie schnell von den Drogen loskommen können. Und insofern sind das immer mehrere Maßnahmen, mehrere Bereiche, die man nicht in einen Topf schmeißen sollte.
7: Und zu einer letzten Nachfrage hat jetzt das Wort der Abgeordnete Stefan Brandner.
1: Aber jetzt keine Hitzefrage, Herr Kollege, oder?
7: Das würde ja nicht zur Ursprungsfrage passen, nee, wenn es eine Hitzefrage wäre.
14: Obwohl ich im Alter bin, wo schon Hitzewellen gelegentlich mal auftauchen, auch so intern. Aber ist ein anderes Thema.
1: Sehr gut.
14: Wir reden ja, ist ein Format, kurze Frage, kurze Antwort. Konsumcannabisgesetz ist seit ungefähr 2 Jahren in Kraft. Damals hoch umstritten, eigentlich immer noch hoch umstritten, maßgeblich vorangetrieben von dem ehemaligen Minister Karl Lauterbach, wobei ich immer so ein bisschen schmunzeln muss, dass er es ausgerechnet da vorangetrieben hat. Aber gut, ist auch ein anderes Thema. Meine Frage nochmal anknüpfen an den Kollegen Hahn, der ja gesagt hat, dass die Erfahrungen mit dem Cannabisgesetz jetzt aus seiner Sicht und aus meiner auch nicht so sonderlich gut sind. Also was die Austrocknung des Schwarzmarktes angeht und solche Geschichten. Kurz und knackig in diesem Format nochmal die Frage an Sie. Wie würden Sie, Stand jetzt, als Politiker, als Staatssekretär im zuständigen Ministerium, den Erfolg dieses Konsumcannabisgesetzes bewerten? Was hat das gebracht bisher? Ist das gut? War das schlecht?
1: Ja, mir geht es als parlamentarischer Staatssekretär und uns als Bundesregierung geht es eher darum, wie können wir perspektivisch auch regulatorisch so nutzen, dass wir die Verhältnisse verbessern. Und ich hatte es gerade eben gesagt, beim Thema Drogen geht es eben einerseits darum, möglichst den Drogenkonsum zurückzudrängen und andererseits denjenigen, die Drogen nehmen oder konsumieren, Optionen zu eröffnen, von den Drogen loszukommen.
14: Ja, danke.
7: Vielen Dank. Und ich rufe die nächste Frage auf, die Frage Nummer 4 des Abgeordneten Stefan Schröder zum Thema Datengrundlage für die Einführung einer Abgabe auf zuckergesüßte Getränke. Herr Staatssekretär.
1: Ja, vielen Dank. Ich beantworte die Frage des Kollegen wie folgt. Der hohe Zuckerkonsum, insbesondere über zuckergesüßte Getränke, erhöht das Risiko für die Entstehung von Übergewicht und zahlreichen nicht übertragbaren Krankheiten, Typ 2 Diabetes, Herz-Kreislauf-Erkrankung, bestimmte Krebsarten. Insofern sind ja auch die Bestrebungen und die Diskussion innerhalb der Bundesregierung zu sehen, wie man da gegebenenfalls regulatorisch einwirken kann.
10: Frau Präsidentin, Herr Staatssekretär, wie belastbar sind denn die Einnahmeerwartungen von immerhin 450 Millionen, die geäußert worden sind, wenn der Lenkungszweck der Abgabe da genau darin besteht, den Absatz und den Zuckerhalt zu senken?
1: Sie, Herr Abgeordneter, Sie weisen zu Recht darauf hin, dass wir dazu die Finanzkommission Gesundheit natürlich auch befragt haben. Sie hat dazu ja auch den entsprechenden Vorschlag unterbreitet. Diese 450 Millionen basieren natürlich dann auch auf der Annahme, dass man zuckergesüßte Getränke beispielsweise entsprechend besteuert und damit auch neben der Lenkungswirkung, die ja da eher im Vordergrund steht, auch die entsprechenden Einnahmen generieren kann.
7: Ihre zweite Nachfrage.
10: Vielen Dank. Welche konkrete Zweckbindung plant denn die Bundesregierung für die erwarteten Einnahmen und wie wird verhindert, dass diese lediglich Haushaltslöcher kaschieren?
1: Herr Abgeordneter, das wird die Frage der konkreten Ausgestaltung sein. Sie wissen ja, es gibt neben der Möglichkeit, eine Steuer zu erheben, die ja nicht zweckgebunden ist, auch die Möglichkeit, eine Abgabe zu erheben, die weit höhere verfassungsrechtliche Vorgaben auch beinhaltet. Und insofern sind wir da momentan in den Gesprächen, auch mit den Koalitionsfraktionen und innerhalb der Bundesregierung, wie man im Hinblick auf die sinnvollen Lenkungswirkungen, also auch gerade Menschen und jüngere Menschen von übermäßigem Konsum zu stark zuckergesüßte Getränke oder Optionen für Alternativen aufzubieten, wie man sie da unterstützen kann. Und insofern sind wir gerade in den Gesprächen, wie man das dann entsprechend auch gut ausgestalten kann.
7: Zu einer Nachfrage hat das Wort die Abgeordnete Dr. Zoe Meyer.
4: Ja, herzlichen Dank. Mit Zucker wird in Deutschland ja wahnsinnig viel Geld verdient und wir sehen auch, dass gerade bei der Konzeption von einer Zuckersteuer sehr viele Lobbyinteressen auch immer wieder mit reingespielt sind. Ich erinnere mich beispielsweise an die Kampagne des Lebensmittelverbands, die suggeriert haben, man könnte an Weihnachten keine Plätzchen mehr essen, wenn es denn eine Zuckersteuer auf Softdrinks gibt. Also es hat schon wirklich vollständig absurde Züge angenommen. Mich würde mal interessieren, wie stark jetzt gerade noch der Druck aus der Industrie ist, von der Zuckersteuer abzuweichen und ob Sie sich da unbeirrt sehen, dieses Instrument letztlich wirklich durchzusetzen.
1: Vielen Dank, Frau Abgeordnete Mayer. Die Diskussion gerade bei kontroversen Themen haben natürlich immer, wenn Sie so wollen, mit Druck zu tun. Aber es ist ja jetzt kein Druck in dem Sinne, dass man sich davon beirren lässt. Wir führen ganz normal die Gespräche, wir hören uns Sachverständige an, wir hören uns alle relevanten Akteure an und entscheiden dann auf dieser Grundlage. Deshalb haben wir ja unter anderem auch die Finanzkommission Gesundheit beispielsweise, die auch Vorschläge in dem Kontext unterbreitet hat. Und da werden wir zu guten Ergebnissen kommen.
7: Und die nächste Nachfrage hat der Abgeordnete Johannes Wagner.
3: Ja, vielen Dank, Frau Präsidentin, Herr Staatssekretär. Gerade im Bereich von Kinder- und Jugendschutz ist das Problem, dass wirklich eine Zuckerindustrie mit massiven Werbeausgaben auch schon kleine Kinder und Jugendliche animiert, möglichst viele Kelloggs mit einem bunten Tiger drauf oder einem Piratenschiff in der Müsli-Packung sozusagen animiert, diese Produkte zu kaufen und auch sozusagen bei den Eltern Druck auszuüben, wenn die gemeinsam einkaufen gehen, dass dann die Kinder jammern, wenn sie eben diese bunte Kelloggs-Packung nicht bekommen. An der Kasse gibt es sogenannte Quengelkassen, das heißt, dort werden Süßigkeiten, aber auch teilweise so Mini-Alkoholshots an der Kasse nochmal angeboten. Auch dort nennt man das eine Maßnahme, die bewusst Kinder anspricht. Wird die Bundesregierung auch dagegen vorgehen, dass die Lebensmittelindustrie, gerade die Zuckerindustrie, gerade Kinder und Jugendliche anspricht und damit eben wahnsinnig hohe Umsätze generiert, während die Kosten beim Gesundheitssystem bleiben und eben hohe Folgekosten verursachen?
1: Vielen Dank, Herr Abgeordneter Wagner. Insbesondere Wagner, also als Vater oder jeder Familie weiß, dass das natürlich durchaus nicht ganz einfach ist, gerade diese Quengelkassen und insbesondere, dass die Dinge, die häufig auch sehr gut schmecken, nicht unbedingt immer die gesündesten sind. Und insofern ist ja auch das Bestreben der Bundesregierung, da neben der entsprechenden Ansprache auch der Industrie auch über Regulatorik Verbesserungen herbeizuführen. Und wir müssen aber auch bedenken, und das ist der wirtschaftliche Aspekt, dass man auch der Industrie da einen gewissen Zeitvorlauf geben muss. Das ist das Thema, wie kann man eben neue Rezepturen dann entsprechend gestalten, das Thema der Reformulierung, was wir auch in anderen Ländern, in Großbritannien beispielsweise gesehen haben, dass man sowas eben schon geplant und mit einem gewissen Zeitvorlauf macht. Und dazu gehört natürlich auch die Diskussion, da sind wir wieder beim Thema Prävention, wie man in den Lebenswelten, Stichwort Quengelkasse, solche Dinge im Zweifel auch optimaler gestaltet.
3: Sagen Sie es.
7: Und die nächste Nachfrage und auch die letzte Nachfrage in dieser Befragung hat der Abgeordnete Dr. Janosch Dahmen.
9: Vielen Dank, Frau Präsidentin. Sehr geehrter Herr Staatssekretär, die Maßnahmen einer Verhältnisprävention im Bereich überzuckerter Getränke, die zielt ja darauf ab, dass wir die Rate an Übergewichtigkeit, an Fettleibigkeit in Deutschland reduzieren müssen, weil wir da eine ungleich hohe Krankheitslast haben. Adipositas ist eines der ganz großen Risikofaktoren für neurodegenerative Erkrankungen, für Herz-Kreislauf-Erkrankungen, wo unsere Krankheitslast deutlich höher ist als in anderen Ländern. Sie ist aber nicht die einzige Ursache. Gerade im Bereich der Impfung für Gürtelrose kann beispielsweise das Demenzrisiko um 20% gesenkt werden. Im Bereich der Fettstoffwechselstörung kann durch frühzeitige Statintherapie gerade bei angeborenen Fettstoffwechselstörungen in Deutschland das Risiko für einen Herzinfarkt oder neurodegenerative Erkrankung deutlich gesenkt werden. Was tun Sie gerade in diesen Risikobereichen, wo Deutschland viel schlechter ist als unsere Nachbarländer, um in der Sekundär- und Tertiär Prävention auch besser zu werden?
1: Ja, Herr Abgeordneter Dahmen, vielen Dank für die Frage. Das ist natürlich eine Kombination aus vielen Maßnahmen. Dazu gehört einerseits, dass wir entsprechende Forschungsbestrebungen unterstützen, wo man auch sagen muss, dass wir in dem Bereich natürlich auch eine sehr, sehr leistungsfähige Pharmaindustrie haben, die diese Themen dann auch entsprechend mit innovativen Therapieansätzen unterstützt. Und gleichzeitig haben wir natürlich auch bei der Frage die Aufgabe, möglichst frühzeitig zu intervenieren. Und bei der Frage der Intervention kann man natürlich immer ausschließlich auf Verbote setzen. Man kann aber auch darauf setzen, dass man möglichst frühzeitig in den Lebenswelten, ich sprach es vorhin an, in der Kita beispielsweise eine höhere Sensibilität erzeugt. Das ist auch über die entsprechenden Behörden, die wir haben im Bereich des BMG, also Aufklärungsmaßnahmen, dass man da viel stärker sensibilisiert, um dann eben gerade im Bereich Typ 2 Diabetes beispielsweise, wo wir mittlerweile über eine Größenordnung von 9 Millionen erkranken, 2 Millionen Dunkelziffer ungefähr, über auch sehr hohe volkswirtschaftliche Kosten sprechen, dass wir das besser in das Gesamtkonzept mit einbauen.
7: Vielen Dank. Ich beende die Fragestunde und rufe auf den Zusatzpunkt Aktuelle Stunde. Die Fraktionen der CDU, CSU und SPD haben eine Aktuelle Stunde verlangt zu dem Thema inakzeptable Äußerungen des Co-Vorsitzenden Pantisano und antisemitische Tendenzen auf dem Bundesparteitag der Partei Die Linke. Ich eröffne die Aussprache und als erstes hat das Wort für die CDU-CSU-Fraktion der Abgeordnete Dr. Carsten Linnemann.
15: Frau Präsidentin, liebe Kolleginnen und Kollegen. Andreas Hermes, Theodor Stelzer, Ferdinand Friedensburg, Willi Fuchs, Paulus van Husen, Otto Lenz, Hans Lukaschek, Walter Schreiber, Hildegard Steele, Graf Jörg von Wartenburg, Rudolf Pechel, Eberhard Plewe und Heinrich Krone. Verfolgt, eingesperrt in Gefängnissen, Zuchthäusern, Konzentrationslagern, zum Tode verurteilt unter den Nationalsozialisten. Sie waren alle Mitglieder des Gründerkreises der CDU Deutschlands. Sie haben für ihre Überzeugung gekämpft und gelitten. Wir sind die Partei Konrad Adenauers. Auch Konrad Adenauer, der erste Bundeskanzler der Bundesrepublik Deutschland, wurde mehrfach von der Gestapo verhaftet. Und liebe Kolleginnen und Kollegen, wir sind auch die Partei von Walter Lübcke. Er wurde vor 7 Jahren kaltblütig von einem Rechtsextremisten erschossen. Uns als Union vor diesem skizzierten Hintergrund vorzuwerfen, es gebe keinen Unterschied zwischen uns und Faschisten, wie es der Vorsitzende der Linkspartei getan hat, ist infam, geschichtsvergessen und niederträchtig. Es ist eine unfassbare Diffamierung, ja eine Beleidigung, auch gegenüber 360.000 CDU-Mitgliedern, die hauptamtlich und vor allem auch ehrenamtlich für unsere Demokratie einstehen und damit ein wichtiges Bollwerk unserer Demokratie sind. Herr Pantisano, mit Ihren Äußerungen verharmlosen Sie den Horror und die Gräueltaten des Faschismus und disqualifizieren sich damit für jede politische Verantwortung. Wir sind alle nur Menschen. Wir machen alle Fehler. Menschen machen Fehler. Und jeder sollte die Möglichkeit haben, auch Fehler zu korrigieren und sich zu entschuldigen. Aber Herr Pantisano, was Sie gemacht haben, war keine aufrichtige Entschuldigung, sondern Sie haben versucht, sich herauszureden. Sie haben gesagt, die Aussage sei, ich zitiere, verkürzt gewesen. Mit Verlaub, was soll denn dann bitte die Langfassung sein? Herr Pantisano, Sie sind nicht irgendwer. Sie sind Vorsitzender der Partei Die Linke. Und damit sprechen Sie für die gesamte Partei. Und das ist auch der Grund, warum dieser Fehler so schwer wiegt. Ihre Partei hat viele Wandlungen hinter sich, von der SED zur PDS zur Linkspartei. Es gab immer Radikale in ihren Reihen, aber die aktuellen Entwicklungen nehmen eine gefährliche Dimension an. Antisemitismus ist nicht mehr nur ein Randphänomen, sondern mitten in ihrer Partei angekommen. Diktatoren wie Stalin werden von der Linksjugend verherrlicht. Sie stellen zentrale Pfeiler unserer westlichen Wirtschafts- und Gesellschaftsordnung fundamental in Frage. Meine sehr verehrten Damen und Herren, wir werden uns als Union gegen alle in diesem Lande wenden, die unsere freiheitliche Ordnung zerstören wollen. Unser Kampf gegen Extremismus hat keine Lücken. Er wendet sich gegen jede Form von Extremismus, egal ob von links, rechts oder etwa islamistisch motiviert. Extremisten treiben unsere Gesellschaft auseinander. Verrohung nimmt zu, Gewalt nimmt zu. Wir müssen die Gesellschaft zusammenhalten. Das ist nicht zuletzt das Erbe der Gründer unserer Partei. Dafür standen wir gestern, dafür stehen wir heute und dafür werden wir auch morgen und in Zukunft immer stehen. Herzlichen Dank.
7: Und als nächstes hat das Wort für die AfD-Fraktion der Abgeordnete Dr. Götz Frömming.
16: Vielen Dank, Frau Präsidentin, meine Damen und Herren. Sehr geehrter Herr Kollege Lindemann, diese deutlichen Worte, die wir eben von Ihnen gehört haben, hätten wir uns auch vom Kanzler gewünscht. Ich habe ihn in der Fragestunde mit diesem Zitat konfrontiert und ihn gefragt, wie es denn mit einer möglichen weiteren Zusammenarbeit, insbesondere nach den Wahlen im Herbst, aussieht. Die klare Antwort ist er uns leider schuldig geblieben. Und das straft Sie ein Stück weit Lügen leider mit dieser Rede eben. Meine Damen und Herren, nach der ersten deutschen Diktatur wurde die staatstragende Partei verboten. Und das war richtig. Nach der zweiten deutschen Diktatur, die sich zynischerweise demokratisch nannte, wurde die staatstragende Partei, die SED, nicht verboten und nicht aufgelöst. Meine Damen und Herren, das war aus unserer Sicht ein historischer Fehler. Die Linke fordert auf dem kürzlichen Parteitag und auch andernorts Verstaatlichungen von Industriebetrieben. Sie fordert Enteignungen, gelegentlich auch das Erschießen von Reichen. Sie fordert die Einführung einer sozialistischen Wirtschaftsordnung und die Überwindung des Kapitalismus. Sie fordert die vollständige Legalisierung aller Drogen. Sie stellt auf Parteitagen das Existenzrecht Israels in Frage. Sie paktiert mit der kriminellen Antifa. Sie hasst Deutschland und spuckt auf die nationalen Symbole unseres Staates, meine Damen und Herren. Und mit denen wollen Sie möglicherweise nach den Wahlen im September koalieren? Helmut Kohl, meine Damen und Herren, würde sich allein bei diesem Gedanken im Grabe herumdrehen. Franz Josef Strauß würde Ihnen dermaßen die Leviten lesen, dass Ihnen Hören und Sehen verginge, meine Damen und Herren von der CDU/CSU. Jede Form der Tolerierung oder Zusammenarbeit mit der damals PDS genannten SED auf Landesebene war für Helmut Kohl ein Tabu. Als die SPD in Sachsen-Anhalt eine rot-rote Minderheitsregierung anstrebte, das sogenannte Magdeburger Modell, sprach Kohl im Bundestag von unglaublichen Dingen und forderte, ich zitiere, eine Schweigeminute der Schande und der Scham. Das wäre heute auch wieder angebracht, meine Damen und Herren. Wir müssen anlässlich dieser Debatte auch daran erinnern, wie Friedrich Merz ins Kanzleramt gekommen ist. Es gab Absprachen hinter den Kulissen mit den Linken, die der spätere Innenminister Alexander Dobrindt geführt hat. Ohne die Kooperation mit den Linken wäre Friedrich Merz am 6. Mai 2025 nicht Kanzler geworden, Herr Kollege Linnemann. In Thüringen und Sachsen arbeitet die CDU auch mit den Linken zusammen. Konsultationsmechanismus nennen die das da. Im Volksmund würde man wohl eher von Kungelei sprechen. Und hinter den Kulissen wird längst eine Kooperation von CDU und Linken in Sachsen-Anhalt vorbereitet. Das ist doch die Wahrheit, meine Damen und Herren. Ich frage mich, was wollen Sie mit dieser Aktuellen Stunde eigentlich bezwecken? Wollen Sie an Ihren Unvereinbarkeitsbeschluss mit der Linkspartei erinnern oder wollen Sie den Wählern einmal mehr Sand in die Augen streuen, um dann nach den Wahlen im September wie bei der Bundestagswahl das genaue Gegenteil von dem zu tun, was Sie vorher noch hoch und heilig versprochen haben? Links ist vorbei, hatte der Kanzler vollmundig gesagt. Das ist nicht Lache, meine Damen und Herren. Die CDU ist seit Angela Merkel so weit nach links gerückt, dass sie nun eben auch Bündnisse mit der umbenannten SED in Erwägung zieht. Meine Damen und Herren, die Wähler werden Ihnen das nicht durchgehen lassen. Sie werden vielleicht mit dieser Taktik die AfD noch für einige Zeit verhindern können. Aber sie werden von Wahl zu Wahl abgestraft werden. Ganz einfach, weil eine Mehrheit der Bevölkerung keine linke Politik will, meine Damen und Herren. Ein Ende der linken Politik gibt es nur mit der AfD. Der Abgeordnete Luigi Pantisano hat vor seiner Wahl gesagt, Zitat, letztlich gibt es gerade gar keinen Unterschied zwischen der CDU, die faschistische Politik macht der AfD und den Faschisten selbst. Und er wurde trotzdem gewählt, zwar mit einem schlechten Ergebnis, aber er wurde gewählt. Und Sie haben recht, das ist dann wohl die Mehrheitsmeinung dieser Partei. Man muss wissen, dass im Jargon der Linken zwischen Faschisten und Nationalsozialisten kein großer Unterschied gemacht wird. Das hat schon die DDR so gehandhabt, die für sich selbst das Monopol in Anspruch nahm, der einzige antifaschistische Staat zu sein. Ganz so tut heute die Linke und geriert sich als einzige antifaschistische Partei, meine Damen und Herren. Das bedeutet im Umkehrschluss, dass aus ihrer Sicht alle anderen eben Faschisten sind. CDU, SPD, Israel, USA, NATO, das Kapital, die Polizei, der Staat, die AfD, sowieso alles Faschisten oder Handlanger der Faschisten. Meine Damen und Herren, dazu sage ich Ihnen hier auf der linken Seite des Plenums, nicht wer Parteitage abhält, ist ein
7: Ihre
16: Faschist,
7: Redezeit
16: sondern
7: ist zu Ende.
16: Wer versucht, sie zu verhindern. Vielen Dank.
7: Für die SPD-Fraktion hat das Wort der Abgeordnete Sebastian Fiedler.
17: Vielen herzlichen Dank, Frau Präsidentin, liebe Kolleginnen und Kollegen. Der Satz, der den Kollege Lindemann gerade so in Bezug genommen hat, der ihn zu Recht empört hat und die Kolleginnen und Kollegen der CDU zu Recht so empört hat, der ist deswegen so dramatisch, weil er im Ergebnis allen Verfassungsfeinden so stark nutzt, indem sie eine über jeden Zweifel erhabene demokratische Partei in eine Linie setzt mit Faschisten und sozusagen die Assoziation sofort nahelegt mit den Rechtsextremen, die hier im Parlament sitzen, sofort eine Gleichsetzung und Linie herstellt. Das ist der eine Teil und ich will gerade gleich auf ein paar dieser signifikanten Unterschiede hinkommen. Und dann bedienen Sie sich auch noch der Methodik, und das ist auch noch besonders vorwerfbar, indem Sie so eine Grenzverschiebung bewusst wahrnehmen und die dann anschließend per Entschuldigung so ein bisschen, so ein Stück wieder zurück. Und das ist genau das, was wir bei denen jeden Tag aufs Neue beobachten und beklagen. Das ist so vorwerfbar unter vielen anderen Gesichtspunkten. Und was ist der große Unterschied? Und wir haben das heute im Innenausschuss wieder thematisiert. Deswegen passt es leider Gottes so ganz gut. Da gibt es Abgeordnete der AfD, die beklagen sich darüber, dass sie ständig in eine Linie zu den Sozial-Nationalsozialisten irgendwie gesetzt würden, machen sich lustig darüber, dass wir darauf hinweisen, dass der Zeitpunkt des Bundesparteitages in Thüringen exakt auf den Tag 100 Jahre nach dem Reichsparteitag der NSDAP zufällig an dieser Stelle stattfindet. Zufällig in dem Bundesland, in dem ein Geschichtslehrer Verantwortung trägt. Zufällig, meine sehr geehrten Damen und Herren, das glauben Sie auch. An einem Tag, wo vor kurzem wir jetzt alle aus der Presse entnehmen können, dass es Vorwürfe gegen einen, der hier vorne in der ersten Reihe gibt, der in Sachsen-Anhalt als Landesvorsitzender die Verantwortung trägt, mit einem Hitlergruß abgebildet ist. Und so schreibt die Presse, sich in Widersprüche der Erklärung verstrickt. Ich gehe davon aus, die Ermittlungsbehörden nehmen diesen Fall sich jetzt mal zur Brust, weil es eben ein Signal in Nachfolge der Nazis gerade ist, über das sie sich gerade beklagen. Dann nehmen wir aus der Presse zur Kenntnis, welche Pläne in Sachsen-Anhalt vorherrschen. Sie greifen sozusagen das Fundament aus unserer Verfassung, nämlich die Beamtinnen und Beamten an. Es gibt nur eine Handvoll politische Beamte in Sachsen-Anhalt, aber 200 wollen sie irgendwie auf die Straße setzen. Das geht nur widerrechtlich. Politische Beamte, Sie müssen einfach zuhören. Vielleicht haben Sie das auch inhaltlich nicht ganz verstanden, aber die Leute verstehen das sehr wohl. Dann gibt es Interviews mit diesem komischen Typen, von der mal Eischef gewesen ist. Also, was ich damit sagen will, ich nehme Stellung dazu, dass sich die Menschen in Sachsen-Anhalt sehr, sehr gut überlegen müssen, dass jede Stimme für die da Unsicherheit im Lande Sachsen-Anhalt und Unsicherheit in der Bundesrepublik Deutschland hervorbringt. Überlegen Sie sich das gut. Alle Demokratinnen und Demokraten sind aufgerufen, da zur Wahl zu gehen. Ich will aber mich nicht nur mit Ihnen aufhalten, das tun wir oder müssen das schon viel zu tun, sondern ich muss in der Tat auch einige Kritikpunkte, und das mache ich mit einem großen gedanklichen Absatz, auch an die Partei Die Linke richten, weil sie sich vielfach schwer tun mit Abgrenzungen bei politisch motivierter Kriminalität, wenn es um Gruppierungen geht, die im Verfassungsschutzbericht eindeutig niedergeschrieben sind, wie Ende Gelände und Ähnliches, wenn es Aufrufe bei Parteitagen gibt, die eben nicht so friedlich ablaufen, wie das so ist. Und ich will das deswegen auch ganz klar vor genau dem genannten Parteitag sagen. Wenn es dazu kommt, dass bei, wie ich sage, richtigen Demonstrationen vor genau diesem Bundesparteitag zu gewalttätigen Auseinandersetzungen kommen, wenn Polizistinnen und Polizisten angegriffen werden, dann hilft es genau denen hier und niemanden sonst hier in unserem Haus. Also rufen Sie dazu auf, gerne zu demonstrieren. Dazu gibt es gute Gründe. Aber Sie müssen sozusagen Ihr schwieriges Verhältnis zur Polizei, das müssen Sie in der Tat überdenken. Und das macht es auch hier im Haus einigermaßen schwer. Ich will auch den Antisemitismus streifen und will sagen, Sie haben da Geduld in Ihren Reihen. Ja, Sie haben da einige Anträge noch mal so gerade irgendwie weggestimmt. Da wollte eine Gruppierung aus München den 7. Oktober aus einem Antrag streichen. Das haben Sie gerade noch mit dem Kollegen van Aken wieder irgendwie so hingekriegt. Also Sie haben ja aus meiner Sicht die Vollverstrahlten aus dem BSW jetzt, die sind Sie los. Ja, also die, die Putin total großartig finden, genauso wie die Truppen hier. Also nutzen Sie doch besser diese Gelegenheit, um sich als Partei weiter demokratisch zu orientieren. Das wäre doch der Rat, den ich sozusagen aus der Mitte des Parlaments Ihnen geben wollen würde, dann würde uns das alles wirklich noch ein Stück weiterbringen hier in der Mitte des Hauses. Herzlichen Dank.
7: Für die Fraktion Bündnis 90 Die Grünen hat jetzt das Wort die Abgeordnete Dr. Irene Mihalic.
18: Sehr geehrte Frau Präsidentin, meine Damen und Herren, ich möchte gleich zu Beginn vollkommen unmissverständlich sagen, den Vorwurf des Faschismus gegen eine Partei zu erheben, die das Grundgesetz und die demokratische Entwicklung unseres Landes maßgeblich geprägt hat, verbietet sich, meine Damen und Herren. Sebastian Fiedler hat es gesagt, das hilft nicht der Demokratie, das hilft ihren Feinden. Und deshalb kann ich persönlich auch sehr gut nachvollziehen, dass die Union die halbherzige Entschuldigung von Ihnen, Herr Pantisano, eben nicht akzeptiert. Denn eine Entschuldigung mit einem Aber hintendran ist eben keine Entschuldigung. Und ich finde ehrlich, es hätte Größe gezeigt. Es hätte Größe gezeigt, einfach zu sagen, das war falsch. Aber genau diese Klarheit fehlt Ihnen und die hat auch auf Ihrem Parteitag gefehlt, meine Damen und Herren. Sie zeigen mit dem Finger gerne in alle Richtungen und erklären, alle sind irgendwie rechts, alle sind Teil des Problems, nur Sie natürlich nicht. Und genau diese Selbstgewissheit macht blind für die eigenen Probleme in Ihrer Partei. Wir sehen schon länger, wie in der Linken antisemitische Narrative, Codes, aber auch offener Antisemitismus verbreitet werden. Und der Nahostkonflikt scheint da vor allem Mittel zum Zweck zu sein. Denn wer regelmäßig mit doppelten Standards arbeitet, von Genozid redet und sich wirklich sehr selektiv empört, muss sich fragen lassen, wo ist dieselbe Eindeutigkeit gegenüber der Hamas? Wo ist dieselbe Eindeutigkeit gegenüber denen, die jüdisches Leben auf deutsche Straßen angreifen? Solange Sie Ihren moralischen Kompass beliebig ausrichten, verlieren Sie jede Peilung, meine Damen und Herren. Es geht nicht um berechtigte Kritik an der israelischen Regierung, die haben wir auch. Es geht um Maßstäbe und um die Frage, ob diese Maßstäbe wirklich überall gelten oder nur dort, wo es gerade politisch passt. Teile Ihrer Partei, ich sage ausdrücklich nicht alle, Teile Ihrer Partei verwischen die Grenze zwischen legitimer Kritik auf der einen Seite und antisemitischen Narrativen immer wieder. Und ich weiß, auf Parteitagen hat man nicht immer im Griff, wer da wie das Wort ergreift. Das würde ich hier niemandem persönlich zum Vorwurf machen. Aber Ihre Führungsspitze, Frau Schwertner, Sie reden ja gleich noch, Sie lassen es einfach so laufen. Und solche Ausfälle bleiben unwidersprochen. Und das ist eben das Problem. Genau diese Unklarheit fällt Ihnen auf die Füße. Und der Antisemitismus ist offenbar nicht die einzige Flanke, die manche bei Ihnen öffnen wollen. Denn auf Ihrem Parteitag wurden nun auch die öffentlich-rechtlichen Medien zum Feindbild erklärt von einem Mitglied des Bundesvorstands. Und deshalb sage ich Ihnen ganz deutlich, der öffentlich-rechtliche Rundfunk ist nicht irgendein Medienangebot. Er erfüllt einen Verfassungsauftrag. Er ist eine Lehre aus unserer Geschichte. Denn nach den Erfahrungen von Gleichschaltung, Propaganda und Diktatur wurde in Deutschland ein Mediensystem geschaffen, das weder von Regierungen noch von wirtschaftlichen Machtzentren kontrolliert wird. Die öffentlich-rechtlichen Medien sind ein Bollwerk gegen gesteuerte Meinungsmache, gegen die Machtkonzentration der Tech-Milliardäre. Und deshalb frage ich Sie ernsthaft, was soll links daran sein, gegen dieses Bollwerk zu polemisieren? Was soll links daran sein, wenn Sie die Musks, die Reichels, ja, und sogar der AfD mit ihrem Staatsfunk- und Lügenpressegejaule das Wort reden? Die Öffentlich-Rechtlichen sind bei aller Reformbedürftigkeit, meine Damen und Herren, die demokratische Antwort auf milliardenschwere Meinungsmache. Was Sie machen, oder besser gesagt, was Sie in Ihrer Partei inzwischen zulassen, ist eine Verschiebung von politischen Maßstäben. Und genau diese Verschiebung ist gefährlich. Denn wir alle zusammen spüren doch, die demokratische Luft in unserem Land wird dünner. Die Feinde der Demokratie sind nicht mehr länger außerhalb dieses Hauses. Sie sitzen hier rechts außen im Deutschen Bundestag. Für Herrn Reichert, er redet ja gleich noch, es scheint der Hitlergruß ja auch kein Problem zu sein. Diese Leute arbeiten jeden Tag daran, das Vertrauen in unsere Institutionen zu zerstören. Und gerade deshalb können es sich demokratische Parteien schlicht nicht leisten, dabei auch noch mitzumachen, meine Damen und Herren. Wir brauchen keine Eskalation unter Demokraten. Wir brauchen den Schutz der demokratischen Grundlagen. Und deshalb appelliere ich an Sie, den Grundkonsens, auf dem es hier im Parlament wirklich ankommt, nicht einfach so aufs Spiel zu setzen. Denn damit zerstören Sie

0: darüber, warum Sie so dringend über uns reden wollen. Mein Co-Vorsitzender Luigi Pantisano hat die CDU als faschistisch bezeichnet. Das war nicht korrekt und er hat sich offen dafür entschuldigt. Das hat Größe. Dafür rufen Sie jetzt allen Ernstes eine Aktuelle Stunde im Deutschen Bundestag auf. Sie kürzen bei der Rente, der Pflege, der Gesundheit. Sie schaffen den 8-Stunden-Tag ab. Jeden Monat verlieren wir tausende Industriejobs. Nächste Woche läuft der Tankrabatt aus und von Ihnen kommt hier gar nichts. Erklären Sie das den Leuten da oben. Sie wollen diese Kürzung jetzt im Eiltempo hier bis zur Sommerpause durchpeitschen. Weil wir mit tausenden Beschäftigten und Betroffenen den Widerstand organisieren, haben Sie plötzlich wieder Angst vor uns. Und genau das ist der Grund, warum Sie diese Aktuelle Stunde aufrufen. Es ist ein Ablenkungsmanöver und das wissen Sie ganz genau. Okay, wir wollen über Entgleisungen reden. Wissen Sie, wer mir da direkt einfällt? Friedrich Merz, der Kanzler. Sie nannten Jungen aus zugewanderten Familien kleine Paschas. Statt sich zu entschuldigen, blieben sie trotzig. Den Menschen, die aus der Ukraine vor dem Krieg flohen, warfen sie Sozialtourismus vor, weil sie es in irgendwelchen Chats aufgeschnappt haben. Über Asylbewerber behaupten sie, sie ließen sich die Zähne neu machen, während deutsche Bürger keinen Termin bekämen. Frei erfunden. Wo war Ihre Entschuldigung, als Sie auf migrantische Menschen in diesem Land als Stadtbild verwiesen? Können Sie sich dafür entschuldigen, dass Sie junge Frauen dafür instrumentalisierten, die gegen Migrantinnen zu hetzen? Als Menschen bombardiert wurden von einem Krieg, sprechen Sie als Kanzler von Drecksarbeit. Das ist eine Entgleisung, dass ein Kanzler nicht würdig ist. Das ist eine echte Entgleisung, und das wissen Sie auch. Ja, und schauen wir auf Ihren Fraktionsvorsitzenden, Herr Spahn. Sie saßen als Minister über Jahre bei Geheimtreffen mit Peter Thiel, ein rechtsextremer Milliardär, der die Demokratie verachtet. Das sind Beweise für Ihre Beziehungen zu rechten Netzwerken. Und glauben Sie
1: Frau nicht, Kollegin, erlauben Sie eine Zwischenfrage aus der AfD-Fraktion?
0: Sehr sicher nicht. Wir reden gerade über Rechtsextreme, da brauchen Sie nicht reden. Glauben Sie nicht, wir hätten Ihre Masken jetzt vergessen, die uns Milliarden gekostet haben. Wo ist die Entschuldigung von Herrn Spahn bei allen Deutschen für diese Masken jetzt? Wo waren Sie alle in der Union, als Sie hier zum ersten Mal eine Mehrheit mit den Stimmen der AfD organisierten für eine Migrationspolitik, die Sie eins zu eins aus deren Programm übernommen haben? Wo ist Ihre Stellungnahme, dass Sie im Europaparlament jetzt gerade erst mit den Rechten stimmten? Ihre Leute haben im Europaparlament mit den Rechten gestimmt. Sie haben geklatscht, als die gerufen haben, schicken Sie sie wieder zurück. Was würden die Menschen, die im KZ gestorben sind, die Nachfahren der CDU, was sagen Sie dazu, dass sie klatschen, dass sie gemeinsam mit den Rechten stimmen? Wo ist Ihre Entschuldigung für all das? Sie wollen nur davon ablenken, dass Sie mit der Kettensäge den Sozialstaat schreddern. Sie wollen davon ablenken, dass Sie in der Außenpolitik Ihren Mund nicht aufkriegen. Sie wollen über unseren Parteitag reden? Sehr, sehr gern. Lassen Sie mich jetzt ausreden. Sie wollen über unseren Parteitag reden? Gern. Verit Beermann, Enkelin von Holocaust-Überlebenden, denn Sie sind die Nachfahren der Verbrecher des Holocaust. Sie haben hier gar nichts zu sagen. Mein Gott.
1: Ich bitte jetzt alle, noch mal hier zur Ruhe zu finden, auch die Rednerin und vor allen Dingen auch aus den Reihen der AfD-Fraktion. Ich gucke mir das noch mal an, aber Ihre Zwischenrufe stellen Sie jetzt ein. Frau Schwertner.
0: Verit Beermann, Enkelin von Holocaust-Überlebenden, die ihre Mutter beim Attentat der Hamas verloren hat, sagte auf unserem Parteitag, dass wir gemeinsam eine Brücke bauen über die Flüsse von Blut, die in Palästina und Israel fließen, damit unsere Kinder gemeinsam über diese Brücke laufen können. Hören Sie sich diese Rede an.
1: Frau Schwertner, erlauben Sie eine Zwischenfrage aus den Reihen der CDU-Fraktion?
0: Nein, ich rede jetzt nämlich über einen Holocaust-Überlebenden. Nein. Nein. Ja.
1: Genau dazu. Fahren Sie mit Ihrer Rede fort.
0: Wir haben auf unserem Parteitag einen Beschluss gegen jeden Antisemitismus gefasst. Wir bekräftigen das Selbstbestimmungsrecht jüdischer Menschen in Israel wie das Recht der Palästinenser auf einen eigenen Staat. Wir trennen zwischen dem Schutz jüdischer Menschen und dem Vorgehen der rechtsextremen israelischen Regierung in Gaza, den wir einen Völkermord nennen. So sehen es Völkerrechtler, so sehen es 62%

0: Der Menschen in diesem Land. So sehen es 60% ihrer Wähler und das wissen sie. Sie bewerfen uns mit Schmutz, weil sie noch über das Völkerrecht nachdenken. Sie haben den Platz im UN-Sicherheitsrat nicht verdient, weil sie den Rücken hier nicht gerade machen können beim Völkerrecht. Sie treffen hier jeden Tag Entscheidungen, die Menschen arm zu halten. Und das ist politische Gewalt. Das ist Verrohung. Und wir werden weiter mit den Millionen Menschen kämpfen, die hier
1: Ihre
0: jeden
1: Redezeit
0: Tag durch den Alltag kommen.
1: Ende.
0: Sie erwarten Lösungen von der Politik
1: Frau
0: und keine
1: Kollegin,
0: Show.
1: Ihre Redezeit
0: das ist eine
1: ist
0: schlechte
1: zu Ende.
0: Show und das wissen Sie.
1: Zu einer Kurzintervention hat als erstes das Wort der Abgeordnete Kneller.
2: Vielen Dank, Frau Präsidentin, liebe Kollegen. Also erstmal muss ich sagen, ich kann die Aufregung nicht so richtig verstehen. Ich finde, Herr Pantisano ist ein sehr würdiger Vorsitzender seiner Partei, weil es ist ja immerhin eine Partei, die an der innerdeutschen Grenze am sogenannten antifaschistischen Schutzwall auch auf Deutsche geschossen hat, die im Namen des Antifaschismus und im Namen der Demokratie dafür gesorgt hat, dass Menschen in Kerkern eingesperrt wurden. Und Sie sind jetzt diejenigen, die sich hier darüber beschweren und sagen, oh, Antifaschismus ist ja ein linker Kampf. Begriff oder Faschismus, das kommt jetzt überraschend. Es ist eigentlich nicht so überraschend, wenn man sich mal ein bisschen mit der Historie des Begriffs auseinandersetzt. Nichtsdestoweniger würde ich gerne zu meiner Frage an die liebe Frau Schwertner kommen. Sie reden ja immer viel über Faschismus und so weiter und sind ja immer sehr stark am Moralisieren. Mich würde da einfach mal interessieren, wir haben ja jetzt demnächst Parteitag. Distanzieren Sie sich da von sämtlichen Versuchen, zu denen ja Ihre Kollegen zum Teil aufrufen, unseren Parteitag zu verhindern und wünschen uns, dass der stattfinden kann, oder können Sie das nicht? Und meine zweite Frage wäre, wie viele Polizeisperren und gewaltsame Übergriffe mussten Sie eigentlich selbst am Wochenende ertragen von Leuten aus unserem Umfeld, als Sie Ihren Parteitag ausgerichtet hat? Das würde mich mal sehr interessieren, ob es überhaupt irgendwas gab, was da von unserer Seite oder von unseren Unterstützern in Ihre Richtung unternommen wurde und ob Sie da Probleme bei der Anreise zu Ihrem Parteitag in irgendeiner Form hatten. Vielen Dank.
1: Frau Schwertner, Sie haben die Möglichkeit zu antworten.
3: Außer bahnbedingte Probleme, die bleiben außen vor.
0: Wissen Sie, viele unserer Büros werden beschnutzt von Rechten, viele unserer Kommunalpolitikerinnen werden bedroht, viele Menschen haben Angst, an Infoständen vor Rechten bedroht zu werden. Das betrifft unsere Kolleginnen und Kollegen in Sachsen-Anhalt wie in Mecklenburg-Vorpommern. Und ich finde es vor diesem Hintergrund von vielen Bündnissen, von Gewerkschaftern, von ganz vielen, die jetzt gegen ihren Parteitag mobilisieren, um ein Zeichen zu setzen, finde ich genau das Richtige. Wir werden die Demokratie beschützen, wir werden die Menschen beschützen, die von ihnen bedroht werden, wir werden uns auch widersetzen.
1: Zu einer zweiten Kurzintervention hat jetzt das Wort der Abgeordnete Ciemiak.
4: Frau Präsidentin, verehrte Kolleginnen und Kollegen, Kurzinterventionen werden häufig noch mal genutzt, um dann noch mal die eigene Position deutlich zu machen. Das will ich hier ausdrücklich nicht. Ich will eine konkrete Frage an Sie stellen, ganz ernsthaft. Sie haben die Überlebenden der Shoah hier in Ihrer Rede angesprochen, sich darauf bezogen. Ich glaube, jeder, der diesen Parteitag verfolgt hat, weiß, dass Sie ein großes Problem mit Antisemitismus in Ihrer Partei haben. Ich weiß, dass nicht alle Mitglieder der Linken Antisemiten sind, aber Sie haben diese Israel-Hasser in Ihren Reihen. Sie haben ein großes Problem mit Antisemitismus. Deswegen meine Frage an Sie ganz ernsthaft. Welche Maßnahmen überlegen Sie oder haben Sie schon umgesetzt, um diese Mitglieder auszuschließen? Und welche Botschaft, und heute haben Sie die Möglichkeit, zu sagen, wer Israel hasst, wer Israel von der Landkarte tilgen möchte, hat in Ihrer Partei nichts verloren. Haben Sie die Kraft, das heute zu sagen?
0: Ich habe das gerade schon in meiner Rede ganz eindeutig gesagt. Wir haben den Beschluss gefasst, dass wir gegen jeden Antisemitismus stehen, dass wir für den Schutz jüdischen Lebens stehen, nicht nur hier in Deutschland, sondern überall. Nein, wir stehen für das Existenzrecht Israels und wir stehen für den Schutz jüdischen Lebens in einem Staat Israel, genauso wie für einen Staat Palästina, in dem die Palästinenserinnen in Frieden leben können und für einen gerechten Frieden. Und das auszusprechen, ist nicht antisemitisch. Und das wissen Sie. Sie benutzen Antisemitismus als Vorwand, um ganz, ganz viele Menschen hier in Deutschland auszugrenzen. Sie benutzen es im Namen der Staatsräson. Natürlich, genau das tun Sie und das wissen Sie auch. Es gibt eine legitime Kritik an der rechtsextremen Regierung in Israel. Und beides muss in diesem Land möglich sein. Es muss möglich sein, für den Schutz jüdischen Lebens einzustehen, genauso wie an die Kritik an der israelischen Regierung. Und das können Sie nicht.
1: Für die Für die CDU-CSU-Fraktion hat jetzt das Wort die Abgeordnete Dr. Ottilie Klein.
5: Sehr geehrte Frau Präsidentin, liebe Kolleginnen und Kollegen und liebe Frau Kollegin Schwertner, allein die Tatsache, dass Sie kaum zum Thema dieser Aktuellen Stunde gesprochen haben, spricht Bände. Und ich sage Ihnen auch, dieses Ablenkungsmanöver, das lassen wir Ihnen nicht durchgehen. Denn die Linke hat an diesem Wochenende klar gezeigt, wo sie politisch steht. Am extremen Rand, abseits des demokratischen Konsens. Hinter der schrillen Partyfassade dieser Partei zeigt sich immer mehr das hässliche Gesicht von Unfreiheit und Hass. Eine Delegierte hat sich sogar dazu hinreißen lassen, die öffentlich-rechtlichen Sender als, Zitat, größte Verbrecher zu bezeichnen. Ein Verständnis von Meinungs- und Pressefreiheit, das eher zu Autokraten als zu Demokraten passt. Und damit stehen die Linken der AfD näher als jede andere Fraktion in diesem Haus. Und nicht nur hier bestätigt sich das Hufeisen, egal ob in der populistischen Rhetorik, in der teils antidemokratischen Grundhaltung, ihrer Nähe zu Autokraten oder ihrem kruden Geschichtsbild, die Ähnlichkeiten, die sind doch beachtlich. Umso absurder, dass die Linke, die CDU, die christdemokratische Volkspartei der Mitte mit der in Teilen gesichert rechtsextremen AfD gleichsetzt. Liebe Kolleginnen und Kollegen, es ist erst eine Woche her, dass wir der Opfer des 17. Juni 1953 gedacht haben. Ein Volksaufstand, der von sowjetischen Panzern und der DDR-Diktatur blutig niedergeschlagen wurde, bei dem 55 Menschen ihr Leben verloren und mehr als 15.000 Menschen verhaftet wurden. Diese mutigen Menschen, die wurden vom SED-Regime übrigens Faschisten genannt. Im Namen des sogenannten Antifaschismus wurde in der DDR eine Mauer gebaut, an der unschuldige Menschen erschossen wurden, weil sie frei sein wollten. Und die Linke, immerhin Nachfolgepartei der SED, bedient sich jetzt diesem SED-Vokabular, um die CDU zu diskreditieren. Bei einer derartigen intellektuellen Geisterfahrt muss ich einfach mal sagen, räumen Sie doch bitte mal erst bei sich selber auf, kümmern Sie sich um die radikalen Gruppen in den eigenen Reihen, zum Beispiel um die Stalin-Fans und DDR-Nostalgiker in Ihrer Jugendorganisation oder die Polizeihasser, die ganz in der Traditionslinie von Extremisten versuchen, Institutionen unseres demokratischen Staates zu delegitimieren. Und vor allem gehen Sie bitte endlich gegen die Antisemiten in Ihren Reihen vor. Vor dem Parteitag wurden hier ja vermeintlich rote Linien gezogen, während des Parteitags dann munter weiter gegen Israel gehetzt. Und das muss man sich mal vorstellen, dass jetzt deutsche Linke den Nachfahren von Holocaust-Überlebenden erklären wollen, was ein Genozid ist. Da zeigt sich die ganze geschichtsvergessene Selbstherrlichkeit der Linken. In Berlin haben führende Politiker dieser Partei übrigens aufgrund des grassierenden Antisemitismus die Partei verlassen. Linke Abgeordnete verweigern bis heute ein Bekenntnis zum Existenzrecht Israels. Und ich bin gespannt, was Ihr Beschluss daran ändern wird. Ich vermute mal gar nichts. In Neukölln feiert die Linke Sommerfeste mit Hamas-Unterstützern, beschimpft israelische Bürgermeister als Völkermörder und kann sich im Bezirksparlament nicht einmal dazu durchringen, Mordaufrufe mit antisemitischem Hintergrund zu verurteilen. Die linke Spitzenkandidatin in Berlin übrigens, die schweigt sich dazu vielsagend aus. Es ist aber gerade diese extreme Geisteshaltung, die Obsession mit Israel, die Antisemitismus Vorschub leistet. Liebe Kolleginnen und Kollegen, spätestens seit diesem Wochenende ist klar, die Linkspartei ist eben keine normale Partei. Und es muss Konsens sein, Demokraten machen mit Radikalen keine gemeinsame Sache. Weder mit dem am rechten noch mit dem am linken Rand. Und für uns Christdemokraten war und ist völlig klar, keine Zusammenarbeit mit der extremen Linkspartei, und für alle anderen Parteien der politischen Mitte sollte das auch gelten. Vielen Dank.
1: Für die AfD-Fraktion hat jetzt das Wort der Abgeordnete Martin Reichardt.
6: Herr Präsident, Entschuldigung, Frau Präsidentin, Anwesende, Damen und Herren! Die CDU will über die Linken reden. Gut so. Was aber an dieser Debatte der eigentliche Skandal ist, ist die Tatsache, dass die CDU mit der von ihr heute sicherlich zu Recht als antisemitisch bezeichneten Partei in Bund und Ländern politische Allianzen pflegt, meine Damen und Herren. Allianzen, die gerade auch in Sachsen-Anhalt bereits beschlossene Sache sind, um so ihren abgeschlagenen und chancenlosen Ministerpräsidentenkandidaten, der im Volksmund nur Sven der Unbekannte heißt, zum Ministerpräsidenten machen zu können. Es ist die CDU, die zum Zwecke des Machterhalts im Wahlkampf konservativ tönt und heute bereits weiß, dass sie nichts davon mit den von ihr favorisierten linken Mehrheiten wird umsetzen können. Hierbei handelt es sich um einen Skandal, völlig unerheblich davon, ob diese Mehrheiten in einer Koalition offen zum Ausdruck kommen oder verschleiert im Rahmen einer Duldung der Unionsregierung durch die Linken. Fest steht, wer CDU wählt, der wird von den linksextremistischen, gewaltbereiten, menschenverachtenden und demokratiefeindlichen Vertretern regiert, die sich auf diesem als Parteitag aufgezogenen Freakshow-Veranstaltung getroffen haben, meine Damen und Herren. Wenden wir uns nun einmal diesem Stelldichein zu, das mit dem Motto Faulpelze und Nichtsnutze aller Länder vereinigt euch wohl am treffendsten beschrieben worden wäre und auf dem wohl kaum eine Bevölkerungsgruppe weniger vertreten war als fleißige Arbeiter, meine Damen und Herren.
1: Herr Abgeordneter Reischer, erlauben Sie eine Zwischenfrage aus der CDU-CSU-Fraktion?
6: Na, aber immer gerne.
7: Herr Reckert, vielen Dank für die Erlaubnis der Zwischenfrage, aber es geht hier wirklich um ein ernstes Anliegen. Wir reden ja auch in der Aktuellen Stunde über Extremismus, über politischen Extremismus, momentan im Falle der Linkspartei. Aber es gibt ja auch aktuelle Meldungen über ein Bild, das Sie mit dem Zeigen des Hitlergrußes zeigt. Ich finde, Sie können jetzt im Deutschen Bundestag klarstellen, ist dieses Foto gefaked oder ist es wirklich ein reales Foto? Und wenn es ein reales Foto sein sollte, dann wäre das die perfekte Gelegenheit, Ihr Mandat im Deutschen Bundestag heute niederzulegen. Ganz herzlichen Dank.
6: Ich kann Ihnen dazu Folgendes sagen. Dieses Foto stellt keinen Hitlergruß dar. Ich habe in meinem ganzen Leben noch nie irgendwo einen Hitlergruß gezeigt. Das ist ein Fakt. Und im Unterschied zu vielen anderen, die hier sitzen, habe ich 12 Jahre meines Lebens damit verbracht, das Recht und die Freiheit des deutschen Volkes und damit auch unsere Demokratie tapfer zu verteidigen und mir einen Hitlergruß zu unterstellen, ist eine pöbelhafte Unverschämtheit, die ich mir verbitte, meine Damen und Herren. Ich fahre fort. Karl Marx hätte diesen Parteitag sicherlich als Versammlung jener Gruppe angesehen, die er als käuflich und unsozial erkannt hatte, nämlich des Lumpenproletariats, meine Damen und Herren. Die Linken lieferten auf ihrem Parteitag alles, was man von einer Partei erwarten durfte, die sich bis heute rühmt, in der Tradition einer Ideologie zu stehen, die weit über 100 Millionen Menschen aus niedrigsten Beweggründen umbrachte. Zunächst erklärte der Parteivorsitzende über 50% der deutschen Wähler zu faschistischen Wählern, meine Damen und Herren. Diese Faschisten müssen natürlich umerzogen werden. Und wie das aus der Sicht der 10% Linkspartei geschehen soll, das brachte ebenfalls ein Delegierter zum Ausdruck. Er brüllte als aufgeputschter Linksextremist in die Mikrofone: Kapitalisten, Rassisten und Sozialräubern den Garaus zu machen, meine Damen und Herren. Laut Duden bedeutet Garaus machen so viel wie ermorden oder töten. Nun ja, sicher wollen die Linken nicht gleich alle ihre Gegner sofort umbringen. Wir erinnern uns an die vor dem Hintergrund von 100 Millionen Toten wohl beruhigend gemeinten Aussagen des früheren linken Chefs Rieksinger. Man werde Reiche zwar nicht gleich erschießen, aber doch nützlicher Arbeit zuführen. Das ist der Geist ihrer Partei, meine Damen und Herren. In Thüringen hat aber dieser Geist zeitgleich die CDU nicht davon abgehalten, trotz der Aussagen Rieksingers, sich gemeinsam mit den Linken über den Wählerwillen hinwegzusetzen und die totalitären linken Fantasien salonfähig zu machen. Deutschland erinnert sich auch noch voller Abscheu an den Spahn-Dobrindt-Reichinek-Deal, der seinerzeit Friedrich Merz zum Kanzler machte. Auch Merz ist ein Kanzler von linken Gnaden. Meine Damen und Herren, ich komme zum Schluss. Diese Aktuelle Stunde ist eine einzige Nebelkerze.
1: Herr Kollege, erlauben Sie noch eine Zwischenfrage aus der CDU-CSU-Fraktion von Herrn Hoppenstedt?
6: Ich erlaube der CDU alles.
8: Ja, vielen Dank, Herr Reichert. Ich will jetzt aber trotzdem noch mal nachfragen, weil mein Kollege ja eben Sie nach diesem Hitlergruß befragt hat. Also seit 14.53 Uhr meldet Politico ein Foto, auf dem Sie eindeutig identifizierbar sind beim Zeigen des Hitlergrußes. Jetzt haben Sie uns hier eben erklärt, das wäre gar kein Hitlergruß. Wie definieren Sie denn jetzt einen Hitlergruß? Und wenn das kein Hitlergruß ist, was ist denn dann ein Hitlergruß? Wie wollen Sie denn jetzt aus dieser Nummer nochmal rauskommen? Ich wiederhole das, was der Kollege gesagt hat. Es wäre jetzt wirklich die perfekte Gelegenheit, Ihr Mandat niederzulegen.
6: Ich sage Ihnen mal etwas. Vielleicht hätte dann auch Friedrich Merz, seinerzeit Herr Habeck und die vielen anderen, die in Deutschland schon in ähnlichen Bildern gezeigt worden sind, obwohl es keine Hitlergrüße waren, ihre Mandate niederlegen sollen. Vielleicht fordern Sie auch Herrn Merz auf, zurückzutreten und versuchen nicht, eine von der Presse künstlich aufgebaute Unsinnskampagne hier gegen uns zu verwenden. Bitte schön, kehren Sie sich in Ihre eigenen Reihen und räumen Sie dort auf. Vielen Dank. Ich habe nie einen Hitlergruß gezeigt. Vielen Dank. Die Aktuelle Stunde, meine Damen und Herren, ist eine einzige Nebelkerze. Die deutsche Öffentlichkeit und Ihre Wählerschaft haben Sie als CDU seit Jahrzehnten schamlos getäuscht, indem Sie immer konservativ geredet haben und dann alles, was Sie an konservativen Dingen erzählt haben, nach der Wahl an linke Parteien verraten haben. Als Vorsitzender der AfD Sachsen-Anhalt bin ich stolz darauf, in einem Bundesland zu leben, dessen Bürger die dreisten Lügen der CDU mit am besten durchschauen. Sie werden am 6. September die Wahl dazu nutzen, um mit zweierlei abzurechnen. Erstens dem offenkundig kommunistisch-totalitären Verhalten der Linkspartei und ihres Vorfelds und zweitens mit den politischen Betrügereien der CDU. Meine Damen und Herren, ich sage Ihnen, Sachsen-Anhalt wird sich ändern.
1: Herr Kollege, erlauben Sie noch eine Zwischenfrage aus den Reihen der CDU-CSU-Fraktion?
6: Also wenn sich die CDU unbedingt noch weiter lächerlich machen will, dann können Sie gerne noch mal fragen. Bitte schön.
9: Herr Kollege, vielen Dank, dass Sie die Zwischenfrage noch mal zulassen. Ich will Sie zunächst darauf hinweisen, das wissen Sie auch, Sie müssen vor dem Deutschen Bundestag die Wahrheit sagen. Ich habe nur eine konkrete Frage an Sie. Sie sollten die Wahrheit sagen. Ich habe eine konkrete Frage an Sie. Ist das Foto, was kursiert, echt oder nicht?
6: Das Foto zeigt keinen Hitlergruß. Ich habe nie einen Hitlergruß gemacht in meinem Leben.
9: Das Foto,
6: das habe ich Ihnen jetzt noch mal gesagt. Und mehr brauchen Sie eigentlich auch gar nicht. Fragen Sie sich doch mal, ob die ganzen zusammengehuberten Fotos von Herrn Merz und zig anderen Politikern echt sind. Es ist ein einziger großer Unsinn. Dieses Foto stellt keinen Hitlergruß dar. Und das habe ich jetzt hier mehrfach betont. Vielen Dank. Das kann sich die Staatsanwaltschaft gerne angucken, meine Damen und Herren. Da bin ich völlig sorgenfrei. Also, die Wahlen in Sachsen-Anhalt werden insbesondere die politischen Betrügereien der CDU abstrafen. Sachsen-Anhalt wird sich ändern, und zwar drastisch. Mit einer neuen, blau von uns geführten Regierung, mit einer Regierung, die Recht, Ordnung und Ehrlichkeit in die Politik bringt, mit unserem Ministerpräsidenten Ulrich Siegmund.
1: Ihre Redezeit ist zu Ende.
6: Ich freue mich drauf. Vielen Dank.
1: Für die SPD-Fraktion hat jetzt das Wort der Abgeordnete Helge Lind.
10: Frau Präsidentin, liebe Kolleginnen und Kollegen, Herr Reichert, diese Nichterklärung von Ihnen zu dem Politico-Hitler-Grußbild von Ihnen ist eine Erbärmlichkeit und eine Peinlichkeit und eine Schande für dieses Parlament, so wie auch die AfD eine Schande für dieses Parlament ist und im Übrigen auch die Partei mit dem realen Faschismusproblem hier im Hause und im ganzen Land. Das muss erst mal festgestellt werden. Ich muss leider auch sagen, Frau Schwertner, Ihre Rede war bedauerlicherweise das Gegenteil von Entschuldigung, Demut und Erkenntnis. Gucken wir uns doch mal die Situation an. Und ich sage das als jemand, der einem klar linken Milieu erwachsen ist und dort sozialisiert wurde. Jüdinnen und Juden in Israel und in Deutschland erleben aktuell nach Jahrzehnten und nach dieser Prägung durch vernichtenden Antisemitismus der Rechten eine Form von, ja, in ihrer Wahrnehmung Antisemitismus der Gerechten, indem sie eben erleben müssen, dass sie konfrontiert sind mit antisemitischen Bildern, die aber als solche geleugnet werden aus der Perspektive moralischer Erhebung, sich dann auch noch als Jüdinnen und Juden rechtfertigen müssen und auch noch erleben müssen, wie mit dem Bild der jüdischen Täterschaft gespielt wird und das Ganze auch noch dargestellt wird als eine Schlussfolgerung aus dem Holocaust. Das ist die Situation, die wir erleben in diesem Land, und das muss benannt werden. Und es ist unsere Aufgabe, aller unsere Aufgabe, in unseren eigenen Reihen danach zu suchen, ob Antisemitismus hoffähig ist. Und damit muss sich die Linke auch damit auseinandersetzen. Und sie muss sich damit auseinandersetzen, weil richtigerweise zwar Heidi Reicheneck gesagt hat, dass in den Reihen der Linken Antisemitismus nicht Platz finden kann und dass das Existenzrecht Israels nicht verhandelbar ist. Aber das scheint offensichtlich nicht für alle zu gelten. Knapp ein Drittel der Delegierten auf dem Parteitag hat einem Ersetzungsantrag zugestimmt, der Streichung vorsah. Keine Nennung Existenzrecht Israels, keine Nennung 7. Oktober und keine Benennung der Hamas als Terrororganisation. Und das ist das Problem. Die Mehrheit hat dagegen entschieden. Aber dieses eine Drittel ist ein erhebliches Problem. Und so kann man nicht damit umgehen und darauf nicht thematisieren und whataboutism-mäßig reagieren. So meine Einschätzung. Und um es auch noch deutlich zu machen, nicht nur wer das Existenzrecht Israels leugnet, sondern wer auch mit dem Existenzrecht kokettiert, es konditioniert, es relativiert, derjenige greift nicht etwa, was ja völlig legitim ist, massiv, scharf, hart die israelische Regierung an. Nein, derjenige argumentiert antisemitisch. Punkt. Kommen wir zum zweiten Sachverhalt, dem Thema Faschismus und Faschismusvorwurf. Ich habe vor ein paar Wochen zu Recht und überzeugt Luigi Pantisano gegen Anfeindungen aus der AfD verteidigt. Und genauso deutlich muss ich ihn aber heute kritisieren. Denn wenn man CDU, AfD und Faschisten gleichsetzt, wenn man das betreibt, verliert man seinen politischen Kompass vollständig. Nicht jeder ist faschistisch, weil er nicht die gleiche Meinung hat. Es ist eine Beleidigung für Millionen von konservativen Menschen in diesem Land, wenn sie in die Nähe oder gleichgesetzt werden mit dem Faschismus. Das ist untragbar. Und vor allem ist nicht nur eine Entschuldigung notwendig in Richtung der CDU. Es ist doch eine Entschuldigung notwendig in Richtung der Opfer von Faschismus, derjenigen, die erlitten haben, was Faschismus bedeutet. Und das muss man begreifen. Deshalb ist es keine Bagatelle und ist es nicht mit einfach verkürzter Ausdruck zu entschuldigen und darzustellen. Und wir müssen begreifen, was das mit unserer politischen Kultur macht. Wir sind doch hier dazu verdammt und beauftragt, über weltanschauliche Grenzen hinweg, von weit linken Positionen bis zu konservativen, uns als kompromissfähig.
11: Herr Abgeordneter Lindt, erlauben Sie eine Zwischenfrage aus der AfD-Fraktion von
10: Herrn
11: Frömming?
10: Wie immer erlaube ich das.
12: Ja, vielen Dank, Herr Kollege Lindt, dass Sie die Zwischenfrage zulassen. Sie haben ja eben ausgeführt, dass Sie sich verwahren gegen ahistorische Gleichsetzungen und Vergleiche mit dem realen historischen Faschismus, der ja verantwortlich ist für Millionen von Tote. Und Sie haben weiterhin gesagt, es sei eine Unverschämtheit, die CDU mit diesem Faschismusvorwurf in Verbindung zu bringen. Jetzt frage ich Sie, das Zitat bezog sich auch auf die AfD. Halten Sie es für richtig, auch mit Blick auf die vielen konservativen Wähler, die wir haben, die AfD als faschistisch zu bezeichnen, oder würden Sie das ebenfalls zurückweisen?
10: Das war ja wieder eine durchschaubare und erkennbare Frage. Ich werde Ihnen aber gerne darauf antworten. Der Unterschied zwischen AfD und CDU sind Welten. Das in einem Atemzug zu nennen, bei aller Differenz, die ich zur CDU habe, ist allein schon eine Unverschämtheit. Denn die CDU hat mitnichten ein Faschismusproblem. Aber die AfD hat ein manifestes Faschismusproblem. Und das ist massenhaft, tausendfach dokumentiert. Mit Anspielungen, mit Schuldkultformulierungen, mit dem Auftreten in Sachsen-Anhalt und vielen anderen. Ich hätte gewiss nicht diesen Satz verwendet, nie verwendet. Aber dass Sie sich, und das ist ja auch gerichtsfest, mit dem Erbe des Faschismus auseinanderzusetzen haben, weil dieses Erbe massive Spuren in Ihren Reihen hinterlassen hat, das befürworte ich eindeutig. Diese Haltung, diese Verharmlosung, diese Ausblendung, diese Geschichtspolitik, die Sie betreiben, allein die Sammlung Ihrer Anträge ist ein Beweis. Sie haben eigentlich mit Ihrem Gebaren, mit Ihren Zwischenrufen, mit den Anträgen, mit dem, was Sie in Bundesländern tun, mit dem, was in Berichten des Verfassungsschutzes schon zusammengefasst ist, mit all dem, den Beweis selbst geliefert. Sie haben die Antwort auf Ihre Frage längst in der Praxis selbst gegeben. Deshalb möchte ich Ihnen den Rat geben, machen Sie das doch heute zum Anlass, sich mit Ihrem eigenen Faschismusproblem auseinanderzusetzen. Denn niemals würde ich sagen, dass alle Wählerinnen und Wähler der AfD faschistisch sind. Niemals würde ich das sagen. Aber diese Wählerinnen und Wähler sind Stimmvieh, das sie benutzen. Und das ist die Schande. Sie versündigen sich an vielen Wählerinnen und Wählern in diesem Land. Komme ich jetzt zurück, von undemokratisch zu sprechen, als eine Partei, die die undemokratische Haltungsweise jeden Tag ritualisiert, ist schon kühn. Kommen wir jetzt zu einem Zusammenpunkt, und das meine ich sehr ernst. Wir stehen vor der Aufgabe, wenn wir die wahren Faschisten in unseren Parlamenten und außerhalb bekämpfen wollen, dass wir nicht diese Unsitte, und das ist auch eine Unsitte aus dem linken Bereich, die kenne ich von vielen Demos, uns gegenseitig als die besseren Demokraten und als die heimlichen Faschisten.
11: Ihre Redezeit ist zu Ende.
10: Niemand in der CDU und auch nicht bei uns ist strukturell oder klammheimlich faschistisch. Und das ist der Punkt,
11: Herr
10: über den wir zu reden haben.
11: Lind,
10: wir
11: Ihre haben zusammengehalten, bei zu uns Ende.
10: Dieser Herr Demokratie Abgeordnete. Als würdig zu zahlen.
11: Tut mir leid. Ihre Redezeit ist zu Ende. Für die Fraktion Bündnis 90 Die Grünen hat jetzt das Wort die Abgeordnete Marlene Schönberger.
13: Sehr geehrte Frau Präsidentin, liebe Kolleginnen, der Bayerische Rundfunk veröffentlicht eine Recherche zu Antisemitismus und Verherrlichung von Diktatur und Terror in der Linksjugend. Die Linke Bayern bezeichnet das als von langer Hand geplante Schmutzkampagne und verweist darauf, dass der echte Antisemitismus woanders zu finden sei. Also Abwehrreaktionen da, wo Reflexion angebracht wäre. Wie so oft in unserer Gesellschaft will auch die Linke lieber darüber reden, ob der Antisemitismus-Vorwurf gerechtfertigt ist, anstatt über den Antisemitismus selbst. Diese Ablenkungsstrategien, liebe Kolleginnen, werfen uns regelmäßig zurück beim Kampf gegen Antisemitismus, und wir können uns das nicht mehr länger leisten. Der kollektive Freudentaumel beim Parteitag der Linken war demaskierend. Warum gibt es Jubel, Gejohle und Applaus im Saal, weil es jetzt linke Parteilinie ist, von einem Genozid durch Israel zu sprechen? Warum? Bomben fallen weiterhin. Die unfassbare Not der PalästinenserInnen hält an, und trotzdem feiert man sich, als hätte man die Welt gerettet. Mindestens unterbewusst steckt da mehr dahinter. Dem jüdischen Staat einen Genozid vorwerfen zu können, verspricht Entlastung vor der deutschen Schuld. Klar setzt das Emotionen frei. Und auch darüber sollte man reflektieren, anstatt hier in der Debatte von den Problemen abzulenken. Liebe Kolleginnen der Linken, Sie hatten vor nicht allzu langer Zeit eine wirklich stabile Beschlusslage zum Thema Antisemitismus in der Partei, in der Fraktion, in der Linksjugend. Doch ausgerechnet jetzt, in dem Augenblick, in dem Antisemitismus global eskaliert, werfen Sie antisemitismuskritische Positionen über Bord. Und das ist ein Schlag ins Gesicht der jüdischen Communities. Und gerade linke Jüdinnen und Juden fallen Sie damit in den Rücken. So beschämend diese Vorgänge sind, so beschämend ist auch der Diskurs über den Antisemitismus insgesamt. Es ist so oft das gleiche Spiel. Es wird mit dem Finger immer auf alle anderen gezeigt. Jeder will auf der richtigen Seite stehen. Aber so einfach ist das eben nicht. Und da sei mir jetzt doch eine Zwischenbemerkung erlaubt. Es ist eine Zumutung, eine absolute Zumutung, dass die AfD immer wieder glaubt, hier im Haus würde auch nur eine Person Ihnen eine Sekunde abnehmen, dass Sie irgendetwas zum Kampf gegen Antisemitismus beitragen könnten. Bitte unterlassen Sie das. Liebe Kolleginnen, Antisemitismus wirksam zu bekämpfen, ist frustrierend, anstrengend und ja, manchmal schmerzhaft, weil wir alle bei uns selbst und in den eigenen Reihen anfangen müssen. Aber in jeder Partei, außer ganz rechts, gibt es aufrechte Demokratinnen, die wissen, dass Antisemitismus lebensgefährlich ist für Jüdinnen und Juden und für unsere Demokratie. Kolleginnen, die wissen, dass das Spiel mit dem Antisemitismus niemals ein Mittel zur Mobilisierung sein darf. Die wissen, dass die angebliche Bekämpfung des Antisemitismus nicht vorgeschoben werden darf, um gegen Dinge vorzugehen, die man schon immer nervig fand. In jeder Partei gibt es Leute, die nicht nur mit dem Finger auf andere zeigen, sondern die wirklich bereit sind, etwas zu tun. Und da bitte ich Sie, lassen Sie uns an einem Strang ziehen. Jüdinnen und Juden in diesem Land haben gerade Angst, denn Antisemitismus ist enthemmt, gleichzeitig normalisiert und gewaltbereit. Es ist unsere Verantwortung, das zu stoppen. Und das beginnt damit, ein für alle Mal autoritären Verlockungen, Vereinfachungen und uralten Manipulationstechniken zu widerstehen. Es beginnt damit, sowohl vom Rechts- als auch vom Linkspopulismus die Finger zu lassen. Wer es ernst meint, stärkt antiautoritäre, antisemitismuskritische und emanzipatorische Kräfte auch und gerade in der Linkspartei, damit wir dann gemeinsam kämpfen können gegen diese globale Bedrohung. Vielen Dank.
1: Für die CDU-CSU-Fraktion hat jetzt das Wort der Abgeordnete David Gregosch.
14: Frau Präsidentin, meine Damen und Herren, es gibt Kinofilme, da weiß man schon beim Trailer, das wird nicht gut. Dafür gibt es höchstens die goldene Himbeere. Das sind meistens Aufführungen mit schrillen Tönen, grellen Farben, einer verworrenen Erzählung und überambitionierten SchauspielerInnen. Ich finde, der letzte Parteitag der Linken hat sich die Auszeichnung mit der goldenen Himbeere redlich verdient. Und Ihre Debattenbeiträge heute, die knüpfen daran nahtlos ein. Das war ein wirklich schlechter Film, mit dem wir uns nur deswegen parlamentarisch beschäftigen, weil er heute linke Realität ist. Linke Realität heute ist Drama, Dystopie und Komödie gleichzeitig. Das alles erinnert ein bisschen an die Minions, die immer wieder einen neuen bösen Boss suchen, dann aber regelmäßig unzufrieden mit ihm sind. Ihr 50% Miniboss sitzt seit einer Stunde hier, Kaugummi kauend, steht nicht auf der Rednerliste, grinst kommentarlos und das ist einfach nur beschämend. In einem Film wäre das noch zu ertragen, aber Ihre Position nehmen wir schon ernst und bekämpfen Sie. Sie distanzieren sich ausweislich der Reden auf Ihrem unsäglichen Parteitag von Marktwirtschaft, der Bundeswehr und wichtigen internationalen Partnern Deutschlands. Sie arbeiten in unsäglicher Weise, arbeiten Sie sich ab an Israel, den USA, der NATO und an unserem ach so unterfinanzierten Sozialstaat. Sie verkürzen politische Sachverhalte unzulässig und Sie schaffen es nicht, Ihre extremistischen Vorfeldorganisationen und grassierenden Antisemitismus, wir haben es mehrfach besprochen, hier zu stoppen. Kein Ton zu Ihren unsäglichen Aussagen auf dem Parteitag. Mit solchen Positionen stellt sich die Linke heute gegen die Grundlagen der Bundesrepublik Deutschland. Deswegen werden Sie von diesem Rednerpult den schärfsten Widerspruch der Christdemokratie für Ihre Ansichten ernten. Mit unserem
1: Herr Bild Kollege, erlauben Sie eine Zwischenfrage aus den Reihen der Linksfraktion?
14: Ja, sehr gerne.
1: Ja,
15: lieber Kollege, danke, dass Sie Zwischenfrage erlauben. Mein Motto ist ja immer, kehre jeder vor der eigenen Tür. Und dann will ich in diesem Zusammenhang mal darauf hinweisen, dass unter anderem ein Kollege Ihrer Partei jetzt davon gesprochen hat, Islamisten zu vergasen. Dann will ich einmal darauf hinweisen, dass nach der AfD die CDU-CSU die Partei mit dem größten Anteil von AntisemitInnen in ihrer Partei, in ihren Reihen ist und in ihrer Anhängerinnschaft ist. Und drittens will ich gerne darauf hinweisen, dass Sie einen Fraktionsvorsitzenden haben mit Jens Spahn, der fünfmal bereits bei dem Tech-Faschisten und Multimilliardär Peter Thiel zu Gast war. Bei jemandem, der an die Apokalypse glaubt, der darüber diskutieren will, wie man den Dritten Weltkrieg und im Übrigen auch den Sozialstaat und die Demokratie überwindet und der Frauenrechte abschaffen will. Halten Sie es vor diesem Hintergrund nicht sinnvoll, einmal vor der eigenen Tür zu kehren?
14: Herr Kollege, jeder blamiert sich so gut er kann, und das haben Sie hier wirklich bemerkenswert getan. Unsere Partei ist die Partei Konrad Adenauers und Helmut Kohls, und wir brauchen von Ihnen keine Belehrungen im Hinblick auf den Faschismus. Unsere Grundlagen sind die unantastbare Würde jedes Menschen, sind Freiheit, Rechtsstaatlichkeit und Demokratie. Insofern brauchen wir da gar nichts zu kehren. Ich habe keine Entschuldigung von Frau Schwertner gehört, und das ist unsäglich, was Sie hier in dieser Debatte abliefern. Meine Damen und Herren, unsere Demokratie lebt von kontroversen Debatten und harter Kritik. Sie lebt aber auch vom Respekt gegenüber dem politischen Gegner und von der Bereitschaft, Unterschiede mit Argumenten auszutragen. Wohin soll das faktenfreie Gerede in doppelter Sprechgeschwindigkeit führen? Wohin sollen permanente Empörungsrhetorik oder radikale Kollektivierungsfantasien uns eigentlich bringen? Das ist Aufmerksamkeitssucht und Niveaulimbo gleichzeitig. Aufmerksamkeitssucht und Niveaulimbo. Bei diesem schlechten Film machen wir nicht mit. Wer die Union als faschistisch bezeichnet, verkennt entweder die historische Bedeutung dieses Begriffs, missbraucht ihn bewusst für parteipolitische Zwecke oder vielleicht beides gleichzeitig. Vielleicht wissen viele bei Ihnen nicht, dass Faschismus für die Abschaffung von Demokratie und Rechtsstaat, für die Unterdrückung politischer Gegner, für Gewalt und die Missachtung der Menschenwürde stand. Schon einmal wurde der Begriff politisch instrumentalisiert, passenderweise von Ihrer Vorgängerpartei, der SED. Die Sozialistische Einheitspartei Deutschlands baute einen, wie sie es nannte, antifaschistischen Schutzwall mitten durch Deutschland, mitten durch meine Heimat, das Eichsfeld. Mauer und Stacheldraht sollten Deutschland von Deutschland trennen. Als Thüringer sage ich Ihnen, meine Eltern litten unter dieser Ideologie, und ich bin dankbar, dass christdemokratische Politiker an den entscheidenden Wegmarken unserer Republik die richtigen Entscheidungen getroffen haben. Konrad Adenauer hat den Nationalismus überwunden, dahin kehren wir nicht zurück. Helmut Kohl hat die Einheit Deutschlands in Freiheit in der Mitte Europas vollendet. Verehrte Kolleginnen und Kollegen der Linken, natürlich kann man unsere Position im Tagesgeschäft kritisieren. Man kann unsere Vorschläge in der Wirtschafts-, Migrations- und Sicherheitspolitik ablehnen. Man kann die Union auch doof finden. Aber wer politische Meinungsverschiedenheiten mit dem Vorwurf des Faschismus beantwortet, verlässt eben den Boden einer sachlichen Auseinandersetzung. Ich bin ziemlich sicher, dass die Silberlocken in Ihrer Partei die gesamte Entwicklung in den letzten Monaten äußerst kritisch sehen. Natürlich können Sie diese Erfahrung in die Tonne treten. Ich sage Ihnen aber, moralgesättigter TikTok-Aktivismus wird die Linken nicht die Substanz geben, die Menschen in schwierigen Lebenslagen von Ihnen erwarten. Und erwarten Sie von uns bitte nicht in parlamentarischen Fragen irgendein politisches Entgegenkommen. Solange Sie Ihre Geschichtsvergessenheit nicht überwinden, Ihren außenpolitischen Kompass nicht kalibrieren und Ihre radikal-populistischen Systemideen über Bord werfen. Kolleginnen und Kollegen der Linken, wir werden keine politischen Freunde in diesem politischen System werden. Aber mir würde es schon reichen, wenn wir zu einer vernünftigen Debattenkultur, zu Respekt und Anstand zurückkommen. Und am Ende noch ein ganz kurzes Wort zur AfD. Es ist Sarah Wagenknecht, die Galionsfigur der Linken, seit 20 Jahren gewesen, die jetzt versucht, in Thüringen und in Sachsen-Anhalt in irgendeinen Job zu finden und sie dann ins Ministerpräsidentenamt zu hieven. Die linke Galionsfigur arbeitet mit Ihnen zusammen. Das ist sowas von lächerlich und zeigt aus der Extremismusforschung. Am Ende kommen diese beiden Extremen zusammen. Herzlichen Glückwunsch.
16: Für die AfD-Fraktion erhält das Wort live Erik Holm.
17: Liebe Bürger, Herr Präsident, meine Damen und Herren, es wird höchste Zeit, dass wir hier Tacheles reden über diese Linke. Eine Partei, die praktisch alle Andersdenkenden als Faschisten sieht, die muss schon sehr weit entfernt sein von Maß und Mitte und vor allem von der Realität. Und das ist gefährlich. Diese Linke ist eine Gefahr für Deutschland. Deswegen ist es sehr gut, dass wir diese Aktuelle Stunde hier heute haben, aufgesetzt von Union und SPD. Aber wenn ich diese Debatte so Revue passieren lasse, es war wachsweich. Ja, es war wirklich wachsweich. Und ich weiß natürlich, aus welchem Grund. Weil sie kungeln ja schon miteinander. Sie koalieren ja schon miteinander. Das haben wir doch bei der SPD mit den Dunkelroten in Bremen und auch bei mir in Mecklenburg-Vorpommern. Und Manuela Schwesig hat offensichtlich überhaupt kein Problem mit dieser Partei. Ich habe auch nicht gehört, dass sie sich jetzt irgendwie kritisch geäußert hätte. Es wäre tatsächlich mal angebracht gewesen, meine Damen und Herren. In diesem Land, bei mir in Mecklenburg-Vorpommern, aber da war sie schon immer sehr leise, wenn es um die Linke geht. Eine linke Politikerin beispielsweise, die bei uns eine Deutschlandfahne heruntergerissen hat. Ein großer Skandal. Ich habe Frau Schwesig nicht dazu vernommen. Nein, es ist entscheidend, dass wir handeln. Wir brauchen hier keine wohlfeilen aktuell Stunden im Deutschen Bundestag. Sie müssen nicht reden, Sie müssen handeln, denn mit diesen Linken ist kein Staat zu machen. Wie kann man mit Leuten regieren, die die 1% Reichen erschießen wollen, die in ihren Chats Israel verrecke rufen oder lang lebe Stalin, die Parteitage verhindern wollen und auch sonst nicht viel vom Rechtsstaat halten? Der Bundesparteitag der Linken hat es erneut gezeigt, was das hier für eine Truppe ist. Dieser Bundesparteitag, das war eine Fahrt durch die Geisterbahn des real existierenden Sozialismus. Und diesen kann sich nun wirklich keiner mehr zurückwünschen. Aber Sie hier, Sie ziehen daraus keine Konsequenzen. Deswegen ist alles, was Sie sagen, unehrlich. Bei der SPD, bei den Grünen und auch bei der CDU. Denn Sie kungeln ja auch. Wir haben es schon mehrfach gehört heute. In Sachsen, in Thüringen, mit links außen. Weil bei Ihnen, liebe Kollegen aus der Union, Macht über Prinzipien geht. Sonst käme ja auch nicht ein Daniel Günther auf die Idee, sogar über Koalitionen mit Linken reden zu wollen. Wobei man bei ihm ja vielleicht auch politische Nähe schon unterstellen kann. Nein, Sie haben keinen Kompass mehr, liebe Kollegen der Union. Sie sind einfach nicht mehr glaubwürdig. Ich fürchte, es ist nur noch eine Frage der Zeit, dass Sie mit Ultralinks zusammengehen, weil Sie keinen anderen Weg mehr sehen. Sie haben sich komplett eingemauert und beim Bauen auch noch die Tür vergessen. Sie sitzen in der linken Falle fest. Und das sieht im Moment auch jeder Bürger in diesem Lande. Es ist einfach so. Wer CDU wählt, der kommt, bekommt immer linke Politik, egal in welcher Konstellation. Und damit mutieren Sie selbst zu einer linken Partei. Aber niemand braucht noch eine linke Partei. Und genau deswegen gehen Ihnen auch die Bürger von der Fahne. Die Bürger wollen nämlich keinen Machtopportunismus, sondern sie wollen klare Kante. Sie wollen endlich vernünftige Politik. Sie wollen, dass es endlich wieder vorangeht in Deutschland. Und das geht doch bitteschön nicht mit dieser linken Partei. Wir werden als AfD in Regierungsverantwortung die Dauerqualen linksgrüner Politik beenden. Es braucht wieder bürgerlich-konservative Regierungspolitik. Und die werden wir von der AfD liefern, erst in den Ländern und bald auch hier im Bund. Dafür sind wir angetreten. Und ein Wort noch mal nach links außen. Die Linke ist nicht die Nachfolgerin der SED. Die Linke ist die SED. Daran kann kein Zweifel mehr bestehen. Wer Augen hat zu sehen, der sollte sie öffnen. Und ich, das sage ich ganz persönlich, habe keinen Bock, dass diese Partei eines Tages wieder neue Mauern baut und die Menschen verarmen lässt. Und ich will nicht wieder von oberschlauen Sozialisten wie Ihnen zu meinem Glück gezwungen werden. Das habe ich alles gehabt. Das will ich nicht mehr. Genau wie Millionen andere Deutsche. Und genau deshalb gilt, wer die Freiheit liebt, der macht die AfD stark.
16: Als letzte Stimme in der Aussprache hören wir für die CDU-CSU-Fraktion Mechthilde Wittmann.
18: Herr Präsident, Kolleginnen und Kollegen! Ich hatte eigentlich eine andere Rede geplant, weil ich der festen Überzeugung war, dass Sie, Herr Pantisano, mindestens aber Sie, Frau Schwertner, den heutigen Tag nutzen werden, und sich tatsächlich und wahrhaftig entschuldigen werden und auch klarmachen werden, dass diese Aussage von Ihnen vollumfänglich zurückgenommen wird. Stattdessen, Herr Pantisano, verstecken Sie sich hier im Rund, kommentieren nicht, grinsen viel. Und Sie, Frau Schwerten, haben mit Ihrer Rede versucht, alles, aber auch alles zu relativieren, was Herr Pantisano gesagt hat. Das ist ein Skandal. Das ist die Vergrößerung des Skandals, der stattgefunden hat anlässlich des Bundesparteitags der Linken. Denn Herr Pantisano wird direkt vor seiner Bewerbungsrede in einem Interview einen solchen Satz sagt, dass die CDU angeblich keinen Unterschied zu den Faschisten macht, und da brauchen Sie nicht weiter grinsen, der hat nicht einfach nur keine Argumente, sondern das ist jemand, der in letzter Sekunde versucht, seine Wähler aufzupeitschen und mit diesen Worten für sich um Mehrheiten zu kämpfen. Das hatten wir vor vielen Jahrzehnten schon einmal. Das lasse ich in meinem Land nicht mehr zu. Meine sehr verehrten Damen und Herren, wer mit billiger Verhetzung und Diffamierung arbeitet, wer gegen die politische Mitte arbeitet, wenn alles, was nicht links ist, automatisch faschistisch ist, der hat diese Mitte nicht nur verlassen, sondern der hat sich verabschiedet aus unserer Gesellschaft. Es ist wirklich eine Katastrophe.
16: Frau Abgeordnete, würden Sie eine Zwischenfrage aus der AfD-Fraktion zulassen?
18: Nein, das tue ich nicht, weil ich mit keinem dieser Ränder etwas zu tun haben will. Und meine sehr verehrten Damen und Herren, ich möchte gleich noch zu einem Stellung nehmen. Sie haben sich darum herumgewunden, wie Sie eigentlich mit Extremisten in Ihrer Partei umgehen, die mittlerweile offenkundig eine Mehrheit erreicht haben. Gar nichts haben Sie geantwortet. Nichts konnten Sie darauf antworten. Wissen Sie, wie die CDU mit Extremisten umgeht? Umgehende Einleitung eines Parteiausschlussverfahrens. So geht man mit Extremisten um. Wir wollen Politik machen und nicht Extremismus schüren. Und meine sehr verehrten Damen und Herren, an der Stelle gilt auch mein Dank den Grünen, die sich dieser Haltung heute eindeutig angeschlossen haben. Es wird Zeit, dass wir diese politische Mitte miteinander stärken, ganz offenkundig werden. Die Angriffe von beiden Seiten des Hufeisens, das sich zu schließen droht, immer härter. Die CDU ist Gründungspartei der Bundesrepublik Deutschland. Die CDU ist nicht nur die Partei von Konrad Adenauer. Sie ist auch die Partei von Erhard und Kohl. Sie ist die Partei der Westbindung, der deutschen Einheit und die Partei Europas. Sie ist die Partei der sozialen Marktwirtschaft. Nur diese hat so vielen Menschen ein so gutes Leben über all die Jahrzehnte ermöglicht. Und wer diese Partei als faschistisch bezeichnet, hat nicht nur jedes historische Augenmaß verloren, er verunglimpft den erfolgreichen, demokratischen, wertegebundenen Aufbau der Bundesrepublik Deutschland und damit alle diejenigen, die damit tatkräftig ihren Anteil hatten. Das sind die anständigen Bürgerinnen und Bürger Deutschlands. Wer absichtlich, vorsätzlich den Faschismusbegriff missbraucht, Herr Pantisano, dem sage ich mal, was Faschismus ist. Faschismus war Terror. Faschismus war Unterdrückung. Faschismus war die Vernichtung politischer Gegner. Faschismus war die Abschaffung von Freiheit und Demokratie. Und wer diesen Begriff beliebig gegen demokratische Parteien verwendet, verharmlost die Geschichte und reiht sich unmittelbar in ihre furchtbare Vorgängerpartei mit all ihren Taten ein. Wer alles Faschismus nennt, versteht entweder nichts von Geschichte oder missbraucht sie bewusst. Moralisierung und Delegitimierung aller politischer Gegner zur Mobilisierung der eigenen Anhänger ist etwas, was es gegeben hat 1938 und 1949. Das wollen wir nie wieder erleben. Es ist eine Doppelmoral von Ihnen. Sie haben keine Haltung, Sie haben keine Position und Sie diffamieren nicht nur die Mitglieder der CDU-CSU. Sie diffamieren mehr als 14 Millionen Menschen, die diese Parteien gewählt haben, weil sie sich in der politischen Mitte befinden. Und ihre linke Radikalisierung kennt keinerlei Hemmung. Ich sage Ihnen eines, politische Sprache schafft politische Wirklichkeit. Erst werden demokratische Parteien als faschistisch diffamiert und dann werden Politiker zu Feindbildern erklärt. Und dann gibt es Angriffe, zum Beispiel auf Christoph de Vries vor seinem Privathaus.
19: und vielleicht dort dann auch noch nicht nur den Angriff und auch gegen den Polizeiführer der Hamburger, sondern auch noch die Veröffentlichung seiner Privatanschrift durch Ihre linksextremistischen Sympathisanten. Meine Damen und Herren, Christoph de Vries hat 3 Kinder. Was haben Sie damit angerichtet? Es ist ein einziger Skandal. Heute war Ihre Chance. Sie haben sie verpasst.
16: Zu einer Kurzintervention erhält der Abgeordnete Birkhahn das Wort.
20: Nach den Ausführungen, Frau Wittmann, muss man schon mal sagen.
21: Vielen Dank, Herr Präsident. Ja, liebe Kollegin Wittmann, leider hatten Sie nicht die Größe, meine Zwischenfrage zuzulassen. Kollegen von Ihnen sind da, sagen wir mal, etwas offener, aber gut. Sie hatten in Ihrer Rede gesagt, Sie würden auf gar keinen Fall mit den Rändern hier im Parlament zusammenarbeiten wollen. Das würde gar nicht gehen und Sie wehren sich gegen jeden Extremismus. Ich habe vor 3 Monaten in der großen Kreisstadt Traunstein mein Bürgerbüro eröffnet, mein Wahlkreisbüro, als Organ des Verfassungsorgans. Bundestags, des Bundestags, also als Abgeordneter des Bundestags. Dort hat dann der DGB, der auch gegen unseren Parteitag in wenigen Wochen mobilisiert, eine Demonstration ausgerichtet und aufgerufen haben zu dieser Demonstration die SPD, die Grünen, der DGB natürlich und, Wunder, Wunder, die CSU. Zeitgleich fand im Stadtmuseum Traunstein eine Ausstellung zur Stasi-Diktatur statt. Jetzt frage ich Sie, wenn auf dieser Demonstration die Frau Kofler, die gerade leider weg ist, SPD, parlamentarische Staatssekretärin, und der Oberbürgermeister, ein CSU-Mann, also ein Mitglied Ihrer Partei, mir als Abgeordneten des Deutschen Bundestages es abspricht, ein Büro zu eröffnen, wozu ich in gewissem Sinne auch verpflichtet bin, da frage ich Sie, gibt es weiterhin diese breiten Bündnisse oder ist das hier immer nur warme Luft, die wir hören und Abgrenzungen finden eigentlich nicht statt? Danke.
19: Ja. Herr Kollege, ich gehe davon aus, dass Sie kein einziges nachweisbares Zitat finden werden, wo der Kollege aus der CSU Ihnen abspricht, ein Büro zu eröffnen. Und deswegen ist es erneut eine Lüge, die Sie hier im Parlament verbreiten.
16: Ich darf damit die Aussprache schließen. Ich rufe auf den Zusatzpunkt 2, erste Beratung des von der Bundesregierung. Liebe Kolleginnen und Kollegen, wir befinden uns hier im Deutschen Bundestag und ich würde gerne den nächsten Tagesordnungspunkt aufrufen. Wenn wir jetzt ein wenig wieder zur Tagesordnung kommen könnten, wäre es sehr freundlich. Ich rufe auf den Zusatzpunkt 2, erste Beratung des von der Bundesregierung eingebrachten Gesetzentwurfs zur Einführung einer IP-Adressspeicherung und Weiterentwicklung der Befugnisse zur Datenerhebung im Strafverfahren. Für die Aussprache ist eine Redezeit von 30 Minuten vereinbart. Ich darf für die Bundesregierung Dr. Stefanie Hubig, Bundesministerin der Justiz und des Verbraucherschutzes, als erste Rednerin das Wort erteilen und damit eröffne ich die Aussprache.
22: Vielen Dank, sehr geehrter Herr Präsident, meine sehr geehrten Damen und Herren Abgeordneten. Wir sehen, dass Straftaten im Internet immer stärker zunehmen. Wir sehen, dass die Täter viel zu oft davonkommen, gerade bei Kinderpornografie, bei Online-Betrug und strafbarem Hass im Netz. Und wir sehen, dass sich häufig die Täter geschützt fühlen, nicht die Opfer. Zu viele Straftaten im Netz bleiben unaufgeklärt. Zu viele Täter kommen unerkannt davon, weil ihre digitalen Spuren gelöscht werden. Das wollen wir ändern und das werden wir ändern. Unsere Antwort ist die Speicherung der IP-Adressen. Denn es sind oft die einzigen Spuren, die Täter im Netz hinterlassen. Schon heute dürfen Polizei und Staatsanwaltschaft den Spuren nachgehen, doch viele Spuren führen eben ins Nichts. Es liegt auf der Hand, dass dieser Zustand nicht tragbar ist. Man stelle sich vor, für Kfz-Kennzeichen würde Ähnliches gelten wie für IP-Adressen. Was heißt das? Das heißt, alle Autokennzeichen würden jeden Morgen neu vergeben und am Abend würden sie alle gelöscht. Ich glaube, in einer solchen Welt würde man niemandem raten, am Straßenverkehr teilzunehmen. Unser Ziel ist, dass Deutschland auch im digitalen Raum sicher ist. Und deshalb wollen wir Internetanbieter verpflichten, die IP-Adressen ihrer Kunden für 3 Monate zu speichern. Wir setzen damit auf eine Regelung, die viele andere europäische Staaten längst haben, Spanien zum Beispiel und Frankreich. Und auch ich sage Ihnen, wir müssen unsere Ermittlungsbehörden effektive und rechtsstaatliche Instrumente an die Hand geben. Die IP-Adressenspeicherung gehört dazu. Das sage ich übrigens auch als ehemalige Staatsanwältin. Und als heutige Justizministerin sage ich, Grundrechte gelten selbstverständlich auch im digitalen Raum. Nach meiner festen Überzeugung stellt unser Gesetzentwurf genau das sicher. Es sollen nur IP-Adressen gespeichert werden. Niemand kann damit Profile erstellen.

0: Und dieser Gesetzentwurf liefert endlich die Lösung, die dreimonatige Speicherung der IP-Adressen, nicht mehr, aber auch nicht weniger. In diesem Sinne, meine sehr geehrten Damen und Herren, der digitale Raum, er darf kein Täterparadies sein. Und er darf auch kein Raum sein, in dem Straftaten ohne Konsequenzen bleiben. Es geht mir dabei auch um die Grundrechte der Opfer digitaler Gewalt, um ihren Schutz. Sie sollen sich sicher fühlen und nicht die Täter. Vielen Dank.
1: Wir hören für die AfD-Fraktion Ulrich von Zons.
2: Herr Präsident, geschätzte Kollegen, der Europäische Gerichtshof hat der Regierung die Tür einen Spalt aufgemacht. Und die Regierung reißt sie aus den Angeln. Eine Frage an die Justizministerin. Geht es dem Bürger danach besser? Wird sein Alltag freier, sein Leben sicherer? Nein. Und deswegen steht heute hier über der Rede der einzige Satz: Wir verteidigen die Freiheit. Es geht um die Vorratsdatenspeicherung wieder einmal seit 15 Jahren. Und jedes Mal zieht der Gerichtshof eine Grenze. Zuletzt hat er sogar die deutsche Vorratsdatenspeicherung gekippt. Jetzt liefert das Adopi-Urteil den neuen Anlass. Ja, dieses Urteil erlaubt die Speicherung von IP-Adressen, aber doch nicht einfach so. Strikte Trennung der Daten, engste Zweckbindung, eine einzige unabhängige Behörde, eine Handvoll vereidigter Bediensteter. Das sind die Vorgaben. Und was macht die Regierung daraus? Erstens, aus der einen unabhängigen Behörde werden 9 Kategorien bis hinein in die Nachrichtendienste, Verfassungsschutz, BND und MAD. Zweitens, aus dem einen Zweck, einen Tatverdächtigen zu identifizieren, werden viele: Strafverfolgung, Gefahrenabwehr und nachrichtendienstliche Aufklärung. Drittens, die strikte Trennung, die der Gerichtshof verlangt, steht im Gesetz nur als Wort. Wie sie technisch aussehen soll, regelt erst später eine technische Richtlinie. Wer die Bedingungen des Gerichtshofs zur Fußnote macht und aus dem Spalt eine Durchgangsstraße macht, der wendet Adopi nicht an, der höhlt es aus. Unsere Haltung ist dieselbe dazu wie immer. Wir verteidigen die Freiheit. Freiheit braucht Privatsphäre. Seit 15 Jahren versucht der Staat immer wieder, eine anlasslose Massenüberwachung einzuführen. Spätestens seit Corona sind wir die Einzigen, die für Bürgerrechte und Freiheit einstehen. Und auch heute verteidigen wir die Freiheit. Denn dieses Gesetz trifft vor allem die unbescholtenen Bürger. Das Fernmeldegeheimnis im Grundgesetz wird eingeschränkt. Der Gerichtshof warnt in seinem Urteil davor, dass solche Eingriffe abschreckende Wirkungen auf die freie Meinungsäußerung entfalten können. Wer hingegen wirklich Straftaten begeht, Kinderpornografie, Drogenhandel, Cyberkriminalität, der nutzt längst VPN, Tor und fremde Server. Dieses Gesetz trifft die Bürger und verfehlt Kriminelle. Und es kostet Millionen in Wirtschaft wie Verwaltung. Der Normenkontrollrat rechnet sogar mit deutlich mehr. Zum Nutzen hat er nur einen Satz hinterlassen. Zitat: Das Ressort hat keinen Nutzen dargestellt. Zitat Ende. Dabei steht das einzige richtige Werkzeug längst im Gesetz: die Sicherungsanordnung. Konkreter Anlass, gezielter Zugriff, Richtervorbehalt, so

0: ermittelt man, ohne ein ganzes Land unter Verdacht zu stellen. Doch genau dieses Werkzeug hat die Regierung, wie wir heute gehört haben, entkernt. Die Schwelle abgesenkt, den Richter aus dem Standardverfahren gedrängt und die anlasslose Speicherung obendrauf. In seiner letzten Rede als Parteivorsitzender sagte Guido Westerwelle einen Satz von Karl Hermann Flach. Zitat: Freiheit stirbt immer zentimeterweise. Zitat Ende. In diesem Staat gibt es Menschen, die wollen immer mehr. Mehr Überwachung, mehr Kontrolle, mehr Zugriff. Und das ist kein Verdacht, keine bloße Ahnung. Das zeigt sich bereits in der Anlage des Gesetzes, bevor das Gesetz überhaupt in Kraft getreten ist. Aus der Anlage zum Gesetz, Seite 69, Zitat: Daher bittet der Bundesrat, die Tür auch für die Länder zu öffnen. Zitat Ende. Heute sind es IP-Adressen, morgen Standortdaten oder Inhalte. Wer glaubt, es bleibt bei der heute geforderten Bandbreite, der hat die letzten 15 Jahre Debatte nicht verfolgt. Denn die Freiheit stirbt zentimeterweise. Und wenn sonst niemand für sie einsteht, wir stehen für sie ein, wir stehen für die Freiheit, wir sind bereit, dieses Gesetz im Ausschuss kritisch zu diskutieren. Aber ein Gesetz, das Grundrechte einschränkt, Millionen kostet und keinen belegbaren Nutzen vorweist, verdient für uns eine klare Ablehnung. Wir stehen für die Grundrechte des Bürgers, wir stehen für Datenschutz und Rechtsstaat. Und in diesem Haus sind wir von der AfD die Einzigen, die wahrhaft sagen können, wir verteidigen die Freiheit. Vielen Dank.
1: Für die CDU-CSU-Fraktion darf ich Dr. Günter Krings das Wort erteilen.
2: Herr Präsident, meine sehr verehrten Damen und Herren! Es ist heute ein guter Tag für die Sicherheit in Deutschland und den Schutz von Kindern. Um die geht es nämlich ganz besonders. Es ist ein Tag, auf den gerade wir als Abgeordnete von CDU und CSU lange hingearbeitet haben. Und ich freue mich, dass unsere Koalition aus CDU, CSU und SPD mit dem heutigen Gesetz einen Durchbruch für den besseren Schutz von Kindern vor Missbrauch und den Schutz von uns allen vor Terroranschlägen schafft. Und dieses Gesetz ist dringend. Mehr als 16.000 amtlich registrierte Fälle von Kindesmissbrauch sind nur der sichtbare Teil einer vielfach höheren Zahl von tatsächlich Betroffenen. Und auch während wir hier debattieren, wird irgendwo in Deutschland ein Kind missbraucht, gefilmt und das Material ins Netz gestellt. In einer großen Zahl dieser Fälle gibt es nur eine einzige Spur zum Täter, eine schlichte Zahlenkette, die IP-Adresse eines Computers. Und genau diese Spur lief in Deutschland bisher allzu oft ins Leere. Die Analyse des Bundeskriminalamts ist dramatisch. Nur in 41% der Hinweise ließ sich die IP-Adresse einem Anschluss zuordnen. Zehntausende strafrechtlich relevante Vorgänge müssen Jahr für Jahr eingestellt werden, weil die Adresse keinem Namen mehr zugeordnet werden kann. Jede dieser Einstellungen ist eine Niederlage des Rechtsstaats. Das scheint Ihnen zu gefallen hier an der rechten Seite. Hinter jeder Einstellung steht potenziell ein perverser Täter, der ungestört weitermacht, und ein Kind, dem niemand zur Hilfe kam. IP-Adressen dienen unseren Sicherheitsbehörden auch zur Abwehr anderer schwerster Gefahren für Leib und Leben, um eine mutmaßliche Terrorzelle vor wenigen Jahren in Castrop-Rauxel ausfindig zu machen. Hatte die Polizei nur eine 6,5 Tage alte Computeradresse als einzigen Ermittlungsansatz. Wäre sie nur einen halben Tag älter gewesen, wäre man den Tätern nicht mehr auf die Spur gekommen. Der Tod unschuldiger Menschen wäre die wahrscheinliche Folge gewesen. Und die Liste der Terroranschläge in unserem Land wäre um einen traurigen Eintrag länger geworden. Denn ohne unser Gesetz speichern die Anbieter von Internetzugangsdiensten IP-Adressen für maximal 7 Tage. Der Schutz von Kindern, der Schutz unserer Sicherheit darf aber nicht länger vom Prinzip Zufall abhängen, meine Damen und Herren. Deshalb müssen diese Adressen künftig für 3 Monate gespeichert werden. Und deshalb gibt dieses Gesetz unseren Sicherheitsbehörden mit der Sicherungsanordnung und der Funkzellenabfrage weitere wirksame verhältnismäßige Mittel an die Hand. Meine Damen und Herren, die Opposition führt auch heute wieder ihre rückwärtsgewandten Kämpfe gegen die bloße Halluzination einer Vorratsdatenspeicherung. Und Ihre Vorwürfe hier von rechts beweisen nur erneut, Sie sind keine Partei der inneren Sicherheit. Sie sind auch keine Partei der Freiheit. In Wahrheit sind Sie nur zerfressen vom Misstrauen gegen diesen Staat und seine Sicherheitsbehörden. Wir als Koalition schauen hingegen nach vorn, um unsere Sicherheit mit diesem verfassungs- und europarechtskonformen Gesetz zu verbessern. Ich danke daher der Justizministerin und dem Innenminister für die Erarbeitung dieses Entwurfs. Und natürlich basiert dieser Entwurf und dieses Gesetz auf einer Grundrechtsabwägung. Auf der einen Seite steht der Schutz von Leib, Leben und Kinderseelen, also die höchsten Schutzgüter, die unsere Rechtsordnung kennt. Auf der anderen Seite steht ein überschaubarer Eingriff in den Datenschutz, vergleichbar der Pflicht im Straßenverkehr, nicht ohne Autokennzeichen unterwegs zu sein. Meine Damen und Herren, es sollte niemandem in diesem Haus überfordern, sich hier richtig bei dieser Abwägung zu entscheiden, nämlich für den Schutz vor allem der Schwächsten in unserer Gesellschaft. Vielen Dank.
1: Wir hören Helge Limburg für Bündnis 90 Die Grünen.
3: Vielen Dank, Herr Präsident. Liebe Kolleginnen und Kollegen, der vorliegende Gesetzentwurf soll in Deutschland die flächendeckende, anlasslose Massenspeicherung sämtlicher IP-Adressen einfügen. Anlasslos, massenhaft werden also die Internetkommunikationsdaten sämtlicher unbescholtener Bürgerinnen und Bürger in diesem Land gespeichert. Und das nicht etwa für einen kurzen, grundrechtsschonenden, überschaubaren Zeitraum, wenige Tage oder wenige Wochen. Nein, für volle 3 Monate möchte diese Koalition die Daten speichern. Damit erhöhen Sie massiv das Risiko, dass diese Daten in falsche Hände gelangen. Damit hebeln Sie den Schutz unser aller Daten in diesem Land in nahezu beispielloser Weise aus, meine Damen und Herren. Wir Grüne werden uns dem natürlich entgegenstellen. Meine Damen und Herren, das Bundesverfassungsgericht hat mehrfach angemahnt, dass in diesem Land kein diffuses Gefühl des Beobachtetseins entstehen darf und damit an verschiedenen Stellen zu Recht dem Gesetzgeber in die Schranken gewiesen bei der Ausweitung von Überwachungsbefugnissen. Mit diesem Gesetzentwurf entsteht kein bloßes, diffuses Gefühl. Mit diesem Gesetzentwurf wird die massenhafte Überwachung im Internet ganz real, meine Damen und Herren. Und natürlich bestreitet niemand, dass mit solchen Datensammlungen Straftaten aufgeklärt werden können. Das gilt aber für jede Art der Datensammlung. Und wer sagt denn, dass Sie an dieser Stelle hier Schluss machen, dass Sie hier jetzt aufhören? Sie werden Beispiele finden können, wo Sie beispielsweise durch die massenhafte, flächendeckende Speicherung sämtlicher Kartenbezahldaten auf sämtlichen Supermärkten irgendeine Straftat aufgeklärt haben werden. Kommt dann auch diese Speicherung? Sie werden natürlich Beispiele finden dafür, wenn Sie die Daten sämtlicher privater Überwachungskameras, die zum Beispiel in Geschäften und Läden, in Einkaufsmalls sind, wenn Sie da eine längere Speicherdauer vorschreiben und eine grenzenlose Auswertung, kommt dann auch diese Speicherpflicht? Nein, dieses Einfallstor, Herr Kollege Krings, sollten und dürfen wir überhaupt nicht aufmachen. Der Paradigmenwechsel, dass Sie weggehen von der gezielten anlassbezogenen Datensammlung hin zur massenhaften anlasslosen Datenspeicherung, dieser Paradigmenwechsel ist ein Einfallstor, das wir aufhalten müssen, liebe Kolleginnen und Kollegen. Und meine Damen und Herren, ich fand Ihre beiden Reden ja gerade auch entlarvend. Sie, Frau Ministerin, haben ausdrücklich gesagt, ja, auch als Staatsanwältin sind Sie dafür. Ja, Frau Ministerin, als Staatsanwältin kann ich das auch nachvollziehen. Unsere Staatsanwaltschaften haben einen Strafverfolgungsauftrag und sehen vor allem die Perspektive. Aber wir als Gesetzgeber haben die Aufgabe, verschiedene Aspekte gegeneinander abzuwägen. Und Sie machen immer wieder, entscheiden immer wieder einseitig zulasten der Grund- und Bürgerrechte in diesem Land. Es gibt kein super Grundrecht auf komplette Sicherheit. Es gibt kein super Grundrecht auf Strafverfolgung um jeden Preis. In einem Rechtsstaat muss eine Abwägung stattfinden, und die verweigern Sie in Wahrheit mit diesem Gesetzentwurf. Meine Damen und Herren, am schlimmsten ist, dass Sie den Berufsgeheimnisträgerschutz für Anwälte mit diesem Gesetzentwurf massiv schleifen. Das hat Ihnen der Deutsche Anwaltsverein ja auch ins Stammbuch geschrieben. Zukünftig ist eben die Kommunikation mit Anwälten in diesem Land nicht mehr komplett geschützt und komplett ausgenommen von der Überwachung. Nein, ausdrücklich wird auch die Internetkommunikation, das Besuchen zum Beispiel von Homepages von Anwältinnen und Anwälten, von ihrer Speicherpflicht umfasst. Das ist ein schwerwiegender Eingriff in das freie Anwaltsmandat. Das ist ein schwerwiegender Eingriff in die Rechte der Anwälte. Es reicht nicht, Frau Ministerin, eine Konvention zum Schutz der Anwaltschaft zu unterzeichnen. Das muss sich auch im konkreten Gesetzgebungsverfahren widerspiegeln. Wir stehen an der Seite der Anwältinnen und Anwälte und wir fordern Sie auf, hier zum Schutz der Anwaltschaft zurückzukehren. Meine Damen und Herren, dieser Gesetzentwurf steht eben leider nicht alleine. Er steht beispielhaft für eine ganze Reihe an Maßnahmen für einen wahren Überwachungskatalog, den diese Koalition auf den Weg gebracht hat oder noch bringen will. Die Ausweitung der Telefonüberwachung, die biometrische Erfassung und Auswertung im öffentlichen Raum, die Ausweitung der Videoüberwachung, die Anschaffung der Palantir-Software durch viele CDU-Landesinnenminister und das ist bezeichnend, dass Sie beide darauf rekurriert haben, das automatisierte Ablesen von Autokennzeichen. In der Tat, Sie beide haben von Autokennzeichen gesprochen und gleichzeitig bereiten Sie vor, dass Sie die Autokennzeichen im öffentlichen Raum automatisch erfassen wollen. Ihre Reden waren entlarvend in diesem Punkt. Meine Damen und Herren, ich komme zum Ende. Sie als Koalition, CDU, CSU und SPD, sind das, was Sie immer sind, wenn Sie zusammenarbeiten in der Innen- und Rechtspolitik. Ja, Sie sind ein Bulldozer über die Grundrechte in diesem Land. Wir Grüne werden uns dem mit allen Mitteln entgegenstellen. Vielen Dank.
1: Ich darf das Wort erteilen für die Fraktion Die Linke, Jan Köstering.
4: Sehr geehrter Herr Präsident, meine Damen und Herren! Die zentrale Speicherung großer Mengen sensibler Daten schafft ein erhebliches Sicherheitsrisiko. Datenlecks und Cyberangriffe sind leider keine Seltenheit. Und Verkehrsdaten sind auch für kriminelle und autoritäre Regime attraktiv. Man schafft damit selbst zentrale Angriffspunkte, die nicht erforderlich sind. Liebe Bundesregierung, ich weiß ja, dass Sie nicht auf mich hören wollen. Das ist auch vollkommen in Ordnung, das müssen Sie nicht. Aber es wäre doch schön, wenn Sie wenigstens auf Ihre eigenen Reihen hören würden. Denn diese warnenden Worte trug nämlich erst kürzlich Rainer Robra, ein CDU-Staatsminister, am 12. Juni im Bundesrat vor. Also nicht nur die Opposition warnt, nicht nur Bürgerrechtsorganisationen warnen, auch aus Ihren eigenen Reihen kommen Warnungen. Und Ministerin Hüskens in Sachsen... warnt in ihrer Erklärung aber noch vor einer ganz anderen Problematik und legt damit offen, um welche Form der Staatsverfolgung es dieser Bundesregierung wohl eher gehen dürfte. Wenn künftig Äußerungen im Internet, die gerade unter Jugendlichen sehr beliebt sind, mithilfe der Vorratsdatenspeicherung 3.0 strafrechtlich verfolgt werden, Stichwort Politikerbeleidigung nach § 188 Strafgesetzbuch, dann liegt womöglich ihr wahres Ansinnen offen. Diese Bundesregierung scheint nichts anderes zu wollen, als sich gegen Kritik zu immunisieren. Und ich halte es für eine Frage der Zeit, bis ihre Anwälte beginnen, eine zu Recht wütende Jugend einzuschüchtern. Ihre Politik überzeugt immer weniger Menschen in diesem Land und bei der IP-Adressdatenspeicherung stehen sie nicht einmal in den eigenen Reihen geschlossen da. Meine Damen und Herren, selbstverständlich brauchen wir wirksame Mittel, um gegen Bedrohungen und insbesondere gegen digitale, geschlechtsspezifische Gewalt besser vorgehen zu können. Der erneute Versuch, und ich weiß gar nicht mehr, der wievielte Versuch es jetzt ist, dass Sie erfolglos die Vorratsdatenspeicherung einführen wollen, wird auch dieses Mal scheitern. Daher noch einmal in aller Kürze, es gibt nämlich auch deutlich wirksamere und rechtsstaatlich legitime Möglichkeiten. Versuchen Sie es doch mal mit einer Plattformregulierung. Versuchen Sie es mit der Finanzierung von Beratungsstellen. Versuchen Sie es mit dem Verbot von Stalkerware. Und diesen Ansätzen werden vor allen Dingen nicht erneut vor Gericht landen, wenn aus guten Gründen Klagen und Verfassungsbeschwerden eingereicht werden. Und meine Damen und Herren, weil man Grundrechte nicht nur vor Gericht verteidigt, sondern eben auch auf der Straße, werde auch ich mich am 4. Juli dem Parteitag der AfD in Erfurt widersetzen. Vielen Dank.
1: Für die CDU-CSU-Fraktion erteile ich Anne König das Wort.
5: Ja, sehr geehrter Herr Präsident, verehrte Kolleginnen und Kollegen, viele Menschen kennen Ermittlungsarbeit aus dem Tatort vom Sonntagabend oder aus anderen Krimis. Dort reicht oft ein Mausklick und der Täter ist gefunden. Die Wirklichkeit sieht leider anders aus. Ich möchte Ihnen aus dem Arbeitsalltag eines Kriminalkommissars erzählen. Vor ihm liegt die Mitteilung einer internationalen Kinderschutzorganisation. Ein Nutzer hat kaum zu ertragende Darstellungen von Vergewaltigung von Kindern verbreitet. Die IP-Adresse liegt vor. Der Tatzeitpunkt ist bekannt. Der Kommissar richtet also eine Anfrage an den Internetanbieter. Die Antwort lautet, die Daten seien bereits gelöscht. Das ist leider die tragische Realität jetziger digitaler Strafverfolgung. Das Bundeskriminalamt hat mehr als 66.000 Hinweise auf Darstellungen sexualisierter Gewalt gegen Kinder ausgewertet. In fast jedem vierten Fall waren die übermittelten IP-Adressen bereits gelöscht, als die Ermittler tätig werden konnten. Die Polizei steht bildlich gesprochen vor einer verschlossenen Tür mit dem richtigen Schlüssel in der Hand. Die IP-Adresse ist im digitalen Raum häufig das, was am Tatort ein Fingerabdruck, eine DNA-Spur oder eine Überwachungskamera wäre. Wer diese Spur nicht sichert, löscht gewissermaßen die Fingerabdrücke, noch bevor die Spurensicherung eintrifft. Und genau das werden wir jetzt endlich ändern. Künftig wird die Zuordnung einer IP-Adresse zu einem Anschluss für 3 Monate gespeichert. 3 Monate sind keine lange Zeit. Für Ermittler können sie aber den Unterschied zwischen Aufklärung und Einstellung eines Verfahrens bedeuten. Denn bei Straftaten im Internet ist die IP-Adresse oft die einzige verwertbare Spur. Seit Jahren wird von Gegnern, und das haben wir heute auch gehört, der Speicherung von IP-Adressen der Vorwurf der Massenüberwachung erhoben. Gespeichert werden aber eben keine Kommunikationsinhalte. Gespeichert wird ausschließlich, welchem Anschluss eine bestimmte IP-Adresse zu einem bestimmten Zeitpunkt zugeordnet war. Die IP-Adresse ähnelt damit also eher einem Kfz-Kennzeichen als einem Tagebuch. Und ein Kennzeichen ermöglicht doch auch die Identifizierung eines Fahrzeughalters. Und niemand käme deshalb auf die Idee, das Kraftfahrtbundesamt als Instrument der Massenüberwachung zu bezeichnen. Es handelt sich also hierbei um ein streng kontrolliertes Instrument und es gibt unserer Polizei ein essentielles Werkzeug an die Hand, Grausamkeiten insbesondere gegen unsere Kinder zu beenden, Menschenleben zu retten und Straftäter zu fassen. Deshalb ist es ausgezeichnet, dass wir das nun in Angriff nehmen. Herzlichen Dank.
1: Wir hören für die SPD-Fraktion Sebastian Fiedler.
6: Herzlichen Dank, Herr Präsident, liebe Kolleginnen und Kollegen. Das ist ein guter Tag und es ist gut, dass diese Koalition jetzt Verantwortung trägt. Das ist wirklich ein Thema, für das streite ich schon länger, als ich hier im Deutschen Bundestag bin. Ich bin froh, dass wir diese Sicherheitskoalition in Deutschland haben. Günter Krings hat viele richtige Sachen genau dazu gesagt. Und die Koalition erledigt jetzt schon wirklich viele Themen, die gut für unsere Sicherheitsbehörden sind, die gut für die Sicherheit in diesem Land sind. Und die IP-Adressenspeicherung ist ein ganz wichtiger Baustein. Und das hat im Prinzip 2 Elemente. Zum einen berücksichtigt es die Notwendigkeiten unserer Strafverfolgungsbehörden hier in Deutschland. Man muss ja nun sagen, das wissen wir aus anderen Befassungen des Bundestages, allein in der letzten Legislaturperiode, wie viel Debatten wir hier schon darüber geführt haben. Und deswegen haben wir auch schon viele Gespräche geführt. Es gibt keine Interessenvertretung, inklusive des Deutschen Richterbundes, Leute, die in den Strafverfolgungsbehörden arbeiten. Da gibt es keine 2 Meinungen zu dieser Frage, sondern es ist ein essentielles Instrumentarium, was wir brauchen auf der einen Seite. Und auf der anderen Seite machen wir das eben immun gegen die Kritik, die häufig hier so aufgebracht wird, weil wir das bei der Europäischen Kommission notifizieren lassen. Und dann können wir sicher sein, dass eben all diese Vorwürfe, das wäre schon so oft gescheitert und so weiter, im Nebel bleiben werden. Denn das wird die Voraussetzung erfüllen, die der Europäische Gerichtshof uns auch hier schon vorgegeben hat.
7: Herr Abgeordneter,
6: und
7: da würden Sie
6: wir haben
7: eine
6: sehr gerne
7: von
6: der Kollege Limburg. Ich antizipiere, dass ich einige der Fragen schon kenne aus der letzten Legislaturperiode, aber ich freue mich drauf.
8: Vielen Dank erstmal, dass Sie die Zwischenbemerkung zulassen, aber freuen Sie sich nicht zu früh. Ich bin nur gerade sehr irritiert, weil Sie gesagt haben, viele Interessenvertretungen hätten sich geäußert und es gäbe keine 2 Meinungen. Würden Sie bitte zur Kenntnis nehmen, dass der Deutsche Anwaltsverein sehr klar und sehr deutlich diesen Gesetzentwurf kritisiert hat, insbesondere, aber nicht nur, insbesondere, weil Sie den Schutz der Berufsgeheimnisträgerschutz, den Schutz der Anwältinnen und Anwälte mit diesem Gesetzentwurf ganz bewusst aushöhlen. Also bitte erwecken Sie hier nicht den Eindruck, als wäre das sozusagen der Fachwelt einhellig, sondern es gibt natürlich voll aus berufenem Munde hier sehr scharfe Kritik an Ihrem Entwurf.
6: Herr Kollege Limburg, mir ist jetzt gar nicht so ganz eingängig, dass Sie den Deutschen Anwaltsverein als Interessenvertretung der Strafverfolgungsbehörden klassifizieren würden. Das wäre ganz merkwürdig. Für die hatte ich gerade geredet. Also ich habe geredet für die Strafverfolgungsbehörden und habe deswegen den Richterbund, weil ich die Justiz mit einbeziehen wollte und natürlich die Interessenvertretung der Polizei in Bezug genommen. Also alle, die in der Praxis daran arbeiten, das dürften Anwältinnen und Anwälte nicht sein. Mir ist nicht bekannt, dass die mit Ermittlungen betraut sind. Deswegen war Ihr Hinweis sozusagen, habe ich zur Kenntnis genommen, was war mir bekannt, was der Anwaltsverein dazu sagt, aber es hat nichts damit zu tun gehabt, was ich jetzt gerade in Bezug genommen habe. Insoweit dennoch danke für die Frage, denn Es ist ja so ein bisschen, wie das immer so in den vergangenen Debatten ist. Es geht ja nicht weniger, als dass wir den Überwachungsstaat hier ausrufen und davor warnen, was jetzt irgendwie alles, das ist irgendwie so die Dammbruch-Theorie, der man nicht entgegentreten kann. Tatsächlich ist die Situation ganz anders. Tatsächlich ist es so, dass am Anfang des Themas immer ein strafrechtlich relevanter Inhalt im Internet steht oder ein erheblicher Gefahrensachverhalt, den wir im Internet zur Kenntnis nehmen. Und nur in diesen Fällen geht es darum, dass die IP-Adresse entweder das wertvollste, der wertvollste Ermittlungsansatz oder gar der einzige ist. Und da Krings hat einige dieser Beispiele gerade in Bezug genommen, das Rezin-Thema aus Castrop-Rauxel beispielsweise und den zahlreichen Fällen dieses in der Tat fürchterlichsten Phänomens der sogenannten Kinderpornografie ist es eben tatsächlich so, dass es entweder so ist, dass wir Strafverfolgung ermöglichen können überhaupt nur oder eben Kinder aus den Fängen ihrer Peiniger befreien müssen, wenn der Missbrauch eben noch andauert. Und das ist ein pandemisches Ausmaß einer fürchterlichen Kriminalität, die wir hier ernsthaft angehen. Das löst nicht alle Probleme, aber es eröffnet den Ermittlerinnen und Ermittlern überhaupt in vielen Fällen erstmal den Zugang zu weiteren Ermittlungsmöglichkeiten. Und das ist deswegen keine Nebensächlichkeit und das ist auch nicht zu ersetzen durch irgendetwas anderes. Das ist eine binäre Angelegenheit. Dann gibt es entweder noch Daten oder es gibt eben keine. Und das kann man auch nicht durch Quick Freeze ersetzen. Ein Ermittler hat den berühmten Spruch mal gesagt, das Schnitzel, dass der Hund aufgefressen hat. Das kann ich nicht mehr einfrieren. Und in etwa so ist es mit Daten, die einfach nicht mehr da sind. Und deswegen greife ich nur ein paar dieser Argumente noch mal auf und bin froh, dass wir das jetzt in den Beratungen endlich beginnen und alsbald auch zum Abschluss bringen können. Guter Tag für die Ermittlungsbehörden. Herzlichen Dank.
1: Für die CDU-CSU-Fraktion hören wir als letzte Stimme in der Aussprache Christian Moser.
7: Herr Präsident, liebe Kolleginnen und Kollegen, um zu verstehen, warum es ohne IP-Adressspeicherung nicht geht, muss sich nur anschauen, wie es um die Kriminalität im digitalen Raum bestellt ist. Online-Shops, die gefälschte Markenprodukte mit riesigen Gewinnmargen unter geklauter Identität vertreiben. Plattformen mit hunderttausenden Usern, die dort kinderpornografische Aufnahmen austauschen, dem oft wirklich fürchterlicher Kindesmissbrauch vorausgeht. Solche und andere Cybercrime-Straftaten werden statistisch ungefähr alle 4 Minuten in Deutschland begangen. Und auch auf die Gefahr hin, dass wir uns hier in dieser Debatte wiederholen, die IP-Adresse stellt häufig die einzige Spur dar. Wer aber hinter dieser IP-Adresse steckt, ist für die Ermittler regelmäßig nicht einsehbar, weil die Daten nicht oder deutlich zu kurz gespeichert werden. Täter fühlen sich deshalb im Internet absolut anonym und sicher. Sie agieren jahrelang ungestört. Sie betrügen, dealen, missbrauchen, planen Anschläge. Es herrscht systemische Straflosigkeit. Und genau deshalb hält auch der Europäische Gerichtshof eine anlasslose Speicherung von IP-Adressen für begründet. Das Herbeireden eines rechtswidrigen Überwachungsstaats, wie wir es heute schon oft gehört haben, ist deshalb haltlos. Gespeichert werden ausschließlich die IP-Adresse, der Zeitstempel und gegebenenfalls die Portnummer. Keine Nachrichtenverläufe, keine Standorte, keine Kontakte, kein Nutzungsverhalten. Die gespeicherten Daten erlauben es weder dem Staat noch den Unternehmen, Rückschlüsse auf das Privatleben zu ziehen. Auch mit der IP-Adressspeicherung wird der Staat nicht wissen, wer mit wem telefoniert, was geschrieben wird oder wo sich jemand aufhält. Private Kommunikation und Meinungsaustausch bleiben, was die anlasslose Speicherung angeht, geschützt. Wer die IP-Adressspeicherung dennoch zum Überwachungsstaat umdeutet, der verhöhnt die Opfer. Wir lassen sie im Stich, wenn die einzige Spur ins Leere führt. Wer zu Recht sagt, dass das Recht auch im digitalen Raum gilt, der muss zur Durchsetzung auch die Täter online verfolgen wollen. Wer die IP-Adressspeicherung ablehnt, verweigert sich dem Rechtsstaat im digitalen Raum. Sorgen wir dafür, dass auch im Netz gilt, was unseren Rechtsstaat auszeichnet, Zugriff auf die Täter und Gerechtigkeit für die Opfer. Vielen Dank.
1: Interfraktionell wird die Überweisung des Gesetzentwurfs auf der Drucksache 19/6581 an die in der Tagesordnung aufgeführten Ausschüsse vorgeschlagen. Gibt es weitere Vorschläge? Das kann ich nicht erkennen. Dann verfahren wir wie vorgeschlagen. Ich rufe auf den Tagesordnungspunkt 4. Beratung des Antrags der Fraktion der AfD mit dem Titel Neue Wirtschaftskraft entfesseln, Bürger und Unternehmen entlasten. Für die Aussprache wurde eine Dauer von 30 Minuten vereinbart. Und für die AfD-Fraktion eröffnet die Aussprache live Erik Holm.
9: Liebe Bürger, Frau Präsidentin, Herr Präsident, Entschuldigung. Vorne hat es noch geklappt. Meine Damen und Herren, fangen wir mit der aktuellen Lage an. Die Alarmzeichen werden lauter. Neues Beispiel und auch ein wichtiges: Volkswagen. Die Gewinne sind bei VW um ein Viertel eingebrochen. Die Kosten sind zu hoch, die Auslastung zu gering. Bis Jahresende müssen deswegen in Deutschland 19.000 Mitarbeiter das Unternehmen verlassen. Bis 2030 mehr als 28.000. Werkschließungen in Emden, Zwickau, Hannover und Neckarsulm stehen zur Debatte. In einer internen Umfrage bei VW halten 6 der 9 Vorstände ihr Unternehmen für existenzgefährdet. Wer hätte sich das vor einiger Zeit überhaupt vorstellen können? VW existenzgefährdet. Auf Deutsch gesprochen, die Hütte brennt lichterloh. Bei VW und auch anderswo. Die Lichter gehen aus, große Unternehmen ergreifen die Flucht ins Ausland, auch die Unternehmensinsolvenzen steigen weiter an. Die neuen Zahlen sind gerade gekommen. Fürs erste Halbjahr laut Kreditreform sind es fast 13.000 Unternehmen, wieder ein Anstieg um 8% verglichen mit dem Vorjahreszeitraum. Meine Damen und Herren, auf diese dramatischen Zahlen brauchen wir klare, und zwar marktwirtschaftliche Antworten. Aber die kommen von Ihrer Koalition der Unwilligen nicht. Es gab keinen Herbst der Reform, kein Frühjahr der Reform und der Sommer. Er wird heiß, aber auch da werden wir keine Reformen sehen. Es ist eben nicht die schwache Konjunktur, die uns Probleme macht. Deutschland hat einfach zu hohe Kosten und das alles ist Politik gemacht. Zu teure Energie, zu hohe Abgaben, eine erstickende Bürokratie. Und es ist der Drang der Regierung, ob bei Scholz und Habeck oder bei Merz und Klingbeil, haufenweise geht das Steuerzahlergeld in alle Welt, statt endlich zu sparen und dann für unsere Bürger und Unternehmen endlich eine Entlastung zu organisieren. Und wir sagen es in jeder Debatte, Deutschland braucht Entlastungen. Und genau das ist auch der Plan der AfD, der Ihnen hier als Antrag vorliegt. Es ist ein guter Plan für Deutschland. Wir wollen und werden in Regierungsverantwortung neue Wirtschaftskraft entfesseln. Und das geht nur über mehr Freiheit. Kern unseres Aufbruchs für Deutschland sind bezahlbare Energie und eine große Steuerreform. Wir werden alle Bürger entlasten. Und deshalb werden wir die Einkommensteuer reformieren. Es soll endlich ein einfaches System her. Seit Jahrzehnten wird es gefordert. Es kommt mit der AfD. Bis 15.000 Euro bleiben dann steuerfrei. Das hilft allen Geringverdienern. Für Kinder gibt es einen Freibetrag von 12.000 Euro. Eine Familie mit 2 Kindern zahlt also bis 54.000 Euro keine Einkommensteuer. Es ist eine enorme Erleichterung für viele Deutsche. Und genau das sind die Impulse, die unser Land braucht, damit die Menschen und die Unternehmen endlich wieder anpacken können. Arbeit muss sich wieder lohnen in unserem Land. Es ist knapp geworden auch in den letzten Jahren, denn alles ist auch immer teurer geworden. Heizen, Wohnen, Einkaufen, das Tanken, auch der Tankrabatt, kleine Erleichterung für 2 Monate, er wird wieder entfallen. Nicht mal diese kleine Steuersenkung wollen Sie den Bürgern belassen. Und das ist wirklich traurig an Ihrer Politik. Immer wieder schröpfen Sie die Bürger, anstatt endlich mal zu sparen in diesem Haushalt. Denn das passiert nicht. Und so ist es kein Wunder, dass fast 300.000 Deutsche im Jahr das Land verlassen, weil sie sagen, ich habe hier keine Chance. Und das wollen und müssen wir ändern. Es stimmt. Auch die Stromrechnung, sie wird immer teurer. Dank einer irren Energiewende, die kostet, kostet, kostet, aber nicht funktionieren und die Unternehmen außer Landes treibt. Meine Damen und Herren, wir brauchen die Energiewende. Wir haben viele Punkte zusammengesammelt in unserem Programm, denn Deutschland ist ein wunderbares Land. Es kann mehr mit unserem Programm der AfD. Wir müssen unseren Bürgern nur einfach mehr Möglichkeiten geben, sich frei zu entfalten. Und das wird die AfD in der Regierung umsetzen für unsere Bürger.
1: Wir hören für die CDU-CSU-Fraktion Dr. Klaus Wiener.
10: Ja, sehr geehrter Herr Präsident, werte Kolleginnen und Kollegen, der Titel des heutigen AfD-Antrags lautet Wirtschaft entfesseln, Bürger und Unternehmen entlasten. Und um Ihrem Antrag zumindest etwas Nachdruck zu verleihen, greifen Sie gleich im Eingangstext zu maßlosen Übertreibungen. Erstens sprechen Sie wie immer von einer Rezession. Das ist aber schlicht falsch. Das habe ich heute Morgen im Ausschuss auch schon gesagt. Wir befinden uns in einer Stagnationsphase, aber nicht in einer Rezession. Das ist schon schlimm genug, aber ökonomisch, das verstehen Sie vielleicht nicht, aber ökonomisch macht das einen gewaltigen Unterschied. Zweitens sprechen Sie im Antrag vorne von explodierenden Energiepreisen. Auch das ist schlicht falsch. Die Energiepreise haben mittlerweile das Niveau wieder erreicht, das wir sogar vor dem Ukraine-Konflikt hatten. Ich habe gerade mit einem Vertreter eines Verbandes gesprochen und der hat genau darauf hingewiesen, also auch hier Alarmismus pur von Ihrer Seite. Und damit das so bleibt, damit die Energiepreise niedrig bleiben, nehmen wir nämlich auch die Systemkosten jetzt in den Blick mit einem klugen Mix aus erneuerbaren Energien, mit leistungsfähigen digitalen Netzen und auch mit steuerbarer Leistung als Backup. Das heißt, wir werden Gaskraftwerke auf den Weg bringen. Von explodierenden Preisen kann also ganz sicher nicht die Rede sein. Im Gegenteil, ich mache das auch noch mal im Ölpreis fest. Der ist nämlich wieder bei $75 pro Fass. Das ist im historischen Vergleich und auch Kaufkraft adjustiert, würde ich noch mal ergänzen, ein eher niedriger Wert. Zudem, die Kraftstoffpreise sind auch wieder auf Vorkrisenniveau, also vor dem Iran-Konflikt. Hier sieht man, dass nicht nur die weltweiten Ölpreise zurückgekommen sind, sondern dass auch unser Tankrabatt gut funktioniert. Also hier ist die Entlastung schon auf dem Weg. Drittens sprechen Sie erneut von planwirtschaftlicher Steuerung. Also das ist wirklich ein Narrativ, das Sie hier immer wieder nutzen, was aber schlicht purer Unsinn ist. Ja, planwirtschaftliche Steuerung, das marktbasierte Emissionshandelssystem, die Stärkung der Wettbewerbsbedingungen oder die Erhöhung des Angebots durch Strukturreformen, all das atmet den Geist von sozialer Marktwirtschaft und genau das machen wir. Planwirtschaften arbeiten mit 5-Jahresplänen. In ihnen fehlt auch die effiziente Steuerung über Marktpreise. All das tun wir genau nicht. Vielleicht schauen Sie auch noch mal in die Geschichtsbücher und schlagen nach, was eine Planwirtschaft wirklich ausmacht, oder Sie fragen hier ganz links noch mal nach. Aber was wir machen, ist ganz sicher keine Planwirtschaft. Viertens behaupten Sie, dass der Einfluss des Staates auf die Wirtschaft rasant, ich zitiere, rasant gestiegen ist. Und Sie begründen das mit der Staatsquote, die jetzt wieder 50% erreicht hat. Vielleicht darf ich Sie mal daran erinnern, dass genau diese Staatsquote bereits 1975 bei 48,8% gelegen hat. Also wo ist der rasante Anstieg? Also auch hier wieder Alarmismus. Und Sie machen das ganz systematisch mit Ihren Übertreibungen, weil Sie die Menschen verunsichern wollen. Anstatt hier also seriöse Politik zu machen, kommen immer wieder diese fürchterlichen Behauptungen, die völlig überzogen ist. Seriös ist, was diese Regierung macht, um das Wachstum wirklich zu entfesseln. Dazu gehört das Investitionssofortprogramm, das Standortfördergesetz, das Infrastrukturzukunftsgesetz, das am Freitag hier verabschiedet wird, das Reallaboregesetz, ganz wichtig, ich habe schon angesprochen, auch die neue Energiepolitik, mit der wir Energie sicher, sauber, aber eben auch bezahlbar machen werden. Und wir haben, das wissen Sie auch, schon etliche Entlastungen für die Unternehmen auf den Weg gebracht, auch für die privaten Haushalte. Netzentgelte, Gasspeicherumlage, Strompreiskompensation, Industriestrompreis, alles führt zu Entlastungen. Zudem gibt es jetzt die Kraftwerkstrategie, den Kapazitätsmarkt, die EEG-Novelle, das Netzanschlusspaket und den Gas- und Wasserstoffhochlauf. All das zeigt, dass diese Regierung handelt und seriöse Politik macht. Auch die Bürger sind bereits entlastet. Wir haben die Steuern auf Kraftstoffe gesenkt. Ich habe es gesagt, und das wirkt wunderbar. Wir haben auch von Forschungsinstituten, ich nenne hier noch mal das IFO-Institut, das auch nachgewiesen hat, dass diese 17 Cent angekommen sind. Also auch das zeigt, dass die Menschen entlastet sind. Und wir werden auch eine Einkommensteuerreform auf den Weg bringen. All das zeigt, wir arbeiten hier mit großem Tempo. Und ich habe keinen Zweifel daran, dass das Wachstum damit im Trend auch wieder steigen wird. Unklar ist noch, wie stark. Darüber werden die sicher die nächsten Wochen und Monate entscheiden. Aber eins ist auch klar, je mehr Strukturreformen wir auf den Weg bringen, je mehr wir da umgesetzt bekommen, desto größer wird auch der wirtschaftliche Erfolg. Sie sehen, Ihr Alarmismus ist nicht erforderlich. Wir sorgen für bessere Rahmenbedingungen. Und deswegen brauchen wir diesen Antrag auch nicht. Herzlichen Dank.
11: Die nächste Rednerin in dieser Debatte ist Dr. Sandra Detzer für die Fraktion Bündnis 90 Die Grünen.
12: Sehr verehrte Frau Präsidentin, liebe Kolleginnen und Kollegen, was dem Wirtschaftsstandort Deutschland in jedem Fall nützen würde, wäre weniger AfD, weniger dieser kruden Ideen, weniger Angstmacherei und vor allen Dingen weniger Beschimpfung von Leuten, die wirklich was leisten wollen in diesem Land, gerade von Menschen, die aus dem Ausland hierher gewandert sind. Sie treiben das Produktionswachstum und die brauchen ganz sicherlich nicht ihre Belehrungen und ihre Verhinderung von Zuwanderung. Wir sind uns unter den demokratischen Fraktionen, glaube ich, einig, dass dieses Land Strukturreformen braucht. Wir haben einen Reformstau, der länger andauert, als jetzt diese Bundesregierung schon im Amt ist. Und wir haben zu lange Zeit gewartet, um relevante Reformen anzugehen. Und auf der anderen Seite, und das ist die zweite wichtige Säule, die ich an dieser Stelle nennen will, wir haben ein verändertes geopolitisches Umfeld. Mit dem zweiten China-Schock ist eine Entwicklung hier im Land am Wirken. Die können wir nicht einfach ignorieren. Da wirken nicht nur innenpolitische Reformen. Wir brauchen dafür die Stärkung des Binnenmarktes. Und deswegen geht es um den Abbau des Reformstaus im Inneren und es geht um die Sicherung des Binnenmarktes im europäischen Kontext. Das sind die beiden Aufgaben, die beiden Baustellen, die jetzt anzugehen sind. Ich schaue zuerst auf die erste Säule, der Reformstau in Deutschland. Und selbstverständlich ist es so, dass wir beispielsweise bei den Lohnnebenkosten besser werden müssen. Wir Grüne schlagen vor, sie zu stabilisieren, sie hoffentlich auch perspektivisch zu senken. Und deswegen ist es gut, dass die Bundesregierung und die tragenden Fraktionen eine Rentenkommission in Auftrag gegeben hat. Die Ergebnisse sind umfassend und wir erwarten jetzt auch, dass diese Vorschläge umgesetzt werden. Und einen schönen Gruß an Frau Schwesig an der Stelle und an Herrn Söder. Es sollte kein Cherrypicking geben in der Sache. Es sollten jetzt alle geschlossen diese Reformen angehen. Und da erwarte ich auch vom Bundeskanzler, dass er das pusht, dass er da hinterher ist. Und genau da werden wir als Opposition auch draufschauen. Und an der Stelle fehlt uns aber ein ganz konkreter Punkt, weil wir glauben, dass Altersarmut besser adressiert werden sollte. Wir haben ein falsches Anreizsystem in unserem Erwerbsleben. Es bleiben zu viele Frauen in der Teilzeitfalle stehen. Und genau die haben dann perspektivisch das Risiko von Altersarmut. Dieses Risiko von Altersarmut muss bei den Rentenkommissionsvorschlägen berücksichtigt werden. Da muss die Koalition drangehen. Und da werden wir als Opposition weiter drauf schauen. Denn Altersarmut ist weiblich und es ist ein Problem in diesem Land. Und dann ist ein zweiter ganz wichtiger Punkt an der Stelle von grüner Seite zu sagen. Wir haben enorme Wachstumsraten im Bereich Green Tech, im Bereich Zukunftstechnologien. 5% pro Jahr sind die Wachstumsbereiche in diesen Technologiebereichen, wo wir gerade als Deutschland noch ganz oft Technologieführer sind und wo gerade der Mittelstand enorme Chancen hat global. Diese Unternehmen und ihre Beschäftigten, die werden massiv verunsichert, wenn beispielsweise wie heute sich ein Arbeitskreis der Union trifft und darüber diskutiert, ob man die Klimaziele vielleicht nicht doch ein bisschen entschärfen sollte. Wenn man Klimaziele nicht einhält, wenn man die Kritik daran groß macht und wenn man Unsicherheit schürt, ob man zu den international vereinbarten Klimazielen steht, dann schwächt man die Unternehmen in diesem Land. Und ich erwarte von der Union, dass sie zu den Klimazielen, die vereinbart sind, steht, weil es Planungssicherheit braucht für Unternehmen und ihre Beschäftigten. Und ein dritter und letzter Punkt. Wir brauchen den europäischen Binnenmarkt in einem effektiven, in einem guten Zustand ohne Hürden durch nationale Gesetzgebung. In einem gemeinsamen Akt muss dieser Binnenmarkt jetzt vertieft und verschärft werden. Und genau deswegen erwarte ich auch von der Union und erwarte ich von dieser Regierungskoalition, dass sie der Kommission beispringt beim Handelsschutz, bei weiteren Initiativen. Auch da werden wir ganz genau drauf schauen. Deutsche Wirtschaftspolitik ist europäische Wirtschaftspolitik. Herzlichen Dank.
11: Der nächste Redner in dieser Debatte ist Jens Peik für die SPD-Fraktion.
13: Sehr geehrte Frau Präsidentin, sehr geehrte Damen und Herren Abgeordnete, im Antrag der AfD wird ein Bild der deutschen Wirtschaft gemalt, wie es schwärzer gar nicht sein könnte. Der Kollege Klaus Wiener hat darauf schon hingewiesen. Aber wer so sehr im Dunkeln tappt, der findet auch keine Lösung, keinen Ausweg daraus. Und genau so lesen sich die wirtschaftspolitischen Vorschläge, die die AfD in ihrem Antrag präsentiert. Sie benennen zwar viele Ursachen für die ernste wirtschaftliche Lage, aber wie immer sind sie auf dem autokratischen Auge blind. Sie stellen ein unsicheres geopolitisches Umfeld fest, verlieren aber kein Wort zu China, Russland oder den USA. Schauen wir uns China an. Wir wissen alle, dass China seine Währung künstlich abwertet und mit staatlich subventionierter Überproduktion weltweit Volkswirtschaft unter Druck setzt. Und ganz besonders die deutsche. Aber bei der AfD kein Wort dazu. Aktuell verzeichnet die EU ein Bilanzdefizit von rund 1 Milliarde Euro pro Tag im Handel mit China. 1 Million Euro pro Tag. Der deutsche Exportrückgang deckt sich mit den chinesischen Exportüberschüssen. Aber bei der AfD kein Wort dazu. Hier im Bundestag heute Vormittag erst haben wir im Wirtschaftsausschuss doch darüber diskutiert, wie wir den EU-Binnenmarkt und wie wir die deutsche Industrie vor den unfairen Handelspraktiken der Chinesen schützen können. Bei der AfD kein Wort dazu. Stattdessen wollen sie hier bei uns die Löhne drücken, die Unternehmenssteuer senken, die Handlungsfähigkeit des Staates einschränken und sogar den EU-Handelsschutz abschaffen. Und das, um angeblich unsere Wettbewerbsfähigkeit zu steigern. Aber ich sage Ihnen, selbst wenn hier alle Beschäftigten ohne Lohn arbeiten würden, wären unsere Betriebe gegenüber den chinesischen Staatsunternehmen nicht wettbewerbsfähig. Denn es gibt keinen fairen Wettbewerb mit China. Ihre Vorschläge würden nur die Beschäftigten, die Industrie und unsere gesamte Wirtschaft in den Abgrund führen. In ihrem Antrag macht die AfD sogar einen konkreten Vorschlag, an dem sich das zeigt. Die AfD schlägt die Abkehr von der Elektromobilität, eine Rückkehr zum Verbrenner vor. Dabei weiß wirklich jeder, selbst jeder, der den satten Sound eines Verbrennermotors liebt und den Geruch von Benzin, dass das keine Zukunftstechnologie mehr ist. Denn wenn wir den Blick von unserer Autoindustrie weg hin zur chinesischen Autoindustrie wenden, dann, was die AfD ja bewusst nicht macht, dann sehen wir ja, dass man dort konsequent auf E-Mobilität setzt. Und dass in diesem Jahr zum ersten Mal mehr Autos und Teile aus China in die EU importiert wurden, als aus der EU nach China. Und da frage ich mich, will die AfD überhaupt unsere Schlüsselindustrie, unsere Leitindustrie, die Automobilbranche für die Zukunft aufstellen? Oder ist das einfach nur rückwärtsgewandte ideologische Verblendung, die unseren Wohlstand gefährdet? Und wozu ideologische Verblendung führt und diese Rückwärtsgewandtheit, das können wir uns gerade angucken in Großbritannien. Gestern auf den Tag 10 Jahre nach dem Referendum zum Brexit. Damit jährt sich eine massive Schwächung der EU. Und das ist im Übrigen auch so ein Vorschlag, den Sie in dem Antrag machen. Aber was hat der Brexit dem Vereinigten Königreich denn gebracht? Mehr Bürokratie im Handel, wirtschaftliche Schwäche, politische Instabilität und selbst in der Migrationspolitik ist der Brexit ein Flop. Wer die wirtschaftspolitischen Vorschläge der AfD hier liest und denkt, kann man ja mal probieren, den bitte ich sehr deutlich, auf die andere Seite des Ärmelkanals zu schauen, wo eine dünne Mehrheit den falschen Versprechen der Rechtspopulisten gefolgt ist und wo jetzt alle sehr bitter dafür bezahlen. Die größten Probleme für die deutsche Wirtschaft sind eben nicht faire Löhne oder fehlender Fleiß der Menschen und auch nicht zu viel staatliche Steuerung oder neue Technologien. Die größten Probleme für die deutsche Wirtschaft sind nicht hausgemacht, sondern sie stammen von Rechtspopulisten und Autokraten auf dieser Welt. Die Zollpolitik Donald Trumps hat den gesamten globalen Handel massiv gestört und Wertschöpfungsketten zerrissen. Der Angriffskrieg von Putin hat einen Energiepreisschock verursacht und die Inflation befeuert.
11: Herr Kollege, es gibt eine Zwischenfrage aus der AfD-Fraktion.
13: Nein, danke.
11: Zulassen? Nicht.
13: Und China mit seiner staatlich kontrollierten Überproduktion überflutet den Weltmarkt und treibt unsere einheimischen Industrien in Ruin. Wir verschließen davor nicht die Augen, sondern allein bis Ende 2024 waren 199 Handelsschutzmaßnahmen der EU in Kraft. Und 2025 wurden 25 neue eingeleitet. Wir suchen neue, faire Handelspartner mit dem Mercosur-Abkommen, gegen das die AfD im Europaparlament übrigens gestimmt hat, und mit den Abkommen mit Indien und Australien, mit Local-Content-Vorgaben und dem Industrial Accelerator Act. Mit all dem schützen wir den EU-Binnenmarkt, die deutsche Wirtschaft und unseren Wohlstand. Deutschland braucht keine schwarzmalerische Wirtschaftspolitik von gestern, keine Wirtschaftspolitik der Angst. Wir brauchen eine Wirtschaftspolitik der Zuversicht. Wir sind immer noch die drittgrößte Volkswirtschaft der Welt, und das werden wir bleiben. Mit einer aktiven Wirtschaftspolitik, mit aktiver Arbeitsmarktpolitik, mit einer Wirtschaft, die allen nutzt. Herzlichen Dank.
11: Die nächste Rednerin in dieser Debatte ist Janine Wissler für die Fraktion Die Linke.
14: Frau Präsidentin, meine Damen und Herren, die AfD hat einen Antrag vorgelegt, der wieder einmal zeigt, dass die AfD eben nicht die Mehrheit der Menschen entlasten will, sondern Reiche und Konzerne, dass sie eine Partei der Ungerechtigkeit und des Sozialabbaus sind. Niedrigere Löhne, niedrigere Renten, weniger Schutz für Beschäftigte, das ist ihre Agenda. Sie schlagen hier Maßnahmen vor wie das Kirchhof-Steuermodell. 25% Steuern, egal ob Einkommensmillionär oder Normalverdiener. Klingt fair? Ja, rechnen wir das mal nach. Rechnen wir mal nach. Mit dem durchschnittlichen Gehalt eines DAX-Vorstandsmitgliedes, gibt nicht allzu viele davon in Deutschland, würde man monatlich über 60.000 Euro weniger Einkommenssteuer zahlen, wenn die AfD ihr Steuerkonzept durchsetzen könnte. Also man würde massiv entlastet werden. Wer aber Vollzeit zum Mindestlohn arbeitet, und das sind sehr viel mehr Menschen als in DAX-Vorständen sitzen, dann bekommt man so gut wie gar keine Entlastung. Also wenn die AfD irgendwo Entlastung draufschreibt, dann sind es immer Geschenke an die Reichen. Unternehmenssteuer senken, Staatsquote senken, sozialer Kahlschlag. Und dann wieder das übliche Gesülze über die erneuerbaren Energien. Sie wollen die Importabhängigkeit Deutschlands reduzieren, schreiben Sie im Antrag, und schlagen dann die Rückkehr zur Atomkraft vor. Ja, wo genau wollen Sie denn in Deutschland wieder Uran abbauen? Das haben Sie leider in Ihrem Antrag nicht geschrieben. Wenn man die Importabhängigkeit verhindern, Uran aus Kasachstan importieren. Also ich glaube, Ihr Antrag spricht wirklich für sich. Wenn man die Menschen spürbar entlasten will, muss man auch ganz woanders ansetzen. Wir brauchen einen bundesweiten Mietendeckel. Was nützt denn eine kleine Steuerentlastung, wenn Sie bei der nächsten Mieterhöhung sofort wieder beim Vermieter landet? Wir brauchen einen bundesweiten Mietendeckel, um die überhöhten Mieten in den Städten abzusenken und um diesen Mietenwahnsinn zu stoppen. Wir brauchen eine sichere Gesundheitsversorgung. Das sogenannte Beitragsstabilisierungsgesetz stabilisiert doch nur die Ungerechtigkeit. Höhere Zuzahlungen, mehr Belastung für die gesetzlich Versicherten, die Zweiklassenmedizin wird noch verstärkt. Schluss damit. Alle müssen einzahlen in eine solidarische Gesundheitsversicherung, auch hohe Einkommen, Selbstständige, Beamtinnen und Beamte und Abgeordnete. So stabilisiert man Beiträge, statt die gesetzlich Versicherten zur Kasse zu bitten und die Arbeitsbedingungen bei den Beschäftigten in Krankenhäusern weiter zu verschlechtern. Wir müssen das Leben bezahlbar machen. Gute Löhne, bezahlbare Preise, sichere Renten, Mindestlohn rauf auf 15 Euro, Tarifbindung stärken, Rentenniveau wieder anheben. Das wäre ein Entlastungsprogramm für die Mehrheit in diesem Land. Das müsste eine verantwortungsvolle Regierung übrigens tun, statt die ganze Zeit über Kürzungen zu reden. Aber die AfD will ja noch mehr soziale Grausamkeit und betreibt zudem rassistische Hetze. Und deshalb rufen wir alle auf, sich der AfD zu widersetzen, am 4. Juli in Erfurt und überall an jedem Tag, meine Damen und Herren.
11: Die nächste Rednerin in dieser Debatte ist Vanessa Zobel für die Unionsfraktion.
15: Sehr geehrte Frau Präsidentin, liebe Kolleginnen und Kollegen, was ist das Erste, was man in der Ausbildung in der Bank lernt? Die Finanzierung muss stehen, gib nur das Geld aus, was du wirklich in der Tasche hast. Und außerdem gilt, und behalte immer die Zinsen im Blick, denn Schulden sind nie kostenlos. Allein in diesem Jahr sind das im Bundeshaushalt 30 Milliarden Euro. 30 Milliarden, die von Bürgerinnen und Bürgern erarbeitet wurden und dann nicht mehr für Investitionen in unsere Straßen, in die Schulen und in die Freibäder zur Verfügung stehen. Und was Sie von der AfD vorschlagen, ist ein Konjunkturprogramm direkt für diese Schulden. Damit ramponieren wir unser Kreditrating in kürzester Zeit. Unter allen Vorschlägen finde ich also nicht wirklich einen Punkt, der ernsthaft und beziffert eine Gegenfinanzierung darstellt. Das ist auch der Unterschied zwischen den richtigen Gesetzen und einer Wunschliste. Also Sie wollen ja am liebsten alle Ihre unliebsamen Gesetze streichen, abschaffen, wie man es nimmt. Also Politik funktioniert, aber nicht nach dem Motto, gefällt mir nicht, gestrichen. Gesetze zu streichen ersetzt ja auch kein Finanzierungskonzept. Und sind wir mal ehrlich, wenn es so einfach wäre zu regieren, ja, dann könnten wir den Gesetzgeber auch durch einen Rotstrich ersetzen. Und wenn man sagt, wir reden hier über eine Wunschliste, was Sie wollen, habe ich dann doch noch nicht so richtig verstanden. Sie wollen unseren Export durch vorteilhafte Handelsabkommen stärken. Klingt ja erstmal nett. Aber gleichzeitig lehnen Sie das Mercosur-Abkommen ab. Also Sie stimmen im Europaparlament gemeinsam mit den Grünen und den Linken gegen Freihandel. Also statt zu sagen, jetzt bauen wir Zölle ab, statt den Zugang zu neuen Märkten mit 270 Millionen Menschen zu eröffnen, statt kritische Rohstoffe zu erschließen, sagen Sie, nö, das Abkommen sei ein schwerer Fehler. Das zeigt doch, Sie haben gar kein Interesse am Freihandeln. Sie wollen unsere Exportwirtschaft gar nicht unterstützen. Sie stehen eher für Abschottung. Ihr Antrag ist ja auch ein Sammelsurium an ganz schön vielen Maßnahmen. Und wenn man sich das anschaut, weiß ich auch gar nicht, wie Sie sich den Alltag in der Regierung vorstellen. Also als ob wir den ganzen Tag auf dem Sofa sitzen und Däumchen drehen. So klingt es für mich. Es sind vor allem die vermeintlich kleinen Gesetze. Sie laufen vielleicht etwas unter dem Radar, das gebe ich zu. Und vielleicht ist es nicht immer ein Titel in der Tagesschau wert. Aber gerade die sorgen ja für direkte Entlastung. Ich nenne nur mal das Vergabebeschleunigungsgesetz, das Bürokratierückbaugesetz oder das Bundeswehrbeschaffungsbeschleunigungsgesetz. Lange Titel, aber die Namen sind Programm. Die setzen direkt bei den Betrieben an. Zudem aktivieren wir Investitionen über den Deutschlandfonds und führen bald mit der Kapitalrente einen zusätzlichen zentralen Hebel ein. Das ist Geld, das hier unmittelbar vor Ort investiert wird. Uns ist natürlich klar, das wird nicht das eine Vorhaben geben, also dass die Wirtschaft um einen Schlag um 10% Wachstum bringt. Selbstverständlich. Aber wir arbeiten Tag für Tag und versuchen, aus jedem Gesetz das Beste für unsere Bürgerinnen und auch unsere Betriebe rauszuholen. Und das machen wir nicht einsam im kleinen stillen Kämmerlein oder däumchendrehend auf dem Sofa, nein, sondern gemeinsam als Bundesregierung in vielen langen, aber auch sehr konstruktiven Gesprächen. Und da frage ich mich, wenn man sich Ihre Forderungen so anschaut, wie wollen Sie das überhaupt umsetzen? Oder andersrum, wenn man jetzt auf die Forderungen, die Sie auf die EU-Ebene haben, mit welcher Mehrheit wollen Sie denn im EU-Parlament das umsetzen? Frage ich mich dann doch, weil selbst für andere Rechtsaußenparteien wie die FPÖ oder die Lega Nord oder die Fidesz sind Sie zu rechts. Da kann man fordern, so viel man will, aber auch die Wähler wissen, vom Lamentieren alleine wird es nicht besser. Daher, reden ist Silber, gemeinsam das Land verbessern ist Gold. Vielen Dank.
11: Den Schluss dieser Debatte macht für die AfD-Fraktion Marc Bernhard.

Frau Präsidentin, meine Damen und Herren, wir befinden uns im vierten Jahr faktisch in der Rezession. Als einzige Industrienation der Welt. Und da können Sie von der Union noch so viele Nebelkerzen schmeißen, wie Sie wollen. Es ändert gar nichts, absolut gar nichts an diesem Fakt. Unternehmen und Bürger verlassen massenhaft unser Land. Nicht, weil sie wollen, sondern weil sie müssen. Weil wir weltweit die höchsten Steuern und Energiepreise zahlen müssen und die größte Bürokratie der Welt haben. Jeden Monat müssen 2.500 Firmen ihre Tore für immer schließen. Jeden Monat werden 15.000 Arbeitsplätze durch Ihre Politik vernichtet. In Deutschland geht die nackte Angst um den eigenen Arbeitsplatz um. Ganze Regionen und Autostädte stehen vor dem Ruin. Die Quittung für Ihre Geisterfahrt, wer kann, der geht. Jedes Jahr fliehen rund 300.000 gut ausgebildete, überwiegend junge Leute aus Deutschland. Weil Sie Deutschland zu einem Land gemacht haben, wo Sie den Menschen rund 70% Ihres Einkommens mit Steuern und Abgaben wegnehmen. Wo die Menschen 4 bis 5 Jahre länger arbeiten müssen als im Rest Europas und trotzdem den niedrigsten Rentenfaktor in der ganzen EU haben. Ein Land, in dem sich die meisten die eigenen 4 Wände nie werden leisten können. Und zu diesen Menschen sagen Sie jetzt allen Ernstes, dass sie noch länger und noch härter arbeiten und noch mehr Steuern bezahlen sollen, damit sie davon ihre Luxusprojekte in der ganzen Welt bezahlen können. Die Menschen und die Unternehmen haben satt, sich von ihnen weiter wie eine Zitrone auspressen zu lassen und stimmen mit den Füßen ab. Ich sage Ihnen eins, wir werden damit Schluss machen. Wir werden die Wirtschaft und die Bürger durch eine grundlegende Steuerreform mit maximal 25% Steuern entlasten. Wir heben die Freibeträge so an, dass eine Normalverdienerfamilie ab dem dritten Kind kein

0: Deutschland.
1: Aber haben wir nichts zuhört jetzt.
2: Engstirnig ist das.
3: Ich schließe hiermit die Aussprache. Interfraktionell wird die Überweisung der Vorlage auf Drucksache 6636 an die in der Tagesordnung aufgeführten Ausschüsse vorgeschlagen. Gibt es weitere Überweisungsvorschläge? Ich sehe, das ist nicht der Fall. Dann verfahren wir wie vorgeschlagen. Ich rufe jetzt auf den Tagesordnungspunkt 3, Beratung der Unterrichtung durch die Bundesregierung über ihren Beschluss zur Nachhaltigkeit für ein modernes und zukunftsfähiges Deutschland. Für die Aussprache wurde eine Dauer von 30 Minuten vereinbart. Ich eröffne hiermit die Aussprache. Bitte jetzt die Kolleginnen und Kollegen, die Platzwechsel zügig vorzunehmen. Und die erste Rednerin in dieser Debatte ist für die SPD-Fraktion Katrin Michel.
4: Sehr geehrte Frau Präsidentin, werte Kolleginnen und Kollegen, Nachhaltigkeit bedeutet, heute so zu handeln, dass die Probleme von morgen gar nicht erst entstehen. Damit ist eigentlich alles gesagt. Denn genau darum geht es, um Vorsorge statt Nachsorge, um Investitionen statt Reparaturen, um Verantwortung statt Verschiebebahnhöfe. Wir alle wollen eine gute Zukunft für uns, für unsere Kinder und für die Generationen nach uns. Denn Nachhaltigkeit ist am Ende keine abstrakte Strategie. Sie beantwortet nur einfach die Frage, welche Welt hinterlassen wir den Menschen, die nach uns kommen. Nachhaltigkeit ist kein Umweltprogramm. Nachhaltigkeit ist ein Gesellschaftsprogramm. Sie entscheidet darüber, ob unsere Wirtschaft wettbewerbsfähig bleibt, ob unsere Gesellschaft zusammenhält. Und ob unsere Kinder und Enkel auf einem lebenswerten Planeten leben können. Deshalb greift es zu kurz, Nachhaltigkeit allein auf Umwelt- und Klimaschutz zu reduzieren. Deutschland muss seine Innovationskraft mobilisieren, um mit Zukunftstechnologien und Zukunftsbranchen Wohlstand zu schaffen. Denn wirtschaftliche Stärke, soziale Sicherheit und Klimaneutralität gehören nun mal zusammen. Wer heute in Forschung investiert, stärkt morgen die Wettbewerbsfähigkeit. Und wer heute in Bildung investiert, verhindert morgen Fachkräftemangel. Und wer heute das Klima schützt, bewahrt nicht nur unsere wirtschaftliche Zukunft. Er bewahrt auch das, was wir alle als selbstverständlich ansehen, nämlich unsere Wälder, unsere Flüsse, unsere Artenvielfalt und unsere Gesundheit. Nachhaltigkeit schützt nicht die Natur vor dem Menschen. Nachhaltigkeit bewahrt die Lebensgrundlagen des Menschen. Gerade die Energiekrise und die anhaltende Hitze der vergangenen Tage haben uns gezeigt, wie verwundbar wir geworden sind. Verwundbarkeit überwinden wir nicht durch Stillstand, sondern durch Modernisierung mit erneuerbaren Energien, mit leistungsfähigen Netzen, mit Speichertechnologien, mit Innovationen und schnellerem Fortschritt. Kolleginnen und Kollegen, Nachhaltigkeit braucht Ziele, Nachhaltigkeit braucht Strategien und vor allem braucht Nachhaltigkeit Umsetzung. Und genau deshalb brauchen wir einen Aktionsplan für ein modernes und zukunftsfähiges Deutschland. Nachhaltigkeit ist eine Querschnittsaufgabe und deshalb ist sie Führungsaufgabe des Bundeskanzleramtes. Der angekündigte Aktionsplan darf nicht nur eine Sammlung guter Absichten werden. Er muss Ziele benennen, er muss Verantwortlichkeiten festlegen und er muss Fortschritte messbar machen. Und er muss die Ressorts tatsächlich zusammenführen. Umso mehr bedauere ich, dass bis heute weder ein beratungsfähiger Entwurf noch ein neuer belastbarer Zeitplan vorliegen. Gerade weil Nachhaltigkeit eine Führungsaufgabe des Bundeskanzleramtes ist, erwarte ich mehr Verbindlichkeit bei Zeitplan, Beteiligung und Umsetzung. Das Parlament möchte sich einbringen und dafür brauchen wir eine Arbeitsgrundlage. Ein Werkstattgespräch ersetzt keine parlamentarische Beteiligung. Kolleginnen und Kollegen, als Sprecherin meiner Fraktion im Parlamentarischen Beirat für nachhaltige Entwicklung und Zukunftsfragen beschäftigt mich noch ein weiterer Punkt. Wir diskutieren seit mehr als 20 Jahren darüber, wie Nachhaltigkeit wirksamer werden kann. Doch reicht das bisher Erreichte aus? Strategien wurden entwickelt, Ziele formuliert, Berichte veröffentlicht. Aber gelingt es uns wirklich, Nachhaltigkeit verbindlich in unsere politischen Entscheidungen zu integrieren? Ich habe daran Zweifel. Denn in seiner heutigen Form ist der Parlamentarische Beirat kein ausreichend starkes Korrektiv. Wir beraten, wir empfehlen,

0: Doch wenn Nachhaltigkeitsziele verfehlt werden, können wir nicht wirksam eingreifen. Wer Nachhaltigkeit ernst meint, muss auch die parlamentarische Kontrolle ernst meinen. Was wir brauchen, ist eine stärkere und verbindlichere Nachhaltigkeitsprüfung. Denn Nachhaltigkeit darf nicht erst geprüft werden, wenn Entscheidungen schon längst getroffen sind. Sie muss Teil der Entscheidung sein. Nachhaltigkeit entsteht nicht durch schöne Bilder, Broschüren und Sonntagsreden. Nachhaltigkeit entsteht dort, wo Entscheidungen getroffen werden. Und genau dort müssen wir sie stärker verankern. Denn Nachhaltigkeit ist nicht die wirtschaftlichste Form von Politik. Sie ist Vorsorge für unsere Wirtschaft, für unseren gesellschaftlichen Zusammenhalt und für die natürlichen Lebensgrundlagen kommender Generationen. Ich erwarte, dass der Aktionsplan jetzt schnellstmöglich vorgelegt wird. Das Parlament steht bereit, ihn intensiv zu beraten und mitzugestalten. Denn Nachhaltigkeit ist zu wichtig, um sie nur anzukündigen. Sie muss gestaltet werden. Heute, nicht irgendwann. Vielen Dank und Glück auf.
1: Der nächste Redner in dieser Debatte ist Rainer Groß für die AfD-Fraktion.
2: Sehr geehrte Frau Präsidentin, meine sehr verehrten Damen und Herren, liebe Bürger auf den Tribünen. Sie fragen sich, so wie wir alle in zunehmendem Maße, warum es Deutschland immer schlechter geht. Die Bundesregierung bestätigt die katastrophale Lage im aktuellen Bericht zur Nachhaltigkeit, wenn sie die Ursachen für die verheerende Situation benennt. Krieg in Europa, anhaltende Wirtschaftsschwäche, Bedrohung für Demokratie und sozialen Zusammenhalt. Damit meint sie sicher die weiter ungehemmte und größtenteils illegale Migration, die Europa und speziell Deutschland quält. Na, wenigstens ist die Bundesregierung ehrlich. Sie verkennt dabei, dass sie selbst die Ursachen für die sich dramatisch beschleunigende Abwärtsentwicklung setzt. Der vorgelegte Beschluss zur Nachhaltigkeit für ein modernes und zukunftsfähiges Deutschland ist ein Beweis genau dafür. Denn er beruft sich auf die UN-Agenda 2030, die angebliche Nachhaltigkeit mit einem Theorem von 17 Zielen und 169 Unterzielen definiert. Vieles davon ist ehrenwert und erstrebenswert, wie Bekämpfung von Armut und Hunger, bezahlbare Energie, Industrie, Innovation, Wohlergehen und Frieden. Leider wird diese unverbindliche UN-Agenda von 2015 in Verbindung mit dem Green Deal von 2019 als Gesamtstrategie für ein zentralistisch-sozialistische, wirtschafts- und wohlstandsfeindliche Einheitstransformation missbraucht und linksideologisch überfrachtet. Die Jünger dieser aus der Zeit gefallenen Sekte sitzen in Brüssel, aber auch hier im Hause, von linksextrem über grünextrem bis weit in die Teile der Union halten sich teuren Märchen der Energie und sonstiger Wenden. Das Mantra der Nachhaltigkeit als Rettung vor der Apokalypse, die daraus folgende Strategie der Dekarbonisierung, hat nun leider gar nichts mit einer erfolgreichen Zukunft zu tun. Für Deutschland ist sie zum Bauplan des verhängnisvollen Untergangs geworden. Spätestens seit 2015 geht es in Europa, aber vor allem mit Deutschland bergab. Der Anteil der EU-Staaten am Weltsozialprodukt ist seit 2015 auf 14% zurückgegangen und wird 2026 weiter fallen. Wo bleibt sie denn, die neue Wertschöpfung? Stattdessen die Grüne. Stattdessen hohe staatliche Abschöpfungen, hohe Energiepreise und das führt zu Inflation und wirtschaftlicher Stagnation. BDI-Präsident Leibinger hat vor wenigen Tagen den Rückgang der deutschen Industrieproduktion seit 2015 mit 15-20% beziffert. Das nimmt Hunderttausende Arbeitsplätze und Zehntausende mittelständische Unternehmen mit ins Grab. Herr Dr. Wiener, ist das Alarmismus? Ich glaube kaum. Das Eigenkapital der Energieversorger und der Autoindustrie vernichtet. Was hätte man damit alles Schlaues finanzieren können? Zumindest für Teile der Union mag das Selbsttäuschung sein, die Angst, den grün-roten Irrweg der Demontage zu verlassen. Für die SPD, vertreten durch einen Bundesumweltminister, der sich stur und faktenbefreit gegen Kernkraft wehrt, oder einer Bundesministerin für wirtschaftliche Zusammenarbeit, die in direkter Fortsetzung einer grünen 360-Grad-Außenministerin eine feministische Entwicklungspolitik betreibt, ist es aber Vorsatz. Und das verzeiht Ihnen der Wähler nicht. Dabei haben Sie jetzt die Chance. Die Welt verabschiedet sich gerade vom Klimawahn. Sie wächst teilweise mit zweistelligen Raten. Das Horrorszenario des Weltklimarats abgeräumt. Bald wird es wieder ein Überangebot mit extremen niedrigen Öl- und Gaspreisen geben. Dazu Kernenergie, Marktwirtschaft, Freiheit, ein Konjunkturprogramm. Wir brauchen also vor allem einen Ausstieg aus dem ideologischen Begriff von Nachhaltigkeit. Politik ist nachhaltig, wenn sie dem Menschen dient, ihm Freiheit und Wohlstand bringt. Mit günstiger, verlässlicher Energie, ohne Bürokratie und Bevormundung. Wenn Sie die Kraft nicht haben, wir, die Alternative für Deutschland, werden Sie haben. Vielen Dank.
1: Der nächste Redner in dieser Debatte ist für die Unionsfraktion Volker Meierlei.
3: Ja, sehr geehrte Frau Präsidentin, liebe Kolleginnen und Kollegen, ohne starke Wirtschaft gibt es keine nachhaltige Entwicklung. Ohne wettbewerbsfähige Unternehmen gibt es keine Arbeitsplätze. Ohne Wachstum gibt es keine Investitionen, ob in Bildung, in Forschung oder auch in den Klimaschutz. Ohne solide Staatsfinanzen gibt es keine Generationengerechtigkeit. Der Begriff der Nachhaltigkeit wird viel zu oft auf Umwelt- und Klimaschutz reduziert und es greift einfach zu kurz, weil Nachhaltigkeit bedeutet, unseren Kindern und unseren Enkeln ein Land zu hinterlassen, das ökologisch gesund ist, ja, aber eben auch sozial stabil und wirtschaftlich stark, meine Damen und Herren. Wir begrüßen daher ausdrücklich die Neuausrichtung der deutschen Nachhaltigkeitsstrategie, denn darin wird es erstmals richtig klar. Die 17 Nachhaltigkeitsziele der Agenda 2030 bleiben unser klarer Kompass. Entscheidend ist aber, dass aus Zielen konkrete Ergebnisse werden. Und der missionsorientierte Ansatz der Bundesregierung ist etwas völlig Neues, denn jetzt wird Nachhaltigkeit messbar. Und zwar bei Themen, die eben auch Nachhaltigkeit bedeuten. Bürokratie abbauen, Genehmigungen beschleunigen, Digitalisierung vorantreiben, unseren Staat leistungsfähiger machen, dauerhaftes Wirtschaftswachstum, solide Staatsfinanzen, gleichwertige Lebensverhältnisse, gesellschaftlicher Zusammenhalt oder eben auch das aktuelle Thema der Landesverteidigung. Nichts ist nachhaltiger als der Erhalt des Friedens, meine Damen und Herren. Und eben endlich nicht nur denken in Organigrammen, sondern in aktivem, spürbarem politischen Handel. Genau das, was die Menschen von uns zu Recht erwarten, liebe Kolleginnen und Kollegen. Und nicht nur wir als parlamentarischer Beirat, sondern auch der Staatssekretärsausschuss haben jetzt die Zukunftsfragen ausdrücklich in unserer Zuständigkeit verankert. Damit wird unsere Arbeit als Nachhaltigkeitspolitiker gezielt auf eine breitere inhaltliche Basis und auf die zukünftigen Herausforderungen ausgerichtet. Wir werden diesen Weg im engen Schulterschluss mit dem Kanzleramt sehr gerne weiterhin begleiten, liebe Kolleginnen und Kollegen. Und unser Anspruch ist ein ganz einfacher. Nachhaltig ist, was Deutschland stärker macht. Wirtschaftlich stärker, sozial stärker, ökologisch stärker und damit zukunftsfähiger für die kommenden Generationen. Wir begrüßen ausdrücklich den geplanten Aktionsplan der Bundesregierung. Wir danken ihr dafür, dass das Thema endlich auch ganzheitlich betrachtet wird. Und mit dem neuen Aktionsplan wird enkelgerechte Politik wirklich spürbar werden. Vielen Dank.
1: Der nächste Redner in dieser Debatte ist für die Fraktion Bündnis 90 Die Grünen Johannes Wagner.
4: Sehr geehrte Frau Präsidentin, liebe Kolleginnen, vor allem der Koalition. Fast 9 Monate haben Sie gebraucht für eine 30-minütige Debatte zum Thema Nachhaltigkeit. Das nenne ich mal eine schwere Geburt. Das Ergebnis: 30 Minuten für 17 globale Nachhaltigkeitsziele, für das Klima, soziale Gerechtigkeit, für die Zukunft unserer Kinder. Das ist keine Debatte, das ist ein schlechter Witz. Ich erinnere mich noch sehr gut, was die Kollegen der Union während der Ampelzeit hier an diesem Pult gefordert haben. Ralf Brinkhaus, der sitzt da, hat es gefordert. Felix Schreiner, der sitzt da, hat es gefordert. Wolfgang Schlefinger hat es gefordert. Eine Nachhaltigkeitswoche, verankert in der Geschäftsordnung, jährlich, verbindlich, mit Ministerinnen und Ministern im Saal. Immerhin ist der Umweltminister heute da. Und nicht nur das. Die CDU-CSU-Fraktion hat es formell beantragt. Vor 2 Jahren, Drucksache 2012-81, eingebracht von Friedrich Merz, Alexander Dobrindt und Fraktion. Eine Nachhaltigkeitswoche, jedes Ziel, jeder Sektor, jedes Jahr. Und heute 30 Minuten Debatte mit 9 Monaten Verspätung. Und das besonders perfide ist, Sie setzen hier heute die Debatte auf, während keine 3 Kilometer von hier im Konrad-Adenauer-Haus ein sogenanntes Werkstattgespräch stattfindet. Thema Klimaschutz oder besser kein Klimaschutz. Dort treffen sich gerade die Anti-Klimaschutz-Hardliner Ihrer Fraktion, um zu diskutieren, wo man beim Klimaschutz zurückdrehen kann. Katharina Reiche, Carsten Linnemann, Gitter Connemann sind dort zu vertreten, alle in bester Gesellschaft. Und die Anständigen von Ihnen müssen hier sitzen, im Plenum zuhören, können dort nicht mitdiskutieren. Das ist nicht richtig. Dass Ihr eigener Expertenrat Ihnen attestiert, Sie halten die Klimaziele nicht ein, juckt Sie nicht. Dass wir gerade im eigenen Körper spüren, wie es sich anfühlt, wenn die Klimakrise eskaliert, juckt Sie nicht. Denn es geht Ihnen ja um die Wirtschaft. Aber ich sage Ihnen mal was. Auf einem brennenden Planeten gibt es auch keine wachsende Wirtschaft. Und noch etwas. Hätten Sie die Photovoltaikindustrie und die E-Auto-Industrie nicht aus diesem Land getrieben, hätten wir sogar Klimaschutz mit Wirtschaft verbinden können. Aber, liebe Koalition, Nachhaltigkeit ist mehr als Klimaschutz und Wirtschaft. Es geht auch um soziale Nachhaltigkeit, um soziale Gerechtigkeit. Und da muss ich Ihnen als Arzt und Mitglied im Gesundheitsausschuss etwas sagen. Diese großen Kürzungsprogramme im Gesundheitswesen, die sind sowas von ungerecht. Sie kürzen hier einseitig. Sie treffen damit die gesetzlich Versicherten, 90% der Menschen hier im Land und Millionen von Menschen im Gesundheitswesen. Wie wäre es mal mit Strukturreform oder Prävention? Das wäre nachhaltig. Oder mal eine ganz radikale Idee, die Vermögenden in die gesetzliche Krankenversicherung mit aufzunehmen. Die sind nämlich meistens in der PKV und beteiligen sich nicht am Solidarsystem. Das ist nicht nachhaltig. Wir brauchen eine Bürgerversicherung. Liebe Kolleginnen und Kollegen, wir haben Anfang dieser Legislatur gemeinsam den Einsatz dieses Beirats beschlossen.
1: Herr Kollege,
4: auch mit der Union.
1: Es gibt eine Zwischenfrage aus der AfD-Fraktion.
4: Um Gottes Willen, nicht von der AfD. Die fragen immer nur irgendwelche faktenleugnerischen Dinge. Wir haben gemeinsam den Einsatz des Beirats beschlossen, auch mit der Union. Und deswegen mein Appell an die Union, halten Sie sich an Ihre Beschlüsse, halten Sie sich an Ihre Anträge und vor allem tun Sie endlich etwas, damit Klimaschutz und soziale Gerechtigkeit in diesem Land vorangehen. Erst der angebliche Herbst der Reformen, dann der Winter des Wartens, jetzt der Sommer des Stillstands und das Klima, das wartet nicht auf Ihre nächste Jahreszeit. Vielen Dank.
1: So. Der Kollege aus der AfD-Fraktion, Herr Schmidt, der die Zwischenfrage stellen wollte, kann jetzt seine Zwischenintervention stellen.
5: Ja, Herr Wagner, Sie haben ja gesagt, für Sie als Arzt ist es ganz wichtig, dass wir jetzt was tun gegen die Erwärmung. Sie haben ja gerade gesagt, wie schlimm das alles ist. Vor diesem Hintergrund, wie schlimm finden Sie es, dass wir 30% unserer Energieerzeugung, die CO2-frei gewesen ist, die wir 30 Jahre lang hier hatten, einfach abgeschaltet haben auf Ihr Betreiben hin. Das ist Ihre Politik gewesen, unsere Kernkraftwerke abzuschalten. Das ist die DNA der Grünen. Das ist der Grund, warum sie gegründet sind. Und das hat dazu geführt, dass wir sehr viel mehr CO2 freisetzen, als wir eigentlich bräuchten. Frankreich mit 75% Kernkraft setzt 44 Gramm CO2 pro Kilowattstunde frei. Wir setzen 344 Gramm CO2 pro Kilowattstunde frei in Deutschland. Wegen Ihrer Politik. Und Sie stellen sich hin und werfen das hier allen anderen vor.
4: Also Ihre Ignoranz, die passt wirklich auf keine Kuhhaut. In Frankreich werden gerade die Atomkraftwerke runtergefahren, weil sie kein Wasser zur Kühlung haben und es so heiß ist. Außerdem gucken Sie sich mal, was eine Kilowattstunde Strom kostet im Atomkraftwerk oder von den Erneuerbaren. Fragen Sie mal in der Privatwirtschaft, wer denn privatwirtschaftlich ein Atomkraftwerk versichern möchte. Und eine letzte Sache, die Sie kontrollieren können, wenn Sie dazu fähig sind, die Fakten zu kontrollieren. Gucken Sie mal, wie viel Prozent der Stromerzeugung in den letzten Jahren, bevor die AKWs abgeschaltet worden sind, von Atomkraftwerken erzeugt worden sind. Da sind Sie weit weg von einer Zehnerpotenz von Ihren 30%. Also Ihre Ignoranz passt wirklich auf keine Kuhhaut.
1: Der nächste Redner in dieser Debatte ist für die Fraktion Die Linke Lorenz Göster-Beutin.
6: Frau Präsidentin, liebe Kolleginnen und Kollegen! Deutschland ist ein Land, das von Engagement, Innovation und Offenheit geprägt ist und eine Zukunft mit einem Reichtum an Chancen und Möglichkeiten bietet. Nun, das ist der erste Satz des Berichts zur Nachhaltigkeitspolitik der Bundesregierung. Und seien wir mal ehrlich, liebe Bundesregierung, das ist so inhaltsleer, das hätte auch ChatGPT schreiben können. Nun, ich will an drei Punkten deutlich machen, wo die Nachhaltigkeitsziele der Bundesregierung aus diesem Antrag nicht übereinstimmen mit den Nachhaltigkeitszielen der Vereinten Nationen, auf die sie sich ja eigentlich berufen. In Ziel 8 der Vereinten Nationen heißt es im Original, Zitat, dauerhaftes, inklusives Wirtschaftswachstum, produktive Vollbeschäftigung und menschenwürdige Arbeit für alle fördern. Klingt gut, oder? Aber was macht die Bundesregierung daraus? Zitat aus dem Bericht, leistungsfähige nachhaltige Wirtschaft sowie dauerhaft hohes nachhaltiges Wirtschaftswachstum. Und haben Sie gemerkt, was fehlt? Das inklusive Wachstum fehlt und die Vollbeschäftigung und die menschenwürdige Arbeit. Warum fehlt das hier in diesem Bericht? Das ist kein Zufall. Inklusives Wachstum bedeutet nämlich gerechte Verteilung von Arbeit und Einkommen und Abbau gesellschaftlicher Ungleichheit. Das ist die Definition von inklusivem Wachstum. Das wäre richtig, das sollte sich die Bundesregierung auf die Fahnen schreiben. Und warum haben Sie die menschenwürdige Arbeit als Ziel gestrichen aus Ihrem Bericht? Nun, weil die Bundesregierung an den 8-Stunden-Tag ran will und hier dieses Ziel, was von der Arbeiterbewegung erkämpft worden ist, streichen will. Das ist ein Angriff auf menschenwürdige Arbeit. Das werden wir gemeinsam mit den Gewerkschaften und allen, die das falsch finden, zurückweisen. Als viertes Ziel formuliert die Bundesregierung sodann Bewahrung der natürlichen Lebensgrundlagen. Das klingt auch erstmal ganz gut. In der Nachhaltigkeitsstrategie der Vereinten Nationen heißt es allerdings, Maßnahmen zur Bekämpfung des Klimawandels ergreifen, und zwar sofort, und bezahlbare und saubere Energie ausbauen. Nun schauen wir an, was macht denn diese Bundesregierung? Sie macht das, was Wirtschaftsministerin Reiche betreiben will, das Rollback im Interesse der fossilen Konzerne, nämlich Netzausbau und Windkraft ausbremsen, Photovoltaik ausbremsen, Gaskraftwerke statt Batteriespeicher bauen und natürlich die Wärmewende versenken und Wohnen damit unbezahlbar machen. Das ist der komplett falsche Weg. Kehren Sie da um. Der dritte Punkt, soziale Gerechtigkeit, gleichwertige Lebensverhältnisse und gesellschaftlicher Zusammenhalt. Nun, was wollen die Vereinten Nationen? Sie schreiben, Beendigung von Armut und Hunger und Abbau von Ungleichheit. Das ist wesentlich weitergehend als das, was die Bundesregierung will. Und wer für diesen gesellschaftlichen Zusammenhalt eintritt, das sage ich Ihnen, liebe Kolleginnen und Kollegen, der sollte am 4. Juli mit uns in Erfurt gemeinsam auf die Straße gehen. Wir sind alle Widersetzen. Vielen Dank.
1: Die nächste Rednerin in dieser Debatte ist Elisabeth Winkelmeier-Becker für die Unionsfraktion.
7: Frau Präsidentin, liebe Kolleginnen und Kollegen, die Bundesregierung hat uns eine Unterrichtung über ihre ersten Pläne zur Nachhaltigkeitsstrategie im November 2025 vorgelegt. Und ich möchte zunächst ausdrücklich begrüßen, welchen Stellenwert die Bundesregierung diesem Thema beimisst. Sie hat sich explizit zur deutschen Nachhaltigkeitsstrategie und ihren Zielen bis 2030 bekannt, auch zum internationalen internationalen Nachhaltigkeitspolitik und macht das eben auch zur Grundlage der heutigen Politik. Denn es geht darum, dass wir heute so entscheiden und handeln, dass eben auch für die nächsten Generationen Freiheitsräume erhalten bleiben und die Grundlagen für ein gutes Leben auch bestehen bleiben. Und es ist gut, dass auf der Ebene der Bundesregierung auch die passenden Strukturen dazu geschaffen worden sind, nämlich der Staatssekretärsausschuss, der eben ressortübergreifend auch berät und entscheidet und eben auch eine ziemlich überzeugende Neubesetzung beim Rat für nachhaltige Entwicklung. Wir drei zusammen, der Beirat für nachhaltige Entwicklung und Zukunftsfragen des Bundestages und diese beiden Strukturen werden gut zusammenarbeiten, wie wir das auch schon getan haben. Die Bundesregierung hat 5 prioritäre Handlungsfelder benannt. Die Staatsmodernisierung, die nachhaltige Wirtschaft, den gesellschaftlichen Zusammenhalt, die natürlichen Lebensgrundlagen und auch die internationale Zusammenarbeit. Ja, bitte.
1: Es gibt eine Zwischenfrage aus der Fraktion Bündnis 90 Die Grünen. Wollen Sie die zulassen?
7: Ja.
1: Herr Wagner, bitte.
4: Frau Kollegin Winkelmeier-Becker, ich nehme Ihnen das wirklich ab, dass Sie sich auch dafür einsetzen, für die Dinge, die Sie gerade angesprochen haben. Das meine ich ernst, auch im Ausschuss. Sie leiten den Beirat sehr professionell und auch sehr engagiert. Aber ich möchte Sie trotzdem fragen, Sie sitzen gerade hier, eben auch mit anderen engagierten Abgeordneten Ihrer Partei, während keine 3 Kilometer von hier im Konrad-Adenauer-Haus in dem Werkstattgespräch sich wirklich der Widerstand in Ihrer Partei gegen nachhaltige Politik formiert. Das ist ein offenes Geheimnis, kann man auch überall nachlesen, dass dort wirklich mit diesem Werkstattgespräch überlegt wird, wo Klimaschutz zurückgedreht werden kann. Es wird gesagt, es schadet der Wirtschaft. Man sieht gar nicht die Verbindung von Klima und Wirtschaft, die wir beide und auch andere in unseren Fraktionen auf jeden Fall so sehen. Wie gehen Sie damit um, dass gerade jetzt parallel zu dieser Debatte, die hier aufgesetzt worden ist, im Konrad-Adenauer-Haus dieses Werkstattgespräch gegen Klimaschutz stattfindet?
7: Ja, ich werde nach dieser Debatte auch dorthin fahren und daran teilnehmen. Sie halten mich jetzt 1 Minute länger auf, ehrlich gesagt. aus meiner Sicht, aber da bin ich auch bei weitem nicht alleine, wollen wir eben auch einstehen für diese Ziele. Ich würde auch im Laufe meiner Rede noch dazu kommen. Ich dann kann nur sagen, ein Werkstattgespräch ist immer gut. Man darf immer klüger werden. Man darf immer auch reden über die verschiedenen Standpunkte. Wir müssen dann sehen, dass daraus die richtigen Schlussfolgerungen gezogen werden. Und dann ist eben ein Werkstattgespräch auch kein Beschlussgremium für eine Partei, für unsere Programmatik, sondern dazu haben wir andere Gremien, das kennen Sie ja auch. Und wir werden diese Diskussion führen und mit sehr guten Argumenten. Ich bin immer Fan von Fakten und werde versuchen, so eben auch auf eine gute Beschlussfassung in meiner Partei Einfluss zu nehmen. Und komme dann auch gerne darauf zurück. Zunächst aber noch Folgendes. Die Bundesregierung hat ihre Priorität Nummer 1 gesetzt auf die Staatsmodernisierung. Und ich glaube, das ist ein ganz wichtiges Thema, wenn es auch darum geht, Vertrauen in die Politik zurückzugewinnen. Viel zu viel erfahren wir im Moment, dass der Staat nicht überall so funktioniert, wie wir uns das vorstellen und wie es eigentlich auch der selbstgesetzte Maßstab sein müsste. Aber ich denke, dass wir hier gerade auch mit Minister Wildberger zu messbaren Fortschritten kommen werden. Ich möchte aber als Vorsitzende des Beirats, das wurde schon angesprochen, auch aus unserer Arbeit berichten. Und wir haben uns vor allem eben einem Thema gewidmet, ein Thema, das auch die Bundesregierung in ihren 5 Zielen nennt, und zwar die Bewahrung der natürlichen Lebensgrundlagen. Dazu gehört auch das Klima. Und ich denke, dieses Thema ist deshalb besonders wichtig, weil wir hier Entscheidungen treffen, die die nachfolgenden Generationen in ganz besonders existenzieller Weise betreffen und die anders als bei den anderen Themen eben auch nicht einfach wieder rückgängig gemacht werden können. Und deshalb tragen wir hier eine besondere Verantwortung. Wir haben deshalb an den Anfang gestellt ein Fachgespräch mit der Deutschen Meteorologischen und der Deutschen Physikalischen Gesellschaft, die gerade im September einen sehr dringenden Appell zum Thema Klima verabschiedet hatten, und zwar aufgrund eigener Messungen. Und die haben den dringenden Appell an die Politik gerichtet, alles dafür zu tun, dass der Klimawandel eben nicht weiter sich beschleunigt, und haben uns auch aufgezeigt, welche Folgen daraus resultieren, wenn wir auch nur in einem mittleren Szenario weitermachen. Ich denke, wir sollten diese Warnungen sehr, sehr ernst nehmen. Wir haben uns dann auch mit weiteren Themen in diesem Kontext beschäftigt. Wie kann ökologisches Bauen gelingen? Wie kann Stadtplanung gelingen, sodass Menschen eben auch nicht von der Hitze so sehr betroffen sind? Und ich denke, wir werden in diesem Sinne auch weitermachen. Wir freuen uns auf die weiteren Vorschläge und Missionen der Bundesregierung und werden uns sehr gerne in die Beratungen einbringen. In diesem Sinne freue ich mich auf eine gute Zusammenarbeit. Dankeschön.
1: Der nächste Redner in dieser Debatte ist für die AfD-Fraktion Dr. Rainer Kraft.
8: Sehr geehrte Frau Präsidentin, Herr Minister, werte Kollegen. Es gibt manche, die mit dem Thema der Nachhaltigkeit wenig anfangen können, die das nur für ein Schlagwort der Regierung halten, um Durchhalteparolen zu verbreiten. Ich halte es für einen Anspruch, an dem ich Sie messen werde. Das fängt bei der Organisation dieser Debatte an. 2021 bestand noch die Absicht, jährlich eine parlamentarische Woche der Nachhaltigkeit durchzuführen. In den Folgejahren schrumpfte das auf einen Schwerpunkttag und jetzt sind wir bei einer 30-minütigen Debatte. Drei Regierungen, drei Kanzler und die schrumpfende Bereitschaft, sich mit der Frage zu beschäftigen, wie Deutschland für die entscheidenden Fragen der Zukunft aufgestellt ist. Warum ist das so? Ich sage es Ihnen, weil es die Politik dieser Regierung und der Vorgängerregierungen war und ist, Deutschland schlecht bis gar nicht auf die Herausforderungen der Zukunft vorzubereiten. In der Regel scheitern sie ja schon an der Gegenwart. Und ich will Ihnen das auch einfach beweisen. Das Nachhaltigkeitsziel Nummer 8 der von Ihnen zitierten Agenda 2030 fordert ein nachhaltiges, umfassendes Wirtschaftswachstum sowie vollständige und produktive Beschäftigung. Das ist der Anspruch. Aber wie schaut es mit der Realität aus? Die Bundesregierung misst ihren Erfolg daran, ob die Menschen in Deutschland wirtschaftlich vorankommen. Die Realität ist vernichtend. Deutschland liegt heute auf dem Niveau von 2018. 8 Jahre Stillstand, 8 vergeudete Jahre. Und wenn jetzt gleich die Rufe kommen werden, Krise, Pandemie und Angriffskrieg, das alles, das sind nur Ihre Ausreden. Denn andere Länder können sich verbessern. In der EU haben sich zum Beispiel Frankreich, Tschechien und Griechenland verbessert. Polen hat sich sogar drastisch verbessert im gleichen Zeitraum. Selbst die Brexit-Briten haben leicht bessere Werte als Deutschland. Und von USA und Taiwan wollen wir hier gar nicht mal reden. Wir sind abgehängt und daraus folgt, die Gründe für die schwache Wirtschaft liegen allein bei Ihrer Politik. Ein weiterer Punkt, bei dem Sie versagen, ist die Ausbildung der Jugend der Zukunft unserer Nation. Der entsprechende Nachhaltigkeitsindikator erfasst, wie viele junge Menschen weder arbeiten, noch eine Ausbildung machen, noch eine Schule besuchen. Seit 2014 steigt der Anteil der Jugendlichen ohne Schulabschluss in Deutschland. Ebenfalls seit 2014 steigt der Anteil der Jugendlichen ohne Berufsabschluss. Und als Folge steigt seit 4 Jahren nun der Anteil der Jugendarbeitslosigkeit. Mit anderen Worten, 12 Jahre, in denen sich die Situation der Jugend verschlechtert hat. 12 Jahre, in denen Sie geflissentlich das Problem gemessen, aber nicht gelöst haben. Und 12 verlorene Jahre für die nächste Generation. Ihre Politik bietet der Jugend keine Zukunft. Ihre Politik ist Verrat an der Jugend. Meine Damen und Herren, Sie verpflichten sich der Agenda 2030. Das ist lächerlich, denn Sie verfehlen die von dieser Agenda aufgestellten Kriterien kolossal. Es gibt Bananenrepubliken mit besseren Indikatorwerten. Diese Regierung ist unfähig, Deutschlands Probleme entschlossen zu lösen. Deswegen ist es besser, sie macht den Weg frei für eine andere.
1: Den Schluss in dieser Debatte macht Caroline Bosbach für die Unionsfraktion.
9: Frau Präsidentin, meine Damen und Herren! Der Begriff der Nachhaltigkeit braucht ein neues Image. Also hinter diesem schillernden Begriff verbirgt sich so viel Gutes, so viel Erstrebenswertes. Aber genau das ist in den vergangenen Jahren leider erfolgreich in den Hintergrund gedrängt worden. Warum? Ich glaube, wenn viele Menschen, gerade aus der Wirtschaft, viele Unternehmer, wenn die das Wort schon hören, denken sie an Berichtspflichten, denken an etwas Lästiges, an noch mehr Regulierung und das irgendwo auch verständlich. Deswegen bin ich überzeugt, dass wir diesen Begriff und mit ihm all das, wofür er steht, alle drei Dimensionen wieder zurückerobern und vor allem wieder positiv besetzen müssen. Und besonders begrüße ich da zum Beispiel, dass der Aktionsplan laut Beschluss, den wir vorliegen haben, bei den Handlungsfeldern der Mission an erster Stelle ganz bewusst nachhaltige, langfristig tragfähige Staatsfinanzen gesetzt hat. Denn Nachhaltigkeit und Generationengerechtigkeit, das sind ja so Buzzwords, die dürfen in keiner guten Sonntagsrede fehlen. Aber wenn wir uns anschauen, wie generationengerecht wir wirklich handeln, dann muss man mit Blick auf das vergangene Jahr auch feststellen, Das ist so semi-gut gelungen. Ich erinnere mich exemplarisch noch gut an die Diskussion im vergangenen Jahr, als es um die anstehende XXL-Verschuldung gegangen ist, seinerzeit noch mit dem alten Bundestag. Da hat man allen Kritikern auch zu mir damals gesagt, hör mal, das sind doch die Straßen und die Schienen von morgen. Caroline, das musst du doch verstehen. Ich habe damals gesagt, mag alles richtig sein, aber die Schulden von heute sind vor allem die Steuern von morgen. Und damit es jetzt nicht heißt, es gehört halt leider auch zur Wahrheit mit dazu, und damit es nicht heißt, Frau Bosbach hat wieder gemeckert, nein, ich finde, man darf auch mal Kritik üben, wenn man das mit der Generationengerechtigkeit wirklich ernst meint. Und das möchte ich. Und deswegen möchte ich meine Rede auch vor allem mit einem kleinen anekdotischen Erlebnis beenden, vor allem in Anbetracht der vergangenen Rede. Man glaubt ja immer, hier morgen am Tag geht die Welt unter. Nachhaltigkeitsdebatten sind ja auch ein fester Bestandteil auf vielen Wirtschaftskongressen. Klar, CSRD, EU-Taxonomie, CO2-Bilanzierung, ESG-Fragebögen, alles doppelt dreifach. Leider sehr kompliziert. Jedenfalls eine Begegnung auf dem Wirtschaftstag im vergangenen Jahr in Berlin. Am Ende eines solchen Tages brummen dir ja wirklich die Ohren von morgens bis abends. Panels, gibt es nichts, was du noch nicht gehört hast. Und vom letzten Wirtschaftstag ist mir eigentlich nur ein Satz besonders im Gedächtnis geblieben, und zwar von Carsten Spohr, CEO von der Lufthansa. Der ist gefragt worden, wie geht man denn mit einer Gesellschaft um, die über diese Themen gar nicht mehr so richtig sprechen möchte, die noch sauer ist und die sich immer mehr radikalisiert. Da hat er gesagt, wenden Sie sich an meine Airline und kaufen Sie diesen Leuten ein Flugticket. Und dann sollen die sich da nicht an den Strand legen, sondern sollen sich dort das Land angucken. Und ich finde, dass er damit sehr schön zum Ausdruck gebracht hat, dass wir uns wirklich alle miteinander mal öfter fragen können, ob es denn woanders auf der Welt wirklich so viel besser ist als bei uns. Wir haben ein großartiges Land, auf das wir stolz sein können. Ich bin es auf jeden Fall. Und deswegen werde ich mich auch weiterhin für eine positive und nachhaltig ausgerichtete Zukunft einsetzen. Dankeschön.
1: Damit schließe ich jetzt diese Aussprache. Interfraktionell wird die Überweisung der Vorlage auf der Drucksache 2696 an die in der Tagesordnung aufgeführten Ausschüsse vorgeschlagen. Gibt es weitere Überweisungsvorschläge? Wenn das nicht der Fall ist, dann verfahren wir auch hier wie vorgeschlagen. Wir kommen jetzt zu Tagesordnungspunkt 5, dem letzten Tagesordnungspunkt. Stimmt das? Ja, gell? An diesem Tag Beratung des Antrags der Fraktion Die Linke mit dem Titel Demokratie stärken, Chancengerechtigkeit durch Geschlechterparität. Für die Aussprache wurde erneut eine Dauer von 30 Minuten vereinbart. Ich bitte die Kolleginnen und Kollegen, zügig die Plätze zu wechseln. Und erste Rednerin in dieser Debatte ist für die Fraktion Die Linke Katrin Gebel.
10: Vielen Dank, Frau Präsidentin. Wir stehen vielen Krisen gegenüber. Ob die Abwendung der Klimakatastrophe, die Schaffung von Gleichberechtigung oder das Erkämpfen des guten Lebens für alle. Und dafür brauchen wir doch die klügsten Köpfe in diesem Land. Deswegen brauchen wir auch keine ungerechten Quoten. Deshalb stellen wir Linke hier den Antrag für geschlechtergerechte, paritätisch besetzte Landeslisten. Denn es gibt schon eine Quote. Aber es ist eben eine inoffizielle Quote für eher so mittelmäßig kompetente Männer. Frauen leisten in diesem Land zusätzlich zu ihrer Erwerbsarbeit 72 Milliarden Stunden unbezahlte Sorgearbeit. Das ist mehr als die komplette Erwerbsarbeit in diesem Land. Sie haben in der Pandemie im Einzelhandel, im Bildungsbereich, im Gesundheitsbereich den Laden zusammengehalten. Und trotzdem bekommen Sie nicht Ihren gerechten Anteil an der Macht. Der Anteil von Frauen im Bundestag stagniert seit Jahrzehnten bei 30%. Und ich finde, es ist doch wirklich Zeit zu sagen, wir wollen nicht nur unser Stück vom Kuchen, wir wollen unsere Hälfte der Bäckerei. Denn im Grundgesetz heißt es ganz klar, Männer und Frauen sind gleichberechtigt. Der Staat fördert die tatsächliche Durchsetzung der Gleichberechtigung von Frauen und Männern und wirkt auf die Beseitigung bestehender Nachteile hin. Unser Grundgesetz macht es also nicht nur möglich, es gibt uns sogar den Auftrag, aktiv Gleichberechtigung zu schaffen. Und das bedeutet auch, Geschlechterparität in unseren Parlamenten einzuführen.
11: Nein, bedeutet es nicht.
10: Vier Frauen. Frauen haben diesen Passus erkämpft. Vier Parlamentarierinnen, stellen Sie sich vor, was 315 Parlamentarierinnen alles erkämpfen könnten. Weltweit werden Proteste für die Demokratie angeführt von Frauen, ob im Iran, in Belarus, Mexiko oder in Polen. Und auch hier in Deutschland gehen Frauen für ihre Rechte und gegen diejenigen, die sie an den Herd ketten wollen, auf die Straße. Und deswegen heißt es am 4. und 5. Juli in Erfurt, wir sind widersetzen. In unserem Antrag stellen wir klar, das Versprechen einer vollen Demokratie kann es nur zusammen mit Frauen geben. Und dieses Versprechen kann nur mit Parität eingelöst werden. Laut dem Global Gender Gap Report würde es noch 163 Jahre dauern, bis Gleichberechtigung zwischen Männern und Frauen in der politischen Teilhabe Realität ist. Und was soll ich sagen? Ich bin ein ungeduldiger Mensch. Warten wir keine 163 Jahre, bis Gleichberechtigung erreicht ist, kommen wir unserem Verfassungsauftrag nach. Wir Frauen sind eine Mehrheit in der Bevölkerung. Wir Frauen leisten die Mehrheit der Arbeit in diesem Land. Und wir Frauen haben ein Anrecht auf unseren gerechten Anteil an der Macht. Parität jetzt.
1: Der nächste Redner in dieser Debatte ist für die Unionsfraktion Dr. Martin Plum.
11: Sehr geehrte Frau Präsidentin, meine sehr geehrten Damen und Herren, liebe Kolleginnen und Kollegen! Frauen sind in Deutschland in der Mehrheit. Sie machen mehr als die Hälfte unserer Bevölkerung aus. Hier im Deutschen Bundestag sind dagegen nur ein Drittel der Abgeordneten Frauen. Das kann und das darf uns nicht zufriedenstellen. Und das stellt uns als CDU und CSU auch nicht zufrieden, liebe Kolleginnen und Kollegen. Für uns als Union ist klar, wir brauchen mehr Frauen in politischer Verantwortung, in den Parteien selbst, in kommunalen Vertretungen, in Landtagen und auch im Deutschen Bundestag. Denn Politik gewinnt, wenn verschiedene Perspektiven zusammenkommen. Aus Beruf, aus Familie, aus Ehrenamt, aus Regionen oder aus persönlicher Lebenswirklichkeit. Dazu gehören selbstverständlich auch die unterschiedlichen Perspektiven von Frauen und Männern. Deshalb ist es auch richtig, den Frauenanteil in Parlamenten zu erhöhen. Wir streiten hier nicht über das Ziel, aber wir streiten über den Weg. Denn der Antrag der Linken, er geht den falschen Weg. Die Linke will damit gesetzlich vorschreiben, dass Landeslisten künftig im Reißverschlussverfahren aufgestellt werden. Frau Mann oder umgekehrt Mann, Frau. Das klingt einfach. Unser Wahlrecht ist aber kein Reißverschluss. Es folgt nicht einem immer gleichen schematischen System und es muss ihm auch nicht folgen. Das ist Ausdruck zentraler Verfassungsgrundsätze der freien und gleichen Wahl, der Parteienfreiheit, der innerparteilichen Demokratie und des freien Mandats. Artikel 38 Absatz 1 Satz 2 unseres Grundgesetzes bringt es auf den Punkt. Abgeordnete sind Vertreter des ganzen Volkes. Sie vertreten nicht eine bestimmte Region. Sie vertreten nicht eine bestimmte Gruppe. Sie vertreten nicht ein bestimmtes Geschlecht. Sie repräsentieren das Volk in seiner Gesamtheit. Wer dagegen, wie die Linke verlangt, der Bundestag müsse ein getreues Abbild der Bevölkerung sein, erteilt dieser Repräsentation eine klare Absage und setzt stattdessen auf bloße Repräsentativität. Er macht aus der Vertretung des ganzen Volkes die Vertretung einzelner Gruppen und erweckt den falschen Eindruck. Einzelne Gruppen könnten nur durch ihre eigenen Angehörigen vertreten werden. Das ist nicht das Modell unseres Grundgesetzes. Und um es deutlich zu sagen, das ist auch nicht das Modell von CDU und CSU, liebe Kolleginnen und Kollegen. Auch Artikel 38 Absatz 1 Satz 1 unseres Grundgesetzes steht einem starren gesetzlichen Paritätsmodell entgegen. Die Wahl ist frei und gleich. Dazu gehört, dass Wahlbewerberinnen und Wahlbewerber grundsätzlich die gleiche Chance für ein Mandat haben. Selbstverständlich steht daneben das Gleichberechtigungsgebot des Artikel 3 Absatz 2 Grundgesetz. Der Staat soll die Gleichberechtigung von Frauen und Männern fördern. Dieser Auftrag ist wichtig. Es ist aber in den Worten des Bundesverfassungsgerichts kein übergeordnetes Verfassungsgut, hinter dem Wahlrechtsfreiheit, Wahlrechtsgleichheit und Parteienfreiheit ohne weiteres zurücktreten müssen. Diese klare, höchstrichterliche Maßgabe verkennt, ja ignoriert der Antrag der Linken quasi vollständig, liebe Kolleginnen und Kollegen. Der Antrag der Linken hält zu dem nicht, was Sie, Frau Kollegin Gebel, gerade und auch was der Antrag verspricht. Paritätische Landeslisten führen nicht zu einem paritätisch besetzten Deutschen Bundestag. 276 von 630 Abgeordneten sind aktuell in Wahlkreisen gewählt. Das sind 44%. Mit diesen Mandaten setzen Sie sich in Ihrem Antrag mit keinem einzigen Satz, ja noch nicht mal mit einem Wort auseinander. Wahlkreise sind der Linken also offensichtlich schlicht und ergreifend egal. Uns als Union sind sie es definitiv nicht, liebe Kolleginnen und Kollegen. Für uns steht fest, mehr Frauen im Parlament ja, mehr Frauen in politischer Verantwortung unbedingt, aber nicht durch mehr staatliche Vorgaben und Verbote, sondern durch bessere Rahmenbedingungen, gezielte Förderung und echte Veränderung in den Parteien selbst. Das ist der richtige Weg. Wir gehen ihn deshalb weiter, denn für uns als Union ist klar, wir wollen und wir brauchen mehr Frauen im Deutschen Bundestag.
1: Der nächste Redner in dieser Debatte ist für die AfD-Fraktion Fabian Jacobi.
12: Frau Präsidentin, meine Damen und Herren! Ein Antrag der Die Linke, auch bekannt unter dem Namen SED, vormalige Diktaturpartei der DDR, mit dem Titel Demokratie stärken durch Geschlechterparität. Da springen einen die Zitate, mit denen man seine Rede einleiten kann, geradezu an. Nein, heute mal nicht George Orwell, auch wenn der bei dem Titel dieses Antrags natürlich nahe liegt. Bei mir meldete sich Albert Camus. Man muss sich Sisyphos als einen glücklichen Menschen vorstellen, schrieb der. Und gleich danach kam Bertolt Brecht um die Ecke und sprach: Lasst uns das tausendmal Gesagte immer wieder sagen, damit es nicht einmal zu wenig gesagt wurde. Das tun wir, auch wenn es ermüdend ist, den immer gleichen Angriffen auf Freiheit und Demokratie immer wieder entgegentreten zu müssen. Im November 2018 habe ich meine erste Rede in diesem Parlament gehalten. Ich könnte sie heute genau so wiederhalten. Auch damals schon mussten wir uns mit einem Antrag der Linken zu genau demselben Thema auseinandersetzen. Bald 8 Jahre ist das her und es gibt auf Seiten der Linken keinerlei Einsicht. Dabei ist doch in der Zwischenzeit manches geschehen, das einen Gedankenprozess in Gang setzen sollte. Damals wie heute zielt Ihr Antrag darauf ab, freie Wahlen abzuschaffen und damit die Demokratie zu beseitigen. Es soll vor den Wahlen vorgeschrieben werden, wie sich nach den Wahlen das Parlament zusammensetzen muss. Nachdem ich im Jahr 2018 hier dazu gesprochen hatte, haben Sie von der Die Linke im Jahr 2019 Ihren Anschlag auf die Demokratie bereits in die Tat umgesetzt, gemeinsam mit den Grünen und der SPD. Sie haben in den Landtagen von Thüringen und Brandenburg Paritätsgesetze beschlossen. Beide Gesetze wurden vom jeweiligen Landesverfassungsgericht als verfassungswidrig erkannt und für nichtig erklärt. Richtigerweise. Ein Parlament, dessen Zusammensetzung vorab festgelegt wird, ist eine peinliche Attrappe, nicht anders als die Volkskammer der DDR. Der Versuch, auf diesem Wege der Demokratie den Garaus zu machen, ist mehr als nur verfassungswidrig. Er ist offen verfassungsfeindlich. Und jetzt zitiere ich doch einmal aus der Rede von 2018. Was ist eine verfassungsfeindliche Bestrebung? Das Verfassungsschutzgesetz sagt es, eine Bestrebung, die abzielt auf die Abschaffung oder Außerkraftsetzung wesentlicher Verfassungsgrundsätze. Und was sind die Grundsätze, die abschaffen zu wollen, den Verfassungsfeind ausmacht?
1: Kollege,
12: auch das steht dort nachzulesen.
1: Kollege,
12: gleich der Erste, den das...
13: Kurz bitte mal, ich habe in die Redepause schon eingebaut. Wenn man den Antrag stellt, muss man auch die Reden der anderen Fraktionen aushalten. Wenn Sie mittlerweile so laut von links hier reinrufen, dass man gar nichts mehr versteht, ist es auch nicht zielführend, will ich jetzt mal an der Stelle sagen. Wer Anträge stellt, muss es aushalten, ob ihm der Inhalt gefällt oder nicht.
12: Ja, wir kommen damit klar. Was sind die Grundsätze, die abschaffen zu wollen, den Verfassungsfeind ausmacht? Auch das steht nachzulesen. Gleich der Erste, den das Gesetz nennt, ist dieser. Das Recht des Volkes auf eine freie und gleiche Wahl der Volksvertretung. Eine Wahl, bei der vorgeschrieben wird, wen das Volk zu wählen hat, die ist eben alles Mögliche, aber weder frei noch gleich.
14: Die doppelte Klatsche vor den Verfassungsgerichten von Thüringen und Brandenburg hat nun aber nicht dazu geführt, dass man auf der Linken von der verfassungsfeindlichen Bestrebung abließe. Man macht unverdrossen weiter, wie der vorliegende Antrag zeigt. Das gilt nicht nur für die Linke, das gilt gleichermaßen für die Grünen und für die Regierungspartei SPD. Aber auch die Union, schon 2018 stark angekränkelt von des verfassungsfeindlichen Gedankens Blässe, ist keine sichere Bank, wenn es um die Verteidigung von Freiheit und Demokratie geht. Auch in ihren Reihen gibt es zahlreiche Demokratiefeinde. Frau Merkel ist da nur die prominenteste. Aber, um mit einem dritten Zitat zu schließen, wo die Gefahr wächst, wächst das Rettende auch. Das sind wir, das ist die AfD. Und ja, dass wir heute die stärkste Partei in Deutschland sind, das hat sehr viel damit zu tun, dass wir als Einzige konsequent Freiheit und Demokratie verteidigen und diesen Bestrebungen hier von Linke bis CDU entgegentreten. Vielen Dank für die Werbung für uns.
1: Die nächste Rednerin in dieser Debatte ist Carmen Wecke für die SPD-Fraktion.
15: Sehr geehrte Frau Präsidentin, sehr geehrte Demokratinnen und Demokraten, seit 32 Jahren präzisiert das Grundgesetz einen Auftrag, den wir leider immer noch nicht erfüllen. 1994 wurde Artikel 3 Absatz 2 des Grundgesetzes ergänzt durch den Satz: Der Staat fördert die tatsächliche Durchsetzung der Gleichberechtigung von Frauen und Männern und wirkt auf die Beseitigung bestehender Nachteile hin. Die Liste der Nachteile, die Frauen in diesem Land noch erdulden müssen, ist lang. Eine davon ist die Repräsentation in diesem Haus. Frauen machen etwas mehr als die Hälfte der Bevölkerung aus. Im 21. Deutschen Bundestag beträgt der Frauenanteil jedoch nur 32,4%. Ja, jeder Abgeordnete ist Vertreter des ganzen Volkes und sollte an sich auch den Anspruch haben, mehr als seine Partikularinteressen zu vertreten. Ja, auch ein Mann kann gute Politik für frauenspezifische Belange machen. Aber gleichzeitig ist Geschlecht in unserer Gesellschaft eine große Trennlinie. Eine Linie, die maßgeblich prägt, welche Erfahrungen wir im Laufe unseres Lebens machen, wie wir von anderen behandelt werden oder welche Chancen uns offen stehen. Deshalb ist das Geschlecht kein Unterscheidungskriterium wie jedes andere und die Gleichberechtigung von Männern und Frauen ein Ziel von Verfassungsrang. Wie steht es aber aktuell um die Chancen von Frauen, gewählt zu werden und dann hier im Bundestag mitbestimmen zu dürfen? Wer aufgestellt wird und zur Wahl antreten darf, entscheiden in diesem Land Parteien. Unsere Parteienlogik belohnt aktuell Menschen mit viel Zeit. Zeit für Abend- und Wochenendtermine, für unvorhersehbare Sitzungen und ausgiebige Wahlkampftermine. Wer sich auf einen aussichtsreichen Listenplatz bewerben will als Kandidat, der oder die braucht Zeit. Wer hat diese Zeit häufig nicht? Frauen. Frauen wenden pro Tag im Durchschnitt 76 Minuten mehr Zeit für Sorgearbeit auf als Männer. Wer mehr Frauen in Parlamenten will, der muss also auch dafür sorgen, dass Sorgearbeit endlich fair verteilt wird. Aber das nur am Rande. Frauen sind also sowohl in Parteien als auch in der Gesellschaft strukturell benachteiligt. Und unser Grundgesetz sagt hier ganz klar, das darf nicht sein. Es wird immer viel über die Politik geschimpft und ob wir in der Lage sind, hier gute Politik zu machen in Berlin. Ich sage, natürlich sind wir das. Aber mit mehr Frauen im Parlament wird die Qualität der Entscheidungen deutlich besser. Denn wenn fast nur eine Gruppe dominiert, besteht das Risiko, dass ihre Erfahrungen als Normalfall behandelt werden und andere Sichtweisen zu kurz kommen. Das sagt im Übrigen auch die Wissenschaft.
1: Ich würde jetzt vorschlagen, dass Sie jetzt auch den Ton runterfahren, damit wir auch hier die Chance haben, der Kollegin zuzuhören. Spricht ja einiges für beiderseitige Argumente, Frau Kollegin.
15: Danke. Ich habe jetzt auch zwei Beispiele für alle mit dabei. Erstens, warum geht so ein Aufschrei durch unser Land, wenn wir aktuell von einer Erhöhung der Arbeitszeit sprechen? Na, weil die meisten Männer da automatisch von der bezahlten Erwerbsarbeit ausgehen und sich denken, ein, zwei Stündchen mehr sind doch kein Problem. Das braucht der Wohlstand in unserem Land. Frauen, die bereits heute öfter in Teilzeit sind, wissen, dass um 16.30 Uhr die Kita schließt, sie mit Abholen dran sind und sie eben nicht noch ein Stündchen dranhängen können, weil dann das Kind nicht betreut wird, dass ihre Zeit geteilt ist in Erwerbsarbeit und Care-Arbeit und die Ausweitung einer der Arbeitszeit eben zulasten der anderen geht. Dass wir alle auf Care-Arbeit angewiesen sind und die Wirtschaft nur läuft, weil es sie gibt, diese Perspektive bringen Frauen dann eben doch häufiger in die politische Diskussion ein, als das die Männer machen. Zweitens. Warum liefern wir in der aktuellen Wahlperiode so viele Gesetzespakete gegen Gewalt gegen Frauen? Elektronische Fußfessel, verpflichtende Täterarbeit, digitales Gewaltschutzgesetz, weil die Rechtspolitik fest in weiblicher Hand ist. Von der Justizministerin über die Sprecherinnen unserer Koalition werden hier die Perspektiven von Frauen in wirksame und unterstützende Gesetze gegossen. Gewalt gegen Frauen wird endlich mit der Priorität bekämpft, mit der sie bekämpft werden muss, weil sie von Frauen gemacht wird, diese Politik. Und ja, ich verstehe alle, die auf die juristische Debatte zur Parität hinweisen, die Wahlrechtsgrundsätze, das freie Mandat, auf die Parteienfreiheit und das Demokratieprinzip anführen. Ja, Gerichte in Thüringen und Brandenburg haben Paritätsgesetze verworfen. Aber wenn man die Sache juristisch analysiert, dann bitte auch vollständig. Das Bundesverfassungsgericht hat 2020 deutlich gemacht, es gibt kein Verbot solcher Gesetze. Im Gegenteil, es hat anerkannt, dass hier gleichrangige Verfassungsgüter aufeinandertreffen. Freiheit und Gleichstellungsauftrag. Es hat die Tür für ein Paritätsgesetz nicht geschlossen. Es hat sie explizit offen gelassen. Und wer die Protokolle zur Entstehung des Artikel 3 Grundgesetzes liest, der weiß, schon damals wurde das Wahlrecht mitgedacht.
1: Frau Kollegin,
15: und die Frage,
1: Frau Kollegin, es gibt eine Zwischenfrage von Frau Storch aus der AfD-Fraktion.
15: Nein. Die Frage, ob wir Parität wollen, wird nicht im Gerichtssaal entschieden. Sie wird hier entschieden, im politischen Raum, durch den Gesetzgeber, durch uns. Und daher danke für den Antrag der Fraktion Die Linke heute zum Aktionstag für Parität. Aber ich bin schon ein bisschen verwundert, weil Oppositionsanträge sind ja eigentlich immer Ich-wünsch-mir-was-Anträge. Und klar, wenn wir jetzt paritätisch besetzte Landeslisten im Koalitionsausschuss beschließen, dann nehme ich die, selbstverständlich. Natürlich macht sie einiges besser. Aber wenn ich mir was wünschen dürfte, dann will ich eine echte 50-50-Parität. Da müssen wir über die Erststimme reden, über die Wahlkreise. Oder dass wir das bestehende Wahlrecht einfach über einen Zuteilungsmechanismus ergänzen und bei 50-50 landen. Deswegen liegt liebe Linke, war ich einfach ein bisschen erstaunt, weil bei Wünsch mir was sind wir hier einfach noch nicht angekommen. Ja, wir können ein Gesetz schreiben, wir als Gesetzgeber, das im Einklang mit der Parteienfreiheit und der Chancengleichheit der Parteien steht. Ein paritätisches Wahlrecht ist rechtlich möglich. Jetzt braucht es nur noch den nötigen politischen Willen, es auch einzuführen. Wir als SPD-Bundestagsfraktion und wir als Partei, wir haben das definitiv. Liebe Kolleginnen und Kollegen, lassen Sie uns ein paritätisches Wahlrecht in Deutschland einführen. Vielen Dank.
1: Die nächste Rednerin in dieser Debatte ist für die Fraktion Bündnis 90 Die Grünen Ulle Schaus.
16: Liebe Frau Präsidentin, liebe Kolleginnen und Kollegen, lassen Sie mich eins vorab festhalten. Verfassungsrechtlich ist ein Paritätsgesetz möglich. Mir ist es nur noch nicht vom Verfassungsgericht vorgelegt worden. Die zweite Vorbemerkung, die ich machen will, es ist sehr interessant, dass die Partei und die Fraktion hier auf der rechten Seite im Haus, die 11% Frauen in ihrer Fraktion stellt, vehement dagegen hält, dass wir irgendwie die Hälfte des Parlaments mit Frauen stellen können. Über die CDU will ich jetzt die Zahlen nicht sagen. Sie ist ungefähr doppelt so hoch wie bei der AfD. Aber dass sie nur 11% der Menschen in ihrer Fraktion Frauen sind, spricht auch Bände darüber, warum sie vehement gegen Parität also appellieren. Das ist ja wohl offenkundig. Und ich sage, heute stehen wir eben auch nicht alleine hier und fordern, dass wir Parität in den Parlamenten bekommen müssen. Wir machen das für die Hälfte der Bevölkerung in diesem Hohen Haus. Aber heute wurde auch vor dem Hohen Haus hier eine breite Initiative von Parität jetzt mit mehr als 100 Verbänden, NGOs und Netzwerken, die uns aufgefordert haben, dafür zu sorgen, dass das Gesetz für 50% Frauen im Parlament braucht, uns vorgelegt und in die Hand gegeben. Wir waren dort. Sie fordern keine Wahlrechtsreform ohne Parität. Und das fordern Sie.
1: Es gibt eine Zwischenfrage aus der AfD-Fraktion.
16: Nein, danke. Wir als Bündnis 90 Die Grünen fordern seit vielen Jahren die Parität als Vorreiterpartei für die Quote. Die haben wir eingeführt für Jahrzehnten. Das war ein Meilenstein. Und wir sind hier an einer Seite mit den Linken und auch mit der SPD für dieses Thema schon lange unterwegs. Ich als Abgeordnete kämpfe seit 13 Jahren dafür. Und ich möchte an eine Person erinnern, die ganz besonders deren Dank, mein Dank gilt oder auch der von vielen hier, nämlich Professorin Dr. Rita Süssmuth, die bis zum Ende, bis sie verstorben ist, für eine Parität in den Parlamenten gekämpft hat. Sie ist heute hier in unseren Gedanken. Was es jetzt bedarf, ist der Mut, endlich den nächsten Schritt zu tun, Parität ins Wahlrecht zu schreiben und hier zu beschließen. Denn der paritätische Frauenanteil in diesem Parlament ist keine Symbolpolitik. Es ist ein Auftrag aus unserer Verfassung, Artikel 3 Absatz 2, wurde schon gesagt. Wenn in einem Parlament überwiegend Männer sitzen, auch schreiende Männer von rechts, fehlt zwangsläufig die Hälfte der Perspektiven. Und ich sage sehr klar, auch vielleicht an die, die hier uns zuschauen und zuhören, Demokratie lebt davon, dass die Menschen, für die Politik gemacht wird, fair und gerecht an den Entscheidungen beteiligt sind. Unterschiedliche Perspektiven, Erfahrungen und Lebensrealitäten. Frauen sind die Hälfte und diese Hälfte an Erfahrungen müssen die politischen Entscheidungen prägen können. Gerade jetzt ist das wichtiger denn je, denn wir erleben einen rechten Rand, der die Gleichstellungspolitik verächtlich macht, traditionelle Rollenbilder zurück will und Frauen ihre Selbstbestimmung streitig macht. Und dafür braucht es klare Kante, vor allem auch von Frauen. Frauenrechte und Gleichstellung kommt

0: Und dazu gehört auch die wirtschaftliche Eigenständigkeit. Da hätte ich jetzt gerne auch das EU-Entgelttransparenzrichtlinie, hätte ich gerne hier von der Regierung bekommen. Haben wir noch nicht. Ich komme zum Schluss. Ich bin auf die Ergebnisse der Wahlrechtskommission gespannt. Wenn Sie einen Vorschlag für Parität vorlegen, sind wir dabei. Nur Mut. Vielen Dank.
1: Der Kollege Hilse erhält jetzt die Möglichkeit zur Zwischenintervention.
2: Vielen Dank, Frau Präsidentin, dass Sie die Zwischenfrage zulassen. Der Antrag stammt jetzt zwar nicht von Ihnen, sondern von den Linken, aber letztendlich haben Sie ja quasi in Ihrer Satzung schon quasi eine Regelung gefunden, dass Sie abwechselnd nur antreten dürfen auf Listenplätze. Nun ist es ja so, dass Sie auch vertreten die Meinung, dass es also nicht nur zwei Geschlechter gibt, sondern mehrere, also 50, 60, 70, 80. Wäre es dann nicht konsistent, wäre es nicht konsistente Politik, wenn Sie quasi auch diese Geschlechter, die Sie für möglich halten oder die Sie postulieren, dann hier auch im Parlament abgebildet sehen wollen, beziehungsweise auf den Landeslisten. Das wäre ja letztendlich für die anderen Geschlechter relativ ungerecht, wenn Sie sich nur auf die zwei biologischen Geschlechter beziehen und alle anderen quasi vernachlässigen.
1: Frau Kollegin.
0: Herr Abgeordneter, ich empfehle Ihnen, wenn Sie sich mit dem Thema auseinandersetzen wollen, es gab in der letzten Wahlperiode eine Wahlrechtskommission, der habe ich auch beigesessen und wir haben da intensiv eben aus allen Fraktionen, übrigens auch aus Ihrer Fraktion, intensiv über das ganze Thema Wahlrecht und Parität auch gesprochen. Da gibt es Lösungsvorschläge, wie das auch aussieht, wenn wir quasi mehr als nur die zwei Geschlechter abbilden, wo sich eben auch dadurch eine Abbildung der mehr als nur zwei Geschlechter auch in einem Wahlrecht wiederfindet. Lesen Sie das sehr gerne nach. Im Übrigen möchte ich darauf hinweisen, dass wir, die wir mit 62% als grüne Bundestagsfraktion einen Frauenanteil hier mit ins Parlament bringen, tatsächlich nicht das Problem sind, wenn wir wirklich auch die Geschlechterparität in den Parlamenten brauchen. Wir sind quasi die Fraktion, die den Frauenanteil hier tatsächlich hochhalten. Und wenn wir die Parität umsetzen würden, dann gebe ich zu, könnte es passieren, dass Sie vielleicht demnächst nicht mehr hier angehören, weil es tatsächlich eine Frau wäre, die auf Ihrem Platz sitzt. Ich fände das jedenfalls nicht verwerflich. Und wenn Sie das so genau wissen wollen, ist das ja auch quasi in Ihrer Fraktion oder in Ihrer Partei ein Anlass dafür, vielleicht... Ich weiß ja nicht, warum Sie immer so schreien müssen. Ich meine, holen Sie sich einfach an dieser Stelle mal Beratung und Hilfe.
1: Lassen Sie doch einfach die Kollegin jetzt in Ruhe die Zwischenintervention beantworten.
0: Wir hätten jedenfalls auch Hilfe für die Geschlechterparität in Ihrer Fraktion, wenn wir ein Paritätsgesetz hätten. Sie können sich dem ja anschließen. Und das gilt eben mehr als für nur die linken Parteien in diesem Haus hier. Naja, ich finde, Ihre Frage hat jedenfalls... Ihre Frage hat jedenfalls weit blicken lassen über das, was Sie über Menschen denken, die sich hier für eine inklusive und eine vielfältige Gesellschaft einsetzen.
1: Die nächste Rednerin in dieser Debatte ist für die Unionsfraktion Christina Stumm.
3: Sehr geehrte Frau Präsidentin, liebe Kolleginnen und Kollegen, wir als Union teilen ausdrücklich das Ziel, dass sich mehr Frauen politisch engagieren. Es ist überhaupt nicht zufriedenstellend, dass Frauen im Deutschen Bundestag mit 32,4% weiterhin deutlich unterrepräsentiert sind. Wenn unterschiedliche Lebensrealitäten und Erfahrungen in die parlamentarische Arbeit einfließen, gewinnen alle, insbesondere unsere Bürgerinnen und Bürger in ganz Deutschland. Doch die entscheidende Frage lautet, wie erreichen wir dieses Ziel? Die Linke schlägt vor, per Gesetz eine starre Geschlechterparität auf Landeslisten vorzuschreiben. Diesen Weg halten wir ausdrücklich für falsch und für verfassungswidrig, meine Damen und Herren. Demokratie lebt davon, dass Bürgerinnen und Bürger frei entscheiden und dass Parteien ihre Kandidatinnen und Kandidaten in freien demokratischen Verfahren aufstellen können. Diese Entscheidung muss vor Ort getroffen werden, und zwar von den Mitgliedern in den Wahlkreisen und in den Landesverbänden und nicht durch gesetzliche Vorgaben. So etwas vorzuschreiben, ist mit innerparteilicher Demokratie nicht vertretbar. Direktmandate, die Sie gar nicht in Ihrem Antrag erwähnen, die immerhin fast die Hälfte der Sitze

0: im Deutschen Bundestag ausmachen, lassen sich ohnehin nicht quotieren. Ja, wir wollen mehr Frauen in politischer Verantwortung auf der kommunalen Ebene, auf der Landesebene und hier im Deutschen Bundestag. Die CDU Deutschlands hat sich deshalb selbst das Ziel gesetzt, den Anteil von Frauen auf ihren Listen deutlich zu erhöhen und perspektivisch die Parität zu erreichen. Aber wir setzen dabei auf Überzeugung statt auf Zwang, auf Förderung statt auf Vorgaben, auf Ermutigung statt auf staatliche Vorgaben. Aus eigener Erfahrung weiß ich, dass die eigentlichen Hürden für uns Frauen häufig woanders liegen. In der Vereinbarkeit von Familie und politischem Amt, konkret an den langen Sitzungen bis spät in die Nacht hinein, am Spagat zwischen Familie, Beruf und Ehrenamt und der wesentlichen Frage, ob Frauen überhaupt ermutigt werden zu kandidieren. Und genau dort müssen wir doch als Parteien ansetzen. Es gilt, Frauen für politische Ämter zu gewinnen, sie zu unterstützen, zu fördern und sichtbar zu machen, wie Sie sagten, durch Mentoringprogramme und durch vieles mehr. Wir brauchen mehr Vorbilder, Mentorinnen und Mentoren, die Mut machen, für ein politisches Amt zu kandidieren. Ja, wir brauchen auch bessere Rahmenbedingungen für alle. Denn klar ist auch, mehr Frauen im Parlament erreichen wir dauerhaft nur auf einem Weg, indem wir mehr Frauen dafür begeistern, politische Verantwortung zu übernehmen und für Mandate zu kandidieren.
1: Frau Kollegin,
0: mit Angela Merkel, Rita Süssmuth und Julia Klöckner.
1: Es gibt eine Zwischenfrage aus der Fraktion Bündnis 90 Die Grünen. Wollen Sie die zulassen?
0: Nein, danke. Mit Angela Merkel, Rita Süssmuth und Julia Klöckner und noch vielen Unionsfrauen mehr haben Unionsfrauen Maßstäbe gesetzt und eine Vorbildfunktion eingenommen, die in unsere Gesellschaft wirkt und insbesondere Vorbild ist für viele junge Frauen und Mädchen in unserem Land. Und deshalb werden wir Anfang 2027 endlich anstreben, das Amt der Bundespräsidentin hier in der Bundesrepublik Deutschland mit einer Frau zu besetzen. Und das, ja, da volle Zustimmung. Und deswegen lehnen wir Ihren Antrag ab. Herzlichen Dank.
1: Die Kollegin Ulle Schaus erhält jetzt die Möglichkeit zur Kurzintervention.
2: Frau Kollegin Stump, ich habe eine Frage an Sie. Einmal haben Sie gerade auch die verstorbene, Ihre Parteikollegin, Professorin Süssmuth erwähnt. Die hat ja nun mit sehr großer Klarheit und sehr viel auch Überzeugung über Jahre das Ziel verfolgt, ein Paritätsgesetz einzuführen, Parität auch in die Parlamente zu bringen. Meine Frage an Sie ist, haben Sie mit ihr mal darüber intensiv gesprochen? Wie ist denn die Resonanz auch dazu gewesen, weil Sie ja einfach in dieser Klarheit ablehnen und sagen, verfassungsrechtlich bedenklich. Professorin Süssmuth war ja da ganz anderer Auffassung. Also das ist die eine Frage. Und der zweite Punkt ist, dass mir, ich meine jedenfalls, korrigieren Sie mich, wenn es falsch ist, der Anteil der Frauen in Ihrer Fraktion von der letzten Wahlperiode zu dieser wieder gesunken ist. Von daher würde ich gerne wissen, welche Maßnahmen, Sie sind ja auch die Expertin, glaube ich, dafür in Ihrer Partei, welche Maßnahmen haben denn da funktioniert und welche vielleicht nicht so gut?
0: Herzlichen Dank. Sie hatten es angesprochen, der große Unterschied zwischen Bündnis 90 der Grünen und der CDU-CSU-Bundestagsfraktion ist, dass der Großteil bei uns durch Direktmandate gewonnen werden. Und da bringt eine Quotierung auf Listen, wie sie auch die Linke hier fordert, auch von Ihnen, von den Grünen, eine paritätische Listenaufstellung wenig. Weil ich komme aus Baden-Württemberg. Bei uns zieht die Bundestagsliste, die Landesliste gar nicht. Und deswegen werden Sie mit dem Antrag und mit Ihrem Antrag, dass mehr Frauen auf Parität und ein Antrag der Linken, aber auch das, was Sie ja unterstreichen, gar nicht mehr Frauen ins Parlament bekommen, wenn es Landesverbände gibt, die über die Liste nicht einziehen. Wir haben in der Union die letzten Monate und die letzten Jahre vor allem auch mit Rita Süssmuth gemeinsam daran gearbeitet, dass wir eine Frauenquote einführen, dass wir da vorangehen bei dem Thema, aber auf Freiwilligkeit auch setzen und insbesondere auch bei dem Thema weiterhin vorangehen. Und da sind wir auf einem guten Weg und deswegen bin ich als Union überzeugt davon, dass wir die nächsten Jahre auch deutlich zulegen werden. Wir haben einen Bedarf und wie Sie sagten, es geht über Mentoringprogramme, vieles andere mehr. Aber ich sage auch, wir sind eine Partei, die ihre Wahlkreise direkt holt und nicht über Landeslisten in der Regel. Und deswegen wird es bei uns nicht so einfach sein, wie sich das andere Parteien vorstellen.
1: Der nächste Redner in dieser Debatte ist für die AfD-Fraktion Thomas Fetsch.
3: Sehr geehrte Frau Präsidentin, geehrte Kolleginnen und Kollegen, passend zum heutigen zweiten Aktionstag der Initiative Parität jetzt präsentiert uns DIE LINKE einen Antrag zur Herstellung der Geschlechterparität im Deutschen Bundestag. Es klingt auf den ersten Blick sehr einleuchtend. Frauen machen in Deutschland zwar sogar etwas mehr als die Hälfte der Bevölkerung aus, sind aber im Deutschen Bundestag im Verhältnis dazu deutlich unterrepräsentiert. Diese Sichtweise setzt allerdings voraus und suggeriert, dass nur Frauen auf Frauen repräsentiert könnten, was faktisch falsch und dem Demokratieprinzip fremd ist. Im Übrigen finde ich diese Haltung gerade von Vertretern gender- und queer-theoretischer Auffassungen, nach denen das Geschlecht lediglich ein Ergebnis sozialer Praxis und Konstruktion sein sollte, schon im Ansatz ziemlich befremdlich. Den Interessen von Frauen erweisen deren Vertreter einen weit größeren Bärendienst, als es die Nichteinführung einer Paritätspflicht bei der Aufstellung von Landeslisten je könnte, meine Damen und Herren. In Ihrem Antrag spielen Sie vielfach auf die Ergebnisse der Wahlrechtskommission der 20. Legislatur an. Sie zitieren aus dem Abschlussbericht allerdings nur die Aussagen, die Ihren Vorstellungen nützen und ignorieren, was rechtlich und sachlich entgegensteht. Man schaue sich dazu etwa nur Abschnitt 3.1 des Abschlussberichtes an, das empfehle ich Ihnen einfach nochmal. Im Antrag wird zudem angedeutet, dass das Bundesverfassungsgericht im Rahmen eines für den erforderlich gehaltenen Ausgleichs von Verfassungsgütern einem Paritätsgesetz den Weg gebahnt habe. Das ist schlicht unzutreffend und blendet außerdem offenbar bewusst die gegensätzlichen Entscheidungen des Landesverfassungsgerichts in Thüringen und Brandenburg im Jahr 2020 aus. Mein Kollege hat das bereits erwähnt. Es gibt daher auch weiterhin gute Gründe, anzunehmen, dass ein Paritätsgesetz verfassungswidrig wäre. Die Annahme des Antrags hätte zudem zur Folge, dass man Frauen allein aufgrund der biologischen Bevölkerungsverteilung unter Negierung anderer erheblicher Kriterien bevorzugte. Alle Parteien haben einen Frauenanteil ihrer Mitglieder von deutlich unter 50%, selbst Bündnis 90 Die Grünen mit ca. 45%. Bei paritätischer Mandatsvergabe wären Frauen im Verhältnis zu ihrem Anteil an der Summe der Mitglieder daher deutlich überrepräsentiert. Mir ist bewusst, dass gerade der Frauenanteil bei der AfD noch durchaus steigerungsfähig ist. Aufgrund des weiterhin anhaltenden Zuspruchs, hören Sie bitte zu, in jüngerer Zeit ganz deutlich auch bei Frauen, ist jedoch mittel- und langfristig eine signifikante Steigerung weiblicher Mandatsbewerber bei der AfD zu erwarten. Da bin ich absolut sicher. Sie, liebe Linke, legen hier einen klassischen Schaufensterantrag vor. Passend zum Jahrestag. Ihr Antrag ist schlicht abzulehnen. Vielen Dank.
1: Der nächste Redner in dieser Debatte ist für die Unionsfraktion Thomas Silberhorn.
4: Vielen Dank, Frau Präsidentin, liebe Kolleginnen und Kollegen. Mehr Frauen im Deutschen Bundestag, ja, das wäre gut. Aber der Antrag der Linken dazu ist schlecht. Sie wollen die Parteien verpflichten, ihre Landeslisten abwechselnd mit Frauen und Männern zu besetzen. Viele Parteien praktizieren das übrigens längst. Die CSU hat auf ihrer Bundestagsliste 2025 bis Platz 80 paritätisch besetzt. Es kam nur leider kein Listenkandidat zum Zuge. Wenn Sie das nun gesetzlich verpflichtend machen wollen, dann müssen Sie berücksichtigen, dass das Bundesverfassungsgericht bereits 2017 zum Personenstandsrecht entschieden hat, dass es neben den Kategorien männlich und weiblich eine dritte Option für Personen geben muss, die weder dem männlichen noch dem weiblichen Geschlecht zugeordnet werden können. Daraus ist die Kategorie divers entstanden, die heute bei jeder Stellenausschreibung zu beachten ist. Wenn Sie nun auf Wahllisten für den Deutschen Bundestag Männer und Frauen zwingend in gleicher Anzahl berücksichtigen wollen, dann kommen Sie nicht daran vorbei, auch die Kandidatur von diversen Personen zu regeln. Aber nach Vorstellung der Linken sollen sie unabhängig von der Reihenfolge der Listenplätze kandidieren können. Das wirft nur mehr Fragen auf, als die Linke beantworten kann. Einerseits werden danach diverse Personen gegenüber Männern und Frauen bevorzugt, weil sie sich nämlich aussuchen können, wo sie die paritätische Reihenfolge unterbrechen wollen. Andererseits werden sie gleichzeitig benachteiligt, weil sie eben nicht gleichermaßen wie Männer und Frauen berücksichtigt werden. Im Übrigen wird man sogar Listen zulassen müssen, die nach den Parteistatuten nur ein Geschlecht vertreten wollen, zum Beispiel nur Frauen, wie das bei kommunalen Wahllisten seit vielen Jahren gang und gäbe ist. Das heißt, die gesetzliche Verpflichtung zur Geschlechterparität von Männern und Frauen auf Bundestagslisten ist etwas aus der Zeit gefallen. Es wäre ein gravierender Eingriff in die Verfassungsgrundsätze einer freien und gleichen Wahl. Vermutlich kennt die Linke diese Schwierigkeiten und setzt sich deshalb nicht näher damit auseinander. Sie fordern ja nur, dass die Bundesregierung einen Gesetzentwurf vorlegen soll. Diesen Gefallen werden wir Ihnen aber nicht tun. Sie sind selbst Teil dieses Gesetzgebungsorgans Deutscher Bundestag. Und wenn Sie nicht imstande sind, einen Gesetzentwurf vorzulegen, dann lassen Sie es eben sein. Ich will nur eines deutlich machen. Die Vorstellung der Linken, dass aufgrund der Unterrepräsentanz von Frauen im Bundestag die Legitimität parlamentarischer Entscheidungen untergraben würde, die teilen wir in CDU und CSU in keiner Weise. Der Bundestag ist gerade keine Vertretung von gesellschaftlichen Gruppen, sondern eine Vertretung des gesamten Volkes. Die demokratische Legitimation dieses Hauses ergibt sich nicht aus einer proportionalen Abbildung der Gesellschaft, sondern aus allgemeinen, freien und gleichen Wahlen.
1: Ja, liebe Kolleginnen und Kollegen, zum Abschluss dieser spannenden Debatte dürfen hier vorne immer gut zuhören. Eines lässt sich feststellen, alle haben das gleiche Ziel, mehr Frauen in die Politik. Das ist schön. Und ich würde Ihnen gerne noch eine, ich glaube, deutschlandweite Besonderheit mitteilen. Der Bezirk Unterfranken hat 6 Direktmandate. Und von den 6 Direktmandaten sind 5 davon mit Frauen besetzt. Aha, das geht ganz gut. Das geht deshalb, weil auch dort Frauen und Männer gut zusammengearbeitet haben. Wer also eine Blaupause haben möchte, wie es vielleicht auch geht, der kann sich gerne noch an die Kolleginnen und Kollegen aus Unterfranken wenden. Natürlich sagen die Männer, das ist keine Blaupause, wenn es 5 Oh, stimmt, ich habe Werbung für Unterfranken gemacht, aber das mag man mir heute verzeihen. Ich würde sagen, ich habe Werbung für Frauen gemacht, weil ich würde an der Stelle sagen, einfach machen, das kann gut funktionieren und einfach Mut machen, weil es natürlich schön ist, wenn beim Frauenanteil von 50% an der Bevölkerung auch der Frauenanteil in allen Parlamenten entsprechend höher ist. So, damit schließe ich die heutige Aussprache und interfraktionell wird die Überweisung der Vorlage auf der Drucksache 6105 an die der Tagesordnung aufgeführten Ausschüsse vorgeschlagen. Gibt es weitere Überweisungsvorschläge? Wenn das nicht der Fall ist, dann verfahren wir wie vorgeschlagen. Wir sind jetzt am Schluss unserer heutigen Tagesordnung. Ich berufe die nächste Sitzung des Deutschen Bundestages ein auf morgen, Donnerstag, den 25. Juni, 9 Uhr. Die Sitzung ist damit geschlossen. Das war nicht ernst. Thank you.

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1: In der öffentlichen Diskussion ja häufig auch genau das aufgemacht hat, was aufgemacht wird, was gerade auch angesprochen wurde, dass man ja auch eine Rente nach Beitragsjahren hätte vorsehen können. Also alle, die beispielsweise die 45 Jahre erreichen, die können dann vorzeitig
2: weil sie 45 Jahre eingezahlt haben.
1: Weil sie 45 Jahre eingezahlt haben. Und wir haben uns angeschaut, wir haben ja ein ähnliches Modell im Moment bei der Rente mit 63. Die Rente mit 63 wurde genau aus dem Grund eingeführt, weil man gesagt hat, wir wollen damit die Menschen treffen, die früh angefangen haben, die vielleicht auch hart körperlich gearbeitet haben oder in psychisch belastenden Berufen. Und die sollen einen vorzeitigen Renteneintritt haben, abschlagsfrei nach 45 Beitragsjahren. Jetzt ist es heute aber so, dass die Rente mit 63 30% der Rentnerinnen und Rentner in Anspruch nehmen. Und die Studien zeigen, dass es vor allem in Anspruch genommen wird, nicht von denen, die wirklich körperlich besonders belastet sind, nicht von denen, die im Niedriglohnbereich sind, sondern im Gegenteil im Durchschnitt von besser verdienenden Männern in Bürojobs. Und deswegen empfehlen wir, dass wir das rückgängig machen, dass wir die Rente mit 63 abschaffen und weiterhin natürlich ein vorzeitiger Renteneintritt möglich bleibt. Und wenn man jetzt die Rente nach Beitragsjahren gemacht hätte, dann wäre es die Ausweitung der Rente mit 63 gewesen. Das wäre überhaupt nicht zielgenau. Und wir würden vor allem die Menschen auf der Strecke lassen, Frauen, Menschen mit unterbrochenen Erwerbsbiografien, gerade diejenigen in sehr harten, körperlich belasteten Berufen, die schaffen es ohnehin nicht, auf 45 Jahre zu kommen. Mhm. Und bei denen wollen wir stattdessen mit zielgenauen Lösungen, mit einer Schutzrente dafür sorgen, dass gesundheitlich belastete Personen rentennah, die langjährig in ihrem Beruf waren, frühzeitig in Rente gehen können. Also der Unterschied ist im Prinzip zur jetzigen Situation, dass es nicht mehr für alle gilt, sondern für die, die wirklich auch gesundheitlich belastet sind. Und dann ist es eine zielgenaue Lösung.
2: Aber Moment, da lohnt sich vielleicht auch nochmal ein genauerer Blick darauf bei der Rente mit 63, ne, in der man nach 45 versicherten Jahre abschlagsfrei in die Rente geht. Es geht dabei ja um die lückenlose Erwerbsbiografie und die findet sich ja häufig auch bei Menschen in ostdeutschen Bundesländern. Haben Sie das in der Kommission berücksichtigt bei Ihrer Arbeit?
1: Wir haben das tatsächlich an ganz vielen Stellen diskutiert und wir sehen einfach häufig, dass es eben besonders diejenigen sind, die in gut bezahlten Jobs sind, vor allem Männer, auch in Westdeutschland, die ununterbrochene Erwerbsbiografien haben. Insbesondere Frauen würden von der Regelung, wenn man sagen würde, man macht eine Rente nach Beitragsjahren, extrem benachteiligt werden, weil die in der Regel keine, also wenn man jetzt auch auf die letzten 45 Jahre schaut, es nicht die Regel ist, dass bei Frauen ununterbrochene Erwerbsbiografien von 45 Jahren vorliegen. Und deswegen haben wir gesagt, das wäre eine Regelung, die in der Bevölkerung zwar erstmal gut klingt und immer super zu verkaufen ist, die aber zu echt krassen Gerechtigkeitslücken führt.
2: Das heißt, Ihr Fokus lag in der Kommission dabei einfach bei einem anderen Punkt.
1: Der Fokus lag vor allem darauf, eine zielgenaue Lösung zu finden. Einer, die diejenigen Menschen schützt, die wirklich auch geschützt werden müssen, die gesundheitlich hart belastet sind. Das gilt für Menschen in Ostdeutschland wie in Westdeutschland. Das gilt für Frauen wie Männer. Und da wollen wir einen vorzeitigen Renteneintritt möglich machen.
2: Bei mir hier im Studio nickt jemand ganz heftig. Aber Herr Ginos, gerne erstmal dazu.
3: Ja, es ist aus meiner Sicht ein bisschen die falsche Debatte, die wir führen. Es ist ja de facto gerade so, dass das tatsächliche Renteneintrittsalter bei 64,7 Jahren liegt. Also 60% der Menschen schaffen es jetzt schon nicht, das gesetzliche Renteneintrittsalter zu erreichen. Und wenn wir jetzt das Renteneintrittsalter auch noch erhöhen, und aus meiner Sicht ist die Rente mit 70 eben nicht vom Tisch, sondern sie ist ja angedeutet für die, die jetzt bald zur Schule gehen, dann ist das eben schon ein Problem. Also wir müssen viel mehr darüber reden, wie kann man das tatsächliche Renteneintrittsalter erhöhen. Da geht es dann zum Beispiel um Gesundheitsschutz, um bessere Arbeitsbedingungen, um weniger Stress. Da sind Teile in der Kommission drin, aber aus meiner Sicht ehrlicherweise nicht wirklich ausreichend. Und das fällt hier aus meiner Sicht ein bisschen hinten über. Und es ist ja auch de facto ein Problem. Die Lebenserwartung ist total ungleich, ungerecht verteilt. Es ist nämlich so, dass Männer beispielsweise je nach Region und Einkommen gibt es in Deutschland eine unterschiedliche Lebenserwartung von 7 Jahren. So, und das jetzt quasi dann wieder weiter nach oben zu setzen, wäre entweder de facto eine Rentenkürzung für manche oder würde noch mehr Druck auf Leute ausüben, vielleicht doch noch länger arbeiten zu müssen, obwohl sie gar nicht mehr können. Und von daher sind aus meiner Sicht diese Debatten über eine Erhöhung des Renteneintrittsalters völlig fehl am Platz, sondern es muss um das tatsächliche Renteneintrittsalter gehen.
2: Okay, jetzt sprechen wir gerade über das reguläre Renteneintrittsalter, das geplant ist. Birgit, du hast eben bei mir im Studio genickt.
4: Ja, aber ich glaube, ich habe falsch genickt oder genickt falsch verstehend, weil ich hätte auch ganz gerne wäre auf den Punkt gekommen, auf den Herr Ginus gekommen ist. Die Sache mit der Lebenserwartung klingt für mich tatsächlich auch sehr plausibel. Klingt besser als Bemessung nach Beitragsjahren. Ich kann mich auch, anders als Herr Ginus, dem Gedanken anschließen, dass wir tendenziell länger arbeiten müssen. Aber der Punkt, der mich dabei auch stört, ist eben diese generelle Aussage, dass die Lebenserwartung steigt. Das ist eine Spanne, 7 Jahre haben Sie gesagt, annähernd 10 Jahre sind es. Das kann im Einzelfall eine sehr, sehr ungerechte und individuell betrachtet wirklich unsoziale Situation sein. Und das zieht sich, das muss ich schon sagen, natürlich ein bisschen durch. Auch bei den, wenn wir die Türen schließen vor einen vorzeitigen Renteneintritt beziehungsweise den mit Abschlägen versehen, dann setzt das natürlich die unter Druck, die sich eine abschlagsbedachte Rente nicht leisten können. Das heißt, die kleinen Renten haben, die wenig verdienen, die sind dem meisten Druck ausgesetzt, lang zu arbeiten. Und das macht mir schon so ein bisschen Bauchschmerzen. Ich finde auch die Formulierungen in den Empfehlungen zu so etwas wie einer Schutzrente ein bisschen unpräzise, um zu sagen, das versöhnt das Ganze.
2: Herr Rettich, muss man da noch stärker differenzieren, wen man eigentlich da in die Pflicht nimmt mit einem höheren Renteneintrittsalter nach Berufen, nach psychischer Belastung?
1: Es ist richtig, dass es extrem unterschiedliche Lebenserwartungen auch zwischen den verschiedenen Berufsfeldern gibt, auch zwischen Regionen. Das liegt aber nicht daran, dass man jetzt in bestimmten Regionen besser lebt oder länger lebt, sondern es liegt vor allem an der Frage Gesundheit. Das ist der Kern, und deswegen ist es für uns die zielgenaue Lösung, zu sagen, wir prüfen, ob die Menschen gesundheitliche Probleme haben, ob die nicht mehr können, ob die belastet sind. Und dann kann man jemanden, der zum Beispiel 2 Jahre vorm Renteneintritt steht und gesundheitlich belastet ist, dem kann man ja nicht sagen, jetzt schult noch mal um, geht irgendwo anders hin, in einen Bürojob, wenn ihr bislang irgendwo Schicht gearbeitet habt. Das wollen wir auch nicht, sondern dem muss es möglich sein, dass sie auch vorzeitig abschlagsfrei in Rente gehen können. Und genau dafür ist diese Schutzrente gedacht. Und wir haben zusätzlich Vorschläge gemacht, um Gesundheitsschutz zu erhöhen, um Reha-Maßnahmen zu verbessern, um Prävention zu verbessern. Und wir werden insbesondere auch was machen für diejenigen mit, oder beziehungsweise haben uns das angeschaut, für diejenigen mit niedrigen Einkommen, weil es ist natürlich so, wir hatten auch den Gedanken, was passiert eigentlich mit denen, die im Niedriglohnbereich sind und die dann vielleicht für sich sagen würden, ich will trotzdem etwas früher in Rente gehen, kann ich die Abschläge überhaupt in Kauf nehmen? Und deswegen haben wir uns angeschaut, wie eigentlich das Verhältnis zwischen Grundrentenzuschlag und Abschlägen ist. Und diejenigen, die dann frühzeitig in Rente gehen, auch im Niedriglohnbereich, die also vom Grundrentenzuschlag profitieren, die haben dann immer noch durch den Grundrentenzuschlag mehr am Ende raus, obwohl die Abschläge mit dazukommen, weil der Grundrentenzuschlag dann in der Regel höher liegt. Wir haben das auch für ganz viele Erwerbsbiografien uns einmal angeschaut und gerade auch für die Menschen die Absicherung.
2: Herr Rettich, wen haben Sie denn konkret im Blick, wenn Sie darüber sprechen, soll auch Menschen ermöglicht werden, dennoch früher in Rente zu gehen, ohne Abschläge? Welche Berufsgruppen haben Sie
1: vor allem, diejenigen, die extrem hart körperlich und psychisch auch gearbeitet haben über lange Zeiträume, beispielsweise, aber auch in anderen Berufen. Das ist ja immer individuell. Es gibt auch Menschen in Bürojobs, die aus unterschiedlichen Gründen irgendwann nicht mehr können, vielleicht dann auch eher aus psychischen Gründen und Belastungen. Und dort wirklich gezielt zu schauen, jemand, der nicht mehr kann, den können wir nicht zwingen, weiterhin im Berufsleben bleiben zu müssen oder extrem hohe Abschläge in Kauf zu nehmen. Und für die wollen wir zielgenaue und am Ende auch Schutzmöglichkeiten bieten, die es dann ermöglichen, dass man frühzeitig in Rente gehen kann. Aber es muss halt auch funktionieren und es muss vor allem so funktionieren, dass es dann auch diejenigen erreicht, die wir eigentlich erreichen wollen. Und das würden wir mit einer generellen Rente nach Beitragsjahren jedenfalls nicht schaffen, weil dann vor allem auch diejenigen profitieren würden, die wir eigentlich gar nicht unbedingt mit der Maßnahme erreichen wollen.
2: Herr Ginus, braucht es da konkrete Berufe, die man im Blick nimmt?
3: Ja, also ich glaube, es muss schon auch die Möglichkeit geben, dass Menschen, die sehr belastet sind und nicht mehr können, dass die dann eben ja rauskommen aus der Arbeit und eben in die Rente früher gehen können. Und da sind aktuell die Maßnahmen, glaube ich, eher unzureichend und teilweise sind ja auch die Möglichkeiten für eine Altersteilzeit sogar eingeschränkt worden. Also da mache ich mir schon Sorge darum, dass das Ganze eben noch mehr Druck für Beschäftigte bedeutet und die Leute dann Sorge haben davor, dass ihre Rente eben nicht reicht im Alter und sie dann doch noch mal länger arbeiten. Also für mich ist das noch nicht ausreichend, was die Rentenkommission davor gelegt hat.
2: Es sind ja erstmal Empfehlungen und unter diesen 33 Empfehlungen geht es unter anderem auch um einen potenziellen Niedriglohnsektor, Birgit. Es geht um die Minijobs.
4: Ja, da soll die Beitragsfreiheit wegfallen, also die Beitragsfreiheit, was die Rentenversicherungsbeiträge angeht. Und das ist jetzt eine Maßnahme, bei der ich erwartet hätte, da gibt es kaum Kritik dran. Die ist so zweifelsfrei, weil es wirklich keine handfesten Gründe gibt, diese Minijobs in derartiger Weise zu privilegieren. Es ist ja ein Privileg. Und das ist natürlich naheliegend, dass Handel und Gastronomie das nicht so toll finden, weil sich gewisse Arbeitsverhältnisse verteuern. Aber wir wissen einfach, dass diese Minijobs vor allem bei Frauen ein Weg in die Altersarmut sind. Und weil ich eben sagte, ich hätte erwartet, dass es daran keinen Sturm der Kritik gibt. Aber ich habe jetzt gerade gelernt, dass das für den bayerischen Ministerpräsidenten doch ein Punkt ist, an dem er sich reibt. Das macht mich ein bisschen pessimistisch, was die weitere Qualität der Kritik an der Reform angeht, muss ich sagen.
2: Herr Rettig, waren Sie da vielleicht zu voreilig, auch gegenüber den eigenen Reihen?
1: Markus Söder hat sich ja gestern auch sehr umfassend zu dem Paket geäußert und gesagt, dass er der Meinung ist, dass es ein sehr, sehr guter Aufschlag ist und ein gutes Gesamtkonzept. Ich verstehe auch, dass es bei den Minijobs an manchen Stellen Kritik gibt, aber wir haben uns und darum ging es uns auch an wirklich vielen Stellen angeschaut, was müssen wir eigentlich machen, um Schutzlücken zu reduzieren, um Menschen besser abzusichern und vor allem auch eine Altersarmut zu vermeiden. Das war zum Beispiel ein Grund, warum wir diese Freibeträge in der Grundsicherung im Alter vorschlagen. Das war ein Grund, warum wir sagen, neue Selbstständige müssen in die Rentenversicherung einbezogen werden, weil da auch die Zahl derjenigen, die dann in der Grundsicherung im Alter landen, extrem hoch ist. Und Minijobs sind eben auch ein Trigger dafür, dass Menschen dann im Alter, in der Grundsicherung im Alter landen. Und deswegen ist es richtig, nicht nur, weil wir damit auch eine Schutzlücke schließen, sondern auch, um Beschäftigungsanreize wieder zu setzen. Ganz viele Arbeitsmarktexpertinnen und Experten sagen, dass Minijobs Beschäftigung hemmen, weil sich dann doch auch manche Menschen entscheiden, ich arbeite jetzt nicht noch 1, 2, 3 Stunden mehr oder gehe in einen Teilzeitjob, der vielleicht etwas mehr Stunden hat oder sogar eine Vollzeitbeschäftigung, weil ich mit dem, was ich steuerfrei und sozialversicherungsfrei hier entsprechend bekomme, auch ausreichend das finde, jedenfalls noch mit einem anderen Gehalt, das vielleicht irgendwie in einer Partnerschaft oder so zur Verfügung steht. Und es ist tatsächlich eine Privilegierung und wir mussten uns die Frage stellen, ob in der aktuellen Zeit diese Privilegierung noch sachgerecht ist. Und da war das einstimmige Votum auch aus der Kommission, dass die Mitglieder gesagt haben, wir würden hier empfehlen, den Rentenversicherungsbeitrag auf jeden Fall zu erheben, gerade auch um Schutzlücken zu schließen.
2: Also genau, Herr Dinos, da müssen Sie ja eigentlich auch zufrieden sein mit dieser Idee, die Minijobs in der Form abzuschaffen, weil Sie haben gerade eben schon gesagt, diese Empfehlungen würden potenziell nichts ändern an Armutsfallen, auch im Alter. Hier ist doch ein konkreter Vorschlag.
3: Ja, also endlich schafft man die Minijobs von der Beitragsbefreiung ab. Das ist eine total gute, ein guter Vorschlag. Und man merkt, glaube ich, auch schon, wenn Markus Söder das blöd findet, dann muss es eigentlich eine ganz gute Idee sein, ehrlicherweise. Das ist immer ein ganz guter Gradmesser dafür. Und das hilft natürlich Menschen wie meiner Mutter, die eben auch dadurch in diese Armutsfalle gefallen ist. Es reicht aber ehrlicherweise nicht. Das ist ja auch eine langfristig perspektivische Maßnahme, um Versicherungsjahre und Entgeltpunkte zu sammeln. Wir gehen noch einen Schritt weiter und sagen, es braucht nicht nur die Abschaffung der Minijobs, sondern es braucht eine Garantierente. Und da sagen wir 30 Entgeltpunkte bei 30 Versicherungsjahren, 1275 Euro, damit die Leute in der Rente eben gesichert sind vor Armut und nicht noch in die Grundsicherung rutschen und dergleichen. Da gibt es ja auch wahnsinnig viel verdeckte Armut, wo Menschen eigentlich Grundsicherung im Alter beanspruchen könnten und das aus Scham nicht machen. Und da ist die Abschaffung der Minijobs ein erster Schritt. Aber das reicht noch nicht, um etwas gegen die Altersarmut in diesem Land zu tun.
2: Okay, also kann Ihrer Meinung nach jede Rentenreform am Ende vielleicht auch nur so gut sein, wie am Ende auch der Arbeitsmarkt gemanagt wird und dort auch Menschen befähigt werden? Herr Dinos?
3: Ja, also das ist wirklich die wichtigste Maßnahme und darüber müssen wir viel mehr reden. Die Rentenkommission betreibt ehrlicherweise sehr viel Symptombekämpfung und es geht nicht um die Ursachen. Es muss viel mehr darum gehen, wie können wir ja einen aktiven, einen sozialen Arbeitsmarkt hinbekommen. Da muss es zum Beispiel darum gehen, dass Eltern so viel arbeiten können, wie sie wollen. Die werden aktuell durch eine fehlende Kinderbetreuung davon abgehalten. Zehntausenden Geflüchteten verbieten wir in diesem Land zu arbeiten. Das müssen wir aufgeben, solche Verbote. Und wir brauchen ehrlicherweise auch Migration, um dieses Sicherungssystem abzusichern in Zukunft. Und diese Fragen auf dem Arbeitsmarkt, die sind viel wichtiger als manche Detailfragen in der Rentenkommission. Und diese Arbeitsmarktfragen hat die Rentenkommission leider ziemlich vergessen.
2: Wobei auch anfangs hier in der Runde gesagt wurde, die Empfehlungen würden auch eine Reform im System anstoßen. Herr Rettig, was sagen Sie dazu?
1: Naja, dass Timon Genius an jeder Stelle Kritik hat, liegt wahrscheinlich vor allem daran, dass er sich auch als Oppositionspolitiker an der Stelle sieht. Ich finde, wenn man sich das Gesamtpaket der Vorschläge anschaut, gab es ja auch ganz viel Zustimmung, beispielsweise aus den Reihen der Grünen. Es gab ganz viele Kolleginnen und Kollegen, auch von Timogenius, die gesagt haben, das ist ein sehr, sehr gutes Gesamtpaket. Und jetzt kann man überall noch sagen, da hätte noch mehr zum Thema Arbeitsmarkt, zum Thema Kinderbetreuung drinstehen müssen. Das teilen wir wahrscheinlich sogar, dass wir dort noch gar nicht an dem Punkt sind, wo wir eigentlich mal landen müssten. Nur die Aufgabe für uns als Kommission war es, vor allem ein System zu schaffen, das die Alterssicherung in Deutschland wieder auf ein tragfähiges Fundament stellt, das dazu beiträgt, dass wir mehr Generationengerechtigkeit haben, mehr Gerechtigkeit auch zwischen denjenigen, die Renten beziehen. Und da haben wir aus meiner Sicht einen sehr, sehr guten Aufschlag geliefert, der auch die Rente für die Menschen besser machen kann.
2: Und Sie haben ein Konzept, was in der Grünen Partei derzeit fehlt. Birgit, ich gebe dir das letzte Wort. Kann eine Rentenreform nur so gut sein, wie am Ende auch der Arbeitsmarkt gemanagt wird?
4: Also im Moment ist das so. Im Moment zeichnet die Rente nach, was am Arbeitsmarkt schiefläuft. Wenn man das in einem Gesamtkonzept regeln will, was sinnvoll wäre, denn wir bekommen ein zunehmendes Problem an Altersarmut, dann geht das über den politischen Gestaltungsrahmen der Rente hinaus. Und vielleicht an die Adresse an alle, die immer sagen, die Rente ist nicht zukunftsfest. Man kann nicht die Altersversorgung von 20 Millionen Menschen abreißen und neu bauen. Das ist ja so ein Vorteil dieses Rentensystems, dass es sich immer neu justieren lässt. Und ich glaube, mit dem Neujustieren, da ist jetzt ein ganz guter Aufschlag gemacht worden.
2: Wir sind jetzt am Ende dieser Diskussion. Unser Thema war die anstehende Rentenreform und die Empfehlungen der Rentenkommission. Meine Gäste waren Birgit Becker, die Rentenexpertin hier bei uns im Deutschlandfunk, die Sie gerade eben gehört haben. Timogenius war dabei, Bundestagsabgeordneter von Bündnis 90 Die Grünen und der CDU-Bundestagsabgeordnete Pascal Reddich, der auch Mitglied der Rentenkommission im Auftrag der Bundesregierung gewesen ist. Ich danke Ihnen für Ihre Gedanken und für Ihre Argumente hier in der Runde. Mein Name ist Christoph Schäfer. Tschüss.

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3: 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Die Nachrichten, zunächst die Übersicht. Die Staats- und Regierungschefs der sogenannten E5-Gruppe wollen auf dem NATO-Gipfel in Ankara den europäischen Pfeiler des Bündnisses stärken. In der Straße von Hormuz ist eine Evakuierung der dort seit Wochen festsitzenden Seeleute angelaufen. Der Deutsche Bauernverband fordert finanzielle Hilfen für die Landwirtschaft. Die Meldungen im Einzelnen. 2 Wochen vor dem NATO-Gipfel in Ankara haben sich Frankreich, Großbritannien, Italien, Polen und Deutschland für eine Stärkung des Bündnisses ausgesprochen. Bei einer gemeinsamen Pressekonferenz der sogenannten E5-Gruppe sagte Bundeskanzler Merz, die Partner wollten die Allianz erneuern und ihren europäischen Pfeiler stärken. Höhere Verteidigungsausgaben seien dabei das Fundament für eine ausgewogene transatlantische Partnerschaft. In Ankara wolle man außerdem die Unterstützung der Ukraine vorantreiben, erklärte der Kanzler. Die Botschaft an Russland laute, die Ukraine bleibe stark. Neben Merz hatten der scheidende britische Premierminister Starmer, Frankreichs Präsident Macron, der polnische Regierungschef Tusk und Italiens Ministerpräsidentin Meloni an dem Treffen teilgenommen. NATO-Generalsekretär Rütte war per Video zugeschaltet. Merz erklärte, er werde US-Präsident Trump und den türkischen Präsidenten Erdogan über die Ergebnisse unterrichten. Russland und die Ukraine haben erneut gegenseitig ihre Energieinfrastruktur angegriffen. Der ukrainische Konzern Naftogaz teilte mit, Gasanlagen in der Region Poltawa seien durch russische Drohnen erheblich beschädigt worden und außer Betrieb gegangen. In der Nacht hatte die Ukraine Angriffe auf Ziele im russischen Hinterland geflogen. Nach Angaben des Generalstabs in Kiew wurde eine Erdgasverarbeitungsanlage an der Grenze zu Kasachstan getroffen, mehr als 1200 Kilometer von der Front entfernt. Nach russischen Angaben fiel zudem in Sewastopol auf der von Russland annektierten Krim nach einem ukrainischen Angriff der Strom aus. Auf beiden Seiten wurden Todesopfer gemeldet. Die Informationen lassen sich nicht unabhängig überprüfen. In der Straße von Hormuz ist die von den Vereinten Nationen organisierte Evakuierung von rund 11.000 Seeleuten angelaufen. Die UNO-Schifffahrtsorganisation IMO bestätigte, dass die ersten Schiffe die Meerenge passiert hätten. Die für den Welthandel bedeutende Seestraße war wegen des Irankriegs wochenlang weitgehend blockiert. Hunderte Schiffe liegen dort vor Anker. Zunächst hatte der Iran zivile Schiffe bedroht und angegriffen. Später stoppte die US-Marine den Verkehr aus iranischen Häfen. Die freie Schifffahrt in der Straße von Hormuz ist ein Thema der Friedensverhandlungen zwischen den USA und dem Iran. Nach Angaben von US-Präsident Trump wird der Iran keine Maut erheben. Aus Teheraner Kreisen hieß es dagegen wiederholt, dass der Iran eine Gebühr für die Durchfahrt verlangen werde. Vor dem Krieg war die Durchfahrt kostenlos. Angesichts eines Ebola-Falls in Frankreich hat der Chef der Weltgesundheitsorganisation Tedros vor Panik gewarnt. Das Risiko für die Welt sei weiterhin gering, erklärte er in Genf. In Frankreich wird ein Arzt auf der Isolierstation eines Krankenhauses behandelt. Sein Zustand ist stabil, hieß es in Paris. Der Mediziner hatte sich in der Demokratischen Republik Kongo angesteckt. Es ist der erste bekannte nach Europa eingeschleppte Ebola-Fall seit Beginn des Ausbruchs in dem afrikanischen Land vor gut einem Monat. Nach der Stichwahl um das Präsidentenamt in Kolumbien hat der unterlegene Kandidat Cepeda angekündigt, in die Opposition zu gehen. Diese solle sich demokratisch, wachsam und konstruktiv gegen die Politik des rechtsgerichteten Wahlsiegers de la Espriella richten, erklärte der linke Politiker. Cepeda und der scheidende Präsident Petro hatten zunächst eine Nachzählung der Stimmen gefordert. Eine Beobachtergruppe der EU bewertete die Stimmauszählung als transparent. Cepeda räumte seine Wahlniederlage mittlerweile ein. Der Wahlsieger und Politikneuling de la Espriella war im Wahlkampf unter anderem von US-Präsident Trump unterstützt worden. Bundeskanzler Merz pocht auf eine gesetzliche Umsetzung der Rentenreformpläne der Regierung bis zum Jahresende. Den Bundestag rief er bei einer Regierungsbefragung im Parlament zur konstruktiven Mitarbeit auf. Ein gemeinsamer Erfolg und die dauerhafte Stabilisierung der Altersversorgung in Deutschland seien möglich. Der CDU-Vorsitzende sprach von einem großen Schritt hin zu einem neuen System der Altersvorsorge. Auch Bundesfinanzminister Klingbeil plädierte für eine schnelle Realisierung der Reform. Die Vorschläge dürften jetzt nicht zerredet werden, sagte der SPD-Chef in Berlin. Eine Kommission aus 13 Experten und Politikern hatte gestern Pläne zum Umbau des Rentensystems vorgelegt. Die Bundesregierung strebt eine möglichst unveränderte Umsetzung der Empfehlungen an, die unter anderem eine schrittweise Erhöhung des Renteneintrittsalters vorsehen. In einer Sitzung des Koalitionsausschusses in der kommenden Woche wollen sich die Spitzen von Union und SPD auf einen Zeitplan verständigen. Bauernpräsident Ruckwied hat von der Bundesregierung erneut finanzielle Entlastungen für die Landwirtschaft gefordert. Beim Deutschen Bauerntag in Freiburg verlangte er eine Verlängerung des Tankrabatts für Diesel für die anstehende Erntezeit. Mit Blick auf Saisonarbeitskräfte sprach er sich für einen Abschlag von 20% beim gesetzlichen Mindestlohn aus. Vor dem Hintergrund der Reformvorschläge zur Rente warnte der Verbandspräsident zudem vor einer generellen Abschaffung von Minijobs. Der baden-württembergische Ministerpräsident Özdemir forderte in seinem Grußwort mehr Geld für eine zukunftsorientierte Tierhaltung. Wenn man aufgrund des Sondervermögens Geld für alles Mögliche habe, dann auch dafür, so der grünen Politiker. Der Bauerntag dauert noch bis morgen, dann wird auch Bundesagrarminister Rainer erwartet. Eine Expertenkommission für den Kinder- und Jugendschutz in der digitalen Welt hat Handlungsempfehlungen an die Bundesregierung übergeben. Einer der 56 Vorschläge ist es, Schulkindern bis zur 7. Klasse die private Handynutzung zu verbieten. Außerdem sieht es das Gremium als eine Möglichkeit, für soziale Medien eine Mindestaltersgrenze von 13 Jahren einzuführen. Familienministerin Prien von der CDU bezeichnete das als den richtigen Weg. Zudem müssten Plattformanbieter digitale Angebote von Anfang an kindgerechter gestalten. Nach der bundesweiten Störung im Bahnverkehr wegen Problemen mit dem digitalen Funksystem fordert Bundesverkehrsminister Schnieder eine umfassende Aufklärung. Die Deutsche Bahn müsse ihre Systeme so aufstellen, dass sich das nicht wiederhole, sagte der CDU-Politiker der Deutschen Presseagentur. Der grünen Verkehrsexperte Gastel hält mittel- bis langfristig eine Alternative für notwendig. Zwar gelte das jetzige System GSMR als zuverlässig, es sei jedoch veraltet, sagte Gastel im Deutschlandfunk. In Finnland etwa nutze man im Eisenbahnverkehr das öffentliche Mobilfunknetz. Gestern Abend hatte eine Störung des digitalen Bahnfunksystems bundesweit rund 2 Stunden lang für Stillstand im Zugverkehr gesorgt. Ursache war dem Konzern zufolge der planmäßige Austausch einer technischen Komponente im Funksystem. Von der Hitzewelle in Europa sind hunderte Millionen Menschen betroffen. In Frankreich gilt weiterhin fast im ganzen Land Hitzealarm. Hitzebedingt fiel in der Bretagne für zehntausende Haushalte der Strom aus. Die französische Bahn stellte den Verkehr an der Atlantikküste tagsüber größtenteils ein. Gestern hatte das Land den heißesten Tag seiner Geschichte verzeichnet. In Großbritannien erwarten die Meteorologen, dass der bisherige Temperaturrekord für Juni gebrochen werde. werden wird. Auch in Italien, Spanien und weiteren Ländern gibt es Warnungen vor extremen Temperaturen. In Deutschland ist es im Südwesten und Westen am heißesten, aber außer in einigen Regionen im Norden gibt es auch hierzulande überall Warnungen. Die Stadt Stuttgart untersagte angesichts der Hitze und stark gesunkener Pegelstände ab Freitag die Wasserentnahme aus Gewässern. Und hier noch einmal die Übersicht. Die Staats- und Regierungschefs der sogenannten E5-Gruppe wollen auf dem NATO-Gipfel in Ankara den europäischen Pfeiler des Bündnisses stärken. In der Straße von Hormuz ist eine Evakuierung der dort seit Wochen festsitzenden Seeleute angelaufen. Der Deutsche Bauernverband fordert finanzielle Hilfen für die Landwirtschaft. Das Wetter. In der Nacht meist gering bewölkt oder klar und überwiegend niederschlagsfrei. Tiefstwerte zwischen 23 und 13 Grad, am Tag sonnig bei bis zu 41 Grad. Für weite Teile Deutschlands wird vor extremer Wärme gewarnt. Bitte beachten Sie die Empfehlungen für Hitzetage, unter anderem vom Deutschen Wetterdienst. Die weiteren Aussichten: am Freitag heiter bis wolkig, 31 bis 41 Grad. Das waren die Nachrichten.
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5: Mein Vater war Prediger in einer Kirche. Ich erinnere mich noch an den Klang der Stimmen, an die Musik, die sich wie Feuer ausgebreitet hat. Es gibt keine Musik wie diese Musik, kein Drama wie das der jubelnden Heiligen, der stöhnenden Sünder, der scheppernden Tamburine. All diese Stimmen vereinigen sich und preisen den Herrn.
1: So erinnert sich James Baldwin an seine Kindheit im New Yorker Stadtteil Harlem. An seinen frommen Vater, an lange Abende in Storefront-Churches. Kirchen, die ihre Gottesdienste in ehemaligen Bäckereien, Friseursalons, alten Autowerkstätten abhalten. In Harlem sieht man sie Anfang der 20er Jahre an jeder zweiten Ecke. Eine Folge der Great Migration. Afroamerikanische Familien fliehen vor rassistischer Gewalt aus den Südstaaten in den Norden des Landes. So kommt auch Baldwins Vater, ein Baptistenprediger aus Louisiana, nach Harlem. 1927 heiratet er Emma Burdes, die einen kleinen Sohn mit in die Ehe bringt. Erst mit 16 wird James Baldwin erfahren, dass er ein uneheliches Kind, sein Vater in Wahrheit sein Stiefvater ist. Die nachträgliche Erklärung für eine von Gewalt geprägte Beziehung.
5: My father said that I was the ugliest child he'd ever seen. Mein Vater hat immer gesagt, ich sei das hässlichste Kind, das er je gesehen habe. He told me that all his life. Und ich habe es ihm geglaubt. And I believed him.
1: Auch James' Glauben wird von seinem Stiefvater beeinflusst. Er gehört zu den ersten Generationen von Afroamerikanern, die in Freiheit geboren wurden. Die Erinnerung an die Sklaverei, an Rassentrennung und Lynchmorde ist in der Familie noch unmittelbar lebendig.
5: Für meinen Vater war die Kirche ein Weg, es den Weißen heimzuzahlen. Er hatte Gott und Gott würde über sie richten. Gott würde sie bestrafen. Diese dunkle Sehnsucht nach Rache begegnete mir auch in den Kirchen von Harlem.
6: Der Schriftsteller James Baldwin. Vom Jugendprediger zum Kirchenkritiker. Eine Sendung von Sandro Paul Heidelbach.
1: In der Highschool freundet sich James mit einem Jungen namens Arthur Moore an. Dessen Familie geht, wie die Familie Baldwin, in den Gottesdienst einige Straßenblöcke entfernt. Wie einige andere schwarze Gemeinden zu der Zeit wird auch diese geleitet von einer Predigerin, Rosa Horn.
7: There were a number of women.
6: Es gab einige wenige Frauen, die Gemeinden und ganze Netzwerke von Kirchen leiteten. Horn war eine von ihnen.
7: One of a few women.
1: Erklärt Clarence Hardy.
8: Er hat ein Buch über Baldwins religiöse Erfahrungen geschrieben. Baldwin blickt in seinem Essayband »Nach der Flut das Feuer« auf seine Begegnung mit Rosa Horn zurück, die damals alle nur Mother, Mutter nennen.
9: Mein Freund wollte mich ihr gerade vorstellen, da sah sie mich an und fragte lächelnd, »Whose little boy are you? Zu wem gehörst du, Kleiner?« Nun war das exakt der Wortlaut, mit dem mich auch die Zuhälter und Gangster auf den Straßen in Harlem ansprachen, um zu fragen, ob ich nicht mit ihnen abhängen wollte.
8: Für Clarence Hardy liefert diese Erinnerung einen Schlüssel, um Baldwins Zugang zur Religion zu verstehen.
7: One of the ways that he defines religion is a kind of group-centered identity.
6: Er hat Religion als eine Form gruppenbezogener Identität verstanden. Vergleichbar mit anderen kollektiven Strukturen, bis hin zu Straßengangs. In »Nach der Flut das Feuer« wird ihm wieder und wieder dieselbe Frage gestellt. Zu wem gehörst du? Bezeichnend ist dann Baldwins letzte Antwort. Er gerät ins Stocken und sagt, »Ich bin nichts. Ich bin Schriftsteller.« Schreiben wird für ihn zu einer Art Religionsersatz.
8: Doch damals vor Mother Horn steht noch nicht der gefeierte Literat, sondern ein schmächtiger Junge aus der Nachbarschaft, den sein Gewissen plagt. Er spürt den Sog der Kriminalität, dem viele Freunde bereits erlegen sind. Und erste sexuelle Sehnsüchte, die sich später auch auf seinen Freund Arthur Moore richten. Als ihn die Predigerin fragt, zu wem er gehöre, findet er also rasch eine Antwort.
9: Wieso? Ich gehöre doch zu Ihnen.
8: Fortan stellt sich Baldwin in den Dienst der Pfingstgemeinde. Er probt seine Stimme auf der Kanzel, wie Clarence Hardy erzählt.
6: Das war eine Erfahrung, die ganz anders war als die Erziehung seines Vaters. Die war zwar religiös verwurzelt, hatte aber nicht diese Ausdrucksstärke, die er in der Pfingstkirche von Rosa Horn erlebt hat. Man kann das an seinen frühen Romanen, besonders in Go Tell It on the Mountain, sehen. Seine Rolle in den Pfingstgemeinden hat ihm ein Gefühl von Macht verliehen. Das hat ihm ermöglicht, gegen seinen Vater aufzubegehren.
8: Baldwins Debütroman Go Tell It on the Mountain oder auf Deutsch Von dieser Welt erzählt die Ereignisse eines einzigen Tages, dem 14. Geburtstag von John Grimes, einem schüchternen Predigersohn, der unverkennbar Züge des Autors trägt. Wie einst Baldwin, der den Roman als 29-Jähriger vollendet, durchläuft John einen Reifeprozess, der in seiner Aufnahme in die Pfingstgemeinschaft gipfelt. Baldwins Erzählung greift Elemente der Pfingsttheologie auf und verwandelt sie, etwa wenn er von der erotischen Sehnsucht schreibt, die John für Elisha empfindet, den jugendlichen Kantor der Kirche.
10: Eine zarte Sehnsucht nach Elisha hatte sich in seinem Herzen geregt. Das Verlangen, scharf und gefährlich wie ein blitzendes Messer, sich Elishas Körper zu bemächtigen. Dort zu liegen, wo Elisha lag. In Zungen zu reden wie Elisha und mit derselben Kraft, um seinen Vater zu bestürzen.
11: In der Bibel kommt die Zungenrede ja vor im Pfingstereignis.
8: Sagt Jörg Haustein, Professor für globales Christentum an der Universität Cambridge.
11: Dort wird sie als Sprachwunder erzählt. Das heißt, die Apostel können plötzlich Sprachen sprechen.
8: Die frühe Pfingstbewegung dachte dabei zunächst an real existierende Fremdsprachen. Doch diese Vorstellung wandelt sich bald. Zungenrede dient nun vor allem als Sprache des Gebets. Wenn der oder die Gläubige vom Heiligen Geist erfüllt, von ihm begabt wird, spricht er oder sie in Zungen.
11: Zungenrede ist eine Form der Sprache, die keine erkennbare Semantik transportiert. Sie ist hörbar, sie scheint laute Worte zu formulieren, sie hat einen gewissen Rhythmus vielleicht sogar. kann auch gesungen werden, eine Verrätselung des Sprechens, um eben absolute Sprache vielleicht kenntlich zu machen.
10: John sah zu, sah die Gesichter und die schwerelosen Körper und lauschte den zeitlosen Rufen. Eines Tages, so behaupteten alle, würde diese Kraft sich auch seiner bemächtigen. Er würde singen und schreien wie sie jetzt und vor seinem König tanzen.
8: In Zungen reden, darin liegt das Versprechen, in engster Gemeinschaft aufzugehen. Baldwin erkennt dies bald als ein leeres Versprechen. Insofern lässt sich der Roman von dieser Welt auch als eine Abrechnung mit der Pfingstkirche lesen, sagt René Agiger, Autor eines Baldwin-Porträts und Ressortleiter Literatur bei Deutschlandfunk Kultur.
12: Womit wird abgerechnet? Erstens restriktive Sexualmoral, zweitens Heuchlertum. Gemeindemitglieder, die sowas wie Nächstenliebe im Mund führen, aber auf eine durchtriebene Weise im echten Leben agieren. Baldwin zeichnet diese Gemeindemitglieder liebevoll bösartig. Also man hat da tatsächlich schlechtredende, also übel Nachrede praktizierende alte Frauen vor Augen.
8: Baldwin hat Angst, so zu werden wie die anderen. Seine Neugierde auf das Leben, seine Liebe zu Männern, hinter einer Fassade moralischer Reinheit verbergen zu müssen. Mit 17 hält Baldwin seine letzte Predigt.
9: Diese 3 Jahre auf der Kanzel waren es, die mich zum Schriftsteller gemacht haben, auch wenn ich es damals nicht begriffen habe. Ich konnte die Kanzel nicht verlassen, ohne zugleich mein Zuhause zu verlassen. Also verließ ich beide am selben Tag.
12: James Baldwin nach diesem Austritt aus der Kirche, also 17 fortfolgende, ist nicht mehr kirchlich, in weiten Teilen antikirchlich, kann man sagen. Zugleich hat er eine derartige Prägung durch diese frühe Begegnung mit dem Christentum abbekommen, von der ich sagen würde, dass er sie nicht abschütteln kann,
8: sagt René Agiger. Unter diesem frühen Einfluss steht auch Baldwins politisches Bewusstsein. Mitte der 50er Jahre lebt Baldwin in Paris, wo er sich eine Existenz als Schriftsteller eingerichtet hat. Dort erreicht ihn aus Alabama die Stimme eines jungen Baptistenpfarrers und lässt ihn nicht mehr los. This mandate expresses in terms that a crystal

0: content of their character.
1: Und Baldwin debattiert vor laufenden Kameras über Rassismus und den zerplatzten amerikanischen Traum.
2: Until this moment, there is scarcely any hope for the American dream, because the people who are denied participation in it.
1: Baldwin ist plötzlich Prophet einer politischen Bewegung. Und ihn holen gewisse Konflikte aus seiner Zeit auf der Kanzel wieder ein. Er glaubt an die Kraft religiöser Botschaften und Traditionen, gerade wenn es darum geht, gesellschaftlich etwas in Bewegung zu setzen. Zugleich hegt er tiefes Misstrauen gegenüber dem Versuch, Gefühle und Erfahrungen zu verallgemeinern, sie in feste Gemeinschaften und Zugehörigkeiten zu überführen.
3: Selbst die große zentrale Lebenserfahrung mit der schwarzen Bürgerrechtsbewegung ist ja eine, wo er am Rande steht und nicht im Zentrum der Bewegung. Und ihm sehr wichtig ist, auch um James Baldwin zu verstehen, dass er eine Art von Äquidistanz zu Malcolm X und dem christlichen Pfarrer Martin Luther King hält. Also er fühlt sich sowohl dem vermeintlich radikalen Malcolm X eng verbunden, als auch dem vermeintlich angepassten Martin Luther King sehr eng verbunden, weil er in ihnen beiden Prediger sieht, die ihre Gemeinde lieben.
2: Thank you very much and good evening, good afternoon.
1: Uppsala, Schweden. Einige Jahre später, im Sommer 1968. Baldwin spricht vor einem weltweiten Zusammenschluss christlicher Kirchen. Um seinen Hals trägt er einen Anhänger mit dem Porträt von Martin Luther King, der an diesem Tag an seiner Stelle hätte stehen sollen. Doch King lebt nicht mehr. 4 Monate zuvor wurde er von einem vorbestraften Rassisten erschossen. Vom Mord an seinem Weggefährten tief getroffen, erhebt Baldwin schwere Vorwürfe gegen die Kirche.
4: Ich spreche zu Ihnen als eines jener Geschöpfe Gottes, an dem die christliche Kirche den größten Verrat begangen hat.
1: Dieser Verrat habe vor Jahrhunderten seinen Anfang genommen, mit der von weiten Teilen der Kirche legitimierten Versklavung und Zwangsbekehrung afrikanischer Menschen. Baldwin zitiert aus dem Matthäusevangelium.
2: Insofar as you've done it to the least of these, you have done it unto me.
4: Was ihr getan habt einem von diesen meinen geringsten Brüdern, das habt ihr mir getan.
3: In dem Sinn ist er weiter Jesuaner und bringt diese Botschaft in Anschlag gegen die real existierende Kirche, gegen die von Rassismus durchzogene Gesellschaft.
1: Meint René Agiga.
5: This is Night Call. Tonight's subject, the Christian Black Betrayal.
1: Eine Woche nach der Rede ist Baldwin am Abend zu Gast bei Night Call, einer legendären Radiosendung, bei der Hörerinnen und Hörer erstmals live anrufen können. Erstaunlich viele bitten Baldwin um geistlichen Rat.
6: Hello, Mr. Baldwin.
7: Hello, how are you?
6: Fine, thank you. How are you?
7: Okay.
6: What would you suggest that we do to carry out Christ's word?
1: Eine Anruferin fragt, was sie tun kann, um das Wort Christi in die Tat umzusetzen. Der sonst so schlagfertige Baldwin ringt mit den Worten, auch bei der Frage nach seinem eigenen Glauben. In abstrakten Begriffen darüber zu sprechen, fällt ihm schwer.
7: The sense I still have of the world,
4: das Gefühl, das ich noch immer habe, für die Welt, für Bäume, Felsen, Blumen, für Männer, Frauen, Kinder. Ich fühle mich dem noch immer näher als diesem Christus aus Alabaster und diesem blutigen Kreuz.
7: One single-minded, natured God and that Alabaster Christ and that bloody cross.
1: In seinen Schriften findet Baldwin bisweilen heraus aus dieser Sprachlosigkeit.
4: Der Begriff Gott ist nur dann gültig und nützlich, wenn er uns größer, freier und liebensfähiger macht.
1: Auch hier allerdings bestimmt er Gott vorwiegend im Modus der Kritik. Bis zu seinem Lebensende hält er an dieser gleichsam negativen Theologie fest.

0: Ende der 70er Jahre zieht sich Baldwin immer weiter aus der Öffentlichkeit zurück, zieht in ein Bauernhaus in Südfrankreich. Von dort aus beobachtet er, wie in seinem Heimatland neue, konservative Kräfte an die Macht drängen. Unter ihnen evangelikale Christen, die dem Republikaner Ronald Reagan 1981 zum Wahlsieg verhelfen.
1: It's the 700 Club. Here's your host, Pat Robertson.
0: Die Zeit der selbsternannten moralischen Mehrheit bricht an. Der Boom charismatischer Fernsehprediger wie Pat Robertson, die ein Millionenpublikum vor dämonischen Einflüssen warnen und AIDS zur Strafe Gottes erklären.
2: Ich kann diese Gang, die sich moralische Mehrheit nennt, nicht ernst nehmen. Ebenso wenig wie ihre zungenredenden Verwandten um den Prediger Robertson. Sie haben den Mann aus Galiläa als Geisel genommen. Er kennt sie nicht und sie kennen ihn nicht.
0: In einem späten Essay, kurz vor seinem Tod 1987, verteidigt Baldwin ein letztes Mal einen auf Nächstenliebe gegründeten Glauben.
2: Erlösung ist nicht Trennung. Sie ist der Beginn einer Vereinigung mit allem, was ist, war und jemals sein wird. Sie ist so wirklich, so mächtig und unpersönlich wie der Regen, zugleich aber auch so persönlich wie der Regen, der einem ins Gesicht fegt. Sie hörten der Schriftsteller James Baldwin. Vom Jugendprediger zum Kirchenkritiker. Eine Sendung von Sandro Paul Heidelbach. 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
4: Am Mikrofon begrüßt Sie Carsten Hug. Im österreichischen Klagenfurt haben heute die 50. Tage der deutschsprachigen Literatur begonnen. 14 Autorinnen und Autoren lesen um die Wette und am kommenden Sonntag, dem 28. Juni, werden dann gleich mehrere Preise vergeben. Im vergangenen Jahr erhielt Boris Schumatzky den Deutschlandfunkpreis. Aus seinem damals gelesenen Text ist inzwischen ein Roman geworden. Titel: Die Seine fließt ins Schwarze Meer. In dem Roman wird ein russisch-jüdischer Schriftsteller vorgestellt, der erfahren muss, dass seine Mutter in Moskau schwer erkrankt ist. Aus Angst vor Verhaftungen kann er sie jedoch nicht besuchen. In der DLF-Lesezeit liest Schumatzky nun vorab aus diesem Buch, das zum einen die privat-persönlichen Auswirkungen des Krieges in der Ukraine untersucht, jedoch ebenso auf den immer schlimmer werdenden Antisemitismus vor der eigenen Haustür schaut. Durchsetzt von Kindheitsbildern und einer persönlichen Lesart von Leben, Schreiben und Tod des Dichters Paul Celan. Boris Schumatzky wurde 1965 in Moskau geboren. Er lebt seit Mitte der 1990er Jahre als freier Autor in Berlin und München. Seine Essays zum politischen Geschehen erscheinen in vielen angesehenen Tageszeitungen sowie in der Wochenzeitung Die Zeit. Im Residenzverlag erschien 2016 sein politischer Essay Der neue Untertan. Die Seine fließt ins Schwarze Meer, wird im August erscheinen. Zuerst aber herzlich willkommen, Boris Schumatzky, in der Lesezeit.
5: Danke.
4: Im Augenblick wird in Klagenfurt wieder gelesen und gelesen. Du warst das letzte Jahr dort. Wie war denn jetzt dieses zurückliegende Jahr, durch das du als Deutschlandfunkpreisträger gegangen bist?
5: Dieses Jahr war für mich schön und auch furchtbar. Ich kann sagen, ich bin in den letzten 12 Monaten so richtig auf dem Zahnfleisch gegangen. Das Buch nämlich, aus dem ich jetzt lesen werde, habe ich erst vor einer Woche abgeschlossen. Mehr oder weniger abgeschlossen. Die Korrekturen sind noch nicht alle eingetragen. Also ich schreibe noch da dran. Und das ist mein viertes Buch. Und bei keinem anderen habe ich so lange und so intensiv geschrieben. Ich habe mich natürlich beim Schreiben über jede fertige Seite gefreut. Aber mein soziales Leben und auch sogar meine Gesundheit habe ich regelrecht aufs Spiel gesetzt.
4: Ist das so, dass man als Preisträger sich dann irgendwie nochmal doppelt verpflichtet fühlt? Also muss das dann gut werden? Verändert das den Umgang mit dem eigenen Text? Also wird man nochmal strenger?
5: Ich glaube nicht unbedingt. Oder ganz im Gegenteil. Dieser Erfolg ist sehr, sehr hilfreich. Ich muss vielleicht ein bisschen ausholen, was das mit einem macht. Also zum Beispiel dieses Buchprojekt, wo ich zugleich über Paul Celan und dann auch über mich schreibe, diese Nähe, das ist ein großes Risiko. Und dieses Risiko ist mir beim Schreiben jede Sekunde, bei jedem Satz bewusst. Und irgendwann ist man schon wirklich an der Grenze des Zusammenbruchs, weil das sich so gefährlich anfühlt. Man ist in Gefahr. Und dieser Erfolg, den man hatte, gibt einem schon ein bisschen Sicherheit. Also man schöpft die Sicherheit natürlich woanders, aus dem Literarischen, sage ich mal. Aber auch der Erfolg hilft. Und ich bin dafür wirklich sehr dankbar.
4: Bleibt denn die Erinnerung ans Lesen, an diese Situation, wo man dann da sitzt, die Jury, die Zuhörer und Zuhörerinnen, ist das noch präsent für dich?
5: Ja, das ist eine wunderbare Erinnerung im Grunde genommen. Und im Leben eines Autors, einer Autorin, eine tolle Abwechslung, finde ich. Und ich erinnere mich, wie ich dahin gefahren bin. Und nach ein, zwei Tagen war ich sehr überrascht, wie gut man miteinander einfach rausgekommen ist. Ich meine, in unserer polarisierten Zeit, Kriege und so weiter und so fort, und dieser Zeit, in der es nur zwei Klicks braucht, um einfach herauszufinden, wo einer politisch steht, würde man oder würde ich fast schon erwartet, dass man sich dann gleich in die Haare geht.
4: Und das ist ausgeblieben.
5: Das ist ausgeblieben, das ist nicht passiert und das ist sehr schön.
4: Naja, und dann habe ich gesehen, also die Teilnehmer auch dieses Jahr, die meisten sind geboren in den 80er oder 90er Jahren des letzten Jahrhunderts, also doch relativ jung. Und es gibt sehr wenig Lesende in Klagenfurt, die über 60 sind. War das für dich ein Problem oder ein komisches Gefühl?
5: Eigentlich nicht. Ich fühle mich, ehrlich gesagt, noch nicht richtig alt. Und es hat auch viel ältere Teilnehmerinnen gegeben in Klagenfurt. Und grundsätzlich ist es für mich so, dass ich ziemlich spät angefangen, meine Schreibsprache überhaupt zu sprechen und Deutsch zu schreiben. Ich war Mitte 20, als ich nach Deutschland gekommen bin. Und wie nennt man das? Ich bin so ein Spätstarter. Also von meinem Alter sollte man vielleicht 20 Jahre abziehen.
4: Das tun wir gerne. Was rätst du denn den Teilnehmern, die dieses Jahr in Klagenfurt lesen?
5: Zwei Sachen vielleicht. Also die erste Sache, ich würde sagen, reserviert euch auf jeden Fall ein Fahrrad. Das hilft einem, eine gute sportliche Form zu behalten. Und ich meine, der ganze Wettbewerb ist eine sportliche Angelegenheit in diesem guten alten englischen Sinne des Wortes, sportlich. Und ich meine, man ist ein Autor, eine Autorin, aber zugleich ist man auch ein bisschen ein Pferd, das von jemandem ins Rennen geschickt wurde. Und so gesehen bin ich zum Beispiel meinem Juroren Philipp Tingler sehr dankbar, der auf mich gesetzt hat. Also würde ich den Teilnehmenden heute wirklich raten, auch ein bisschen eine Portion Selbstironie mit einzupacken nach Klagenfurt. Und noch eine andere Sache, was die sachliche Seite des Wettbewerbs angeht, da gab es eine Veränderung in dem Abstimmungsverfahren und auch die langjährige Jurorin Daniela Strigel hat diese Veränderung sehr scharf kritisiert. Was ist nämlich passiert? Früher hat man diese Abstimmung so gemacht. Zuerst wurde intern eine Shortlist bestimmt und dann wurde die Abstimmung öffentlich durchgeführt und die Punktevergabe der Jurys, sie mussten sie mehr oder weniger mindestens mit einem Satz begründen. Das finde ich sehr wichtig. Und der Nachteil von diesem ganzen Prozedere war, dass die Preise sozusagen von unten nach oben vergeben wurden. Zuerst der kleinste Preis und dann am Ende der größte, der eigentliche, der Hauptpreis. Jetzt weiß man überhaupt nicht, wie abgestimmt wurde. Jetzt weiß man überhaupt nicht, warum so viele Punkte vergeben wurden oder so wenig Punkte vergeben wurden. Das ist, erfährt man nicht. Und während der Abstimmung werden irgendwelche Spielchen gemacht, die mit dem eigentlichen Wettbewerb wenig zu tun haben. Ich finde das alte Prozedere viel, viel, viel besser und transparenter.
4: Das neue Buch, was jetzt von dir herauskommt, an dem du, wie gesagt, noch gerade arbeitest, die Seine fließt ins Schwarze Meer, heißt es. Da ist aber auch etwas eingeflossen, eben aus dem Text, den du letztes Jahr in Klagenfurt gelesen hast. Worum geht es denn in diesem neuen Buch?
5: Ja, ich habe an diesem Buch 5 Jahre lang gearbeitet. Also ich habe noch lange vor Klagenfurt angefangen. Und das ist wieder das Thema Angst und Erfolg, weil ich dort nämlich etwas ausprobiert habe, wo ich mir überhaupt nicht sicher war, ob ich jetzt damit scheitere oder gewinne, durchkomme. Und dieses, was ich ausprobiert habe, war nämlich dieses Persönliche. Der Gedanke dahinter war für mich, dass wer ich denn bin, um über Paul Celan zu schreiben? Wie, unter welchen Voraussetzungen darf ich das überhaupt? Und meine Idee war und ist, dass ich das nur dann tun darf, wenn ich auch miterzähle, wer ich bin, wer das alles schreibt und warum. Und diese Transparenz war für mich sehr, sehr, sehr, sehr, sehr wichtig. Und sie war natürlich in diesem Material, an dem ich seit 5 Jahren, wie gesagt, gearbeitet habe, sehr, sehr, sehr schwierig. Wo ist die Verbindung? Wie traut man sich sowas überhaupt? Und dann habe ich das ausprobiert. Nicht zum ersten Mal. Das war nicht der erste Versuch. Aber es hat geklappt. Und seitdem habe ich mich noch mal sichere Gefühl bestärkt. Das war eine gute Erfahrung als Schreiber.
4: Welche Bedeutung hat denn Paul Celan für dein Schreiben überhaupt?
5: Das ist eine Frage, die mit meiner Schreibsprache verbunden ist für mich. Das Erste, was mir dabei einfällt, ist das, was er in und mit der deutschen Sprache getan hat, wo er gezeigt hat, was überhaupt möglich ist. Und weil diese Sprache eigentlich ursprünglich nicht meine Sprache ist, das ist ja nicht meine Muttersprache, macht das meinen Weg in die deutsche Sprache noch weiter, weil ich sehe, was da am Horizont steht, Paul Celan. Aber das gibt mir diese zusätzliche Sicherheit, ich bin da richtig.
4: Und worum geht es denn in dem Ausschnitt, den wir heute in der Lesezeit hören?
5: Wie ich schon erzählt habe, in diesem Buch gibt es einen Ich-Erzähler, mein alter Ego. Also ich sage einfach ich. Und ich hatte damals noch in Moskau eine Nachbarin Natalia, die in ihrer Jugend Paul Celan gekannt hatte. Als sie noch in Paris lebte, hieß sie Nathalie und sie arbeitete da einfach als Concierge in einem Hotel. Und in diesem Hotel wohnte auch Paul Celan. Meine zukünftige Nachbarin nutzte damals ihre Stellung, um in Celans Abwesenheit seine Briefe zu lesen, heimlich. Und sie beobachtete ein bisschen, wie es zu ihrem Beruf gehört, wer da reinkommt, wer geht, und hat sich ein bisschen Gedanken gemacht über sein Leben, über seine Biografie. Und dann haben sie sich auch angefreundet.
4: Das war aber dann schon zu einer Zeit, in der er als Dichter bekannt war, oder?
5: Eigentlich noch nicht. Das war in der Zeit, als er erst nach Paris gekommen ist, als junger Immigrant. Also das kann ich sehr gut nachvollziehen, weil ich auch irgendwann ein junger Immigrant war.
4: Aber dann hat Natalia ein gutes Gespür gehabt. Also ich meine, man geht doch nicht an die Briefe von jemandem, den man eigentlich nicht kennt, der keine prominente Persönlichkeit ist. Das ist ja eine spannende Geschichte.
5: Das ist auf jeden Fall eine spannende Geschichte und ich will jetzt nicht alles verraten, aber diese Nachbarin von mir hatte ganz persönliche Gründe und sehr starke Motive, um so ein bisschen herum zu spionieren, sage ich mal. Und dann Jahrzehnte später, als ich sie kennengelernt habe in Moskau, erzählt sie mir sehr viel aus ihrem Leben und auch von der großen Liebe von Paul Celan, die aber nicht Ingeborg Bachmann hieß übrigens. Und das klingt jetzt alles ein bisschen so, ein bisschen zu leicht, hier rumzuspionieren. Das ist eine Geschichte, die auch mir unter die Haut geht, weil ich in dem, was Paul Celan damals erleben musste, einige Parallelen zu unserer Zeit und zu meinem Leben führe und schreibe auch darüber. Sie erzählte mir damals zum Beispiel über den Verrat von seinen vielen Freunden und unter diesen Freunden war zum Beispiel Heinrich Böll und auch Ingeborg Bachmann. Das ist keine Boy-Meets-Girl-Geschichte. Und in diesem Kapitel, aus dem ich jetzt lese, geht es um Folgendes. Kurz davor habe ich als Ich-Erzähler ein Video gesehen, in dem ein ukrainischer Kriegsgefangener von einem russischen Uniformierten mit blauen Einweghandschuhen gefoltert wird. Ich erinnere mich daran, wie ich selbst damals vor vielen Jahrzehnten in Moskau Angst vor der Einberufung in diese Sowjetarmee hatte, weil nämlich Wehrdienstleistende dort systematisch misshandelt wurden und werden immer noch. Und damals hat mich eine Geschichte sehr stark beeindruckt und fast verletzt. Geschichten können ja auch verletzen, wenn man sie hört. Und ich hörte damals, wie meine Mutter damals von einem Sohn ihrer Kollegen, ihren Freunden am Telefon erzählte. Sie wollte nicht, dass ich das höre. Sie hat die Tür zugemacht und ich habe gehört, wie sie weint und eine furchtbare Geschichte von diesem Sascha, von diesem Sohn der Kollegen erzählt, was ihm damals zugestoßen war. Und das waren sehr schlimme Tage in meinem Leben. Ich stand, wie gesagt, kurz vor der Einberufung. Ich sollte bald 18 Jahre alt werden und ich wusste überhaupt nicht, ob ich mein 18. Lebensjahr überlebe. Und dann bin ich aus diesem sowjetischen Leben quasi geflohen zu meiner Nachbarin zwei Etagen tief und zu dieser Natalie, die in Paris Nathalie hieß, und mit ihr zusammen nach Paris zu Paul Celan.
4: Gut, dann hören wir jetzt Boris Schumatzky, die Seine fließt ins Schwarze Meer.
5: Ich habe mich nicht mehr geschlagen, seit ich 12 war, das sagte ich damals zu Natalia. Andere Erwachsene sahen mir das auf den ersten Blick an. Sie sagten, der wird es in der Armee nicht leicht haben. Natalia zuckte aber nur mit den Schultern, für sie war das offenbar kein großes Manko. Zu meiner Mutter meinte sie zu dieser Zeit oft, Galle, beruhig dich doch, er wird es schon überleben. Irgendwann müssen alle lernen, wie das Leben wirklich ist. Oh, hätte ich das nur früher gelernt, dann würde ich jetzt in Paris leben und nicht. Wir würden dich dann vermissen, antwortete meine Mutter für uns beide, doch so leblos, dass Natalie sie fragend ansah. Natalie wusste nicht, was die Leute bei uns meinten, wenn sie sagten, jemandem das wahre Leben beibringen. Das stand im Russischen für nichts Gutes. Und noch schrecklicher klang es, wenn sie sagten, dort wirst du endlich ein Mann. Zum Beispiel in der Armee. Oder sie würden dort einen Mann aus dir machen, dir beibringen, ein Mann zu sein. Die letzte Stufe war, wenn sie sagten, wir bringen dir schon bei, deine Heimat zu lieben. Das ist es, was sie gerade in der Ukraine tun. Meine Liebste liegt im Sarg. Ich mach mich an sie ran. Ich fixe. Ob es dir Spaß macht oder nicht, schlaf weiter, meine Schöne. Dieser feine russische Volksreim hatte eine noch feinfühligere Variante, in der die Liebste, statt zu schlafen, sich fügen oder es aushalten soll, Zirpi. Diese Variante hatte Putin einmal öffentlich an die Ukraine gerichtet. Er zitierte damals nur die beiden letzten Zeilen und fügte dann hinzu, anders geht's nicht. Zwei Wochen später dringen seine Truppen in die Ukraine ein, um ihr beizubringen, die russische Heimat zu lieben, sich zu fügen und alles auszuhalten, was dann kommt. Mariupol, Bucha, Izium und Videos wie das mit dem Mann mit hellblauen Einweghandschuhen. Der ukrainische Gefangene liegt mit dem Gesicht zum Boden, seine Hose ist hinten aufgeschnitten, die Unterhose auch. Er brüllt nicht mehr. Hoffentlich ist er nicht ganz bei Bewusstsein. Der zweite Russe hat ihn gerade hart in den Nacken getreten. Der Mann mit den Handschuhen kann ruhig weiterschneiden. Der hat sich ja bis zum Äußersten gesträubt, stellt dieser zweite Russe fest. Ach, sag mal, fährt er fort, was ist mit Arbeitshandschuhen? Haben wir wirklich keine hier? Die Latexhandschuhe des anderen Mannes sind zu dünn, außerdem zerrissen. Er muss sich ekeln vor seiner Arbeit, vor dem Körper, an dem er hier rumschneidet. Ich habe Berichte über die Arbeit der Henker in der frühen Neuzeit und im Mittelalter gelesen. Die beiden Männer arbeiten anders. Sie stellen ihr Video online, wie jemand sein Prüfungszeugnis an die Wand hängt. Schaut her, wir gehören zur russischen Welt. Als ich das Video zum ersten Mal sah, hielt ich mir an einigen Stellen die Hand vor die Augen. Dann aber sah ich mir alles, alle Details an, weil ich nur dann darüber schreiben durfte. Da hast es, du Pederast, kommentiert der mit den blauen Handschuhen. Ich glaube, auch einer wie er kann das, was er tut, nicht ohne Begründung aushalten. Egal wie absurd sie ist, er braucht eine. Dabei klingt Kinderschänder in seinem Russisch nicht wie Monster. Eher wie Opfer auf dem deutschen Schulhof oder wie Geist, so werden frisch eingezogene Wehrdienstleistende in russischen Kasernen genannt. Die russischen Mörder in der Ukraine sagten über die Menschen, die sie folterten, dasselbe, was ich als Jugendlichen in der Schule und auf der Straße gehört hatte. Damals taten diese Worte auch ohne einen nachfolgenden Schlag in die Fresse fast schon körperlich weh. Jetzt schnitt man zu diesen Sprüchen den Menschen in den Körper oder schoss ihnen ins Knie. Ich habe gesehen, was ich bisher nur gehört hatte, schon damals, als sie mir beibringen wollten, meine Heimat zu lieben, und ich durch die geschlossene Wohnzimmertür hörte, wie Mama weinte. Sie erzählte ihren Freunden am Telefon, was sie nach und nach über Sascha von seiner Mutter erfahren hatte. Zunächst darüber, wie sie ihm beibrachten, seine Heimat zu lieben. Das geschah, wie Mama mir schon erzählt hatte, in der Toilette ihrer Kaserne. Zwei oder drei von ihnen hielten Sascha fest, damit er sich nicht wehren, nicht ausweichen konnte. Die anderen schlugen zu. Sie haben ihm alles gebrochen, hörte ich Mama schluchzen. Alles. Sie prügelten lange, die ganze Nacht. Sie traten gezielt gegen die Stelle, erzählte Mama einer anderen Freundin. Du weißt schon, wo es den Jungen am schlimmsten wehtut. Das war vielleicht das erste Mal, dass ich hörte, wie sich meine Mutter nicht traute, ein Wort auszusprechen. Sie haben ihm dort alles adbili. Ich erinnere mich, wie ihre Stimme klang, als sie dieses Wort aussprach. Ich kann es nicht elegant übersetzen. Adbili bedeutet, innere Organe oder Körperteile durch gezielte Schläge lebensgefährlich beschädigen oder zerstören. Man sagt das auch über Fleisch, wie auf Deutsch klopfen, etwa mit einem Küchenhammer. Meine Mutter hätte aber nie gesagt, sie haben ihm die Hoden weich geklopft, obwohl sie genau das taten. Sascha, meine Mutter sagte nur Junge oder ihr Junge, wenn sie von ihm sprach, wurde ins Lazarett gebracht. Seine Mutter wusste davon nichts. Sie bekam keine Briefe mehr und dachte zunächst, dass ihr Sohn nicht mehr schrieb, um nicht als Muttersöhnchen ausgelacht zu werden. Dann fand sie durch Beziehung die Telefonnummer der Einheit heraus und hörte von der Sekretärin, so jemanden haben wir hier nicht. Die Kollegin meiner Mutter fuhr hin. Die Einheit ihres Sohnes war tausende Kilometer von Moskau entfernt. Das machten sie damals gerne so, damit zwischen den jungen Leuten und ihrem Zuhause viel Raum lag. Denn Raum war das Einzige, was im Überfluss vorhanden war. Mutters Kollegin war mehr als einen Tag unterwegs. Flug, Zug, Bus, LKW, dann musste sie stundenlang am rostigen Eisentor warten, bis ein Junge mit Kalaschnikow den Befehl bekam, sich hereinzulassen. Sie lief durch ein Gelände, das aussah, als hätte es Atomkrieg und Nuklearwinter hinter sich. So sah es auch in der Umgebung von mehreren Kilometern aus. Sümpfe, kranke Bäume, Industrieruinen, Schlamm. Nur die Bordsteine des löchrigen Zufahrtsstraße waren grellweiß. Zwei schüchterne Jungen strichen sie gerade mit kleinen Pinseln. Sie zeigten auf eine Baracke. Dort musste sie nicht mehr warten und wurde direkt zum Hauptmann vorgelassen, der nicht mal betrunken war. Er sagte, dass sie Vaterlandsverteidiger und keine Muttersöhnchen seien und sie soll ihn mit ihrem Weibergejammer nicht von der Arbeit abhalten. Als die Kollegin nicht locker ließ, nannte sie eine Moskauer Fotze. Sie weigerte sich zu gehen und musste ihm wahrscheinlich Geld geben, denn schließlich erhielt sie die Adresse des zuständigen Militärkrankenhauses. Es war das Falsche. Mutters Kollegen erfordert lediglich, dass ihr Junge in einem sehr schlechten Zustand eingeliefert worden war und an das zentrale Krankenhaus dieses sibirischen Gebiets überstellt werden musste. Weitere hunderte Kilometer weg. Dort erfuhr sie endlich alles. Ich hörte an der Tür mit und erfuhr das auch. Die Krankenhausärzte waren in Ordnung, aber es war natürlich nicht Moskau. Wobei selbst Moskau ihrem Sohn nicht mehr helfen konnte. Der Junge war so schlimm zugerichtet worden, dass er Krebs bekam. Als ich galoppierende Hodenkrebs hörte, ging ich rein. Gerade erzählte Mama, dass ihre Kollegin noch Wochen in dieser Stadt warten musste, bis der Sohn transportfähig war. Dann bekam sie den Jungen zurück. Mama sagte, sie hat ihren Sohn, der ein gut trainierter Sportler war, ein Karatekämpfer, der einen ganzen Kopf größer war als sie, wie ein Baby aus dem Lazarett rausgetragen. Meine Mutter hatte mich noch nicht gesehen. Sie klemmte den Hörer zwischen Schulter und Ohr, streckte beide Hände nach vorn, als wollte sie etwas entgegennehmen und schluchzte, er wog nichts mehr. Sie haben ihm alles rausgeschnitten. Dann ließ meine Mutter die Hände sinken, weil sie mich endlich sah. Natalia hatte nur eine ausländergerechte Version dieser Geschichte zu hören bekommen, sonst hätte sie zu meiner Mutter hoffentlich nicht gesagt, sie solle sich mal beruhigen und zu mir, dass ich irgendwann lernen müsse, wie das Leben wirklich ist. Anscheinend hast du es selbst noch nicht verstanden, sagte Mama zu ihr. Natalia wollte antworten, doch meine Mutter stand auf und ging. Ich blieb. Ich musste gerade jetzt unbedingt hören, dass ein schöneres Leben überhaupt irgendwo möglich war. Auf einmal bekam ich nicht genug von Natalias Romanzen, von all ihren süßen Problemchen. Ich habe in meinem ganzen Leben noch nie einen Menschen gesehen, der so schön verliebt war, auch später nicht. Als Natalia mir das sagte, war mein erster Impuls zu fragen, und was ist mit meinen Eltern? Ist es nicht eine schöne Liebe? Ich wollte aber nicht gestehen, dass ich meine Eltern für ein ideales Liebespaar hielt. So ein Muttersöhnchen wollte ich nicht sein, auch weil Muttersöhnchen im echten Leben nicht lange überlebten, nicht in der Armee. Warte, ich muss dir was zeigen, sagte Natalia. Ich wusste, was jetzt kommen würde. Mit jedem Jahr, das seit ihrer Abreise aus Paris vergangen war, hing sie mehr an den Sachen, die sie damals nach Moskau mitgenommen hatte. Ich kannte sie alle. Ihren tragbaren Kassettenrekorder, die Polaroid-Kamera oder die Beatles-Platte Abbey Road. All das würde mir nicht helfen, nachdem sie mich geholt hatten. Natalia legte ein Notizheft vor mir auf den Küchentisch, das ich später mit nach Berlin genommen habe. Es hat einen Umschlag aus schwarzem Kalbsleder, inzwischen ziemlich abgegriffen, der von einem elastischen Band zusammengehalten wird. Jetzt liegt er aufgeschlagen neben meinem Notebook. Damals hatte Natalie mit einem einzigen Blick erkannt, dass Pauls neueste Eroberung ganz anderes war als seine sonstigen Freundinnen. Und nicht etwa, weil sie eine Französin war oder eine Aristokratin. Beides war natürlich wichtig, wird sie mir später erzählen, aber wirklich besonders sei nur die Luft gewesen, die zwischen ihnen hing. Wenn man die beiden auf der Treppe traf, roch man plötzlich die Toiletten nicht mehr. Die gab es auf jeder halben Etage, und je höher man stieg, desto billiger und kleiner waren die Zimmer, desto stärker der Geruch. Die Toilettentüren waren öfter nicht abgesperrt, nur angelehnt. Natalie gab sich nun auch etwas mehr Mühe mit dem Putzen und sie verbrachte viel mehr Zeit in Pauls Zimmer. Giselle und er schrieben sich auf Französisch und Natalie schrieb einige Passagen aus den Briefen in ihr Notizheft ab, um sie später mit dem Wörterbuch besser zu verstehen oder einfach, weil sie so besonders waren. Es war der dritte Musketier, der Giselle und Paul einander vorgestellt hatte. Anders als seine Freunde war er kein Student mehr, er arbeitete bereits als wissenschaftlicher Assistent in der ethnologischen Abteilung des Musée des Arts et Traditions Populaires, in dem Giselle gerade als Sekretärin angefangen hatte. Der Musketier wollte Giselle natürlich zuerst für sich erobern, doch sie war nicht interessiert. Also stellte er ihr, wie es Musketiere immer und überall auf der Welt nun einmal tun, seinen Freund Paul vor und sagte, dass die beiden gute Freunde werden könnten. Ein Café, Spaziergänge durch Paris, die Seine, der wegfahrende letzte Bus, alles sehr gewöhnlich. Es ist der 36er Bus, der Giselle nach einem langen Spaziergang in das 16. Arrondissement bringt, wo sie wohnt. Paul winkte noch lange hinterher, während sich der Bus auf der langen, gerade Rue des Écoles durch den Verkehr kämpft und der Giselle nicht mehr sehen kann, weil die zugestiegenen Passagiere hinten auf der offenen Plattform stehen. Sobald der Bus außer Sichtweite ist, dreht sich Paul um, nickt lächelnd mehrere Male, sagt aber nichts. Natalie hatte nur selten miterlebt, wie Giselle und Paul miteinander sprachen. Aber war es nicht fast genauso spannend, wie sie einander schrieben? Und das, erzählte mir Natalia, habe ich sehr genau gelesen. Heute sind die meisten Briefe längst veröffentlicht und wenn ich Nathalies Erinnerungen und ihre Notizen im schwarzen Büchlein mit den abgedruckten Originalen vergleiche, entdecke ich immer wieder Details, die nicht übereinstimmen oder Passagen aus Briefen und Tagebüchern, die sie in der Eile offensichtlich verkürzt abgeschrieben hat. Hier gebe ich sie allerdings so wieder, wie ich es von Natalie in ihrer Moskauer Küche gehört habe. Einfach, weil sie noch die Luft eingeatmet hatte, die Paul und Giselle umgab, wenn die beiden an ihrer Concierge-Loge im Hotel d'Orléans vorbeigingen. Giselle ging immer vor, wenn sie das Haus verließen, und wenn sie zurückkamen, ließ sie Paul vorgehen. Das hatte keine besondere Bedeutung. Giselle war damals 24 Jahre alt, für die 21-jährige Nathalie fast eine Gleichaltrige, während Paul 10 Jahre älter war. Schon in einem ihrer ersten Briefe schrieb Giselle: »Wie liebe ich es, dich anzuschauen, und ich weiß, wie schwierig es sein wird, wie schwierig es ist, einen Dichter zu lieben, einen schönen Dichter.« Wenn Nathalie später solche Sätze wieder in ihrem Notizbuch las, wurde sie noch neidischer, denn manchmal war sie sich nicht sicher, wie er gerade schrieb, eine Frau an einen Mann oder ein Mann an eine Frau. Ich schaue dich an, bereits jenseits des Nebenschleiers, den die Hoffnung immer mehr durchleuchtet, oder ich schicke dir meine zärtlichsten Gedanken und meinen Blick ganz für dich, weil du sagst, dass du ihn magst. »Was sagt Paul, was Giselle?« fragte mich Natalia. »Ah, d'accord, du bist tatsächlich noch zu. Also, deine Mutter hat das gleich gewusst.« In diesen ersten Liebeswochen putzte Natalie so oft bei Paul, dass sie die beiden Täubchen zweimal überraschte. Doch wirklich überrascht schienen sie nicht zu sein. Natürlich bemerkten sie, wenn die Tür aufging und eine Putzfrau kurz darin auftauchte, um dann sofort wieder zu verschwinden. Sonst waren sie tagsüber meistens beschäftigt. Giselle war in ihrem Museum und Paul an der Sorbonne oder bei seinen Französischschülern. Sie schickten sich Briefe, wenn sie sich einen Tag lang nicht gesehen hatten. Sie verabredeten sich, gingen aus, schrieben sich am nächsten Tag, wie der Abend war. Nathalie las das allein in Pauls Zimmer. Manchmal erzählten sie sich aus ihrem Alltag. Giselle berichtete von dem Streit mit ihrer Familie, sie wohnte noch mit ihren Schwestern bei der Mutter, und Paul von dem Stress mit einem Übersetzungsauftrag einer Frau, die später damit prahlen würde, dass sie es gewesen sei, die ihn ermordet habe. Das war jetzt aber kein Thema und kaum eine Zeile wert.
4: Boris Schumatzky las aus seinem neuen Roman »Die Seine fließt ins Schwarze Meer«. Erscheinungstermin ist der 10.8. Residenzverlag, 416 Seiten, 29 Euro. Im Studio war Carsten Huck.
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6: »21 Uhr, die Nachrichten. Zwei Wochen vor dem NATO-Gipfel in Ankara haben sich Frankreich, Großbritannien, Italien, Polen und Deutschland für eine Stärkung des Bündnisses ausgesprochen. Bei einer gemeinsamen Pressekonferenz der sogenannten E5-Gruppe in Berlin sagte Bundeskanzler Merz, die Partner wollten die Allianz erneuern und ihre europäischen Pfeiler stärken. Höhere Verteidigungsausgaben seien dabei das Fundament für eine ausgewogene transatlantische Partnerschaft. In Ankara wolle man außerdem die Unterstützung der Ukraine vorantreiben, erklärte der Kanzler. Die Botschaft an Russland laute, die Ukraine bleibe stark. Neben Merz hatten der scheidende britische Premierminister Starmer, Frankreichs Präsident Macron, der polnische Regierungschef Tusk und Italiens Ministerpräsidentin Meloni an dem Treffen teilgenommen. NATO-Generalsekretär Rutte war per Video zugeschaltet. Merz erklärte, er werde US-Präsident Trump und den türkischen Präsidenten Erdogan über die Ergebnisse unterrichten. Russland und die Ukraine haben erneut gegenseitig ihre Energieinfrastruktur angegriffen. Der ukrainische Konzern Naftogaz teilte mit, Gasanlagen in der Region Poltawa seien durch russische Drohnen erheblich beschädigt worden und außer Betrieb. In der Nacht hatte die Ukraine Angriffe auf Ziele im russischen Hinterland geflogen. Nach Angaben des Generalstabs in Kiew wurde eine Erdgasverarbeitungsanlage an der Grenze zu Kasachstan getroffen, mehr als 1200 Kilometer von der Front entfernt. Nach russischen Angaben fiel zudem in Sewastopol auf der von Russland annektierten Krim nach einem ukrainischen Angriff der Strom aus. Auf beiden Seiten wurden Todesopfer gemeldet. Die Informationen lassen sich nicht unabhängig überprüfen. US-Außenminister Rubio hat für Anfang nächster Woche eine weitere Verhandlungsrunde mit dem Iran in Aussicht gestellt. Bei einem Besuch des Golfstaats Kuwait sagte er, die US-Delegation würde zurück in die Schweiz fahren. Beide Staaten hatten sich in einer ersten Verhandlungsrunde auf dem Bürgenstock in der Nähe von Luzern auf das weitere Vorgehen für ein Abkommen zur Beendigung des Krieges innerhalb von 60 Tagen geeinigt. Dabei geht es auch um das iranische Atomprogramm. Angesichts eines Ebola-Falls in Frankreich hat der Chef der Weltgesundheitsorganisation Tedros vor Panik gewarnt. Das Risiko für die Welt sei weiterhin gering, erklärte er in Genf. In Frankreich wird ein Arzt auf der Isolierstation eines Krankenhauses behandelt. Sein Zustand sei stabil, hieß es in Paris. Der Mediziner hatte sich in der Demokratischen Republik Kongo angesteckt. Es ist der erste bekannte nach Europa eingeschleppte Ebola-Fall seit Beginn des Ausbruchs in dem afrikanischen Land vor gut einem Monat. Bauernpräsident Rugwied hat von der Bundesregierung erneut finanzielle Entlastungen für die Landwirtschaft gefordert. Beim Deutschen Bauerntag in Freiburg verlangte er eine Verlängerung des Tankrabatts für Diesel für die anstehende Erntezeit. Mit Blick auf Saisonarbeitskräfte sprach er sich für einen Abschlag von 20% beim gesetzlichen Mindestlohn aus. Vor dem Hintergrund der Reformvorschläge zur Rente warnte der Verbandspräsident zudem vor einer generellen Abschaffung von Minijobs. Der Bauerntag dauert noch bis morgen, dann wird auch Bundesagrarminister Rainer erwartet. In Mecklenburg-Vorpommern ist in der Nähe von Neustrelitz ein Brand auf einem ehemaligen sowjetischen Schießplatz ausgebrochen. Ein Sprecher des Landkreises Mecklenburgische Seenplatte teilte mit, das Feuer habe sich bis zum Abend auf mehr als 60 Hektar ausgebreitet. Der Brand könne nicht gelöscht werden, da das Gebiet stark munitionsbelastet sei. Es habe bereits Explosionen gegeben. Die Randflächen des ehemaligen Truppenübungsplatzes würden mit Wasser benetzt, um eine Ausbreitung des Feuers zu verhindern. Dabei kämen neben Einsatzkräften der Feuerwehr auch Roboter zum Einsatz, erklärte der Sprecher. Das Wetter. In der Nacht meist gering bewölkt oder klar und überwiegend niederschlagsfrei. Tiefstwerte zwischen 23 und 13 Grad. Am Tag sonnig bei bis zu 41 Grad. Für weite Teile Deutschlands wird vor extremer Wärme gewarnt. Bitte beachten Sie die Empfehlungen für Hitzetage, unter anderem vom Deutschen Wetterdienst. Die weiteren Aussichten: am Freitag heiter bis wolkig, 31 bis 41 Grad. Das waren die Nachrichten.
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12: Ich freue mich wirklich außerordentlich, dass ich heute für Sie spielen darf. Natürlich auch, weil ich natürlich als Mainzer es immer sehr genieße, in Mainz zu spielen. Aber ich freue mich über jeden Abend, an dem ich noch auf der Bühne stehen kann und merke, dass Satire gerade noch so funktioniert. Denn die Definition von Satire ist ja, Satire soll die Realität überzeichnen. Schwer geworden dieser Tage.
13: Es scheint die immer gleiche Klage. Die Wirklichkeit unserer Zeit übertrifft die Satire. Auch der Mainzer Kabarettist Tobias Mann stellt das fest.
11: Also ich kann mich an wenig Zeiten erinnern, wo so viel Shit auf einmal passiert ist. Also wo wirklich alles drunter und drüber gelaufen ist. Und du wirklich auch das Gefühl hattest, dass keiner so richtig weiß, wie gehen wir damit um. Wie machen wir das jetzt? Und wo alles so auseinanderdriftet. Und das habe ich selten so drastisch empfunden wie gerade im Moment.
12: Wir leben in irren Zeiten. Ja, das Völkerrecht wird immer mehr zum fakultativen Angebot.
10: Und bei den Führern der Welt haben wir es zu tun mit einer Gruppe von aggressiven Silberrücken, angeführt von einem Orang-Utan. Alle ausgestattet mit zu viel Macht, zu viel Größenwahn und einem schlechten polizeilichen Führungszeugnis. Und deswegen muss man sich eigentlich nicht wundern, dass auf internationaler Ebene immer mehr das Gesetz des Dschungels herrscht. Aber frei nach Hans-Dieter Hüsch muss man sagen, auch das Primate ist politisch. Ja, Sie müssen schon ein bisschen mitarbeiten, das Kabarett heute Abend.
11: Ich glaube, das ist uns alle unsere gemeinsame Grundwahrheit, dass es so verrückt und crazy ist, dass du ja fast nur noch die Schlagzeilen vorlesen musst, gerade wenn wir über Trump sprechen. Und es ist so irre, dass die Überzeichnung, die ja ein Element der Satire ist, schon technisch nicht mehr möglich ist. Und dann wird's, viele glauben, es wird leichter dadurch. Und ich finde nicht. Ich finde, es wird eher schwerer, weil du schauen musst, okay, wenn alles schon so irre ist, wohin bewegst du dich dann mit der Satire? Und das ist das, mit dem wir, glaube ich, alle tatsächlich wirklich zu kämpfen haben.
10: Die Leute glauben, Satire wird leicht dadurch. Ich höre das morgens beim Bäcker. Wenn ich beim Bäcker stehe und ein Brötchen hole, oh Herr Mann, Sie kriegen doch gerade im Kabarett unglaublich viel Material. Da sage ich mir, das ist kein Material, das ist schon fertig. Der Trump macht mir meinen Job kaputt. Weil jetzt geht nur die Arbeit erst los. Wie erschließt du dir jemanden wie Trump satirisch? Satire soll ja auch immer so ein bisschen an der Oberfläche kratzen, um zu schauen, dass man unter die Oberfläche drunter kommt. Aber was mit einem Mann tun, der nur Oberfläche ist, das ist ganz schwer. Und ich höre momentan ganz viele Menschen zu, die über Trump was sagen, was Schlaues. Viel schlauere Menschen als ich. Und da habe ich jetzt gerade einen Kommentator gehört von MSNBC. Lawrence O'Donnell heißt der Mann. Und er hat in einer Frage das Phänomen Trump super zusammengefasst. Und zwar hat er gefragt, wenn Donald Trump mal Demenz bekommt, wie würden wir es merken? Das ist... Ne? Und es verbieten sich eigentlich auch so diese leichten, diese einfachen Wahrheiten, die keinen Sinn bei Trump, auch zu sagen, der sei ein Lügner, das greift zu kurz. Ich habe ein Interview gelesen mit einem Kommunikationswissenschaftler, der sagte, nee, der Trump, der ist kein Lügner, denn ein Lügner ist sich ja bewusst, dass es eine Wahrheit gibt. Und Trump macht sich die Welt witte, wie sie ihm gefällt. Der ist so eine Art diabolische Pippi Langstrumpf. Nur, dass bei ihm die Haarfarbe ins Gesicht gewandert ist. Also das ist, ja, das ist der einzige Unterschied. Ja.
11: Also er ist ja ein unfassbarer Lautsprecher, der über alle Kanäle nur kommuniziert. Das ist ja ein verbales Dauerfeuer. Über Truth Social, über die Interviews, die er gibt. Und er gibt ja, und da wird es dann wieder lustig, da ist das, wo du dann in diesem ganzen Wahnsinn die Satire findest, der ruft ja manchmal 20 verschiedene Journalisten an, die er für wichtig hält, und erzählt denen aber 20 verschiedene Geschichten. Und dann entspinnt sich das alles, weil die ja denken, hey, sie haben hier einen sie haben einen direkten Draht zum Präsidenten, der hat mir das erzählt. Und dann geben die das wieder, reproduzieren das, aber weil die alle was in Teilen anderes gehört haben, entsteht ein völlig diffuses Bild. Und die Prozesse offen zu legen, da glaube ich, schlummert das Potenzial für die Satire.
13: Dass der amerikanische Präsident die Weltpolitik und die Medien permanent in Atem hält, veränderte zwangsläufig auch den Blick des Kabarettisten Tobias Mann. Zumal sein aktuelles Programm Real Fake am 1. November 2024 seine offizielle Premiere in Mainz hatte, also nur wenige Tage vor der Wiederwahl von Donald Trump.
11: Mein Programm hat sich durch die Wiederwahl von Trump schwer verändert, weil auf einmal mein Programmtitel, also Real Fake, diese Frage, was ist real, was ist fake, durch Trump nochmal eine ganz neue Bedeutung bekommen hat. Weil Trump ist ja jemand, der sich diesen verschiedenen Welten von real und fake entzieht. Bei ihm verschwimmt das ja. Er lebt ja in diesem Graubereich dazwischen. Er macht sich die Welt, wie sie ihm gefällt, und behauptet einfach Dinge. Er ist eine fleischgewordene KI, wenn man so will, im eigenen Auftrag. Und das war dann für mich natürlich einerseits sehr, sehr erschreckend. Das ist immer so dieser eine Aspekt. Andererseits aber natürlich ist das dankbares Material für mich gewesen.
10: Der Mann ist König darin, Probleme zu lösen, die er selbst erzeugt hat. Das ist so eine Weltsicht von Trump, wo alles gleichzeitig falsch und richtig, wahr und falsch ist. Das ist Schrödingers Politik, ist das. Ja? Und das bringt mich ganz direkt eigentlich zu meinem Programmtitel, Real Fake. Das ist ja die neue Übersetzung der Shakespeare'schen Frage, sein oder nicht sein. Und wir befinden uns ja heute in diesem Zustand, dass wir alle gucken müssen, was ist wahr, was ist nicht wahr, was ist wirklich da, was ist nicht da, weil die KI ja alle Nachrichten und Bilder und Informationen und Videos fälschen kann. Und du musst das unterscheiden, weil die echten Nachrichten sind schon so verrückt, dass du das gar nicht glauben kannst. Und wenn du dann was von Trump siehst, dann denkst du dir, oh, lass das bitte fake sein. Es ist ganz, das zerreißt einen manchmal ein bisschen. Aber vielleicht ist auch ein bisschen Beruhigung angesagt. Es gibt ja immer noch kritische Journalisten, die Trump auf den Zahn fühlen. Und da hat letztens eine Journalistin ihn gefragt, Herr Trump, wie halten Sie es denn mit dem internationalen Recht? Und da sagte Trump, brauche ich nicht. So, erstmal beunruhigend, da hat sie aber nachgefragt, aber Herr Trump, was sind denn dann so Ihre Leitplanken, hat sie gefragt, so sinngemäß, was sind die Leitplanken, an was richten Sie sich denn dann aus, so international politisch? Und da sagt er, ich richte mich da nach meinem Geist und meiner Moral. Sind Sie beruhigt, ja? So ein bisschen wie wenn Hannibal Lecter sagt, ich verlasse mich auf meinen Geschmack. Also, es kann einen nicht so richtig beruhigen. Ja.
11: Das klingt so, als würde ich nur über Trump sprechen auf der Bühne, aber er ist natürlich in dieser Hinsicht ein interessantes Phänomen, dass für Trump es kein Problem ist, dass zwei Dinge gleichzeitig wahr und falsch sein können. Ich habe das Schrödingers Politik genannt. Und das ist eine Situation, die hatten wir so in dieser Art und Weise noch nicht. Natürlich ist in der Politik immer viel gelogen worden oder so. Aber diese völlige mangelnde Konsistenz in Argumenten hatten wir in dieser Ballung, glaube ich, noch nie. Und die Gefahr ist, dass diese Prozesse übernommen werden. Wir sehen das ja, also diese Vertiktokung und Instagramisierung von Politik, über die ich ja auch spreche im Programm, das ist ja ein Trend, der natürlich auch mit zu einem maßgeblichen Teil von Trump mitgeprägt worden ist. Er war ja einer der ersten, die über Social Media ganz intensiv mit der Bevölkerung gesprochen haben. Ganz ungefiltert, dass von Trump diese paar hundert Zeichen dann rausgehauen worden sind, diese extreme Verkürzung. Und du siehst ja, dass das heute ein ganz, ganz wichtiger Teil von politischer Kommunikation geworden ist. Ich will nicht sagen, dass Trump das erfunden hat, aber er hat es auf jeden Fall mitgepusht. Das heißt, diese ganzen Prozesse, die wir da sehen bei Trump, die da ablaufen, das ist was, was uns auch blüht, was wir jetzt schon teilweise merken. Und da musst du aufmerksam bleiben. Als ja, Mensch, der das Weltgeschehen beobachtet, musst du das immer im Auge haben und muss das im Hinterkopf haben, dass das diese typischen Trumpesken Prozesse sind, die da laufen.
10: Natürlich lachen wir drüber, aber Kabarett ist ja auch dafür da, dass man diese ganzen schlimmen Dinge in der Welt, dass man denen nicht verlacht, aber dass man denen versucht, ein bisschen Lachen abzuringen, damit man damit klarkommt. Wir haben wirklich echt gerade ein richtiges Kuddelmuddel in der Welt. Und was für ein Glück haben wir gerade im Moment eine Bundesregierung, die rund läuft wie ein Hightech-Verbrenner. Also ich meine, dieser Regierungsmotor, der schnurrt doch wie ein Kätzchen. Gerade in den letzten Wochen, eine Harmonie, ein Hand in Hand. Ganz im Ernst, also auch da war doch wieder der Hammer. Ja, erstmal dieser Schlagabtausch zwischen Katharina Reiche und Lars Klingbeil. Wobei, Schlagabtausch, so vom Aggressionslevel ist das ja eher so, wie ein Koala gegen ein Faultier antritt. Ja. Katharina Reiche, die Frau ist doch so leer wie die Gasspeicher. Also mal ganz ernst, oder? Die ist ja noch nicht. Die ist ja noch nicht mal grundlastfähig. Also es ist wirklich. Und jetzt haben wir ja mitbekommen, sie lässt sich von der Fossillobby so einen kleinen Sprechzettel immer zusammenstellen. Ja. Haben Sie ja mitbekommen, wie wir der Presse entnehmen durften, hat sie von NBW Argumente für Gaskraftwerke bestellt. Und ja, wer hätte das gedacht, dass jemand, der aus diesem fossilen Bereich kommt, in die Politik und möglicherweise auch wieder in die fossilen Industrie zurückwechselt, dass der Fossilpolitik betreibt? Ja, wer hätte es gedacht? Ja? Ich meine, aber deswegen ist die vielleicht auch so energieleer, so ausgelaugt, weil das ist ja anstrengend. Wenn du in Zeiten, wo wirklich wir eine absolute Krise der fossilen Lieferwege haben, den Menschen verkaufen willst, dass es eine fossile Strategie ist, die wir in Zukunft verfolgen sollten. Das muss dich wirklich irre machen.
13: Natürlich beschäftigt Tobias Mann auch, dass die deutsche Politik gerade stark durch die Kriegsereignisse und deren wirtschaftliche Folgen beeinflusst ist. Die deutschen Spitzenpolitiker findet er nicht wirklich überzeugend und sieht sich durch ziemlich schlechte Umfragewerte in seiner Einschätzung bestätigt.
10: Friedrich Merz ist auch jemand, der nicht begriffen hat, dass er sich vielleicht mal irgendwie so ein bisschen anders aufstellen müsste. Nicht nur im Handeln, sondern auch kommunikativ. Ja, der Merz, wirklich, das ist immer diese negative Art, die der an den Tag legt. Ja, und man hat ja von ihm große Reden erwartet. Er ist ja so ins Amt gekommen mit so einem Kleingedruckten in der Packungsbeilage, wo stand, kann Spuren von Wirtschaftskompetenz enthalten. Das sind sehr homöopathische kleine Blackrocks, wenn Sie mich fragen. Es ist wirklich kaum was da. Und stattdessen immer, der braucht immer jemanden, dem er sich hochziehen kann, über den er sich stellen kann, der Merz. Immer auf jemanden, auf dem er rumhacken kann. Er ist kein Mann des positiven Empowerments. Ja, er hackt auf Migranten rum, dann auf Bürgergeldempfängern und Empfängern hat er rumgehackt. Und als er mit denen fertig war, hat er seinen inneren Stromberg beschworen und hat sich den Arbeitnehmerinnen und Arbeitnehmern zugewandt. Und hat dann so sympathische Dinge gesagt wie 4-Tage-Woche, Work-Life-Balance, faules Pack hier. So geht's nicht weiter, ihr ranklotzen. Ja? Und das kennen Sie aus dem Büro. Nichts motiviert ja mehr, als wenn der Chef morgens reinkommt, du faules Saulo, jetzt komm mal um im Arsch hier. Das ist anscheinend so dieses Konzept Merz. Ja? Motivation durch Beleidigung. Ja? Ich finde, das funktioniert nur im SM-Studio. Und dafür hat mir der Merz deutlich zu wenig Leder an. Also zumindest obenrum. Ja, jetzt haben Sie Bilder im Kopf, aber dafür kann ich nichts. Ja, also, es ist wirklich immer mit so einem Generalverdacht ausgestattet, was er sagt. Immer so, dass er so vermittelt, ja, da läuft was schief und ich hab euch doch erkannt. Ganz ehrlich, da muss ich jetzt wirklich mal einen auf den Merz machen in Richtung Merz. Wenn der mal nicht langsam seinen Kram hinkriegt und sein Team irgendwie so dann auf Linie kriegt und dass das alles irgendwie läuft, dass man sich ständig fragt bei dieser Regierungsarbeit, kann ich die Ampel noch mal sehen? Dann wird's wirklich schlimm. Und so hat es der Merz echt geschafft, mit seiner Art, sich im Beliebtheitsranking ganz nach unten durchzuspielen. Da gab es ja Umfragen, da war in der Beliebtheit hinter Merz nur noch Jens Spahn und Keuchhusten. Da hat dieser alte Fußballspruch hat da gestimmt. Willst du den Friedrich oben sehen, musst du die Tabelle drehen. Und das ist natürlich... Natürlich denken sich, ja, das erzählst du jetzt so mit so einer kabarettistischen Freude an der Satire alles. Und da sage ich ja und nein. Weil in mir schlagen ja zwei Herzen. Da ist so der Kabarettist in mir, der sagt, ja, das ist geiles Material, das kann ich in Mainz spielen im Frankfurter Hof. Aber da ist natürlich auch der Demokrat in mir, der sagt, das ist ganz furchtbar, wie es gerade läuft. Weil das ist ja, im Moment geht's gerade um unsere Demokratie. Und wenn das so weitergeht, wenden sich immer mehr Menschen antidemokratischen Parteien zu, rechtsradikalen Parteien. Wie komme ich jetzt auf die AfD schon wieder? AfD, haben Sie übrigens mitbekommen, bei der Landtagswahl in Baden-Württemberg hat die AfD wohl keinen Raum für ihre Wahlparty gefunden. Dabei hätten sie es doch als Familienfeier anmelden können. Ha, zwinker, zwinker. Egal. Und ich mache mir da wirklich Sorgen. Jetzt geht's drum. Demokratische Parteien müssten jetzt mal einen Hintern hochkriegen und den Leuten mal wieder Freude machen, Bock bereiten auf demokratische Politik, denen zeigen, okay, das ist zwar anstrengend, aber Demokratie ist cool. Und was haben wir gerade? Wir haben eine zombifizierte SPD mit einem Lars Klingbeil, der mittlerweile die Körperspannung von einem erschlafften Wahlkampfluftballon hat. Die Grünen leiden seit ihrer Entrobertisierung an erneuerbarer Energiemangel. Ja, und können ihr wichtiges Kernanliegen nicht mehr transportieren. Die Linken vertiktocken ihre Inhalte im Social-Media-Populismus und die FDP ist nur noch für Archäologen interessant. Haben Sie gesehen, die haben den Kubicki jetzt ausgegraben. Wirklich. Mit so kleinen Pinselchen. Wie in der Grube Messel. Doch, die haben den Kubicki freigelegt, ja, haben ihn gefunden unter der Theke seiner Lieblingskneipe. Lasch da rum. Du musst dir mal vorstellen, die FDP, der neue große Mann, wird Kubik. Andere Parteien suchen Hoffnungsträger, die FDP sucht Zeitzeugen. Das kannst du dir nicht ausdenken.
13: Und das in einer Zeit, in der Realität und Fiktion zunehmend verschwimmen. Real war gestern, dem Fake gehört die Zukunft, stellt Tobias Mann fest und fragt in Real Fake nach den Folgen, wenn man mit einem Klick eine vermeintlich viel schönere Wahrheit erzeugen kann, als es die Realität tut.
11: Real Fake beschäftigt sich mit der Frage, die durch die KI nochmal neue Brisanz bekommen hat. Auf was kann man sich heute noch verlassen? Kann man seinen Augen noch trauen, seinen Ohren noch trauen? Die Welt ist durchsetzt mit ziemlich perfekten Fakes und mit Nachrichten, die so irre sind, dass man sie für falsch halten könnte. Und das ist ja die große Diskrepanz, in der wir alle leben. Und natürlich du als Kabarettist nochmal besonders drin hängst, weil du dich ja so furchtbar viel und intensiv mit dem ganzen Weltgeschehen auseinandersetzt. Also es ist ja ein berufliches Interesse, das ich da habe, das mich zu informieren. Und es ist zunehmend schwerer geworden, halt eben auch einfach zu sortieren. Ist das jetzt fake? Ist das real? Liegt dem eine Wahrhaftigkeit?

frustriert, kann es sein, dass dann die echte Welt tatsächlich schlechter wird. Dank der KI, der KI ist bekannt, oder? Das künstliche Intelligenz, ne? Ich frage nur, viele haben ja schon Probleme mit der natürlichen. Sie natürlich, natürlich nicht in Mainz, um Gottes Willen. Aber sollten Sie jetzt noch so ein bisschen neu sein in diesem KI-Game, in dem sich alle gerade befinden? Also die KI ist ja so ein neues digitales Werkzeug, kannst du ganz viel mitmachen. Und das Krasseste finde ich, du kannst mit der KI, wie erkläre ich es, Fotos machen, die du nie geknipst hast. Sie kommen damit, das erklärt sich von alleine. Die KI erstellt uns Fotos, fernab der Wirklichkeit. Julia Klöckner tanzt beim CSD im Regenbogenkleid. Jedes Bild lässt sich erstellen, selbst die schrägste Fantasie. Gregor Gysi fliegt Privatjet, Friedrich Merz Economy. Also da bauen die viel Rechenleistung für, aber das geht, ja. Wenn die Server gut gekühlt sind, geht das. Und du kannst also nicht nur Fotos mit der KI sozusagen manipulieren, sondern auch Videos. Und wenn du Videos mit der KI manipulierst, dann nennt man das Deepfakes. Dank des Deepfakes kann man in Videos für die Massen eigentlich jeden Menschen wirklich alles sagen lassen. Björn Höcke

Ist es real, ist es fake? Oder ist das scheißegal? Und wenn das Fake besser ist als die Realität, fängt es dann erst richtig an oder ist dann alles zu spät? Das Fake ist überall, das Fake regiert die Welt. Fake schlägt real, auch wenn's uns nicht gefällt. Aber verliert der Mensch nicht so langsam seine Würde, wenn die KI ihn Dinge sagen lässt, die er nie sagen würde? Die KI löst die Probleme der Menschheit ganz bequem. Aber was, wenn die KI entdeckt, der Mensch ist das Problem?

0: Tobias Mann ist Mainzer, durch und durch, Fasernacht gestellt und entsprechend sozialisiert. Zudem sagt er von sich:
1: Ich würde von mir behaupten, dass ich erstmal grundsätzlich einen optimistischen Lebensansatz habe.
0: Was sich nicht zuletzt in seiner Kunst widerspiegelt.
1: Meine Bühnenkarriere hat, wie das sich für einen Mainzer gehört, auf der Fasnachtsbühne begonnen. Also im zarten Alter von 12 Jahren war ich einfach fasziniert von dem Konzept, dass jemand oben auf einer Bühne steht mit einem Mikrofon, der erzählt was. Der ganze Saal hört zu und lacht dann im besten Fall auch noch. Das Konzept fand ich klasse und habe gesagt, das will ich auch machen. Habe mich dann beim örtlichen Fasnachtsverein beworben, bin dann auch genommen worden und ab da ging das dann alles los. Also auch meine Liebe zur Bühne. Und ich habe, das kann ich rückblickend sagen, echt viel gelernt. In der Fasnacht.
2: Hello! Ihnen geht's gut, hä? Ja, mir geht's nicht so gut. Bitte kein falsches Mitleid hier, ja? Ich habe ein hartes Jahr hinter mir. Sie sehen hier auf der Bühne zwar ein Klavier, eine Gitarre und einen Notenständer, aber Sie sehen eigentlich keinen Musiker mehr. Ich musste mich in dem Jahr den Gesetzen des Marktes anpassen und bin jetzt musikalischer Dienstleister. Das heißt auf gut Deutsch, für Geld sing und spiele ich einfach jeden Scheiß.
1: 2005 bin ich dann ins Kabarett gewechselt, eher gezwungenermaßen. Ich wusste nach meinem Studium, dass das, was ich studiert hatte, dass das nicht das sein soll, mit dem ich mich mein Leben lang beschäftigen will. Und hatte dann überlegt, ich habe die ganze Zeit schon Bühne gemacht, immer nebenher. Mensch, das wäre doch vielleicht so eine berufliche Perspektive.

0: Ivo. Und ich hatte damals eine A Cappella-Gruppe mit dem idiotischen Namen Acker und Pella. Und wir sind dann da so in der Region rumgetingelt, haben das auch sehr professionell aufgezogen.
1: Meine Damen und Herren, Sie hören ein grandioses Stück, ein amoröses Stück.
2: Ja, ein Funk-Song.
1: Ein Funk-Song, ist yeah. Ein Funky-Song.
2: Oder Funk an. Okay. Ein Funk-Farian.
1: One, two, three, four. 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

0: länger. Ja.
1: Und ich bin eines Tages in die Probe gekommen und habe gesagt, Jungs, ich habe eine Idee. Ich habe eine Idee, lasst uns das doch professionalisieren, so richtig. Lasst uns das zu unserem Hauptberuf machen. Und ich dachte dann, dass das zu großen Begeisterungsstürmen führt. Das war aber nicht der Fall. Also die haben das gerne gemacht, aber die haben dann alle andere Lebenspläne gehabt, Lebensentwürfe. Lehrer, Jurist, Kameramann, die hatten alle schon so ihre Ideen. Und ich war dann so allein auf weiter Flur, der das auf der Bühne beruflich machen wollte. Und dann habe ich gesagt, ja gut, dann muss ich wohl Solist werden. Und so startete dann meine Vorbereitung für mein erstes Soloprogramm, das ich dann in der Nähe von Mainz, in Saulheim, in der kleinen Kunstbühne, so hieß sie damals, gibt es heute nicht mehr, getestet habe. Und da ging dann alles los.
2: 8 Soloprogramme inklusive Best-of sind seit 2005 erschienen. Von der selbstironischen Bestandsaufnahme eines Endzwanzigers in seinem Debüt »Man sieht sich« über die philosophisch-satirische Suche nach dem Sinn des Lebens in 2 Stunden bis hin zu seiner Auseinandersetzung mit der überfordernden Nachrichtenflut oder der verrückten digitalen Zukunft. Im Grunde hatten alle Programme das große zentrale Thema, Sinn im globalen und privaten Durcheinander zu finden.
1: Mein erstes Programm, müsste ich rückblickend sagen, war schon sehr in Nummern verhaftet, weil man natürlich auch mit viel Material gearbeitet hat, das schon da gewesen ist. Wie gesagt, bei diesen ganzen anderen Sachen, die ich da noch gemacht habe. Ich habe ja auch noch dann Schultheater gespielt und wir haben Sketche gemacht und Sketche geschrieben. Und dann war es so ein bisschen nummernhafter und dann hat sich der rote Faden dann so ein bisschen auch beim Spielen über die Zeit da reingedrechselt, weil es mir immer wichtig war, dass ich gute Übergänge habe. Also ich mag das, wenn die Nummern smooth ineinander fließen. Das muss jetzt kein richtig guter, also so völlig 100% durchdachter inhaltlicher Übergang sein, aber so zumindest, dass es locker ineinander fließt, dass man nicht das Gefühl hat, okay, jetzt war die eine Nummer zu Ende, jetzt geht die andere los. Und das war mit Sicherheit noch nicht so perfektioniert beim ersten Programm. Und dann stehst du natürlich irgendwann so beim dritten, vierten Programm vor dem Problem, von was soll es handeln? Und dann kommen diese Oberthemen. Das war dann bei mir auch so, dass ich dann auf einmal so ein Oberthema hatte, an dem ich dann gearbeitet habe. Und dann hat sich das von ganz alleine ergeben, der rote Faden. Und das wurde dann immer mehr und mittlerweile läuft es eigentlich nur noch so, dass ich sage, was ist so mein Hauptthema? Jetzt war es ja so im aktuellen Programm Real Fake, so diese Thematik, die durch die KI angestoßen wurde, auf was kann man sich überhaupt noch verlassen? Was ist jetzt wirklich echt? Und ist das Gefakte, von der KI Gefakte, nicht mittlerweile sogar echter als das Echte? Das sind so die Fragen, denen ich mich dann zuwenden wollte.
2: In Mann gegen Mann, seinem letzten Programm aus dem Jahre 2021, setzte sich Tobias Mann nicht nur mit den Streitigkeiten der früheren Ampelregierung auseinander. Er geriet schließlich auch in Streit mit sich selbst, mit seinen inneren Stimmen. Darüber zum Beispiel, ob man lieber bequem oder politisch engagiert sein sollte oder wie man mit dem Hass im Netz umgeht.
1: Die ganzen Diskussionen, die ich selbst angestoßen habe. Und das macht mich dann wirklich auch echt weich. Und das Schlimme ist, ich habe ja auch immer das Gefühl gehabt, jahrelang, ich müsste immer, wenn im Internet irgendwelcher Hass verbreitet wird, wenn so Nazi-Zeug, AfD-Krempel, so was verbreitet wird, dass ich da irgendwie was gegen tun muss, dass ich gegen anschreiben muss. Da dachte ich mir so, da musst du doch, Tobi, musst du doch mit guten Argumenten, musst du doch überzeugt bekommen. Da habe ich mir viel Mühe gegeben, immer, habe immer ausführlich geschrieben und so. Was kam zurück? Ja. Und führt ja zu. Und das Hass führt zu Gegenhass, es bringt nichts. Deswegen habe ich jetzt eine ganz neue Strategie für Hass im Internet für mich entwickelt. Ich will Hass im Internet mit Liebe neutralisieren. Ja, das ist ein Konzept, das habe ich schon mal vor Jahren probiert. Ich will es wieder aufleben lassen. Damals hat es nicht geklappt, heute zieh ich es durch. Letzte Woche habe ich wieder so einen typischen Hasseintrag im Netz gesehen. So typisch, wie man es kennt. So Ausländer, Dreck, Kotz, wie man es kennt. Kotz mit S. Und da habe ich da gesessen und habe gesagt, ruhig, ganz ruhig. Ich habe mir erstmal einen schönen Rotwein entkorkt. Morgens um 9. Ja, es war schon spät. Und ich sag so, Tobi, den neutralisierst du jetzt mit Liebe. Habe also eine wunderbare Antwort versucht zu schreiben. Habe gesagt, den haust du jetzt mit Liebe quasi um. Und habe ich geschrieben, wohlan, du Junker des Ingrims. Du Meister der Misanthropie. Statt über dich in deinen unheiligen Zorn zu richten und Gleiches mit Gleichem zu vergelten, nehme ich dich jetzt nicht auf, sondern in den Arm. Fühl dich von mir als Fee der Liebe mit Glücksstaub bestäubt. auf dass deine destruktive Frustration konstruktiver Leidenschaft weiche. Tandradai. Geil, oder? Ist das eine geile Antwort? Ich war so stolz auf mich. Ich war so stolz, was für eine tolle Antwort. Und ich saß da und ich wollte auf Absenden drücken. Und plötzlich habe ich gezittert und dann noch geschrieben, du dumme Sau. Oh. Scheiße. Ich habe schon im ersten Programm damals immer so einen Teil gehabt, wo ich politische Sachen angesprochen habe, wo ich mich an tagesaktuelle Themen rangewagt habe. Das war natürlich deutlich kürzer. Und ich habe aber damals schon gespürt, dass mir das viel Spaß macht und dass das etwas erfüllt, was für mich immer gegeben sein muss, wenn ich auf der Bühne über etwas spreche. Es war so eine persönliche Betroffenheit da. Also ich versuche auf der Bühne auch wirklich nur Themen zu behandeln, die mich in irgendeiner Form emotional bewegen.
2: Und das merkt man auch an der einzigartigen Bühnenpräsenz dieses Hochgeschwindigkeitskabarettisten, der seine Gags mit unglaublicher Geschwindigkeit raushaut und von sich selbst sagt, er sei eine analoge Rampensau. Tobias Mann ist ein Allround-Talent, dem jede Menge Kleinkunstpreise verliehen wurden, auch zweimal der Deutsche Kleinkunstpreis. Ein leidenschaftlicher Musiker, der als politischer Stand-up-Kabarettist mit comedyhafter Leichtigkeit die Ungereimtheiten der Welt aufs Korn nimmt und auch sich selbst dabei immer wieder konsequent durch den Kakao zieht.
1: Das sind so Sachen, die ich interessant finde und die ich dann auf die Bühne werfen möchte. Und da waren es halt viele politische Themen gewesen, die mich dann besonders bewegt haben. Und das war im ersten Programm schon, aber deutlich kürzer. Und das wurde über die Programme immer mehr, bis so die Politik das Grundrauschen geworden ist, das so durch mein ganzes Programm spürbar und hörbar ist. Ja, und heute ist der politische Teil natürlich deutlich ausgeprägter.
2: Besonders in der ZDF-Satire-Show Mansieber hatte er dazu für 5 Jahre die Spielwiese bekommen. Zusammen mit dem Kabarettisten Christoph Sieber gestaltete er eine politische Late-Night-Comedy, in der sich zwei grundsätzlich anders gepolte Satiriker, nämlich der Skeptiker Sieber und der eher optimistische Gesellschaftskritiker Mann, aneinander reiben. Eine Show aus klassischem politischen Kabarett, Stand-ups, Sketchen und Songs, in der auch formal vieles ausprobiert werden konnte.
1: Es war das ambitioniertste und arbeitsintensivste auch, weil diese Show ja, nachdem sie dann, also wir haben immer eine Sendung gemacht und danach standen wir mit nichts da und haben dann wieder aus nichts diese ganzen Inhalte geschaffen, hatten ja, das war ja auch das Schöne daran, diese vielen verschiedenen Spielwiesen, die wir dann beackern konnten. Also wir hatten dann im Studio unsere Stand-Up-Teile, wir hatten das Erklärstück, wie wir es immer genannt haben, wo wir an Modellen oder mit irgendwelchen Sachen, wie wir gebaut haben, irgendwelche politischen Vorgänge erklärt haben. Und dann haben wir die Sketche gehabt, diese Einspielfilme, die wir dann gedreht haben mit Schauspielerinnen und Schauspielern. Und dann, was ich am meisten ja geliebt habe, waren unsere Musikvideos. Also das war ja etwas, was ich dann besonders genossen habe, dass ich einerseits dann, dass wir dann Songs geschrieben haben zu politischen Themen und konnten die dann auch in Musikvideos, also in so kleine visuelle Geschichten umbauen. Und das fand ich total klasse. Das war ja auch eine super Produktion, die wir da mit dem ZDF hatten und haben es 5 Jahre gemacht und dann war es irgendwann vorbei. Das lief total fair und war total in Ordnung. Es gab dann Änderungen im Sender, auf dem Sender, wie es halt so ist. In der Medienlandschaft ist dann sehr, sehr, sehr sprunghaft. Aber ich möchte diese Zeit nicht missen, die ich damals hatte.
2: Immer wieder haben sie die eigene Form auch satirisch kommentiert und schließlich in der Abschiedssendung am 1. Dezember 2020, verfolgt von einem überdimensionierten Horror-Mainzelmännchen, im letzten Song auch die eigene Wirkmacht ihrer Satire ironisiert.
0: Christoph!
3: Was?
0: Christoph!
3: Was ist denn?
0: Ein Klavier!
3: Ein Klavier? Für so einen Scheiß haben wir jetzt keine Zeit, Mensch!
0: Ja, aber die Inspiration, sie ist einfach zu stark!
4: Na gut, dann esse ich den Kuchen halt selber!

0: Überhaupt sind die Songs ein wichtiger Bestandteil seiner Shows und Programme, die meist den jeweiligen thematischen Schwerpunkt akzentuieren.
1: Meine Musik ist eine zusätzliche Ausdrucksform, über die ich sehr dankbar bin, dass ich das machen kann. Dass ich zumindest die Möglichkeit habe, wenn ich mit dem Text reingesprochen gar nicht klarkomme, zu überlegen, kann ich das vielleicht als Lied sagen? Kann ich es vielleicht gesungen besser ausdrücken, als ich es in einem gesprochenen Text könnte? Und oftmals ist das der Fall. Es gibt den umgekehrten Fall auch, dass ich mit einem Lied beginne, weil ich denke, oh, das ist eine gute Textzeile. Und dann merke ich so, nee, das geht nicht als Lied. Das muss ich als gesprochenen Text machen. Also auch das gibt es. Und ich würde sagen, dass die Musik mir einfach eine zusätzliche Form gibt, meine satirischen Inhalte an die Zuschauerinnen und Zuschauer zu bringen.
0: Viele seiner Songs haben Popsong-Qualitäten und sind bisweilen aufwendig im Playback vorproduziert.
1: Also Recording ist für mich auch ein ambitioniertes Hobby gewesen, schon über viele Jahre, das ich immer weiter ausgebaut habe. Ich habe auch heute in meinem Arbeitszimmer unten alle Möglichkeiten, um bei mir Dinge aufzunehmen. Und diese ganzen Playbacks erstelle ich wirklich selber. Also Gitarre selber eingespielt, Schlagzeug programmiere ich natürlich, aber das mache ich alles. Und dann entsteht so ein Playback für so einen Song bei mir zu Hause am Computer und ich singe dann auch die Hintergrundchöre ein und alles. Also es wird alles von mir persönlich dann selbst im Studio produziert.
0: Obwohl er ein autodidaktischer Multiinstrumentalist ist, der zudem Saxophon und Klarinette spielt, beschränkt sich Tobias Mann live meist auf das Klavier und die akustische Gitarre, weil, wie er sagt, er sich mit Blasinstrumenten so schlecht gleichzeitig singt.
1: Also ich bin ja gescheiterter Rockstar, das war ja mein großer Plan. Irgendwann wollte ich auf einer großen Bühne stehen und die Gitarre hängt mir am Knie und ich hole aus mit meinem Plektrum und schlage den E-Moll-Akkord an und der wabert dann aus meterhohen Boxen. Das hat ja nicht geklappt, offensichtlich. Und dann bin ich irgendwann mehr auf die akustische Gitarre gegangen, weil die sich einfach auf der Kabarettbühne mehr anbietet. Aber ein bisschen Rock'n'Roll wollte ich mitnehmen. Deswegen habe ich diese Bullseye-Lackierung, die habe ich dann auf diese akustische Gitarre drauf lackieren lassen, um ein wenig Rock'n'Roll mitzunehmen zur akustischen Gitarre hin.
0: Zwei Versionen gibt's davon. Einmal mit rot-weißen Kreisen, dann aber auch in eher düsterem Schwarz-Weiß, wenn es denn der Wahrheitsfindung dient.
2: It's Kabarett, everything has a meaning, baby. Even the color of my guitar. Und das Stück ist für mich emotional nicht so ganz leicht. Geben Sie mir eine Sekunde, dass ich mich da seelisch und moralisch in das Stück reinfinden kann, bitte.

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1: Apropos, ein Themenstrang hatte sich schon in Mansiba angedeutet, wenn Ausschnitte von Donald Trumps wirren Reden gezeigt wurden. Im Podcast Grundlos gute Laune, den er mit dem Kabarettkollegen Philipp Simon macht und gelegentlich auch live aufführt, hat Tobias Mann das dann weiterentwickelt.
2: Und dann ist ja was ganz Lustiges passiert bei unserer Podcast-Aufzeichnung. Wir haben öfter über Trump gesprochen und haben dann die Audioschnipsel, über die wir dann geredet haben, im Original präsentiert. Und dann kam von Hörerinnen und Hörern die Anmerkung, ja, wäre schön, wenn wir es übersetzen würden, weil ja nicht jeder Englisch jetzt so drauf hat, dass er das dann alles versteht. Und dann habe ich völlig unbedarft einen Text von Trump einfach mal eins zu eins ins Deutsche übersetzt. Und dann haben wir gemerkt, dass das eine ganz neue komödiantische Ebene bekommt. Also wir alle haben uns gebogen vor Lachen, weil das so absurd war. Also es ist ja wirklich absurd. Und ich versuche dann auch wirklich nur die Formulierung so zu wählen, wie er sie auch gewählt hat. Es ist ja sehr, sehr einfach, wie er spricht.
1: Trump Poetry nennt Tobias Mann das, was er inzwischen vor allem auf Instagram etabliert hat, aber nur gelegentlich live aufführt.
3: Donald Trump hat Ideen, wie man Washington D.C. schöner machen kann.
4: One of the things we're going to be redoing is your parks. I'm very good at grass. I know more about grass than any human being, I think, anywhere in the world. Grass has a life. Do you know that? Grass has a life. The grass here died about 40 years ago.
2: Und auch dieser Text ist eins zu eins ins Deutsche übersetzt, wieder ein wunderbares Beispiel für Trump Poetry. Eines der Dinge, die wir neu machen werden, sind eure Parks. Ich bin sehr gut in Gras, weil ich eine Menge Golfplätze überall habe. Ich weiß mehr über Gras als irgendein anderes menschliches Wesen, denke ich, irgendwo auf der Welt. Und wir werden all eure Parks neu begrasen. Komplett neue Sprinkleranlagen. Die besten, die man kaufen kann. Genau wie Augusta. Nicht, es wird aussehen wie Augusta. Noch wichtiger, es wird aussehen wie der Trump National Golf Club. Das ist sogar besser. Wisst ihr? Wie alles andere hat auch Gras ein Leben. Wisst ihr das? Gras hat ein Leben. Wisst ihr, wir haben ein Leben und Gras hat ein Leben. Und das Gras hier ist vor etwa 40 Jahren gestorben.
5: Und auf einmal bekommt dieser Mann, der so eine unfassbare Macht hat, hat dann diese Sprache, die in so einer krassen Diskrepanz zu dieser Macht und dieser Verantwortung steht, die er hat. Und da speist sich so ein Humor, Der sich dann in diesen Bahn gebrochen hat, in diesen Trump-Poetry-Slams, die ich dann gemacht habe. Und da leide ich dann innerlich auch. Also einerseits ist es natürlich wirklich schon sehr, sehr lustig. Auf der anderen Seite halt auch sehr erschreckend. Und vielleicht ist das aber genau auch der Moment, wo Satire spannend wird.
1: Und letztlich genau die richtige satirische Antwort auf all das, von dem die Kabarettisten sagen, es sei alles so schwer geworden in Zeiten wie diesen. Nun geht an Donald Trump auch in Tobias Manns neuem Programm Real Fake ja offenbar kein Weg vorbei, wie wir bereits gehört haben. Allein schon, weil die Frage, was real und was fake ist, von Trump selbst ins Absurde getrieben wird und durch die sogenannte künstliche Intelligenz inzwischen allgegenwärtig ist.
5: Das ist ja auch eine der Hauptfragen, die wir uns stellen müssen, so diese Thematik, die durch die KI angestoßen wurde, auf was kann man sich überhaupt noch verlassen? Was ist jetzt wirklich echt? Und ist das Gefakte, von der KI Gefakte, nicht mittlerweile sogar echter als das Echte? Ist nicht das, was wir da künstlich erzeugen können, so angenehm für uns und auch selber gestaltbar, dass es auf einmal so angenehm ist, dass man die echte Realität vernachlässigt und hinten runterfallen lässt? Aber das Fake ist sehr wirkmächtig im ersten Moment. Das heißt also, es hat einen sehr großen Punch. Aber die Haltbarkeitszeit ist begrenzt, weil irgendwann arbeitet sich die Realität durch und besiegt dann wieder das Fake. Also du kannst dich natürlich verlieren da drin, aber dann holt dich buchstäblich die Realität irgendwann wieder ein. Und da lauert, glaube ich, eine große Gefahr. Das sind so die Fragen, denen ich mich dann zuwenden wollte.
6: Die KI ist in aller Munde. Es ist das Thema schlechthin. Es heißt, ja, wir müssen da dranbleiben, auch hier in Deutschland. Wir müssen KI-Land werden. Alle reden über die KI, selbst Donald Trump, der redet auch über die KI. Nur der redet nicht über die KI, sondern über AI. Because over there it's not künstliche Intelligenz, it's artificial intelligence. AI. Oder wie seine Bildungsministerin mal sagte, A1. Gut, man muss es positiv sehen, sie kennt römische Zahlen. Ich meine, die Frau kommt vom Wrestling, sie ringt halt mit jedem Satz. Und So passt es dann schon wieder irgendwie. Also alle Welt redet wirklich, es gibt Leitartikel in den Zeitungen über KI und das heißt, wir müssen alle mitmachen. Ja, wir müssen uns da reinwerfen in diese Technik, sonst werden wir abgehängt, mitmachen bei dem KI-Trend. Und es wäre schön, wenn wir uns so reinwerfen sollen, dass man wüsste, wie es funktioniert, wie die KI wirklich funktioniert. Aber kaum einer weiß ja, wie unter der Motorhaube die KI wirklich funktioniert. Ich auch nicht, aber ich erkläre es Ihnen trotzdem.
5: Also zunächst war es so, dass ich natürlich überlegt habe, auf welchen Ebenen spielt das Fake, das Gefälschte, das Unwirkliche, das Unwahre eine Rolle. Das fängt an natürlich ganz oberflächlich bei diesen KI-generierten Bildern, bei Videos, bei Liedern und so weiter. Geht ja aber natürlich auch weiter. Wie verstellen wir uns in Gesellschaft? Wie gehen wir miteinander um? Wie echt oder wie fake sind wir miteinander? Wie echt oder wie fake wird politisch kommuniziert? Wie läuft es im Freundeskreis ab? Und das waren alles Überlegungen, die ich gemacht habe, die dann auf meinem Brainstorming-Zettel standen.
1: Tobias Mann blickt in seinem Programm immer wieder auf die Alltagserfahrungen der Menschen und die digitalen Nebenwirkungen, denen sie ausgesetzt sind. Er beschäftigt sich mit Höflichkeit als gesellschaftlich verträglicher Unehrlichkeit, fragt sich, wie die KI wohl einen Liebesbrief im Stile von Shakespeare oder Bukowski schreiben würde und welche Folgen die KI-gesteuerte Selbstoptimierung auf die Begegnung in der Wirklichkeit hätte oder wie die KI den Dialog mit Schlachtschweinen ermöglichen kann und welche Auswirkungen das auf Veganer hat. Aber er stellt auch fest,
6: es ist ein großes Problem, wenn Sie verstehen, wie die KI ihr Wissen erarbeitet hat. Also die KI hat sich einfach alles reingezogen an digitalen Informationen, was sie so finden konnte. Und darauf baut sie sozusagen ihr Wissen, ihre Datenbanken auf. Und jetzt ist es so, weil immer mehr KI-generierte Inhalte rumschwirren im Netz, frisst die KI immer mehr KI-generierte Inhalte. Und dadurch werden die Ergebnisse wohl gerade schlechter. Das heißt, die KI wird dümmer, weil sie zu viel mit KI zu tun hat. Das sind Prozesse, die kennt man von vielen AfD-Ortsvereinen.
1: So kreiert Tobias Mann zum Beispiel selber mittels KI für jede Stadt, in der er gerade auftritt, eine aktuelle Stadthymne und zeigt nicht nur ihre fehlerhaften Möglichkeiten, sondern auch die Folgen für die Musiker. Er begutachtet die Wohlstandsverwahrlosung und die Probleme der Superreichen, freut sich über reale Pannenvideos im Internet und hasst die pseudo-individuellen Influencer-Reisetipps. Aber im Grunde bietet Tobias Mann seinem Publikum vor allem eins:
5: gut gelauntes Weltuntergangskabarett. Vielleicht ist das in den Zeiten, in denen wir gerade leben, die richtige Bezeichnung. Also, weil, wie schon gesagt, der Optimismus, der wohnt mir inne, den möchte ich auch nicht aufgeben. Auch wenn es, wie gesagt, zunehmend schwerer wird, sich diese Sonnigkeit zu bewahren. Aber ich finde das wichtig, um klarzukommen mit all dem, was gerade passiert. Und fairerweise muss man sagen, wir haben echt schon viel Kuddelmuddel gerade in der Welt.
6: Ich bin kein Kabarettist, der sich hier hochstellt und sagt, ich weiß, wie es ist. Ich weiß Bescheid, ich habe die Wahrheit gepachtet, ich weiß. Nee, ich nehme sie mit in meinen Programmen auf eine Reise in meine eigenen Unzulänglichkeiten. Ich zeige ihnen mein Innerstes. Es ist manchmal kein schöner Anblick, aber so ist es. Und ich bin doch genauso betroffen. Dieser ganze Krempel hängt mittendrin in diesem digitalen Wahnsinn. Und es ist doch auch krass geworden. Noch nie ist das Wohlbefinden der Menschen so sehr gekoppelt gewesen an irgendwelche technischen Geräte wie Smartphone oder Laptop. Zeig mir deinen Browserverlauf und ich sag dir, wie es dir geht. Zeig mir in deinem Messaging-Programm deine meistbenutzten Emojis und ich sag dir, was für ein Typ du bist. Und ich möchte diesen Abend nun kulminieren lassen in einem Song, der nochmal alles zusammenfasst, was wir heute Abend inhaltlich miteinander erleben durften und mussten. Und es ist ein ganz authentisches Stück und deswegen absolut unprofessionell. Das Stück heißt Die Ballade von einem, der ins Netz gegangen ist, Version 2.0. Niemand redet mehr mit mir, keiner sagt zu mir ein Wort. Nicht die Bekannten, nicht die Freunde, nicht die Nachbarn hier im Ort. Trotzdem kann ich nicht sagen, mir wird dadurch etwas fehlen, denn mein Internetanschluss hat mir so viel zu erzählen. 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Sind Sie schon Kunde oder nicht? Bei allen Feldern hier mit Sternchen ist das Ausfüllen Pflicht. Möchten Sie Ihren Kauf bewerten? Schreiben Sie eine Rezension. Geben Sie jetzt einen Kommentar ab zu Ihrer Transaktion. Dürfen wir Ihre Daten an unsere Partner weiterleiten? Dann setzen Sie ein Häkchen und bis in alle

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Ihre Bestellung wird versandt. Wollen Sie den Status checken? Sie können das Paket jetzt gleich mit Ihrer Tracking-Nummer tracken. Möchten Sie das neueste Update für Ihr Betriebssystem jetzt laden? Und machen Sie das nicht, wird es Ihrem Rechner schaden. Entfliehe jetzt mit Hundevideos der aktuellen Lage oder scroll dich durch Schminktutorials für die nächsten 14 Jahre. Finde jetzt den Sinn des Lebens, denn leichter war das nie. Du brauchst auch gar nicht lange googeln, frag einfach die KI. Klicke jetzt auf alle Bilder, auf denen man Ampeln sieht, damit wir wissen, dass dein Eintrag hier von Menschenhand geschieht. Okay, Bild 1, Bild 3 und ich glaube Bild 4, da hinten in der Ferne. Sorry nochmal, das war keine Ampel.

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2: Für mich war, ist und bleibt Humor eine Bewältigungsstrategie.
1: Der Hochgeschwindigkeitskabarettist Tobias Mann.
2: Ich liebe bei Humor, wenn er eine zweite, dritte oder vierte Ebene hat. Aber ich liebe es auch, wenn er absolut albern ist. Und das ist, glaube ich, auch das Spannungsfeld, in dem ich mich selber bei meinem Humor bewege.
1: Eine Sendung von Achim Hahn.
2: Ich versuche immer auch zu gucken, bei allem, was einem so widerfährt, irgendwie muss ich versuchen, dass ich da auch wieder drüber lachen kann. Egal wie ernst es ist, damit ich damit umgehen kann. Und ich habe das Gefühl, dass es auch vielen Zuschauerinnen und Zuschauern so geht. Dass die auch ins Kabarett gehen, um diesen humorvollen Ansatz zu finden, um weiterzumachen. Auch weiter einfach auch weiter sich damit zu beschäftigen, dran zu bleiben, den Lebensmut zu behalten. Und da sehe ich so den Hauptauftrag.
1: Redaktion Fabian Elsässer und Kolja Unger.
2: Also mein ganz großer Traum ist es, irgendwann wirklich mal ein Musikprogramm zu machen, einen ganzen Abend, dann gerne auch mit kleiner Band. Das liebe ich ja besonders. Also wenn ich komme viel zu selten in die Verlegenheit, mit anderen Musik machen zu dürfen. Und dann wirklich dann Schlagzeug, Bass, Keyboard, Klavier und dann da mit Leuten zusammen Musik zu machen. Ich habe ja früher viel Bandmusik gemacht. Ich war in der Schulband, ich habe eine eigene Band gehabt. Die A Cappella-Gruppe haben wir gehabt. Und das ist mir ja abhanden gekommen, weil ich dann ja als einsamer Kabarettwolf durch die Lande gezogen bin und bis heute ziehe. Und das ist mein großer Traum, Musikprogramm.
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4: Uhr. Die Nachrichten. US-Außenminister Rubio hat für Anfang nächster Woche eine weitere Verhandlungsrunde mit dem Iran in der Schweiz in Aussicht gestellt. Bei einem Besuch des Golfstaats Kuwait sagte er, die US-Delegation werde dann wieder in die Schweiz reisen. Die USA und der Iran hatten sich am Wochenende zu einer ersten Gesprächsrunde auf dem Bürgerstock in der Nähe von Luzern getroffen. Dabei einigten sich beide Seiten auf das weitere Vorgehen für ein Abkommen zur Beendigung des Krieges. Zentrale Themen sind das iranische Atomprogramm und die freie Schifffahrt in der Straße von Hormus. Zwei Wochen vor dem NATO-Gipfel in Ankara haben sich Frankreich, Großbritannien, Italien, Polen und Deutschland für eine Stärkung des Bündnisses ausgesprochen. Bei einer gemeinsamen Pressekonferenz der sogenannten E5-Gruppe in Berlin sagte Bundeskanzler Merz, die Partner wollten die Allianz erneuern und ihren europäischen Pfeiler stärken. Höhere Verteidigungsausgaben seien dabei das Fundament für eine ausgewogene transatlantische Partnerschaft. In Ankara wolle man außerdem die Unterstützung der Ukraine vorantreiben, erklärte der Kanzler. Die Botschaft an Russland laute, die Ukraine bleibe stark. Neben Merz hatten der scheidende britische Premierminister Starmer, Frankreichs Präsident Macron, der polnische Regierungschef Tusk und Italiens Ministerpräsidentin Meloni an dem Treffen teilgenommen. NATO-Generalsekretär Rutte war per Video zugeschaltet. Nach der Stichwahl um das Präsidentenamt in Kolumbien hat der unterlegene Kandidat Cepeda angekündigt, in die Opposition zu gehen. Diese solle sich demokratisch, wachsam und konstruktiv gegen die Politik des rechtsgerichteten Wahlsiegers de la Espriella richten, erklärte der linke Politiker. Cepeda und der scheidende Präsident Petro hatten zunächst eine Nachzählung der Stimmen gefordert. Eine Beobachtergruppe der EU bewertete die Stimmauszählung als transparent. Cepeda räumte seine Wahlniederlage mittlerweile ein. Der Wahlsieger und Politikneuling de la Espriella war im Wahlkampf unter anderem von US-Präsident Trump unterstützt worden. Bundeskanzler Merz pocht auf eine gesetzliche Umsetzung der Rentenreformpläne der Regierung bis zum Jahresende. Den Bundestag rief er bei einer Regierungsbefragung im Parlament zur konstruktiven Mitarbeit auf. Ein gemeinsamer Erfolg und die dauerhafte Stabilisierung der Altersversorgung in Deutschland seien möglich. Der CDU-Vorsitzende sprach von einem großen Schritt hin zu einem neuen System der Altersvorsorge. Auch Bundesfinanzminister Klingbeil plädierte für eine schnelle Realisierung der Reform. Die Vorschläge dürften jetzt nicht zerredet werden, sagte der SPD-Chef in Berlin. Eine Kommission aus 13 Experten und Politikern hatte gestern Pläne zum Umbau des Rentensystems vorgelegt. Die Bundesregierung strebt eine möglichst unveränderte Umsetzung der Empfehlungen an, die unter anderem eine schrittweise Erhöhung des Renteneintrittsalters vorsehen. In einer Sitzung des Koalitionsausschusses in der kommenden Woche wollen sich die Spitzen von Union und SPD auf einen Zeitplan verständigen. Das Verteidigungsministerium hat das Aus für das Fregattenprojekt F-126 bekannt gegeben. Ressortchef Pistorius begründete die Entscheidung mit explodierenden Kosten und massiven Verzögerungen. Es seien bereits mehr als 2,3 Milliarden Euro ausgegeben worden, sagte der SPD-Politiker nach einer Sitzung des Haushaltsausschusses des Bundestags in Berlin. Zugleich kündigte er an, Schadenersatzansprüche gegen die ursprünglich beauftragte niederländische Damenwerft prüfen zu lassen. Laut Verteidigungsministerium soll nun die ThyssenKrupp-Tochter TKMS einen Großauftrag für 8 Fregatten des Typs MEKO A200 erhalten. Kritik kam von Linken und Grünen. Der Linken-Politiker Bartsch sprach von einer teuren Blamage. Der Grünen-Politiker Schäfer sagte im Deutschlandfunk, die bislang entstandenen Kosten habe der Verteidigungsminister zu verantworten. Das Wetter. In der Nacht meist gering bewölkt oder klar und überwiegend niederschlagsfrei, Tiefstwerte zwischen 23 und 13 Grad. Am Tag sonnig bei bis zu 41 Grad. Für weite Teile Deutschlands wird vor extremer Wärme gewarnt. Bitte beachten Sie die Empfehlungen für Hitzetage, unter anderem vom Deutschen Wetterdienst. Die weiteren Aussichten am Freitag heiter bis wolkig, 31 bis 41 Grad. Das waren die Nachrichten.
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0: Ein Konzerthaus, das sich ein wenig im Grünen versteckt. Von außen wirkt es viel kleiner als von innen. Das ist die Bärwaldhalle in Stockholm. Für 2/3 des Gebäudes wurde ein Hohlraum in den vorhandenen Felsen gesprengt. So ist nur ein kleiner Teil von außen sichtbar. In die angrenzende Parklandschaft passt sich der Bau unauffällig ein. Hier sind wir heute Abend zu Gast mit unserem Auswärtsspiel. Am Mikrofon Oliver Zech. Schön, dass Sie dabei sind. Als Spielstätte seines Sinfonieorchesters hat der schwedische Rundfunk die Bärwaldhalle errichten lassen. Das Swedish Radio Symphony Orchestra hatte hier also eine Heimpartie bei dem Konzert im November 2025, aus dem ich Ihnen heute 2 Ausschnitte vorstellen möchte. Zum einen kosmische Musik des Finnen Esa-Pekka Salonen. Das Orchestergedicht Gemini. Das Sternbild Gemini, also Zwillinge, wird dominiert von den hellen Sternen Castor und Pollux. Ein spannendes Stück, auch psychologisch. Musik für die große Bühne. Wir beginnen aber ganz klein, mit kindlich unschuldiger Musik. Zugleich ist sie voller Raffinesse. Dornröschen tritt auf in der nächsten Viertelstunde, der kleine Däumling, die Kaiserin von den Pagoden und die Schöne und das Biest, sie alle ziehen vorbei vor unserem inneren Auge. Inspiriert von einer Märchensammlung hat Maurice Ravel diese Suite komponiert, 1910, Ma Mère Loire, meine Mutter die Gans. Musik für Erwachsene, die sich gern zurückträumen in die Fantasiewelt ihrer Kindheit. Eine Zeit, in der das Wünschen noch geholfen hat. Die Suite beginnt mit Dornröschen und führt im Finale in Le Jardin Féerique, einen märchenhaften Garten. Ja, und die Figuren dazwischen, die überlasse ich gern ihrer Fantasie.

Niklas Collin und das Swedish Radio Symphony Orchestra in der Bärwaldhalle in Stockholm. Mit der Märchenmusik Meine Mutter die Gans, Ma Mère Loi von Maurice Ravel. Eine Welt, in der es Feengärten gibt und, ach ja, auch verzauberte Prinzessinnen. Musik für Erwachsene, die sich zurückträumen möchten in die leuchtenden Fantasieräume ihrer Kindheit. Wenn wir meinen, als Erwachsene, das Staunen hätten wir verlernt, dann gibt es noch ein anderes, ein ganz einfaches Mittel dagegen. In den Himmel schauen, zu den Sternen. Das Weltall, unendliche Weiten, genau dorthin versetzt uns die nächste Musik, Gemini. Es ist ein kosmisches Orchestergedicht des Finnen Esa-Pekka Salonen, uraufgeführt 2019. Gemini gehört, meinen manche, zu den besten Stücken moderner Musik, die auf diesem Planeten überhaupt zu hören sind. Castor und Pollux, so heißen die beiden hellen Sterne, die das Sternbild Gemini dominieren. Zwei ungleiche, doch zugleich unzertrennliche Zwillinge der griechisch-römischen Mythologie finden wir hier porträtiert. Den sterblichen Castor und den unsterblichen Pollux. Brüderliche Nähe und Liebe, zarte feine Klänge sind zu hören, aber auch wuchtige Weltraummusik. Auf zu den Sternen mit Gemini von Esa-Pekka Salonen.

0: Gemini, ein weitgespanntes Orchestergedicht des Finnen Esa-Pekka Salonen, Niklas Collin und das Swedish Radio Symphony Orchestra waren das mit der Schwedenpremiere dieses kosmischen Orchestergedichtes. In der Bärwaldhalle, einem Konzerthaus in Stockholm, waren wir zu Gast heute mit unserer Sendung Auswärtsspiel. Ich bin Oliver Zech, danke herzlich für Ihr Interesse und wünsche weiter einen schönen Radioabend mit dem Deutschlandfunk.
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5: Mit Marina Schweizer und dem Auftakt zu Spieltag 3 bei dieser Fußball-WM. Den macht die Gruppe B mit Co-Gastgeber Kanada gegen die Schweiz. Da führt die Schweiz mit 2:1. Im Parallelspiel führt Bosnien-Herzegowina gegen Katar mit 3:1. Wir schalten in wenigen Minuten live in die Schlussphase hinein. Jetzt aber erstmal zu etwas Politischem. Heute hat sich der Sportausschuss im Deutschen Bundestag über ein großes Gesetzeshaben nochmal unterhalten. Ja, auch ein wenig gestritten, denn es geht um das neue Sportfördergesetz, das ja schon ganz bald verabschiedet werden soll. Wolf-Sören Treusch hat das für uns begleitet.
6: Der Gesetzentwurf ist gut, finden alle Sachverständigen aus dem Sport. Fast alle fügen jedoch ein Aber hinzu. Zum Beispiel Olaf Tabor, Vorstand Leistungssport im DOSB. Er freue sich, dass das Gesetz auf der Zielgeraden sei, erklärt er, und fordert sogleich, wie seit Monaten, einen weiteren Sitz im Stiftungsrat der geplanten Spitzensportagentur. Diese neue Schaltstelle der Sportförderung käme nur ins Fliegen, so der Funktionär, wenn sie auch die entsprechende Unterstützung erhalte.
7: Und die kommt in unserem Sprech, wenn es eine Augenhöhe zwischen Politik und Sport in dieser Organisation gibt. Das ist aus unserer Sicht insbesondere im zentralen Aufsichts- und Kontrollgremium, dem Stiftungsrat, noch nicht ausreichend der Fall.
6: Der Stiftungsrat der Spitzensportagentur gibt die Linie vor. Der Vorstand entscheidet darüber, wie die Fördergelder verteilt werden. So sieht es das Gesetz vor. Der Stiftungsrat soll 9 Mitglieder haben, 6 aus der Politik, 3 aus dem organisierten Sport. Das ist dem DOSB zu wenig. Doch auch Athleten Deutschland fordern einen Sitz im Stiftungsrat, so Geschäftsführer Johannes Herber.
8: Wir sind Profis und als solche wollen wir von Profis vertreten werden, nämlich konkret von Athleten Deutschland. Da bitte ich Sie höflich, respektieren Sie diesen Wunsch.
6: Ein Wunsch, den auch die deutschen Basketballweltmeister um Dennis Schröder und Franz Wagner in einem offenen Brief an den Ausschuss für Sport und Ehrenamt bekräftigen. Ob sich der DOSB vorstellen könne, einen möglichen zusätzlichen Sitz im Stiftungsrat auch an eine Athletin oder Athleten zu vergeben, wird Olaf Tabor gefragt. Antwort: Ja.
7: Allerdings wäre unsere Vorstellung, dass das eine demokratisch gewählte Athletenvertretung sein sollte, die dann auch legitimiert ist, die Stimme der Kaderathleten, immerhin 4.400 in diesem Land, zu vertreten.
6: Hintergrund: Der Verein Athleten Deutschland kritisiert den Dachverband seit Jahren und hat sich daher von ihm unabhängig gemacht. So steht auch an diesem Tag die Machtfrage im Mittelpunkt der Diskussion um das Sportfördergesetz. Urs Granacher, Vorsitzender der Kommission, die für die Potenzialanalyse im Leistungssport zuständig ist, fordert daher, die Unabhängigkeit der Spitzensportagentur sollte unbedingt respektiert werden.
9: Sie muss in der Lage sein, die nationale Perspektive in den Vordergrund zu rücken und nicht Partikularinteressen einzelner Verbände.
6: So geschehen in Österreich, fügt er hinzu. Dort hätten Sportverbände im Aufsichtsgremium gesessen und es sei zu Interessenkonflikten gekommen.
9: Vor diesem Hintergrund würden wir anraten, auf jeden Fall die Sicht der Verbände in den Sportbeirat reinzunehmen. Da ist es ganz wichtig, weil dieser beratend ist. Aber in dem Aufsichtsgremium, dem Stiftungsrat, dort sollten wirklich keine Zuwendungsnehmer mit vorhanden sein.
6: Der Bundestag will das Sportfördergesetz noch vor der Sommerpause beschließen. Seine Wirkung wird es, wenn überhaupt, erst in einigen Jahren entfalten können.
5: Aus Berlin war das Wolf-Sören Treusch und jetzt gehen wir live in die Schlussphase nach Vancouver zum Spiel Schweiz gegen Kanada. Es steht 2:1 für die Schweiz und die Reporter sind Jan Wochner und André Sieb.
1: Sommer zurückgetreten ist seit der EM 2024 die Nummer 1 und die Kanadier wollen ihm unbedingt noch einen einschenken. Aber Kobel ist bislang hier ein sehr, sehr sicherer Rückhalt. Momentan stehen wieder alle da. Ball ist noch nicht freigegeben. 4,5 Minuten schon über der Zeit drüber. Murat Yakin dirigiert hinten seine Kette. Und genauso macht es auch Jesse March. Denn der Ball wieder bei den Kanadiern, tief in der eigenen Hälfte drinnen. Dann geht's über Saliba. Erstmal nach vorne, Spielverlagerung auf den linken Flügel rüber, wo Cornelius mitgekommen ist. Nee, es ist Miller. Miller hat den Ball am rechten Fuß in den Rückraum reingespielt. Am Knick des 16ers könnte von Scheffelberg die Flanke nach innen kommen. Kommt sie auch. Kopfball und gehalten. Riesending, Riesenchance von Alistair Johnson. Kann doch gar nicht sein. Johnson steht zwischen den beiden Innenverteidigern. Kommt perfekt zum Kopfball nach der Flanke von Scheffelberg. Kriegt aber keine Kraft mehr dahinter. Da hat einfach der Morgenkakao heute gefehlt. Deswegen zu wenig Zucker bleibt hier also beim 2:1 für die Schweizer. 30 Sekunden noch, Jan. 30 Sekunden. 3:1 bei Bosnien-Herzegowina gegen Katar. Hier wäre die Schweiz auf 1, Kanada auf 2, Bosnien auf 3. Der Ball fliegt nochmal von der rechten Seite nach innen und Scheffelberg macht ihn nochmal schnell. Ist schon drinnen im Strafraum und dann Drehschuss und dann Kobel, der da ist. Dann ist, glaube ich, Cornelius derjenige, der ihn auch noch angegangen ist, der Verteidiger. Hätte nicht gezählt, der Treffer. Promise David, der per Drehschuss links unten den Ball anvisiert hatte. Jesse March applaudiert, das dürfte es aber gewesen sein.
10: Ja, denn die Schweizer haben sich schon abgeklatscht. Es gab noch keinen Abpfiff, Spiel läuft noch. Aber Elvedi und Akanji haben sich schon wirklich Shake Hands und richtig eingeklatscht. Also nach dem Motto, das war's, ja, wir haben's. Wir sind Gruppensieger, aber noch läuft das Spiel, wird gleich weitergehen mit Freistoß für die Schweiz aus dem eigenen Fünfer raus. Wobei der Schiedsrichter schnappt sich den Ball und dann Abpfiff. Schluss, aus, vorbei, Ende in Vancouver. Die Schweiz schlägt Kanada mit 2:1, zieht vorbei in der Vorrundengruppe B auf Platz 1. Die Schweiz ist Gruppensieger, Kanada aber ist als Co-Gastgeber auch sicher weiter, denn Kanada wird Gruppenzweiter. Das Parallelspiel Bosnien gegen Katar läuft noch. 3:1 die Führung für Bosnien. Damit wird Bosnien, da nur noch 2 Minuten Nachspielzeit dort zu absolvieren sind und Bosnien wohl diesen Vorsprung ins Ziel bringen wird, Gruppendritter und darf sich Hoffnungen machen über die Regelung, als einer der besten Gruppendritten auch in die K.O.-Runde einzuziehen.
5: Ja, da hatten wir doch mal die letzten Minuten dabei. Das waren Jan Wochner und André Siems. Und jetzt schauen wir aber nochmal aufs deutsche Team. Das hat ja schon morgen sein letztes Gruppenspiel gegen Ecuador. Gerade dürfte die Mannschaft am Spielort in New Jersey angekommen sein. Beim Abschlusstraining gab es aber weitere Personalsorgen. Jakob Rüger.
11: Linksverteidiger Nathaniel Brown hat in Winston-Salem individuell abseits der Mannschaft trainiert. Der 23-Jährige klagt über leichte Adduktorenbeschwerden und droht damit, gegen Ecuador auszufallen. Nach Nico Schlotterbeck, der sich im Spiel gegen die Elfenbeinküste eine Innenbandverletzung zugezogen hat, wäre er der zweite Spieler, den Bundestrainer Julian Nagelsmann im letzten Gruppenspiel ersetzen muss. Alle anderen 21 Feldspieler und 4 Torhüter waren bei der Abschlusseinheit im Teambasecamp dabei. Am Abend deutscher Zeit fliegt die DFB-Elf nach New Jersey, wo die Partie im WM-Stadion vor den Toren New Yorks stattfindet.
5: Dieser Tag hat aber mehr Nachrichten geschrieben als nur bei der WM, allen voran beim Internationalen Olympischen Komitee. Eine ziemlich überraschende und vielleicht ja sogar wegweisende Entscheidung für Olympioniken bei der IOC-Vollversammlung heute in Lausanne. Markus Tepper berichtet.
12: Das Internationale Olympische Komitee stellt die Weichen für die Zukunft und gibt so nebenbei in einer Dauerdebatte nach. Es geht um die Entlohnung olympischer Athleten, welche IOC-Präsidentin Kirsty Coventry, selbst Schwimm-Olympiasiegerin, bislang ausgeschlossen hatte. Dafür musste Coventry zuletzt viel Kritik aus Athletenkreisen einstecken. Jetzt also der Kurswechsel. Rückwirkend für die Olympischen Winterspiele in Mailand-Cortina kann jeder Teilnehmende an Olympischen Spielen künftig einen Zuschuss von $10.000 umgerechnet rund 8.800 Euro beantragen. Generell habe man immer überlegt, wie man Athleten direkt unterstützen könne. Daran habe sich jetzt nichts geändert. Das Thema habe Priorität, so die IOC-Präsidentin.
13: I've always said we need to find direct ways to support athletes. That has never changed and that is a priority.
12: Daneben legte das IOC den Fahrplan für die Vergabe der Olympischen Sommerspiele 2036 fest. Diese sollen im Sommer 2029 vergeben werden. Vor der Vergabe gibt es ab dem kommenden März einen zweijährigen Auswahl- und Prüfprozess. Wichtig für den Deutschen Olympischen Sportbund, der Ende September entscheidet, ob er Berlin, München oder die Region Köln-Rhein-Ruhr hierfür ins Rennen schickt. Schließlich beschloss die IOC-Vollversammlung, das olympische Sportprogramm künftig flexibler, moderner und auch schlanker zu gestalten.
5: Klingt auf jeden Fall gut, das berichtete Markus Tepper aus Lausanne. Und hier noch was zum Thema Athletenrechte. Der internationale Sportgerichtshof CAS hat den Mutterschutz im Profifußball gestärkt. Das Gericht hat entschieden, dass der italienische Club Lazio Rom seiner Verteidigerin Maja Göthberg Schadenersatz zahlen muss. Lazio sei unrechtmäßig von einem Vertrag zurückgetreten, als die Schwedin ihre Schwangerschaft mitgeteilt hatte. Die Spielergewerkschaft FIFPro spricht von einem wegweisenden Urteil. Das war's mit Sport aktuell. Am Mikrofon dieser Sendung war Marina Schweizer. Ich wünsche Ihnen jetzt noch einen schönen Radioabend. Tschüss.
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14: Die Nachrichten. Zunächst die Übersicht. Bundesfamilienministerin Prien will Empfehlungen der Expertenkommission zum Schutz von Kindern und Jugendlichen in der digitalen Welt zeitnah umsetzen. Im Hinblick auf den NATO-Gipfel in Ankara sichern die Staats- und Regierungschefs der sogenannten E5-Gruppe der Ukraine ihre Unterstützung zu. Die Menschen in zahlreichen Ländern Europas leiden unter der andauernden Hitzewelle. Die Meldungen im Einzelnen. Bundesfamilienministerin Prien plant für die Nutzung von Social Media bei Kindern eine Altersgrenze von 13 Jahren. Ausnahmen soll es für nachweislich kindgerechte und risikoarme Angebote geben, darunter auch Messenger-Dienste, sagte die CDU-Politikerin in Berlin. Für Jugendliche zwischen 13 und 18 Jahren sollen abgestufte Schutzvorkehrungen gelten. Prien folgt damit einer Empfehlung der von ihr eingesetzten Expertenkommission Kinder- und Jugendschutz in der digitalen Welt. Diese übergab der Bundesregierung heute 56 Vorschläge. Dazu zählt auch ein Handy-Nutzungsverbot in Schulen bis zur 7. Klasse. Hintergrund ist die Sorge vor gesundheitlichen Gefahren für Kinder und Jugendliche, einerseits durch Inhalte wie Pornografie, Hass oder Mobbing, andererseits durch überlange Nutzungszeiten. Prien will sich nach eigenen Worten für europaweit einheitliche Lösungen einsetzen. Sollten diese jedoch nicht zeitnah umsetzbar sein, werde sie eine nationale Regelung vorbereiten. Das Projekt müsse noch in der Koalition abgestimmt werden. Sie rechne aber mit einem Start des Gesetzgebungsprozesses noch in diesem Jahr, betonte die Familienministerin. Bundeskanzler Merz pocht auf eine gesetzliche Umsetzung der Rentenreformpläne der Regierung bis zum Jahresende. Den Bundestag rief er bei einer Regierungsbefragung im Parlament zur konstruktiven Mitarbeit auf. Der CDU-Vorsitzende sprach von einem großen Schritt hin zu einem neuen System der Altersvorsorge. Auch Bundesfinanzminister Klingbeil plädierte für eine schnelle Realisierung der Reform. Die Vorschläge dürften jetzt nicht zerredet werden, sagte der SPD-Chef in Berlin. Eine Kommission aus 13 Experten und Politikern hatte gestern Pläne zum Umbau des Rentensystems vorgelegt. Die Bundesregierung strebt eine möglichst unveränderte Umsetzung der Empfehlungen an, die unter anderem eine schrittweise Erhöhung des Renteneintrittsalters vorsehen. In einer Sitzung des Koalitionsausschusses in der kommenden Woche wollen sich die Spitzen von Union und SPD auf einen Zeitplan verständigen. Die Bundeswehr hat seit dem Start des neuen Wehrdienstes einen Anstieg an Bewerbungen und Einstellungen verzeichnet. Wie das Verteidigungsministerium mitteilte, gingen dieses Jahr rund 38.500 Bewerbungen ein, etwa 24% mehr als im Vorjahreszeitraum. Die Zahl der Neueinstellungen sei um 13% auf rund 11.000 gestiegen. Im Rahmen der neu eingeführten Wehrerfassung seien knapp 300.000 Anschreiben verschickt worden. Für männliche Empfänger ist der Fragebogen verpflichtend. 96% sendeten ihn nach Angaben des Ministeriums fristgerecht zurück. Bei den übrigen werde ein Ordnungswidrigkeitsverfahren geprüft. Das Gesetz über den Wehrdienst war zu Jahresbeginn in Kraft getreten. Es sieht eine verpflichtende Musterung für junge Männer vor, die nach dem 1. Januar 2008 geboren wurden. Der Wehrdienst bleibt freiwillig, solange sich genügend Rekruten finden. Falls nicht, ist eine Wiedereinführung der Wehrpflicht möglich. Das Verteidigungsministerium hat das Aus für das Fregattenprojekt F-126 bekannt gegeben. Ressortchef Pistorius begründete die Entscheidung mit explodierenden Kosten und massiven Verzögerungen. Es seien bereits mehr als 2,3 Milliarden Euro ausgegeben worden, sagte der SPD-Politiker nach einer Sitzung des Haushaltsausschusses des Bundestags in Berlin. Zugleich kündigte er an, Schadenersatzansprüche gegen die ursprünglich beauftragte niederländische Damenwerft prüfen zu lassen. Laut Verteidigungsministerium soll nun die ThyssenKrupp-Tochter TKMS einen Großauftrag für 8 Fregatten des Typs MEKO A200 erhalten. Kritik kam von Linken und Grünen. Der linken Politiker Bartsch sprach von einer teuren Blamage. Der grünen Politiker Schäfer sagte im Deutschlandfunk, die bislang entstandenen Kosten habe der Verteidigungsminister zu verantworten. Bauernpräsident Ruckwied hat von der Bundesregierung erneut finanzielle Entlastungen für die Landwirtschaft gefordert. Beim Deutschen Bauerntag in Freiburg verlangte er eine Verlängerung des Tankrabatts für Diesel für die anstehende Erntezeit. Mit Blick auf Saisonarbeitskräfte sprach er sich für einen Abschlag von 20% beim gesetzlichen Mindestlohn aus. Vor dem Hintergrund der Reformvorschläge zur Rente warnte der Verbandspräsident zudem vor einer generellen Abschaffung von Minijobs. Der Bauerntag dauert noch bis morgen, dann wird auch Bundesagrarminister Rainer erwartet. Nach der bundesweiten Störung im Bahnverkehr wegen Problemen mit dem digitalen Funksystem fordert Bundesverkehrsminister Schnieder eine umfassende Aufklärung. Die Deutsche Bahn müsse ihre Systeme so aufstellen, dass sich das nicht wiederhole, sagte der CDU-Politiker. Der grünen Verkehrsexperte Gastel hält mittel- bis langfristig eine Alternative für notwendig. Zwar gelte das jetzige System GSMR als zuverlässig, es sei jedoch veraltet, sagte Gastel im Deutschlandfunk. In Finnland etwa nutze man im Eisenbahnverkehr das öffentliche Mobilfunknetz. Gestern Abend hatte eine Störung des digitalen Bahnfunksystems bundesweit rund 2 Stunden lang für Stillstand im Zugverkehr gesorgt. Ursache war dem Konzern zufolge der planmäßige Tausch einer technischen Komponente im Funksystem. 2 Wochen vor dem NATO-Gipfel in Ankara haben sich Frankreich, Großbritannien, Italien, Polen und Deutschland für eine Stärkung des Bündnisses ausgesprochen. Bei einer gemeinsamen Pressekonferenz der sogenannten E5-Gruppe in Berlin sagte Bundeskanzler Merz, die Partner wollten die Allianz erneuern und ihre europäischen Pfeiler stärken. Höhere Verteidigungsausgaben seien dabei das Fundament für eine ausgewogene transatlantische Partnerschaft. In Ankara wolle man außerdem die Unterstützung der Ukraine vorantreiben, erklärte der Kanzler. Die Botschaft an Russland laute, die Ukraine bleibe stark. Neben Merz hatten der scheidende britische Premierminister Starmer, Frankreichs Präsident Macron, der polnische Regierungschef Tusk und Italiens Ministerpräsidentin Meloni an dem Treffen teilgenommen. NATO-Generalsekretär Rutte war per Video zugeschaltet. Merz erklärte, er werde US-Präsident Trump und den türkischen Präsidenten Erdogan über die Ergebnisse unterrichten. US-Außenminister Rubio hat für Anfang nächster Woche eine weitere Verhandlungsrunde mit dem Iran in der Schweiz in Aussicht gestellt. Bei einem Besuch des Golfstaats Kuwait sagte er, die US-Delegation werde dann wieder in die Schweiz reisen. Die USA und der Iran hatten sich am Wochenende zu einer ersten Gesprächsrunde auf dem Birkenstock in der Nähe von Luzern getroffen. Dabei einigten sich beide Seiten auf das weitere Vorgehen für ein Abkommen zur Beendigung des Krieges. Zentrale Themen sind das iranische Atomprogramm und die freie Schifffahrt in der Straße von Hormuz. Während der andauernden Hitzewelle in Europa sind in einigen Ländern Rekordtemperaturen gemessen worden. Frankreich meldete den heißesten Tag seiner Geschichte. Auch Spanien und Großbritannien verzeichneten Temperaturrekorde. In Deutschland war es im Südwesten und Westen am heißesten. Außer in einigen Regionen im Norden gab es fast überall amtliche Hitzewarnungen. Die Weltgesundheitsorganisation mahnte die Europäer zu mehr Investitionen in den Hitzeschutz. Europa ist laut dem EU-Erdbeobachtungsprogramm Copernicus der Kontinent, der sich am schnellsten erwärmt. Bei der Fußball-Weltmeisterschaft haben sich die Schweiz und Kanada für die nächste Runde qualifiziert. In Vancouver besiegte die Schweiz Kanada 2:1. In Seattle gewann Bosnien und Herzegowina gegen Katar mit 3:1 Toren. Um Mitternacht spielen Schottland gegen Brasilien und Marokko gegen Haiti. Und hier noch einmal die Übersicht. Bundesfamilienministerin Prien will Empfehlungen der Expertenkommission zum Schutz von Kindern und Jugendlichen in der digitalen Welt zeitnah umsetzen. Im Hinblick auf den NATO-Gipfel in Ankara sichern die Staats- und Regierungschefs der sogenannten E5-Gruppe der Ukraine ihre Unterstützung zu. Die Menschen in zahlreichen Ländern Europas leiden unter der andauernden Hitzewelle. Das Wetter: in der Nacht meist gering bewölkt oder klar und überwiegend niederschlagsfrei, Tiefstwerte zwischen 23 und 13 Grad. Am Tag sonnig bei bis zu 41 Grad. Für weite Teile Deutschlands wird vor extremer Wärme gewarnt. Das waren die Nachrichten.
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5: Heute mit Fanny Buschert. Herzlich willkommen. Die Nutzung sozialer Medien hat in Deutschland in den vergangenen Jahren zugenommen und damit auch die Sorge um negative Folgen für Kinder und Jugendliche. Was eine Expertenkommission jetzt für mehr Schutz im Netz empfiehlt, das vertiefen wir gleich. Außerdem beschäftigt uns das Marineprojekt zu Fregatten des Typs F-126, dem Verteidigungsminister Pistorius jetzt eine Absage erteilt hat. Und wir blicken auf die jüngsten Entwicklungen in der Fußball-Weltmeisterschaft. 1 Million Kinder und Jugendliche nutzen in Deutschland Online-Plattformen auf problematische Weise. So der Status quo laut der Expertenkommission Kinder- und Jugendschutz in der digitalen Welt. Das unabhängige Gremium hat nun 56 Handlungsempfehlungen an Bundesfamilienministerin Prien übergeben, mit denen Kinder und Jugendliche im Netz besser geschützt werden sollen. Die Details von Claudia van Laak.
15: Die Expertenkommission Kinder- und Jugendschutz in der digitalen Welt hat sich auf 56 Empfehlungen verständigt. Bei der wichtigsten Frage allerdings war man sich nicht einig. Beim Thema Social-Media-Verbot hat die Kommission 2 Vorschläge vorgelegt. Ein generelles Social-Media-Verbot mit Altersbeschränkung über alle Angebote und Plattformen hinweg bis 13, das ist Vorschlag 1. Vorschlag 2, Risikoanalysen von TikTok, Instagram und Co. und danach Einzelfallentscheidungen je nach Plattform. Bundesfamilienministerin Karin Prien spricht sich für eine klare Altersgrenze aus.
16: Ich will keinen Hehl daraus machen, dass ich eine große Sympathie für die Altersgrenze 13 bei der eigenständigen Nutzung sozialer Medien habe. Ich glaube auch, dass Eltern und Großeltern in diesem Land erwarten, dass die Politik hier auch klare Vorgaben macht.
15: Warum 13 und nicht 14, wie die SPD es will, oder 16, wie in Australien? Dazu der Bildungsforscher Olaf Köller, Co-Vorsitzender der Kommission.
17: Wenn die Jugendlichen 13 Jahre alt sind, dann sind sie in der 7. oder 8. Klasse. Sie sind voll in der Zeit der Identitätsentwicklung drin. Sie lösen sich von ihren Eltern ab, sie wenden sich den Peers zu, sie erkunden die Welt. Und zu dieser Welt gehört auch die digitale Welt.
15: Bei der Altersbeschränkung von Social Media sei ein nationaler Alleingang nicht sinnvoll, heißt es von den Experten, zumal die EU-Kommission bereits an Regeln arbeite. In 3 Wochen will eine Brüsseler Expertenkommission ihre Empfehlungen vorlegen. Karin Prien.
16: Ich glaube auch, dass es richtig ist, die europarechtliche Verständigung auf diesem Gebiet zu suchen. Sollte das nicht gelingen, will ich das auch gleich sagen, ist parallel auch eine nationale Regelung richtig, weil wir können es uns nicht leisten, Kinder und Jugendliche weiter damit allein zu lassen.
15: Eine nationale Regelung könnte es im Bereich des bürgerlichen Gesetzbuches BGB geben. Eltern sollen stärker in die Pflicht genommen werden. Sie könnten künftig gesetzlich verpflichtet werden, ihre Kinder vor einer digitalen Vernachlässigung bzw. Verwahrlosung zu schützen. Von einer neuen sozialen Norm spricht CDU-Jugendministerin Prien, ähnlich wie die Einführung der gewaltfreien Erziehung im Jahr 2000.
16: Man macht das nämlich nicht, man schlägt seine Kinder schlicht nicht. Das ist übrigens eine Einsicht, die vorher einfach schlicht so nicht in unserer Gesellschaft verbreitet war. Und insofern erhofft sich die Kommission, und ich teile diese Einschätzung, dass das eine erhebliche Auswirkung haben wird.
15: Zum Thema Handynutzung in der Schule hat die Expertenkommission eine klare Empfehlung. Weg mit dem Flickenteppich von Vorschriften. Je nach Bundesland, je nach Schule gelten unterschiedliche Regeln. Stattdessen ein bundesweites Verbot von privater Nutzung bis einschließlich Klasse 7. Das soll im Unterricht, aber auch in den Pausen gelten. Amy Kirchhoff ist Generalsekretärin der Bundesschülerkonferenz. Sie begrüßt grundsätzlich die Empfehlungen, aber
18: beim Thema Handyverbot haben wir eine andere Auffassung und fordern eher individuelle Lösungen pro Schule, weil jede Schule unterschiedliche Kapazitäten und Voraussetzungen hat. Und die einen brauchen die persönlichen Endgeräte, die anderen nicht und können es leisten, da ein komplettes Handyverbot zu machen. Da brauchen wir eher individuelle Lösungen als ein generelles Verbot.
15: Die Bundesschülerkonferenz fordert außerdem, Kinder und Jugendliche bei diesem Thema stärker anzuhören und einzubeziehen. Das habe die Expertenkommission nur sporadisch gemacht.
5: Claudia van Laak über eine Expertenkommission der Bundesregierung, die ein umfangreiches Paket zum Schutz von Kindern und Jugendlichen im Netz empfohlen hat. Und über diese Empfehlungen konnte ich vor der Sendung mit Klaus Zierer sprechen, Professor für Schulpädagogik an der Universität Augsburg und Mitglied dieser Kommission. Schönen guten Abend, Herr Zierer.
19: Hallo, Frau Buschert. Guten Abend.
5: Beim Mindestalter für soziale Medien konnte sich die Kommission ja nicht ganz entscheiden und empfiehlt entweder eine gesetzliche Altersgrenze oder dass je nach Risikobewertung einige Angebote eingeschränkt werden könnten. Wofür plädieren Sie?
19: Aus schulpädagogischer Sicht bin ich ganz klar für eine klare Altersbegrenzung, am besten sogar ab 16 Jahren, wie es der internationale Diskurs ja offenbart, weil wir heute schon wissen, dass die Folgen gerade für jüngere Kinder so dramatisch sind, dass wir sie kaum mit Erziehungsmaßnahmen auffangen können.
5: In den Empfehlungen der Kommission ist ja die Rede von einer Altersbegrenzung möglicherweise mit 13 Jahren. Inwiefern macht es denn einen Unterschied, ob ein Kind jetzt mit 10 Jahren oder erst mit 13 Jahren mit den sozialen Medien in Kontakt kommt?
19: Ja, das ganz Entscheidende ist ja an der Stelle die Selbstregulation, die Selbststeuerung bei den sozialen Medien. Und die sozialen Medien sind da so angelegt, dass sie ein sogenanntes Addictive Design, also ein süchtig machendes Design haben, das übrigens nicht nur Kinder trifft, sondern auch viele Erwachsene. Und um dem zu widerstehen, ist der präfrontale Kortex ein ganz entscheidender Aspekt. Der präfrontale Kortex ist der Vorderhirnlappen, der sozusagen zuständig ist für die Steuerung der Impulse. Und da wissen wir aus Forschungen ziemlich gut, dass der im Durchschnitt bis zum 24. Lebensjahr braucht, bis er ausgereift ist. Das ist also ein Reifungsprozess. Wenn man Glück hat, hat man vielleicht mit 16 Jahren schon diese Kompetenz der absoluten Selbststeuerung. Aber diese Studien machen eben deutlich und weisen darauf hin, dass zu früh letztendlich der Konsum von sozialen Medien darunter leidet. Und ich kann von einem 10-Jährigen, von einem 11-Jährigen, von einem 12-Jährigen einfach nicht verlangen, regulier mal deinen sozialen Medienkonsum, weil das ganze Design so angelegt ist, dass es der junge Mensch eigentlich gar nicht schaffen kann. Und deswegen die Orientierung an 16 weiter sinnvoller.
5: Nun hat die CDU, Digitalpolitikerin und Co-Vorsitzende der Kommission Nadine Schön, ja darauf verwiesen, man setze mit den Empfehlungen nicht auf strikte Verbote, sondern auf Schutz, Befähigung und Teilhabe. Könnte ein pauschales Verbot da nicht zu kurz greifen?
19: In der schulpädagogischer Sicht ist zunächst mal wichtig zu erkennen, dass Schutz, Teilhabe und Befähigung je nach Situation unterschiedlich gewichtet werden müssen. Wir haben ja Situationen, gerade bei Kleinkindern, wo ganz klar der Schutz überwiegt und dann keine Teilhabe stattfindet. Und ich glaube, das muss man auch verstehen, wenn man dann über Altersbegrenzung und über Regulierungen spricht. Regulierungen beinhalten immer Verbote in bestimmten Bereichen und gleichzeitig aber auch eine schrittweise Hinführung zu mehr Teilhabe und Befähigung. mehr Befähigung gleichzeitig. Aber ich glaube, für die Zukunft wird wichtig sein, dass wir diese Wechselwirkung erkennen von Schutzteilhabe, Befähigung, die sich aber manchmal ausschließen und manchmal eine klare Entscheidung bedürfen. Und ich glaube, da müssen wir nochmal vernünftig in die Debatte gehen, um hier eine Lösung auch für Deutschland zu finden.
20: Sie sprechen sich jetzt sogar für ein Verbot bis 16 Jahre aus. Wir leben ja aber mittlerweile in einer Welt, in der das Digitale, die sozialen Medien und jetzt auch noch KI ja wahnsinnig große Teile des alltäglichen Lebens beeinflussen. Ist es da realistisch, Kinder und Jugendliche tatsächlich bis 13 oder wie Sie fordern, 16 Jahren davon quasi fernzuhalten?
19: Ne, fernhalten muss es ja in dem Sinn gar nicht sein. Ich glaube, wir müssen, wenn wir hier von einer klaren Regulierung ab 16 sprechen, zunächst mal in den Blick nehmen, dass bis zu dem Alter der Status quo, den wir haben, nicht funktioniert. Also völlige Offenheit, keine Kontrolle, auch die Tech-Konzerne werden nicht in die Verantwortung gezogen. Das muss sich ändern. Und klar, aus pädagogischer Sicht müssen wir die Lebenswelt so sehen, wie sie ist. Aber das heißt ja nicht, dass wir uns erliegen und das nicht so ändern können. Deswegen haben wir die Politik, die Bildungspolitik. Und da muss man eben schauen, dass man hier Weichen stellt, dass wir die digitale Welt so gestalten, dass die Kinder dort ausreichend Schutz bekommen und dann auch Schritt für Schritt an Medienmündigkeit herangeführt werden können.
20: Sie haben den Punkt mehr Verantwortung den Plattformen zugegen oder mehr Regulierung für die Plattformen angesprochen. Laut den Empfehlungen wird jetzt ja von den Plattformen unter anderem gefordert, geschützte Grundeinstellungen für Minderjährige einzuführen. Könnte so nicht auch ohne ein pauschales Verbot für Kinder und Jugendliche der Schutz in der digitalen Welt in sozialen Medien verbessert werden?
19: Also diese Einführung wird zumindest mal aus Sicht der Eltern vieles erleichtern, weil die heutige Einstellung sowohl Zeit als auch Interesse als auch Motivation erfordert und auch Problembewusstsein, um die Kinder familiär zu schützen. Das kann man leider nicht bei allen Elternhäusern voraussetzen. Wenn also die Grundeinstellung schon eine Schutzeinstellung wäre, dann wäre das durchaus sinnvoll. Aber das Ganze reicht natürlich nicht aus, weil Kinder auch bestimmte Sachen hintergehen können, weil sie Schlupflöcher finden und so weiter und so fort. Das haben wir bei jeder Regulierung, das haben wir bei jedem Verbot. Aber umso größer die Gefahr ist, desto konsequenter muss man an so ein Regelwerk herangehen, um die Kinder auch wirklich zu schützen.
20: Stichwort Schlupflöcher, die könnte es ja möglicherweise auch bei einem pauschalen Verbot bei einer Altersgrenze geben. Das ist ja aktuell auch schon bei einigen Plattformen relativ leicht zu umgehen. Wie realistisch wäre es Ihrer Einschätzung also nach, dass solche Altersgrenzen auch tatsächlich in der Praxis umgesetzt werden würden?
19: Na gut, man sammelt ja gerade Erfahrungen in Australien. Das ist natürlich am Anfang immer holprig, da muss man nachsteuern. Aber generell hat ja das Verbot zunächst mal den Effekt, dass ein Bewusstsein erzeugt wird, und zwar auf allen Seiten. Wenn ich ein Verbot im Pädagogischen einführe, dann spreche ich mit den Kindern, ich kläre auf, warum wir das machen, ich sensibilisiere sie damit. Und durch dieses Verbot wird natürlich es schwieriger, letztendlich an bestimmte Inhalte herzukommen. Ein Verbot hat nie zur Folge, dass kein Missbrauch gar nicht der Fall wäre oder dass manche Inhalte überhaupt nicht mehr für Kinder zugänglich werden. Aber es wird schwieriger, wenn Sie heute zum Beispiel in die sozialen Medien gehen. Sie sehen alles. Sie sehen Gewalt, Sie sehen Sexualisierung, Sie sehen Kriegsszenen. Also das ist ja ein offenes Fenster in die Welt und zwar in die Abgründe der Welt. Und das muss man zumachen. Wer dann dennoch genügend kreative oder kriminelle Energie hat, okay, das wird es immer geben. Aber zunächst mal dafür zu sorgen, dass das Fenster zu ist und dass eine gewisse Sensibilität da ist, das ist der große Wert von Verboten. Und den, glaube ich, müssen wir dringend gehen.
20: Die Expertenkommission, die spricht sich ja in ihren Empfehlungen gegen einen nationalen Alleingang aus, auch wenn es um das Thema Altersgrenze geht und plädiert für eine europäische Lösung. Familienministerin Prien, die hat einen Alleingang Deutschlands zumindest nicht ausgeschlossen. Was würde so ein Alleingang denn bedeuten?
19: Ja, zunächst mal fände ich es ganz interessant, den europäischen Weg jetzt zu gehen, gerade nach der aktuellen Empfehlungslage auch, weil die anderen Länder in Europa bei den sozialen Medien beispielsweise alle für das Alter 16 plädieren. Und da fühle ich mich wohler, wenn wir diese Grenze nehmen würden. Nichtsdestotrotz wissen wir, wie lange Europa braucht, sodass durchaus aus meiner Sicht es schon sinnvoll ist, jetzt auch einen Alleingang anzustreben. Die Verhandlungsbasis mit Tech-Konzernen wird dadurch schwieriger. Ist klar, wenn Deutschland hier irgendwas fordert von Tech-Konzernen, von Unternehmen, dann hat man nicht die Macht, als wie wenn man in europäischer Stimme sprechen würde. Aber es wäre zumindest ein klares Zeichen. Es könnte ein Aufbruch sein. Man könnte als ein Land in Europa voranschreiten. Und ich bin mir sicher, so wie die aktuelle Debatte ist in Europa, dass viele Länder sich unterhaken werden und sagen, jetzt gehen wir gemeinsam diesen Weg. Also ich glaube, das Zeitfenster zu sagen, wir gehen hier entschlossen voran, könnte ganz gut sein, um die Länder, die bereits auf den Weg gemacht haben, mitzunehmen und dann schneller eine europäische Lösung auch herbeizuführen, als jetzt lange auf dem diplomatischen und bürokratischen Weg irgendwas auszuhandeln, wo es dann zu lang dauert. Ich glaube, bei dem Thema können wir, so zeigen es aus meiner Sicht die Daten ganz deutlich, nicht noch mehr Zeit verlieren, nicht noch eine Generation an die digitale Welt verlieren, sondern da ist Handlungsbedarf geboten.
5: Sagt Klaus Zierer, Professor für Schulpädagogik an der Universität Augsburg und Mitglied der unabhängigen Expertenkommission Kinder- und Jugendschutz in der digitalen Welt über jüngste Empfehlungen zur Social-Media-Nutzung. Vielen Dank für Ihre Zeit, Herr Zierer.
19: Gerne, Frau Buschert, gerne.
5: Vergangene Woche kam die Gruppe der G7 im französischen

0: guten europäischen Partner. Ich freue mich sehr, dass ihr heute Abend in Berlin seid.
1: Dass die Europäer an einem Strang ziehen auf internationaler Bühne, das betonen alle 5 Staats- und Regierungschefs. Zuletzt hatte es aber auch geknirscht. Polen und Italien fühlten sich übergangen, denn Kanzler Merz hatte sich zunächst nur mit Frankreich und Großbritannien abgestimmt bei diplomatischen Bemühungen um die Ukraine. Der polnische Ministerpräsident Donald Tusk betont deshalb, dass es ohne die osteuropäischen Länder aus seiner Sicht schwierig wird. Wir werden alles tun, damit die Länder, die direkt bedroht sind von der aggressiven Politik Russlands, also die Länder der Ostflanke, auch in allen Formaten vertreten sind. Beim Fünfertreffen in Berlin bekommt nicht nur die Ukraine weitere Unterstützung versprochen. Es geht vor allem darum, den NATO-Gipfel in 2 Wochen in Ankara vorzubereiten. Über allem schwebt die Frage, ob sich die Europäer noch auf die USA verlassen können. Denn US-Präsident Trump will das amerikanische Engagement in Europa runterfahren. Frankreichs Präsident Macron zeigt sich nach dem jüngsten Treffen mit Trump auf dem G7-Gipfel in Frankreich immerhin optimistisch, spricht von einem Moment der Wiederannäherung zwischen den Europäern und den Amerikanern.
2: Nous sommes dans un moment de reconvergence entre les Européens et les Américains.
1: Doch die italienische Ministerpräsidentin Meloni stellt trotzdem klar, Europa muss seine Verantwortung wahrnehmen in Bezug auf Verteidigung und Sicherheit. Das heißt aus Sicht der 5 Staats- und Regierungschefs auch, mehr Geld ausgeben für Rüstung. Bundeskanzler Merz betont dabei,
0: nationale Alleingänge in unserer Verteidigungspolitik wären ein Irrweg. Wir wollen mehr Zusammenarbeit, transatlantisch und europäisch.
1: Die 5 Staats- und Regierungschefs, sie demonstrieren in Berlin Einigkeit. Einer aus der Runde wird aber bald fehlen, Keir Starmer, der britische Premierminister, der nach innenpolitischem Druck seinen Rücktritt erklärt hat. Ich bin stolz auf die Arbeit der vergangenen 2 Jahre, um unsere Beziehung zu unseren Verbündeten in Europa und auf der ganzen Welt wieder aufzubauen. Starmer bekommt viele warmherzige Worte des Danks von den anderen. Der polnische Regierungschef Tusk lobt sogar, dank Starmers Arbeit habe man eine Weile den Brexit vergessen können.
3: Informationen von Markus Sambale. Es sollte das größte Marinebeschaffungsprojekt Deutschlands seit Jahrzehnten werden. Doch jetzt ist das Vorhaben rund um Fregatten des Typs F-126 Geschichte. Und das, obwohl die Bedrohungslage in der Nord- und Ostsee weiterhin akut ist. Doch weil die Pläne nicht nur den Zeit-, sondern auch den Kostenrahmen deutlich überschritten hätten, hat Bundesverteidigungsminister Pistorius jetzt die Reißleine gezogen. Columba Krieg mit den Hintergründen.
4: Am 3.6.2024, ziemlich genau vor 2 Jahren, feierte Verteidigungsminister Boris Pistorius, SPD, den Baustart der ersten Fregatte 126.
5: Die Fregatte 126 ist ein einzigartiges, ein besonderes Schiff mit herausragenden technologischen Fähigkeiten.
4: Von dieser Begeisterung ist heute nicht viel übrig. Das Verteidigungsministerium hat heute bekannt gegeben, dass es aus dem größten Rüstungsprojekt in der Geschichte der Marine aussteigen wird.
5: Eine Fortsetzung des Projekts wäre mit erheblichem zeitlichem Verzug verbunden gewesen, unverhältnismäßig hohen Kosten und eben dadurch auch mit erheblichen Risiken.
4: So der Verteidigungsminister am Nachmittag in Berlin. Der ursprüngliche Auftragnehmer, die niederländische Werft Damen Naval, hatte immer wieder Verzögerungen bekannt gegeben. Das Ministerium hatte dem Unternehmen deshalb schon vor über einem Jahr eine Absage erteilt. Im vergangenen Mai hat dann der deutsche Rüstungsgigant Rheinmetall angeboten, das Projekt für zusätzliche 12,8 Milliarden Euro zu retten. Rheinmetall hatte erst kurz zuvor die deutsche Werft NVL übernommen. Die hätte an der Fregatte weiterbauen sollen. Dieses Angebot wurde nun geprüft.
5: 2020, nochmal zum Preis, wurde ein Preis von rund 10 Milliarden Euro ausgerufen. Heute sprechen wir nach einer Prüfung in meinem Haus von Gesamtkosten von knapp 18 Milliarden Euro für diese Fregatten. Und meine Damen und Herren, das geht nicht.
4: Bisher sind nach Angaben des Ministeriums ganze 2,3 Milliarden Euro an Damen Naval geflossen.
5: Wir werden selbstverständlich Schadensersatz prüfen, wahrscheinlich mit geringer Aussicht auf Erfolg aufgrund der Unternehmenskonstruktion. Aber nichtsdestotrotz, das ist einfach die Pflicht gegenüber dem Steuerzahler, werden wir über jeden Cent reden, den wir zurückfordern können.
4: Laut dem Haushaltspolitiker Sebastian Schäfer von den Grünen hätte die Bundesregierung das Projekt schon viel früher beenden müssen.
6: Endlich zieht Minister Pistorius die Reißleine an der Stelle. Diese Entscheidung ist wirklich überfällig gewesen. Die F-100

0: 26 war und ist einfach ein Fass ohne Boden, das den Steuerzahler jetzt verdammt teuer zu stehen kommt.
1: Der Abgeordnete sieht die Schuld für den Milliardenschaden beim Verteidigungsminister.
0: Ich fürchte, die sind im Wesentlichen einfach weg. Das hat das Ministerium, das hat der Bundesminister der Verteidigung, das hat Boris Pistorius zu verantworten.
1: Nicht nur für den Haushalt, auch für die Marine hat das Ende der Fregatte 126 Konsequenzen. Das Verteidigungsministerium will als Ersatz Fregatten des Typs MEKO A200 der Firma TKMS anschaffen. Einige dieser kleineren Schiffe waren auch schon als Übergangslösung zu F-126 geplant gewesen. Wie die F-126 sollen sie die von der NATO geforderte Fähigkeit zur U-Boot-Jagd haben. Sebastian Schäfer sieht allerdings auch hier wieder die Gefahr einer Kostenexplosion.
0: Da muss ich leider auch bei dem Projekt MEKO wieder ein großes Fragezeichen machen. Der Preis ist doch deutlich höher, als es in den ersten Gesprächen mal kommuniziert wurde.
1: Die Entscheidung der Bundesregierung, die Arbeit an der Fregatte 126 zu beenden, hat am Finanzmarkt für Erschütterungen gesorgt. Die Aktie des Unternehmens Rheinmetall, das das Projekt übernehmen wollte, brach heute zeitweise um mehr als 18% ein.
2: Informationen von Columba Krieg. Sie hören das Journal vor Mitternacht im Deutschlandfunk und wir kommen jetzt zu unseren Kurzberichten. Das Verteidigungsministerium zieht mit Blick auf das neue Wehrdienstgesetz eine positive Bilanz. Christina Nagel.
3: Das Ziel des neuen Wehrdienstes war und ist es, mehr Personal für die Bundeswehr zu gewinnen. Unter anderem wurden neue Dienstzeitmodelle eingeführt. Es gibt mehr Geld. Das alles scheint sich auszuzahlen. In den ersten 6 Monaten haben sich bereits mehr Menschen aus unterschiedlichsten Altersgruppen für die Bundeswehr entschieden als im Jahr zuvor. Nach Angaben des Ministeriums gab es rund 38.500 Bewerbungen und rund 11.000 Neueinstellungen. Positiv bewertet wird auch der Rücklauf der Fragebögen, die seit Januar an 18-Jährige geschickt werden. 96% der jungen Männer haben den verpflichtenden Fragebogen ausgefüllt. Jeder Fünfte habe generelles Interesse am Wehrdienst gezeigt. Auch wenn der Fragebogen in erster Linie dazu dienen soll, Daten zu erfassen, mehr als 530 18-Jährige haben sich bereits für einen Wehrdienst entschieden und sind fest eingeplant. Insgesamt ist es ein positiver Trend, der das Verteidigungsministerium optimistisch stimmt, dass die Bundeswehr das angepeilte Personalziel erreicht, und zwar, wie erhofft, auf der Basis von Freiwilligkeit.
2: Nach der Absichtserklärung zwischen den USA und dem Iran fahren wieder mehr Schiffe durch die Straße von Hormuz. Nina Amin.
4: Immer mehr Frachter durchqueren die Straße von Hormuz. Die UN-Schifffahrtsorganisation IMO kündigte einen neuen Evakuierungsplan an. Es werde daran gearbeitet, dass Hunderte von Fracht- und Containerschiffen mit rund 11.000 im Persischen Golf festsitzenden Seeleuten die Straße von Hormuz durchqueren. Erste Schiffe hätten den Golf in Absprache mit dem Oman bereits verlassen. Katar hat zudem angekündigt, innerhalb einiger Wochen wieder im größeren Stil Flüssigerdgas produzieren zu wollen. Katars Ministerpräsident Al-Thani sagte in einem Interview mit der Financial Times, der staatliche Energiekonzern Qatar Energy bereite sich auf einen normalen Betrieb vor, sobald sich auch die Lage in der Straße von Hormuz stabilisiere. Ausgenommen von der Produktion sei die Gasanlage Ras Laffan, die durch iranische Angriffe im Krieg und zuletzt durch eine Explosion stark beschädigt wurde. Katar ist einer der größten Flüssigerdgasproduzenten weltweit und soll auch LNG nach Deutschland liefern. Seit fast 4 Monaten ist die für den Welthandel wichtige Straße von Hormuz kaum passierbar. Der Iran blockierte die Meerenge kurz nach Beginn der Angriffe durch die USA und Israel. Derzeit laufen die Verhandlungen zwischen den USA und Iran für ein Friedensabkommen. Schon währenddessen soll eine freie Durchfahrt durch die Meerenge den internationalen Handel wieder ermöglichen.
2: Laut Weltgesundheitsorganisation sollen ab kommender Woche Medikamente gegen das aktuelle Ebola-Virus getestet werden. Patricia Wern.
5: Die Tests für die neuen Medikamente sollen in der Demokratischen Republik Kongo durchgeführt werden. Gegen die derzeitige Ebola-Variante, das sogenannte Bundibugyo-Virus, gibt es noch keine zugelassenen Impfstoffe und Behandlungen. WHO-Chef Tedros sagte, die Vorbereitungen für eine klinische Studie mit 2 Therapeutika seien abgeschlossen. Ziel sei es, zu prüfen, ob die Medikamente die Sterblichkeit bei Patienten mit dem aktuellen Virus senken können. Durchgeführt wird die Studie demnach von einem US-Pharmaunternehmen. Weitere Einzelheiten sollen kommende Woche bekannt gegeben werden, fügte Tedros hinzu. Das Ebola-Virus breitet sich im Kongo und in Uganda weiter aus. Es gebe mittlerweile fast 1.100 bestätigte Fälle mit knapp 280 registrierten Todesfällen, so der WHO-Chef. Hoffnung mache ihm aber, dass es immer mehr Labore vor Ort gebe, in denen sich Menschen auf Ebola testen lassen könnten. Mit einer frühzeitigen Erkennung und einer unterstützenden Betreuung sei es möglich, die Krankheit zu überleben. Mehr als 100 Erkrankte hätten sich von der Krankheit bereits erholt. Unterdessen ist erstmals seit Beginn des aktuellen Ebola-Ausbruchs ein Fall in Europa nachgewiesen worden. Das französische Gesundheitsministerium hat bestätigt, dass ein Arzt der humanitären Hilfe, der aus dem Kongo zurückgekehrt war, positiv auf das Ebola-Virus getestet wurde.
2: Laut der Meldestelle Claim ist die Zahl antimuslimischer Vorfälle in Deutschland gestiegen. Till Tonino.
6: Etwa 11-mal am Tag, also 4.000 Mal im Jahr, gab es Vorfälle von antimuslimischem Rassismus in Deutschland. Das geht aus dem Lagebild antimuslimischer Rassismus für 2025 des Netzwerks Claim hervor. Aber das Netzwerk warnt, dass die Dunkelziffer deutlich höher läge. Mehr als die Hälfte der Fälle war offline, die anderen online. Sie umfassen unter anderem Beleidigungen und Diskriminierungen, aber auch mehr als 200 Körperverletzungen. Gerade das beunruhigt Rima Hanano, die Co-Geschäftsführerin von Claim.
7: Sorge macht uns, die Fälle, die wir dokumentieren, werden zunehmend härter und auch gewalttätiger. Körperverletzungen nehmen zu. Und was wir besonders schockierend finden, Täter scheuen sich auch nicht davor, Kinder anzugreifen.
6: Als Beispiel nennt Hanano einen Fall in Bayern, bei dem zwei Schulkinder durch einen Angriff mit einem Hammer verletzt wurden. Außerdem wurden rund 60 Übergriffe auf Moscheen registriert. Hanano sieht darin mehr als einen Angriff auf ein Gebäude.
7: Solche Angriffe, die treffen ganze Communities. Wir sehen, dass Diskurse und Debatten immer heftiger geführt werden, und zwar im politischen Rahmen genauso wie im medialen Raum. Da werden muslimische Menschen immer wieder pauschal als extremistisch, gewaltbereit oder rückständig dargestellt. Und das hat direkte Folgen.
6: Hanano fordert, um die Situation zu verbessern, braucht es bessere Erfassung von antimuslimischen Vorfällen, Unterstützung von Betroffenen und eine konsequente Umsetzung des Aktionsplans gegen Rassismus. Aktuell bekomme das Thema antimuslimischer Rassismus von der Bundesregierung nicht genügend Aufmerksamkeit.
2: Am Landgericht Zweibrücken hat heute der Prozess um den getöteten Zugbegleiter Serkan Çalar begonnen. Andreas Karlmeier.
8: Der Gerichtssaal war bis auf den letzten Platz gefüllt. Angehörige und ehemalige Kollegen des Opfers hielten während der Verhandlung Bilder von Serkan Çalar hoch. Sein Bruder sagte vor Prozessbeginn, dass kein Urteil Serkan zurückbringen könne, aber die Fotos seien ein Zeichen dafür, dass er auch bei diesem Prozess dabei ist. Der 26-jährige Angeklagte sprach ausführlich über seinen Lebenslauf, darunter frühere Jobs, seinen Marihuana-Konsum und psychische Probleme. In einer Erklärung ließ er über seine Verteidigerin ausrichten, dass er die Tat bereue und die Verantwortung dafür übernehme. Er sprach von einem Moment blinder Wut. Die Familie wolle diese Entschuldigung nicht akzeptieren, ließ sie über ihren Anwalt verkünden. Ein wichtiges Beweismittel wurde ebenfalls gezeigt, Aufnahmen aus der Überwachungskamera des Zugs. Sie dokumentieren, wie eine Diskussion zwischen dem Angeklagten und dem Zugbegleiter eskaliert und schließlich in Gewalt mündet. Serkan Çalar starb an den Folgen der Schläge in einem Krankenhaus. Die Videoaufnahme löste starke Reaktionen im Saal aus. Ein Zuschauer wurde so laut, dass er das Gerichtsgebäude verlassen musste und ein Hausverbot samt Ordnungsgeld verhängt wurde. Weitere Angehörige verließen unter Tränen den Raum. Im Mittelpunkt des Prozesses steht die Frage, wie die Tat rechtlich zu bewerten ist. Angeklagt ist der Mann wegen Körperverletzung mit Todesfolge. Doch die Staatsanwaltschaft hatte ursprünglich eine Mordanklage angestrebt. Das Strafmaß könnte zwischen 3 und 15 Jahren Haft liegen. Oder, falls es doch als Mord eingestuft wird, sogar lebenslang.
2: Und zum Ende der Kurzberichte fasst Stefan Wolf den Tag an der Börse zusammen.
9: Schlagen die Erwartungen die Realität oder schlägt die Realität die Erwartungen? Bei künstlicher Intelligenz, KI, entscheidet diese Frage mehr und mehr über Wohl und Weh der Börse insgesamt. Denn KI ist zudem Kurstreiber schlechthin an den Börsen geworden oder eben zum Kursbremser, je nach Lesart. Nach den heftigen Abverkäufen am Vortag kehrte am Mittwoch bei den Technologiewerten wieder etwas Ruhe ein. Waren tags zuvor die Händlerinnen und Händler an den Börsen noch geschockt von den hochfliegenden Erwartungen in Sachen KI, so machte sich jetzt leise Hoffnung breit, dass das Wachstum bei dieser neuen Technologie auch weiterhin intakt sein könnte. Die Antwort weiß man zu diesem Zeitpunkt noch nicht. Die gibt es erst heute Nacht nach Börsenschluss in den USA, wenn der Chiphersteller Micron seine Bücher öffnet und die aktuellen Zahlen des abgelaufenen Quartals auf den Tisch legt. An der Börse wurde Micron bereits als neuer Lackmustest für die gesamte Branche identifiziert. Bis dahin heißt es also abwarten. Mit steigenden Kursen an der Technologiebörse Nasdaq und einem DAX in Lauerstellung bei 24.740 Punkten, 0,6% tiefer.
2: Der Rückblick auf die Börse zum Ende der Kurzberichte. Zentrale Infrastrukturprojekte sollen künftig als Vorhaben des überragenden öffentlichen Interesses eingestuft werden. So sieht es der Entwurf zum Infrastrukturzukunftsgesetz vor, auf den sich die Bundesregierung nun geeinigt hat. Vorgesehen ist dabei auch, dass Belange des Umweltschutzes teilweise zurücktreten müssten. Wie nun Reaktionen auf den Entwurf ausfallen, das fasst Katharina Thoms zusammen.
10: Straßen, Schienen, Brücken schneller bauen. Nach monatelangen Verhandlungen soll das Infrastruktur-Zukunftsgesetz am Freitag final im Bundestag beschlossen werden. Ein guter Kompromiss, Zufriedenheit bei SPD-Fraktionschef Matthias Mirsch.
11: Damit werden die Weichen natürlich gestellt, dass gerade die großen Infrastrukturmaßnahmen unter das überragende öffentliche Interesse gestellt werden. Und wir versprechen uns davon, dass natürlich die Planung und Genehmigungsverfahren deutlich vereinfacht werden.
10: Mit den Milliarden aus dem Sondervermögen sollen Verkehrsprojekte dadurch schneller umgesetzt werden. Weil Geld allein keine Brücken saniere, keine Schienen modernisiere, so Bundesverkehrsminister Patrick Schnieder, CDU. Mit dem Gesetz fallen auch Umweltprüfungen weg und wer neue Flächen zubetoniert, muss nicht mehr anderswo Ausgleichsflächen renaturieren, sondern kann ein erhöhtes Ersatzgeld zahlen.
12: Doch Geld schützt nicht, wenn die Fläche fehlt, wenn wir keine Strukturen haben, wenn es nicht die Menschen gibt, um das Geld in die Fläche, in die Natur zu bringen.
10: Sagt Kim Detloff vom Naturschutzbund NABU. Ein zweites Gesetz sollte deshalb möglichst zeitgleich verabschiedet werden. Es regelt, wo können Ausgleichsflächen geschaffen werden? Natürliche Infrastruktur. Sollten Moore, Parks und Biotope auch den Vorrangstatus von Autobahn- oder Flughafenprojekten bekommen, im überragenden öffentlichen Interesse stehen? Bundesumweltminister Carsten Schneider, SPD, warb dafür jetzt noch einmal auf dem Tag der Industrie des BDI.
13: Und wir müssen in Zeiten des Klimawandels das Wasser in der Landschaft halten, damit sich Grundwasser neu bilden kann. Das geht mit Mooren, mit Auen, mit der Natur als Verbündeter.
10: Von Seiten der Unionsfraktion Einspruch und Widerstand seit Monaten gegen einen Vorrangstatus von Biotopverbünden, Mooren, Gewässern. Bundeswirtschaftsministerin Katharina Reiche, CDU, sah beim BDI-Kongress sogar eine Gefahr.
14: Ich sehe mit etwas Sorge, dass jetzt ein Gesetz durch das Umweltministerium vorangebracht werden soll, was Natur als Infrastruktur qualifiziert und unsere ganzen Fortschritte droht zunichte zu machen.
10: Bei Bundesumweltministerium und SPD hieß es, wenn das Gesetz zum schneller Bauen noch vor der Sommerpause durch die Parlamente soll, dann nur, wenn das Kabinett jetzt auch das Gesetz für die natürliche Infrastruktur beschließt. Diese Verknüpfung hat die SPD-Seite jetzt aufgegeben. Die Sozialdemokraten vertrauen darauf, das Gesetz werde nächste oder übernächste Woche im Kabinett so durchgehen, so der stellvertretende SPD-Fraktionschef Amanson. Wie einig man sich über die Einzelheiten bei den Naturschutzregelungen ist, das klingt bei Union und SPD unterschiedlich optimistisch. Aus Sicht der Umweltschützer hat das Bundesumweltministerium damit jetzt den wichtigsten Hebel in den Verhandlungen aufgegeben. Kim Detloff vom NABU.
12: Tatsächlich sind diese beiden Gesetze untrennbar miteinander verbunden. Denn auch eine gesunde Natur ist kritische Infrastruktur. Wälder, Flüsse, Moore, gesunde Luft, Wasser in der Landschaft. Das sind unsere Lebensgrundlagen. Und wir haben schon Befürchtungen, dass natürliche Infrastruktur stark abgeschwächt wird im weiteren Verlauf der Diskussion.
2: Informationen von Katharina Thoms. In der vergangenen Nacht standen Züge der Deutschen Bahn bundesweit still. Grund dafür war eine Störung im digitalen Funksystem. Und auch wenn nach etwa 2 Stunden die ersten Züge wieder fahren konnten, muss die Deutsche Bahn nun Rede und Antwort stehen, wie es überhaupt zu diesem Ausfall kommen konnte. Dieter Nürnberger berichtet.
15: Einen Totalausfall des digitalen Zugfunks hat es in der Geschichte der Deutschen Bahn AG noch nie gegeben. Es traten zwar bisher schon einzelne Systemfehler auf, die Auswirkungen waren aber auf einzelne Strecken oder regional begrenzt. In der vergangenen Nacht versagte jedoch das interne Bahnfunksystem GSMR komplett. Und die Folge war ein knapp 2-stündiger landesweiter Zugausfall im gesamten Schienensystem. Tausende Bahnkunden strandeten auf den Bahnhöfen oder mussten längere Zeit auf offener Strecke in den Zügen bleiben, bis diese den nächsten Halt anfahren konnten. Erst gegen 1 Uhr nachts lief der Verkehr wieder an und konnte im Laufe des Morgens weitgehend stabilisiert werden. Betreiberin des Bahnfunksystems ist die Infrastrukturgesellschaft Infrago, ein Tochterunternehmen der Deutschen Bahn AG. GSMR stellt die Kommunikation zwischen Leitstellen, Lokpersonal und den Stellwerken her. Fällt es aus, muss der Zugverkehr aus Sicherheitsgründen eingestellt werden. Philipp Nagel ist Chef der Infrago. Er beschreibt den nächtlichen Totalausfall des Funksystems wie folgt.
16: Der Hintergrund ist, dass mutmaßlich bei einer Instandhaltungsarbeit an einer Zentralkomponente ein Fehler aufgetreten ist, der dazu geführt hat, dass diese zentrale Komponente nicht mehr korrekt funktioniert hat und wir auch in der Rückfallebene nicht mehr eine Verbindung zu den Zügen herstellen konnten.
15: Nachfragen bei der Pressekonferenz in der Berliner Bahnzentrale am Nachmittag waren jedoch nicht möglich. Die Analyse oder Ursachenforschung laufe noch, so Philipp Nagel. Die Störung sei bei planmäßigen Arbeiten aufgetreten. Und weiter?
16: Wir werden jetzt die Ursache minutiös genau analysieren und auch sicherstellen, dass diese Form der Ursache nicht mehr vorkommen kann.
15: Das betroffene Bahnfunksystem GSMR ist schon mehr als 20 Jahre alt. Es gilt laut Bahnangaben aber als Standard in fast allen europäischen Ländern. Ein Nachfolgesystem gibt es zwar schon, es soll aber erst in den kommenden Jahren ausgerollt werden und hat derzeit noch keine Zulassung in der EU. Auf der politischen Ebene sind die Reaktionen auf den nächtlichen Totalausfall eindeutig. So fordert Armand Zorn, Vize-Fraktionschef der SPD im Deutschen Bundestag, ein schnelles Handeln der Bahn AG und des zuständigen Bundesverkehrsministeriums, ebenso der Sicherheitsbehörden, um eine Wiederholung künftig zu verhindern. Sicherheitsexperten gehen nach derzeitigem Kenntnisstand nicht von Sabotage oder einem Cyberangriff aus. Bundesverkehrsminister Patrice Schnieder fordert eine umfassende Aufklärung. Die Bahn müsse ihre Systeme so aufstellen, dass eine Wiederholung ausgeschlossen sei. Die Sprecherin des Verkehrsministeriums Simone Nieke ergänzte.
17: Diesen Vorfall jetzt im Detail aufzuklären, ist zunächst Sache der Bahn. Vor allem die betrieblichen Abläufe, Fragen von Redundanz und vor allem das Thema Resilienz. Es geht darum, die Digitalisierung der Schiene hier weiter voranzutreiben. Und wir wollen ja auf einen neuen Digitalfunk hingehen, das heißt auf einen neuen Standard, den FRMCS, auf 5G-Basis. Das ist der Standard, den wir sowohl bei der Infrastruktur als auch bei der Fahrzeugseite einführen wollen.
15: Heute und morgen tagt zudem der Aufsichtsrat des bundeseigenen Konzerns. Und die Hiobsbotschaften brechen nicht ab. So soll die Fertigstellung des umstrittenen Bahnprojekts Stuttgart 21 noch einmal verschoben werden. Der Tiefbau soll nun erst Ende 2031 in Betrieb gehen. Neben Kostenexplosionen werden auch Schwierigkeiten mit der Digitalisierung des Stuttgarter Bahnknotens als Begründung genannt.
2: Informationen von Dieter Nürnberger.
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2: Die ersten beiden Spiele an diesem dritten Gruppenspieltag sind durch. Marina Schweizer, wie ist es losgegangen?
19: Ja, der Co-Gastgeber hat seine erste Niederlage einstecken müssen. Kanada verliert gegen die Schweiz im Kampf um den Gruppensieg. Jan Wochner fasst die Parallelspiele des Abends zusammen.
20: Breites Grinsen bei den Spielern der Schweiz. Durch das 2:1 in Vancouver gegen WM-Co-Gastgeber Kanada haben sich die Eidgenossen den Gruppensieg in der Vorrundengruppe B gesichert. Nach langweiliger erster Hälfte trafen Ruben Vargas und der Freiburger Johann Mansambi zur 2:0-Führung für die Schweiz. Kanadas Anschlusstreffer kam spät. Den möglichen Ausgleich verhinderte mehrfach der Schweizer Torwart Gregor Kobel vom BVB. Kanada ist trotz der Niederlage sicher in der K.O.-Phase, wird als Gruppenzweiter schon Sonntagabend im 16. Finale spielen. Im Parallelspiel der Gruppe B gewann Bosnien gegen Katar mit 3:1. Ob Bosnien als Gruppendritter weiterkommt, ist noch unklar. Katar ist vorzeitig ausgeschieden.
19: Und heute ist das Bonmot vom Weltmeister-Bundestrainer Sepp Herberger keine hohle Floskel. Nach dem Spiel ist vor dem Spiel. Es geht ja Schlag auf Schlag weiter bei so vielen Teams in der Gruppenphase. Um 0 Uhr ist Gruppe C dran. Und zumindest bei einem der beiden Spiele mittendrin ist unser WM-Reporter Matthias Friebe im Stadion von Miami. Wenige Minuten vor Anpfiff, Schottland gegen Brasilien. Und ich glaube, wir haben eine Leitung zu ihm, die zwar noch ein bisschen dünn ist, aber Matthias, du kannst mich hören, oder?
21: Ja, ich kann es
19: hören. Zwei weltbekannte Fanlager, welches ist da schon vor dem Anpfiff lauter?
21: Also eindeutig lauter sind die Brasilianer. Dieses Stadion ist auch sehr in Gelb getaucht. Auf der einen Seite hinter dem einen Tor ist ein großer blauer Block mit den schottischen Fans. Aber den weit überwiegenden Teil, ich würde sagen rund zwei Drittel, machen hier die Brasilianer aus.
19: In Miami passiert aber auch das, was sich Millionen Deutsche aktuell wünschen. Ein lösendes Gewitter ist aufgezogen. Und nach der langen Pause gestern beim Frankreich-Spiel drängt sich die Frage ja auf, kann das gefährlich werden für die Partie?
21: Es gab heute im Vorfeld des Spiels eine Gewitterwarnung auch von der FIFA, wo schon angekündigt wurde, dass man sich gegebenenfalls in Sicherheit wird bringen müssen. Dieses Stadion in Miami hat gegenüber Philadelphia den Vorteil, dass es überdacht ist. Bisher ist alles total ruhig. Es tröpfelt ein bisschen, man hört den Wind pfeifen. Es ist tatsächlich sehr windig, aber bisher sieht es so aus, als könnte alles planmäßig über die Bühne gehen.
19: Da die Leitung so schlecht ist, sage ich jetzt schon mal danke, Matthias Friebe nach Miami. Vielen Dank. Außerdem ab 0 Uhr spielt der Gruppenzweite Marokko gegen die bisher punktlosen Haitianer. Die deutsche Mannschaft dürfte gerade angekommen sein am morgigen Spielort New Jersey. Aber Linksverteidiger Nathaniel Brown klagt über Adduktorenprobleme, hat nicht mit der Mannschaft trainiert und droht gegen Ecuador auszufallen. Für die südafrikanische Mannschaft geht es heute Nacht, besser gesagt um 3 Uhr in der Partie gegen Südkorea, um alles. Nur mit einem Sieg kann das Team den Traum vom Weiterkommen wahr werden lassen. Das erste Mal K.O.-Runde winkt in Südafrika, sind jetzt schon alle aus dem Häuschen. Aus Johannesburg berichtet Stefan Überbach.
0: Eine Nation, ein Team. Hashtag stolz auf Bafana. Südafrikas Fußballverband stärkt seinem Team den Rücken. Ein Foto auf Instagram zeigt Bafana Bafana als verschworene Gemeinschaft in der Umkleidekabine. Die Spieler und das Trainerteam bilden einen Kreis, haben sich gegenseitig die Hände auf die Schultern gelegt, die Köpfe voller Konzentration gesenkt. Dazu läuft Musik, die Mut machen soll. Kein Wunder, schließlich heißt die Devise jetzt oder nie. Nur ein Sieg gegen Südkorea macht den Einzug in die K.O.-Runde möglich. Es wäre das erste Mal in der südafrikanischen Fußballgeschichte. Trainer Hugo Broos ist zuversichtlich, trotz der widrigen Wetterbedingungen. Es ist sehr heiß hier in Monterrey. Das wird den Spielern viel Energie abverlangen. Auf der anderen Seite steht der Gegner. Teams aus dem Osten sind immer sehr diszipliniert und körperlich bei 100%. Und das wird morgen auch so sein. Deshalb müssen wir unseren besten Fußball zeigen. Wir spielen auf Sieg. Mehr kann ich dazu nicht sagen. Es gibt einen Plan und wir hoffen, dass wir ihn umsetzen können. 3 Punkte müssen her, sonst ist morgen früh nicht nur diese Weltmeisterschaft für die Spieler zu Ende, sondern auch die Karriere von Trainer Hugo Broos, der nach dem Turnier seinen Abschied nimmt. Es ist nicht wichtig, wie man sich an mich erinnert. Das Wichtigste ist, dass wir morgen gewinnen. Ich will in die zweite Runde. Es ist wahrscheinlich meine erste und meine letzte WM, also werde ich alles geben. Ich will Erfolg und ich will in die zweite Runde.
19: Und parallel zu Südafrika und Südkorea spielen in Gruppe A Tschechien und Mexiko gegeneinander. Die Brasilianer hoffen auf den ersten Einsatz gleich von Superstar Neymar gegen Schottland und sie träumen jetzt mit Trainerlegende Carlo Ancelotti auch wieder ein bisschen von mehr. Anne van Eickels.
1: Es erscheint erstmal despektierlich, Carlo Ancelotti als Balletttrainer zu bezeichnen. Und wahrscheinlich würde der Italiener darüber wohl auch seine berühmte linke Augenbraue leicht nach oben ziehen. Diesmal als Zeichen seines Unverständnisses oder seiner Verblüffung. Schließlich hat er 5-mal die Fußball-Champions League gewonnen und ist jetzt Trainer des Seleção um Superstar Rafinha.
22: Wenn wir über Brasilien und Carlo Ancelotti sprechen, dann sprechen wir über die beste Nationalmannschaft und den besten Trainer der Welt. Wenn man diese beiden Sachen kombiniert, dann ist es fast unmöglich, dass etwas schief geht.
1: Seit 2002 wartet Brasilien sehnsüchtig auf den WM-Pokal und Carlo Ancelotti nährt die Hoffnung darauf, seit er die Seleção vor gut einem Jahr übernommen hat. Denn Ancelottis Spielphilosophie passt perfekt zum Selbstverständnis des brasilianischen Fußballs. Das schöne Spiel, das Jogo Bonito der Brasilianer ist fest verankert in der Fußball-DNA des Landes, das echtes Offensivspektakel liebt. Doch Ancelottis Fußball zeichnet sich nicht einfach nur dadurch aus, möglichst viele Offensivspieler auf den Rasen zu stellen. Der Trainer setzt auf Beziehungen auf dem Platz, taktisch und menschlich. Sein System hat keine festen, strengen Strukturen. Alles scheint variabel, weil die Stars der Seleção die spielerische Freiheit haben wollen und müssen. Die Brasilianer nennen das Futebol Bailando, das Ballett des Fußballs. Und damit wären wir dann auch wieder zurück beim erstmal despektierlich erscheinenden Begriff des Balletttrainers.
19: Ja, um 0 Uhr. Gleich also. Geht's los.
3: Vielen Dank an Marina Schweizer und wir kommen an dieser Stelle noch zur Presseschau. Heute zusammengestellt von Sonja Helmke und präsentiert von Jürgen Albrecht.
4: Eine Expertenkommission für den Kinder- und Jugendschutz in der digitalen Welt hat 56 Handlungsempfehlungen an die Bundesregierung übergeben. Die Empfehlungen richten sich nicht nur an den Gesetzgeber, resümiert die Rheinische Post aus Düsseldorf. Auch Verwaltung, Eltern, Bildungsinstitutionen, Gesundheitswesen und die Plattformen selbst werden angesprochen. Die Vorschläge sind weitreichend, von einer Stärkung der Medienkompetenz bis hin zu Handyverboten an Schulen. Bei einem Social-Media-Verbot positioniert sich die Kommission nicht klar. Die Wochenzeitung Die Zeit bezeichnet die Quintessenz des Expertenrates als zu defensiv. Nicht einmal auf eine Altersvorgabe von 13 Jahren konnten sich die Experten einigen, obwohl es diese Grenze bei vielen Plattformen schon gibt. Nur kontrolliert sie keiner. Ebenso fragt man sich, warum Handys zu privaten Zwecken nur bis Klasse 7 aus der Schule verbannt werden sollen. Auch in Klasse 8 und 9 verhindern sie Gemeinschaft. Aus Sicht der Stuttgarter Zeitung lassen die komplexen Ideen der Experten eine typisch deutsche Regelung befürchten. Differenziert bis in die kleinsten Details, aber unpraktikabel und schwer verständlich. Vieles spricht für europaweite Standards und größtmögliche Klarheit. Im Interesse von Kindern und Eltern sind unmissverständliche Regeln angezeigt. Ein Alterslimit ohne Einschränkungen und Ausnahmen, einheitliche Vorschriften für ein Verbot der privaten Handynutzung an sämtlichen Schulen. Zum vorübergehenden bundesweiten Ausfall des gesamten Bahnverkehrs wegen einer Störung des Funksystems schreibt der Kölner Stadtanzeiger: Dieses Geschehen hat eine Tragweite, die über bisherige Störungen weit hinausgeht. Nicht nur der Konzern muss Antworten liefern, die Regierung ist gefragt. Während draußen die Aggressoren lauern, ist der Schutz kritischer Infrastruktur offenbar noch längst nicht so gut, wie die Verantwortlichen in der Politik es glauben machen wollen. Die Nürnberger Zeitung meint, feststeht, dass die Schonfrist für die im Herbst 2025 ins Amt gekommene Bahnchefin Paller endgültig vorbei ist. Sie wolle den Konzern vom Kopf auf die Füße stellen, hat sie mehrfach betont. Damit muss sie sich beeilen und die Regierung sollte sich endlich ernsthaft mit der Frage befassen, ob die Infrastruktur nicht doch besser in einer bundeseigenen Gesellschaft aufgehoben wäre. In der Süddeutschen Zeitung ist dagegen von einem, wenn auch bitteren und inakzeptablen Einzelfall die Rede. Wer jetzt von einem maroden Zugfunk schwadroniert und sich dazu aufschwingt, der Bahn die Sinnhaftigkeit von Ausfallsystemen zu erklären, handelt entweder aus purer Unwissenheit heraus oder schlicht populistisch.
3: Danke an Jürgen Albrecht für die Presseschau und damit endet das Journal vor Mitternacht. Mein Name ist Fanny Buschert. Ich wünsche Ihnen noch einen schönen Abend.
5: Hören Sie nun zum Tagesausklang die Nationalhymne und die Europahymne. 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
1: Null Uhr, Donnerstag, der 25. Juni, die Nachrichten. Die Bundeswehr hat seit dem Start des neuen Wehrdienstes einen Anstieg an Bewerbungen und Einstellungen verzeichnet. Wie das Verteidigungsministerium mitteilte, gingen dieses Jahr rund 38.500 Bewerbungen ein, etwa 24% mehr als im Vorjahreszeitraum. Die Zahl der Neueinstellungen sei um 13% auf rund 11.000 gestiegen. Im Rahmen der neu eingeführten Wehrerfassung seien knapp 300.000 Anschreiben verschickt worden. Für männliche Empfänger ist der Fragebogen verpflichtend. 96% sendeten ihn nach Angaben des Ministeriums fristgerecht zurück. Bei den übrigen werde ein Ordnungswidrigkeitsverfahren geprüft. Das Gesetz über den Wehrdienst war zu Jahresbeginn in Kraft getreten. Es sieht eine verpflichtende Musterung für junge Männer vor, die nach dem 1. Januar 2008 geboren wurden. Der Wehrdienst bleibt freiwillig, solange sich genügend Rekruten finden. Falls nicht, ist eine Wiedereinführung der Wehrpflicht möglich. In Russland ist rund 3 Monate vor der Parlamentswahl ein Oppositionspolitiker zu 7 Jahren Haft verurteilt worden. Wie mehrere russische Medien berichteten, wird dem Politiker Kruglow vorgeworfen, Unwahrheiten über die Armee verbreitet zu haben. Konkret geht es um 2 Posts in sozialen Medien aus dem Jahr 2022. Dort hatte der 39-Jährige eine Zahl getöteter ukrainischer Zivilisten genannt und sich auf Angaben der Vereinten Nationen berufen. Der 2. Post thematisierte Butscha. Die Stadt in der Ukraine war in den ersten Kriegstagen im Frühjahr 2022 von russischen Truppen besetzt worden. Nach der Befreiung durch die ukrainischen Streitkräfte wurden in den Straßen mehr als 400 getötete Zivilisten gefunden. Kruglow ist stellvertretender Vorsitzender der Oppositionspartei Jabloko. Sein Parteikollege Schlossberg war im vergangenen Jahr wegen Verunglimpfung der Armee festgenommen worden. 2 Wochen vor dem NATO-Gipfel in Ankara haben sich Frankreich, Großbritannien, Italien, Polen und Deutschland für eine Stärkung des Bündnisses ausgesprochen. Bei einer gemeinsamen Pressekonferenz der sogenannten E5-Gruppe in Berlin sagte Bundeskanzler Merz, die Partner wollten die Allianz erneuern und ihre europäischen Pfeiler stärken. Höhere Verteidigungsausgaben seien dabei das Fundament für eine ausgewogene transatlantische Partnerschaft. In Ankara wolle man außerdem die Unterstützung der Ukraine vorantreiben, erklärte der Kanzler. Die Botschaft an Russland laute, die Ukraine bleibe stark. Neben Merz hatten der scheidende britische Premierminister Starmer, Frankreichs Präsident Macron, der polnische Regierungschef Tusk und Italiens Ministerpräsidentin Meloni an dem Treffen teilgenommen. NATO-Generalsekretär Rutte war per Video zugeschaltet. Merz erklärte, er werde US-Präsident Trump und den türkischen Präsidenten Erdogan über die Ergebnisse unterrichten. US-Außenminister Rubio hat für Anfang nächster Woche eine weitere Verhandlungsrunde mit dem Iran in der Schweiz in Aussicht gestellt. Bei einem Besuch des Golfstaats Kuwait sagte er, die US-Delegation werde dann wieder in die Schweiz reisen. Die USA und der Iran hatten sich am Wochenende zu einer ersten Gesprächsrunde auf dem Bürgenstock in der Nähe von Luzern getroffen. Dabei einigten sich beide Seiten auf das weitere Vorgehen für ein Abkommen zur Beendigung des Krieges. Zentrale Themen sind das iranische Atomprogramm und die freie Schifffahrt in der Straße von Hormus. Bei der Fußball-Weltmeisterschaft haben sich die Schweiz und Kanada für die nächste Runde qualifiziert. In Vancouver besiegte die Schweiz Kanada mit 2:1 und sicherte sich damit den Gruppensieg. Kanada wurde Gruppenzweiter. In Seattle gewann Bosnien und Herzegowina gegen Katar mit 3:1 Toren. Zur Stunde spielen Schottland gegen Brasilien und Marokko gegen Haiti. Das Wetter. In der Nacht meist gering bewölkt oder klar und überwiegend niederschlagsfrei. Tiefstwerte zwischen 23 und 13 Grad. Am Tage sonnig bei bis zu 41 Grad. Für weite Teile Deutschlands wird vor extremer Wärme gewarnt. Bitte beachten Sie die Empfehlungen für Hitzetage, unter anderem vom Deutschen Wetterdienst. Und die weiteren Aussichten? Am Freitag heiter bis wolkig, im Westen und Südwesten ab nachmittags vereinzelt Schauer oder Gewitter, lokal mit Unwettergefahr durch Starkregen und Hagel, 31 bis 41 Grad. Das waren die Nachrichten.
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2: Einen schönen guten Abend. Der Auftakt beim Ingeborg-Bachmann-Wettbewerb in Klagenfurt. Eine Theateruraufführung in Karlsruhe. Die mögliche Zukunft des Internationalen Kongresszentrums ICC in Berlin und zwei neue Filme in den Kinos. Über all das werden wir sprechen und hören werden wir zum Beispiel diese Musik. Fever, Fever von Chismo Barillas.

0: In Klagenfurt findet in diesem Jahr zum 50. Mal das Wettlesen um den Ingeborg-Bachmann-Preis statt. Der Wettbewerb ist eines der bedeutendsten Ereignisse im Literaturjahr und selbstverständlich immer auch ein Thema hier in Fazit. Auch gefürchtet wird der Wettbewerb, weil eine Jury die vorgetragenen Texte vor Publikum und laufenden Kameras live bewertet. Und dabei wird manchmal auch ganz schön ausgeteilt, das muss man erstmal wegstecken als Bewerberin, als Bewerber. 14 Kandidatinnen und Kandidaten treten an. Morgen früh um 10 geht's los. Am Sonntag dann werden die Preise verliehen. Wir werden dann in Fazit darüber berichten und mit der Gewinnerin oder dem Gewinner auch sprechen. Zur Eröffnung heute hat die 86-jährige Schriftstellerin Helga Schubert die traditionelle Rede zur Literatur gehalten. Meine Kollegin Andrea Gerg ist in Klagenfurt im ORF, wo der Wettbewerb und die feierliche Eröffnung stattfindet. Hallo, einen schönen guten Abend.
1: Hallo, guten Abend.
0: Wir müssen mit dem Wetter beginnen. Eine Gluthitze auch am Wörthersee. Hat denn die Eröffnung wohltemperiert im Saale stattgefunden?
1: Nein, eben nicht. Das war auch gleich eine Neuerung. Heute mal vor dem ORF im neuen Ingeborg-Bachmann-Park. So heißt jetzt das Plätzchen vor dem ORF-Theater. Und das war natürlich schön. Alle saßen draußen. Es gab herrliche Musik. Und diese Hitze, die da noch so hing in der Luft, die hat schon ein bisschen vielleicht auf die hitzigen Debatten, die wir uns alle von der Jury erhoffen, eingestimmt.
0: Jetzt aber zu Helga Schubert, der Schriftstellerin. Ihre Rede trägt den Titel "Und führe uns nicht in Versuchung". Das ist eine Bitte aus dem Vaterunser. Was hat diese Bitte mit Literatur zu tun?
1: Ja, es geht in dieser Rede um den Glauben, ums Glauben können auch, was Ingeborg Bachmann, wie Helga Schubert sagt, wohl nicht möglich war. Es geht um Sprache und um Helga Schuberts Bachmann-Lektüre. Und sie sagt dann immer, sie erklärt eben, welchen Versuchungen sie bei der Vorbereitung auf diese Rede widerstehen musste, um sich nicht auch von all diesen biografischen Details, die bei Bachmann so verführerisch sind, mit ihrem schrecklichen Feuertod, mit ihren Liebesbeziehungen, davon wollte sie sich nicht verführen lassen. Und stattdessen verknüpft sie dann ihre Person auch mit der Lektüre von Bachmann-Texten und erinnert eben auch an ihre eigene, ja sehr doch bewegte Geschichte, die Helga Schubert mit diesem Bachmann-Preis hat. Hören wir sie mal kurz.
2: Ich erhielt die Einladung, in Klagenfurt zu lesen, im vierten Jahr des Wettbewerbs, im Jahre 1980, als ich 40 Jahre alt war. Ich freute mich sehr, war ich doch noch nie in meinem Leben in Österreich gewesen. Einen unveröffentlichten Text in dieser Länge hatte ich und die Zuversicht, es mit meinen Berufskollegen aus den anderen deutschsprachigen Ländern aufnehmen zu können. Der inoffizielle Kurs der DDR-Mark zur bundesdeutschen D-Mark war 7:1. Aber das Fernweh überwog alles.
1: Also sie durfte dann ja nicht fahren nach Klagenfurt, allerdings dann 7 Jahre später, da war sie dann 3 Jahre lang Jurorin und 2020 dann als 80-Jährige, da hat sie den Bachmann-Preis gewonnen. Das zeigt also auch, wie viel Zeitgeschichte in dieser Veranstaltung steckt und sich darin spiegelt. Also das war eine tolle Rede, fand ich sehr gehaltvoll und poetisch.
0: Auch der Juryvorsitzende hält zur Eröffnung eine Rede. Das ist der Österreicher Klaus Kastberger. Er ist Professor für neuere deutschsprachige Literatur und Leiter des Grazer Literaturhauses. Er hört nach diesem Wettbewerb als Juryvorsitzender auf. Wovon hat er denn gesprochen?
1: Ja, also er hat ja letztes Jahr so eine richtige Brandrede gehalten gegen Sparmaßnahmen in der Kultur und war sehr engagiert und das hat er diesmal quasi weitergeführt. Jetzt hat er aber Klagenfurt in diesem Jahr gelobt, erstaunlicherweise, weil vieles wieder aufgestockt wurde, das Preisgeld ist erhöht worden, der Nachwuchswettbewerb ist wieder eingeführt worden und er hat sich dann so ein bisschen über das Sparen in Deutschland lustig gemacht, über unseren Kulturstaatsminister und er hat nochmal ganz deutlich gesagt, worum es eigentlich bei diesem Wettbewerb und bei dieser ganzen Sache, dass man da tagelang Literatur hört und auch die Diskussion darüber, worum es dabei eigentlich geht, hier Klaus Kastberger.
3: Die Leute schauen auch deshalb so gern den Bachmann-Preis, weil sie hier unmittelbar bei etwas dabei sein können, was sich ansonsten meist nur im Verborgenen abspielt. Die Kameras, die hier mitlaufen, zeigen praktische Anwendungsfälle der Urteilskraft und legitimieren dabei das ästhetische Werturteil auch deshalb, weil sie es nicht als ein fertiges Produkt dogmatisch verkünden, sondern es in der ganzen Komplexität seines Entstehens zeigen. Gerade auch solche Wunder haben eskalierende Gesellschaften nötig.
1: Also was er meint, ist ja, dass mehr Transparenz als hier gibt es ja eigentlich gar nicht, weil man kann ja den Juroren quasi beim Denken und beim Urteil fällen zusehen. Und das ist natürlich irgendwie tatsächlich eine Sache, die unbedingt erhaltenswert ist.
0: Es war, wie Sie es schildern, Frau Gerg, inhaltlich ja wohl ein wirklich guter Einstieg in das Jubiläumsjahr. Steht denn da etwas Besonderes an?
1: Ja, also wie gesagt, die Eröffnung wurde zum ersten Mal auch in Dreisat im Fernsehen übertragen, in einer gestrafften Form. Sonst gab es das nur als Stream. Normal geht es erst mit den Lesungen los, die morgen um 10 beginnen. Das Preisgeld wurde von 25.000 auf 30.000 Euro erhöht. Und wie gesagt, das Stadtschreiberstipendium war weg. Der Bürgermeisterempfang letztes Jahr, auch der Häschenkurs, also dieses vorgelagerte Nachwuchs-Workshop-Veranstaltung, den gibt es alles wieder. Und es gibt morgen einen Straßenfest zum Jubiläum vor dem neu gegründeten Ingeborg-Bachmann-Haus. Also es scheint da nochmal Aufwind zu geben, nachdem ja schon letztes Jahr alle dachten, mit 50 war es jetzt das, aber es geht offenbar weiter.
0: 14 AutorInnen werden unveröffentlichte Texte lesen. Geben Sie uns doch einen kurzen Ausblick auf das Feld der Eingeladenen.
1: Ja, also es sind 10 Frauen und 4 Männer. Das finde ich ist ja schon mal eine Ansage, gerade wenn man an die Debatten denkt in letzter Zeit um Damentoiletten, Geschnatter, wie Dennis Scheck das nannte, und niedrige Vorschüsse. Und es sind einige dabei, die schon Beachtliches veröffentlicht hatten, etwa Ozan Keskinkelic, dessen Roman Hundesohn im Herbst richtig für Aufsehen gesorgt hat, der auch den Aspekte Literaturpreis bekommen hat. Ich bin gespannt auf einige, besonders heute auf die Münchner Autorin Slata Roschal, die hat in einem Interview schon angekündigt, dass sie sich nicht anhören will, was die Jury über ihren Text sagt, sondern einfach gehen will nach der Lesung. Damit wirft sie ja so eine Grundbedingung von Klagenfurt über den Haufen. Das könnte irgendwie ganz interessant werden. Es sind auch ein paar Sprachkünstler dabei, da sind die Debatten dann meist recht hitzig und das passt ja, wie wir anfangs schon gesagt haben, dann sehr gut zum Wetter.
0: Angeblich hat ja noch nie jemand gewonnen, der den Auftakt beim Lesen gemacht hat, den machen musste. Wen hat es denn diesmal für die Startposition getroffen?
1: Ja, auch eine vielversprechende Kandidatin, Fiona Sironic, die war mit ihrem Debütroman Am Samstag gehen die Mädchen in den Wald und jagen Sachen in die Luft auf der Shortlist für den Deutschen Buchpreis. Das, finde ich, ist schon mal irgendwie eine Vorlage. Vielleicht hebelt sie ja das Menetekel dieses Auftakts morgen mal aus und wird richtig erfolgreich. Ich bin gespannt.
0: Andrea Gerg in Klagenfurt, besten Dank. Wir berichten täglich hier in unserem Programm vom Wettlesen um den Ingeborg-Bachmann-Preis. Am Samstag gibt es gleich 2 Sondersendungen live aus Klagenfurt. Die Lesart am Samstagvormittag um 11 Uhr im Deutschlandfunk Kultur und abends 2 Stunden im Deutschlandfunk von 20 bis 22 Uhr mit vielen illustren Gästen, zum Beispiel dem Büchner-Preisträger Josef Winkler. Und am Sonntag dann, wie schon gesagt, hier in Fazit das Gespräch mit der Bachmann-Preisträgerin oder dem Bachmann-Preisträger.
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0: Der Schriftsteller Caleb Erdmann, er hat in diesem Jahr den Kleist-Förderpreis für neue Dramatik erhalten für sein Theaterstück Debritz. Dieser Preis gilt als eine der renommiertesten Auszeichnungen für neue Theaterstücke und ist nicht nur mit einem Preisgeld in Höhe von 10.000 Euro verbunden, sondern auch mit einer Uraufführungsgarantie, wie es so schön heißt. Und dieser Garantiefall ist heute eingetreten. Das Badische Staatstheater in Karlsruhe hat die Uraufführung von Debritz übernommen. Regie geführt hat die Karlsruher Oberspielleiterin Britt Bartkowiak. Marie-Dominique Wetzel hat für Fazit die Premiere gesehen. Sie ist jetzt zugeschaltet. Frau Wetzel, einen schönen guten Abend.
5: Ebenso, guten Abend.
0: Ich denke, wir könnten uns am besten dem Stück nähern über den Titel. Wer oder was ist denn Debritz?
5: Ja, Debritz ist ein Ort in Thüringen, allerdings ein fiktiver Ort, aber ein Ort mit sehr realen Problemen. Hitze, Dürre, Landflucht, Einsamkeit, Krisenmüdigkeit. Keiner will dort leben, es stinkt aus den Gullis und deswegen wird der Ort immer trostloser und alles wirkt wie verdorrt und ausgeblichen. Wir können ja mal kurz reinhören in den dortigen Blues der EinwohnerInnen.
6: Alles schatten gleich noch mir strahlen. Saugen die Farbe aus den Gardinen und das Glänzen aus dem Autolack. Gott, ein Gelbstich wie auf alten Fotos.
7: Ein Gelbstich, wenn der erstmal da ist, dann kriegt man den nicht mehr heraus. Ein Gelbstich ist ja kein Schmutz, den man bloß abzuwaschen braucht.
6: Ein Gelbstich, der gehört zu dem Ding dazu, auf dem er liegt.
0: Welche Personen harren denn noch in Debritz mit diesem Gelbstich aus, Frau Wetzel? Aus welcher Perspektive erzählt denn der Autor Erdmann diese Geschichte?
5: Ja, also der ist vor allem die Hauptfigur Peggy, die junge Frau, die wir eben gehört haben. Und auch noch ihr Freund Mike, der hat früher mal in einer Klinik in der Nähe gearbeitet, aber die musste schließen, war nicht rentabel. Und jetzt sitzt er die meiste Zeit apathisch und Erdnüsse futternd vor dem Schweinestall von Peggy. Denn Peggy wollte zwar eigentlich auch weg aus Debritz, aber ihre Eltern starben bei einem Autounfall und Peggy hat es nicht übers Herz gebracht, deren Bauernhof einfach aufzugeben. Aber sie droht jetzt bankrott zu gehen. Es ist einfach zu trocken in Debritz. Die Zuckerrüben sind ganz klein und schrumpelig und die Schweine bluten aus den wunden Nasen. Und dann vermengt sich auch noch die alte Sohlequelle mit dem Grundwasser. Peggy ist verzweifelt und wendet sich an den Bürgermeister von Debritz.
7: Bürgermeister, es ist Zeit. Man muss die Sohlequelle trockenlegen.
8: Was? Was hören wir da? Die Quelle trockenlegen?
7: Das hieße Debritz zu kastrieren.
8: Ja, man legt doch die größte Binnensalzstelle Europas nicht trocken wie ein leckes Rohr. Es ist nicht nur der Reichtum dieser Stadt,
7: sie
8: ist hier geflossen.
7: Kulturlandschaft.
8: Von überregionalem Glanz. Was ist mit Quelle?
7: Strandaster.
8: Und Salzwermut.
7: Die nur im Sohleboden gut geht.
8: Ja, und nicht zuletzt der dreistachelige Stichling.
0: Der dreistachelige Stichling. Das hört sich erstaunlicherweise ja ganz lustig an, was wir da gehört haben. Hat denn Erdmann im Kern eine Komödie geschrieben?
5: Ja und nein. Also Caleb Erdmann hat vor allen Dingen einen prallen Genre-Mix vorgelegt. Die Jury des Kleist-Förderpreises lobte ja diese Mischung aus Farce, Märchen, Satire und Sozialdrama. Das alles ist es auch. Aber die Regisseurin Britt Bartkowiak hat mir vorab erzählt, dass ihr besonders gut gefallen hat, dass es eben auch viele komische Stellen gibt. Und die hat sie dann auch besonders herausgestellt. Und ihr Konzept geht auch auf. Also zur Komik trägt auch bei, dass sie die vielen Rollen mit nur 5 Schauspielerinnen und Schauspielern besetzt hat, die deswegen ständig in andere Rollen schlüpfen müssen und teilweise kaum Zeit haben, das Kostüm zu wechseln, was sie aber eben nicht versteckt, sondern ja, wir bekommen das als Publikum mit, denn teilweise funktionieren die Auf- und Abgänge durch den Zuschauerraum und manchmal muss da jemand auch noch ganz schnell in den Ärmel seines neuen Kostüms schlüpfen, während er für eine neue Rolle auf die Bühne stürmt.
0: Apropos Bühne, Frau Wetzel, in welchem Setting spielt denn das Ganze?
5: Ja, also das Bühnenbild ist eher karg und abstrakt. Also es besteht aus lauter großen schematischen Salzkristallen aus so einer Art ja Pappe oder Sperrholzpappe, aber nicht eben weiß glänzend, wie man das vielleicht bei Salzkristallen erwarten könnte, sondern stumpf, gelblich, bräunlich, eben mit Gelbstich, wie wir am Anfang gehört haben. Und diese Salzkristalle sind aufeinander gestapelt wie Bauklötze. Und daraus kann man dann mal eine Liege bauen, auf der zum Beispiel Simone aus Böblingen gerne liegt, die als eine der letzten Gäste in der Salzgrotte kurt. Oder daraus wird dann auch flugs mal eine Bar, in der die, ja, oder an der die Debritzer dann stehen und ihren Frust hinunterspülen.
0: In der Stückbeschreibung heißt es, das Stück hätte auch märchenhafte Züge. Wie muss ich mir das vorstellen?
5: Ja, also es gibt einen Salzgeist, also zumindest gibt es eine Sage, die erzählt, dass unter der Erde ein Geist in der alten Saline lebt und über Debritz wacht. Peggy glaubt aber natürlich nicht an diese alten Geschichten und meint, dass die nur dazu da sind, die Leute zu beschwichtigen und ihnen einzureden, dass alles Schicksal sei und der Salzgeist über ihr Leben eben bestimme. Im Traum trifft sie dann den Salzgeist, der so aussieht wie Kaiser Barbarossa, aber der hat überhaupt keinen Bock, sich um die Bewohnerinnen und Bewohner von Debritz zu kümmern. Der spielt lieber Bottle Flip mit Vita-Cola-Flaschen. Und Antonia Mohr spielt diesen eitlen, nutzlosen Salzgeist ganz wunderbar und lustvoll und schäkert und schimpft mit dem Publikum. Und sie nutzt auch diese ungewöhnliche Bühnensituation, denn wegen der Generalsanierung des Badischen Staatstheaters mussten wir im Foyer sitzen. Und Antonia Mohr als Salzgeist nutzt also diese aufgezwungene Nähe zum Publikum dann sehr spielerisch.
0: Nach dieser Beschreibung und ein bisschen auch einer Bewertung jetzt insgesamt Ihr Fazit, Frau Wetzel?
5: Ja, also Caleb Erdmann kann definitiv gute Dialoge schreiben und liefert gutes Schauspielerfutter. Und das Karlsruher Ensemble hatte sichtlich Spaß daran. Und manche Figuren sind zwar etwas klischeehaft geworden, also zum Beispiel Simone aus Böblingen, die sich in ihrem rosa Frottee-Bademantel als reiche Gönnerin aus dem Westen aufspielt, um Debritz zu retten. Oder ja, zumindest mal das Streetball-Turnier, das künftig natürlich dann ihren Namen tragen soll. Und der Bürgermeister ist natürlich ein opportunistischer Schlagzeuger. Leimer. Aber obwohl das eben klischeehaft ist, ist es in dieser Version wirklich lustig und nur an wenigen Stellen dann auch etwas drüber. Und ja, auf jeden Fall sind es sehr wichtige, ernste Themen, die in dem Stück behandelt werden. Und Kaleb Erdmann schafft es, sie ohne erhobenen Zeigefinger ins Publikum zu bringen. Und ich finde, das ist eine echte Leistung. Und ja, dass in Sachen drohender Klimakollaps, dass es da 5:12 ist, kann man in diesen Tagen in Karlsruhe hautnah erleben. Denn seit Tagen hat es hier über 35 Grad und es kühlt in dieser aufgeheizten Stadt auch kaum noch ab. Und da kann man sich dann sehr gut einfühlen in die bedrohliche Hitze von Debritz.
0: Der Kleist-Förderpreis für das Theaterstück Debritz von Kaleb Erdmann. Die Uraufführung heute Abend am Badischen Staatstheater in Karlsruhe. Marie-Dominik Wetzel hat für Fazit die Premiere gesehen. Frau Wetzel, Dankeschön, guten Abend.
5: Vielen Dank auch Ihnen. Tschüss. Mann.

0: Monotonie, musikalische Ironie der Westberliner Band Ideal, produziert 1981. 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Das Internationale Kongresszentrum ICC in Berlin ist eines der wenigen wirklich ikonischen Gebäude der Stadt. In den 70er Jahren gebaut, wurde es von vielen Nutzern als bestes Kongresszentrum der Welt gepriesen. Andere fanden den silbernen Koloss immer deplatziert. Wie ein Raumschiff scheint das ICC tief im Westen der Stadt neben einem Autobahnkreuz gelandet zu sein. Seit 12 Jahren steht es leer, weil die Betriebskosten und eine notwendige Sanierung erstmal nicht zu bezahlen sind. Immer wieder gab es Diskussionen um einen Abriss des Gebäudes, das übrigens seit 2019 unter Denkmalschutz steht. Hat es jetzt vielleicht eine Zukunft? Bei einer Pressekonferenz wurde heute ein Konzept für die künftige Nutzung vorgestellt. Marietta Schwarz war dabei.
1: Dauert noch ein bisschen, wird aber mega. So steht es seit ein paar Tagen in großen Lettern an der Fassade des ICC. Ein Satz, der das Herz ein bisschen höher hüpfen lässt. Klar, das ist durchschaubarer Agenturjargon, aber man wünscht diesem internationalen Kongresszentrum schließlich nur das Beste.
2: Wir können diesen Tag unter ein Motto stellen. Meine Damen und Herren, so weit wie heute waren wir noch nie. Das haben wir auch auf dem Weg hierher öfter gesagt.

0: gesagt. Und wir haben draußen an unserem Haus einen Spruch, dauert noch ein bisschen, aber wird mega.
1: Als Berlins Wirtschaftssenatorin Franziska Giffey diesen Satz bei der Pressekonferenz mit dem gewohnten Optimismus ins Mikrofon stößt, klingt es nach einem freundlichen Appell an die Geduld. Der Stillstandsbetrieb kostet die Stadt jährlich 2 Millionen Euro, so Giffey. 2032 soll das neue ICC als einzigartiger Standort für Kunst, Kultur und Kreativwirtschaft an den Start gehen. Ein ehrgeiziges Ziel. Die baulichen Voraussetzungen dafür schafft die Projektpartnerschaft Quartier ICC, darunter auch 3 namhafte, aber sehr unterschiedliche Architekturbüros, Graft-Architekten, Max Dudler sowie Schneider und Schumacher. Büros, die mit großen Aufträgen auch im Kulturbereich erfahren sind. Zudem ist das Ingenieurbüro Arup mit an Bord sowie die Projektentwickler von Colored Fields, auf deren Referenzliste das Leipziger Spinnereigelände steht. Ein Team, dem man die Faszination für die bestehende Architektur abnimmt. Thomas Willemeid von Graft erinnert an den Geist der Entstehungszeit.
2: Natürlich ist das eine gewisse Maschinenästhetik, eine Technikbegeisterung, die wir da finden. Aber wenn Sie drin waren in dem Gebäude, dann gibt es noch einen zweiten Aspekt. Und das ist eben diese sehr, sehr organische Haltung, also die weiche Linienführung. Ein sehr, sehr menschliches Gebäude und bis in die Dekoration fast eine Pop-Architektur. Also eine sehr, sehr freundliche und eben sehr optimistische Architektur oder Architekturhaltung.
1: Zehntausende Besucher konnten sich 2021 von dieser architektonischen Ausstrahlung überzeugen. Als Thomas Oberender, damals Intendant der Berliner Festspiele, im ICC das Festival The Sun Machine is Coming Down veranstaltete. 10 Tage lang stand das ICC für alle offen. Die Überzeugung ist seither gewachsen, dass man mit diesem Berliner Centre Pompidou irgendwas Tolles machen muss. Konzerte, Fashion Weeks, Kongresse, Kunstmessen, all das wäre denkbar. Heute war davon wenig die Rede. Es ging um Architektur und Städtebau. Möglichst viel von dieser Ikone ICC soll erhalten werden. Der große Saal möglichst unangetastet, der kleinere hingegen zurückgebaut werden. Man stellt sich ein lebendiges Quartier rund um die Uhr vor, aber wer dort agiert, bespielt, gestaltet, ob zum Beispiel die Berliner Philharmoniker ihr Ausweichquartier aufschlagen können, das alles ist bislang völlig offen. Die einzig eindeutige Aussage von Wirtschaftssenatorin Giffey, finanziell hält sich das Land Berlin daraus.
0: Und es wird so sein, dass wir auch eine gemeinsame Verantwortung haben, diesen Ort weiterzuentwickeln. Aber es ist klar, es sind keine Haushaltsmittel dafür vorgesehen. Ja, das muss aus anderen Quellen kommen. Und es wird bedeuten, dass es hier auch potente Mieter geben muss, die eben, wenn sie hier ein Restaurant machen wollen oder wenn sie ein Coworking Space oder was auch immer, ein Geschäft, ein Atelier, ein Workshop machen wollen, dann werden sie auch dafür Miete zahlen müssen. Sie werden auch Baukostenzuschüsse zahlen müssen. Sonst wird es nicht funktionieren.
1: Im Publikum des Pressetermins sitzt auch der Kulturunternehmer Jochen Sandig, der unter anderem zusammen mit der Choreografin Sascha Walz das Radialsystem gegründet hat. Sandig war 1990 auch an der Gründung des Tacheles beteiligt, ein Ort, dem durch die kommerzielle Entwicklung jeder Charme ausgetrieben wurde. Doch dazu kein Wort.
3: Das Gebäude selbst ist natürlich eine Ikone der Architektur und ich glaube, diese Idee, dass das ein Ort ist, der auch dauerhaft stetig geöffnet ist, also diese Idee von 24/7, halte ich für extrem attraktiv für Berlin. Ich glaube allerdings, dass das Land Berlin da ein bisschen naiv rangeht, zu denken, dass das Ganze sich in sich komplett selbst tragen wird.
1: Er hoffe auf eine vielfältige Kultur an diesem Standort, die auch die freie Szene mitdenkt.
3: Wenn das Ganze an der sogenannten freien Szene vorbeigedacht wird, dann halte ich das tatsächlich für ein schwieriges Projekt.
1: Fazit? Her mit den Visionen und vielleicht ein bisschen weniger sportlicher Ehrgeiz mit dem Fertigstellungstermin, damit das Projekt ICC nicht die nächste Panne, sondern wirklich mega wird.
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5: Eine bronzene Stele in Form eines stilisierten Baumstamms erinnert seit heute offiziell an die Zeugen Jehovas, die während des Nationalsozialismus verfolgt und ermordet wurden. Das Mahnmal steht im Berliner Tiergarten und wurde von der Stiftung Denkmal für die ermordeten Juden Europas errichtet, nach einem Bundestagsbeschluss vor 3 Jahren. Zur Einweihung kamen neben Angehörigen der Zeugen Jehovas Bundestagspräsidentin Klöckner und Kulturstaatsminister Weimer. Carsten Dippel.
6: Hervorgehoben wurde der Mut und die Standhaftigkeit der Verfolgten, die trotz der Repressalien an ihren Überzeugungen meist festhielten. Mehr als 15.000 Anhänger der Glaubensgemeinschaft, damals meist als Bibelforscher bezeichnet, wurden im nationalsozialistisch besetzten Europa verfolgt. 4.500 in Konzentrationslager verschleppt, mindestens 1.800 von ihnen ermordet. Darunter etwa 300 junge Männer, die aufgrund ihrer religiösen Überzeugung den Kriegsdienst verweigerten und hingerichtet wurden.
5: In Großbritannien sind Museen und Galerien nicht ausreichend vor Diebstählen und Cyberangriffen geschützt. Abgeordnete des britischen Parlaments haben darauf aufmerksam gemacht und schlagen Alarm. Sie sehen wegen der mangelnden Sicherheit wertvolle Sammlungen in Gefahr. Der Diebstahl tausender Exponate aus dem British Museum und eine Cyberattacke auf die British Library hätten gravierende Schwachstellen offenbart, heißt es in einem Bericht des Haushaltsausschusses. Den Abgeordneten zufolge versäumte es die Regierung bisher, eine Strategie zu entwickeln, um solche Vorfälle zu verhindern. Der Haushaltsausschuss fordert für britische Museen eine bessere physische Sicherheit und eine stärkere Überwachung der digitalen Infrastruktur. Der inhaftierte chinesische Medienunternehmer Jimmy Lai ist mit dem Freedom of Speech Award geehrt worden. Der Auslandssender Deutsche Welle zeichnet damit Persönlichkeiten aus, die sich für die Pressefreiheit engagieren. Lai hatte 1995 in Hongkong die prodemokratische Zeitung Apple Daily gegründet, die nach seiner Festnahme 2020 schließen musste. Der 78-Jährige sitzt seit mehr als 5 Jahren im Gefängnis. Er ist nach dem von der chinesischen Regierung eingeführten nationalen Sicherheitsgesetz zu 20 Jahren Haft verurteilt worden. In Mexiko haben Archäologen eine im Regenwald verborgene Maya-Stätte entdeckt. Sie besteht aus einer 13 Meter hohen Pyramide, Altären, palastartigen Gebäuden, Plätzen, Wasserkanälen und einem Stein mit einer eingravierten Enthauptungsszene. Das Areal im Biosphärenreservat Calakmul im Bundesstaat Campeche ist rund 15 Hektar groß. Es stammt aus der Zeit zwischen 600 und 900 nach Christus. Die Stätte befand sich unter dichtem Dickicht. Die Archäologen vermuten, dass sie deshalb außergewöhnlich gut erhalten ist und nicht geplündert wurde. Der Besuch der Aussichtsplattform der Hamburger Elbphilharmonie ist bald nicht mehr umsonst. Nach Angaben der Kulturbehörde der Hansestadt werden ab Anfang Oktober 5 € Eintritt pro Person fällig. Mit den Einnahmen sollen die Betriebskosten gedeckt und der Hamburger Kulturetat entlastet werden. Die Plaza, eine Panoramaebene in rund 37 Metern Höhe, ist seit der Eröffnung der Elbphilharmonie 2017 ein beliebtes Ziel für Touristen.
7: Das vergangene Wochenende war das schlechteste Kinowochenende des Jahres. Bei hochsommerlichen Temperaturen wollen viele Menschen einfach nicht ins Kino gehen. Warum eigentlich nicht? Und dann haben auch noch die deutschen Fußballer bei der WM gespielt. Also an der Spitze der deutschen Kinocharts stand der Horrorfilm Backrooms. Wir haben ihn vorige Woche hier in Fazit vorgestellt am vergangenen Mittwoch. Und auch diese Woche wird es eine amerikanische Produktion geben, einen amerikanischen Horrorfilm jenseits von Hollywood, der bestimmt sein Publikum auch in Deutschland finden wird. Obsession, du sollst mich lieben. So heißt das Werk. In den USA ist er noch erfolgreicher als Backrooms. Jörg Taschmann, als wir vorige Woche hier in Fazit über Backrooms gesprochen haben, da haben wir uns beide als nicht wirkliche Anhänger des Horrorgenres geoutet. Und schon kommt die nächste Horrorsensation ins Kino, Obsessions. Wie viel Horror steckt denn diesmal da drin?
8: Nun ja, Horrorfilme kommen ja manchmal im Gewand von Teenie-Filmen oder etwas anderen Coming-of-Age-Filmen daher. Und Obsession ist da in gewisser Weise auch so ein verkappter Liebesfilm der 20-somethings. Und etwas treffender als dieser dümmliche deutsche Nebentitel Du sollst mich lieben wäre vielleicht gewesen, dann zu sagen, wenn aus Liebe Horror wird. Es geht hier nämlich um zwei Arbeitskollegen, die in einem Musikgeschäft jobben, irgendwo in Amerika, in einer Kleinstadt. Da ist einerseits der sehr schüchterne und ziemlich verklemmte junge Mann, den alle nur Bär nennen, der ist unschuldig. unsterblich in die hübsche Niki verknallt und die sind beide sowas wie beste platonische Freunde und selbst als Bär Niki im Haus nach Hause bringt, vermag er es immer noch nicht, ihr auch nur ansatzweise seine Liebe zu suggerieren, geschweige denn zu offenbaren. Aber dann löst der Film das mit so einem Art Hokuspokus-Trick, denn Bär hat sich eine Wünschelrute gekauft, die zerbricht er und wünscht sich die uneingeschränkte Liebe Nikis, die plötzlich völlig verändert ist.
7: Das klingt so, wie Sie es beschreiben, Herr Taschmann. Ja, fast ein bisschen übersinnlich, übernatürlich, fast wie in Science Fiction. Wie wird das denn erzählt und inszeniert?
8: Ja, der Film ist im besten Sinne, finde ich, so ein B-Picture, also so ein preiswert gedrehter Genrefilm mit auch völlig unbekannten, aber sehr überzeugenden Darstellern. Und es wird jetzt nicht groß mit Special Effects gearbeitet. Das wirkt ganz natürlich. Man sieht eben nur, dass diese Niki plötzlich irgendwie so bipolar geworden ist. Sie ist nicht mehr natürlich. Sie lacht schräg, benimmt sich manchmal fast wie so eine Puppe, alles scheint übertrieben. Und da können wir auch mal ein bisschen reinhören in einer Szene, die in einem Restaurant beginnt als romantisches Date.
9: Bär, ich liebe dich so, so, so, so, so sehr. Ich glaube, ich kann ohne dich nicht mehr leben.
10: Das heißt also, du liebst mich mehr als alles andere?
9: Ja, mehr als alles andere.
10: Niki, hat dein Vater wirklich Krebs?
9: Nein. Nein, nein, nein.
10: Was?
9: Nein, nein, nein, nein, nein, nein,
10: was?
9: Nein, nein, tu das nicht! Ich dachte, wir haben ein schönes Date!
10: Haben wir!
9: Wieso ist das wichtig? Ich dachte, wir haben ein schönes Date!
10: Haben wir! Haben wir! Haben wir! Ist schon gut.
8: Ja, also hier eine Szene eben aus dem Film, wo das so langsam losgeht, dass sie auch anders wird. Dann wacht sie aber ab und zu fast wieder so auf, ist dann wieder so diese alte Niki und versteht sich irgendwie selbst nicht mehr. Und diese eher dämonisch liebende Niki, die wir auch gerade so gehört haben, die gewinnt dann eben immer mehr die Oberhand, je länger der Film dauert und wird vor allen Dingen krankhaft eifersüchtig und possessiv.
7: Und wo bleibt nun der Horror?
8: Also der Regisseur Curry Barker, der macht das eigentlich richtig gut, weil er lullt uns erst in so eine Art Beziehungsdrama ein und dann ertönt immer mal wieder so suggestiv bedrohliche Musik und völlig überraschend wird es dann auch mal heftig, dann auch blutig. Und ich habe den Film so am Wochenende bei so einer ausverkauften Preview um 22 Uhr gesehen. Da waren sehr viele junge Frauen, so Mitte, Anfang 20, die dann auch immer schön laut aufgeschrien haben. Aber auch die Männer, die da waren, bekamen einen ordentlichen Schreck und einer meinte dann am Ende des Films zu seiner Partnerin und wisse nicht mehr, wie er noch nachts schlafen solle. Aber es ist eben, man kann diesen Film auch auf einer anderen Ebene sehen. Was passiert denn, wenn ein Mann sich eine Frau wünscht, die ihm alle Wünsche erfüllt, aber unter der Bedingung, dass er nur noch ihr gehört? Und was ist Liebe und was ist Besessenheit und was ist die Projektion von Liebe? Insofern ist es nicht nur ein gut gemachter Genrefilm, sondern ich fand ihn auch sehr interessant und sehr vielschichtig. Und ein Phänomen ist dieser Film auf jeden Fall, weil der funktioniert irgendwie weltweit.
7: Der US-amerikanische Horrorfilm Obsession, Du sollst mich lieben von Curry Barker. Um Liebe geht es, glaube ich, auch im nächsten Film, den Sie uns vorstellen, Herr Taschmann, die französische Produktion Couscous und Geheimnisse. Geht es darin auch um, ja, so eine gefährliche, eine toxische Liebe?
8: Nein, in dem Fall hier nicht. Also Mehdi ist ein junger Koch, dessen Familie einst aus Algerien nach Frankreich kam. Zusammen mit seiner französischen Freundin Léa möchte er das Restaurant seines Chefs übernehmen. Aber er führt eigentlich zwei Leben. Eins mit Léa und eins für seine Mutter und seine Familie. Und seine Mutter will beispielsweise für einen ihrer Enkel eine feierliche Beschneidung ganz traditionell ausrichten. Nur der kleine Junge hat davor Angst. Und Onkel Mehdi lässt sich dann etwas einfallen, was völlig schief geht, wie man hier auch mal kurz hören kann.
11: War gar nicht schlimm, oder? Mami hat ein richtig großes Geschenk für dich.
12: Hab ich's nicht gesagt?
11: Was ist das?
13: Papa wollte mir nicht den Pillermann abschneiden lassen. Und Onkel wollte, dass ich Tomatensauce drauf mache.
11: Was? Willi, Matti. Willi, Willi.
12: Mama, das ist doch...
11: Nein, nein, nein. Fatima, bleib bei uns. Fatima, komm schon.
8: Also Fatima, die Mutter, die fällt dann gerne mal in Ohnmacht, wenn es nicht ganz so läuft, wie sie das möchte. Also es ist ein Film über Traditionen aus der Heimat, in dem Fall Algerien, aber eben auch neuen Realitäten. Und Mehdi hat wirklich das Problem, dass er sich überhaupt nicht traut, seiner Mutter zu erzählen, dass er eine französische Freundin hat. Aber weil die französische Freundin Lea auch immer mehr Druck auf ihn ausübt und unbedingt die Mutter und die Familie kennenlernen will, da heuert Mehdi die extrovertierte Barbesitzerin Suhila an, die nun seine falsche Mutter spielt und an dieser Rolle immer mehr Gefallen findet.
7: Das erinnert aus der Ferne ein bisschen an das Musical La Cage aux Folles von Jerry Herman. Herr Taschmann, ist denn Couscous und Geheimnisse ja sowas wie eine Komödie oder vielleicht sogar ein bisschen eine Klamotte?
8: Also es hat immer mal wieder komödiantische Züge, aber es ist glücklicherweise keine Klamotte, denn auch wenn das Drehbuch und diese Prämisse etwas konstruiert sind, das ist auch nicht klischeefrei, also gerade wenn es um die Gegensätze zwischen Leas Eltern geht, so gut, bürgerlich, wohlhabend, Weinliebhaber und dann Medis Mutter sehr traditionell, die möchte eben noch eine arrangierte Ehe und will bei den Töchtern nicht wahrhaben, dass sie Ehe- oder Männerprobleme haben, aber dennoch bekommt die Geschichte so ihren eigenen Drive, ist voller Humor und immer mit diesen dramatischen Untertönen. Und es geht schon um den Generationenkonflikt der eingewanderten Algerier der zweiten Generation. Es geht aber auch um Lügen und Notlügen. Und ganz stark ist hier der Auftritt von Hiyam Abbas. Die ist eben diese falsche Mutter, die so erfrischend offen und ehrlich ist und die meisten Konventionen einfach über den Haufen wirft. Und dann steht so nach hinten heraus, je länger der Film dauert, eine ebenso unterhaltsame wie auch immer besser werdende Dramödie, würde ich sagen, bei der man sehr viel lachen kann, die aber eben auch ganz gut ernste Themen verhandelt.
7: Die französische Produktion Couscous und Geheimnisse. Zwei neue Filme vorgestellt von Jörg Taschmann. Dankeschön.
8: Sehr gerne.
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0: Mit dem Ingeborg-Bachmann-Preis in Klagenfurt haben wir unsere heutige Fazitsendung begonnen. Mit der Namensgeberin wollen wir unsere Sendung vor der Kulturpresseschau nun runden. Ingeborg Bachmann, vor 100 Jahren wurde die Schriftstellerin geboren. In unserer Sendung Vollbild hat die Schauspielerin Sandra Hüller erzählt, was ihr Ingeborg Bachmann bedeutet.
1: Ich finde tatsächlich eine Welt ohne sie schwer vorstellbar. So wichtig ist sie, ist ihre Sicht auf die Dinge. Mich haben ihre Gedichte, die Lyrik, die sie geschrieben hat, als Jugendliche sehr abgeholt.
0: Sandra Hüller. Ab morgen ist sie zu sehen in dem Dokumentarfilm Ingeborg Bachmann, jemand, der einmal war. Ich existiere nur, wenn ich schreibe. Ich bin nichts, wenn ich nicht schreibe. Das hat Bachmann 1971 gesagt, 2 Jahre vor ihrem Tod. Was für eine extreme, radikale Aussage, ein existenzialistisches Entweder-Oder. Morgen also, vor 100 Jahren wurde sie geboren. Wir hören ein Porträt von Katrin Krämer.
2: Musik sei das größte Ausdrucksmittel, sagte sie. Und Ingeborg Bachmann spielt Klavier und komponiert, noch bevor sie zu schreiben anfängt. Erhalten geblieben sind aber nur ihre umfangreichen Wortkompositionen.
3: Ihr Worte auf mir nach. Und sind wir auch schon weiter, zu weit gegangen? Geht's noch einmal weiter? Zu keinem Ende geht's.
2: Die Worte folgen Ingeborg Bachmann und Ingeborg Bachmann verwandelt sie in die ihr eigene hymnische Sprache.
3: Erklär mir, Liebe. Dein Hut lüftet sich leis, grüßt, schwebt im Wind. Dein unbedeckter Kopf hat's Wolken angetan. Dein Herz hat anderswo zu tun. Dein Mund verleibt sich neue Sprachen ein. Du lachst und weinst und gehst an dir zugrund. Was soll dir noch geschehen? Erklär mir, Liebe.
2: 1952 lernt sie beim Dichtertreffen der Gruppe 47 den Komponisten Hans-Werner Henze kennen und folgt ihm nach Ischia und Neapel. Er schreibt die Musik für ihr Hörspiel Die Zikaden, sie das Libretto für seine Oper Der junge Lord. Die Beziehung bleibt eine künstlerische, anders als ihre Liaison mit dem Schweizer Schriftsteller Max Frisch. 4 Jahre lang führen sie eine intensive, zuweilen zerstörerische Liebschaft. Die Trennung stürzt Ingeborg Bachmann in eine tiefe Krise. Als sie sich dann noch in Frischs Roman Mein Name sei Gantenbein wiedererkennt, fühlt sie sich verraten.
4: Die Männer sind unheilbar krank.
2: 1926 kommt Ingeborg in Klagenfurt zur Welt. Kriegsgräuel und den Terror der Nationalsozialisten trägt sie ihr Leben lang mit sich herum und verarbeitet diese Eindrücke immer wieder.
3: Wo Deutschlands Himmel die Erde schwärzt, sucht sein enthaupteter Engel ein Grab für den Hass und reicht ihr die Schüssel des Herzens.
2: Bachmann studiert in Wien und promoviert über den Philosophen Martin Heidegger. Sie arbeitet an ihrem ersten Roman und landet als Sekretärin beim österreichischen Rundfunk Rot-Weiß-Rot. Hier wird 1952 ihr erstes Hörspiel gesendet. Als sie dann den Preis der einflussreichen Gruppe 47 für ihre Gedichte Die gestundete Zeit bekommt, steht sie im Licht der Öffentlichkeit. Sie erscheint auf dem Titelblatt des Spiegel, der ihr einen seitenlangen Artikel widmet. 1959 wird sie für Der gute Gott von Manhattan mit dem wichtigen Hörspielpreis der Kriegsblinden ausgezeichnet.
5: Ich kenne Hotels in Boston und in Philadelphia und vielleicht bald in Paris, aber ich kenne keins in New York. Das ist verrückt, nicht wahr?
6: Oh, ich bitte Sie.
3: Die Wahrheit nämlich ist dem Menschen zumutbar,
2: sagt sie in ihrer Dankesrede. Ihre rätselhaft leise Art des Sprechens, die ausdrucksstarken und oft schwer zugänglichen lyrischen Bilder sind eine faszinierende Melange, die ihr die Bezeichnung dichtende Märchenprinzessin einträgt. Aber auch ihr scharfer Intellekt wird gewürdigt. Weniger bekannt ist die lebenslustige Seite der Schriftstellerin, die tanzt und trinkt. Und die vor allem in den Jahren, in denen sie in Rom lebt, Leichtigkeit spürt. Aber die Seelenschwere bleibt ein Teil von ihr. Sie wird tablettenabhängig und stirbt 1973 mit 47 Jahren in ihrer Wohnung in Rom an den Folgen schwerster Brandverletzungen. Wahrscheinlich, weil sie mit einer brennenden Zigarette eingeschlafen ist.
0: Katrin Krämer über Ingeborg Bachmann. Und nun hier in Fazit der Blick in die Feuilletons von Ulrike Timm.
7: Angela Merkel kehrt zurück ins Kanzleramt. Das weiß die Zeit. Hitzefantasie? Fata Morgana? Nein. Kunst. Angela Merkel wird dort hängen, wie die Porträts ihrer Vorgänger auch. Wer sie malt, das war bislang ein streng gehütetes Geheimnis. Es ist der noch nicht 30-jährige Jérémy Queyras. Vor Jahren schon hatte er sich mit einem handschriftlichen Brief beworben und die Sache längst still zu den Akten gelegt, als er im vergangenen Jahr den Zuschlag erhielt. Merkel hatte sich ganz merkelig Zeit gelassen. Zeitkunstkritiker Hanno Rauterberg hat beide besucht und gesprochen über dieses geheimnisvolle Porträt. Er sei ein lebensoffener Mensch, so beschreibt die Altbundeskanzlerin den bislang ganz unbekannten Künstler. Ein junger Mensch, offen und voller Neugier. Davon war sie angetan. Keras, der Künstler, bescheiden und doch selbstbewusst, gab der Altkanzlerin zu verstehen, dass er sie besser kennenlernen müsse, um sie zu malen. Und auch das gelang. Und das Bild? Anders als ihre männlichen Vorgänger im Amt des Bundeskanzlers, die sich gesetzt hatten, um gleichsam thronend porträtiert zu werden, entschloss sich Angela Merkel fürs Stehen und also für ein anderes Bild von Herrschaft. Sie hat sich nicht niedergelassen, sondern mag es aufrecht und bleibt dennoch so beweglich, als könne sie im Fall der Fälle jederzeit entweichen, raus aus dem Bild. Als gäbe es keinen Rahmen, der sie hält. So beschreibt Hanno Rauterberg seinen Eindruck in der Zeit. Keine Merkel-Raute, das war Künstler und Modell sofort klar, aber Blazer, das war auch beiden klar. Erst blau. Vom Bild privat von der Altkanzlerin bezahlt, sehen auch die Zeitleser nur die Rückseite. Es wird, auch das macht Merkel anders als ihre Vorgänger, zuerst im öffentlichen Raum zu sehen sein, für jedermann Ende Juni im Bode-Museum in Berlin. Erst dann heißt es ab ins Kanzleramt in die Ahnengalerie. Es ist komisch, wenn man langsam Geschichte wird, sagt Angela Merkel, und da hänge ich dann eben. Die ganze Geschichte, die auch die Geschichte einer freundlich unprätentiösen Begegnung eines jungen und eines reifen Menschen, eines Unbekannten und einer Ex-Kanzlerin ist, lesen Sie in der Zeit. Beginnen wir den Sommer zu hassen? Fragt die Frankfurter Allgemeine. Wenige Tage ist er erst alt und die Hitzewelle ist für die meisten eine Belastung. In den 50er Jahren gab es in Deutschland durchschnittlich 3 heiße Tage im Jahr, also Tage, an denen die Temperaturen die 30-Grad-Grenze erreichen, schreibt Jannis Koltermann. In den vergangenen 10 Jahren dagegen waren es durchschnittlich schon 12. Bei einer Erderwärmung um 2,6 Grad, derzeit ein realistisches Szenario, würde sich der Wert in den nächsten Jahrzehnten abermals verdoppeln, so die FAZ. Nichts Schöneres unter der Sonne, als unter der Sonne zu sein. Ob die große Ingeborg Bachmann heute noch so dichten würde? Sie starb mit 47 Jahren, dieser Tage stände ihr 100. Geburtstag an. Die politische Dimension ihrer Gedichte wurde nicht zur Kenntnis genommen, meint Bachmanns Biografin Andrea Stoll über die Dichterin in der Frankfurter Rundschau. Es kommen härtere Tage. Das Gedicht »Die gestundete Zeit« beschäftigt die Welt. Von ihm ginge bis heute eine dunkle Faszination aus, meint Thomas Schmidt. Vielleicht würde Ingeborg Bachmann heute über den Klimawandel schreiben, auf ihre ganz eigene, dunkle, zeitlose Art. Sie konnte auch ganz anders, direkt, schnörkellos und in fröhlichem Ton, meint die Welt. Und weiter, eine undatierte Notiz beginnt mit diesen hellen Sätzen. Jede Jugend ist die dümmste, die es je gegeben hat. Alle älteren Generationen, ihre glatt rasierten Väter und die bärtigen großväterlichen Onkel sind die Schuldigsten. Die Schuldigen fürchten sich vor den Dummen. Wie hellsichtig. Wir sollten mehr Bachmann lesen.
0: Der Blick in die Feuilletons von Ulrike Timm. Und das war's, unser heutiges Fazit. Am Mikrofon war Eckart Röke. Ich danke für Ihr Interesse. Guten Abend.

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1: Ein Uhr, die Nachrichten. Die Krankenkasse DAK Gesundheit schlägt einen Kapitalstock als zusätzliche Stütze für die gesetzliche Pflegeversicherung vor. Vorstandschef Storm sagte der Rheinischen Post, mit Beteiligungen an Aktien- und Anleihefonds könne man Finanzierungslücken in den kommenden Jahrzehnten schließen und im günstigsten Fall die Leistungen später sogar ausbauen. Handle man hingegen nicht, werde man bald alle 2 Jahre die Pflegeleistungen kürzen müssen. Eine Teilkapitaldeckung könne das verhindern, fügte der Krankenkassenmanager hinzu. Vorbild wäre ein ähnliches Modell, wie es derzeit für die gesetzliche Rente geplant ist. Konkret schlägt Storm einen Zuschlag zu den bereits bestehenden Beiträgen vor. Dieser solle schrittweise auf 0,4% anwachsen und von Arbeitnehmern und Arbeitgebern zu gleichen Teilen getragen werden. Die Bundeswehr hat seit dem Start des neuen Wehrdienstes einen Anstieg an Bewerbungen und Einstellungen verzeichnet. Wie das Verteidigungsministerium in Berlin mitteilte, gingen in diesem Jahr rund 38.500 Bewerbungen ein, etwa 24% mehr als im Vorjahreszeitraum. Die Zahl der Neueinstellungen sei um 13% auf rund 11.000 gestiegen. Im Rahmen der neu eingeführten Wehrerfassung seien knapp 300.000 Fragebogen verschickt worden. Für männliche Empfänger ist die Beantwortung verpflichtend, woran sich 96% auch gehalten hätten. Bei den übrigen prüft das Ministerium ein Ordnungswidrigkeitsverfahren. Der neue Wehrdienst sieht eine verpflichtende Musterung für junge, ab 2008 geborene Männer vor. Der Wehrdienst bleibt freiwillig, solange sich genügend Rekruten finden. Andernfalls ist eine Wiedereinführung der Wehrpflicht möglich. Bauernpräsident Ruckwied hat von der Bundesregierung erneut finanzielle Entlastungen für die Landwirtschaft gefordert. Beim Deutschen Bauerntag in Freiburg verlangte er eine Verlängerung des Tankrabatts für Diesel für die anstehende Erntezeit. Mit Blick auf Saisonarbeitskräfte sprach er sich für einen Abschlag von 20% beim gesetzlichen Mindestlohn aus. Vor dem Hintergrund der Reformvorschläge zur Rente warnte der Verbandspräsident zudem vor einer generellen Abschaffung von Minijobs. Der baden-württembergische Ministerpräsident Özdemir forderte in seinem Grußwort mehr Geld für eine zukunftsorientierte Tierhaltung. Wenn man aufgrund des Sondervermögens Geld für alles Mögliche habe, dann auch dafür, so der grünen Politiker. Der Bauerntag dauert noch bis morgen, dann wird auch Bundesagrarminister Rainer erwartet. US-Außenminister Rubio hat für Anfang nächster Woche eine weitere Verhandlungsrunde mit dem Iran in der Schweiz in Aussicht gestellt. Bei einem Besuch des Golfstaats Kuwait sagte er, die US-Delegation werde dann wieder in die Schweiz reisen. Die USA und der Iran hatten sich am Wochenende zu einer ersten Gesprächsrunde auf dem Bürgenstock in der Nähe von Luzern getroffen. Dabei einigten sich beide Seiten auf das weitere Vorgehen für ein Abkommen zur Beendigung des Krieges. Zentrale Themen sind das iranische Atomprogramm und die freie Schifffahrt in der Straße von Hormus. Ermittler der europäischen Polizeibehörde Europol, des Bundeskriminalamts sowie der US-Konzern Microsoft sind erfolgreich gegen 3 Schadsoftware-Programme vorgegangen. Wie das BKA mitteilte, richtete sich die Operation gegen die Programme Sogolish, SteelSea und Amadei. Ziel sei es gewesen, die jeweiligen technischen Infrastrukturen zu zerschlagen. Unter anderem seien rund 15.000 Webseiten, über 320 Server und mehr als 140 Domains unschädlich gemacht worden. Medienberichten zufolge kam das US-Gesetz gegen organisierte Kriminalität zur Anwendung. Dieses erlaubt den Ermittlern, verschiedene Akteure als Teil einer einzigen globalen kriminellen Verschwörung zu belangen und so das gesamte Netzwerk auf einmal anzugreifen. Das Wetter. Nachts meist gering bewölkt oder klar, lediglich im Nordseeumfeld gebietsweise Nebel oder Hochnebel. Temperaturrückgang auf 23 bis 13 Grad. Am Tage sonnig oder leicht bewölkt und trocken. Für weite Teile Deutschlands wird vor extremer Wärme gewarnt. Bitte beachten Sie die Empfehlungen für Hitzetage, unter anderem vom Deutschen Wetterdienst. Höchstwerte im Norden 27 bis 33 Grad, sonst 34 bis 37 Grad, im Westen und Südwesten lokal bis nahe 40 Grad. Am morgigen Freitag erst sonnig und trocken, Höchstwerte zwischen 31 und 38 Grad, im Westen und Südwesten lokal bis 41 Grad. Das waren die Nachrichten.
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2: Haben Sie das gehört? Bis zu 40 Grad. Also erst nachher am Tag. Aber vielleicht ist es auch jetzt zu warm zum Schlafen. Hier also ein Alternativprogramm. Die Radionacht live aus dem Studio in Köln mit Marco Lange am Mikrofon. Guten Tag.

Bringt die künstliche Intelligenz mehr neue Jobs oder frisst sie ganz viele Arbeitsplätze auf? Gleich im Hintergrund mehr zu diesem Thema. Wir erinnern außerdem an den Beginn der Arbeit der Weltbank vor 80 Jahren und wir gehen nachher in Tag für Tag unserem Religionsmagazin der Frage nach, was mit Kirchengebäuden geschieht, die von der Kirche nicht mehr gebraucht werden.

0: 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Gegründet für den Wiederaufbau nach dem Zweiten Weltkrieg, wollte sie eine neue Finanzarchitektur schaffen. Ihr Ziel: Protektionismus verhindern und globale Zusammenarbeit fördern. Doch für ihr einseitig neoliberales Vorgehen, so die Kritiker, wurde die Weltbank oft gescholten. Vor 80 Jahren nahm sie ihre Arbeit auf. Dazu das Kalenderblatt von Andreas Baum.
1: Eine Welt ohne Armut, das war und ist bis heute das ehrgeizige Ziel der Weltbank. Doch der Weg dorthin war umstritten. Kritiker werfen ihr vor, die Armut lange Jahre nur verwaltet und nicht bekämpft zu haben.
2: We spend $1,000 billion a year.
3: Wir geben pro Jahr $1 Billion für Rüstung aus. Und wir geben vielleicht 50 bis 60 Milliarden Dollar im Jahr für Entwicklung aus. Also etwas Sinnloseres kann man sich doch gar nicht vorstellen.
1: So James Wolfensohn, 10 Jahre lang Präsident der Weltbank, am Ende seiner Amtszeit 2005. Sein dringender Appell klingt heute aktueller denn je. Erste Vorbereitungen für die Gründung einer Weltbank gab es bereits vor dem Ende des Zweiten Weltkrieges.
4: Bretton Woods, New Hampshire im Sommer 1944. Delegierte aus 44 Ländern kommen zur Internationalen Währungskonferenz zusammen. Auf Einladung des US-Präsidenten Franklin D. Roosevelt sammeln sie sich zum größten Weltfinanztreffen seit 1933 in einem einsam gelegenen Hotel in den White Mountains.
1: 3 Wochen lang tagten mehr als 700 Wirtschafts- und Finanzexperten in Bretton Woods. Dann einigten sie sich auf die Schaffung gleich zweier Instrumente. Des Internationalen Währungsfonds IWF, der für stabile Wechselkurse sorgen sollte, und der Weltbank. Sie war für Darlehen zuständig. Das erste ging an Frankreich für den Wiederaufbau der kriegszerstörten Wirtschaft.
5: These meetings are designed to promote trade in the post-war world.
4: Diese Treffen dienen dazu, den Welthandel in der Nachkriegszeit zu fördern und die Grundlage für einen dauerhaften Frieden zu schaffen.
1: "1945 gegründet, nahm die Internationale Bank für Wiederaufbau und Entwicklung am 25. Juni 1946 in Washington offiziell ihre Arbeit auf. Schon wenige Jahre später wandte sich die Weltbank auch den Ländern des globalen Südens zu. Von Anfang an allerdings gab es einen starken Einfluss einer bestimmten volkswirtschaftlichen Schule auf das Denken der Kreditgeber, die der Neoklassik. Darlehen sollten, auch wenn sie für die Ärmsten zinslos waren, vor allem die Produktivität ankurbeln. Den Rest, darauf vertraute die Weltbank, würde der Markt schon regeln. Ab 1980 kamen neoliberale Vorstellungen hinzu, die unter anderem auf den sogenannten Trickle-Down-Effekt setzten. Dahinter stand die Annahme, wirtschaftliches Wachstum komme langfristig auch ärmeren Bevölkerungsschichten zugute. Das hat nicht funktioniert, sagt heute der Ökonom Rainer Thiele vom Kieler Institut für Weltwirtschaft. In manchen Ländern Afrikas, Lateinamerikas und Asiens habe sich die Lage mit den Krediten der Weltbank sogar verschlimmert.
6: Der Grundfehler war, dass die Programme sehr holzschnittartig waren, nicht auf einzelne Länder zugeschnitten und auch, dass die Partnerländer gar nicht gefragt wurden.
1: Die Liste der Vorwürfe ist lang. Zu einseitig habe die Weltbank auf Chemie und industrielle Methoden in der Landwirtschaft gesetzt, für den Bau riesiger Staudämme oder Kohlekraftwerke Wälder gerodet, außerdem Menschen aus ihren Heimatregionen vertrieben. Zudem waren die Kredite vor allem in den 70er und 80er Jahren an strenge Strukturanpassungs-, sprich Sparprogramme geknüpft. Die Bank verlangte, Staatsbetriebe zu privatisieren, gleichzeitig bei Bildung, Gesundheit und Sozialleistungen zu kürzen und Handelsbarrieren und Subventionen abzuschaffen. Das, so die Kritiker, führte erst recht zu sozialer Ungleichheit und schuf neue Abhängigkeiten. Manche sprechen sogar von neokolonialen Strukturen. Erst in den 90er Jahren haben die Wortmeldungen kritischer Wissenschaftler, aber auch die vielen Misserfolge zu einem Umdenken geführt. Heute hat sich die Weltbank verändert, sagt Rainer Thiele.
6: Es wird schon sehr viel stärker darauf geachtet, dass die Länder selber ihre Prioritäten darlegen können und dass nicht nur das Wirtschaftswachstum, das möglicherweise dann langfristig auch bei den Armen ankommt, im Vordergrund stand, sondern tatsächlich die Armutsbekämpfung direkt durch Bildungsprogramme, durch Gesundheitsprogramme, Ernährungsprogramme.
1: Heute beraten nicht mehr nur Ökonomen, sondern auch Nichtregierungsorganisationen die Weltbank. Doch die Institution steht weiterhin unter Druck, etwa bei der Finanzierung des Klimaschutzes und im Umgang mit der Schuldenkrise vieler Entwicklungsländer.
0: Seit 80 Jahren im Dienst der globalen Zusammenarbeit, die Weltbank. Das war das Kalenderblatt von Andreas Baum.

0: Vielleicht haben Sie eine solche Diskussion ja auch schon geführt. Für manche ist die künstliche Intelligenz die Zukunft überhaupt. Und viele neue Jobprofile würden geschaffen. Andere wiederum warnen davor, dass gerade die KI viele Beschäftigte überflüssig machen oder ersetzen dürfte. Ob im Büro oder der Fabrik, die KI automatisiert jedenfalls immer mehr Aufgaben und verändert Jobs grundlegend. Und wahrscheinlich hätte sie sich auch gerade nicht versprochen. Wie können Unternehmen ihre Effizienz steigern und gleichzeitig Beschäftigte mitgenommen werden, damit sie im Wettbewerb nicht abgehängt werden? Dazu der Hintergrund von Katja Scherer.
1: Eine Werkhalle des Haushaltsgeräteherstellers Miele in Gütersloh. Das Unternehmen produziert dort Bauteile für Waschmaschinen, Bodenwannen, Innentrommeln und Vorderwände.
2: Wir hören das schon, dass es ein bisschen lauter ist in der Umgebung,
1: sagt Sebastian Hunger. Er ist Spezialist für Industrieroboter und erklärt, den Lärm machen die Pressen. Also tonnenschwere Anlagen, die Stahlblech zu Bauteilen umformen. Aber Sebastian Hunger interessiert sich mehr für das, was danach passiert. Er will zeigen, wie künstliche Intelligenz, KI, in der Fabrik zum Einsatz kommt. Er stoppt vor einem schwarzen Kasten.
2: Hier sind wir auch schon am System. Das ist quasi das Herzstück.
1: Darin steckt ein KI-System, das bei der Qualitätskontrolle von Waschmaschinenvorderwänden hilft. Sebastian Hunger leitet das Projekt. Der Kasten ist so groß wie ein kleiner Kühlschrank und steht auf einem Gestell auf Augenhöhe. Von rechts fahren auf einem Fließband die Bauteile hinein.
2: Aus der Presse heraus kommen unsere Waschmaschinenvorderwände, laufen dann über das Transportband in eine Art Lichttunnel, in der 30 Kameras sitzen, die aus unterschiedlichen Betrachtungswinkeln die Oberfläche der Waschmaschinenvorderwand inspizieren.
1: In dem Kasten steckt also vereinfacht gesagt ein Hightech-Fotostudio in Miniatur. Die Vorderwände werden ausgeleuchtet und von Kameras erfasst. Eine intelligente Software wertet die Aufnahmen aus und meldet, ob die Bauteile fehlerfrei sind oder aussortiert werden müssen.
2: Jetzt läuft das Teil unten durch und jetzt sind wir schon fertig. In der Geschwindigkeit.
1: Gerade einmal knapp 4,5 Sekunden dauert die Prüfung pro Vorderwand. KI als Unterstützung bei der Qualitätskontrolle. Vor wenigen Jahren war das Pioniertechnologie. Inzwischen kommt solche Software in manchen Fabriken, wie bei Miele, standardmäßig zum Einsatz. Und auch in anderen Arbeitsbereichen nimmt der Einsatz von KI zu. Smarte Software kann übersetzen, Rechnungen auswerten, programmieren und Texte erstellen. Wie verändert das die Arbeit? Und wo bleibt der Mensch weiter wichtig?
3: Der Lufthansa-Konzern will bis zum Jahr 2030, also in den kommenden 5 Jahren, 4.000 Stellen einsparen, auch durch den Einsatz künstlicher Intelligenz.
4: Der weltgrößte Online-Händler Amazon will in einer zweiten Entlassungswelle innerhalb von 3 Monaten rund 16.000 Arbeitsplätze abbauen. Der Konzern reagiert damit auf die zunehmende Bedeutung künstlicher Intelligenz in der Verwaltung.
1: Auszüge aus aktuellen Medienberichten. Fabian Bräsemann beschäftigt sich wissenschaftlich mit den Folgen von KI für den Arbeitsmarkt. Er arbeitet als Dozent am Internet-Institut der Universität Oxford. Aktuell am stärksten vom KI-Einsatz betroffen sind Tätigkeiten, die stark digitalisiert und in gewisser Weise standardisiert sind, etwa die Softwareentwicklung, die Sachbearbeitung und die Übersetzung. Allerdings sei es nur eine Frage der Zeit, bis KI mehr und mehr Tätigkeiten verändern wird, sagt Bräsemann. Unter anderem, weil die Technologie auch Roboter verbessert.
5: Es gibt auch erste Roboter beispielsweise, die Moniereisen drehen können. Ich glaube, 6-mal so effizient im Moment wie menschliche Arbeiter.
1: Moniereisen sind Stahlstäbe, die im Bausektor zum Einsatz kommen. Roboter können heute auch Mauern errichten und Fliesen verlegen. Daher sei auch das Handwerk betroffen, sagt Bräsemann.
5: Also die Idee, dass man sich quasi immun machen kann, indem man in einen Bereich geht, der nicht betroffen ist, das wird so nicht funktionieren. Eine General-Purpose-Technology wie die KI, sowie auch das Internet, der Computer, Elektrizität, betrifft alle Bereiche.
1: General-Purpose-Technology heißt auf Deutsch Querschnittstechnologie. Aus Bräsemanns Sicht geht es also um die Frage, wie stark und wie schnell KI unsere Arbeit verändert. Und nicht, ob sie es tut. Derzeit geht der Wandel in einigen Bereichen rasant. Der Hype ist sichtbar. Investoren und KI-Firmen investieren Milliardensummen, etwa in Rechenzentren. Ständig kommen neue Modelle auf den Markt und die Entwicklung ist Dauerthema in den Medien.
6: OpenAI hat jetzt also nach seinem Konkurrenten Anthropic angekündigt, auch an die Börse zu gehen.
7: Die US-amerikanische KI-Firma Anthropic hat nach einer Anordnung der US-Regierung den Zugang zu seiner erst vor wenigen Tagen veröffentlichten Top-Software mit künstlicher Intelligenz blockiert.
8: Der US-Konzern Google will in den kommenden Jahren 5,5 Milliarden Euro in Deutschland investieren, im Zusammenhang mit dem Boom künstlicher Intelligenz.
1: Berichte aus den vergangenen Monaten. Der Ökonom Fabian Bräsemann rät dennoch, nicht in Panik zu verfallen. KI werde die Arbeitswelt eher graduell verändern, glaubt er, auch wenn sich das derzeit anders anfühle. Das zeige der Blick zurück auf frühere technische Revolutionen, etwa auf die industrielle Revolution im 18. und 19. Jahrhundert und auch auf jüngere Ereignisse. Mitte der 70er Jahre etwa kam der erste PC auf den Markt. Anfang der 90er Jahre entstand das Internet. Riesige Veränderungen, bei denen auch Arbeitsplätze verloren gehen, ohne Frage. Doch in allen Fällen konnte sich die Arbeitswelt mittelfristig anpassen.
5: Die Arbeit in 20 Jahren wird gänzlich anders ausschauen als heute, aber die Arbeit vor 20 Jahren sah auch gänzlich anders aus als heute.
1: Damals habe es nicht einmal flächendeckend Internet in Firmen gegeben. Auch durch KI werde den Menschen die Arbeit voraussichtlich nicht ausgehen, sagt er. Das bestätigt ein Bericht der Internationalen Arbeitsorganisation ILO. Darin steht, KI werde die Arbeitswelt wohl eher durch die Umgestaltung von Aufgaben und Arbeitsorganisation verändern, als durch den Abbau von Arbeitsplätzen in großem Stil. So ist das auch in der Miele-Fabrik in Gütersloh. Projektleiter Sebastian Hunger erzählt, dass dort vor etwa 3 Jahren noch Mitarbeiterinnen und Mitarbeiter die Waschmaschinenvorderwände geprüft haben. Sie suchten also nach winzigen Beulen, Dellen oder Kratzern.
2: Wenn wir uns vorstellen, die Maschine steht in der Wohnung, dann ist der erste Eindruck der Maschine ganz entscheidend. Da gehen wir runter bis auf 0,1 Millimeter, die wir quasi dann schon nicht mehr zulassen. Ne?
1: 0,1 Millimeter, das ist 0,1 Millimeter. Solche Defekte mit bloßem Auge zu finden, ist schwierig. Umso mehr, wenn es schnell gehen soll, wie in einer Fabrik. KI dagegen eignet sich für die Aufgabe. Smarte Software kann schnell große Datenmengen auswerten und typische Muster finden, wie Kratzer oder Beulen. So geht die Qualitätskontrolle schnell und sie kann nun praktischerweise mitten in der Werkhalle stattfinden.
2: Vorher war das quasi ein dezidierter Bereich, gute Beleuchtung, ruhige Atmosphäre, nicht im Linientakt, sodass quasi die Mitarbeiterinnen und Mitarbeiter etwas mehr Zeit für die Inspektion hatten.
1: Dem KI-System ist der Lärm der Pressen dagegen egal. Und die Software hat weitere Vorteile. Sie merkt sich 6 Monate lang alle Fehler, die aufgetreten sind. So kann das Unternehmen sehen, wenn Fehler häufiger auftauchen und den Produktionsprozess optimieren. Dennoch bleiben die Mitarbeiterinnen und Mitarbeiter wichtig, sagt Sebastian Hunger. Er folgt dem Fließband, das nach dem KI-Check wieder aus dem Kasten hinausführt und läuft zu 3 Monitoren.
2: Der Mensch hat hier eine ganz zentrale Rolle noch. Sie sehen da hinten die 3 Anzeigemonitore. Wenn das Teil kommt, wird auf dem Monitor ein kleiner

0: eine Fehleranalyse starten, in der Form zu sagen, okay, in welcher Pressenstufe, woher kommt mein Defekt?
1: Die Menschen erledigen also Aufgaben, die wenig standardisiert sind. Entlassen wurde wegen des smarten Qualitätschecks niemand, sagt der Projektleiter. Trotzdem sind die Folgen von KI für das Unternehmen weitreichend. Denn die Technologie automatisiert nicht nur Tätigkeiten in der Produktion, sondern auch in der Wissensarbeit. Florian Nielsen kümmert sich bei Miele um die Entwicklung smarter Produkte und ist für die konzernweite KI-Strategie mitverantwortlich.
2: Wir sehen mehrere große Potenzialfelder, wo wir auch heute schon sehen, dass KI die Arbeit verändert. Das sind einmal Marketing und Sales, dann der Kundenservice, Customer Service und auch R&D. Damit meinen wir den Produktentwicklungsprozess.
1: Ein Beispiel. Im Kundenservice unterstützt KI bei der Beratung. Etwa wenn Beraterinnen und Berater bei kniffligen Problemen nicht weiter wissen. Und Mitarbeiterinnen und Mitarbeiter im Marketing sorgen nun dafür, dass die Produkte des Unternehmens von KI-Chatbots empfohlen werden.
2: Dass wir, wenn jemand über ein ChatGPT oder in Claude nach irgendwie den besten Küchengeräten oder Staubsaugern oder Waschmaschinen sucht, dass dann auch die Marke Miele gefunden wird und dann auf unsere Webseite zum Beispiel verwiesen wird. Also das ist ein Riesenthema.
1: Darüber hinaus nutzen die Mitarbeiterinnen und Mitarbeiter KI-Sprachmodelle auch selbst im Arbeitsalltag, etwa um Meetinginhalte zu strukturieren oder Konzepte zu erstellen. Die Beispiele zeigen, KI verändert die Arbeit auf unterschiedliche Weise. Oft kommt sie unterstützend zum Einsatz. Aber manche Tätigkeiten übernimmt die KI auch zunehmend selbst, etwa Programmieren. Das zeigt ein Besuch beim Softwarehersteller Liese in Köln. Das Unternehmen entwickelt individuelle Software für andere Unternehmen, etwa Kundenportale, Betriebsmanagementsysteme oder Steuerungssoftware für Fabriken. Rund 120 Mitarbeiterinnen und Mitarbeiter arbeiten dort. Deren Arbeit ist heute ganz anders als noch vor wenigen Jahren. Das sagt Daniel Schwarz, einer der beiden Gründer der Firma.
3: Für uns war sicherlich auch dieser ChatGPT-Moment vor circa 3 Jahren einer, wo wir dann auch gemerkt haben, okay, wir müssen uns intensiver damit beschäftigen, wir brauchen eine Strategie. Wir haben sehr stark als Geschäftsführung dann die These vertreten, dass die KI schon auch dort eingesetzt wird, wo es sich lohnt.
1: Und das war schnell umfangreicher der Fall. Zunächst nutzten seine Mitarbeiter KI-Chatbots als Unterstützung, erzählt er. Sprich, sie fragten sie um Rat, wenn sie beim Programmieren nicht weiterkamen. Doch bald programmierten KI-Modelle zunehmend selbst. Seine Mitarbeiterinnen und Mitarbeiter gaben ihnen dafür nur Prompts, quasi Befehle vor. Und dann?
3: Ich schätze, es war so ungefähr letzten Sommer, also im Sommer 2025, wo man dann so die Situation hatte, wer promptet hier eigentlich wen? Ja, also ist es eigentlich noch der Programmierer, der die KI promptet, oder dreht sich da das Kräfteverhältnis?
1: Inzwischen macht KI das meiste allein und meldet sich beim Menschen, wenn sie nicht weiterkommt, erzählt Schwarz. Und schätzt, deutlich über 70% des Codes bei einer neuen Software werden automatisiert erstellt. Das löse Ängste aus. Aber das Team habe gemerkt, überflüssig sind die Mitarbeiterinnen und Mitarbeiter trotzdem nicht. Auch dort wurde niemand entlassen. Denn auch das Betreuen von KI-Systemen macht Arbeit. Und die Firma bekommt neue Kunden, weil Programmieren günstiger geworden ist.
3: Diese Softwareentwicklungslandschaft demokratisiert sich jetzt. Also es ist viel zugänglicher für unsere Kunden. Gerade die Kunden, die wahnsinnig viele Ideen haben, auch kleinere Kunden, die können sich jetzt individuelle Softwareentwicklung leisten. Die können jetzt ihre eigenen Ideen umsetzen. Und das ist was total Schönes.
1: Was sich aber verändert hat, ist die Art zu arbeiten. Seine Entwickler prompten nun, anstatt zu coden, sagt Daniel Schwarz. Sie arbeiten also mit natürlicher Sprache und nicht mehr mit Programmiersprachen. Sie planen und koordinieren, was KI-Modelle machen, anstatt Aufgaben selbst umzusetzen. Und sie arbeiten nun direkter mit den Kunden der Firma zusammen. Dafür gab es früher eigene Rollen in Software-Teams.
3: Aktuell präferieren wir kleinere Teams, die noch intensiver mit dem Kunden zusammenarbeiten. Und das, was früher der sogenannte Product Owner gemacht hat, also derjenige, der die Kunden in

0: Interessen in Software überträgt. Das muss jetzt der Softwareentwickler leisten.
1: Dieser Wandel ist eine Art Blaupause. Viele Experten gehen davon aus, dass sich die Arbeit in anderen Bereichen, etwa im Marketing, im Vertrieb und in der Logistik, in ähnlicher Weise verändern wird. Die Soziologieprofessorin Caroline Rühner von der Universität Hohenheim sagt, Arbeitnehmerinnen und Arbeitnehmer müssen KI-Systeme koordinieren und beurteilen können.
2: Also das, was als Empfehlung, als Antwort gegeben wird, das muss kritisch reflektiert und eingeordnet werden durch den Menschen.
1: Auch damit Arbeit weiter sinnvoll bleibt. Das zeigt eine ihrer Studien. Die Professorin hat hunderte Studienteilnehmer einen Spendenaufruf zugunsten von Kindern schreiben lassen. Mal mit KI-Unterstützung, mal ohne. Das Ergebnis? Wenn KI den Hauptteil der Arbeit machte und die Teilnehmer kaum noch selbst nachdachten, nahm das Sinnerleben deutlich ab.
2: Also es ist genau der Punkt, dass es darum geht, Arbeit und den Einsatz von KI so zu gestalten, dass der Mensch weiterhin als denkende und wirksame Person in diesem Prozess zum Tragen kommt.
1: Caroline Rühner warnt außerdem vor einer Arbeitsverdichtung. Auch das zeigt sich punktuell in der Softwareentwicklung. KI-Modelle programmieren. Kommen die nicht weiter? Fragen sie den Menschen. Und der muss ständig ad hoc knifflige Probleme lösen.
2: Für das Arbeitserleben ist es problematisch, ne? Wenn man vorher den Eindruck hat, ach guck, jetzt habe ich hier was weggearbeitet, fühlt sich gut an, ach jetzt kommt mal ein Problemfall und dann gibt es mal wieder 5 leichte Sachen. Wenn jetzt nur noch die Problemfälle da liegen, das kann auch ganz schön zermürben.
1: Ihr Rat: Unternehmen sollten beim Einsatz von KI an das Erleben der Mitarbeiter denken. Damit das gelingt, müssen bei der KI-Einführung Betriebsräte und Gewerkschaften mitreden. Das sagt Oliver Suchy vom Deutschen Gewerkschaftsbund DGB, der 8 Gewerkschaften mit insgesamt über 5 Millionen Mitgliedern vertritt. Suchy leitet die Abteilung Grundsatz und gute Arbeit im DGB-Bundesvorstand.
3: Es gibt wirklich Leuchtturmunternehmen, die sehr gut vorgehen in diesem Sinne, dass die Beschäftigtenseite, die betroffen sein wird, mit einbezogen wird, um tatsächlich zu gucken, wie können Beschäftigte entlastet werden, weil das ist die Riesenchance, die wir haben. So, und das muss ganz am Anfang stehen. Und das ist häufig das Problem, dass das nicht passiert.
1: Dabei gilt es, wichtige Fragen zu diskutieren, sagt er. Etwa?
3: A, wo können wir tatsächlich entlasten? Also wo werden die Interessen der Beschäftigten mitgenommen? Das Zweite ist, wenn wir Rationalisierung haben, was machen wir mit den Kolleginnen und Kollegen, die ihren Job verlieren? Das muss nicht unbedingt sein, dass sie den verlieren, sondern sie können ja auch einen anderen Job in der gleichen Firma machen. Dann ist die Frage, wer entscheidet eigentlich, die Maschine oder der Beschäftigte oder die Beschäftigte? Was passiert, wenn ich mich gegen die Empfehlung der KI entscheide? Wer haftet dann?
1: Darüber hinaus sollten Unternehmen KI stärker für Innovationen nutzen, appelliert er. Aktuell liege der Fokus bei vielen zu sehr auf Effizienz.
3: Also da steckt ja ganz viel Potenzial drin. Überall gibt es Möglichkeiten, die Jobs besser zu machen, die Qualität zu erhöhen, neue Services anzubieten. All das steckt in KI. KI ist eben nicht nur ein Effizienzmonster, was uns einfach schneller macht und einfach Jobs wegmäht.
1: Fabian Bräsemann vom Internet-Institut der Universität Oxford stimmt ihm zu, auch aus gesellschaftlicher Perspektive. Die große Aufgabe für die deutsche Wirtschaft sei, technologisch führend zu bleiben, sagt er. Es brauche mehr neue Unternehmen, neue Industrien.
4: Dann bleibt auch logischerweise starke Arbeitsnachfrage halten und ein Arbeitnehmermarkt. Wenn wir aber nicht schaffen, Schritt zu halten, wenn wir technologisch abgehängt werden, dann droht natürlich eine wirtschaftliche Stagnation, ich denke sogar ein langfristiger wirtschaftlicher Rückgang.
1: Bei Miele in Gütersloh liegt der Fokus auf Innovation. Florian Nielsen, der ja im Unternehmen die KI-Strategie mitverantwortet, sagt, die Arbeitszeit, die Mitarbeiter durch KI sparten, sei wertvoll.
5: Wir müssen die Ressourcen, die frei werden, in verstärkte Innovationskraft quasi stecken. Wir müssen die Ressourcen da reinstecken, dass wir schneller entwickeln können, schneller am Markt sind. Das, würde ich sagen, sind die vorrangigen Ziele.
1: Auch um dem wachsenden Wettbewerb aus Asien standzuhalten. Das Unternehmen schult seine Mitarbeiter bei der Nutzung von KI. Wie die Arbeit in 5 oder 10 Jahren aussehen werde, sei derzeit schwer vorherzusagen, sagt Nielsen. Eines aber sei klar.
5: Was bleibt, ist, dass wir, glaube ich, übergreifend für alle Funktionen, für alle Rollen, Unternehmen diese Haltung brauchen. Okay, wir sind offen für Veränderung und wir haben auch schon eine Grundkompetenz, mit KI umzugehen und mit KI zu arbeiten.
1: Das gelte für alle. Ob in der Fabrik, in der Logistik oder am Schreibtisch.
6: Also nicht nur ein Jobkiller, die künstliche Intelligenz im Arbeitsleben und nicht nur, wie hieß das gerade, ein Effizienzmonster, haben wir gehört. Das war der Hintergrund von Katja Scherer.

0: Wir kommen zu Tag für Tag, unserem Religionsmagazin, und zu der Frage, was macht man mit einer Kirche, die keiner mehr braucht oder die keiner mehr nutzt? Da Kirchengebäude meist an zentralen Orten in einer Gemeinde stehen und ja auch einigen Platz benötigen in der Regel, da fragt vielleicht der eine oder die andere, kann das nicht auch einfach weg? Und tatsächlich gibt es schon jetzt immer wieder Fälle, wo Kirchen verkauft oder eben auch abgerissen werden, obwohl diese Gebäude architektonisch ja immer Unikate sind. Eine Region, die besonders betroffen ist vom Kirchenleerstand, ist das Ruhrgebiet. Und genau dort setzen Künstlerinnen und Künstler an im Rahmen der Manifesta, die in diesem Jahr im Ruhrgebiet stattfindet und zeitgenössische Kunst an Orten zeigt, die ansonsten immer weniger gebraucht werden, eben in Kirchen. Die Manifesta wurde am Wochenende eröffnet und meine Kollegin Enne Seidel hat eine der teilnehmenden Kirchengemeinden besucht.
1: Freibad-Atmosphäre auf dem Platz vor der evangelischen Markuskirche im Essener Stadtteil Frohnhausen. Ein Künstlerkollektiv hat den Vorplatz in einen kleinen Freizeitpark verwandelt mit Planschbecken, Blumenbeeten, Holzbänken und einer Bibliothek. Gemeindemitglieder begrüßen die Besucherinnen und Besucher der Kunstbiennale Manifesta mit selbstgemachter Zitronenlimonade.
2: Oh, das sieht toll aus hier.
3: Selbstgemachte Limonade. Mm.
1: Die Markuskirche ist einer von insgesamt 12 Spielorten des Kunstfestivals. Bis Oktober verwandelt die Manifesta leerstehende Kirchen in Essen, Duisburg, Bochum und Gelsenkirchen in Orte der Kunst. Die Essener Markuskirche wird zwar eigentlich noch für Gottesdienste genutzt, aber nur noch selten. Und bald soll sie entwidmet werden, erzählt Pfarrerin Valeria Dankwert.
4: Wir haben einfach de facto zu viele Gebäude für zu wenige Menschen. Die Kirchenmitgliederzahlen gehen zurück, die Ehrenamtlichen, die finanziellen Ressourcen gehen zurück. Und letztendlich müssen wir uns diesen Fragen und diesen Problemen auch stellen.
1: In der Nachkriegszeit, als die Markuskirche gebaut wurde, zählte die Gemeinde noch 15.000 Mitglieder, sagt die junge Pfarrerin. Damals kamen viele Menschen neu ins Ruhrgebiet, Vertriebene zum Beispiel aus Schlesien und all die Menschen aus dem In- und Ausland, die in den Bergwerken und Fabriken des Ruhrgebiets Arbeit fanden. Für sie brauchte es damals neue Gotteshäuser. Kirchengebäude aus der Nachkriegszeit gibt es im Ruhrgebiet daher zuhauf. Mit ihrer modernen Formensprache und den vielfältigen Baumaterialien sind sie ein gutes Beispiel für die Sakralarchitektur dieser Zeit. Mittlerweile stehen viele der Kirchen aber leer. Die evangelische Kirchengemeinde Essen-Frohnhausen hat heute noch knapp 5000 Mitglieder. Pro Jahr verliert sie etwa 100 weitere. Von den ehemals 3 Kirchen der Gemeinde ist eine bereits aufgegeben. Die Markuskirche wird bald folgen. Die Kunstbiennale Manifesta kam da gerade recht.
4: Die Manifesta kam letztes Jahr auf uns zu, auf uns als Kirchengemeinde und sagte, wir hätten irgendwie Interesse an der Markuskirche und wir haben gehört, sie sind irgendwie in einem Veränderungsprozess. Und dann haben wir uns das überlegt als Kirchengemeinde und haben irgendwie gesagt, okay, wir wissen, dass wir die Markuskirche aufgeben werden, aber wir wissen noch nicht, was wir damit machen. Das würde ja schon auch die Chance bieten, dass man nochmal schaut, was kann noch mit so einem Kirchengebäude angefangen werden? Wie kann da nochmal eine andere Nutzung auch eingeübt werden.
1: Denn die Gemeinde kann das Gebäude zwar nicht mehr selbst unterhalten, möchte aber einen Abriss unbedingt verhindern. Denn das, so Pfarrerin Valeria Dankwert, wäre für die noch verbleibenden Gemeindemitglieder ein schmerzhafter Verlust.
4: In der Kirche sind ganz, ganz viele Gefühle drin. Man hat Erinnerungen an die eigene Trauung, man hat Erinnerungen an die Taufe vielleicht der Kinder oder der Enkel. Das ganze Leben ist darin ein bisschen gespiegelt in so einer Kirche.
1: Und jetzt also soll die Manifesta der Markuskirche neues Leben einhauchen. Im Inneren der Kirche ist bis Oktober zeitgenössische Kunst zu sehen, die durchaus Bezug nimmt auf den Ausstellungsort. Der litauische Künstler Augustas Serapinas hat die alten Holzbänke der Markuskirche zu einer Kunstinstallation verarbeitet. Ein begehbarer Holzturm, der ein bisschen an eine Kanzel erinnert. Die Manifesta will aber noch mehr sein als nur eine Kunstausstellung, die nach ein paar Wochen wieder verschwunden ist. Sie will mit den Menschen vor Ort gemeinsam nach Lösungen suchen, wie die Kirchen auch langfristig neu genutzt werden könnten. Am besten als Gemeinschaftsorte für alle Menschen im Viertel, unabhängig von der Religion. Der neu gestaltete Vorplatz der Markuskirche ist ein erster Schritt in diese Richtung.
5: Könnt ihr alle schwimmen?
6: Das Planschbecken ist der Hammer.
3: Da kommen jetzt auf jeden Fall immer die Kinder nach dem Kindergarten und wollen gar nicht mehr weg. Wir haben so einige Wasserschlachten hinter uns in diesen Tagen. Meistens so in den Abendstunden gegen 5, 6 kommen auch viele der Senioren, die hier wohnen, setzen sich hier zu.
1: Janne Schröder ist Teil des Künstlerkollektivs Pell, das den Kirchenvorplatz im Rahmen der Manifesta aufgehübscht hat. Sie hofft, dass auf diesem Platz in den nächsten Wochen viele konkrete Ideen entstehen für die Zukunft der Markuskirche.
3: Ich bin selber nicht religiös, aber immer wenn ich in Kirchen gehe, das Licht und die Stimmung und der Sound in den Kirchen, gerade die Markuskirche mit dem Licht, ich finde sie so schön. Und ich frage mich eben, wie kann es genutzt werden, über die Religion hinaus. Da sehe ich eine ganz zentrale Herausforderung von unserer Gesellschaft, wie sie im Moment ist, dass es immer mehr Fragmentierung gibt, die Leute sich immer mehr isolieren, gerade die Generationen nicht mehr zusammenkommen können. Und dieser Sinn nach Nachbarschaft oder die Suche nach Gemeinschaft, nach Kollektiven, und da habe ich schon das Gefühl, dass so die Gemeinde eine Schlüsselfunktion hat.
1: Janne Schröder wünscht sich, dass auf dem Vorplatz Kindergeburtstage gefeiert werden oder die Jugendlichen aus dem Viertel die Kirche als Probenraum für ihre Bands nutzen. In einer der anderen Manifesta-Kirchen in Gelsenkirchen wird schon seit einiger Zeit Basketball gespielt. Und auch Pfarrerin Valeria Dankwert kann sich vieles vorstellen.
4: Best-Case-Szenario wäre natürlich, dass wir sagen, zum Beispiel, es wäre eine Turnhalle so, oder es wird eine Boulderhalle oder wir sagen, es wird eine Schwimmhalle oder es wird ein Gesundheitszentrum. Natürlich wäre es am allerbesten, das wäre natürlich mein Wunsch, dass sich Menschen finden, die sich diesem Thema annehmen. Vielleicht ein Verein gegründet wird, dass vielleicht Sponsoren gefunden werden, dass man eben guckt, okay, das wollen wir, wie schaffen wir das?
1: Die Lage der Markuskirche und auch anderer Manifesta-Kirchen bietet sich tatsächlich an für die Nutzung als Stadtteilzentrum und Begegnungsort. Viele der Nachkriegskirchen im Ruhrgebiet sind sogenannte Pantoffelkirchen. Sie stehen mitten im Viertel und sind also auch in Schlappen gut zu erreichen. Ob die vielen Ideen für die Neunutzung dieser Kirchen auch wirklich umgesetzt werden können, bleibt abzuwarten. Aber wenn es gelingt, dann könnte das Ruhrgebiet ein Beispiel werden für den Umgang mit Kirchenleerstand in ganz Deutschland.
5: Kunst in Kirchen. Anne Seidel war für uns in Essen unterwegs und die Manifesta, das alle 2 Jahre stattfindende Kunstfestival, ist dieses Jahr ins Ruhrgebiet gereist und geht noch bis Anfang Oktober.

0: Beim Thema globale Erwärmung würde man nicht unbedingt auf die Idee kommen, einen Theologen um Rat zu fragen. Aber warum diese Perspektive trotzdem hilfreich sein kann, darum geht's jetzt. Religionen grundsätzlich tragen ja prinzipiell das Element Hoffnung in sich. Jetzt allerdings oft im Sinne von Hoffnung auf ein Jenseits, was einen in Bezug auf das Thema Kampf gegen den Klimawandel, naja, erstmal jetzt nicht direkt handlungsfähiger macht. Aber es hat ja nicht zuletzt die Geschichte der Befreiungstheologie gezeigt, Religionen können auch zum Träger von Hoffnung im Diesseits, also im Hier und Jetzt werden. Inwieweit lässt sich das übertragen darauf, wie wir auf die globale Erwärmung blicken? Klaus-Martin Höfer hat mit zwei Theologinnen und einem Theologen genau darüber gesprochen.
1: Der Theologe Dominik Marcel Kosak arbeitet an den Universitäten Erfurt und Paderborn. Zusammen mit drei anderen Wissenschaftlerinnen und Wissenschaftlern aus Erfurt und von der Universität Salzburg beschäftigt er sich mit dem Klimawandel.
2: Wenn wir gefragt werden, warum beschäftigen sich jetzt ausgerechnet Theologen, Theologinnen mit dem Klimawandel, dann ist eigentlich der entscheidende Punkt, dass wir beobachten können, dass dieses Phänomen Klimawandel nicht allein ein physikalisches oder technisches Phänomen ist.
1: Für Kosak und seine Kolleginnen hat er auch mit Erwartungen, Ängsten und vor allem Hoffnung zu tun, was wiederum Begriffe sind, mit denen sich Theologen sehr oft beschäftigen. Andrea Schmuck ist ebenfalls katholische Theologin, arbeitet an der Universität Salzburg und ist Teil des Forschungsteams.
3: Nachdem Theologie eine lange Tradition hat, sich mit Hoffnung zu beschäftigen und Hoffnung gerade im jüdisch-christlichen auch eine ganz wichtige Rolle spielt, dass wir eben auch der Meinung sind, dass hier Theologie auch einen ganz wichtigen Beitrag leisten kann, um Hoffnung einfach auch genauer zu verstehen und eben auch neue Hoffnungsperspektiven bereitzustellen.
1: Dabei geht es um Fragen nach der Zukunft des menschlichen Zusammenlebens und auch um Jenseitsvorstellungen, gespeist von Erlebnissen und Erwartungen, die sich in vielen Erzählungen ausdrücken. Elisabeth Höftberger leitet an der Universität Salzburg das Hoffnungsprojekt.
4: Theologie hat viel Erfahrung darin, Geschichten zu interpretieren. Und bei Hoffnung geht es ganz viel um Geschichten, die erzählt werden. Geschichten, die Menschen selber in ihrem Leben über sich und über ihre nahestehenden Personen haben, aber auch Geschichten, die Gesellschaften über sich erzählen, wie Gesellschaften sich verstehen.
1: Diese Geschichten zum einen zu beschreiben, zusätzlich dann auch einzuordnen, darin sehen die Wissenschaftler ihre Aufgabe. Dominik Marcel Kosak.
2: Also wir sprechen von Hoffnungsnarrativen, nämlich dass Religionen davon geprägt sind, eine bestimmte Geschichte zu erzählen, eine Geschichte von Unheil, von Heil. Und die Frage ist, wie erzählen eigentlich Religionen diese Geschichte im Hinblick auf ökologische Fragen, auf den Klimawandel?
1: Kosak hat Reden und Predigten von US-amerikanischen Pastoren untersucht, die von Endzeiterwartungen geprägt sind. Er stellte dabei ein Desinteresse an ökologischen Fragen fest. Es gebe für die Pastoren Wichtigeres.
2: Die Logik dahinter ist, wenn Jesus in 30 Jahren wiederkommt, dann sind diese ökologischen Probleme eigentlich gar nicht so dramatisch, weil sie sich dann eigentlich gar nicht mehr so auswirken. Die Konsequenz ist in der Lesart dann zu sagen, ja, dann lasst uns doch lieber auf das individuelle Seelenheil schauen und nicht so sehr auf die Bewahrung von Ökosystemen, weil die ohnehin in 30 Jahren keine Rolle mehr spielen.
1: Ein für die Anhänger dieser Sichtweise nachvollziehbarer, aber für andere auch ein zynischer Blick auf die Welt, für die es keine Hoffnung mehr gibt, die also vernachlässigt werden könne. Eine andere Rechtfertigung für die eigene Passivität in der Klimakrise hat der ebenfalls zum Forschungsteam gehörende Erfurter Ethnologe Mark Porter ausgemacht. Er hat Menschen in den USA, in Großbritannien und in Deutschland in längeren Interviews aufgefordert, ihre Vorstellungen zu schildern, und hat eine Art Hoffnung gefunden, die die Realität verdrängt.
5: Vielleicht naive Hoffnung, Hoffnung, die nichts mit der Realität zu tun hat. Oder einfach diese Erwartung, es wird etwas passieren. Also Gott wird eingreifen und alles lösen. Oder auch die Technologie oder die Menschen werden irgendwie etwas finden. Ich muss selber nichts machen.
1: Die einen hoffen aufs Jenseits, die anderen auf andere, wenn es um die Klimakrise geht. Und beide Gruppen berufen sich bei ihrer Passivität auf christliche Traditionen. Doch dies sind nicht die einzigen Möglichkeiten, so Dominik Marcel Kosak.
2: Gleichzeitig haben wir Akteure, sowohl in der Praxis als auch in der Theologie, die mit der gleichen christlichen Tradition umgehen, sie aber anders deuten, nämlich christliche Tradition als etwas deuten, was ökologisches Engagement befördert.
1: Elisabeth Höftberger weist auf eine Bewegung von Bischöfen und Gläubigen aus den 1960er und 70er Jahren hin, die besonders vehement Handeln einforderte.
4: Die Befreiungstheologie, die aus dem latein- und südamerikanischen Kontext kommt und die Gerechtigkeit, Hoffnung auch aus einer Glaubensperspektive sehr konkret fasst und eben nicht in ein Jenseits vertröstet, sondern die sagt, Hoffnung auch im christlichen Sinn muss sich für Menschen schon konkret in dieser Welt zeigen.
1: Ähnlich wie die Befreiungstheologie mit ihren unmittelbaren politischen und sozialen Forderungen bewerten die Forscherinnen und Forscher nun eine aktuelle, eine ökologische Hoffnungserzählung, die diesmal von zentraler Stelle gekommen ist, nämlich von Papst Franziskus. Dass Franziskus in verschiedenen Äußerungen die Natur in einen göttlichen Heilsplan einbezog, sieht Kosak als ein ermutigendes Zeichen.
2: Er sagt, Christus ist nicht nur Mensch geworden, sondern er ist Teil des Kosmos, Teil des gesamten Weltgeschehens geworden und hat damit nicht nur Anteil am menschlichen Leiden, menschlichen Erfahrungen, sondern an dem Leiden der Natur, der Schöpfung als Ganzer. Und so verschiebt sich quasi eigentlich die Art, wie Hoffnung erzählt wird in einer religiösen Tradition, in einer Weise, die auf ökologische Herausforderungen reagiert und antworten kann.
1: Eine Motivation nicht nur für viele Katholiken an der Basis, doch auch eine Sichtweise, die dem Glauben vieler charismatisch-evangelikaler US-Amerikaner genau entgegengesetzt ist. Sie sehen ihre Hoffnung im individuellen Seelenheil. Zwei Deutungen, die auch unterschiedliche Ansätze für politische Überzeugungen und Aktivitäten erklären.
0: Theologie, globale Erwärmung und Hoffnungsforschung. Das war ein Beitrag von Klaus-Martin Höfer.

0: Heimat ist ja ein komplexer Begriff, der für jeden und jede was anderes bedeutet und über den man ja meist erst nachdenkt, wenn man den Ort, den man als Heimat begreift, verlassen hat. Für viele Menschen sind es Sprache, die Kultur, die den Begriff mit Leben ausfüllen, dass man sich eben fern der Heimat in der Sprache der Eltern unterhalten kann. Vor kurzem wurde in Berlin der Hebräische Salon gegründet von Israelis, die es dorthin verschlagen hat und die dort eben nach einem Begegnungsraum gesucht haben, in dem sich Menschen auf Hebräisch austauschen können und die diesen Raum an anderer Stelle nicht gefunden haben, nämlich in den dortigen Synagogengemeinden. Und sie sagen, unsere Identität ist hebräisch, aber nicht israelisch oder jüdisch. Igal Avidan hat den Hebräischen Salon besucht und dort mit den Gründern gesprochen über Identität, Fremdheit und Heimat.
1: Eine große leere Wohnung im Berliner Stadtteil Prenzlauer Berg. Die vier Gastgeber und fast alle Gäste, die nach und nach eintreffen, unterhalten sich auf Hebräisch. Am Eingang zahlen sie einen symbolischen Eintrittspreis und in der Küche können sie Essen und Getränke kaufen. Vor wenigen Monaten wurde diese Wohnung dem israelischen Paar Shiri Gadni und David Stretchmeister angeboten. Bevor sie einziehen, veranstalten sie hier übergangsweise den Hebräischen Salon in Berlin. Den gründen sie gemeinsam mit ihren israelischen Freunden Amir Waschitzki und Karin Benzinger.
2: Der Salon entstand aus tiefen Fragen nach Identität und Zugehörigkeit. Was ist ein Zuhause für uns?
1: Erzählt Karin Benzinger.
2: Die gemeinsamen Antworten führten uns zu dem Namen Hebräischer Salon und nicht zum israelischen Salon oder zionistischen Salon.
1: Benzingers Mann Amit Warschitzki ist Historiker, Romanautor und Publizist. Er sieht seine Heimat vor allem in der Sprache und Kultur.
3: Wir setzen uns mit unserer israelischen, jüdischen und hebräischen Identität auseinander. Wir nennen es den Hebräischen Salon und nicht den jüdischen oder israelischen, weil unser Bezug zu unserer Identität über unsere Sprache und Kultur entsteht und nicht über das israelische Territorium oder die jüdische Religion. Ich führe einen schwierigen Dialog mit meiner Identität als Israeli. Man kann seine Heimat verlassen, aber sie verlässt einen nicht.
1: In diesem Salon sind keine jüdischen Symbole zu sehen. Mit jüdischen Institutionen kooperieren sie bei Bedarf. Doch zu Hause fühlen sie sich in der jüdischen Gemeinde nicht. Es hängt nicht nur damit zusammen, dass viele jüdische Gemeinden aus ihrer Sicht jede israelische Politik blind akzeptieren. Man ist vor allem lieber unter liberalen Menschen, die Hebräisch sprechen. Karin Benzinger ist Familienberaterin sowie Gründerin und Regisseurin eines Puppentheaters für Kinder. Sie verbrachte ihre Kindheit in Deutschland. Für sie sind die israelische Community und die jüdische Gemeinde grundverschieden.
2: Das ist eine vollkommen andere Gemeinde. Auch als Kind in Düsseldorf hatte ich keine Verbindung zur jüdischen Gemeinde, aber zu Israelis in meiner Schule. Damals waren das deutsche Juden, heute sind die meisten von ihnen russischstämmig. Sie sprechen kein Hebräisch und ihre Beziehung zu Israel ist vor allem eine Liebe zur idealisierten Heimat, die schwer zu ertragen ist. Je weniger sie über Israel wissen, desto mehr lieben sie es.
1: Karin Benzinger und ihr Mann sind 2019 aus Israel nach Berlin gezogen. Beide sind auch jüdisch. Die Anmeldung ihrer Tochter im jüdischen Kindergarten schildert sie als traumatisch.
2: Als wir sie im jüdischen Kindergarten anmeldeten, mussten wir nachweisen, dass sie jüdisch ist. Dazu mussten wir ihre und meine Geburtsurkunde vorzeigen. Das war unglaublich. In ihrer Gruppe sprachen die Kinder Hebräisch, denn wir wollten, dass sie sprachlich eine sanfte Landung erlebt.
1: Im Oktober 2025 kamen Shiri Gadni und ihr israelischer Partner David Stretchmeister mit ihren beiden Söhnen nach Berlin. Die Schauspielerin und der Kameramann waren beruflich in Griechenland, als sie einen Platz für ihre Söhne in der konservativen jüdischen Massorti-Grundschule erhielten.
4: Unser Umzug war so spontan, dass wir uns für die Kinder eine sanfte Landung wünschten, damit sie sich nicht ganz allein fühlen. Zwar ist die Unterrichtssprache Deutsch, aber viele israelische Kinder sprechen dort Hebräisch, auch die Schulleiterin. Zudem sind viele der Kinder dort geflüchtet, einige auch aus der Ukraine.
1: Dass die Schule jüdisch ist, war reiner Zufall. Amit Warschitzki und Karin Bensinger haben zuletzt vor mehr als 10 Jahren eine Synagoge besucht.
2: Wir gingen dorthin, um andere Israelis zu treffen. Damals wohnten wir im Prenzlauer Berg und sehnten uns nach einer Gemeinde, einem bekannten Ort. Freunde hatten uns die Synagoge empfohlen und der Schabbatempfang war toll, gerade weil er nicht religiös war. Wir sangen einfach Schabbatlieder und die Kinder spielten. Wir haben aber nicht weitergemacht, denn es hat sich sehr schnell erschöpft.
1: Mittlerweile haben sich rund 60 Israelis im großen Wohnzimmer des Salons versammelt. Der Star des heutigen Abends ist der israelische Musiker und Texter Netta Weiner. Eine Stunde lang fesselt er sein Publikum. Den Abend beendet er mit dem Wunsch nach einer guten Woche, so Gott es will, und einem säkularen Gebet. Leonard Cohens Halleluja singt er auf Jiddisch, Hebräisch und Arabisch. Ganz bewusst in diesen Sprachen. Seinen Zuhörern sagt er, dass viele Israelis Jiddisch als lächerlich und Arabisch als bedrohlich empfinden würden. Tatsächlich erzählt eine Teilnehmerin Netta Weiner später, dass es ihr schwerfällt, Arabisch zu hören. Netta Weiner meint,
5: sowohl Jiddisch als auch Arabisch sind enge Schwestern des Hebräischen. Weil ich die hebräische Sprache so sehr liebe, bin ich überzeugt, dass auch Arabisch und Jiddisch zum Diskurs über die hebräische Identität gehören. Eine Sprache ist lebendig, wenn sie mit ihren Geschwistern in Verbindung steht. Sie können miteinander streiten, wütend aufeinander sein, sich dann aber versöhnen und lieben. Das braucht das Hebräische, um lebendig zu bleiben.
1: Netta Weiner lebt mit seiner Lebensgefährtin Stav Marin und den beiden kleinen Kindern im Berliner Stadtteil Neukölln, wo viele muslimische Nachbarn wohnen.
5: Nach 2 Jahren in Boston kam ich nach Neukölln und fühlte mich sofort zu Hause, wegen der Menschen, ihrer Energie, der Sprache und der Gerüche. All das kenne ich aus meinem Zuhause in Jaffa. Auch in Neukölln wohnen wir neben einer Moschee. Als ich ein Fahrrad kaufen wollte und kaum Deutsch konnte, habe ich mir beim syrischen Händler die Zunge abgebrochen. Nach 10 Minuten habe ich ins Arabische gewechselt. Das Arabische hat uns sofort miteinander verbunden.
0: Der Hebräische Salon, ein Begegnungsort für Menschen, die sagen, unsere Identität ist hebräisch und nicht israelisch. Igal Avidan war für uns dort und hat mit den Gründern gesprochen.

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Zwei Uhr, die Nachrichten. US-Präsident Trump hat NATO-Generalsekretär Rutte als großartige Führungspersönlichkeit bezeichnet. Rutte habe wirklich gute Arbeit geleistet und werde von jedem respektiert, sagte Trump während eines Treffens im Weißen Haus. Zugleich erneuerte er auf Anfrage der